0: wird dann ins Fernwärmenetz eingespeist und kann eben auch die Fernwärmepreise ja sicher und gut und stabilisiert versorgen.
1: Es ist ja durchaus möglich, dass viele das Wort Wärmepumpe nicht mehr hören können, aber Ingenieure finden diese Lösung sicher genial. Denn man kann aus dem Einsatz von einer Kilowattstunde Strom so viel Wärme erzeugen, für die man sonst 3 Kilowatt an Gas verfeuern müsste. Das sollte eigentlich jedem klar sein, dass das ein gutes Geschäft ist, vor allem wenn der Strom aus erneuerbaren Energien stammt. Der Prozess, der dem zugrunde liegt, ist ein alter Hut. Er wurde von Karl Linde vor etwa 150 Jahren erfunden, um Eis für Brauereien zu produzieren. Die Wärme, die nun am Klärwerk gepumpt werden soll, stammt aus den Faulgasbehältern, in denen das Abwasser von Bakterien gereinigt wird. Die brauchen für ihre Arbeit ein gewisses Temperaturniveau und das warme, geklärte Abwasser landet jetzt einfach so in der Saale. Was nicht gut für die Saale ist, weshalb eine vorherige Abkühlung helfen würde, und die dabei entstehende Prozesswärme wird so verarbeitet, dass man sie in das Fernwärmenetz der Stadt einspeisen kann.
0: Na, Neuland deswegen, weil diese Wärmepumpe ist relativ groß, ist eine Großwärmepumpe. Auch am Standort einer Kläranlage ist das jetzt in Deutschland auch noch nicht so oft gemacht worden. Es gibt so kleinere Anlagen, aber in der Größenordnung ist es eine besondere Anlage. Und das Kältemittel ist sehr besonders, weil wir nutzen Isobutan. Und Isobutan, das können Sie sich so vorstellen, das wird auch in jedem Kühlschrank verwendet, weil die Wärmepumpe ist nichts anderes. Das ist das Funktionsprinzip wie ein umgekehrter Kühlschrank. Auch in jedem Kühlschrank ist Isobutan drin. Und Isobutan ist deswegen so wertvoll für uns, weil Isobutan ist nicht giftig und wir leiten ja das Wasser dann in die Saale ein. Und deswegen ist das für uns ein sehr, sehr eine wichtige Prämisse gewesen, hier wirklich ein Kältemittel zu nutzen, was wirklich sehr, sehr umweltfreundlich ist.
1: Die Wärmepumpe wird von einer Firma aus Greifswald produziert und installiert, mit der hier gerade ein Vertrag geschlossen wird. Damit betreten beide Unternehmen Neuland, denn die installierte Leistung ist bereits in der Lage, bis zu 20% der in Halle benötigten Fernwärme zu übernehmen und das CO2-neutral.
0: Also der Anteil ist so zwischen 10 und 20%. Wir versorgen so circa 700 Millionen Kilowattstunden Fernwärmeabsatz haben wir in etwa. Das sind so circa 50.000, 60.000 Haushalte, aber eben auf öffentliche Einrichtungen, Industrie, Unternehmen. Also wenn man das jetzt umrechnen würde, den gesamten Bedarf, da sind das ungefähr so 80.000 Haushalte. Und wenn wir 10 bis 20% mit der Wärmepumpe versorgen bzw. dekarbonisieren, dann sind das so zwischen 10 und 20.000 Haushalte, die dann über diese Wärmepumpe versorgt werden.
1: Da man davon ausgehen muss, dass fossile Energieträger zukünftig noch teurer werden, wird das neue System zunächst dafür sorgen, dass die Preise für Fernwärme konstant bleiben können und so helfen, weitere Kunden für die Fernwärme zu gewinnen. Welche das sein könnten, wurde in der gerade vom Stadtrat beschlossenen Wärmeplanung dargelegt. So viel ist jedoch sicher: Nicht jeder Haushalt in Halle wird von Fernwärme profitieren können, was bedeutet, dass sich mit den auch viele andere Hausbesitzer entscheiden müssen, eine alte Gasheizung durch eine eigene Wärmepumpe zu ersetzen. Im Ende April veröffentlichten Amtsblatt der Stadt Magdeburg wurden die Grundsteuern A und B festgesetzt. Dazu wurde mitgeteilt, dass sich die Steuersätze im Vergleich zum Vorjahr nicht veränderten. Das ist nicht nur für Eigentümer, sondern auch für normale Mieter interessant, denn die Grundsteuer ist Bestandteil der Betriebskosten, wird also auf diesem Weg auch an die Mieter weitergegeben. Da es keine Erhöhung des sogenannten Hebesatzes gegeben hat, werden keine neuen Bescheide verschickt. Für die Wunschgrundstücke in Magdeburg gilt für die Grundsteuer B ein Hebesatz von 483 und von 965 für Nichtwohngrundstücke. Die Hebesätze werden übrigens vom Stadtrat beschlossen, der sich trotz Haushaltslage nicht dazu durchringen wollte, diese Steuer zu erhöhen.

0: trotz komplizierter Zeiten Volksfeststimmung auf dem alten Markt. Fast alle sind gekommen, um hier am Tag der Arbeit für den sozialen Standard in Deutschland zu demonstrieren. Auf der Bühne handgemachte Musik und in den Ständen Gespräche über die wirtschaftliche Situation in Deutschland und gerade in Sachsen-Anhalt. Alle wissen darum, dass Deutschland eine ganze Reihe von Reformen braucht, aber die möglicherweise damit verbundenen Lasten sollten gerecht aufgeteilt werden. Aber gerade versucht die Bundesregierung, hier Arbeitnehmern die Schuld an der wirtschaftlichen Schwäche des Landes zuzuschieben. Und das wollen sich die Gewerkschaften nicht gefallen lassen.
1: In diesem Jahr steht der 1. Mai unter dem Motto, erst unsere Jobs, dann eure Profite. Und genau darum geht es gerade. Wir sehen, dass Arbeitsplätze abgebaut werden, dass Wirtschaftsstandorte hier in Sachsen-Anhalt in Gefahr sind, dass Preise steigen, dass täglich Angriffe auf Beschäftigtenrechte stattfinden, wenn ich an den 8-Stunden-Tag denke, an Lifestyle, Teilzeitdebatten, die Krankenversicherung, die Rente, alles ist gerade in Frage gestellt. Das bewegt die Menschen und deshalb sind wir heute auf den Plätzen, um für Arbeitnehmerrechte einzustehen.
0: Aufgefallen ist, dass in dem bunten Mix aus Gewerkschaften und politischen Parteien die blaue Alternative fehlt, die sich entweder hier nicht hergetraut hat oder aber, dass in ihrem politischen Programm Arbeitnehmerrechte nicht so wichtig sind. Ganz anders sieht das Magdeburgs Oberbürgermeisterin, denn die Stadtverwaltung ist einer der größten Arbeitgeber in Sachsen-Anhalt.
2: Erst unsere Jobs, dann eure Profite. Dieses Motto gilt auch im kommunalen Kontext. Und auch die Stadt muss sich um eine gerechte Aufteilung der finanziellen Mittel bemühen. Das ist nochmal der Appell auch in Richtung Land und Bund. Unterstützt die Kommunen, denn wir sind vor Ort. Wir müssen den Menschen Rede und Antwort stehen, wenn es nicht funktioniert.
0: Betrachtet man die Aktivitäten zum 1. Mai, den Tag der Arbeit in ganz Deutschland, dann wird es entscheidenden Widerstand geben, gegen Pläne, Arbeitnehmerrechte einzuschränken. Die Gewerkschaften wissen um ihre Kraft und die gerade neu gewählten Betriebsräte werden sich bemühen, in dieser Auseinandersetzung ihr Möglichstes zu tun.
3: Seit voriger Woche nimmt der Stadtgartenbetrieb wieder Wasserspiele der Stadt in Betrieb. Insgesamt sind es 31 Springbrunnen, für die auch wieder 31 Sponsoren gefunden werden konnten, die laufende Betriebskosten dafür übernehmen. Knapp 32.000 Euro kamen dafür zusammen. Zu den wieder in Betrieb genommenen Anlagen gehört übrigens auch der Brunnen Spielende Kinder in der Olfenstädter Marktbreite, der, wie wir kürzlich vermeldeten, nach der Zerstörung wiederhergestellt wurde. Nicht in Betrieb genommen werden konnten diesen Jahr der Hasselbach-Brunnen und der Otto-von-Guericke-Brunnen neben dem Rathaus. Weitere 12 Wasserspiele werden wohl in Betrieb genommen, allerdings fehlen dafür noch Sponsoren. Dazu gehören unter anderem der Brunnen am Nikolaiplatz, der am Ulrichsplatz oder die Fontäne am Adolf-Mittag-See. Wenn man sich daran noch beteiligen möchte, um welche Anlagen es sich handelt und was es kostet, findet man auf der Internetseite der Stadt Magdeburg. Die Reklame.

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4: Willkommen zurück. Der Mann des Tages durfte Laurin Ulrich sein, denn er schoss das spielentscheidende 1:0 für den ersten FCM gegen Hertha BSC in der 61. Minute. Das Spiel in seiner Gesamtheit soll wohl keine fußballerische Offenbarung gewesen sein, aber letztendlich zeigten die Magdeburger die erforderliche Leistung in der Verteidigung. Besonders nach dem Pressing der Berliner, nachdem diese in Rückstand geraten waren. Die drei Punkte brachten den FCM wieder aus der Abstiegszone auf Rang 14. Es fehlen noch 4 Punkte zu den immer wieder für den Klassenerhalt genannten 40 Punkten. Also durchaus noch in 2 Spielen zu schaffen, die es noch zu absolvieren gilt. Das nächste am Samstag bei Holstein Kiel. Wie die beiden Cheftrainer am Sonntag nach dem Spiel die Leistung ihrer Mannschaften bewerteten, das können Sie sich jetzt ansehen.
5: So, ich darf euch begrüßen hier in der Effnet Arena nach dem 1:0-Sieg des 1. FC Magdeburg über Hertha BSC Berlin vor 28.123 Fans. Präsentiert wurde der Spieltag heute von MWG und selbstverständlich sitzen beide Trainer mittlerweile neben mir. Das erste Wort gebührt natürlich dir, Stefan. Leg gern los.
6: Ja, danke schön. Erstmal Glückwunsch an Patrick und seine Mannschaft zum Sieg und ja, für die restlichen beiden Spiele auch noch viel Erfolg. Ja, ich muss schon aufpassen, was ich jetzt hier sage, weil ich finde, dass wir oder anders gesagt, beispielhaft ist das Gegentor, das wir bekommen. Da fehlt es mir komplett an Intensität, an Einstellung, einen Rückwärtsgang einzulegen, aus einer ruhenden Situation heraus überhaupt nicht mehr zurückzukommen. Und ich glaube, das war so ein Paradebeispiel für unser Spiel heute. Dann gehst du hier 0-1 in Rückstand in einem ausgeglichenen Spiel, wo speziell auch für Magdeburg sehr viel auf dem Spiel stand. Und dann wachen wir so ein bisschen auf, aber es reicht dann nicht, ein bisschen aufzuwachen. Und haben dann also 1-2 Situationen, die sicherlich dann auch gut waren, wo wir aber kein Tor machen. Und dann ist diese Niederlage für mich auch verdient und symptomatisch für unser Auftreten für 60 Minuten.
5: Danke dir und danke zweiter mit dir, Pat. Wie hast du es gesehen heute?
7: Ja, danke, Stefan. Ich glaube, dass wir ein Spiel mit hoher Bedeutung für uns gewonnen haben, wobei man sagen muss, dass beide Mannschaften zu Beginn nur eigentlich komplett die erste Halbzeit sehr viel Respekt voreinander hatten. Und das wussten wir, dass Hertha diese individuelle Qualität hat, dass wir dem begegnen müssen, dass wir ruhig und mit viel Vertrauen in die Sache rangehen müssen und nicht den irgendwas überdrehen oder übersteigern oder Bälle in Zonen reinspielen, wo wir sie nicht hinhaben wollen. Also beide Mannschaften, ja, so ein bisschen in der Abwarten Position, kaum irgendwie klare Chancen, hüben und drüben, also völlig ausgeglichen, sage ich, in der ersten Halbzeit. Und dann ist es eben halt wirklich diese gewachsene Stabilität der Mannschaft, auch bestimmte Sachen auch aushalten zu können und nicht wild in irgendwas zu initiieren, was keinen Sinn ergibt. Und auch wenn es dann vielleicht mal im Stadion so ein bisschen murrt, also dieses Spielen hinten heraus, das zwingt einen Gegner zu verschieben, zu laufen. Und bei den Temperaturen heute war das nicht ganz so einfach für beide Mannschaften, nicht? Und dann ergeben sich Räume und dann muss man halt in diese Räume reinspielen. Da haben wir viel Geduld bewiesen und sind dann belohnt worden mit diesem Tor. Anschließend, ja, dann ist es so, dass man sich zwangsweise so ein bisschen zurückfallen lässt, um ein bisschen aus dieser Konterhaltung zu spielen, und dann haben wir es verpasst. Im vorbereitenden Pass dann einen von uns allein auf den Torwart laufen zu lassen, ist uns nicht gelungen und so mussten wir zittern bis zum Ende, aber auch das haben wir überstanden. Das sind sehr, sehr wichtige 3 Punkte für uns. Vielen Dank.
5: Danke, Petz. Dann eröffnen wir hiermit die Fragerunde und den Anfang macht die Volksstimme. Nico Esche legt los.
8: Hallo zusammen. Glückwunsch zum Sieg, Herr Sander. Heute hatten Sie mit Ihrer Mannschaft 1-0 gespielt. Im vergangenen Wochenende haben Sie verloren 0-1. Das ist ja für FCM-Verhältnisse schon fast wieder die Ergebnisse. Ist das große Spektakel vorbei jetzt für die restliche Saison?
7: Also was wollen wir haben? Spektakel oder wollen wir Siege haben? Ich nehme lieber einen Sieg. Und es war jetzt nicht ein spektakulärer 1-0-Sieg, aber es war ein Sieg mit viel Aufwand und mit der Belohnung zum Schluss. Und das ist wichtig, dass eine Mannschaft sich für den Aufwand belohnt. Und da muss es nicht immer Spektakel sein, weil wir haben auch schon Spektakel geliefert und 5-3 verloren.
5: Dann einmal ins Zentrum. Gerne Name und Medium nennen.
9: Stefan Hermanns vom Tagesspiegel. Eine Frage an Stefan Leitl. Herr Leitl, ein Punkt nur aus den vergangenen 4 Spielen. Wie groß ist Ihre Sorge, dass diese Saison mit einem negativen Eindruck zu Ende geht?
10: Ja, wenn ich die ersten 60 Minuten heute sehe, schon groß. Auf der anderen Seite haben wir, glaube ich, die vergangenen 3 Spiele schon auch anders bestritten. Speziell auch das letzte Heimspiel. Und das muss schon unser Anspruch sein, diese Leistung von letzter Woche dann auch mal konstant zu bringen. Und das gelingt uns nicht. Und nochmal, ich bleibe dabei, wenn du diese Intensität nicht an den Tag legst, wenn du ja den Gegner auch nicht zu Fehlern zwingst, das definitiv möglich war, weil immer wenn wir hoch waren, wenn wir intensiv waren, hatten wir auch den Ball im Anschluss. Und dementsprechend erwarte ich einfach von meiner Mannschaft ein anderes Gesicht, was speziell Intensitäten in der zweiten Liga betrifft. Und solange du das nicht aufs Feld bekommst, wirst du auch nicht gewinnen. Und deswegen erwarte ich schon ein anderes Gesicht in den nächsten beiden Spielen.
5: In der letzten Reihe geht's weiter.
11: Herr Leitl, Sie wirken ja immer sehr gefasst, aber müssen Sie heute noch einen Halbmarathon machen oder irgendwelche Emotionen rauslassen, boxen gehen oder so?
10: Ja, ich muss natürlich meine Emotionen auch kontrollieren, ja, definitiv. Das muss ich aber mit mir selbst ausmachen, aber Sie können mir glauben, dass ich richtig angefressen bin heute, ja.
5: Tobi Buschendorf, auch für die Volksstimme.
12: Herr Sander, Glückwunsch zum Sieg. Kurz und knapp, wo kommt die neue Heimstärke her?
7: Ja, es ist auch so ein Ding, ne? Also manchmal kann man auch Sachen nicht erklären. Also damit muss man sich auch mal abfinden, dass man sagt, nee, ist nicht erklärbar. Aber ich sage, es ist auch ein Entwicklungsschritt dieser Mannschaft, dass man eben halt ruhig und besonnen bleibt und nicht Harakiri irgendwelche Aktionen durchprügeln will, die dann bei der Qualität der zweiten Liga vom Gegner bestraft werden. Und das ist eben der nächste Schritt, den wir dann gegangen sind. Ich weiß, es ist vielleicht fußballerisch nicht so prickelnd, aber wenn es erfolgreich ist, dann heiligt der Zweck die Mittel, gerade in der Phase. Also Abstiegskampf und Hurra-Stil und toller Fußball passt selten zusammen. Also da muss man schon, ja, man muss sich schon wehren, ne? Und die Spieler müssen leiden und heute haben wir gelitten.
12: Eine Nachfrage zu Dominik Reimann, der eine ganz wichtige 1-gegen-1-Situation gewonnen hat. Wie sehen Sie ihn im Moment? Er hat ja die letzten Wochen viele so eine Paraden gehabt, die dann auch wichtig waren. Wie sehen Sie ihn leistungstechnisch und auch in der Rolle als Kapitän gerade in dieser Phase?
7: Überragend wichtig, deswegen ist er der Kapitän. Und ich glaube, er hat auch mehr jetzt Vertrauen. Er geht raus und holt sich Bälle oben runter. Und dass er ein überragender Torhüter im 1-gegen-1 ist und auf der Linie, das ist unbestritten, das wissen auch alle. Und wenn jetzt dieser nächste Step dazukommt, ja, dann fußballerisch macht ihm eh keiner was vor. Also ich glaube, da haben wir einen sicheren Rückhalt, den brauchst du im Abstiegskampf. Also alles andere macht keinen Sinn. Also wenn du so viele Tore kannst du vorne gar nicht schießen.
5: Sören Fiedler für die Bild, hat das Mikro schon in der Hand.
13: Herr Sander, Laurin Ulrich hat das Toreschießen jetzt so langsam für sich entdeckt. Sollte die Rettung passieren, würden Sie denn nächstes Jahr oder nächste Saison wieder mit ihm zusammenarbeiten wollen?
7: Das, Laurin hat Vertrag beim VfB Stuttgart und ist ausgeliehen. Und wenn der Klassenerhalt gelingt, werden wir uns darum bemühen, ihn weiter zu verpflichten. Ob mit mir oder ohne mir, das kann ich jetzt noch nicht sagen.
5: Gerne, ja.
14: Paul Gorgas von der Wiener Morgenpost, auch die Frage an Stefan Leitl. Fabi Rehse kann euer Unterschiedsspieler sein. Heute hast du ihn nach 16 Minuten vom Platz geholt. Was war der Grund dafür?
7: Intensität.
15: Alina Goldert, Bild und BZ. Ich würde da auch gerne nochmal einhaken. Und zwar haben Sie ja die komplette Offensive heute quasi einmal komplett durchgetauscht. Vielleicht können Sie ein paar Worte zum Offensivspiel heute sagen, Ihrer Mannschaft.
10: Es ist jetzt eigentlich nicht spektakuläres, die Offensivspieler auszuwechseln, weil in der Regel sind das die Spieler, die du am häufigsten tauscht. Und das habe ich heute auch getan, um eben einen anderen Input und nochmal einen anderen Schub zu bekommen. Und ich finde, dass schon die Wechsel dann auch gefruchtet haben, weil wir dann deutlich dominanter waren und deutlich mehr Ballbesitzphasen in der gegnerischen Hälfte. Im letzten Drittel hatten wir Torchancen. Von daher, glaube ich, waren die Wechsel ganz okay.
16: Guten Tag, Johann Nilius für die Ostdeutsche Allgemeine Zeitung. Herr Sander, jetzt haben wir oft schon gehört, wenn der Klassenerhalt reicht, wie groß ist denn heute nach so einem Sieg gegen Hertha BSC der Optimismus in der Mannschaft und bei Ihnen, dass es reicht für den Klassenerhalt?

0: bei euch und Ihnen. Demnach soll es das für heute gewesen sein. Wünschen euch eine gute und schnelle Rückreise und uns allen ein schönes Restwochenende. Bis zum nächsten Mal. Ciao, ciao.
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2: Die MDF-1-Wettervorhersage für den 4. und 5. Mai. In der Nacht zum Dienstag ist der Himmel wechselnd, meist stark bewölkt. Es fällt gebietsweise leichter Regen. Die Nachttemperaturen sinken auf 13 bis 11 Grad. Der Wind weht sehr leicht aus nordwestlicher Richtung. Am Dienstag ist der Himmel stark bewölkt bis bedeckt. Es gibt örtlich Regen, teils schauerartig verstärkt. Die Tagestemperaturen steigen auf Werte von 14 bis 16 Grad. Der Wind weht mäßig, nachmittags böig auffrischend aus nördlicher Richtung. Die weiteren Aussichten bis zum Freitag. Auch in der Wochenmitte dominieren Wolken den Himmel. Es gibt statt Sonnenschein weiterhin teils ausgiebige Regenfälle. Und auch die Temperaturen gehen stark zurück. Ab Freitag wird es freundlicher werden.
3: Was ist uns das Grundgesetz wert? Dieser Frage will man am Dienstag im Lesecafé Eselsohr nachgehen, und zwar im Rahmen einer Podiumsdiskussion aus Anlass einer Ausstellungseröffnung zum Thema. So hat sich die Kalligraphiegruppe Kritzelstube der ersten 19 Artikel des Grundgesetzes kalligraphisch angenommen. An der Podiumsdiskussion werden Annette Berger, Birgit Borsé, Robert Dielinski und Andreas Hofer teilnehmen. Die Veranstaltung soll um 17 Uhr beginnen. Der Eintritt ist frei. Mit Bienen und anderen bedrohten Insekten in unserem Bundesland beschäftigt sich am Dienstag ein Vortrag in der Zoowelle. Erwartet wird Dr. Daniel Rolke vom Landesamt für Umweltschutz, um einen Blick auf das Leben der Wildbienen zu werfen und dabei auch das allgegenwärtige Insektensterben zu thematisieren. Sein Vortrag beginnt um 17 Uhr, der Eintritt dazu ist kostenlos. Ja, nun möchte ich Sie noch zu unserer Sendung am Dienstag einladen, ab 18 Uhr wieder für Magdeburg und anschließend für Halle, so jetzt auch gleich. Ich hoffe, Sie nutzen die Gelegenheit, wieder mit dabei zu sein. Bis dahin auf Wiederfernsehen und bleiben Sie gesund.

0: Kommen wir zum Kronjuwel unserer Ausstellung, dem Astralkompass, welchem unendliche Macht zugeschrieben wird. 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

0: Im Jahr 2024 investierten Betriebe der Energieversorgung aus Sachsen-Anhalt etwas mehr als 1 Milliarde Euro. Im Vergleich zum Jahr 2023 stiegen die Investitionen damit um 54%. Damit verstetigte sich ein Trend, den man seit 2019 beobachten kann. Damals waren es noch 388 Millionen Euro. Außerdem lässt sich beobachten, dass die Investitionen in die Elektrizitätsversorgung überproportional angestiegen sind. Aber auch für Wärme- oder Kälteversorgung wurde deutlich mehr Geld ausgegeben. Gleichzeitig waren aber auch Rückgänge bei den Investitionen in der Gasversorgung erkennbar. Am meisten Geld wurde übrigens für die Anschaffung von technischen Anlagen und Maschinen ausgegeben. Und damit ein herzliches Willkommen zum MNEF 1 Direktmagazin am Montag. Mit dieser Statistik steigen wir gleich in unseren ersten Beitrag ein, der diesen Trend aufgreift. Anlass ist die in diesem Quartal in allen größeren Kommunen anstehende Wärmeplanung für den Wandel in der Wärmeversorgung in den kommenden 20 Jahren. In Halle verabschiedete der Stadtrat die kommunale Wärmeplanung in der vergangenen Woche. Dabei lässt sich eine Entwicklung erkennen, vom fossilen Energieträgern hin zum Strom, vorzugsweise aus erneuerbaren Quellen. Vor der Welle schwimmen ist das Leistungsziel der Stadtwerke Halle, mit der man beschreiben will, dass man schneller als der Wettbewerb sein möchte. Nun haben die Stadtwerke in Halle in ihrem Metier der Wärme- und Stromlieferung im Stadtgebiet relativ wenig Wettbewerb. Aber wenn es um Investitionen in neue Technologien geht, dann ist der Wettbewerb hart. Beispielsweise um Firmen, die in der Lage sind, innovative Lösungen anzubieten oder wichtige Gerätetechnik zu guten Preisen zu liefern. Und wenn man vor der Welle schwimmt, dann kann man zuschlagen, solange der Wettbewerb noch nicht so weit ist. Denn es ist davon auszugehen, dass die nun vorgestellte Lösung, die neben dem Klärwerk in Halle Nord gebaut werden soll, bald in vielen Städten Deutschlands entstehen wird. Denn die Lösung in Halle ist der erste Einsatzfall hierzulande, der gebaut werden soll.
1: Ja, wir wollen eine Wärmepumpe bauen. Und zwar soll diese Wärmepumpe mit erneuerbaren Energien Wärme versorgen. Und diese Wärmepumpe wird an dem Standort Kläranlage installiert, weil wir können an der Kläranlage quasi das warme Wasser, ja, was gereinigt wurde, nutzen. Und deswegen hat diese Wärmepumpe eine sehr, sehr hohe Effizienz und diese Wärme wird dann ins Fernwärmenetz eingespeist und kann eben auch die Fernwärmepreise ja sicher und gut und stabilisiert versorgen.
0: Es ist ja durchaus möglich, dass viele das Wort Wärmepumpe nicht mehr hören können, aber Ingenieure finden diese Lösung sicher genial. Denn man kann aus dem Einsatz von einer Kilowattstunde Strom so viel Wärme erzeugen, für die man sonst 3 Kilowatt an Gas verfeuern müsste. Das sollte eigentlich jedem klar sein, dass das ein gutes Geschäft ist, vor allem wenn der Strom aus erneuerbaren Energien stammt. Der Prozess, der dem zugrunde liegt, ist ein alter Hut. Er wurde von Karl Linde vor etwa 150 Jahren erfunden, um Eis für Brauereien zu produzieren. Die Wärme, die nun am Klärwerk gepumpt werden soll, stammt aus den Faulgasbehältern, in denen das Abwasser von Bakterien gereinigt wird. Die brauchen für ihre Arbeit ein gewisses Temperaturniveau und das warme, geklärte Abwasser landet jetzt einfach so in der Saale. Was nicht gut für die Saale ist, weshalb eine vorherige Abkühlung helfen würde und die dabei entstehende Prozesswärme wird so verarbeitet, dass man sie in das Fernwärmenetz der Stadt einspeisen kann.
1: Na, Neuland deswegen, weil diese Wärmepumpe ist relativ groß, ist eine Großwärmepumpe. Auch am Standort einer Kläranlage ist das jetzt in Deutschland auch noch nicht so oft gemacht worden. Es gibt so kleinere Anlagen, aber in der Größenordnung ist es eine besondere Anlage. Und das Kältemittel ist sehr besonders, weil wir nutzen Isobutan. Und Isobutan, das können Sie sich so vorstellen, das wird auch in jedem Kühlschrank verwendet, weil die Wärmepumpe ist nichts anderes. Das ist das Funktionsprinzip wie ein umgekehrter Kühlschrank. Auch in jedem Kühlschrank ist Isobutan drin. Und Isobutan ist deswegen so wertvoll für uns, weil Isobutan ist nicht giftig und wir leiten ja das Wasser dann in

0: in die Saale ein. Und deswegen ist das für uns ein sehr, sehr wichtiger, eine wichtige Prämisse gewesen, hier wirklich ein Kältemittel zu nutzen, was wirklich sehr, sehr umweltfreundlich ist.
1: Die Wärmepumpe wird von einer Firma aus Greifswald produziert und installiert, mit der hier gerade ein Vertrag geschlossen wird. Damit betreten beide Unternehmen Neuland, denn die installierte Leistung ist bereits in der Lage, bis zu 20% der in Halle benötigten Fernwärme zu übernehmen und das CO2-neutral.
0: Also der Anteil ist so zwischen 10 und 20%. Wir versorgen so circa 700 Millionen Kilowattstunden Fernwärmeabsatz haben wir in etwa. Das sind so circa 50.000, 60.000 Haushalte, aber eben auf öffentliche Einrichtungen, Industrie, Unternehmen. Also wenn man das jetzt umrechnen würde, den gesamten Bedarf, da sind das ungefähr so 80.000 Haushalte. Und wenn wir 10 bis 20% mit der Wärmepumpe versorgen bzw. dekarbonisieren, dann sind das so zwischen 10 und 20.000 Haushalte, die dann über diese Wärmepumpe versorgt werden.
1: Da man davon ausgehen muss, dass fossile Energieträger zukünftig noch teurer werden, wird das neue System zunächst dafür sorgen, dass die Preise für Fernwärme konstant bleiben können und so helfen, weitere Kunden für die Fernwärme zu gewinnen. Welche das sein könnten, wurde in der gerade vom Stadtrat beschlossenen Wärmeplanung dargelegt. So viel ist jedoch sicher: Nicht jeder Haushalt in Halle wird von Fernwärme profitieren können, was bedeutet, dass sich mit den Jahren auch viele andere Hausbesitzer entscheiden müssen, eine alte Gasheizung durch eine eigene Wärmepumpe zu ersetzen. Eigentlich sollte an dieser Veranstaltung auch der hallische Oberbürgermeister und sein Stellvertreter teilnehmen. Allerdings weilten die beiden zu dieser Stunde immer noch im Landesverwaltungsamt. Der dort angesetzte Termin verlängerte sich deutlich, sodass die beiden zunächst eine halbstündige Verspätung ankündigten, um dann ganz abzusagen. Die Diskussionen mit den Verwaltungsbeamten war wohl ganz offensichtlich intensiver geführt worden als ursprünglich gedacht. Dennoch zog OB Vogt danach ein verhalten positives Fazit. So hätte man auf eine konstruktive Lösung hinarbeiten können. Allerdings müsse man den für diese Woche angekündigten Bescheid zum kommunalen Haushalt noch abwarten. Man sei jedoch optimistisch, dass man eine Lösung gefunden hätte, auf deren Basis man in diesem Jahr haushalten könne, so OB Vogt abschließend.

0: trotz komplizierter Zeiten Volksfeststimmung auf dem alten Markt. Fast alle sind gekommen, um hier am Tag der Arbeit für den sozialen Standard in Deutschland zu demonstrieren. Auf der Bühne handgemachte Musik und in den Ständen Gespräche über die wirtschaftliche Situation in Deutschland und gerade in Sachsen-Anhalt. Alle wissen darum, dass Deutschland eine ganze Reihe von Reformen braucht, aber die möglicherweise damit verbundenen Lasten sollten gerecht aufgeteilt werden. Aber gerade versucht die Bundesregierung, hier Arbeitnehmern die Schuld an der wirtschaftlichen Schwäche des Landes zuzuschieben. Und das wollen sich die Gewerkschaften nicht gefallen lassen.
1: In diesem Jahr steht der 1. Mai unter dem Motto, erst unsere Jobs, dann eure Profite. Und genau darum geht es gerade. Wir sehen, dass Arbeitsplätze abgebaut werden, dass Wirtschaftsstandorte hier in Sachsen-Anhalt in Gefahr sind, dass Preise steigen, dass täglich Angriffe auf Beschäftigtenrechte stattfinden. Wenn ich an den 8-Stunden-Tag denke, an Lifestyle, Teilzeitdebatten, die Krankenversicherung, die Rente, alles ist gerade in Frage gestellt. Das bewegt die Menschen und deshalb sind wir heute auf den Plätzen, um für Arbeitnehmerrechte einzustehen.
0: Aufgefallen ist, dass in dem bunten Mix aus Gewerkschaften und politischen Parteien die blaue Alternative fehlt, die sich entweder hier nicht hergetraut hat oder aber, dass in ihrem politischen Programm Arbeitnehmerrechte nicht so wichtig sind. Ganz anders sieht das Magdeburgs Oberbürgermeisterin, denn die Stadtverwaltung ist einer der größten Arbeitgeber in Sachsen-Anhalt.
2: Erst unsere Jobs, dann eure Profite. Dieses Motto gilt auch im kommunalen Kontext. Und auch die Stadt muss sich um eine gerechte Aufteilung der finanziellen Mittel bemühen. Das ist nochmal der Appell auch in Richtung Land und Bund. Unterstützt die Kommunen, denn wir sind vor Ort. Wir müssen den Menschen Rede und Antwort stehen, wenn es nicht funktioniert.
0: Betrachtet man die Aktivitäten zum 1. Mai, den Tag der Arbeit in ganz Deutschland, dann wird es entscheidenden Widerstand geben gegen Pläne, Arbeitnehmerrechte einzuschränken. Die Gewerkschaften wissen um ihre Kraft und die gerade neu gewählten Betriebsräte werden sich bemühen, in dieser Auseinandersetzung ihr Möglichstes zu tun.
3: Die Sicherheit von Mutter und Kind ist ein wichtiger Faktor bei spezialisierter Medizin rund um Schwangerschaft und Geburt und damit ein wesentlicher Bestandteil der Arbeit der Experten der Geburtshilfe am Krankenhaus St. Elisabeth und St. Barbara. Die Leistungsfähigkeit des Perinatalzentrums wird regelmäßig von externen Gutachtern bewertet und auch nach der letzten Überprüfung bescheinigte man der Einrichtung mit dem Prädikat Level 1 die Einhaltung der anspruchsvollen Kriterien der Fachexperten von Pericert. Das übrigens schon ununterbrochen seit 2012. Bewertet wurden beispielsweise die ständige Anwesenheit von qualifiziertem Personal im Kreissaal und in Wochenstationen, die räumliche Nähe von Entbindungsstationen zu Operationssälen und der neugeborenen Intensivstation oder die Intensivtherapie- und Transportkapazitäten für Frühchen und kranke Neugeborene. Die Zertifizierung durch das unabhängige Pericert ist freiwillig und das Hallische Krankenhaus gehört damit zu den wenigen nicht-universitären Einrichtungen in Deutschland, die sich diesem Prozess stellen. Die Reklame.

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2: Willkommen zurück. Nach der hohen 1:4 Niederlage gegen Babelsberg hatte der HFC am 1. Mai-Wochenende spielfrei. Und erst am kommenden Freitag mit dem Spitzenspiel gegen Carl Zeiss Jena ist er wieder dran. Dort dürfte sich entscheiden, ob Jena noch eine Chance auf die Meisterschaft hat oder ob der HFC den Thüringern diese Möglichkeit versperrt. Anlass für Jena-Kapitän Nils Butzen, sich schon mal zumindest verbal in Stellung zu bringen und gegen Halle auszuteilen. Er versteht nicht, dass die HFC-Geschäftsleitung keine Lizenz für die dritte Liga beantragte, für ihn sogar ein Problem für die gesamte Nordoststaffel. Zumindest lässt er sich so in der Bild-Zeitung zitieren. Denn wenn die Mannschaft mit dem höchsten Etat der Staffel zwar sagt, dass sie aufsteigen wolle, dann aber keinen Lizenzantrag stelle, was soll das für ein Zeichen sein, so Butzen weiter. Offensichtlich scheint diese Aussage eine Reaktion auf die immer noch ungeklärte Aufstiegsregelung aus der Nordoststaffel zu sein, wo der Meister nicht automatisch in die höhere Klasse wechseln kann, sondern erst noch in die Relegation muss.
3: Die 29. Eisleber Frühlingswiese lockte wieder viele tausende Besucher in die Lutherstadt. Bereits zur Eröffnung am 30. April zeigte sich das Wetter von seiner besten Seite. Traditionell waren Gäste aus Politik und Wirtschaft gekommen, um die Eröffnung mitzuerleben. Zur Einstimmung gab es eine musikalische Darbietung von den Kindern der Kita Bummi.

0: zur Frühlingswiese, am Eingangsportal aufgereiht, begrüßen einige der vielen Wiesi-Figuren die Besucher. Ein Anblick, auf den auch Bürgermeister Carsten Staub in seinen begrüßenden Worten einging.
1: Mittlerweile haben wir 90 Wiesis, ein Teil sehen Sie hier präsentiert. Viele Unternehmen nutzen diese wunderbare Möglichkeit der Werbung für ihr Unternehmen, für ihre tollen Produkte. Und es freut mich insbesondere, dass es nach wie vor diese Beliebtheit hat. Seit 1998 gibt es dieses Format, die, ja, ich sage mal, kleine Form der großen Wiese, aber mittlerweile ist fast kein Unterschied mehr. Über 100.000 Besucher fast jedes Jahr. Und ich bin mir ziemlich sicher, mit Unterstützung der Sonne und des langen Wochenendes werden wir das auch in diesem Jahr schaffen.
0: Punkt 14 Uhr wurde der offizielle Akt vorgenommen. Mit dem Durchschneiden des Bandes war die Frühlingswiese eröffnet. Traditionell gehen Wiesi, Bürgermeister Staub und eine kleine Schar von Interessierten auf der Gewerbeschau Reformer von Stand zu Stand. 25 Unternehmen aus den verschiedensten Branchen waren mit ihren Angeboten vor Ort. Da fiel die Entscheidung zwischen Staubsauger und jeder Menge Pferdestärken auf zwei Rädern auch dem Bürgermeister nicht leicht. An der Seite von Bürgermeister und Wiesi war auch die Blütenkönigin des Seegebietes Mansfelder Land, Kim, die Erste. Seit gut einer Woche gekrönt, freute sie sich auf diesen ersten offiziellen Auftritt.
2: Einfach ein schönes Gefühl, wenn man was repräsentiert und die Leute dann einen auch freundlich gegenübertreten und einfach sagen, schön, dass sie das machen. Ja.
0: Ganz offiziell war eine kleine Delegation der Ortsfeuerwehr Litzelsdorf aus Österreich das erste Mal in der Lutherstadt. Litzelsdorf ist genau wie Lutherstadt Eisleben die Partnerstadt von Memmingen.
3: Wir hatten bei unserem Besuch von der Feuerwehr Memmingen, hatten wir Kameraden aus der Feuerwehr Helfter dabei. Und denen hat es bei uns so gut gefallen, dass wir eine Gegeneinladung bekommen haben und zu so einem netten Besuch heute und mit einer Kirmes, da sind wir sehr gerne dem nachgekommen und freuen uns natürlich, dass da zu sein.
0: Karussell fahren, die Riesenrutsche hinuntersausen, Salto schlagen, das Losglück herausfordern und vor allem Eisschlecken, hieß es das ganze Wochenende. Seit über 15 Jahren finden zur Frühlingswiese auf einem abgegrenzten Areal die Waldarbeitermeisterschaften statt. Danny Kloska, Forstwirtschaftsmeister im Landesforstbetrieb Sachsen-Anhalt, verriet uns, dass die Lutherstadt bei den Waldarbeitern gut ankommt.
4: Wir haben nur 55 Startplätze und die sind mehrfach überzeichnet, sodass wir nicht jeden Bewerber oder Wettkämpfer auch hier einladen konnten. Bei 55 muss man Cut machen und es wären gerne auch 70 gekommen. Daran sieht man, wie groß der Magnet ist im Eisleben. Und haben auch sehr hochkarätige Starter aus der Bundesrepublik. Die deutsche Nationalmannschaft schneidet mit morgen. Die sind gerade von der WM wiedergekommen, sind Vize-Weltmeister geworden. Jeder der Nationalmannschaftsmitglieder hat eine Goldmedaille in der Einzeldisziplin geholt. Wir haben einen Weltrekord nach Hause geholt oder einen Weltrekord geschnitten bei der Entastung. Also da sind wir schon sehr stolz drauf, dass wir auch die Nationalmannschaft hier auf unserer Meisterschaft begrüßen können.
0: Bereits um 9 Uhr am 1. Mai ging es dann bei den Waldarbeitern los. Nach einer kurzen Eröffnung durch Forstwirt Nils Hoffmann und Johannes Brodowski, stellvertretender Leiter des Forstbetriebs Süd, stand für 4 Teilnehmer gleich die Königsdisziplin auf dem Plan, die Zielfällung. Luis Kolb, frisch gebackener Vize-Weltmeister in der U24, holte in dieser Disziplin zusätzlich den Weltmeistertitel mit 656 von 660 Punkten. In Eisleben ging er somit hochmotiviert an den Start. 624 Punkte erkämpfte er an diesem Tag und landete damit dieses Mal nicht ganz vorn.
5: Und er geht zurück in die Rückreise, der Mast Richtung Tiefpass. Und der letzte wurde genau getroffen, aber die Abweichung.
0: Spannend ging es natürlich auch bei den Disziplinen Präzisionsschnitt und Kettenwechsel zu.

0: Rennwagenfahrer. Und deswegen sind alle immer ein sehr, sehr schneller Mitwechsel über 10. Es geht sehr, sehr flott.
1: Das wäre los. 2 Tage Waldarbeitsmeisterschaften, 4 Tage Frühlingswiese mit Reformer. Der Mai startete in Eisleben mit viel Vergnügen.
2: Die MDF1 Wettervorhersage für den 4. und 5. Mai. In der Nacht zum Dienstag ist der Himmel wechselnd, meist stark bewölkt. Es fällt gebietsweise leichter Regen. Die Nachttemperaturen sinken auf 13 bis 11 Grad. Der Wind weht sehr leicht aus nordwestlicher Richtung. Am Dienstag ist der Himmel stark bewölkt bis bedeckt. Es gibt örtlich Regen, teils schauerartig verstärkt. Die Tagestemperaturen steigen auf Werte von 14 bis 16 Grad. Der Wind weht mäßig, nachmittags böig auffrischend aus nördlicher Richtung. Die weiteren Aussichten bis zum Freitag. Auch in der Wochenmitte dominieren Wolken den Himmel. Es gibt statt Sonnenschein weiterhin teils ausgiebige Regenfälle. Und auch die Temperaturen gehen stark zurück. Ab Freitag wird es freundlicher werden.
3: In der regelmäßig in der Stadtbibliothek stattfindenden Veranstaltungsreihe Mein Beruf ist am Dienstag um 16 Uhr die Gesundheitsberaterin Martina Wildgrube zu Gast. Sie will über die Aufgaben und Herausforderungen ihrer Tätigkeit sprechen und dazu natürlich auch Fragen interessierter Besucher beantworten. Der Eintritt dazu ist frei. Am Dienstag beginnt um 16.30 Uhr am Steintor eine Demonstration, die von den Vereinen Lebenstraum und dem Special Olympics Sachsen-Anhalt veranstaltet wird. Unter der Überschrift Menschenrechte sind nicht verhandelbar, wollen Menschen mit und ohne Behinderungen auf Barrieren und fehlende Chancen aufmerksam machen. Wer sich auf diese Weise für die Inklusion einsetzen will, der ist herzlich zur Teilnahme aufgerufen. Ein besonderes Jazzkonzert gibt es am Dienstag in der Georgenkirche. Auf der Bühne stehen 3 junge Jazzmusikerinnen mit ihren Bands, um sich dem Urteil der Zuschauer zu stellen. Jede Band hat maximal 1 Stunde Zeit, sich von ihrer besten Seite zu präsentieren. Dann wird über die Besten abgestimmt. Auftreten werden Annemarie Herder, Tamara Lotsch und Pinar Tatlikazan, die sich für dieses Preisträgerkonzert qualifizieren konnten. Der Konzertabend der besonderen Art beginnt um 19.30 Uhr. Ja, nun möchte ich Sie noch zu unserer Sendung am Dienstag einladen. Ab 18.30 Uhr wieder für Halle und anschließend für Magdeburg, so wie jetzt auch gleich. Ich hoffe, Sie nutzen die Gelegenheit, wieder mit dabei zu sein. Bis dahin auf Wiederfernsehen und bleiben Sie gesund.

0: Kommen wir zum Kronjuwel unserer Ausstellung, dem Astralkompass, welchem unendliche Macht zugeschrieben wird. Und wie man den Kompass aktivieren kann, bleibt bis heute ein großes Rätsel.
1: Der Kompass muss hier sein.
2: Hat uns der Himmel wirklich einen Kater geschickt?
3: Er kam direkt aus dem Himmel mit dem Kompass.
4: Er ist ein Werkzeug des Himmels mit großer Macht. Wenn er in die falschen Hände fällt, dann schweben wir alle in Gefahr.

0: Frau Zweig?
1: Ja?
0: Sie riechen ein bisschen nach Rauch.
1: Ach, guck mal an. Bist ja ganz heller. Hm? Kümmer dich mal ein bisschen um dein Kunstwerk. Wer nicht fertig wird, kriegt eine 6.
0: Eine 6?
2: Ja.
3: Hallo. Ist alles in Ordnung?
4: Annette, wer ist das?
5: Das ist Kurt. Kurt, mein Ex-Mann. Er denkt, dass wir noch beide verheiratet sind.
4: Hallo, ich bin Bernd Zweig. Chopin. Schön.
6: Das geht uns nichts an.
7: Wenn jemand in Not ist, dann geht uns das immer was an.
4: Was ist denn?
8: Katzenfahrer, ruhig mal stecken lassen. Du.
9: Man hat uns hierher geschickt, dass wir ihn jetzt hier abliefern können. Er hat Alzheimer.
10: Es tut mir leid, dass du Alzheimer hast.
4: Mach die Augen zu. Du bist mir jeden Tag schöner geworden.
11: Ich habe eine schrecklich gut aussehende Frau!
10: Ich war letzte Woche mit Kurt in einer Demenz-WG. Sie würden ihn aufnehmen.

0: kann ihn nicht hier lassen. Ich fühle mich verantwortlich.
1: Du warst alles für mich. Ich bin nur nie so tief verletzt worden.
2: Es wird immer schwieriger werden.
3: Hast du einen anderen Mann?
2: Und wir beide werden auch älter.
4: Wenn ich an Kurzstelle wäre, oder vielleicht irgendwann einmal bin, würde ich mich sehr glücklich schätzen, mich an deiner Seite zu wissen.
5: Ich bin der Mann schon, Hanne.
6: Ach so?
5: Wir haben eine offene Beziehung, ja.

0: Sie waren heute in einen unschönen Vorfall verwickelt.
1: Das ist deine Schuld. Ich habe noch nie was übersehen. Niemals.
2: Stroke Unit, Alexandra hier. Bitte folgen Sie meinen Fingern.
3: 4 Milligramm Aktylyse.
4: Brauch bitte dringend deine Einschätzung.
1: Ich bin gleich da.
2: Ich bin Alexandra, die Neurologin dieser Abteilung.
1: Camilla, du meintest, es sei dringend?
3: Wieso denn dringend?
5: Mir geht's sehr gut.
1: Ich komme nicht ins Patientenportal.
3: Probier es einfach in einer Minute nochmal.
1: Hilfe! Oliver! Hilfe! Aber das habe ich dir doch gesagt. Die Nackensteifigkeit.
2: Nein, das hast du nicht gesagt.
1: Ich habe dich angerufen, weil ich eine Nackensteifigkeit festgestellt habe.
6: Es geht doch im Augenblick überhaupt nicht darum, eine Schuldfrage zu klären.
1: Du hast einen so schweren Verdacht und reagierst nicht?
2: Du hast ihn nach Hause geschickt.
1: Wie groß ist das Risiko bei einem Eingriff?
7: Zu 80% verschlimmert sich die Blutung durch eine Operation.
1: Also gibt es Hoffnung. Das meinen Sie doch, oder?
6: Die sind für dich.
8: Die Liebe ist stärker als der Tod.

0: Richter Jackson? Sie haben Hermann Göring festgenommen.
1: Was haben die jetzt mit ihm vor?
2: Sie befinden sich in einem geheimen Militärgefängnis. Es beherbergt das, was vom Nazi-Oberkommando übrig ist.
3: Sie! Hey! Machen Sie das nie wieder in meinem Gefängnis!
2: Die Regierung Russlands, Frankreichs, Großbritanniens und unserer Vereinigten Staaten bringen diese Männer vor Gericht.
4: Es gibt kein internationales Recht, auf das ich die Anklage stützen könnte.
1: Die Welt muss erfahren, was diese Männer getan haben.
2: Dr. Kelly, das Hauptquartier hält Sie für einen erstklassigen Psychiater. Sie werden die geistige Gesundheit der Gefangenen überprüfen und sicherstellen. Ihr besonderes Augenmerk richten Sie auf Göring.
5: Er wurde 39 zu Hitlers Nachfolger ernannt und ist der hochrangigste deutsche Militäroffizier aller Zeiten.
6: Er ist hochintelligent, charmant und ein Narzisst.
7: Ich werde der Schlinge des Henkers entkommen.
6: Sie sind sehr überzeugt von sich.
7: Niemand hat mich je besiegt.
5: Wissen Sie, warum das hier geschah? Weil die Menschen es zugelassen haben.
8: Alles andere als ein vollständiger Sieg kommt einer Niederlage gleich. Sie dürfen keinen Fehler machen.
1: Ich stelle Hermann Göring vor Gericht und zwinge ihn, der Welt zu sagen, was er getan hat.
6: Wie wollen Sie sich verteidigen?
7: Was möchten Sie, was ich sage?
6: Wie wär's denn vielleicht mit der Wahrheit?
7: Ich bin ein Gefangener, weil Sie gewonnen und wir verloren haben.
9: Und nicht, weil Sie mir moralisch überlegen sind.
6: Ich weiß mehr über diesen Mann als irgendjemand sonst. Sie gehen ihm in die Falle.

Schrecken. Diese Schreckensherrschaft nur, wenn wir all diese Menschen zur Rechenschaft ziehen. Damit es nie wieder passieren kann.

0: Im Jahr 2024 investierten Betriebe der Energieversorgung aus Sachsen-Anhalt etwas mehr als 1 Milliarde Euro. Im Vergleich zum Jahr 2023 stiegen die Investitionen damit um 54%. Damit verstetigte sich ein Trend, den man seit 2019 beobachten kann. Damals waren es noch 388 Millionen Euro. Außerdem lässt sich beobachten, dass die Investitionen in die Elektrizitätsversorgung überproportional angestiegen sind. Aber auch für Wärme- oder Kälteversorgung wurde deutlich mehr Geld ausgegeben. Gleichzeitig waren aber auch Rückgänge bei den Investitionen in der Gasversorgung erkennbar. Am meisten Geld wurde übrigens für die Anschaffung von technischen Anlagen und Maschinen ausgegeben. Und damit ein herzliches Willkommen zum MDF1 Direktmagazin am Montag. Mit dieser Statistik steigen wir gleich in unseren ersten Beitrag ein, der diesen Trend aufgreift. Anlass ist die in diesem Quartal in allen größeren Kommunen anstehende Wärmeplanung für den Wandel in der Wärmeversorgung in den kommenden 20 Jahren. In Halle verabschiedete der Stadtrat die kommunale Wärmeplanung in der vergangenen Woche. Dabei lässt sich eine Entwicklung erkennen, vom fossilen Energieträgern hin zum Strom, vorzugsweise aus erneuerbaren Quellen. Vor der Welle schwimmen ist das Leistungsziel der Stadtwerke Halle, mit der man beschreiben will, dass man schneller als der Wettbewerb sein möchte. Nun haben die Stadtwerke in Halle in ihrem Metier der Wärme- und Stromlieferung im Stadtgebiet relativ wenig Wettbewerb. Aber wenn es um Investitionen in neue Technologien geht, dann ist der Wettbewerb hart. Beispielsweise um Firmen, die in der Lage sind, innovative Lösungen anzubieten oder wichtige Gerätetechnik zu guten Preisen zu liefern. Und wenn man vor der Welle schwimmt, dann kann man zuschlagen, solange der Wettbewerb noch nicht so weit ist. Denn es ist davon auszugehen, dass die nun vorgestellte Lösung, die neben dem Klärwerk in Halle Nord gebaut werden soll, bald in vielen Städten Deutschlands entstehen wird. Denn die Lösung in Halle ist der erste Einsatzfall hierzulande, der gebaut werden soll.
1: Ja, wir wollen eine Wärmepumpe bauen. Und zwar soll diese Wärmepumpe mit erneuerbaren Energien Wärme versorgen. Und diese Wärmepumpe wird an dem Standort Kläranlage installiert, weil wir können an der Kläranlage quasi das warme Wasser, ja, was gereinigt wurde, nutzen. Und deswegen hat diese Wärmepumpe eine sehr, sehr hohe Effizienz und diese Wärme wird dann ins Fernwärmenetz eingespeist und kann eben auch die Fernwärmepreise ja sicher und gut und stabilisiert versorgen.
0: Es ist ja durchaus möglich, dass viele das Wort Wärmepumpe nicht mehr hören können, aber Ingenieure finden diese Lösung sicher genial. Denn man kann aus dem Einsatz von einer Kilowattstunde Strom so viel Wärme erzeugen, für die man sonst 3 Kilowatt an Gas verfeuern müsste. Das sollte eigentlich jedem klar sein, dass das ein gutes Geschäft ist, vor allem wenn der Strom aus erneuerbaren Energien stammt. Der Prozess, der dem zugrunde liegt, ist ein alter Hut. Er wurde von Karl Linde vor etwa 150 Jahren erfunden, um Eis für Brauereien zu produzieren. Die Wärme, die nun am Klärwerk gepumpt werden soll, stammt aus den Faulgasbehältern, in denen das Abwasser von Bakterien gereinigt wird. Die brauchen für ihre Arbeit ein gewisses Temperaturniveau und das warme, geklärte Abwasser landet jetzt einfach so in der Saale. Was nicht gut für die Saale ist, weshalb eine vorherige Abkühlung helfen würde und die dabei entstehende Prozesswärme wird so verarbeitet, dass man sie in das Fernwärmenetz der Stadt einspeisen kann.
1: Na, Neuland deswegen, weil diese Wärmepumpe ist relativ groß, ist eine Großwärmepumpe. Auch am Standort einer Kläranlage ist das jetzt in Deutschland auch noch nicht so oft gemacht worden. Es gibt so kleinere Anlagen, aber in der Größenordnung ist es eine besondere Anlage. Und das Kältemittel ist sehr besonders, weil wir nutzen Isobutan. Und Isobutan, das können Sie sich so vorstellen, das wird auch in jedem Kühlschrank verwendet, weil die Wärmepumpe ist nichts anderes. Das ist das Funktionsprinzip wie ein umgekehrter Kühlschrank. Auch in jedem Kühlschrank ist Isobutan drin. Und Isobutan ist deswegen so wertvoll für uns, weil Isobutan ist nicht giftig und wir leiten ja das Wasser dann in die Saale ein und deswegen ist das für uns ein sehr, sehr wichtiger, eine wichtige Prämisse gewesen, hier wirklich ein Kältemittel zu nutzen, was wirklich sehr, sehr umweltfreundlich ist.
0: Die Wärmepumpe wird von einer Firma aus

0: Greifswald produziert und installiert, mit der hier gerade ein Vertrag geschlossen wird. Damit betreten beide Unternehmen Neuland, denn die installierte Leistung ist bereits in der Lage, bis zu 20% der an Halle benötigten Fernwärme zu übernehmen und das CO2-neutral.
1: Also der Anteil ist so zwischen 10 und 20%. Wir versorgen so circa 700 Millionen Kilowattstunden Fernwärmeabsatz haben wir in etwa. Das sind so circa 50.000, 60.000 Haushalte, aber eben auf öffentliche Einrichtungen, Industrie, Unternehmen. Also wenn man das jetzt umrechnen würde, den gesamten Bedarf, da sind das ungefähr so 80.000 Haushalte. Und wenn wir 10 bis 20% mit der Wärmepumpe versorgen bzw. dekarbonisieren, dann sind das so zwischen 10 und 20.000 Haushalte, die dann über diese Wärmepumpe versorgt werden.
0: Da man davon ausgehen muss, dass fossile Energieträger zukünftig noch teurer werden, wird das neue System zunächst dafür sorgen, dass die Preise für Fernwärme konstant bleiben können und so helfen, weitere Kunden für die Fernwärme zu gewinnen. Welche das sein könnten, wurde in der gerade vom Stadtrat beschlossenen Wärmeplanung dargelegt. So viel ist jedoch sicher: Nicht jeder Haushalt in Halle wird von Fernwärme profitieren können, was bedeutet, dass sich mit den Jahren auch viele andere Hausbesitzer entscheiden müssen, eine alte Gasheizung durch eine eigene Wärmepumpe zu ersetzen. Im Ende April veröffentlichten Amtsblatt der Stadt Magdeburg wurden die Grundsteuern A und B festgesetzt. Dazu wurde mitgeteilt, dass sich die Steuersätze im Vergleich zum Vorjahr nicht veränderten. Das ist nicht nur für Eigentümer, sondern auch für normale Mieter interessant, denn die Grundsteuer ist Bestandteil der Betriebskosten, wird also auf diesem Weg auch an die Mieter weitergegeben. Da es keine Erhöhung des sogenannten Hebesatzes gegeben hat, werden keine neuen Bescheide verschickt. Für die Wunschgrundstücke in Magdeburg gilt für die Grundsteuer B ein Hebesatz von 483 und von 965 für Nichtwohngrundstücke. Die Hebesätze werden übrigens vom Stadtrat beschlossen, der sich trotz Klammer Haushaltslage nicht dazu durchringen wollte, diese Steuer zu erhöhen.

0: trotz komplizierter Zeiten Volksfeststimmung auf dem alten Markt. Fast alle sind gekommen, um hier am Tag der Arbeit für den sozialen Standard in Deutschland zu demonstrieren. Auf der Bühne handgemachte Musik und in den Ständen Gespräche über die wirtschaftliche Situation in Deutschland und gerade in Sachsen-Anhalt. Alle wissen darum, dass Deutschland eine ganze Reihe von Reformen braucht, aber die möglicherweise damit verbundenen Lasten sollten gerecht aufgeteilt werden. Aber gerade versucht die Bundesregierung, hier Arbeitnehmern die Schuld an der wirtschaftlichen Schwäche des Landes zuzuschieben. Und das wollen sich die Gewerkschaften nicht gefallen lassen.
1: In diesem Jahr steht der 1. Mai unter dem Motto, erst unsere Jobs, dann eure Profite. Und genau darum geht es gerade. Wir sehen, dass Arbeitsplätze abgebaut werden, dass Wirtschaftsstandorte hier in Sachsen-Anhalt in Gefahr sind, dass Preise steigen, dass täglich Angriffe auf Beschäftigtenrechte stattfinden, wenn ich an den 8-Stunden-Tag denke, an Lifestyle, Teilzeitdebatten, die Krankenversicherung, die Rente, alles ist gerade in Frage gestellt. Das bewegt die Menschen und deshalb sind wir heute auf den Plätzen, um für Arbeitnehmerrechte einzustehen.
0: Aufgefallen ist, dass in dem bunten Mix aus Gewerkschaften und politischen Parteien die blaue Alternative fehlt, die sich entweder hier nicht hergetraut hat oder aber, dass in ihrem politischen Programm Arbeitnehmerrechte nicht so wichtig sind. Ganz anders sieht das Magdeburgs Oberbürgermeisterin, denn die Stadtverwaltung ist einer der größten Arbeitgeber in Sachsen-Anhalt.
2: Erst unsere Jobs, dann eure Profite. Dieses Motto gilt auch im kommunalen Kontext. Und auch die Stadt muss sich um eine gerechte Aufteilung der finanziellen Mittel bemühen. Das ist nochmal der Appell auch in Richtung Land und Bund. Unterstützt die Kommunen, denn wir sind vor Ort. Wir müssen den Menschen Rede und Antwort stehen, wenn es nicht funktioniert.
0: Betrachtet man die Aktivitäten zum 1. Mai, den Tag der Arbeit in ganz Deutschland, dann wird es entscheidenden Widerstand geben, gegen Pläne, Arbeitnehmerrechte einzuschränken. Die Gewerkschaften wissen um ihre Kraft und die gerade neu gewählten Betriebsräte werden sich bemühen, in dieser Auseinandersetzung ihr Möglichstes zu tun.
3: Seit voriger Woche nimmt der Stadtgartenbetrieb wieder Wasserspiele der Stadt in Betrieb. Insgesamt sind es 31 Springbrunnen, für die auch wieder 31 Sponsoren gefunden werden konnten, die laufende Betriebskosten dafür übernehmen. Knapp 32.000 Euro kamen dafür zusammen. Zu den wieder in Betrieb genommenen Anlagen gehört übrigens auch der Brunnen Spielende Kinder in der Olfenstädter Marktbreite, der, wie wir kürzlich vermeldeten, nach der Zerstörung wiederhergestellt wurde. Nicht in Betrieb genommen werden konnten diesen Jahr der Hasselbach-Brunnen und der Otto-von-Guericke-Brunnen neben dem Rathaus. Weitere 12 Wasserspiele werden wohl in Betrieb genommen, allerdings fehlen dafür noch Sponsoren. Dazu gehören unter anderem der Brunnen am Nikolaiplatz, der am Ulrichsplatz oder die Fontäne am Adolf-Mittag-See. Wenn man sich daran noch beteiligen möchte, um welche Anlagen es sich handelt und was es kostet, findet man auf der Internetseite der Stadt Magdeburg. Die Reklame.

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4: Willkommen zurück. Der Mann des Tages durfte Laurin Ulrich sein, denn er schoss das spielentscheidende 1:0 für den ersten FCM gegen Hertha BSC in der 61. Minute. Das Spiel in seiner Gesamtheit soll wohl keine fußballerische Offenbarung gewesen sein, aber letztendlich zeigten die Magdeburger die erforderliche Leistung in der Verteidigung. Besonders nach dem Pressing der Berliner, nachdem diese in Rückstand geraten waren. Die drei Punkte brachten den FCM wieder aus der Abstiegszone auf Rang 14. Es fehlen noch 4 Punkte zu den immer wieder für den Klassenerhalt genannten 40 Punkten. Also durchaus noch in 2 Spielen zu schaffen, die es noch zu absolvieren gilt. Das nächste am Samstag bei Holstein Kiel. Wie die beiden Cheftrainer am Sonntag nach dem Spiel die Leistung ihrer Mannschaften bewerteten, das können Sie sich jetzt ansehen.
5: So, ich darf euch begrüßen hier in der Effnet Arena nach dem 1:0-Sieg des ersten FC Magdeburg über Hertha BSC Berlin vor 28.123 Fans. Präsentiert wurde der Spieltag heute von MWG und selbstverständlich sitzen beide Trainer mittlerweile neben mir. Das erste Wort gebührt natürlich dir, Stefan. Leg gern los.
6: Ja, danke schön. Erstmal Glückwunsch an Patrick und seine Mannschaft zum Sieg und ja, für die restlichen beiden Spiele auch noch viel Erfolg. Ja, ich muss schon aufpassen, was ich jetzt hier sage, weil ich finde, dass wir oder anders gesagt, beispielhaft ist das Gegentor, das wir bekommen. Da fehlt es mir komplett an Intensität, an Einstellung, einen Rückwärtsgang einzulegen, aus einer ruhenden Situation heraus überhaupt nicht mehr zurückzukommen. Und ich glaube, das war so ein Paradebeispiel für unser Spiel heute. Dann gehst du hier 0-1 in Rückstand in einem ausgeglichenen Spiel, wo speziell auch für Magdeburg sehr viel auf dem Spiel stand. Und dann wachen wir so ein bisschen auf, aber es reicht dann nicht, ein bisschen aufzuwachen. Und haben dann also 1-2 Situationen, die sicherlich dann auch gut waren, wo wir aber kein Tor machen. Und dann ist diese Niederlage für mich auch verdient und symptomatisch für unser Auftreten für 60 Minuten.
5: Danke dir und dann geht's weiter mit dir, Pat. Wie hast du es gesehen heute?
7: Ja, danke, Stefan. Ich glaube, dass wir ein Spiel mit hoher Bedeutung für uns gewonnen haben, wobei man sagen muss, dass beide Mannschaften zu Beginn eigentlich komplett die erste Halbzeit sehr viel Respekt voreinander hatten. Und das wussten wir, dass Hertha diese individuelle Qualität hat, dass wir dem begegnen müssen, dass wir ruhig und mit viel Vertrauen in die Sache rangehen müssen und nicht den irgendwas überdrehen oder übersteigern oder Bälle in Zonen reinspielen, wo wir sie nicht hinhaben wollen. Also beide Mannschaften, ja, so ein bisschen in der Abwarten Position, kaum irgendwie klare Chancen, hüben und drüben, also völlig ausgeglichen, sage ich, in der ersten Halbzeit. Und dann ist es eben halt wirklich diese gewachsene Stabilität der Mannschaft, auch bestimmte Sachen auch aushalten zu können und nicht wild in irgendwas zu initiieren, was keinen Sinn ergibt. Und auch wenn es dann vielleicht mal im Stadion so ein bisschen murrt, also dieses Spielen hinten heraus, das zwingt einen Gegner zu verschieben, zu laufen. Und bei den Temperaturen heute war das nicht ganz so einfach für beide Mannschaften, nicht? Und dann ergeben sich Räume und dann muss man halt in diese Räume reinspielen. Da haben wir viel Geduld bewiesen und sind dann belohnt worden mit diesem Tor. Anschließend, ja, dann ist es so, dass man sich zwangsweise so ein bisschen zurückfallen lässt, um ein bisschen aus dieser Konterhaltung zu spielen. Und dann haben wir es verpasst. Im vorbereitenden Pass dann einen von uns allein auf den Torwart laufen zu lassen, ist uns nicht gelungen und so mussten wir zittern bis zum Ende. Aber auch das haben wir überstanden. Das sind sehr, sehr wichtige 3 Punkte für uns. Vielen Dank.
5: Danke, Pat. Dann eröffnen wir hiermit die Fragerunde und den Anfang macht die Volksstimme. Nico Esche legt los.
8: Hallo zusammen. Glückwunsch zum Sieg, Herr Sander. Heute hatten Sie mit Ihrer Mannschaft 1-0 gespielt. Im vergangenen Wochenende haben Sie verloren 0-1. Das ist ja für FCM-Verhältnisse schon fast wieder die Ergebnisse. Ist das große Spektakel vorbei jetzt für die restliche Saison?
7: Also was wollen wir haben? Spektakel oder wollen wir Siege haben? Also ich nehme lieber einen Sieg. Und es war jetzt nicht ein spektakulärer 1-0-Sieg, aber es war ein Sieg mit viel Aufwand und mit der Belohnung zum Schluss. Und das ist wichtig, dass eine Mannschaft sich für den Aufwand belohnt. Und da muss es nicht immer Spektakel sein, weil wir haben auch schon Spektakel geliefert und 5-3 verloren.
5: Dann einmal ins Zentrum. Gerne Name und Medium nennen.
9: Stefan Hermanns vom Tagesspiegel. Eine Frage an Stefan Leitl. Herr Leitl, ein Punkt nur aus den vergangenen 4 Spielen. Wie groß ist Ihre Sorge, dass diese Saison mit einem negativen Eindruck zu Ende geht?
10: Ja, wenn ich die ersten 60 Minuten heute sehe, schon groß. Auf der anderen Seite haben wir, glaube ich, die vergangenen 3 Spiele schon auch anders bestritten. Speziell auch das letzte Heimspiel. Und das muss schon unser Anspruch sein, diese Leistung von letzter Woche dann auch mal konstant zu bringen. Und das gelingt uns nicht. Und nochmal, ich bleibe dabei, wenn du diese Intensität nicht an den Tag legst, wenn du ja den Gegner auch nicht zu Fehlern zwingst, das definitiv möglich war, weil immer wenn wir hoch waren, wenn wir intensiv waren, hatten wir auch den Ball im Anschluss. Und dementsprechend erwarte ich einfach von meiner Mannschaft ein anderes Gesicht, was speziell Intensitäten in der zweiten Liga betrifft. Und solange du das nicht aufs Feld bekommst, wirst du auch nicht gewinnen. Und deswegen erwarte ich schon ein anderes Gesicht in den nächsten beiden Spielen.
5: In der letzten Reihe geht's weiter.
11: Herr Leitl, Sie wirken ja immer sehr gefasst, aber müssen Sie heute noch einen Halbmarathon machen oder irgendwelche Emotionen rauslassen, boxen gehen oder so?
10: Ja, ich muss natürlich meine Emotionen auch kontrollieren, ja, definitiv. Das muss ich aber mit mir selbst ausmachen, aber Sie können mir glauben, dass ich richtig angefressen bin heute, ja.
5: Tobi Buschendorf, auch für die Volksstimme.
12: Herr Sander, Glückwunsch zum Sieg. Kurz und knapp, wo kommt die neue Heimstärke her?
7: Ja, es ist auch so ein Ding, ne? Also manchmal kann man auch Sachen nicht erklären. Also damit muss man sich auch mal abfinden, dass man sagt, nee, ist nicht erklärbar. Aber ich sage, es ist auch ein Entwicklungsschritt dieser Mannschaft, dass man eben halt ruhig und besonnen bleibt und nicht Harakiri irgendwelche Aktionen durchprügeln will, die dann bei der Qualität der zweiten Liga vom Gegner bestraft werden. Und das ist eben der nächste Schritt, den wir dann gegangen sind. Ich weiß, es ist vielleicht fußballerisch nicht so prickelnd, aber wenn es erfolgreich ist, dann heiligt der Zweck die Mittel, gerade in der Phase. Also Abstiegskampf und Hurra-Stil und toller Fußball passt selten zusammen. Also da muss man schon, ja, man muss sich schon wehren, ne? Und die Spieler müssen leiden. Und heute haben wir gelitten.
12: Eine Nachfrage zu Dominik Reimann, der eine ganz wichtige 1-gegen-1-Situation gewonnen hat. Wie sehen Sie ihn im Moment? Er hat ja die letzten Wochen viele so eine Paraden gehabt, die dann auch wichtig waren. Wie sehen Sie ihn leistungstechnisch und auch in der Rolle als Kapitän gerade in dieser Phase?
7: Überragend wichtig, deswegen ist er der Kapitän und ich glaube, er hat auch mehr jetzt Vertrauen, er geht raus und holt sich Bälle oben runter und dass er ein überragender Torhüter im 1-gegen-1 ist und auf der Linie, das ist unbestritten, das wissen auch alle und wenn jetzt dieser nächste Step dazukommt, ja, dann fußballerisch macht ihm eh keiner was vor. Also ich glaube, da haben wir einen sicheren Rückhalt, den brauchst du im Abschießkampf. Also alles andere macht keinen Sinn. Also wenn du so viele Tore kannst du vorne gar nicht schießen.
5: Sören Fiedler für die Bild, hat das Mikro schon in der Hand.
13: Herr Sander, Laurin Ulrich hat das Toreschießen jetzt so langsam für sich entdeckt. Sollte die Rettung passieren, würden Sie denn nächstes Jahr oder nächste Saison wieder mit ihm zusammenarbeiten wollen?
7: Das, Laurin hat Vertrag beim VfB Stuttgart und ist ausgeliehen. Und wenn der Klassenerhalt gelingt, werden wir uns darum bemühen, ihn weiter zu verpflichten. Ob mit mir oder ohne mir, das kann ich jetzt noch nicht sagen.
5: Gerne, ja.
14: Paul Borgers von der Wiener Morgenpost, auch die Frage an Stefan Leitl. Fabi Rehse kann euer Unterschiedsspieler sein. Heute hast du ihn nach 16 Minuten vom Platz geholt. Was war der Grund dafür?
7: Intensität.
15: Alina Goldert, Bild und BZ. Ich würde da auch gerne nochmal einhaken. Und zwar haben Sie ja die komplette Offensive heute quasi einmal komplett durchgetauscht. Vielleicht können Sie ein paar Worte zum Offensivspiel heute sagen Ihrer Mannschaft.
10: Es ist jetzt eigentlich nichts Spektakuläres, die Offensivspieler auszuwechseln, weil in der Regel sind das die Spieler, die du am häufigsten tauscht. Und das habe ich heute auch getan, um eben einen anderen Input und nochmal einen anderen Schub zu bekommen. Und ich finde, dass schon die Wechsel dann auch gefruchtet haben, weil wir dann deutlich dominanter waren und deutlich mehr Ballbesitzphasen in der gegnerischen Hälfte. Im letzten Drittel hatten wir Torchancen. Von daher, glaube ich, waren die Wechsel ganz okay.
16: Guten Tag, Johann Nilius für die Ostdeutsche Allgemeine Zeitung. Herr Sander, jetzt haben wir oft schon gehört, wenn der Klassenerhalt reicht, wie groß ist denn heute nach so einem Sieg gegen Hertha BSC der Optimismus in der Mannschaft und bei Ihnen, dass es reicht für den Klassenerhalt?
7: Also den Optimismus haben wir nie verloren. Man muss nur den Realismus beachten. Und wenn man die Sache einschätzt, was in der zweiten Liga für Ergebnisse zustande kommen, dann ist das erst möglich und fest, wenn es auch rechnerisch nicht mehr zu kippen ist. Also letzte Spieltage in allen Ligen bringen

0: Die MDF1-Wettervorhersage für den 4. und 5. Mai. In der Nacht zum Dienstag ist der Himmel wechselnd, meist stark bewölkt. Es fällt gebietsweise leichter Regen. Die Nachttemperaturen sinken auf 13 bis 11 Grad. Der Wind weht sehr leicht aus nordwestlicher Richtung. Am Dienstag ist der Himmel stark bewölkt bis bedeckt. Es gibt örtlich Regen, teils schauerartig verstärkt. Die Tagestemperaturen steigen auf Werte von 14 bis 16 Grad. Der Wind weht mäßig, nachmittags böig auffrischend, aus nördlicher Richtung. Die weiteren Aussichten bis zum Freitag. Auch in der Wochenmitte dominieren Wolken den Himmel. Es gibt statt Sonnenschein weiterhin teils ausgiebige Regenfälle. Und auch die Temperaturen gehen stark zurück. Ab Freitag wird es freundlicher werden.
1: Was ist uns das Grundgesetz wert? Dieser Frage will man am Dienstag im Lesecafé Eselsohr nachgehen, und zwar im Rahmen einer Podiumsdiskussion aus Anlass einer Ausstellungseröffnung zum Thema. So hat sich die Kalligraphiegruppe Kritzelstube der ersten 19 Artikel des Grundgesetzes kalligraphisch angenommen. An der Podiumsdiskussion werden Annette Berger, Birgit Borsé, Robert Lilinski und Andreas Hofer teilnehmen. Die Veranstaltung soll um 17 Uhr beginnen. Der Eintritt ist frei. Mit Bienen und anderen bedrohten Insekten in unserem Bundesland beschäftigt sich am Dienstag ein Vortrag in der Zoowelle. Erwartet wird Dr. Daniel Rolke vom Landesamt für Umweltschutz, um einen Blick auf das Leben der Wildbienen zu werfen und dabei auch das allgegenwärtige Insektensterben zu thematisieren. Sein Vortrag beginnt um 17 Uhr, der Eintritt dazu ist kostenlos. Ja, nun möchte ich Sie noch zu unserer Sendung am Dienstag einladen, ab 18 Uhr wieder für Magdeburg und anschließend für Halle, so jetzt auch gleich. Ich hoffe, Sie nutzen die Gelegenheit, wieder mit dabei zu sein. Bis dahin auf Wiederfernsehen und bleiben Sie gesund.

0: Kommen wir zum Kronjuwel unserer Ausstellung, dem Astralkompass, welchem unendliche Macht zugeschrieben wird. Und wie man den Kompass aktivieren kann, bleibt bis heute ein großes Rätsel.
1: Der Kompass muss hier sein.
2: Hat uns der Himmel wirklich einen Kater geschickt?
3: Er kam direkt aus dem Himmel mit dem Kompass.
4: Er ist ein Werkzeug des Himmels mit großer Macht. Wenn er in die falschen Hände fällt, dann schweben wir alle in Gefahr.

0: Sie waren heute in einen unschönen Vorfall verwickelt.
1: Das ist deine Schuld. Ich habe noch nie was übersehen. Niemals.
2: Stroke Unit, Alexandra hier. Bitte folgen Sie meinen Fingern.
3: 5,4 Milligramm Aktylyse.
4: Ich brauche bitte dringend eine Einschätzung.
1: Ich bin gleich da.
2: Ich bin Alexandra, die Neurologin dieser Abteilung.
1: Camilla,
3: du meintest, es sei dringend?
2: Wieso denn dringend?
5: Mir geht's sehr gut.
1: Ich komme nicht ins Patientenportal.
3: Probier es einfach in einer Minute nochmal.
1: Hilfe!
6: Nackensteifigkeit.
1: Nein, das hast du nicht gesagt.
6: Ich habe dich angerufen, weil ich eine Nackensteifigkeit festgestellt habe.
2: Es geht doch im Augenblick überhaupt nicht darum, eine Schuldfrage zu klären.
1: Du hast einen so schweren Verdacht und reagierst nicht?
6: Du hast ihn nach Hause geschickt.
1: Wie groß ist das Risiko bei einem Eingriff?
7: Zu 80% verschlimmert sich die Blutung durch eine Operation.
1: Also gibt es Hoffnung. Das meinen Sie doch, oder?

0: Im Jahr 2024 investierten Betriebe der Energieversorgung aus Sachsen-Anhalt etwas mehr als 1 Milliarde Euro. Im Vergleich zum Jahr 2023 stiegen die Investitionen damit um 54%. Damit verstetigte sich ein Trend, den man seit 2019 beobachten kann. Damals waren es noch 388 Millionen Euro. Außerdem lässt sich beobachten, dass die Investitionen in die Elektrizitätsversorgung überproportional angestiegen sind. Aber auch für Wärme- oder Kälteversorgung wurde deutlich mehr Geld ausgegeben. Gleichzeitig waren aber auch Rückgänge bei den Investitionen in der Gasversorgung erkennbar. Am meisten Geld wurde übrigens für die Anschaffung von technischen Anlagen und Maschinen ausgegeben. Und damit ein herzliches Willkommen zum MDF1 Direktmagazin am Montag. Mit dieser Statistik steigen wir gleich in unseren ersten Beitrag ein, der diesen Trend aufgreift. Anlass ist die in diesem Quartal in allen größeren Kommunen anstehende Wärmeplanung für den Wandel in der Wärmeversorgung in den kommenden 20 Jahren. In Halle verabschiedete der Stadtrat die kommunale Wärmeplanung in der vergangenen Woche. Dabei lässt sich eine Entwicklung erkennen, vom fossilen Energieträgern hin zum Strom, vorzugsweise aus erneuerbaren Quellen. Vor der Welle schwimmen ist das Leistungsziel der Stadtwerke Halle, mit der man beschreiben will, dass man schneller als der Wettbewerb sein möchte. Nun haben die Stadtwerke in Halle in ihrem Metier der Wärme- und Stromlieferung im Stadtgebiet relativ wenig Wettbewerb. Aber wenn es um Investitionen in neue Technologien geht, dann ist der Wettbewerb hart. Beispielsweise um Firmen, die in der Lage sind, innovative Lösungen anzubieten oder wichtige Gerätetechnik zu guten Preisen zu liefern. Und wenn man vor der Welle schwimmt, dann kann man zuschlagen, solange der Wettbewerb noch nicht so weit ist. Denn es ist davon auszugehen, dass die nun vorgestellte Lösung, die neben dem Klärwerk in Halle Nord gebaut werden soll, bald in vielen Städten Deutschlands entstehen wird. Denn die Lösung in Halle ist der erste Einsatzfall hierzulande, der gebaut werden soll.
1: Ja, wir wollen eine Wärmepumpe bauen. Und zwar soll diese Wärmepumpe mit erneuerbaren Energien Wärme versorgen. Und diese Wärmepumpe wird an dem Standort Kläranlage installiert, weil wir können an der Kläranlage quasi das warme Wasser, ja, was gereinigt wurde, nutzen. Und deswegen hat diese Wärmepumpe eine sehr, sehr hohe Effizienz und diese Wärme wird dann ins Fernwärmenetz eingespeist und kann eben auch die Fernwärmepreise ja sicher und gut und stabilisiert versorgen.
0: Es ist ja durchaus möglich, dass viele das Wort Wärmepumpe nicht mehr hören können, aber Ingenieure finden diese Lösung sicher genial. Denn man kann aus dem Einsatz von einer Kilowattstunde Strom so viel Wärme erzeugen, für die man sonst 3 Kilowatt an Gas verfeuern müsste. Das sollte eigentlich jedem klar sein, dass das ein gutes Geschäft ist, vor allem wenn der Strom aus erneuerbaren Energien stammt. Der Prozess, der dem zugrunde liegt, ist ein alter Hut. Er wurde von Karl Linde vor etwa 150 Jahren erfunden, um Eis für Brauereien zu produzieren. Die Wärme, die nun am Klärwerk gepumpt werden soll, stammt aus den Faulgasbehältern, in denen das Abwasser von Bakterien gereinigt wird. Die brauchen für ihre Arbeit ein gewisses Temperaturniveau und das warme, geklärte Abwasser landet jetzt einfach so in der Saale. Was nicht gut für die Saale ist, weshalb eine vorherige Abkühlung helfen würde und die dabei entstehende Prozesswärme wird so verarbeitet, dass man sie in das Fernwärmenetz der Stadt einspeisen kann.
1: Na, Neuland deswegen, weil diese Wärmepumpe ist relativ groß, ist eine Großwärmepumpe. Auch am Standort einer Kläranlage ist es jetzt in Deutschland auch noch nicht so oft gemacht worden. Es gibt so kleinere Anlagen, aber in der Größenordnung ist es eine besondere Anlage. Und das Kältemittel ist sehr besonders, weil wir nutzen Isobutan. Und Isobutan, das können Sie sich so vorstellen, das wird auch in jedem Kühlschrank verwendet, weil die Wärmepumpe ist nichts anderes. Das ist das Funktionsprinzip wie ein umgekehrter Kühlschrank. Auch in jedem Kühlschrank ist Isobutan drin. Und Isobutan ist deswegen so wertvoll für uns, weil Isobutan ist nicht giftig und wir leiten ja das Wasser dann in die Saale ein und deswegen ist das für uns ein sehr, sehr eine wichtige Prämisse gewesen, hier wirklich ein Kältemittel zu nutzen, was wirklich sehr, sehr umweltfreundlich ist.
0: Die Wärmepumpe wird von einer Firma aus Greifswald produziert und installiert, mit der hier gerade ein Vertrag geschlossen wird. Damit betreten beide Unternehmen Neuland, denn die installierte Leistung ist bereits in der Lage, bis zu 20 80% der in Halle benötigten Fernwärme zu übernehmen und das CO2-neutral.
1: Also der Anteil ist so zwischen 10 und 20%. Wir versorgen so circa 700 Millionen Kilowattstunden Fernwärmeabsatz haben wir in etwa. Das sind so circa 50.000, 60.000 Haushalte, aber eben auf öffentliche Einrichtungen, Industrie, Unternehmen. Also wenn man das jetzt umrechnen würde, den gesamten Bedarf, da sind das ungefähr so 80.000 Haushalte. Und wenn wir 10 bis 20% mit der Wärmepumpe versorgen bzw. dekarbonisieren, dann sind das so zwischen 10 und 20.000 Haushalte, die dann über diese Wärmepumpe versorgt werden.
0: Da man davon ausgehen muss, dass fossile Energieträger zukünftig noch teurer werden, wird das neue System zunächst dafür sorgen, dass die Preise für Fernwärme konstant bleiben können und so helfen, weitere Kunden für die Fernwärme zu gewinnen. Welche das sein könnten, wurde in der gerade vom Stadtrat beschlossenen Wärmeplanung dargelegt. So viel ist jedoch sicher: Nicht jeder Haushalt in Halle wird von Fernwärme profitieren können, was bedeutet, dass sich mit den auch viele andere Hausbesitzer entscheiden müssen, eine alte Gasheizung durch eine eigene Wärmepumpe zu ersetzen. Eigentlich sollte an dieser Veranstaltung auch der hallische Oberbürgermeister und sein Stellvertreter teilnehmen. Allerdings weilten die beiden zu dieser Stunde immer noch im Landesverwaltungsamt. Der dort angesetzte Termin verlängerte sich deutlich, sodass die beiden zunächst eine halbstündige Verspätung ankündigten, um dann ganz abzusagen. Die Diskussionen mit den Verwaltungsbeamten war wohl ganz offensichtlich intensiver geführt worden als ursprünglich gedacht. Dennoch zog OB Vogt danach ein verhalten positives Fazit. So hätte man auf eine konstruktive Lösung hinarbeiten können. Allerdings müsse man den für diese Woche angekündigten Bescheid zum kommunalen Haushalt noch abwarten. Man sei jedoch optimistisch, dass man eine Lösung gefunden hätte, auf deren Basis man in diesem Jahr haushalten könne, so OB Vogt abschließend.

0: trotz komplizierter Zeiten Volksfeststimmung auf dem alten Markt. Fast alle sind gekommen, um hier am Tag der Arbeit für den sozialen Standard in Deutschland zu demonstrieren. Auf der Bühne handgemachte Musik und in den Ständen Gespräche über die wirtschaftliche Situation in Deutschland und gerade in Sachsen-Anhalt. Alle wissen darum, dass Deutschland eine ganze Reihe von Reformen braucht, aber die möglicherweise damit verbundenen Lasten sollten gerecht aufgeteilt werden. Aber gerade versucht die Bundesregierung, hier Arbeitnehmern die Schuld an der wirtschaftlichen Schwäche des Landes zuzuschieben. Und das wollen sich die Gewerkschaften nicht gefallen lassen.
1: In diesem Jahr steht der 1. Mai unter dem Motto, erst unsere Jobs, dann eure Profite. Und genau darum geht es gerade. Wir sehen, dass Arbeitsplätze abgebaut werden, dass Wirtschaftsstandorte hier in Sachsen-Anhalt in Gefahr sind, dass Preise steigen, dass täglich Angriffe auf Beschäftigtenrechte stattfinden. Wenn ich an den 8-Stunden-Tag denke, an Lifestyle, Teilzeitdebatten, die Krankenversicherung, die Rente, alles ist gerade in Frage gestellt. Das bewegt die Menschen und deshalb sind wir heute auf den Plätzen, um für Arbeitnehmerrechte einzustehen.
0: Aufgefallen ist, dass in dem bunten Mix aus Gewerkschaften und politischen Parteien die blaue Alternative fehlt, die sich entweder hier nicht hergetraut hat oder aber, dass in ihrem politischen Programm Arbeitnehmerrechte nicht so wichtig sind. Ganz anders sieht das Magdeburgs Oberbürgermeisterin, denn die Stadtverwaltung ist einer der größten Arbeitgeber in Sachsen-Anhalt.
2: Erst unsere Jobs, dann eure Profite. Dieses Motto gilt auch im kommunalen Kontext. Und auch die Stadt muss sich um eine gerechte Aufteilung der finanziellen Mittel bemühen. Das ist nochmal der Appell auch in Richtung Land und Bund. Unterstützt die Kommunen, denn wir sind vor Ort. Wir müssen den Menschen Rede und Antwort stehen, wenn es nicht funktioniert.
0: Betrachtet man die Aktivitäten zum 1. Mai, den Tag der Arbeit in ganz Deutschland, dann wird es entscheidenden Widerstand geben, gegen Pläne, Arbeitnehmerrechte einzuschränken. Die Gewerkschaften wissen um ihre Kraft und die gerade neu gewählten Betriebsräte werden sich bemühen, in dieser Auseinandersetzung ihr Möglichstes zu tun.
3: Die Sicherheit von Mutter und Kind ist ein wichtiger Faktor bei spezialisierter Medizin rund um Schwangerschaft und Geburt und damit ein wesentlicher Bestandteil der Arbeit der Experten der Geburtshilfe am Krankenhaus St. Elisabeth und St. Barbara. Die Leistungsfähigkeit des Perinatalzentrums wird regelmäßig von externen Gutachtern bewertet und auch nach der letzten Überprüfung bescheinigte man der Einrichtung mit dem Prädikat Level 1 die Einhaltung der anspruchsvollen Kriterien der Fachexperten von PERIZERT. Das übrigens schon ununterbrochen seit 2012. Bewertet wurden beispielsweise die ständige Anwesenheit von qualifiziertem Personal im Kreissaal und in Wochenstationen, die räumliche Nähe von Entbindungsstationen zu Operationssälen und der neugeborenen Intensivstation oder die Intensivtherapie- und Transportkapazitäten für Frühchen und kranke Neugeborene. Die Zertifizierung durch das unabhängige PERIZERT ist freiwillig und das Hallische Krankenhaus gehört damit zu den wenigen nicht-universitären Einrichtungen in Deutschland, die sich diesem Prozess stellen. Die Reklame.

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2: Willkommen zurück. Nach der hohen 1:4 Niederlage gegen Babelsberg hatte der HFC am 1. Mai-Wochenende spielfrei. Und erst am kommenden Freitag mit dem Spitzenspiel gegen Carl Zeiss Jena ist er wieder dran. Dort dürfte sich entscheiden, ob Jena noch eine Chance auf die Meisterschaft hat oder ob der HFC den Thüringern diese Möglichkeit versperrt. Anlass für Jena-Kapitän Nils Butzen, sich schon mal zumindest verbal in Stellung zu bringen und gegen Halle auszuteilen. Er versteht nicht, dass die HFC-Geschäftsleitung keine Lizenz für die dritte Liga beantragte, für ihn sogar ein Problem für die gesamte Nordoststaffel. Zumindest lässt er sich so in der Bild-Zeitung zitieren. Denn wenn die Mannschaft mit dem höchsten Etat der Staffel zwar sagt, dass sie aufsteigen wolle, dann aber keinen Lizenzantrag stelle, was soll das für ein Zeichen sein? So Butzen weiter. Offensichtlich scheint diese Aussage eine Reaktion auf die immer noch ungeklärte Aufstiegsregelung aus der Nordoststaffel zu sein, wo der Meister nicht automatisch in die höhere Klasse wechseln kann, sondern erst noch in die Relegation muss.
3: Die 29. Eisleber Frühlingswiese lockte wieder viele tausende Besucher in die Lutherstadt. Bereits zur Eröffnung am 30. April zeigte sich das Wetter von seiner besten Seite. Traditionell waren Gäste aus Politik und Wirtschaft gekommen, um die Eröffnung mitzuerleben. Zur Einstimmung gab es eine musikalische Darbietung von den Kindern der Kita Bummi.

0: Zur Frühlingswiese, am Eingangsportal aufgereiht, begrüßen einige der vielen Wiesi-Figuren die Besucher. Ein Anblick, auf den auch Bürgermeister Carsten Staub in seinen begrüßenden Worten einging.
1: Mittlerweile haben wir 90 Wiesis, ein Teil sehen Sie hier präsentiert. Viele Unternehmen nutzen diese wunderbare Möglichkeit der Werbung für ihr Unternehmen, für ihre tollen Produkte. Und es freut mich insbesondere, dass es nach wie vor diese Beliebtheit hat. Seit 1998 gibt es dieses Format, die, ja, ich sage mal, kleine Form der großen Wiese. Aber mittlerweile ist fast kein Unterschied mehr. Über 100.000 Besucher fast jedes Jahr. Und ich bin mir ziemlich sicher, mit Unterstützung der Sonne und des langen Wochenendes werden wir das auch in diesem Jahr schaffen.
0: Punkt 14 Uhr wurde der offizielle Akt vorgenommen. Mit dem Durchschneiden des Bandes war die Frühlingswiese eröffnet. Traditionell gehen Wiesi, Bürgermeister Staub und eine kleine Schar von Interessierten auf der Gewerbeschau Reformer von Stand zu Stand. 25 Unternehmen aus den verschiedensten Branchen waren mit ihren Angeboten vor Ort. Da fiel die Entscheidung zwischen Staubsauger und jeder Menge Pferdestärken auf zwei Rädern auch dem Bürgermeister nicht leicht. An der Seite von Bürgermeister und Wiesi war auch die Blütenkönigin des Seegebietes Mansfelder Land, Kim, die Erste. Seit gut einer Woche gekrönt, freute sie sich auf diesen ersten offiziellen Auftritt.
2: Einfach ein schönes Gefühl, wenn man was repräsentiert und die Leute dann einen auch freundlich gegenübertreten und einfach sagen, schön, dass sie das machen. Ja.
0: Ganz offiziell war eine kleine Delegation der Ortsfeuerwehr Litzelsdorf aus Österreich das erste Mal in der Lutherstadt. Litzelsdorf ist genau wie Lutherstadt Eisleben die Partnerstadt von Memmingen.
3: Wir hatten bei unserem Besuch von der Feuerwehr Memmingen hatten wir Kameraden aus der Feuerwehr Helfter dabei. Und denen hat es bei uns so gut gefallen, dass wir eine Gegeneinladung bekommen haben und zu so einem netten Besuch heute und mit einer Kirmes, da sind wir sehr gerne dem nachgekommen und freuen uns natürlich, dass da zu sein.
0: Karussell fahren, die Riesenrutsche hinuntersausen, Salto schlagen, das Losglück herausfordern und vor allem Eisschlecken, hieß es das ganze Wochenende. Seit über 15 Jahren finden zur Frühlingswiese auf einem abgegrenzten Areal die Waldarbeitermeisterschaften statt. Danny Kloska, Forstwirtschaftsmeister im Landesforstbetrieb Sachsen-Anhalt, verriet uns, dass die Lutherstadt bei den Waldarbeitern gut ankommt.
4: Wir haben nur 55 Startplätze und die sind mehrfach überzeichnet, sodass wir nicht jeden Bewerber oder Wettkämpfer auch hier einladen konnten. Bei 55 muss man Cut machen und es wären gerne auch 70 gekommen. Daran sieht man, wie groß der Magnet ist, Eisleben. Und haben auch sehr hochkarätige Starter aus der Bundesrepublik. Die deutsche Nationalmannschaft schneidet mit morgen. Die sind gerade von der WM wiedergekommen, sind Vize-Weltmeister geworden. Jeder der Nationalmannschaftsmitglieder hat eine Goldmedaille in der Einzeldisziplin geholt. Wir haben einen Weltrekord nach Hause geholt oder einen Weltrekord geschnitten bei der Entastung. Also da sind wir schon sehr stolz drauf, dass wir auch die Nationalmannschaft hier auf unserer Meisterschaft begrüßen können.
0: Bereits um 9 Uhr am 1. Mai ging es dann bei den Waldarbeitern los. Nach einer kurzen Eröffnung durch Forstwirt Nils Hoffmann und Johannes Brodowski, stellvertretender Leiter des Forstbetriebs Süd, stand für 4 Teilnehmer gleich die Königsdisziplin auf dem Plan, die Zielfällung. Luis Kolb, frisch gebackener Vize-Weltmeister in der U24, holte in dieser Disziplin zusätzlich den Weltmeistertitel mit 656 von 660 Punkten. In Eisleben ging er somit hochmotiviert an den Start. 624 Punkte erkämpfte er an diesem Tag und landete damit dieses Mal nicht ganz vorn.
5: Und er geht zurück in die Rückreise, der Mast neigt Richtung Tiefpass. Und der Letzte wurde genau getroffen, aber die Abweichung.
0: Spannend ging es natürlich auch bei den Disziplinen Präzisionsschnitt und Kettenwechsel zu.

0: Rennfahrtenfahrer. Und deswegen sind wir immer ein sehr, sehr schöner Mitwechsler. Ihr seht, es geht sehr, sehr flott.
1: Zwei Tage Waldarbeitsmeisterschaften, vier Tage Frühlingswiese mit Reformer. Der Mai startete in Eisleben mit viel Vergnügen.
2: Die MDF1 Wettervorhersage für den 4. und 5. Mai. In der Nacht zum Dienstag ist der Himmel wechselnd, meist stark bewölkt. Es fällt gebietsweise leichter Regen. Die Nachttemperaturen sinken auf 13 bis 11 Grad. Der Wind weht sehr leicht aus nordwestlicher Richtung. Am Dienstag ist der Himmel stark bewölkt bis bedeckt. Es gibt örtlich Regen, teils schauerartig verstärkt. Die Tagestemperaturen steigen auf Werte von 14 bis 16 Grad. Der Wind weht mäßig, nachmittags böig auffrischend aus nördlicher Richtung. Die weiteren Aussichten bis zum Freitag. Auch in der Wochenmitte dominieren Wolken den Himmel. Es gibt statt Sonnenschein weiterhin teils ausgiebige Regenfälle. Und auch die Temperaturen gehen stark zurück. Ab Freitag wird es freundlicher werden.
3: In der regelmäßig in der Stadtbibliothek stattfindenden Veranstaltungsreihe Mein Beruf ist am Dienstag um 16 Uhr die...
4: Hallo. Ist alles in Ordnung?
5: Arne, wer ist das?
6: Das ist Kurt. Kurt, mein Ex-Mann. Er denkt, dass wir noch beide verheiratet sind.
4: Hallo, ich bin Bernd Zweig. Chopin. Schön.
6: Das geht uns nichts an.
5: Wenn jemand in Not ist, dann geht uns das immer was an.
4: Was ist denn?
6: Katzenfahrer ruhig mal stecken lassen. Man hat uns hierher geschickt, dass wir ihn jetzt hier abliefern können. Er hat Alzheimer.
7: Es tut mir leid, dass du Alzheimer hast.
5: Mach die Augen zu.
7: Du bist mit jedem Tag schöner geworden.
8: Ich habe eine schrecklich gut aussehende Frau!
7: Ich war letzte Woche mit Kurt in einer Demenz-WG. Sie würden ihn aufnehmen.
6: Ich kann ihn nicht hier lassen. Ich fühle mich verantwortlich. Du warst alles für mich. Ich bin noch nie so tief verletzt worden.
7: Es wird immer schwieriger werden.
8: Hast du einen anderen Mann?
7: Und wir beide werden auch älter.
5: Wenn ich an Kurz Stelle wäre oder vielleicht irgendwann einmal bin, würde ich mich sehr glücklich schätzen, mich an deiner Seite zu wissen.
9: Ich bin der Mann von Hanne.
6: Ach so?
9: Wir haben eine offene Beziehung, ja.

0: Sie waren heute in einen unschönen Vorfall verwickelt.
1: Das ist deine Schuld. Ich habe noch nie was übersehen. Niemals.
2: Stroke Unit, Alexandra hier. Bitte folgen Sie meinen Zielen.
3: 5,4 Milligramm Aktylyse.
4: Ich brauche bitte dringend eine Einschätzung.
1: Ich bin gleich da.
2: Ich bin Alexandra, die Neurologin dieser Abteilung.
3: Camilla, du meintest, es sei dringend?
2: Wieso denn dringend?
5: Mir geht's sehr gut.
1: Ich komme nicht ins Patientenportal.
3: Probier es einfach in einer Minute nochmal.
1: Hilfe! Oliver? Hilfe! Aber das habe ich dir doch gesagt. Die Nackensteifigkeit.
2: Nein, das hast du nicht gesagt.
4: Ich habe dich angerufen, weil ich eine Nackensteifigkeit festgestellt habe.
6: Es geht doch im Augenblick überhaupt nicht darum, eine Schuldfrage zu klären.
2: Du hast einen so schweren Verdacht und reagierst nicht?
4: Du hast ihn nach Hause geschickt.
2: Wie groß ist das Risiko bei einem Eingriff?
7: Zu 80% verschlimmert sich die Blutung durch eine Operation.
1: Also gibt es Hoffnung. Das meinen Sie doch, oder?
6: Die sind für dich.
8: Die Liebe ist stärker als der Tod.

0: Richter Jackson? Sie haben Hermann Göring festgenommen.
1: Was haben die jetzt mit ihm vor?
2: Sie befinden sich in einem geheimen Militärgefängnis. Es beherbergt das, was vom Nazi-Oberkommando übrig ist.
3: Sie! Hey! Machen Sie das nie wieder in meinem Gefängnis!
2: Die Regierung Russlands, Frankreichs, Großbritanniens und unserer Vereinigten Staaten bringen diese Männer vor Gericht.
4: Es gibt kein internationales Recht, auf das ich die Anklage stützen könnte.
1: Die Welt muss erfahren, was diese Männer getan haben.
2: Dr. Kelly, das Hauptquartier hält Sie für einen erstklassigen Psychiater. Sie werden die geistige Gesundheit der Gefangenen überprüfen und sicherstellen. Ihr besonderes Augenmerk richten Sie auf Göring.
5: Er wurde 39 zu Hitlers Nachfolger ernannt und ist der hochrangigste deutsche Militäroffizier aller Zeiten.
6: Er ist hochintelligent, charmant und ein Narzisst.
7: Ich werde der Schlinge des Henkers entkommen.
6: Sie sind sehr überzeugt von sich.
7: Niemand hat mich je besiegt.
5: Wissen Sie, warum das hier geschah? Weil die Menschen es zugelassen haben.
8: Alles andere als ein vollständiger Sieg kommt einer Niederlage gleich. Sie dürfen keinen Fehler machen.
1: Ich stelle Hermann Göring vor Gericht und zwinge ihn, der Welt zu sagen, was er getan hat.
6: Wie wollen Sie sich verteidigen?
7: Was möchten Sie, was ich sage?
6: Wie wär's denn vielleicht mit der Wahrheit?
7: Ich bin ein Gefangener, weil Sie gewonnen und wir verloren haben.
9: Und nicht, weil Sie mir moralisch überlegen sind.
6: Ich weiß mehr über diesen Mann als irgendjemand sonst. Sie gehen ihm in die Falle.

töten. Diese Schreckensherrschaft nur, wenn wir all diese Menschen zur Rechenschaft ziehen. Damit es nie wieder passieren kann.

0: Im Jahr 2024 investierten Betriebe der Energieversorgung aus Sachsen-Anhalt etwas mehr als 1 Milliarde Euro. Im Vergleich zum Jahr 2023 stiegen die Investitionen damit um 54%. Damit verstetigte sich ein Trend, den man seit 2019 beobachten kann. Damals waren es noch 388 Millionen Euro. Außerdem lässt sich beobachten, dass die Investitionen in die Elektrizitätsversorgung überproportional angestiegen sind. Aber auch für Wärme- oder Kälteversorgung wurde deutlich mehr Geld ausgegeben. Gleichzeitig waren aber auch Rückgänge bei den Investitionen in der Gasversorgung erkennbar. Am meisten Geld wurde übrigens für die Anschaffung von technischen Anlagen und Maschinen ausgegeben. Und damit ein herzliches Willkommen zum MDF1 Direktmagazin am Montag. Mit dieser Statistik steigen wir gleich in unseren ersten Beitrag ein, der diesen Trend aufgreift. Anlass ist die in diesem Quartal in allen größeren Kommunen anstehende Wärmeplanung für den Wandel in der Wärmeversorgung in den kommenden 20 Jahren. In Halle verabschiedete der Stadtrat die kommunale Wärmeplanung in der vergangenen Woche. Dabei lässt sich eine Entwicklung erkennen, vom fossilen Energieträgern hin zum Strom, vorzugsweise aus erneuerbaren Quellen. Vor der Welle schwimmen ist das Leistungsziel der Stadtwerke Halle, mit der man beschreiben will, dass man schneller als der Wettbewerb sein möchte. Nun haben die Stadtwerke in Halle in ihrem Metier der Wärme- und Stromlieferung im Stadtgebiet relativ wenig Wettbewerb. Aber wenn es um Investitionen in neue Technologien geht, dann ist der Wettbewerb hart. Beispielsweise um Firmen, die in der Lage sind, innovative Lösungen anzubieten oder wichtige Gerätetechnik zu guten Preisen zu liefern. Und wenn man vor der Welle schwimmt, dann kann man zuschlagen, solange der Wettbewerb noch nicht so weit ist. Denn es ist davon auszugehen, dass die nun vorgestellte Lösung, die neben dem Klärwerk in Halle Nord gebaut werden soll, bald in vielen Städten Deutschlands entstehen wird. Denn die Lösung in Halle ist der erste Einsatzfall hierzulande, der gebaut werden soll.
1: Ja, wir wollen eine Wärmepumpe bauen. Und zwar soll diese Wärmepumpe mit erneuerbaren Energien Wärme versorgen. Und diese Wärmepumpe wird an dem Standort Kläranlage installiert, weil wir können an der Kläranlage quasi das warme Wasser, ja, was gereinigt wurde, nutzen. Und deswegen hat diese Wärmepumpe eine sehr, sehr hohe Effizienz und diese Wärme wird dann ins Fernwärmenetz eingespeist und kann eben auch die Fernwärmepreise ja sicher und gut und stabilisiert versorgen.
0: Es ist ja durchaus möglich, dass viele das Wort Wärmepumpe nicht mehr hören können, aber Ingenieure finden diese Lösung sicher genial. Denn man kann aus dem Einsatz von einer Kilowattstunde Strom so viel Wärme erzeugen, für die man sonst 3 Kilowatt an Gas verfeuern müsste. Das sollte eigentlich jedem klar sein, dass das ein gutes Geschäft ist, vor allem wenn der Strom aus erneuerbaren Energien stammt. Der Prozess, der dem zugrunde liegt, ist ein alter Hut. Er wurde von Karl Linde vor etwa 150 Jahren erfunden, um Eis für Brauereien zu produzieren. Die Wärme, die nun am Klärwerk gepumpt werden soll, stammt aus den Faulgasbehältern, in denen das Abwasser von Bakterien gereinigt wird. Die brauchen für ihre Arbeit ein gewisses Temperaturniveau und das warme, geklärte Abwasser landet jetzt einfach so in der Saale. Was nicht gut für die Saale ist, weshalb eine vorherige Abkühlung helfen würde und die dabei entstehende Prozesswärme wird so verarbeitet, dass man sie in das Fernwärmenetz der Stadt einspeisen kann.
1: Na, Neuland deswegen, weil diese Wärmepumpe ist relativ groß, ist eine Großwärmepumpe. Auch am Standort einer Kläranlage ist das jetzt in Deutschland auch noch nicht so oft gemacht worden. Es gibt so kleinere Anlagen, aber in der Größenordnung ist es eine besondere Anlage. Und das Kältemittel ist sehr besonders, weil wir nutzen Isobutan. Und Isobutan, das können Sie sich so vorstellen, das wird auch in jedem Kühlschrank verwendet, weil die Wärmepumpe ist nichts anderes. Das ist das Funktionsprinzip wie ein umgekehrter Kühlschrank. Auch in jedem Kühlschrank ist Isobutan drin. Und Isobutan ist deswegen so wertvoll für uns, weil Isobutan ist nicht giftig und wir leiten ja das Wasser dann in die Saale ein und deswegen ist das für uns ein sehr, sehr wichtiger, eine wichtige Prämisse gewesen, hier wirklich ein Kältemittel zu nutzen, was wirklich sehr, sehr umweltfreundlich ist.
0: Die Wärmepumpe wird von einer Firma aus Greifswald produziert und installiert, mit der hier gerade ein Vertrag geschlossen wird. Damit betreten beide Unternehmen Neuland, denn die installierte Leistung ist bereits in der Lage, bis zu 20% der in Halle benötigten Fernwärme zu übernehmen und das CO2-neutral.
1: Also der Anteil ist so zwischen 10 und 20%. Wir versorgen so circa 700 Millionen Kilowattstunden Fernwärmeabsatz haben wir in etwa. Das sind so circa 50.000, 60.000 Haushalte, aber eben auf öffentliche Einrichtungen, Industrie, Unternehmen. Also wenn man das jetzt umrechnen würde, den gesamten Bedarf, da sind das ungefähr so 80.000 Haushalte. Und wenn wir 10 bis 20% mit der Wärmepumpe versorgen bzw. dekarbonisieren, dann sind das so zwischen 10 und 20.000 Haushalte, die dann über diese Wärmepumpe versorgt werden.
0: Da man davon ausgehen muss, dass fossile Energieträger zukünftig noch teurer werden, wird das neue System zunächst dafür sorgen, dass die Preise für Fernwärme konstant bleiben können und so helfen, weitere Kunden für die Fernwärme zu gewinnen. Welche das sein könnten, wurde in der gerade vom Stadtrat beschlossenen Wärmeplanung dargelegt. So viel ist jedoch sicher: Nicht jeder Haushalt in Halle wird von Fernwärme profitieren können, was bedeutet, dass sich mit den Jahren auch viele andere Hausbesitzer entscheiden müssen, eine alte Gasheizung durch eine eigene Wärmepumpe zu ersetzen. Im Ende April veröffentlichten Amtsblatt der Stadt Magdeburg wurden die Grundsteuern A und B festgesetzt. Dazu wurde mitgeteilt, dass sich die Steuersätze im Vergleich zum Vorjahr nicht veränderten. Das ist nicht nur für Eigentümer, sondern auch für normale Mieter interessant, denn die Grundsteuer ist Bestandteil der Betriebskosten, wird also auf diesem Weg auch an die Mieter weitergegeben. Da es keine Erhöhung des sogenannten Hebesatzes gegeben hat, werden keine neuen Bescheide verschickt. Für die Wunschgrundstücke in Magdeburg gilt für die Grundsteuer B ein Hebesatz von 483

und von 965 für Nichtwohngrundstücke. Die Hebesätze werden übrigens vom Stadtrat beschlossen, der sich trotz Klammer Haushaltslage nicht dazu durchringen wollte, diese Steuer zu erhöhen.

0: trotz komplizierter Zeiten Volksfeststimmung auf dem alten Markt. Fast alle sind gekommen, um hier am Tag der Arbeit für den sozialen Standard in Deutschland zu demonstrieren. Auf der Bühne handgemachte Musik und in den Ständen Gespräche über die wirtschaftliche Situation in Deutschland und gerade in Sachsen-Anhalt. Alle wissen darum, dass Deutschland eine ganze Reihe von Reformen braucht, aber die möglicherweise damit verbundenen Lasten sollten gerecht aufgeteilt werden. Aber gerade versucht die Bundesregierung, hier Arbeitnehmern die Schuld an der wirtschaftlichen Schwäche des Landes zuzuschieben. Und das wollen sich die Gewerkschaften nicht gefallen lassen.
1: In diesem Jahr steht der 1. Mai unter dem Motto, erst unsere Jobs, dann eure Profite. Und genau darum geht es gerade. Wir sehen, dass Arbeitsplätze abgebaut werden, dass Wirtschaftsstandorte hier in Sachsen-Anhalt in Gefahr sind, dass Preise steigen, dass täglich Angriffe auf Beschäftigtenrechte stattfinden, wenn ich an den 8-Stunden-Tag denke, an Lifestyle, Teilzeitdebatten, die Krankenversicherung, die Rente, alles ist gerade in Frage gestellt. Das bewegt die Menschen und deshalb sind wir heute auf den Plätzen, um für Arbeitnehmerrechte einzustehen.
0: Aufgefallen ist, dass in dem bunten Mix aus Gewerkschaften und politischen Parteien die blaue Alternative fehlt, die sich entweder hier nicht hergetraut hat oder aber, dass in ihrem politischen Programm Arbeitnehmerrechte nicht so wichtig sind. Ganz anders sieht das Magdeburgs Oberbürgermeisterin, denn die Stadtverwaltung ist einer der größten Arbeitgeber in Sachsen-Anhalt.
2: Erst unsere Jobs, dann eure Profite. Dieses Motto gilt auch im kommunalen Kontext. Und auch die Stadt muss sich um eine gerechte Aufteilung der finanziellen Mittel bemühen. Das ist nochmal der Appell auch in Richtung Land und Bund. Unterstützt die Kommunen, denn wir sind vor Ort. Wir müssen den Menschen Rede und Antwort stehen, wenn es nicht funktioniert.
0: Betrachtet man die Aktivitäten zum 1. Mai, den Tag der Arbeit in ganz Deutschland, dann wird es entscheidenden Widerstand geben, gegen Pläne, Arbeitnehmerrechte einzuschränken. Die Gewerkschaften wissen um ihre Kraft und die gerade neu gewählten Betriebsräte werden sich bemühen, in dieser Auseinandersetzung ihr Möglichstes zu tun.
3: Seit voriger Woche nimmt der Stadtgartenbetrieb wieder Wasserspiele der Stadt in Betrieb. Insgesamt sind es 31 Springbrunnen, für die auch wieder 31 Sponsoren gefunden werden konnten, die laufende Betriebskosten dafür übernehmen. Knapp 32.000 Euro kamen dafür zusammen. Zu den wieder in Betrieb genommenen Anlagen gehört übrigens auch der Brunnen Spielende Kinder in der Olfenstädter Marktbreite, der, wie wir kürzlich vermeldeten, nach der Zerstörung wiederhergestellt wurde. Nicht in Betrieb genommen werden konnten diesen Jahr der Hasselbach-Brunnen und der Otto-von-Guericke-Brunnen neben dem Rathaus. Weitere 12 Wasserspiele werden wohl in Betrieb genommen, allerdings fehlen dafür noch Sponsoren. Dazu gehören unter anderem der Brunnen am Nikolaiplatz, der am Ulrichsplatz oder die Fontäne am Adolf-Mittag-See. Wenn man sich daran noch beteiligen möchte, um welche Anlagen es sich handelt und was es kostet, findet man auf der Internetseite der Stadt Magdeburg. Die Reklame.

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1: Willkommen zurück. Der Mann des Tages durfte Laurin Ulrich sein, denn er schoss das spielentscheidende 1:0 für den ersten FCM gegen Hertha BSC in der 61. Minute. Das Spiel in seiner Gesamtheit soll wohl keine fußballerische Offenbarung gewesen sein, aber letztendlich zeigten die Magdeburger die erforderliche Leistung in der Verteidigung. Besonders nach dem Pressing der Berliner, nachdem diese in Rückstand geraten waren. Die drei Punkte brachten den FCM wieder aus der Abstiegszone auf Rang 14. Es fehlen noch 4 Punkte zu den immer wieder für den Klassenerhalt genannten 40 Punkten. Also durchaus noch in 2 Spielen zu schaffen, die es noch zu absolvieren gilt. Das nächste am Samstag bei Holstein Kiel. Wie die beiden Cheftrainer am Sonntag nach dem Spiel die Leistung ihrer Mannschaften bewerteten, das können Sie sich jetzt ansehen.
2: So, ich darf euch begrüßen hier in der Effnet Arena nach dem 1:0-Sieg des ersten FC Magdeburg über Hertha BSC Berlin vor 28.123 Fans. 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Das erste Wort gebührt natürlich dir, Stefan. Leg gern los.
3: Ja, danke schön. Erstmal Glückwunsch an Patrick und seine Mannschaft zum Sieg und für die restlichen beiden Spiele auch noch viel Erfolg. Ich muss schon aufpassen, was ich jetzt hier sage, weil ich finde, dass wir beispielhaft ist das Gegentor, das wir bekommen. Da fehlt es mir komplett an Intensität, an Einstellung, einen Rückwärtsgang einzulegen, aus einer ruhenden Situation heraus überhaupt nicht mehr zurückzukommen. Und ich glaube, das war so ein Paradebeispiel für unser Spiel heute. Dann gehst du hier 0-1 in Rückstand in einem ausgeglichenen Spiel, wo speziell auch für Magdeburg sehr viel auf dem Spiel stand. Und dann wachen wir so ein bisschen auf, aber es reicht dann nicht, ein bisschen aufzuwachen. Und haben dann also 1-2 Situationen, die sicherlich dann auch gut waren, wo wir aber kein Tor machen. Und dann ist diese Niederlage für mich auch verdient und symptomatisch für unser Auftreten für 60 Minuten.
2: Danke dir und dann geht's weiter mit dir, Pat. Wie hast du es gesehen heute?
4: Ja, danke, Stefan. Ich glaube, dass wir ein Spiel mit hoher Bedeutung für uns gewonnen haben, wobei man sagen muss, dass beide Mannschaften zu Beginn nur eigentlich komplett die erste Halbzeit sehr viel Respekt voreinander hatten. Und das wussten wir, dass Hertha diese individuelle Qualität hat, dass wir dem begegnen müssen, dass wir ruhig und mit viel Vertrauen in die Sache rangehen müssen und nicht den irgendwas überdrehen oder übersteigern oder Bälle in Zonen reinspielen, wo wir sie nicht hinhaben wollen. Also beide Mannschaften so ein bisschen in der Abwarten. Position, kaum irgendwie klare Chancen, hüben und drüben, also völlig ausgeglichen, sage ich, in der ersten Halbzeit. Und dann ist es eben halt wirklich diese gewachsene Stabilität der Mannschaft, auch bestimmte Sachen auch aushalten zu können und nicht wild in irgendwas zu initiieren, was keinen Sinn ergibt. Und auch wenn es dann vielleicht mal im Stadion so ein bisschen murrt, also dieses Spielen hinten heraus, das zwingt einen Gegner zu verschieben, zu laufen. Und bei den Temperaturen heute war das nicht ganz so einfach für beide Mannschaften, nicht? Und dann ergeben sich Räume und dann muss man halt in diese Räume reinspielen. Da haben wir viel Geduld bewiesen und sind dann belohnt worden mit diesem Tor. Anschließend, ja, dann ist es so, dass man sich zwangsweise so ein bisschen zurückfallen lässt, um ein bisschen aus dieser Konterhaltung zu spielen. Und dann haben wir es verpasst, im vorbereitenden Pass dann einen von uns allein auf den Torwart laufen zu lassen. Ist uns nicht gelungen und so mussten wir zittern bis zum Ende. Aber auch das haben wir überstanden. Das sind sehr, sehr wichtige 3 Punkte für uns. Vielen Dank.
2: Danke, Pat. Dann eröffnen wir hiermit die Fragerunde und den Anfang macht die Volksstimme. Nico Esche legt los.
5: Hallo zusammen. Glückwunsch zum Sieg, Herr Sander. Heute hatten Sie mit Ihrer Mannschaft 1:0 gespielt. Im vergangenen Wochenende haben Sie verloren 0:1. Das ist ja für FCM-Verhältnisse schon fast wieder die Ergebnisse. Ist das große Spektakel vorbei jetzt für die restliche Saison?
4: Also was wollen wir haben? Spektakel oder wollen wir Sieger haben?

0: Ich nehme lieber, einen Sieg. Und es war jetzt nicht ein spektakulärer 1-0-Sieg, aber es war ein Sieg mit viel Aufwand und mit der Belohnung zum Schluss. Und das ist wichtig, dass eine Mannschaft sich für den Aufwand belohnt. Und da muss es nicht immer Spektakel sein, weil wir haben auch schon Spektakel geliefert und 5-3 verloren.
1: Dann einmal ins Zentrum, gerne Name und Medium nennen.
2: Stefan Hermanns vom Tagesspiegel, eine Frage an Stefan Leitl. Herr Leitl, ein Punkt nur aus den vergangenen 4 Spielen. Wie groß ist Ihre Sorge, dass diese Saison mit einem negativen Eindruck zu Ende geht?
3: Ja, wenn ich die ersten 60 Minuten heute sehe, schon groß. Auf der anderen Seite haben wir, glaube ich, die vergangenen 3 Spiele schon auch anders bestritten. Speziell auch das letzte Heimspiel. Und das muss schon unser Anspruch sein, diese Leistung von letzter Woche dann auch mal konstant zu bringen. Und das gelingt uns nicht. Und nochmal, ich bleibe dabei, wenn du diese Intensität nicht an den Tag legst, wenn du ja den Gegner auch nicht zu Fehlern zwingst, das definitiv möglich war, weil immer wenn wir hoch waren, wenn wir intensiv waren, hatten wir auch den Ball im Anschluss. Und dementsprechend erwarte ich einfach von meiner Mannschaft ein anderes Gesicht, was speziell Intensitäten in der zweiten Liga betrifft. Und solange du das nicht aufs Feld bekommst, wirst du auch nicht gewinnen. Und deswegen erwarte ich schon ein anderes Gesicht in den nächsten beiden Spielen.
1: In der letzten Reihe geht's weiter.
4: Herr Leitl, Sie wirken ja immer sehr gefasst, aber müssen Sie heute noch einen Halbmarathon machen oder irgendwelche Emotionen rauslassen, boxen gehen oder so?
3: Ja, ich muss natürlich meine Emotionen auch kontrollieren, ja, definitiv. Das muss ich aber mit mir selbst ausmachen, aber Sie können mir glauben, dass ich richtig angefressen bin heute, ja.
1: Tobi Buschendorf, auch für die Volksstimme.
5: Herr Sander, Glückwunsch zum Sieg. Kurz und knapp, wo kommt die neue Heimstärke her?
0: Ja, es ist auch, so ein Ding, ne? Also manchmal kann man auch Sachen nicht erklären. Also damit muss man sich auch mal abfinden, dass man sagt, nee, ist nicht erklärbar. Aber ich sage, es ist auch ein Entwicklungsschritt dieser Mannschaft, dass man eben halt ruhig und besonnen bleibt und nicht Harakiri irgendwelche Aktionen durchprügeln will, die dann bei der Qualität der zweiten Liga vom Gegner bestraft werden. Und das ist eben der nächste Schritt, den wir dann gegangen sind. Ich weiß, es ist vielleicht fußballerisch nicht so prickelnd, aber wenn es erfolgreich ist, dann heiligt der Zweck die Mittel, gerade in der Phase. Also Abstiegskampf und Hurra-Stil und toller Fußball passt selten zusammen. Also da muss man schon, ja, man muss sich schon wehren, ne? Und die Spieler müssen leiden. Und heute haben wir gelitten.
5: Eine Nachfrage zu Dominik Reimann, der eine ganz wichtige 1-gegen-1-Situation gewonnen hat. Wie sehen Sie ihn im Moment? Er hat ja die letzten Wochen viele so eine Paraden gehabt, die dann auch wichtig waren. Wie sehen Sie ihn leistungstechnisch und auch in der Rolle als Kapitän gerade in dieser Phase?
0: Überragend wichtig, deswegen ist er der Kapitän. Und ich glaube, er hat auch mehr jetzt Vertrauen. Er geht raus und holt sich Bälle oben runter. Und dass er ein überragender Torhüter im 1-gegen-1 ist und auf der Linie, das ist unbestritten. Das wissen auch alle. Und wenn jetzt dieser nächste Step dazukommt, ja, dann fußballerisch macht ihm eh keiner was vor. Also ich glaube, da haben wir einen sicheren Rückhalt, den brauchst du im Abstiegskampf. Also alles andere macht keinen Sinn. Also wenn du so viele Tore kannst du vorne gar nicht schießen.
1: Sören Fiedler für die Bild hat das Mikro schon in der Hand.
6: Herr Sander, Laurin Ulrich hat das Tore-Schießen jetzt so langsam für sich entdeckt. Sollte die Rettung passieren, würden Sie denn nächstes Jahr oder nächste Saison wieder mit ihm zusammenarbeiten wollen?
0: Das, Laurin hat Vertrag beim VfB Stuttgart und ist ausgeliehen. Und wenn der Klassenerhalt gelingt, werden wir uns darum bemühen, ihn weiter zu verpflichten. Ob mit mir oder ohne mir, das kann ich jetzt noch nicht sagen.
1: Gerne, ja.
7: Paul Gorgas von der Wiener Morgenpost, auch die Frage an Stefan Leitl. Fabi Rehse kann euer Unterschiedsspieler sein. Heute hast du ihn nach 16 Minuten vom Platz geholt. Was war der Grund dafür?
8: Alina Goldert, Bild und BZ. Ich würde auch gerne noch mal einhaken. Und zwar haben Sie ja die komplette Offensive heute quasi einmal komplett durchgetauscht. Vielleicht können Sie ein paar Worte zum Offensivspiel heute sagen, Ihrer Mannschaft.
3: Es ist jetzt eigentlich

0: nicht spektakulär ist, die Offensivspieler auszuwechseln, weil in der Regel sind das die Spieler, die du am häufigsten tauscht. Und das habe ich heute auch getan, um eben einen anderen Input und ja, nochmal einen anderen Schub zu bekommen. Und ich finde, dass schon die Wechsel dann auch gefruchtet haben, weil wir dann deutlich dominanter waren und deutlich mehr Ballbesitzphasen in der gegnerischen Hälfte. Im letzten Drittel hatten wir Torchancen. Von daher, glaube ich, waren die Wechsel ganz okay.
1: Guten Tag, Johann Ilius für die Ostdeutsche Allgemeine Zeitung. Herr Sander, jetzt haben wir oft schon gehört, wenn der Klassenerhalt reicht, wie groß ist denn heute nach so einem Sieg gegen Hertha BSC der Optimismus in der Mannschaft und bei Ihnen, dass es reicht für den Klassenerhalt?
2: Also den Optimismus haben wir nie verloren. Man muss nur den Realismus beachten. Und wenn man die Sache einschätzt, was in der zweiten Liga für Ergebnisse zustande kommen, dann ist das erst möglich und fest, wenn es auch rechnerisch nicht mehr zu kippen ist. Also letzte Spieltage in allen Ligen bringen Ergebnisse zustande, die man eigentlich so nicht erwarten kann. Und deshalb, wir haben es in der eigenen Hand. Das ist ein Riesenvorteil und mit diesen drei Punkten heute umso mehr.
3: So, sehe jetzt an der Stelle keine weitere Nachfrage mehr bei euch und Ihnen. Demnach soll es das für heute gewesen sein. Wünschen euch eine gute und schnelle Rückreise und uns allen ein schönes Restwochenende. Bis zum nächsten Mal. Ciao, ciao.
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0: örtlich Regen, teils schauerartig verstärkt. Die Tagestemperaturen steigen auf Werte von 14 bis 16 Grad. Der Wind weht mäßig, nachmittags böig auffrischend, aus nördlicher Richtung. Die weiteren Aussichten bis zum Freitag. Auch in der Wochenmitte dominieren Wolken den Himmel. Es gibt statt Sonnenschein weiterhin teils ausgiebige Regenfälle. Und auch die Temperaturen gehen stark zurück. Ab Freitag wird es freundlicher werden.
1: Was ist uns das Grundgesetz wert? Dieser Frage will man am Dienstag im Lesecafé Eselsohr nachgehen, und zwar im Rahmen einer Podiumsdiskussion aus Anlass einer Ausstellungseröffnung zum Thema. So hat sich die Kalligraphiegruppe Kritzelstube der ersten 19 Artikel des Grundgesetzes kalligraphisch angenommen. An der Podiumsdiskussion werden Annette Berger, Birgit Borsé, Robert Dielinski und Andreas Hofer teilnehmen. Die Veranstaltung soll um 17 Uhr beginnen, der Eintritt ist frei. Mit Bienen und anderen bedrohten Insekten in unserem Bundesland beschäftigt sich am Dienstag ein Vortrag in der Zoowelle. Erwartet wird Dr. Daniel Rolke vom Landesamt für Umweltschutz, um einen Blick auf das Leben der Wildbienen zu werfen und dabei auch das allgegenwärtige Insektensterben zu thematisieren. Sein Vortrag beginnt um 17 Uhr, der Eintritt dazu ist kostenlos. Ja, nun möchte ich Sie noch zu unserer Sendung am Dienstag einladen, ab 18 Uhr wieder für Magdeburg und anschließend für Halle, so jetzt auch gleich. Ich hoffe, Sie nutzen die Gelegenheit, wieder mit dabei zu sein. Bis dahin auf Wiederfernsehen und bleiben Sie gesund.

0: Kommen wir zum Kronjuwel unserer Ausstellung, dem Astralkompass, welchem unendliche Macht zugeschrieben wird. Und wie man den Kompass aktivieren kann, bleibt bis heute ein großes Rätsel.
1: Der Kompass muss hier sein.
2: Hat uns der Himmel wirklich einen Kater geschickt?
3: Er kam direkt aus dem Himmel mit dem Kompass.
4: Er ist ein Werkzeug des Himmels mit großer Macht. Wenn er in die falschen Hände fällt, dann schweben wir alle in Gefahr.

0: Sie waren heute in einen unschönen Vorfall verwickelt.
1: Das ist deine Schuld. Ich habe noch nie was übersehen. Niemals.
2: Stroke Unit, Alexandra hier. Bitte folgen Sie meinen Fingern.
3: 5,4 Milligramm Aktylyse.
4: Ich brauche bitte dringend eine Einschätzung.
1: Ich bin gleich da.
2: Ich bin Alexandra, die Neurologin dieser Abteilung.
1: Camilla, du meintest, es sei dringend?
2: Wieso denn dringend?
5: Mir geht's sehr gut.
1: Ich komme nicht ins Patientenportal.
3: Probier es einfach in einer Minute nochmal.
6: Hilfe!
3: Oliver?
6: Hilfe!
1: Aber das habe ich dir doch gesagt.
3: Die Nackensteifigkeit.
1: Nein, das hast du nicht gesagt.
3: Ich habe dich angerufen, weil ich eine Nackensteifigkeit festgestellt habe.
2: Es geht doch im Augenblick überhaupt nicht darum, eine Schuldfrage zu klären.
1: Du hast einen so schweren Verdacht und reagierst nicht?
3: Du hast ihn nach Hause geschickt.
1: Wie groß ist das Risiko bei einem Eingriff?
7: Zu 80% verschlimmert sich die Blutung durch eine Operation.
1: Also gibt es Hoffnung. Das meinen Sie doch, oder?
2: Die sind für dich.
8: Die Liebe ist stärker als der Tod.

0: Im Jahr 2024 investierten Betriebe der Energieversorgung aus Sachsen-Anhalt etwas mehr als 1 Milliarde Euro. Im Vergleich zum Jahr 2023 stiegen die Investitionen damit um 54%. Damit verstetigte sich ein Trend, den man seit 2019 beobachten kann. Damals waren es noch 388 Millionen Euro. Außerdem lässt sich beobachten, dass die Investitionen in die Elektrizitätsversorgung überproportional angestiegen sind. Aber auch für Wärme- oder Kälteversorgung wurde deutlich mehr Geld ausgegeben. Gleichzeitig waren aber auch Rückgänge bei den Investitionen in der Gasversorgung erkennbar. Am meisten Geld wurde übrigens für die Anschaffung von technischen Anlagen und Maschinen ausgegeben. Und damit ein herzliches Willkommen zum MDF1 Direktmagazin am Montag. Mit dieser Statistik steigen wir gleich in unseren ersten Beitrag ein, der diesen Trend aufgreift. Anlass ist die in diesem Quartal in allen größeren Kommunen anstehende Wärmeplanung für den Wandel in der Wärmeversorgung in den kommenden 20 Jahren. In Halle verabschiedete der Stadtrat die kommunale Wärmeplanung in der vergangenen Woche. Dabei lässt sich eine Entwicklung erkennen, vom fossilen Energieträgern hin zum Strom, vorzugsweise aus erneuerbaren Quellen. Vor der Welle schwimmen ist das Leistungsziel der Stadtwerke Halle, mit der man beschreiben will, dass man schneller als der Wettbewerb sein möchte. Nun haben die Stadtwerke in Halle in ihrem Metier der Wärme- und Stromlieferung im Stadtgebiet relativ wenig Wettbewerb. Aber wenn es um Investitionen in neue Technologien geht, dann ist der Wettbewerb hart. Beispielsweise um Firmen, die in der Lage sind, innovative Lösungen anzubieten oder wichtige Gerätetechnik zu guten Preisen zu liefern. Und wenn man vor der Welle schwimmt, dann kann man zuschlagen, solange der Wettbewerb noch nicht so weit ist. Denn es ist davon auszugehen, dass die nun vorgestellte Lösung, die neben dem Klärwerk in Halle Nord gebaut werden soll, bald in vielen Städten Deutschlands entstehen wird. Denn die Lösung in Halle ist der erste Einsatzfall hierzulande, der gebaut werden soll.
1: Ja, wir wollen eine Wärmepumpe bauen. Und zwar soll diese Wärmepumpe mit erneuerbaren Energien Wärme versorgen. Und diese Wärmepumpe wird an dem Standort Kläranlage installiert, weil wir können an der Kläranlage quasi das warme Wasser, ja, was gereinigt wurde, nutzen. Und deswegen hat diese Wärmepumpe eine sehr, sehr hohe Effizienz und diese Wärme wird dann ins Fernwärmenetz eingespeist und kann eben auch die Fernwärmepreise ja sicher und gut und stabilisiert versorgen.
0: Es ist ja durchaus möglich, dass viele das Wort Wärmepumpe nicht mehr hören können, aber Ingenieure finden diese Lösung sicher genial. Denn man kann aus dem Einsatz von einer Kilowattstunde Strom so viel Wärme erzeugen, für die man sonst 3 Kilowatt an Gas verfeuern müsste. Das sollte eigentlich jedem klar sein, dass das ein gutes Geschäft ist, vor allem wenn der Strom aus erneuerbaren Energien stammt. Der Prozess, der dem zugrunde liegt, ist ein alter Hut. Er wurde von Karl Linde vor etwa 150 Jahren erfunden, um Eis für Brauereien zu produzieren. Die Wärme, die nun am Klärwerk gepumpt werden soll, stammt aus den Faulgasbehältern, in denen das Abwasser von Bakterien gereinigt wird. Die brauchen für ihre Arbeit ein gewisses Temperaturniveau und das warme, geklärte Abwasser landet jetzt einfach so in der Saale. Was nicht gut für die Saale ist, weshalb eine vorherige Abkühlung helfen würde und die dabei entstehende Prozesswärme wird so verarbeitet, dass man sie in das Fernwärmenetz der Stadt einspeisen kann.
1: Na, Neuland deswegen, weil diese Wärmepumpe ist relativ groß, ist eine Großwärmepumpe. Auch am Standort einer Kläranlage ist es jetzt in Deutschland auch noch nicht so oft gemacht worden. Es gibt so kleinere Anlagen, aber in der Größenordnung ist es eine besondere Anlage. Und

0: Das Kältemittel ist sehr besonders, weil wir nutzen Isobutan. Und Isobutan, das können Sie sich so vorstellen, das wird auch in jedem Kühlschrank verwendet, weil die Wärmepumpe ist nichts anderes. Das ist das Funktionsprinzip wie ein umgekehrter Kühlschrank. Auch in jedem Kühlschrank ist Isobutan drin. Und Isobutan ist deswegen so wertvoll für uns, weil Isobutan ist nicht giftig. Und wir leiten ja das Wasser dann in die Saale ein. Und deswegen ist das für uns ein sehr, sehr wichtiger eine wichtige Prämisse gewesen, hier wirklich ein Kältemittel zu nutzen, was wirklich sehr, sehr umweltfreundlich ist.
1: Die Wärmepumpe wird von einer Firma aus Greifswald produziert und installiert, mit der hier gerade ein Vertrag geschlossen wird. Damit betreten beide Unternehmen Neuland, denn die installierte Leistung ist bereits in der Lage, bis zu 20% der in Halle benötigten Fernwärme zu übernehmen und das CO2-neutral.
0: Also der Anteil ist so zwischen 10% und 20%. Wir versorgen so circa 700 Millionen Kilowattstunden Fernwärmeabsatz haben wir in etwa. Das sind so circa 50.000, 60.000 Haushalte, aber eben auf öffentliche Einrichtungen, Industrie, Unternehmen. Also wenn man das jetzt umrechnen würde, den gesamten Bedarf, da sind das ungefähr so 80.000 Haushalte. Und wenn wir 10% bis 20% mit der Wärmepumpe versorgen bzw. dekarbonisieren, dann sind das so zwischen 10.000 und 20.000 Haushalte, die dann über diese Wärmepumpe versorgt werden.
1: Da man davon ausgehen muss, dass fossile Energieträger zukünftig noch teurer werden, wird das neue System zunächst dafür sorgen, dass die Preise für Fernwärme konstant bleiben können und so helfen, weitere Kunden für die Fernwärme zu gewinnen. Welche das sein könnten, wurde in der gerade vom Stadtrat beschlossenen Wärmeplanung dargelegt. So viel ist jedoch sicher: Nicht jeder Haushalt in Halle wird von Fernwärme profitieren können, was bedeutet, dass sich mit den Jahren auch viele andere Hausbesitzer entscheiden müssen, eine alte Gasheizung durch eine eigene Wärmepumpe zu ersetzen. Eigentlich sollte an dieser Veranstaltung auch der hallische Oberbürgermeister und sein Stellvertreter teilnehmen. Allerdings weilten die beiden zu dieser Stunde immer noch im Landesverwaltungsamt. Der dort angesetzte Termin verlängerte sich deutlich, sodass die beiden zunächst eine halbstündige Verspätung ankündigten, um dann ganz abzusagen. Die Diskussionen mit den Verwaltungsbeamten war wohl ganz offensichtlich intensiver geführt worden als ursprünglich gedacht. Dennoch zog OB Vogt danach ein verhalten positives Fazit. So hätte man auf eine konstruktive Lösung hinarbeiten können. Allerdings müsse man den für diese Woche angekündigten Bescheid zum kommunalen Haushalt noch abwarten. Man sei jedoch optimistisch, dass man eine Lösung gefunden hätte, auf deren Basis man in diesem Jahr haushalten könne, so OB Vogt abschließend.

0: trotz komplizierter Zeiten Volksfeststimmung auf dem alten Markt. Fast alle sind gekommen, um hier am Tag der Arbeit für den sozialen Standard in Deutschland zu demonstrieren. Auf der Bühne handgemachte Musik und in den Ständen Gespräche über die wirtschaftliche Situation in Deutschland und gerade in Sachsen-Anhalt. Alle wissen darum, dass Deutschland eine ganze Reihe von Reformen braucht, aber die möglicherweise damit verbundenen Lasten sollten gerecht aufgeteilt werden. Aber gerade versucht die Bundesregierung, hier Arbeitnehmern die Schuld an der wirtschaftlichen Schwäche des Landes zuzuschieben. Und das wollen sich die Gewerkschaften nicht gefallen lassen.
1: In diesem Jahr steht der 1. Mai unter dem Motto, erst unsere Jobs, dann eure Profite. Und genau darum geht es gerade. Wir sehen, dass Arbeitsplätze abgebaut werden, dass Wirtschaftsstandorte hier in Sachsen-Anhalt in Gefahr sind, dass Preise steigen, dass täglich Angriffe auf Beschäftigtenrechte stattfinden. Wenn ich an den 8-Stunden-Tag denke, an Lifestyle, Teilzeitdebatten, die Krankenversicherung, die Rente, alles ist gerade in Frage gestellt. Das bewegt die Menschen und deshalb sind wir heute auf den Plätzen, um für Arbeitnehmerrechte einzustehen.
0: Aufgefallen ist, dass in dem bunten Mix aus Gewerkschaften und politischen Parteien die blaue Alternative fehlt, die sich entweder hier nicht hergetraut hat oder aber, dass in ihrem politischen Programm Arbeitnehmerrechte nicht so wichtig sind. Ganz anders sieht das Magdeburgs Oberbürgermeisterin, denn die Stadtverwaltung ist einer der größten Arbeitgeber in Sachsen-Anhalt.
2: Erst unsere Jobs, dann eure Profite. Dieses Motto gilt auch im kommunalen Kontext und auch

0: die Stadt muss sich um eine gerechte Aufteilung der finanziellen Mittel bemühen. Das ist nochmal der Appell auch in Richtung Land und Bund. Unterstützt die Kommunen, denn wir sind vor Ort. Wir müssen den Menschen Rede und Antwort stehen, wenn es nicht funktioniert.
1: Betrachtet man die Aktivitäten zum 1. Mai, den Tag der Arbeit in ganz Deutschland, dann wird es entscheidenden Widerstand geben, gegen Pläne, Arbeitnehmerrechte einzuschränken. Die Gewerkschaften wissen um ihre Kraft und die gerade neu gewählten Betriebsräte werden sich bemühen, in dieser Auseinandersetzung ihr Möglichstes zu tun.
2: Die Sicherheit von Mutter und Kind ist ein wichtiger Faktor bei spezialisierter Medizin rund um Schwangerschaft und Geburt und damit ein wesentlicher Bestandteil der Arbeit der Experten der Geburtshilfe am Krankenhaus St. Elisabeth und St. Barbara. Die Leistungsfähigkeit des Perinatalzentrums wird regelmäßig von externen Gutachtern bewertet und auch nach der letzten Überprüfung bescheinigte man der Einrichtung mit dem Prädikat Level 1 die Einhaltung der anspruchsvollen Kriterien der Fachexperten von PERIZERT. Das übrigens schon ununterbrochen seit 2012. Bewertet wurden beispielsweise die ständige Anwesenheit von qualifiziertem Personal im Kreissaal und in Wochenstationen, die räumliche Nähe von Entbindungsstationen zu Operationssälen und der neugeborenen Intensivstation oder die Intensivtherapie- und Transportkapazitäten für Frühchen und kranke Neugeborene. Die Zertifizierung durch das unabhängige PERIZERT ist freiwillig und das Hallische Krankenhaus gehört damit zu den wenigen nicht-universitären Einrichtungen in Deutschland, die sich diesem Prozess stellen. Die Reklame.

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2: Willkommen zurück. Nach der hohen 1:4 Niederlage gegen Babelsberg hatte der HFC am 1. Mai-Wochenende spielfrei. Und erst am kommenden Freitag mit dem Spitzenspiel gegen Carl Zeiss Jena ist er wieder dran. Dort dürfte sich entscheiden, ob Jena noch eine Chance auf die Meisterschaft hat oder ob der HFC den Thüringern diese Möglichkeit versperrt. Anlass für Jena-Kapitän Nils Butzen, sich schon mal zumindest verbal in Stellung zu bringen und gegen Halle auszuteilen. Er versteht nicht, dass die HFC-Geschäftsleitung keine Lizenz für die dritte Liga beantragte, für ihn sogar ein Problem für die gesamte Nordoststaffel. Zumindest lässt er sich so in der Bild-Zeitung zitieren. Denn wenn die Mannschaft mit dem höchsten Etat der Staffel zwar sagt, dass sie aufsteigen wolle, dann aber keinen Lizenzantrag stelle, was soll das für ein Zeichen sein, so Butzen weiter. Offensichtlich scheint diese Aussage eine Reaktion auf die immer noch ungeklärte Aufstiegsregelung aus der Nordoststaffel zu sein, wo der Meister nicht automatisch in die höhere Klasse wechseln kann, sondern erst noch in die Relegation muss.
3: Die 29. Eisleber Frühlingswiese lockte wieder viele tausende Besucher in die Lutherstadt. Bereits zur Eröffnung am 30. April zeigte sich das Wetter von seiner besten Seite. Traditionell waren Gäste aus Politik und Wirtschaft gekommen, um die Eröffnung mitzuerleben. Zur Einstimmung gab es eine musikalische Darbietung von den Kindern der Kita Bummi.

0: Zur Frühlingswiese, am Eingangsportal aufgereiht, begrüßen einige der vielen Wiesi-Figuren die Besucher. Ein Anblick, auf den auch Bürgermeister Carsten Staub in seinen begrüßenden Worten einging.
1: Mittlerweile haben wir 90 Wiesi.

0: ein Teil, sehen Sie hier präsentiert. Viele Unternehmen nutzen diese wunderbare Möglichkeit der Werbung für ihr Unternehmen, für ihre tollen Produkte. Und es freut mich insbesondere, dass es nach wie vor diese Beliebtheit hat. Seit 1998 gibt es dieses Format, die, ja, ich sage mal, kleine Form der großen Lisa. Und mittlerweile ist fast kein Unterschied mehr. Über 100.000 Besucher fast jedes Jahr. Und ich bin mir ziemlich sicher, mit Unterstützung der Sonne und des langen Wochenendes werden wir das auch in diesem Jahr schaffen.
1: Punkt 14 Uhr wurde der offizielle Akt vorgenommen. Mit dem Durchschneiden des Bandes war die Frühlingswiese eröffnet. Traditionell gehen Wisi, Bürgermeister Staub und eine kleine Schar von Interessierten auf der Gewerbeschau Reformer von Stand zu Stand. 25 Unternehmen aus den verschiedensten Branchen waren mit ihren Angeboten vor Ort. Da fiel die Entscheidung zwischen Staubsauger und jeder Menge Pferdestärken auf zwei Rädern auch dem Bürgermeister nicht leicht. An der Seite von Bürgermeister und Wisi war auch die Blütenkönigin des Seegebietes Mansfelder Land, Kim, die Erste. Seit gut einer Woche gekrönt, freute sie sich auf diesen ersten offiziellen Auftritt.
2: Einfach ein schönes Gefühl, wenn man was repräsentiert und die Leute dann einen auch freundlich gegenübertreten und einfach sagen, schön, dass sie das machen. Ja.
1: Ganz offiziell war eine kleine Delegation der Ortsfeuerwehr Litzelsdorf aus Österreich das erste Mal in der Lutherstadt. Litzelsdorf ist genau wie Lutherstadt Eisleben die Partnerstadt von Memmingen.
3: Wir hatten bei unserem Besuch von der Feuerwehr Memmingen, hatten wir Kameraden aus der Feuerwehrhälfte dabei. Und denen hat es bei uns so gut gefallen, dass wir eine Gegeneinladung bekommen haben und zu so einem netten Besuch heute und mit einer Kirmes, da sind wir sehr gerne dem nachgekommen und freuen uns natürlich, dass da zu sein.
1: Karussell fahren, die Riesenrutsche hinuntersausen, Salto schlagen, das Losglück herausfordern und vor allem Eisschlecken, hieß es das ganze Wochenende. Seit über 15 Jahren finden zur Frühlingswiese auf einem abgegrenzten Areal die Waldarbeitermeisterschaften statt. Danny Kloska, Forstwirtschaftsmeister im Landesforstbetrieb Sachsen-Anhalt, verriet uns, dass die Lutherstadt bei den Waldarbeitern gut ankommt.
4: Wir haben nur 55 Startplätze und die sind mehrfach überzeichnet, sodass wir nicht jeden Bewerber oder Wettkämpfer auch hier einladen konnten. Bei 55 muss man Cut machen und es wären gerne auch 70 gekommen. Daran sieht man, wie groß der Magnet ist im Eisleben. Und haben auch sehr hochkarätige Starter aus der Bundesrepublik. Die deutsche Nationalmannschaft schneidet mit morgen. Die sind gerade von der WM wiedergekommen, sind Vize-Weltmeister geworden. Jeder der Nationalmannschaftsmitglieder hat eine Goldmedaille in der Einzeldisziplin geholt. Wir haben einen Weltrekord nach Hause geholt oder einen Weltrekord geschnitten bei der Entastung. Also da sind wir schon sehr stolz drauf, dass wir auch die Nationalmannschaft hier auf unserer Meisterschaft begrüßen können.
1: Bereits um 9 Uhr am 1. Mai ging es dann bei den Waldarbeitern los. Nach einer kurzen Eröffnung durch Forstwirt Nils Hoffmann und Johannes Brodowski, stellvertretender Leiter des Forstbetriebs Süd, stand für 4 Teilnehmer gleich die Königsdisziplin auf dem Plan, die Zielfällung. Luis Kolb, frisch gebackener Vize-Weltmeister in der U24, holte in dieser Disziplin zusätzlich den Weltmeistertitel mit 656 von 660 Punkten. In Eisleben ging er somit hochmotiviert an den Start. 624 Punkte erkämpfte er an diesem Tag und landete damit dieses Mal nicht ganz vorn.
5: Und er geht zurück in die Rückreise, der Mast neigt sich Richtung Kiefer. Ulrich wurde genau getroffen, aber die Abweichung.
1: Spannend ging es natürlich auch bei den Disziplinen Präzisionsschnitt und Kettenwechsel zu.

0: Rennbahnfahrer. Und das ist mit einem Mal sehr, sehr, sehr effektiv. Ihr seht, es geht sehr, sehr flott.
1: Zwei Tage Waldarbeitsmeisterschaften, vier Tage Frühlingswiese mit Reformer. Der Mai startete in Eisleben mit viel Vergnügen.
2: Die MDF1 Wettervorhersage für den 4. und 5. Mai. In der Nacht zum Dienstag ist der Himmel wechselnd, meist stark bewölkt. Es fällt gebietsweise leichter Regen. Die Nachttemperaturen sinken auf 13 bis 11 Grad. Der Wind weht sehr leicht aus nordwestlicher Richtung. Am Dienstag ist der Himmel stark bewölkt bis bedeckt. Es gibt örtlich Regen, teils schauerartig verstärkt. Die Tagestemperaturen steigen auf Werte von 14 bis 16 Grad. Der Wind weht mäßig, nachmittags böig auffrischend aus nördlicher Richtung. Die weiteren Aussichten bis zum Freitag. Auch in der Wochenmitte dominieren Wolken den Himmel. Es gibt statt Sonnenschein weiterhin teils ausgiebige Regenfälle. Und auch die Temperaturen gehen stark zurück. Ab Freitag wird es freundlicher werden.
3: In der regelmäßig in der Stadtbibliothek stattfindenden Veranstaltungsreihe Mein Beruf ist am Dienstag um 16 Uhr die Gesundheitsberaterin Martina Wildgrube zu Gast. Sie will über die Aufgaben und Herausforderungen ihrer Tätigkeit sprechen und dazu natürlich auch Fragen interessierter Besucher beantworten. Der Eintritt dazu ist frei. Am Dienstag beginnt um 16.30 Uhr am Steintor eine Demonstration, die von den Vereinen Lebenstraum und dem Special Olympics Sachsen-Anhalt veranstaltet wird. Unter der Überschrift Menschenrechte sind nicht verhandelbar, wollen Menschen mit und ohne Behinderungen auf Barrieren und fehlende Chancen aufmerksam machen. Wer sich auf diese Weise für die Inklusion einsetzen will, der ist herzlich zur Teilnahme aufgerufen. Ein besonderes Jazzkonzert gibt es am Dienstag in der Georgenkirche. Auf der Bühne stehen drei junge Jazzmusikerinnen mit ihren Bands, um sich dem Urteil der Zuschauer zu stellen. Jede Band hat maximal eine Stunde Zeit, sich von ihrer besten Seite zu präsentieren. Dann wird über die Besten abgestimmt. Auftreten werden Annemarie Herder, Tamara Lotsch und Pinar Tatlikazan, die sich für dieses Preisträgerkonzert qualifizieren konnten. Der Konzertabend der besonderen Art beginnt um 19.30 Uhr. Ja, nun möchte ich Sie noch zu unserer Sendung am Dienstag einladen. Ab 18.30 Uhr wieder für Halle und anschließend für Magdeburg, so wie jetzt auch gleich. Ich hoffe, Sie nutzen die Gelegenheit, wieder mit dabei zu sein. Bis dahin auf Wiederfernsehen und bleiben Sie gesund.

0: Kommen wir zum Kronjuwel unserer Ausstellung, dem Astralkompass, welchem unendliche Macht zugeschrieben wird. Und wie man den Kompass aktivieren kann, bleibt bis heute ein großes Rätsel.
1: Der Kompass muss hier sein.
2: Hat uns der Himmel wirklich einen Kater geschickt?
3: Er kam direkt aus dem Himmel mit dem Kompass.
4: Er ist ein Werkzeug des Himmels mit großer Macht. Wenn er in die falschen Hände fällt, dann schweben wir alle in Gefahr.

0: Frau Zweig?
1: Ja?
0: Sie riechen ein bisschen nach Rauch.
1: Ach, guck mal an. Bist ja ganz heller. Hm? Kümmer dich mal ein bisschen um dein Kunstwerk. Wer nicht fertig wird, kriegt eine 6.
0: Eine 6?
2: Ja.
3: Hallo. Ist alles in Ordnung?
4: Arne, wer ist das?
5: Das ist Kurt. Kurt, mein Ex-Mann. Er denkt, dass wir noch beide verheiratet sind.
3: Hallo, ich bin Bernd Zweig. Chopin. Schön.
5: Das geht uns nichts an.
4: Wenn jemand in Not ist, dann geht uns das immer was an.
3: Was ist denn?
5: Katzenfahrer ruhig mal stecken lassen.
6: Man hat uns hierher geschickt, dass wir ihn jetzt hier abliefern können. Er hat Alzheimer.

0: Tut mir leid, dass du Alzheimer hast.
1: Mach die Augen zu. Du bist mit jedem Tag schöner geworden.
2: Ich habe eine schrecklich gut aussehende Frau!
0: Ich war letzte Woche mit Kurt in einer Demenz-WG. Sie würden ihn aufnehmen.
3: Ich kann ihn nicht hier lassen. Ich fühle mich verantwortlich.
4: Du warst alles für mich. Ich bin noch nie so tief verletzt worden.
5: Es wird immer schwieriger werden.
2: Hast du einen anderen Mann?
5: Und wir beide werden auch älter.
6: Wenn ich an Kurz Stelle wäre oder vielleicht irgendwann einmal bin, würde ich mich sehr glücklich schätzen, mich an deiner Seite zu wissen.
0: Ich bin der Mann von Hanne.
7: Ach so?
0: Wir haben eine offene Beziehung, ja.
7: Ach, das ist

0: Sie waren heute in einen unschönen Vorfall verwickelt.
1: Das ist deine Schuld. Ich habe noch nie was übersehen. Niemals.
2: Stroke Unit, Alexandra hier. Bitte folgen Sie meinen Fingern.
3: 5,4 Milligramm Aktylyse.
4: Ich brauche bitte dringend eine Einschätzung.
1: Ich bin gleich da.
2: Ich bin Alexandra, die Neurologin dieser Abteilung.
1: Camilla.
3: Du meintest, es sei dringend?
2: Wieso denn dringend?
5: Mir geht's sehr gut.
1: Ich komme nicht ins Patientenportal.
3: Probier es einfach in einer Minute nochmal.
1: Hilfe! Oliver! Hilfe!
6: Aber das habe ich dir doch gesagt.
7: Die Nackensteifigkeit.
1: Nein, das hast du nicht gesagt.
7: Ich habe dich angerufen, weil ich eine Nackensteifigkeit festgestellt habe.
8: Es geht doch im Augenblick überhaupt nicht darum, eine Schuldfrage zu klären.
1: Du hast einen so schweren Verdacht und reagierst nicht?
7: Du hast ihn nach Hause geschickt.
1: Wie groß ist das Risiko bei einem Eingriff?
9: Zu 80% verschlimmert sich die Blutung durch eine Operation.
1: Also gibt es Hoffnung. Das meinen Sie doch, oder?
8: Die sind für dich.
10: Die Liebe ist stärker als der Tod.

0: Richter Jackson, Sie haben Hermann Göring festgenommen.
1: Was haben die jetzt mit ihm vor?
2: Sie befinden sich in einem geheimen Militärgefängnis. Es beherbergt das, was vom Nazi-Oberkommando übrig ist.
3: Sie! Hey! Machen Sie das nie wieder in meinem Gefängnis!
2: Die Regierung Russlands, Frankreichs, Großbritanniens und unserer Vereinigten Staaten bringen diese Männer vor Gericht.
4: Es gibt kein internationales Recht, auf das ich die Anklage stützen könnte.
1: Die Welt muss erfahren, was diese Männer getan haben.
2: Dr. Kelly, das Hauptquartier hält Sie für einen erstklassigen Psychiater. Sie werden die geistige Gesundheit der Gefangenen überprüfen und sicherstellen. Ihr besonderes Augenmerk richten Sie auf Göring.
5: Er wurde 39 zu Hitlers Nachfolger ernannt und ist der hochrangigste deutsche Militäroffizier aller Zeiten.
6: Er ist hochintelligent, charmant und ein Narzisst.
7: Ich werde der Schlinge des Henkers entkommen.
6: Sie sind sehr überzeugt von sich.
7: Niemand hat mich je besiegt.
5: Wissen Sie, warum das hier geschah? Weil die Menschen es zugelassen haben.
8: Alles andere als ein vollständiger Sieg kommt einer Niederlage gleich. Sie dürfen keinen Fehler machen.
1: Ich stelle Hermann Göring vor Gericht und zwinge ihn, der Welt zu sagen, was er getan hat.
6: Wie wollen Sie sich verteidigen?
9: Was möchten Sie, was ich sage?
6: Wie wär's denn vielleicht mit der Wahrheit?
7: Ich bin ein Gefangener, weil Sie gewonnen und wir verloren haben.
10: Und nicht, weil Sie mir moralisch überlegen sind.
6: Ich weiß mehr über diesen Mann als irgendjemand sonst. Sie gehen ihm in die Falle.

beenden. Diese Schreckensherrschaft nur, wenn wir all diese Menschen zur Rechenschaft ziehen. Damit es nie wieder passieren kann.

0: Im Jahr 2024 investierten Betriebe der Energieversorgung aus Sachsen-Anhalt etwas mehr als 1 Milliarde Euro. Im Vergleich zum Jahr 2023 stiegen die Investitionen damit um 54%. Damit verstetigte sich ein Trend, den man seit 2019 beobachten kann. Damals waren es noch 388 Millionen Euro. Außerdem lässt sich beobachten, dass die Investitionen in die Elektrizitätsversorgung überproportional angestiegen sind. Aber auch für Wärme- oder Kälteversorgung wurde deutlich mehr Geld ausgegeben. Gleichzeitig waren aber auch Rückgänge bei den Investitionen in der Gasversorgung erkennbar. Am meisten Geld wurde übrigens für die Anschaffung von technischen Anlagen und Maschinen ausgegeben. Und damit ein herzliches Willkommen zum MDF1 Direktmagazin am Montag. Mit dieser Statistik steigen wir gleich in unseren ersten Beitrag ein, der diesen Trend aufgreift. Anlass ist die in diesem Quartal in allen größeren Kommunen anstehende Wärmeplanung für den Wandel in der Wärmeversorgung in den kommenden 20 Jahren. In Halle verabschiedete der Stadtrat die kommunale Wärmeplanung in der vergangenen Woche. Dabei lässt sich eine Entwicklung erkennen, vom fossilen Energieträgern hin zum Strom, vorzugsweise aus erneuerbaren Quellen. Vor der Welle schwimmen ist das Leistungsziel der Stadtwerke Halle, mit der man beschreiben will, dass man schneller als der Wettbewerb sein möchte. Nun haben die Stadtwerke in Halle in ihrem Metier der Wärme- und Stromlieferung im Stadtgebiet relativ wenig Wettbewerb. Aber wenn es um Investitionen in neue Technologien geht, dann ist der Wettbewerb hart. Beispielsweise um Firmen, die in der Lage sind, innovative Lösungen anzubieten oder wichtige Gerätetechnik zu guten Preisen zu liefern. Und wenn man vor der Welle schwimmt, dann kann man zuschlagen, solange der Wettbewerb noch nicht so weit ist. Denn es ist davon auszugehen, dass die nun vorgestellte Lösung, die neben dem Klärwerk in Halle Nord gebaut werden soll, bald in vielen Städten Deutschlands entstehen wird. Denn die Lösung in Halle ist der erste Einsatzfall hierzulande, der gebaut werden soll.
1: Ja, wir wollen eine Wärmepumpe bauen. Und zwar soll diese Wärmepumpe mit erneuerbaren Energien Wärme versorgen. Und diese Wärmepumpe wird an dem Standort Kläranlage installiert, weil wir können an der Kläranlage quasi das warme Wasser, ja, was gereinigt wurde, nutzen. Und deswegen hat diese Wärmepumpe eine sehr, sehr hohe Effizienz und diese Wärme wird dann ins Fernwärmenetz eingespeist und kann eben auch die Fernwärmepreise ja sicher und gut und stabilisiert versorgen.
0: Es ist ja durchaus möglich, dass viele das Wort Wärmepumpe nicht mehr hören können, aber Ingenieure finden diese Lösung sicher genial. Denn man kann aus dem Einsatz von einer Kilowattstunde Strom so viel Wärme erzeugen, für die man sonst 3 Kilowatt an Gas verfeuern müsste. Das sollte eigentlich jedem klar sein, dass das ein gutes Geschäft ist, vor allem wenn der Strom aus erneuerbaren Energien stammt. Der Prozess, der dem zugrunde liegt, ist ein alter Hut. Er wurde von Karl Linde vor etwa 150 Jahren erfunden, um Eis für Brauereien zu produzieren. Die Wärme, die nun am Klärwerk gepumpt werden soll, stammt aus den Faulgasbehältern, in denen das Abwasser von Bakterien gereinigt wird. Die brauchen für ihre Arbeit ein gewisses Temperaturniveau und das warme, geklärte Abwasser landet jetzt einfach so in der Saale. Was nicht gut für die Saale ist, weshalb eine vorherige Abkühlung helfen würde und die dabei entstehende Prozesswärme wird so verarbeitet, dass man sie in das Fernwärmenetz der Stadt einspeisen kann.
1: Na, Neuland deswegen, weil diese Wärmepumpe ist relativ groß, ist eine Großwärmepumpe. Auch am Standort einer Kläranlage ist das jetzt in Deutschland auch noch nicht so oft gemacht worden. Es gibt so kleinere Anlagen, aber in der Größenordnung ist es eine besondere Anlage und

0: Das Kältemittel ist sehr besonders, weil wir nutzen Isobutan. Und Isobutan, das können Sie sich so vorstellen, das wird auch in jedem Kühlschrank verwendet, weil die Wärmepumpe ist nichts anderes. Das ist das Funktionsprinzip wie ein umgekehrter Kühlschrank. Auch in jedem Kühlschrank ist Isobutan drin. Und Isobutan ist deswegen so wertvoll für uns, weil Isobutan ist nicht giftig. Und wir leiten ja das Wasser dann in die Saale ein. Und deswegen ist das für uns ein sehr, sehr wichtiger eine wichtige Prämisse gewesen, hier wirklich ein Kältemittel zu nutzen, was wirklich sehr, sehr umweltfreundlich ist.
1: Die Wärmepumpe wird von einer Firma aus Greifswald produziert und installiert, mit der hier gerade ein Vertrag geschlossen wird. Damit betreten beide Unternehmen Neuland, denn die installierte Leistung ist bereits in der Lage, bis zu 20% der in Halle benötigten Fernwärme zu übernehmen und das CO2-neutral.
0: Also der Anteil ist so zwischen 10% und 20%. Wir versorgen so circa 700 Millionen Kilowattstunden Fernwärmeabsatz haben wir in etwa. Das sind so circa 50.000, 60.000 Haushalte, aber eben auf öffentliche Einrichtungen, Industrie, Unternehmen. Also wenn man das jetzt umrechnen würde, den gesamten Bedarf, da sind das ungefähr so 80.000 Haushalte. Und wenn wir 10% bis 20% mit der Wärmepumpe versorgen bzw. dekarbonisieren, dann sind das so zwischen 10.000 und 20.000 Haushalte, die dann über diese Wärmepumpe versorgt werden.
1: Da man davon ausgehen muss, dass fossile Energieträger zukünftig noch teurer werden, wird das neue System zunächst dafür sorgen, dass die Preise für Fernwärme konstant bleiben können und so helfen, weitere Kunden für die Fernwärme zu gewinnen. Welche das sein könnten, wurde in der gerade vom Stadtrat beschlossenen Wärmeplanung dargelegt. So viel ist jedoch sicher: Nicht jeder Haushalt in Halle wird von Fernwärme profitieren können, was bedeutet, dass sich mit den Jahren auch viele andere Hausbesitzer entscheiden müssen, eine alte Gasheizung durch eine eigene Wärmepumpe zu ersetzen. Im Ende April veröffentlichten Amtsblatt der Stadt Magdeburg wurden die Grundsteuern A und B festgesetzt. Dazu wurde mitgeteilt, dass sich die Steuersätze im Vergleich zum Vorjahr nicht veränderten. Das ist nicht nur für Eigentümer, sondern auch für normale Mieter interessant, denn die Grundsteuer ist Bestandteil der Betriebskosten, wird also auf diesem Weg auch an die Mieter weitergegeben. Da es keine Erhöhung des sogenannten Hebesatzes gegeben hat, werden keine neuen Bescheide verschickt. Für die Wunschgrundstücke in Magdeburg gilt für die Grundsteuer B ein Hebesatz von 483 und von 965 für Nichtwohngrundstücke. Die Hebesätze werden übrigens vom Stadtrat beschlossen, der sich trotz Klammer Haushaltslage nicht dazu durchringen wollte, diese Steuer zu erhöhen.

0: trotz komplizierter Zeiten Volksfeststimmung auf dem alten Markt. Fast alle sind gekommen, um hier am Tag der Arbeit für den sozialen Standard in Deutschland zu demonstrieren. Auf der Bühne handgemachte Musik und in den Ständen Gespräche über die wirtschaftliche Situation in Deutschland und gerade in Sachsen-Anhalt. Alle wissen darum, dass Deutschland eine ganze Reihe von Reformen braucht, aber die möglicherweise damit verbundenen Lasten sollten gerecht aufgeteilt werden. Aber gerade versucht die Bundesregierung, hier Arbeitnehmern die Schuld an der wirtschaftlichen Schwäche des Landes zuzuschieben. Und das wollen sich die Gewerkschaften nicht gefallen lassen.
1: In diesem Jahr steht der 1. Mai unter dem Motto, erst unsere Jobs, dann eure Profite. Und genau darum geht es gerade. Wir sehen, dass Arbeitsplätze abgebaut werden, dass Wirtschaftsstandorte hier in Sachsen-Anhalt in Gefahr sind, dass Preise steigen, dass täglich Angriffe auf Beschäftigtenrechte stattfinden. Wenn ich an den 8-Stunden-Tag denke, an Lifestyle, Teilzeitdebatten, die Krankenversicherung, die Rente, alles ist gerade in Frage gestellt. Das bewegt die Menschen und deshalb sind wir heute auf den Plätzen, um für Arbeitnehmerrechte einzustehen.
0: Aufgefallen ist, dass in dem bunten Mix aus Gewerkschaften und politischen Parteien die blaue Alternative fehlt, die sich entweder hier nicht hergetraut hat oder aber, dass in ihrem politischen Programm Arbeitnehmerrechte nicht so wichtig sind. Ganz anders sieht das Magdeburgs Oberbürgermeisterin, denn die Stadtverwaltung ist einer der größten Arbeitgeber in Sachsen-Anhalt.
2: Erst unsere Jobs, dann eure Profite. Dieses Motto gilt auch im kommunalen Kontext. Und auch die Stadt muss sich um eine gerechte Aufteilung der Finanzierung

0: finanziellen Mittel bemühen. Das ist nochmal der Appell auch in Richtung Land und Bund. Unterstützt die Kommunen, denn wir sind vor Ort. Wir müssen den Menschen Rede und Antwort stehen, wenn es nicht funktioniert.
1: Betrachtet man die Aktivitäten zum 1. Mai, den Tag der Arbeit in ganz Deutschland, dann wird es entscheidenden Widerstand geben, gegen Pläne, Arbeitnehmerrechte einzuschränken. Die Gewerkschaften wissen um ihre Kraft und die gerade neu gewählten Betriebsräte werden sich bemühen, in dieser Auseinandersetzung ihr Möglichstes zu tun.
2: Seit voriger Woche nimmt der Stadtgartenbetrieb wieder Wasserspiele der Stadt in Betrieb. Insgesamt sind es 31 Springbrunnen, für die auch wieder 31 Sponsoren gefunden werden konnten, die laufende Betriebskosten dafür übernehmen. Knapp 32.000 Euro kamen dafür zusammen. Zu den wieder in Betrieb genommenen Anlagen gehört übrigens auch der Brunnen Spielende Kinder in der Olfenstädter Marktbreite, der, wie wir kürzlich vermeldeten, nach der Zerstörung wiederhergestellt wurde. Nicht in Betrieb genommen werden konnten diesen Jahr der Hasselbach-Brunnen und der Otto-von-Guericke-Brunnen neben dem Rathaus. Weitere 12 Wasserspiele werden wohl in Betrieb genommen, allerdings fehlen dafür noch Sponsoren. Dazu gehören unter anderem der Brunnen am Nikolaiplatz, der am Ulrichsplatz oder die Fontäne am Adolf-Mittag-See. Wenn man sich daran noch beteiligen möchte, um welche Anlagen es sich handelt und was es kostet, findet man auf der Internetseite der Stadt Magdeburg. Die Reklame.

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4: Willkommen zurück. Der Mann des Tages dürfte Laurin Ulrich sein, denn er schoss das spielentscheidende 1:0 für den ersten FCM gegen Hertha BSC in der 61. Minute. Das Spiel in seiner Gesamtheit soll wohl keine fußballerische Offenbarung gewesen sein, aber letztendlich zeigten die Magdeburger die erforderliche Leistung in der Verteidigung. Besonders nach dem Pressing der Berliner, nachdem diese in Rückstand geraten waren. Die drei Punkte brachten den FCM wieder aus der Abstiegszone auf Rang 14. Es fehlen noch 4 Punkte zu den immer wieder für den Klassenerhalt genannten 40 Punkten. Also durchaus noch in 2 Spielen zu schaffen, die es noch zu absolvieren gilt. Das nächste am Samstag bei Holstein Kiel. Wie die beiden Cheftrainer am Sonntag nach dem Spiel die Leistung ihrer Mannschaften bewerteten, das können Sie sich jetzt ansehen.
5: So, ich darf euch begrüßen hier in der Effnet Arena nach dem 1:0-Sieg des 1. FC Magdeburg über Hertha BSC Berlin vor 28.123 Fans. Präsentiert wurde der Spieltag heute von MWG und selbstverständlich sitzen beide Trainer mittlerweile neben mir. Das erste Wort gebührt natürlich dir, Stefan. Leg gern los.
6: Ja, danke schön. Erstmal Glückwunsch an Patrick und seine Mannschaft zum Sieg und ja, für die restlichen beiden Spiele auch noch viel Erfolg. Ja, ich muss schon aufpassen, was ich jetzt hier sage, weil ich finde, dass wir oder anders gesagt, beispielhaft ist das Gegentor, das wir bekommen. Da fehlt es mir komplett an Intensität, an Einstellung, einen Rückwärtsgang einzulegen, aus einer ruhenden Situation heraus.

0: überhaupt nicht mehr zurückzukommen. Und ich glaube, das war so ein Paradebeispiel für unser Spiel heute. Dann gehst du hier 0-1 in Rückstand in einem ausgeglichenen Spiel, wo speziell auch für Magdeburg sehr viel auf dem Spiel stand. Und dann wachen wir so ein bisschen auf, aber es reicht dann nicht, ein bisschen aufzuwachen. Und haben dann also ein, zwei Situationen, die sicherlich dann auch gut waren, wo wir aber kein Tor machen. Und dann ist diese Niederlage für mich auch verdient und symptomatisch für unser Auftreten für 60 Minuten.
1: Danke dir und dann geht's weiter mit dir, Pat. Wie hast du es gesehen heute?
2: Ja, danke, Stefan. Ich glaube, dass wir ein Spiel mit hoher Bedeutung für uns gewonnen haben, wobei man sagen muss, dass beide Mannschaften zu Beginn nur eigentlich komplett die erste Halbzeit sehr viel Respekt voreinander hatten. Und das wussten wir, dass Hertha diese individuelle Qualität hat, dass wir dem begegnen müssen, dass wir ruhig und mit viel Vertrauen in die Sache rangehen müssen und nicht irgendwas überdrehen oder übersteigern oder Bälle in Zonen reinspielen, wo wir sie nicht hinhaben wollen. Also beide Mannschaften, ja, so ein bisschen in der abwartenden Position, kaum irgendwie klare Chancen, hüben und drüben, also völlig ausgeglichen, sage ich, in der ersten Halbzeit. Und dann ist es eben halt wirklich diese gewachsene Stabilität der Mannschaft, auch bestimmte Sachen auch aushalten zu können und nicht wild in irgendwas zu initiieren, was keinen Sinn ergibt. Und auch wenn es dann vielleicht mal im Stadion so ein bisschen murrt, also dieses Spielen hinten heraus, das zwingt einen Gegner zu verschieben, zu laufen. Und bei den Temperaturen heute war das nicht ganz so einfach für beide Mannschaften, nicht? Und dann ergeben sich Räume und dann muss man halt in diese Räume reinspielen. Da haben wir viel Geduld bewiesen und sind dann belohnt worden mit diesem Tor. Anschließend, ja, dann ist es so, dass man sich zwangsweise so ein bisschen zurückfallen lässt, um ein bisschen aus dieser Konterhaltung zu spielen, und dann haben wir es verpasst. Im vorbereitenden Pass dann einen von uns allein auf den Torwart laufen zu lassen, ist uns nicht gelungen und so mussten wir zittern bis zum Ende, aber auch das haben wir überstanden. Das sind sehr, sehr wichtige 3 Punkte für uns. Vielen Dank.
1: Danke, Pat. Dann eröffnen wir hiermit die Fragerunde und den Anfang macht die Volksstimme. Nico Esche legt los.
3: Hallo zusammen. Glückwunsch zum Sieg, Herr Sander. Heute hatten Sie mit Ihrer Mannschaft 1 zu 0 gespielt. Im vergangenen Wochenende haben Sie verloren 0 zu 1. Das ist ja für FCM-Verhältnisse schon fast wieder die Ergebnisse. Ist das große Spektakel vorbei jetzt für die restliche Saison?
2: Also, was wollen wir haben? Spektakel oder so wollen wir Sieger haben?
3: Das frage ich
2: Also ich nehme lieber einen Sieg. Und es war jetzt nicht ein spektakulärer 1-0-Sieg, aber es war ein Sieg mit viel, viel Aufwand und mit der Belohnung zum Schluss. Und das ist wichtig, dass eine Mannschaft sich für den Aufwand belohnt. Und da muss es nicht immer Spektakel sein, weil wir haben auch schon Spektakel geliefert und 5-3 verloren.
1: Dann einmal ins Zentrum, gerne Name und Medium nennen.
4: Stefan Hermanns vom Tagesspiegel. Eine Frage an Stefan Leitl. Herr Leitl, ein Punkt nur aus den vergangenen 4 Spielen. Wie groß ist Ihre Sorge, dass ja diese Saison mit einem negativen Eindruck zu Ende geht?
0: Ja, wenn ich die ersten 60 Minuten heute sehe, schon groß. Auf der anderen Seite haben wir, glaube ich, die vergangenen 3 Spiele schon auch anders bestritten. Speziell auch das letzte Heimspiel. Und das muss schon unser Anspruch sein, diese Leistung von letzter Woche dann auch mal konstant zu bringen. Und das gelingt uns nicht. Und nochmal, ich bleibe dabei, wenn du diese Intensität nicht an den Tag legst, wenn du ja, den Gegner auch nicht zu Fehlern zwingst, das definitiv möglich war, weil immer wenn wir hoch waren, wenn wir intensiv waren, hatten wir auch den Ball im Anschluss. Und dementsprechend erwarte ich einfach von meiner Mannschaft ein anderes Gesicht, was speziell Intensitäten in der zweiten Liga betrifft. Und solange du das nicht aufs Feld bekommst, wirst du auch nicht gewinnen. Und deswegen erwarte ich schon ein anderes Gesicht in den nächsten beiden Spielen.
1: In der letzten Reihe geht's weiter.
5: Herr Leitl, Sie wirken ja immer sehr gefasst, aber müssen Sie heute noch einen Halbmarathon machen oder irgendwelche Emotionen rauslassen, boxen gehen oder so?
0: Ja, ich muss natürlich meine Emotionen auch kontrollieren. Ja, definitiv. Das muss ich aber mit mir selbst ausmachen. Aber Sie können mir glauben, dass ich richtig angefressen bin heute, ja.
1: Tobi Buschendorf, auch für die Volksstimme.
6: Herr Sander, Glückwunsch zum Sieg. Kurz und knapp, wo kommt die neue Heimstärke her?

0: Ja, es ist auch so ein Ding, ne? Also manchmal kann man auch Sachen nicht erklären. Also damit muss man sich auch mal abfinden, dass man sagt, nee, ist nicht erklärbar. Aber ich sage, es ist auch ein Entwicklungsschritt dieser Mannschaft, dass man eben halt ruhig und besonnen bleibt und nicht Harakiri irgendwelche Aktionen durchprügeln will, die dann bei der Qualität der zweiten Liga vom Gegner bestraft werden. Und das ist eben der nächste Schritt, den wir dann gegangen sind. Ich weiß, es ist vielleicht fußballerisch nicht so prickelnd, aber wenn es erfolgreich ist, dann heiligt der Zweck die Mittel, gerade in der Phase. Also Abstiegskampf und Hurra-Stil und toller Fußball passt selten zusammen. Also da muss man schon, ja, man muss sich schon wehren, ne? Und die Spieler müssen leiden und heute haben wir gelitten.
1: Eine Nachfrage zu Dominik Reimann, der eine ganz wichtige 1-gegen-1-Situation gewonnen hat. Wie sehen Sie ihn im Moment? Er hat ja die letzten Wochen viele so eine Paraden gehabt, die dann auch wichtig waren. Wie sehen Sie ihn leistungstechnisch und auch in der Rolle als Kapitän gerade in dieser Phase?
0: Überragend wichtig, deswegen ist er der Kapitän. Und ich glaube, er hat auch mehr jetzt Vertrauen. Er geht raus und holt sich Bälle oben runter. Und dass er ein überragender Torhüter im 1-gegen-1 ist und auf der Linie, das ist unbestritten, das wissen auch alle. Und wenn jetzt dieser nächste Step dazukommt, ja, dann fußballerisch macht ihm eh keiner was vor. Also ich glaube, da haben wir einen sicheren Rückhalt, den brauchst du im Abstiegskampf. Also alles andere macht keinen Sinn. Also wenn du so viele Tore kannst du vorne gar nicht schießen.
2: Sören Fiedler für die Bild, hat das Mikro schon in der Hand.
3: Herr Sander, Laurin Ulrich hat das Tore-Schießen jetzt so langsam für sich entdeckt. Sollte die Rettung passieren, würden Sie denn nächstes Jahr oder nächste Saison wieder mit ihm zusammenarbeiten wollen?
0: Laurin hat Vertrag beim VfB Stuttgart und ist ausgeliehen. Und wenn der Klassenerhalt gelingt, werden wir uns darum bemühen, ihn weiter zu verpflichten. Ob mit mir oder ohne mir, das kann ich jetzt noch nicht sagen.
2: Gerne, ja.
4: Paul Gorgas von der Bieler Morgenpost, auch die Frage an Stefan Leitl. Fabi Rehse kann euer Unterschiedsspieler sein. Heute hast du ihn nach 16 Minuten vom Platz geholt. Was war der Grund dafür?
5: Alina Goldert, Bild und BZ. Ich würde da auch gerne nochmal einhaken. Und zwar haben Sie ja die komplette Offensive heute quasi einmal komplett durchgetauscht. Vielleicht können Sie ein paar Worte zum Offensivspiel heute sagen, Ihrer Mannschaft.
6: Es ist jetzt eigentlich nichts Spektakuläres, die Offensivspieler auszuwechseln, weil in der Regel sind das die Spieler, die du am häufigsten tauscht. Und das habe ich heute auch getan, um eben einen anderen Input und nochmal einen anderen Schub zu bekommen. Und ich finde, dass schon die Wechsel dann auch gefruchtet haben, weil wir dann deutlich dominanter waren und deutlich mehr Ballbesitzphasen in der gegnerischen Hälfte. Im letzten Drittel hatten wir Torchancen. Von daher, glaube ich, waren die Wechsel ganz okay.
7: Guten Tag, Johann Helios für die Ostdeutsche Allgemeine Zeitung. Herr Sander, jetzt haben wir oft schon gehört, wenn der Klassenerhalt reicht, wie groß ist denn heute nach so einem Sieg gegen Hertha BSC der Optimismus in der Mannschaft und bei Ihnen, dass es reicht für den Klassenerhalt?
0: Also den Optimismus haben wir nie verloren. Man muss nur den Realismus beachten. Und wenn man die Sache einschätzt, was in der zweiten Liga für Ergebnisse zustande kommen, dann ist das erst möglich und fest, wenn es auch rechnerisch nicht mehr zu kippen ist. Also letzte Spieltage in allen Ligen bringen Ergebnisse zustande, die man eigentlich so nicht erwarten kann. Und deshalb, wir haben es in der eigenen Hand, das ist ein Riesenvorteil und mit diesen 3 Punkten heute umso mehr.
2: So, sehe jetzt an der Stelle keine weitere Nachfrage mehr bei euch und Ihnen. Demnach soll es das für heute gewesen sein. Wünschen euch eine gute und schnelle Rückreise und uns allen ein schönes Restwochenende. Bis zum nächsten Mal. Ciao, ciao.
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9: Die MDF1-Wettervorhersage für den 4. und 5. Mai. In der Nacht zum Dienstag ist der Himmel wechselnd, meist stark bewölkt. Es fällt gebietsweise leichter Regen. Die Nachttemperaturen sinken auf 13 bis 11 Grad. Der Wind weht sehr leicht aus nordwestlicher Richtung. Am Dienstag ist der Himmel stark bewölkt bis bedeckt. Es gibt

0: Temperaturen gehen stark zurück. Ab Freitag wird es freundlicher werden.
1: Was ist uns das Grundgesetz wert? Dieser Frage will man am Dienstag im Lesecafé Eselsohr nachgehen, und zwar im Rahmen einer Podiumsdiskussion aus Anlass einer Ausstellungseröffnung zum Thema. So hat sich die Kalligraphiegruppe Kritzelstube der ersten 19 Artikel des Grundgesetzes kalligraphisch angenommen. An der Podiumsdiskussion werden Annette Berger, Birgit Borsé, Robert Jelinski und Andreas Hofer teilnehmen. Die Veranstaltung soll um 17 Uhr beginnen. Der Eintritt ist frei. Mit Bienen und anderen bedrohten Insekten in unserem Bundesland beschäftigt sich am Dienstag ein Vortrag in der Zoowelle. Erwartet wird Dr. Daniel Rolke vom Landesamt für Umweltschutz, um einen Blick auf das Leben der Wildbienen zu werfen und dabei auch das allgegenwärtige Insektensterben zu thematisieren. Sein Vortrag beginnt um 17 Uhr, der Eintritt dazu ist kostenlos. Ja, nun möchte ich Sie noch zu unserer Sendung am Dienstag einladen, ab 18 Uhr wieder für Magdeburg und anschließend für Halle, so jetzt auch gleich. Ich hoffe, Sie nutzen die Gelegenheit, wieder mit dabei zu sein. Bis dahin auf Wiedersehen und bleiben Sie gesund.

0: 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Und wie man den Kompass aktivieren kann, bleibt bis heute ein großes Rätsel.
1: Der Kompass muss hier sein.
2: Hat uns der Himmel wirklich einen Kater geschickt?
3: Er kam direkt aus dem Himmel mit dem Kompass.
4: Er ist ein Werkzeug des Himmels mit großer Macht. Wenn er in die falschen Hände fällt, dann schweben wir alle in Gefahr.

0: Sie waren heute in einen unschönen Vorfall verwickelt.
1: Das ist deine Schuld. Ich habe noch nie was übersehen. Niemals.
2: Stroke Unit, Alexandra hier. Bitte folgen Sie meinen
3: Fingern. 4 Milligramm Aktylyse.
4: Ich brauche bitte dringend deine Einschätzung.
1: Ich bin gleich da.
2: Ich bin Alexandra, die Neurologin dieser Abteilung.
1: Camilla,
3: du meintest, es sei dringend?
5: Wieso denn dringend?
6: Mir geht's sehr gut.
1: Ich komme nicht ins Patientenportal.
3: Probier es einfach in einer Minute nochmal.
1: Hilfe! Oliver! Hilfe!
7: Aber das habe ich dir doch gesagt. Die Nackensteifigkeit.
1: Nein, das hast du nicht gesagt.
7: Ich habe dich angerufen, weil ich eine Nackensteifigkeit festgestellt habe.
5: Es geht doch im Augenblick überhaupt nicht darum, eine Schuldfrage zu klären.
1: Du hast einen so schweren Verdacht und reagierst nicht?
7: Du hast ihn nach Hause geschickt.
1: Wie groß ist das Risiko bei einem Eingriff?
8: Zu 80% verschlimmert sich die Blutung durch eine Operation.
1: Also gibt es Hoffnung. Das meinen Sie doch, oder?
5: Die sind für dich.
9: Die Liebe ist stärker als der Tod.

0: Im Jahr 2024 investierten Betriebe der Energieversorgung aus Sachsen-Anhalt etwas mehr als 1 Milliarde Euro. Im Vergleich zum Jahr 2023 stiegen die Investitionen damit um 54%. Damit verstetigte sich ein Trend, den man seit 2019 beobachten kann. Damals waren es noch 388 Millionen Euro. Außerdem lässt sich beobachten, dass die Investitionen in die Elektrizitätsversorgung überproportional angestiegen sind. Aber auch für Wärme- oder Kälteversorgung wurde deutlich mehr Geld ausgegeben. Gleichzeitig waren aber auch Rückgänge bei den Investitionen in der Gasversorgung erkennbar. Am meisten Geld wurde übrigens für die Anschaffung von technischen Anlagen und Maschinen ausgegeben. Und damit ein herzliches Willkommen zum MDF1 Direktmagazin am Montag. Mit dieser Statistik steigen wir gleich in unseren ersten Beitrag ein, der diesen Trend aufgreift. Anlass ist die in diesem Quartal in allen größeren Kommunen anstehende Wärmeplanung für den Wandel in der Wärmeversorgung in den kommenden 20 Jahren. In Halle verabschiedete der Stadtrat die kommunale Wärmeplanung in der vergangenen Woche. Dabei lässt sich eine Entwicklung erkennen, vom fossilen Energieträgern hin zum Strom, vorzugsweise aus erneuerbaren Quellen. Vor der Welle schwimmen ist das Leistungsziel der Stadtwerke Halle, mit der man beschreiben will, dass man schneller als der Wettbewerb sein möchte. Nun haben die Stadtwerke in Halle in ihrem Metier der Wärme- und Stromlieferung im Stadtgebiet relativ wenig Wettbewerb. Aber wenn es um Investitionen in neue Technologien geht, dann ist der Wettbewerb hart. Beispielsweise um Firmen, die in der Lage sind, innovative Lösungen anzubieten oder wichtige Gerätetechnik zu guten Preisen zu liefern. Und wenn man vor der Welle schwimmt, dann kann man zuschlagen, solange der Wettbewerb noch nicht so weit ist. Denn es ist davon auszugehen, dass die nun vorgestellte Lösung, die neben dem Klärwerk in Halle Nord gebaut werden soll, bald in vielen Städten Deutschlands entstehen wird. Denn die Lösung in Halle ist der erste Einsatzfall hierzulande, der gebaut werden soll.
1: Ja, wir wollen eine Wärmepumpe bauen. Und zwar soll diese Wärmepumpe mit erneuerbaren Energien Wärme versorgen. Und diese Wärmepumpe wird an dem Standort Kläranlage installiert, weil wir können an der Kläranlage quasi das warme Wasser, ja, was gereinigt wurde, nutzen. Und deswegen hat diese Wärmepumpe eine sehr, sehr hohe Effizienz und diese Wärme wird dann ins Fernwärmenetz eingespeist und kann eben auch die Fernwärmepreise ja sicher und gut und stabilisiert versorgen.
0: Es ist ja durchaus möglich, dass viele das Wort Wärmepumpe nicht mehr hören können, aber Ingenieure finden diese Lösung sicher genial. Denn man kann aus dem Einsatz von einer Kilowattstunde Strom so viel Wärme erzeugen, für die man sonst 3 Kilowatt an Gas verfeuern müsste. Das sollte eigentlich jedem klar sein, dass das ein gutes Geschäft ist, vor allem wenn der Strom aus erneuerbaren Energien stammt. Der Prozess, der dem zugrunde liegt, ist ein alter Hut. Er wurde von Karl Linde vor etwa 150 Jahren erfunden, um Eis für Brauereien zu produzieren. Die Wärme, die nun am Klärwerk gepumpt werden soll, stammt aus den Faulgasbehältern, in denen das Abwasser von Bakterien gereinigt wird. Die brauchen für ihre Arbeit ein gewisses Temperaturniveau und das warme, geklärte Abwasser landet jetzt einfach so in der Saale. Was nicht gut für die Saale ist, weshalb eine vorherige Abkühlung helfen würde und die dabei entstehende Prozesswärme wird so verarbeitet, dass man sie in das Fernwärmenetz der Stadt einspeisen kann.
1: Na, Neuland deswegen, weil diese Wärmepumpe ist relativ groß, ist eine Großwärmepumpe. Auch am Standort einer Kläranlage ist das jetzt in Deutschland auch noch nicht so oft gemacht worden. Es gibt so kleinere Anlagen, aber in der Größenordnung ist es eine besondere Anlage. Und das Kältemittel ist sehr besonders, weil wir nutzen Isobutan. Und Isobutan, das können Sie sich so vorstellen, das wird auch in jedem Kühlschrank verwendet, weil die Wärmepumpe ist nichts anderes. Das ist das Funktionsprinzip wie ein umgekehrter Kühlschrank. Auch in jedem Kühlschrank ist Isobutan drin. Und Isobutan ist deswegen so wertvoll für uns, weil Isobutan ist nicht giftig und wir leiten ja das Wasser dann in die Saale ein und deswegen ist das für uns ein sehr, sehr wichtiger, eine wichtige Prämisse gewesen, hier wirklich ein Kältemittel zu nutzen, was wirklich sehr, sehr umweltfreundlich ist.
0: Die Wärmepumpe wird von einer Firma aus Greifswald produziert und installiert, mit der hier gerade ein Vertrag Vertrag geschlossen wird. Damit betreten beide Unternehmen Neuland, denn die installierte Leistung ist bereits in der Lage, bis zu 20% der in Halle benötigten Fernwärme zu übernehmen und das CO2-neutral.
1: Also der Anteil ist so zwischen 10 und 20%. Wir versorgen so circa 700 Millionen Kilowattstunden Fernwärmeabsatz haben wir in etwa. Das sind so circa 50.000, 60.000 Haushalte, aber eben auf öffentliche Einrichtungen, Industrie, Unternehmen. Also wenn man das jetzt umrechnen würde, den gesamten Bedarf, da sind das ungefähr so 80.000 Haushalte. Und wenn wir 10 bis 20% mit der Wärmepumpe versorgen bzw. dekarbonisieren, dann sind das so zwischen 10 und 20.000 Haushalte, die dann über diese Wärmepumpe versorgt werden.
0: Da man davon ausgehen muss, dass fossile Energieträger zukünftig noch teurer werden, wird das neue System zunächst dafür sorgen, dass die Preise für Fernwärme konstant bleiben können und so helfen, weitere Kunden für die Fernwärme zu gewinnen. Welche das sein könnten, wurde in der gerade vom Stadtrat beschlossenen Wärmeplanung dargelegt. So viel ist jedoch sicher: Nicht jeder Haushalt in Halle wird von Fernwärme profitieren können, was bedeutet, dass sich mit den Jahren auch viele andere Hausbesitzer entscheiden müssen, eine alte Gasheizung durch eine eigene Wärmepumpe zu ersetzen. Eigentlich sollte an dieser Veranstaltung auch der hallische Oberbürgermeister und sein Stellvertreter teilnehmen. Allerdings weilten die beiden zu dieser Stunde immer noch im Landesverwaltungsamt. Der dort angesetzte Termin verlängerte sich deutlich, sodass die beiden zunächst eine halbstündige Verspätung ankündigten, um dann ganz abzusagen. Die Diskussionen mit den Verwaltungsbeamten war wohl ganz offensichtlich intensiver geführt worden als ursprünglich gedacht. Dennoch zog OB Vogt danach ein verhalten positives Fazit. So hätte man auf eine konstruktive Lösung hinarbeiten können. Allerdings müsse man den für diese Woche angekündigten Bescheid zum kommunalen Haushalt noch abwarten. Man sei jedoch optimistisch, dass man eine Lösung gefunden hätte, auf deren Basis man in diesem Jahr haushalten könne, so OB Vogt abschließend.

0: trotz komplizierter Zeiten Volksfeststimmung auf dem alten Markt. Fast alle sind gekommen, um hier am Tag der Arbeit für den sozialen Standard in Deutschland zu demonstrieren. Auf der Bühne handgemachte Musik und in den Ständen Gespräche über die wirtschaftliche Situation in Deutschland und gerade in Sachsen-Anhalt. Alle wissen darum, dass Deutschland eine ganze Reihe von Reformen braucht, aber die möglicherweise damit verbundenen Lasten sollten gerecht aufgeteilt werden. Aber gerade versucht die Bundesregierung, hier Arbeitnehmern die Schuld an der wirtschaftlichen Schwäche des Landes zuzuschieben. Und das wollen sich die Gewerkschaften nicht gefallen lassen.
1: In diesem Jahr steht der 1. Mai unter dem Motto, erst unsere Jobs, dann eure Profite. Und genau darum geht es gerade. Wir sehen, dass Arbeitsplätze abgebaut werden, dass Wirtschaftsstandorte hier in Sachsen-Anhalt in Gefahr sind, dass Preise steigen, dass täglich Angriffe auf Beschäftigtenrechte stattfinden, wenn ich an den 8-Stunden-Tag denke, an Lifestyle, Teilzeitdebatten, die Krankenversicherung, die Rente, alles ist gerade in Frage gestellt. Das bewegt die Menschen und deshalb sind wir heute auf den Plätzen, um für Arbeitnehmerrechte einzustehen.
0: Aufgefallen ist, dass in dem bunten Mix aus Gewerkschaften und politischen Parteien die blaue Alternative fehlt, die sich entweder hier nicht hergetraut hat oder aber, dass in ihrem politischen Programm Arbeitnehmerrechte nicht so wichtig sind. Ganz anders sieht das Magdeburgs Oberbürgermeisterin, denn die Stadtverwaltung ist einer der größten Arbeitgeber in Sachsen-Anhalt.
2: Erst unsere Jobs, dann eure Profite. Dieses Motto gilt auch im kommunalen Kontext. Und auch die Stadt muss sich um eine gerechte Aufteilung der finanziellen Mittel bemühen. Das ist nochmal der Appell auch in Richtung Land und Bund. Unterstützt die Kommunen, denn wir sind vor Ort. Wir müssen den Menschen Rede und Antwort stehen, wenn es nicht funktioniert.
0: Betrachtet man die Aktivitäten zum 1. Mai, den Tag der Arbeit in ganz Deutschland, dann wird es entscheidenden Widerstand geben, gegen Pläne, Arbeitnehmerrechte einzuschränken. Die Gewerkschaften wissen um ihre Kraft und die gerade neu gewählten Betriebsräte werden sich bemühen, in dieser Auseinandersetzung ihr Möglichstes zu tun.
3: Die Sicherheit von Mutter und Kind ist ein wichtiger Faktor bei spezialisierter Medizin rund um Schwangerschaft und Geburt und damit ein wesentlicher Bestandteil der Arbeit der Experten der Geburtshilfe am Krankenhaus St. Elisabeth und St. Barbara. Die Leistungsfähigkeit des Perinatalzentrums wird regelmäßig von externen Gutachtern bewertet und auch nach der letzten Überprüfung bescheinigte man der Einrichtung mit dem Prädikat Level 1 die Einhaltung der anspruchsvollen Kriterien der Fachexperten von PERIZERT. Das übrigens schon ununterbrochen seit 2012. Bewertet wurden beispielsweise die ständige Anwesenheit von qualifiziertem Personal im Kreissaal und in Wochenstationen, die räumliche Nähe von Entbindungsstationen zu Operationssälen und der neugeborenen Intensivstation oder die Intensivtherapie- und Transportkapazitäten für Frühchen und kranke Neugeborene. Die Zertifizierung durch das unabhängige PERIZERT ist freiwillig und das Hallische Krankenhaus gehört damit zu den wenigen nicht-universitären Einrichtungen in Deutschland, die sich diesem Prozess stellen. Die Reklame.

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2: Willkommen zurück. Nach der hohen 1:4 Niederlage gegen Babelsberg hatte der HFC am 1. Mai-Wochenende spielfrei. Und erst am kommenden Freitag mit dem Spitzenspiel gegen Carl Zeiss Jena ist er wieder dran. Dort dürfte sich entscheiden, ob Jena noch eine Chance auf die Meisterschaft hat oder ob der HFC den Thüringern diese Möglichkeit versperrt. Anlass für Jena-Kapitän Nils Butzen, sich schon mal zumindest verbal in Stellung zu bringen und gegen Halle auszuteilen. Er versteht nicht, dass die HFC-Geschäftsleitung keine Lizenz für die dritte Liga beantragte, für ihn sogar ein Problem für die gesamte Nordoststaffel. Zumindest lässt er sich so in der Bild-Zeitung zitieren. Denn wenn die Mannschaft mit dem höchsten Etat der Staffel zwar sagt, dass sie aufsteigen wolle, dann aber keinen Lizenzantrag stelle, was soll das für ein Zeichen sein? So Butzen weiter. Offensichtlich scheint diese Aussage eine Reaktion auf die immer noch ungeklärte Aufstiegsregelung aus der Nordoststaffel zu sein, wo der Meister nicht automatisch in die höhere Klasse wechseln kann, sondern erst noch in die Relegation muss.
3: Die 29. Eisleber Frühlingswiese lockte wieder viele tausende Besucher in die Lutherstadt. Bereits zur Eröffnung am 30. April zeigte sich das Wetter von seiner besten Seite. Traditionell waren Gäste aus Politik und Wirtschaft gekommen, um die Eröffnung mitzuerleben. Zur Einstimmung gab es eine musikalische Darbietung von den Kindern der Kita Bummi.

0: Zur Frühlingswiese, am Eingangsportal aufgereiht, begrüßen einige der vielen Wiesi-Figuren die Besucher. Ein Anblick, auf den auch Bürgermeister Carsten Staub in seinen begrüßenden Worten einging.
1: Mittlerweile haben wir 90 Wiesis, ein Teil sehen Sie hier präsentiert. Viele Unternehmen nutzen diese wunderbare Möglichkeit der Werbung für ihr Unternehmen, für ihre tollen Produkte. Und es freut mich insbesondere, dass es nach wie vor diese Beliebtheit hat. Seit 1998 gibt es dieses Format, kleine Form der großen Wiese. Aber mittlerweile ist fast kein Unterschied mehr. Über 100.000 Besucher fast jedes Jahr. Und ich bin mir ziemlich sicher, mit Unterstützung der Sonne und des langen Wochenendes werden wir das auch in diesem Jahr schaffen.
0: Punkt.

0: 14 Uhr wurde der offizielle Akt vorgenommen. Mit dem Durchschneiden des Bandes war die Frühlingswiese eröffnet. Traditionell gehen Wisi, Bürgermeister Staub und eine kleine Schar von Interessierten auf der Gewerbeschau Reformer von Stand zu Stand. 25 Unternehmen aus den verschiedensten Branchen waren mit ihren Angeboten vor Ort. Da fiel die Entscheidung zwischen Staubsauger und jeder Menge Pferdestärken auf zwei Rädern auch dem Bürgermeister nicht leicht. An der Seite von Bürgermeister und Wisi war auch die Blütenkönigin des Seegebietes Mansfelder Land, Kim die Erste. Seit gut einer Woche gekrönt, freute sie sich auf diesen ersten offiziellen Auftritt.
1: Einfach ein schönes Gefühl, wenn man was repräsentiert und die Leute dann einen auch freundlich gegenübertreten und einfach sagen, schön, dass sie das machen. Ja.
0: Ganz offiziell war eine kleine Delegation der Ortsfeuerwehr Litzelsdorf aus Österreich das erste Mal in der Lutherstadt. Litzelsdorf ist genau wie Lutherstadt Eisleben die Partnerstadt von Memmingen.
2: Wir hatten bei unserem Besuch von der Feuerwehr Memmingen, hatten wir Kameraden aus der Feuerwehrhälfte dabei. Und denen hat es bei uns so gut gefallen, dass wir eine Gegeneinladung bekommen haben und zu so einem netten Besuch heute und mit einer Kirmes, da sind wir sehr gerne dem nachgekommen und freuen uns natürlich, dass da zu sein.
0: Karussell fahren, die Riesenrutsche hinuntersausen, Salto schlagen, das Losglück herausfordern und vor allem Eisschlecken hieß es das ganze Wochenende. Seit über 15 Jahren finden zur Frühlingswiese auf einem abgegrenzten Areal die Waldarbeitermeisterschaften statt. Danny Kloska, Forstwirtschaftsmeister im Landesforstbetrieb Sachsen-Anhalt, verriet uns, dass die Lutherstadt bei den Waldarbeitern gut ankommt.
3: Wir haben nur 55 Startplätze und die sind mehrfach überzeichnet, sodass wir nicht jeden Bewerber oder Wettkämpfer auch hier einladen konnten. Bei 55 muss man Cut machen. Und es wären gerne auch 70 gekommen. Daran sieht man, wie groß der Magnet ist, Eisleben. Und haben auch sehr hochkarätige Starter aus der Bundesrepublik. Die deutsche Nationalmannschaft schneidet mit morgen. Die sind gerade von der WM wiedergekommen, sind Vize-Weltmeister geworden. Jeder der Nationalmannschaftsmitglieder hat eine Goldmedaille in der Einzeldisziplin geholt. Wir haben einen Weltrekord nach Hause geholt oder einen Weltrekord geschnitten bei der Entastung. Also da sind wir schon sehr stolz drauf, dass wir auch die Nationalmannschaft hier auf unserer Meisterschaft begrüßen können.
0: Bereits um 9 Uhr am 1. Mai ging es dann bei den Waldarbeitern los. Nach einer kurzen Eröffnung durch Forstwirt Nils Hoffmann und Johannes Brodowski, stellvertretender Leiter des Forstbetriebs Süd, stand für 4 Teilnehmer gleich die Königsdisziplin auf dem Plan, die Zielfällung. Luis Kolb, frisch gebackener Vize-Weltmeister in der U24, holte in dieser Disziplin zusätzlich den Weltmeistertitel mit 656 von 660 Punkten. In Eisleben ging er somit hochmotiviert an den Start. 624 Punkte erkämpfte er an diesem Tag und landete damit dieses Mal nicht ganz vorn.
4: Und er geht zurück in die Rückreise, der Mast Richtung Kiefer. Und der Letzte wurde genau getroffen, aber die Abweichung.
0: Spannend ging es natürlich auch bei den Disziplinen Präzisionsschnitt und Kettenwechsel zu.

0: Zwei Tage Waldarbeitsmeisterschaften, vier Tage Frühlingswiese mit Reforma. Der Mai startete in Eisleben mit viel Vergnügen.
1: Die MDF1 Wettervorhersage für den 4. und 5. Mai. In der Nacht zum Dienstag ist der Himmel wechselnd, meist stark bewölkt. Es fällt gebietsweise leichter Regen. Die Nachttemperaturen sinken auf 13 bis 11 Grad. Der Wind weht sehr leicht aus nordwestlicher Richtung. Am Dienstag ist der Himmel stark bewölkt bis bedeckt. Es gibt örtlich Regen, teils schauerartig verstärkt. Die Tagestemperaturen steigen auf Werte von 14 bis 16 Grad. Der Wind weht mäßig, nachmittags böig auffrischend aus nördlicher Richtung. Die weiteren Aussichten bis zum Freitag. Auch in der Wochenmitte dominieren Wolken den Himmel. Es gibt statt Sonnenschein weiterhin teils ausgiebige Regenfälle. Und auch die Temperaturen gehen stark zurück. Ab Freitag wird es freundlicher werden.
2: In der regelmäßig in der Stadtbibliothek stattfindenden Veranstaltungsreihe Mein Beruf ist am Dienstag um 16 Uhr die Gesundheitsberaterin Martina Wildgrube zu Gast. Sie will über die Aufgaben und Herausforderungen ihrer Tätigkeit sprechen und dazu natürlich auch Fragen interessierter Besucher beantworten. Der Eintritt dazu ist frei. Am Dienstag beginnt um 16.30 Uhr am Steintor eine Demonstration, die von den Vereinen Lebenstraum und dem Special Olympics Sachsen-Anhalt veranstaltet wird. Unter der Überschrift Menschenrechte sind nicht verhandelbar, wollen Menschen mit und ohne Behinderungen auf Barrieren und fehlende Chancen aufmerksam machen. Wer sich auf diese Weise für die Inklusion einsetzen will, der ist herzlich zur Teilnahme aufgerufen. Ein besonderes Jazzkonzert gibt es am Dienstag in der Georgenkirche. Auf der Bühne stehen drei junge Jazzmusikerinnen mit ihren Bands, um sich dem Urteil der Zuschauer zu stellen. Jede Band hat maximal eine Stunde Zeit, sich von ihrer besten Seite zu präsentieren. Dann wird über die Besten abgestimmt. Auftreten werden Annemarie Herder, Tamara Lotsch und Pinar Tatlikazan, die sich für dieses Preisträgerkonzert qualifizieren konnten. Der Konzertabend der besonderen Art beginnt um 19.30 Uhr. Ja, nun möchte ich Sie noch zu unserer Sendung am Dienstag einladen. Ab 18.30 Uhr wieder für Halle und anschließend für Magdeburg, so wie jetzt auch gleich. Ich hoffe, Sie nutzen die Gelegenheit, wieder mit dabei zu sein. Bis dahin auf Wiederfernsehen und bleiben Sie gesund.

0: Kommen wir zum Kronjuwel unserer Ausstellung, dem Astralkompass, welchem unendliche Macht zugeschrieben wird. 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
1: Der Kompass muss hier sein.
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0: Frau Zweig?
1: Ja?
0: Sie riechen ein bisschen nach Rauch.
1: Ach, guck mal an. Bist ja ganz heller.
0: Hm?
1: Kümmer dich mal ein bisschen um dein Kunstwerk. Wer nicht fertig wird, kriegt eine 6.
0: Eine 6?
2: Ja.
3: Hallo. Ist alles in Ordnung? Anne, wer ist das?
4: Das ist Kurt. Kurt, mein Ex-Mann. Er denkt, dass wir noch beide verheiratet sind.
3: Hallo, ich bin Bernd Zweig. Chopin. Schön.
4: Das geht uns nichts an.
5: Wenn jemand in Not ist, dann geht uns das immer was an.
3: Was ist denn?
4: Katzenfahrer, ruhig mal stecken lassen.
6: Man hat uns hierher geschickt, dass wir ihn jetzt hier abliefern können. Er hat Alzheimer.
7: Es tut mir leid, dass du Alzheimer hast.
3: Mach die Augen zu. Du bist mit jedem Tag schöner geworden.
8: Ich habe eine schrecklich gut aussehende Frau!
7: Ich war letzte Woche mit Kurt in einer Demenz-WG. Sie würden ihn aufnehmen.
4: Ich kann ihn nicht hier lassen. Ich fühle mich verantwortlich. Du warst alles für mich. Ich bin nur nie so tief verletzt worden.
7: Es wird immer schwieriger werden.
8: Hast du einen anderen Mann?
7: Und wir beide werden auch älter.
5: Wenn ich an Kurts Stelle wäre oder vielleicht irgendwann einmal bin, würde ich mich sehr glücklich schätzen, mich an deiner Seite zu wissen.
7: Ich bin der Mann von Hanne.
4: Ach so?
7: Wir haben eine offene Beziehung, ja.

0: Sie waren heute in einen unschönen Vorfall verwickelt.
1: Das ist eine Schande. Ich habe noch nie was übersehen. Niemals.
2: Stroke Unit, Alexandra hier. Bitte folgen Sie meinen Finger.
3: 5,4 Milligramm Aktylyse.
4: Ich brauche bitte dringend eine Einschätzung.
1: Ich bin gleich da.
2: Ich bin Alexandra, die Neurologin dieser Abteilung.
1: Camilla.
3: Du meintest, es sei dringend?
1: Wieso denn dringend?
5: Mir geht's sehr gut.
1: Ich komme nicht ins Patientenportal.
3: Probier es einfach in einer Minute nochmal.
6: Hilfe!
1: Oliver?
6: Hilfe!
3: Aber das habe ich dir doch gesagt. Die Nackensteifigkeit.
1: Nein, das hast du nicht gesagt.
3: Ich habe dich angerufen, weil ich eine Nackensteifigkeit festgestellt habe.
7: Es geht doch im Augenblick überhaupt nicht darum, eine Schuldfrage zu klären.
1: Du hast einen so schweren Verdacht und reagierst nicht?
3: Du hast ihn nach Hause geschickt.
1: Wie groß ist das Risiko bei einem Eingriff?
8: Zu 80% verschlimmert sich die Blutung durch eine Operation.
1: Also gibt es Hoffnung. Das meinen Sie doch, oder?
7: Die sind für dich.
9: Die Liebe ist stärker als der Tod.

0: Richter Jackson? Sie haben Hermann Göring festgenommen.
1: Was haben die jetzt mit ihm vor?
0: Sie befinden sich in einem geheimen Militärgefängnis. Es beherbergt das, was vom Nazi-Oberkommando übrig ist.
2: Die! Hey! Machen Sie das nie wieder in meinem Gefängnis!
0: Die Regierung Russlands, Frankreichs, Großbritanniens und unserer Vereinigten Staaten bringen diese Männer vor Gericht.
3: Es gibt kein internationales Recht, auf das ich die Anklage stützen könnte.
1: Die Welt muss erfahren, was diese Männer getan haben.
0: Dr. Kelly, das Hauptquartier hält Sie für einen erstklassigen Psychiater. Sie werden die geistige Gesundheit der Gefangenen überprüfen und sicherstellen. Ihr besonderes Augenmerk richten Sie auf Göring.
4: Er wurde 39 zu Hitlers Nachfolger ernannt und ist der hochrangigste deutsche Militäroffizier aller Zeiten.
5: Er ist hochintelligent, charmant und ein Narzisst.
6: Ich werde der Schlinge des Henkers entkommen.
5: Sie sind sehr überzeugt von sich.
6: Niemand hat mich je besiegt.
4: Wissen Sie, warum das hier geschah? Weil die Menschen es zugelassen haben.
7: Alles andere als ein vollständiger Sieg kommt einer Niederlage gleich. Sie dürfen keinen Fehler machen.
1: Ich stelle Hermann Göring vor Gericht und zwinge ihn, der Welt zu sagen, was er getan hat.
5: Wie wollen Sie sich verteidigen?
7: Was möchten Sie, was ich sage?
5: Wie wär's denn vielleicht mit der Wahrheit?
6: Ich bin ein Gefangener, weil Sie gewonnen und wir verloren haben.
8: Und nicht, weil Sie mir moralisch überlegen sind.
5: Ich weiß mehr über diesen Mann als irgendjemand sonst. Sie gehen ihm in die Falle.

diese Schreckensherrschaft nur, wenn wir all diese Menschen zur Rechenschaft ziehen. Damit es nie wieder passieren kann.

0: Im Jahr 2024 investierten Betriebe der Energieversorgung aus Sachsen-Anhalt etwas mehr als 1 Milliarde Euro. Im Vergleich zum Jahr 2023 stiegen die Investitionen damit um 54%. Damit verstetigte sich ein Trend, den man seit 2019 beobachten kann. Damals waren es noch 388 Millionen Euro. Außerdem lässt sich beobachten, dass die Investitionen in die Elektrizitätsversorgung überproportional angestiegen sind. Aber auch für Wärme- oder Kälteversorgung wurde deutlich mehr Geld ausgegeben. Gleichzeitig waren aber auch Rückgänge bei den Investitionen in der Gasversorgung erkennbar. Am meisten Geld wurde übrigens für die Anschaffung von technischen Anlagen und Maschinen ausgegeben. Und damit ein herzliches Willkommen zum MDF1 Direktmagazin am Montag. Mit dieser Statistik steigen wir gleich in unseren ersten Beitrag ein, der diesen Trend aufgreift. Anlass ist die in diesem Quartal in allen größeren Kommunen anstehende Wärmeplanung für den Wandel in der Wärmeversorgung in den kommenden 20 Jahren. In Halle verabschiedete der Stadtrat die kommunale Wärmeplanung in der vergangenen Woche. Dabei lässt sich eine Entwicklung erkennen, vom fossilen Energieträgern hin zum Strom, vorzugsweise aus erneuerbaren Quellen. Vor der Welle schwimmen ist das Leistungsziel der Stadtwerke Halle, mit der man beschreiben will, dass man schneller als der Wettbewerb sein möchte. Nun haben die Stadtwerke in Halle in ihrem Metier der Wärme- und Stromlieferung im Stadtgebiet relativ wenig Wettbewerb. Aber wenn es um Investitionen in neue Technologien geht, dann ist der Wettbewerb hart. Beispielsweise um Firmen, die in der Lage sind, innovative Lösungen anzubieten oder wichtige Gerätetechnik zu guten Preisen zu liefern. Und wenn man vor der Welle schwimmt, dann kann man zuschlagen, solange der Wettbewerb noch nicht so weit ist. Denn es ist davon auszugehen, dass die nun vorgestellte Lösung, die neben dem Klärwerk in Halle Nord gebaut werden soll, bald in vielen Städten Deutschlands entstehen wird. Denn die Lösung in Halle ist der erste Einsatzfall hierzulande, der gebaut werden soll.
1: Ja, wir wollen eine Wärmepumpe bauen. Und zwar soll diese Wärmepumpe mit erneuerbaren Energien Wärme versorgen. Und diese Wärmepumpe wird an dem Standort Kläranlage installiert, weil wir können an der Kläranlage quasi das warme Wasser, ja, was gereinigt wurde, nutzen. Und deswegen hat diese Wärmepumpe eine sehr, sehr hohe Effizienz. Und diese Wärme wird dann ins Fernwärmenetz eingespeist und kann eben auch die Fernwärmepreise ja sicher und gut und stabilisiert versorgen.
0: Es ist ja durchaus möglich, dass viele das Wort Wärmepumpe nicht mehr hören können, aber Ingenieure finden diese Lösung sicher genial. Denn man kann aus dem Einsatz von einer Kilowattstunde Strom so viel Wärme erzeugen, für die man sonst 3 Kilowatt an Gas verfeuern müsste. Das sollte eigentlich jedem klar sein, dass das ein gutes Geschäft ist, vor allem wenn der Strom aus erneuerbaren Energien stammt. Der Prozess, der dem zugrunde liegt, ist ein alter Hut. Er wurde von Karl Linde vor etwa 150 Jahren erfunden, um Eis für Brauereien zu produzieren. Die Wärme, die nun am Klärwerk gepumpt werden soll, stammt aus den Faulgasbehältern, in denen das Abwasser von Bakterien gereinigt wird. Die brauchen für ihre Arbeit ein gewisses Temperaturniveau und das warme, geklärte Abwasser landet jetzt einfach so in der Saale. Was nicht gut für die Saale ist, weshalb eine vorherige Abkühlung helfen würde, und die dabei entstehende Prozesswärme wird so verarbeitet, dass man sie in das Fernwärmenetz der Stadt einspeisen kann.
1: Na, Neuland deswegen, weil diese Wärmepumpe ist relativ groß, ist eine Großwärmepumpe. Auch am Standort einer Kläranlage ist das jetzt in Deutschland auch noch nicht so oft gemacht worden. Es gibt so kleinere Anlagen, aber in der Größenordnung ist es eine besondere Anlage. Und das Kältemittel ist sehr besonders, weil wir nutzen Isobutan. Und Isobutan, das können Sie sich so vorstellen, das wird auch in jedem Kühlschrank verwendet, weil die Wärmepumpe ist nichts anderes. Das ist das Funktionsprinzip wie ein umgekehrter Kühlschrank. Auch in jedem Kühlschrank ist Isobutan drin. Und Isobutan ist deswegen so wertvoll für uns, weil Isobutan ist nicht giftig und wir leiten ja das Wasser dann in die Saale ein. Und deswegen ist das für uns ein sehr, sehr wichtiger eine wichtige Prämisse gewesen, hier wirklich ein Kältemittel zu nutzen, was wirklich sehr, sehr umweltfreundlich ist.
0: Die Wärmepumpe wird von einer Firma aus Greifswald produziert und installiert, mit der hier gerade ein Vertrag geschlossen wird. Damit betreten beide Unternehmen Neuland, denn die installierte Leistung ist bereits in der Lage, bis zu 20% der in Halle benötigten Fernwärme zu übernehmen und das CO2-neutral.
1: Also der Anteil ist so zwischen 10 und 20%. Wir versorgen so circa 700 Millionen Kilowattstunden Fernwärmeabsatz haben wir in etwa. Das sind so circa 50.000, 60.000 Haushalte, aber eben auf öffentliche Einrichtungen, Industrie, Unternehmen. Also wenn man das jetzt umrechnen würde, den gesamten Bedarf, da sind das ungefähr so 80.000 Haushalte. Und wenn wir 10 bis 20% mit der Wärmepumpe versorgen bzw. dekarbonisieren, dann sind das so zwischen 10 und 20.000 Haushalte, die dann über diese Wärmepumpe versorgt werden.
0: Da man davon ausgehen muss, dass fossile Energieträger zukünftig noch teurer werden, wird das neue System zunächst dafür sorgen, dass die Preise für Fernwärme konstant bleiben können und so helfen, weitere Kunden für die Fernwärme zu gewinnen. Welche das sein könnten, wurde in der gerade vom Stadtrat beschlossenen Wärmeplanung dargelegt. So viel ist jedoch sicher: Nicht jeder Haushalt in Halle wird von Fernwärme profitieren können, was bedeutet, dass sich mit den Jahren auch viele andere Hausbesitzer entscheiden müssen, eine alte Gasheizung durch eine eigene Wärmepumpe zu ersetzen. Im Ende April veröffentlichten Amtsblatt der Stadt Magdeburg wurden die Grundsteuern A und B festgesetzt. Dazu wurde mitgeteilt, dass sich die Steuersätze im Vergleich zum Vorjahr nicht veränderten. Das ist nicht nur für Eigentümer, sondern auch für normale Mieter interessant, denn die Grundsteuer ist Bestandteil der Betriebskosten, wird also auf diesem Weg auch an die Mieter weitergegeben. Da es keine Erhöhung des sogenannten Hebesatzes gegeben hat, werden keine neuen Bescheide verschickt. Für die Wunschgrundstücke in Magdeburg gilt für die Grundsteuer B ein Hebesatz von 483 und von 965 für Nichtwohngrundstücke. Die Hebesätze werden übrigens vom Stadtrat beschlossen, der sich trotz Haushaltslage nicht dazu durchringen wollte, diese Steuer zu erhöhen.

0: trotz komplizierter Zeiten Volksfeststimmung auf dem alten Markt. Fast alle sind gekommen, um hier am Tag der Arbeit für den sozialen Standard in Deutschland zu demonstrieren. Auf der Bühne handgemachte Musik und in den Ständen Gespräche über die wirtschaftliche Situation in Deutschland und gerade in Sachsen-Anhalt. Alle wissen darum, dass Deutschland eine ganze Reihe von Reformen braucht, aber die möglicherweise damit verbundenen Lasten sollten gerecht aufgeteilt werden. Aber gerade versucht die Bundesregierung, hier Arbeitnehmern die Schuld an der wirtschaftlichen Schwäche des Landes zuzuschieben. Und das wollen sich die Gewerkschaften nicht gefallen lassen.
1: In diesem Jahr steht der 1. Mai unter dem Motto, erst unsere Jobs, dann eure Profite. Und genau darum geht es gerade. Wir sehen, dass Arbeitsplätze abgebaut werden, dass Wirtschaftsstandorte hier in Sachsen-Anhalt in Gefahr sind, dass Preise steigen, dass täglich Angriffe auf Beschäftigtenrechte stattfinden. Wenn ich an den 8-Stunden-Tag denke, an Lifestyle, Teilzeitdebatten, die Krankenversicherung, die Rente, alles ist gerade in Frage gestellt. Das bewegt die Menschen und deshalb sind wir heute auf den Plätzen, um für Arbeitnehmerrechte einzustehen.
0: Aufgefallen ist, dass in dem bunten Mix aus Gewerkschaften und politischen Parteien die blaue Alternative fehlt, die sich entweder hier nicht hergetraut hat oder aber, dass in ihrem politischen Programm Arbeitnehmerrechte nicht so wichtig sind. Ganz anders sieht das Magdeburgs Oberbürgermeisterin, denn die Stadtverwaltung ist einer der größten Arbeitgeber in Sachsen-Anhalt.
2: Erst unsere Jobs, dann eure Profite. Dieses Motto gilt auch im kommunalen Kontext. Und auch die Stadt muss sich um eine gerechte Aufteilung der finanziellen Mittel bemühen. Das ist nochmal der Appell auch in Richtung Land und Bund. Unterstützt die Kommunen, denn wir sind vor Ort. Wir müssen den Menschen Rede und Antwort stehen, wenn es nicht funktioniert.
0: Betrachtet man die Aktivitäten zum 1. Mai, den Tag der Arbeit in ganz Deutschland, dann wird es entscheidenden Widerstand geben, gegen Pläne, Arbeitnehmerrechte einzuschränken. Die Gewerkschaften wissen um ihre Kraft und die gerade neu gewählten Betriebsräte werden sich bemühen, in dieser Auseinandersetzung ihr Möglichstes zu tun.
3: Seit voriger Woche nimmt der Stadtgartenbetrieb wieder Wasserspiele der Stadt in Betrieb. Insgesamt sind es 31 Springbrunnen, für die auch wieder 31 Sponsoren gefunden werden konnten, die laufende Betriebskosten dafür übernehmen. Knapp 32.000 Euro kamen dafür zusammen. Zu den wieder in Betrieb genommenen Anlagen gehört übrigens auch der Brunnen Spielende Kinder in der Olfenstädter Marktbreite, der, wie wir kürzlich vermeldeten, nach der Zerstörung wiederhergestellt wurde. Nicht in Betrieb genommen werden konnten diesen Jahr der Hasselbach-Brunnen und der Otto-von-Guericke-Brunnen neben dem Rathaus. Weitere 12 Wasserspiele werden wohl in Betrieb genommen, allerdings fehlen dafür noch Sponsoren. Dazu gehören unter anderem der Brunnen am Nikolaiplatz, der am Ulrichsplatz oder die Fontäne am Adolf-Mittag-See. Wenn man sich daran noch beteiligen möchte, um welche Anlagen es sich handelt und was es kostet, findet man auf der Internetseite der Stadt Magdeburg. Die Reklame.

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4: Willkommen zurück. Der Mann des Tages dürfte Laurin Ulrich sein, denn er schoss das spielentscheidende 1:0 für den ersten FCM gegen Hertha BSC in der 61. Minute. Das Spiel in seiner Gesamtheit soll wohl keine fußballerische Offenbarung gewesen sein, aber letztendlich zeigten die Magdeburger die erforderliche Leistung in der Verteidigung. Besonders nach dem Pressing der Berliner, nachdem diese in Rückstand geraten waren. Die drei Punkte brachten den FCM wieder aus der Abstiegszone auf Rang 14. Es fehlen noch 4 Punkte zu den immer wieder für den Klassenerhalt genannten 40 Punkten. Also durchaus noch in 2 Spielen zu schaffen, die es noch zu absolvieren gilt. Das nächste am Samstag bei Holstein Kiel. Wie die beiden Cheftrainer am Sonntag nach dem Spiel die Leistung ihrer Mannschaften bewerteten, das können Sie sich jetzt ansehen.
5: So, ich darf euch begrüßen hier in der Effnet Arena nach dem 1:0-Sieg des 1. FC Magdeburg über Hertha BSC Berlin vor 28.123 Fans. Präsentiert wurde der Spieltag heute von MWG und selbstverständlich sitzen beide Trainer mittlerweile neben mir. Das erste Wort gebührt natürlich dir, Stefan. Leg gern los.
6: Ja, danke schön. Erstmal Glückwunsch an Patrick und seine Mannschaft zum Sieg und ja, für die restlichen beiden Spiele auch noch viel Erfolg. Ja, ich muss schon aufpassen, was ich jetzt hier sage, weil ich finde, dass wir oder anders gesagt, beispielhaft ist das Gegentor, das wir bekommen. Da fehlt es mir komplett an Intensität, an Einstellung, einen Rückwärtsgang einzulegen, aus einer ruhenden Situation heraus überhaupt nicht mehr zurückzukommen. Und ich glaube, das war so ein Paradebeispiel für unser Spiel heute. Dann gehst du hier 0-1 in Rückstand in einem ausgeglichenen Spiel, wo speziell auch für Magdeburg sehr viel auf dem Spiel stand. Und dann wachen wir so ein bisschen auf, aber es reicht dann nicht, ein bisschen aufzuwachen. Und haben dann also 1-2 Situationen, die sicherlich dann auch gut waren, wo wir aber kein Tor machen. Und dann ist diese Niederlage für mich auch verdient und symptomatisch für unser Auftreten für 60 Minuten.
5: Danke dir und dann geht's weiter mit dir, Pat. Wie hast du es gesehen heute?
7: Ja, danke, Stefan. Ich glaube, dass wir ein Spiel mit hoher Bedeutung für uns gewonnen haben, wobei man sagen muss, dass beide Mannschaften zu Beginn nur eigentlich komplett die erste Halbzeit sehr viel Respekt voreinander hatten. Und das wussten wir, dass Hertha diese individuelle Qualität hat, dass wir dem begegnen müssen, dass wir ruhig und mit viel Vertrauen in die Sache rangehen müssen und nicht den irgendwas überdrehen oder übersteigern oder Bälle in Zonen reinspielen, wo wir sie nicht hinhaben wollen. Also beide Mannschaften ja so ein bisschen in der Abwarten. Position, kaum irgendwie klare Chancen, hüben und drüben, also völlig ausgeglichen, sage ich, in der ersten Halbzeit. Und dann ist es eben halt wirklich diese gewachsene Stabilität der Mannschaft, auch bestimmte Sachen auch aushalten zu können und nicht wild in irgendwas zu initiieren, was keinen Sinn ergibt. Und auch wenn es dann vielleicht mal im Stadion so ein bisschen murrt, also dieses Spielen hinten heraus, das zwingt einen Gegner zu verschieben, zu laufen. Und bei den Temperaturen heute war das nicht ganz so einfach für beide Mannschaften, nicht? Und dann ergeben sich Räume und dann muss man halt in diese Räume reinspielen. Da haben wir viel Geduld bewiesen und sind dann belohnt worden mit diesem Tor. Anschließend, ja, dann ist es so, dass man sich zwangsweise so ein bisschen zurückfallen lässt, um ein bisschen aus dieser Konterhaltung zu spielen. Und dann haben wir es verpasst, im vorbereitenden Pass dann einen von uns allein auf den Torwart laufen zu lassen. Ist uns nicht gelungen und so mussten wir zittern bis zum Ende. Aber auch das haben wir überstanden. Das sind sehr, sehr wichtige 3 Punkte für uns. Vielen Dank.
5: Danke, Pat. Dann eröffnen wir hiermit die Fragerunde und den Anfang macht die Volksstimme. Nico Esche legt los.
8: Hallo zusammen. Glückwunsch zum Sieg, Herr Sander. Heute hatten Sie mit Ihrer Mannschaft 1-0 gespielt. Im vergangenen Wochenende haben Sie verloren 0-1. Das ist ja für FCM-Verhältnisse schon fast wieder die Ergebnisse. Ist das große Spektakel vorbei jetzt für die restliche Saison?
7: Also was wollen wir haben? Spektakel oder so wollen wir Sieger haben? Ich nehme lieber einen Sieg. Und es war jetzt nicht ein spektakulärer 1-0-Sieg, aber es war ein Sieg mit viel Aufwand und mit der Belohnung zum Schluss. Und das ist wichtig, dass eine Mannschaft sich für den Aufwand belohnt. Und da muss es nicht immer Spektakel sein, weil wir haben auch schon Spektakel geliefert und 5-3 verloren.
5: Dann einmal ins Zentrum. Gerne Name und Medium nennen.
9: Stefan Hermanns vom Tagesspiegel. Eine Frage an Stefan Leitl. Herr Leitl, ein Punkt nur aus den vergangenen 4 Spielen. Wie groß ist Ihre Sorge, dass diese Saison mit einem negativen Eindruck zu Ende geht?
10: Ja, wenn ich die ersten 60 Minuten heute sehe, schon groß. Auf der anderen Seite haben wir, glaube ich, die vergangenen 3 Spiele schon auch anders bestritten. Speziell auch das letzte Heimspiel. Und das muss schon unser Anspruch sein, diese Leistung von letzter Woche dann auch mal konstant zu bringen. Und das gelingt uns nicht. Und nochmal, ich bleibe dabei, wenn du diese Intensität nicht an den Tag legst, wenn du ja den Gegner auch nicht zu Fehlern zwingst, das definitiv möglich war, weil immer wenn wir hoch waren, wenn wir intensiv waren, hatten wir auch den Ball im Anschluss. Und dementsprechend erwarte ich einfach von meiner Mannschaft ein anderes Gesicht, was speziell Intensitäten in der zweiten Liga betrifft. Und solange du das nicht aufs Feld bekommst, wirst du auch nicht gewinnen. Und deswegen erwarte ich schon ein anderes Gesicht in den nächsten beiden Spielen.
5: In der letzten Reihe geht's weiter.
11: Herr Leitl, Sie wirken ja immer sehr gefasst, aber müssen Sie heute noch einen Halbmarathon machen oder irgendwelche Emotionen rauslassen, boxen gehen oder so?
10: Ja, ich muss natürlich meine Emotionen auch kontrollieren, ja, definitiv. Das muss ich aber mit mir selbst ausmachen, aber Sie können mir glauben, dass ich richtig angefressen bin heute. Ja.
5: Tobi Buschendorf, auch für die Volksstimme.
12: Herr Sander, Glückwunsch zum Sieg. Kurz und knapp, wo kommt die neue Heimstärke her?
7: Ja, es ist auch so ein Ding, ne? Also manchmal kann man auch Sachen nicht erklären. Also damit muss man sich auch mal abfinden, dass man sagt, nee, ist nicht erklärbar. Aber ich sage, es ist auch ein Entwicklungsschritt dieser Mannschaft, dass man eben halt ruhig und besonnen bleibt und nicht Harakiri irgendwelche Aktionen durchprügeln will, die dann bei der Qualität der zweiten Liga vom Gegner bestraft werden. Und das ist eben der nächste Schritt, den wir dann gegangen sind. Ich weiß, es ist vielleicht fußballerisch nicht so prickelnd, aber wenn es erfolgreich ist, dann heiligt der Zweck die Mittel, gerade in der Phase. Also Abstiegskampf und Hurra-Stil und toller Fußball passt selten zusammen. Also da muss man schon, ja, man muss sich schon wehren, ne? Und die Spieler müssen leiden und heute haben wir gelitten.
12: Eine Nachfrage zu Dominik Reimann, der eine ganz wichtige 1-gegen-1-Situation gewonnen hat. Wie sehen Sie ihn im Moment? Er hat ja die letzten Wochen viele so eine Paraden gehabt, die dann auch wichtig waren. Wie sehen Sie ihn leistungstechnisch und auch in der Rolle als Kapitän gerade in dieser Phase?
7: Überragend wichtig, deswegen ist er der Kapitän. Und ich glaube, er hat auch mehr jetzt Vertrauen. Er geht raus und holt sich Bälle oben runter. Und dass er ein überragender Torhüter im 1-gegen-1 ist und auf der Linie, das ist unbestritten. Das wissen auch alle. Und wenn jetzt dieser nächste Step dazukommt, ja, dann fußballerisch macht ihm eh keiner was vor. Also ich glaube, da haben wir einen sicheren Rückhalt, den brauchst du im Abstiegskampf. Also alles andere macht keinen Sinn. Also wenn du so viele Tore kannst, du vorne gar nicht schießen.
5: Sören Fiedler für die Bild, hat das Mikro schon in der Hand.
13: Herr Sander, Laurin Ulrich hat das Toreschießen jetzt so langsam für sich entdeckt. Sollte die Rettung passieren, würden Sie denn nächstes Jahr oder nächste Saison wieder mit ihm zusammenarbeiten wollen?
7: Laurin hat Vertrag beim VfB Stuttgart und ist ausgeliehen. Und wenn der Klassenerhalt gelingt, werden wir uns darum bemühen, ihn weiter zu verpflichten. Ob mit mir oder ohne mir, das kann ich jetzt noch nicht sagen.
5: Gerne, ja.
14: Paul Gorgas von der Berliner Morgenpost, auch die Frage an Stefan Leitl. Fabi Rehse kann euer Unterschiedsspieler sein. Heute hast du ihn nach 16 Minuten vom Platz geholt. Was war der Grund dafür?
7: Intensität.
15: Alina Goldert, Bild und BZ. Ich würde da auch gerne nochmal einhaken. Und zwar haben Sie ja die komplette Offensive heute quasi einmal komplett durchgetauscht. Vielleicht können Sie ein paar Worte zum Offensivspiel heute sagen, Ihrer Mannschaft.
10: Es ist jetzt eigentlich nichts Spektakuläres, die Offensivspieler auszuwechseln, weil in der Regel sind das die Spieler, die du am häufigsten tauscht. Und das habe ich heute auch getan, um eben einen anderen Input und nochmal einen anderen Schub zu bekommen. Und ich finde, dass schon die Wechsel dann auch gefruchtet haben, weil wir dann deutlich dominanter waren und deutlich mehr Ballbesitzphasen in der gegnerischen Hälfte im letzten Drittel hatten. Wir hatten Torchancen. Von daher, glaube ich, waren die Wechsel ganz okay.
16: Guten Tag, Johann Ilius für die Ostdeutsche Allgemeine Zeitung. Herr Sander, jetzt haben wir oft schon gehört, wenn der Klassenerhalt reicht, wie groß ist denn heute nach so einem Sieg gegen Hertha BSC der Optimismus in der Mannschaft und bei Ihnen, dass es reicht für den Klassenerhalt?
7: Also den Optimismus haben wir nie verloren. Man muss nur den Realismus beachten. Und wenn man die Sache einschätzt, was in der zweiten Liga für Ergebnisse zustande kommen, dann ist das erst möglich und fest, wenn es auch rechnerisch nicht mehr zu kippen ist. Also letzte Spieltage in allen Ligen bringen Ergebnisse zustande, die man eigentlich so nicht erwarten kann. Und deshalb, wir haben es in der eigenen Hand, das ist ein Riesenvorteil und mit diesen drei Punkten heute umso mehr.
5: So, sehe jetzt an der Stelle keine weitere Nachfrage mehr bei euch und Ihnen. Demnach soll es das für heute gewesen sein. Wünschen euch eine gute und schnelle Rückreise und uns allen ein schönes Restwochenende. Bis zum nächsten Mal. Ciao, ciao.
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18: Die MDF1-Wettervorhersage für den 4. und 5. Mai. In der Nacht zum Dienstag ist der Himmel wechselnd, meist stark bewölkt. Es fällt gebietsweise leichter Regen. Die Nachttemperaturen sinken auf 13 bis 11 Grad. Der Wind weht sehr leicht aus nordwestlicher Richtung. Am Dienstag ist der Himmel stark bewölkt bis bedeckt. Es gibt örtlich Regen, teils schauerartig verstärkt. Die Tagestemperaturen steigen auf Werte von 14 bis 16 Grad. Der Wind weht mäßig, nachmittags böig auffrischend aus nördlicher Richtung. Die weiteren Aussichten bis zum Freitag. Auch in der Wochenmitte dominieren Wolken den Himmel. Es gibt statt Sonnenschein weiterhin teils ausgiebige Regenfälle. Und auch die Temperatur

An der Podiumsdiskussion werden Annette Berger, Birgit Borsee, Robert Dielinski und Andreas Hofer teilnehmen. Die Veranstaltung soll um 17 Uhr beginnen. Der Eintritt ist frei. Mit Bienen und anderen bedrohten Insekten in unserem Bundesland beschäftigt sich am Dienstag ein Vortrag in der Zoowelle. Erwartet wird Dr. Daniel Rolke vom Landesamt für Umweltschutz, um einen Blick auf das Leben der Wildbienen zu werfen und dabei auch das allgegenwärtige Insektensterben zu thematisieren. Sein Vortrag beginnt um 17 Uhr. Der Eintritt dazu ist kostenlos. Ja, nun möchte ich Sie noch zu unserer Sendung am Dienstag einladen, ab 18 Uhr wieder für Magdeburg und anschließend für Halle, so jetzt auch gleich. Ich hoffe, Sie nutzen die Gelegenheit, wieder mit dabei zu sein. Bis dahin auf Wiederfernsehen und bleiben Sie gesund.

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0: Sie waren heute in einen unschönen Vorfall verwickelt.
1: Das ist deine Schuld. Ich habe noch nie was übersehen. Niemals.
2: Stroke Unit, Alexandra hier. Bitte folgen Sie meinen Fingern.
3: 5,4 Milligramm Aktylyse.
4: Ich brauche bitte dringend eine Einschätzung.
1: Ich bin gleich da.
2: Ich bin Alexandra, die Neurologin dieser Abteilung.
1: Camilla, du meintest, es sei dringend?
2: Wieso denn dringend?
5: Mir geht's sehr gut.
1: Ich komme nicht ins Patientenportal.
3: Probier es einfach in einer Minute nochmal.
1: Hilfe!
6: Nackensteifigkeit.
1: Nein, das hast du nicht gesagt.
6: Ich habe dich angerufen, weil ich eine Nackensteifigkeit festgestellt habe.
2: Es geht doch im Augenblick überhaupt nicht darum, eine Schuldfrage zu klären.
1: Du hast einen so schweren Verdacht und reagierst nicht?
6: Du hast ihn nach Hause geschickt.
1: Wie groß ist das Risiko bei einem Eingriff?
7: Zu 80% verschlimmert sich die Blutung durch eine Operation.
1: Also gibt es Hoffnung. Das meinen Sie doch, oder?
2: Die sind für dich.
8: Die Liebe ist stärker als der Tod.

0: Im Jahr 2024 investierten Betriebe der Energieversorgung aus Sachsen-Anhalt etwas mehr als 1 Milliarde Euro. Im Vergleich zum Jahr 2023 stiegen die Investitionen damit um 54%. Damit verstetigte sich ein Trend, den man seit 2019 beobachten kann. Damals waren es noch 388 Millionen Euro. Außerdem lässt sich beobachten, dass die Investitionen in die Elektrizitätsversorgung überproportional angestiegen sind. Aber auch für Wärme- oder Kälteversorgung wurde deutlich mehr Geld ausgegeben. Gleichzeitig waren aber auch Rückgänge bei den Investitionen in der Gasversorgung erkennbar. Am meisten Geld wurde übrigens für die Anschaffung von technischen Anlagen und Maschinen ausgegeben. Und damit ein herzliches Willkommen zum MDF1 Direktmagazin am Montag. Mit dieser Statistik steigen wir gleich in unseren ersten Beitrag ein, der diesen Trend aufgreift. Anlass ist die in diesem Quartal in allen größeren Kommunen anstehende Wärmeplanung für den Wandel in der Wärmeversorgung in den kommenden 20 Jahren. In Halle verabschiedete der Stadtrat die kommunale Wärmeplanung in der vergangenen Woche. Dabei lässt sich eine Entwicklung erkennen, vom fossilen Energieträgern hin zum Strom, vorzugsweise aus erneuerbaren Quellen. Vor der Welle schwimmen ist das Leistungsziel der Stadtwerke Halle, mit der man beschreiben will, dass man schneller als der Wettbewerb sein möchte. Nun haben die Stadtwerke in Halle in ihrem Metier der Wärme- und Stromlieferung im Stadtgebiet relativ wenig Wettbewerb. Aber wenn es um Investitionen in neue Technologien geht, dann ist der Wettbewerb hart. Beispielsweise um Firmen, die in der Lage sind, innovative Lösungen anzubieten oder wichtige Gerätetechnik zu guten Preisen zu liefern. Und wenn man vor der Welle schwimmt, dann kann man zuschlagen, solange der Wettbewerb noch nicht so weit ist. Denn es ist davon auszugehen, dass die nun vorgestellte Lösung, die neben dem Klärwerk in Halle Nord gebaut werden soll, bald in vielen Städten Deutschlands entstehen wird. Denn die Lösung in Halle ist der erste Einsatzfall hierzulande, der gebaut werden soll.
1: Ja, wir wollen eine Wärmepumpe bauen. Und zwar soll diese Wärmepumpe mit erneuerbaren Energien Wärme versorgen. Und diese Wärmepumpe wird an dem Standort Kläranlage installiert, weil wir können an der Kläranlage quasi das warme Wasser, ja, was gereinigt wurde, nutzen. Und deswegen hat diese Wärmepumpe eine sehr, sehr hohe Effizienz und diese Wärme wird dann ins Fernwärmenetz eingespeist und kann eben auch die Fernwärmepreise ja sicher und gut und stabilisiert versorgen.
0: Es ist ja durchaus möglich, dass viele das Wort Wärmepumpe nicht mehr hören können, aber Ingenieure finden diese Lösung sicher genial. Denn man kann aus dem Einsatz von einer Kilowattstunde Strom so viel Wärme erzeugen, für die man sonst 3 Kilowatt an Gas verfeuern müsste. Das sollte eigentlich jedem klar sein, dass das ein gutes Geschäft ist, vor allem wenn der Strom aus erneuerbaren Energien stammt. Der Prozess, der dem zugrunde liegt, ist ein alter Hut. Er wurde von Karl Linde vor etwa 150 Jahren erfunden, um Eis für Brauereien zu produzieren. Die Wärme, die nun am Klärwerk gepumpt werden soll, stammt aus den Faulgasbehältern, in denen das Abwasser von Bakterien gereinigt wird. Die brauchen für ihre Arbeit ein gewisses Temperaturniveau und das warme, geklärte Abwasser landet jetzt einfach so in der Saale. Was nicht gut für die Saale ist, weshalb eine vorherige Abkühlung helfen würde und die dabei entstehende Prozesswärme wird so verarbeitet, dass man sie in das Fernwärmenetz der Stadt einspeisen kann.
1: Na, Neuland deswegen, weil diese Wärmepumpe ist relativ groß, ist eine Großwärmepumpe. Auch am Standort einer Kläranlage ist das jetzt in Deutschland auch noch nicht so oft gemacht worden. Es gibt so kleinere Anlagen, aber in der Größenordnung ist es eine besondere Anlage. Und das Kältemittel ist sehr besonders, weil wir nutzen Isobutan. Und Isobutan, das können Sie sich so vorstellen, das wird auch in jedem Kühlschrank verwendet, weil die Wärmepumpe ist nichts anderes. Das ist das Funktionsprinzip wie ein umgekehrter Kühlschrank. Auch in jedem Kühlschrank ist Isobutan drin. Und Isobutan ist deswegen so wertvoll für uns, weil Isobutan ist nicht giftig und wir leiten ja das Wasser dann in die Saale ein und deswegen ist das für uns ein sehr, sehr eine wichtige Prämisse gewesen, hier wirklich ein Kältemittel zu nutzen, was wirklich sehr, sehr umweltfreundlich ist.
0: Die Wärmepumpe wird von einer Firma aus Greifswald produziert und installiert, mit der hier gerade ein Vertrag geschlossen wird. Damit betreten beide Unternehmen Neuland, denn die installierte Leistung ist bereits in der Lage, bis zu 20% der in Halle benötigten Fernwärme zu übernehmen und das CO2-neutral.
1: Also der Anteil ist so zwischen 10 und 20%. Wir versorgen so zu

0: Circa 700, also 700 Millionen Kilowattstunden Fernwärmeabsatz haben wir in etwa. Das sind so circa 50, 60.000 Haushalte, aber eben auf öffentliche Einrichtungen, Industrie, Unternehmen. Also wenn man das jetzt umrechnen würde, den gesamten Bedarf, da sind das ungefähr so 80.000 Haushalte. Und wenn wir 10-20% mit der Wärmepumpe versorgen bzw. dekarbonisieren, dann sind das so zwischen 10 und 20.000 Haushalte, die dann über diese Wärmepumpe versorgt werden.
1: Da man davon ausgehen muss, dass fossile Energieträger zukünftig noch teurer werden, wird das neue System zunächst dafür sorgen, dass die Preise für Fernwärme konstant bleiben können und so helfen, weitere Kunden für die Fernwärme zu gewinnen. Welche das sein könnten, wurde in der gerade vom Stadtrat beschlossenen Wärmeplanung dargelegt. So viel ist jedoch sicher: Nicht jeder Haushalt in Halle wird von Fernwärme profitieren können, was bedeutet, dass sich mit den Jahren auch viele andere Hausbesitzer entscheiden müssen, eine alte Gasheizung durch eine eigene Wärmepumpe zu ersetzen. Eigentlich sollte an dieser Veranstaltung auch der hallische Oberbürgermeister und sein Stellvertreter teilnehmen. Allerdings weilten die beiden zu dieser Stunde immer noch im Landesverwaltungsamt. Der dort angesetzte Termin verlängerte sich deutlich, sodass die beiden zunächst eine halbstündige Verspätung ankündigten, um dann ganz abzusagen. Die Diskussionen mit den Verwaltungsbeamten war wohl ganz offensichtlich intensiver geführt worden als ursprünglich gedacht. Dennoch zog OB Vogt danach ein verhalten positives Fazit. So hätte man auf eine konstruktive Lösung hinarbeiten können. Allerdings müsse man den für diese Woche angekündigten Bescheid zum kommunalen Haushalt noch abwarten. Man sei jedoch optimistisch, dass man eine Lösung gefunden hätte, auf deren Basis man in diesem Jahr haushalten könne, so OB Vogt abschließend.

0: trotz komplizierter Zeiten Volksfeststimmung auf dem alten Markt. Fast alle sind gekommen, um hier am Tag der Arbeit für den sozialen Standard in Deutschland zu demonstrieren. Auf der Bühne handgemachte Musik und in den Ständen Gespräche über die wirtschaftliche Situation in Deutschland und gerade in Sachsen-Anhalt. Alle wissen darum, dass Deutschland eine ganze Reihe von Reformen braucht, aber die möglicherweise damit verbundenen Lasten sollten gerecht aufgeteilt werden. Aber gerade versucht die Bundesregierung, hier Arbeitnehmern die Schuld an der wirtschaftlichen Schwäche des Landes zuzuschieben. Und das wollen sich die Gewerkschaften nicht gefallen lassen.
1: In diesem Jahr steht der 1. Mai unter dem Motto, erst unsere Jobs, dann eure Profite. Und genau darum geht es gerade. Wir sehen, dass Arbeitsplätze abgebaut werden, dass Wirtschaftsstandorte hier in Sachsen-Anhalt in Gefahr sind, dass Preise steigen, dass täglich Angriffe auf Beschäftigtenrechte stattfinden. Wenn ich an den 8-Stunden-Tag denke, an Lifestyle, Teilzeitdebatten, die Krankenversicherung, die Rente, alles ist gerade in Frage gestellt. Das bewegt die Menschen und deshalb sind wir heute auf den Plätzen, um für Arbeitnehmerrechte einzustehen.
0: Aufgefallen ist, dass in dem bunten Mix aus Gewerkschaften und politischen Parteien die blaue Alternative fehlt, die sich entweder hier nicht hergetraut hat oder aber, dass in ihrem politischen Programm Arbeitnehmerrechte nicht so wichtig sind. Ganz anders sieht das Magdeburgs Oberbürgermeisterin, denn die Stadtverwaltung ist einer der größten Arbeitgeber in Sachsen-Anhalt.
2: Erst unsere Jobs, dann eure Profite. Dieses Motto gilt auch im kommunalen Kontext. Und auch die Stadt muss sich um eine gerechte Aufteilung der finanziellen Mittel bemühen. Das ist nochmal der Appell auch in Richtung Land und Bund. Unterstützt die Kommunen, denn wir sind vor Ort. Wir müssen den Menschen Rede und Antwort stehen, wenn es nicht funktioniert.
0: Betrachtet man die Aktivitäten zum 1. Mai, den Tag der Arbeit in ganz Deutschland, dann wird es entscheidenden Widerstand geben, gegen Pläne, Arbeitnehmerrechte einzuschränken. Die Gewerkschaften wissen um ihre Kraft und die gerade neu gewählten Betriebsräte werden sich bemühen, in dieser Auseinandersetzung ihr Möglichstes zu tun.
3: Die Sicherheit von Mutter und Kind ist ein wichtiger Faktor bei spezialisierter Medizin rund um Schwangerschaft und Geburt und damit ein wesentlicher Bestandteil der Arbeit der Experten der Geburtshilfe am Krankenhaus St. Elisabeth und

St. Barbara. Die Leistungsfähigkeit des Perinatalzentrums wird regelmäßig von externen Gutachtern bewertet und auch nach der letzten Überprüfung bescheinigte man der Einrichtung mit dem Prädikat Level 1 die Einhaltung der anspruchsvollen Kriterien der Fachexperten von Pericert. Das übrigens schon ununterbrochen seit 2012. Bewertet wurden beispielsweise die ständige Anwesenheit von qualifiziertem Personal im Kreissaal und in Wochenstationen, die räumliche Nähe von Entbindungsstationen zu Operationssälen und der neugeborenen Intensivstation oder die Intensivtherapie- und Transportkapazitäten für Frühchen und kranke Neugeborene. Die Zertifizierung durch das unabhängige Pericert ist freiwillig und das Hallesche Krankenhaus gehört damit zu den wenigen nicht-universitären Einrichtungen in Deutschland, die sich diesem Prozess stellen. Die Reklame.

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2: Willkommen zurück. Nach der hohen 1:4 Niederlage gegen Babelsberg hatte der HFC am 1. Mai-Wochenende spielfrei. Und erst am kommenden Freitag mit dem Spitzenspiel gegen Carl Zeiss Jena ist er wieder dran. Dort dürfte sich entscheiden, ob Jena noch eine Chance auf die Meisterschaft hat oder ob der HFC den Thüringern diese Möglichkeit versperrt. Anlass für Jena-Kapitän Nils Butzen, sich schon mal zumindest verbal in Stellung zu bringen und gegen Halle auszuteilen. Er versteht nicht, dass die HFC-Geschäftsleitung keine Lizenz für die dritte Liga beantragte, für ihn sogar ein Problem für die gesamte Nordoststaffel. Zumindest lässt er sich so in der Bild-Zeitung zitieren. Denn wenn die Mannschaft mit dem höchsten Etat der Staffel zwar sagt, dass sie aufsteigen wolle, dann aber keinen Lizenzantrag stelle, was soll das für ein Zeichen sein, so Butzen weiter. Offensichtlich scheint diese Aussage eine Reaktion auf die immer noch ungeklärte Aufstiegsregelung aus der Nordoststaffel zu sein, wo der Meister nicht automatisch in die höhere Klasse wechseln kann, sondern erst noch in die Relegation muss.
3: Die 29. Eisleber Frühlingswiese lockte wieder viele tausende Besucher in die Lutherstadt. Bereits zur Eröffnung am 30. April zeigte sich das Wetter von seiner besten Seite. Traditionell waren Gäste aus Politik und Wirtschaft gekommen, um die Eröffnung mitzuerleben. Zur Einstimmung gab es eine musikalische Darbietung von den Kindern der Kita Bummi.

0: Zur Frühlingswiese, am Eingangsportal aufgereiht, begrüßen einige der vielen Wiesi-Figuren die Besucher. Ein Anblick, auf den auch Bürgermeister Carsten Staub in seinen begrüßenden Worten einging.
1: Mittlerweile haben wir 90 Wiesis, ein Teil sehen Sie hier präsentiert. Viele Unternehmen nutzen diese wunderbare Möglichkeit der Werbung für ihr Unternehmen, für ihre tollen Produkte. Und es freut mich insbesondere, dass es nach wie vor diese Beliebtheit hat. Seit 1998 gibt es dieses Format, die, ja, ich sage mal, kleine Form der großen Wiese. Aber mittlerweile ist fast kein Unterschied mehr. Über 100.000 Besucher fast jedes Jahr. Und ich bin mir ziemlich sicher, mit Unterstützung der Sonne und des langen Wochenendes werden wir das auch in diesem Jahr schaffen.
0: Punkt 14 Uhr wurde der offizielle Akt vorgenommen. Mit dem Durchschneiden des Bandes war die Frühlingswiese eröffnet. Traditionell gehen Wiesi, Bürgermeister Staub und eine kleine Schar von Interessierten auf der Gewerbeschau Reformer von Stand zu Stand. 25 Unternehmen aus den verschiedensten Branchen waren mit ihren Angeboten vor Ort. Da fiel die Entscheidung zwischen Staubsauger und jeder Menge Pferdestärken auf zwei Rädern auch dem Bürgermeister.

0: Bürgermeister nicht leicht. An der Seite von Bürgermeister und Wisi war auch die Blütenkönigin des Seegebietes Mansfelder Land, Kim die Erste. Seit gut einer Woche gekrönt, freute sie sich auf diesen ersten offiziellen Auftritt.
1: Einfach ein schönes Gefühl, wenn man was repräsentiert und die Leute dann einen auch freundlich gegenübertreten und einfach sagen, schön, dass sie das machen. Ja.
0: Ganz offiziell war eine kleine Delegation der Ortsfeuerwehr Litzelsdorf aus Österreich das erste Mal in der Lutherstadt. Litzelsdorf ist genau wie Lutherstadt Eisleben die Partnerstadt von Memmingen.
2: Wir hatten bei unserem Besuch von der Feuerwehr Memmingen, hatten wir Kameraden aus der Feuerwehr Helfter dabei. Und denen hat es bei uns so gut gefallen, dass wir eine Gegeneinladung bekommen haben und zu so einem netten Besuch heute und mit einer Kirmes, da sind wir sehr gerne dem nachgekommen und freuen uns natürlich, dass da zu sein.
0: Karussell fahren, die Riesenrutsche hinuntersausen, Salto schlagen, das Losglück herausfordern und vor allem Eisschlecken hieß es das ganze Wochenende. Seit über 15 Jahren finden zur Frühlingswiese auf einem abgegrenzten Areal die Waldarbeitermeisterschaften statt. Danny Kloska, Forstwirtschaftsmeister im Landesforstbetrieb Sachsen-Anhalt, verriet uns, dass die Lutherstadt bei den Waldarbeitern gut ankommt.
3: Wir haben nur 55 Startplätze und die sind mehrfach überzeichnet, sodass wir nicht jeden Bewerber oder Wettkämpfer auch hier einladen konnten. Bei 55 muss man Cut machen. Und es wären gerne auch 70 gekommen. Daran sieht man, wie groß der Magnet ist, Eisleben. Und haben auch sehr hochkarätige Starter aus der Bundesrepublik. Die deutsche Nationalmannschaft schneidet mit morgen. Die sind gerade von der WM wiedergekommen, sind Vize-Weltmeister geworden. Jeder der Nationalmannschaftsmitglieder hat eine Goldmedaille in der Einzeldisziplin geholt. Wir haben einen Weltrekord nach Hause geholt oder einen Weltrekord geschnitten bei der Entastung. Also da sind wir schon sehr stolz drauf, dass wir auch die Nationalmannschaft hier auf unserer Meisterschaft begrüßen können.
0: Bereits um 9 Uhr am 1. Mai ging es dann bei den Waldarbeitern los. Nach einer kurzen Eröffnung durch Forstwirt Nils Hoffmann und Johannes Brodowski, stellvertretender Leiter des Forstbetriebs Süd, stand für 4 Teilnehmer gleich die Königsdisziplin auf dem Plan, die Zielfällung. Luis Kolb, frisch gebackener Vize-Weltmeister in der U24, holte in dieser Disziplin zusätzlich den Weltmeistertitel mit 656 von 660 Punkten. In Eisleben ging er somit hochmotiviert an den Start. 624 Punkte erkämpfte er an diesem Tag und landete damit dieses Mal nicht ganz vorn.
4: Und er geht zurück in die Rückreise, der Mast neigt sich Richtung Tiefpass. Und der letzte wurde genau getroffen, aber die Abweichung.
0: Spannend ging es natürlich auch bei den Disziplinen Präzisionsschnitt und Kettenwechsel zu.

0: fahren vorne. Und das Ding wird alle immer sehr, sehr, sehr Hinwechsel über den. Es geht sehr, sehr flott.
1: Zwei Tage Waldarbeitsmeisterschaften, vier Tage Frühlingswiese mit Reformer. Der Mai startete in Eisleben mit viel Vergnügen.
2: Die MDF1 Wettervorhersage für den 4. und 5. Mai. In der Nacht zum Dienstag ist der Himmel wechselnd, meist stark bewölkt. Es fällt gebietsweise leichter Regen. Die Nachttemperaturen sinken auf 13 bis 11 Grad. Der Wind weht sehr leicht aus nordwestlicher Richtung. Am Dienstag ist der Himmel stark bewölkt bis bedeckt. Es gibt örtlich Regen, teils schauerartig verstärkt. Die Tagestemperaturen steigen auf Werte von 14 bis 16 Grad. Der Wind weht mäßig, nachmittags böig auffrischend aus nördlicher Richtung. Die weiteren Aussichten bis zum Freitag. Auch in der Wochenmitte dominieren Wolken den Himmel. Es gibt statt Sonnenschein weiterhin teils ausgiebige Regenfälle. Und auch die Temperaturen gehen stark zurück. Ab Freitag wird es freundlicher werden.

In der regelmäßig in der Stadtbibliothek stattfindenden Veranstaltungsreihe Mein Beruf ist am Dienstag um 16 Uhr die Gesundheitsberaterin Martina Wildgrube zu Gast. Sie will über die Aufgaben und Herausforderungen ihrer Tätigkeit sprechen und dazu natürlich auch Fragen interessierter Besucher beantworten. Der Eintritt dazu ist frei. Am Dienstag beginnt um 16:30 Uhr am Steintor eine Demonstration, die von den Vereinen Lebenstraum und dem Special Olympics Sachsen-Anhalt veranstaltet wird. Unter der Überschrift Menschenrechte sind nicht verhandelbar, wollen Menschen mit und ohne Behinderungen auf Barrieren und fehlende Chancen aufmerksam machen. Wer sich auf diese Weise für die Inklusion einsetzen will, der ist herzlich zur Teilnahme aufgerufen. Ein besonderes Jazzkonzert gibt es am Dienstag in der Georgenkirche. Auf der Bühne stehen drei junge Jazzmusikerinnen mit ihren Bands, um sich dem Urteil der Zuschauer zu stellen. Jede Band hat maximal eine Stunde Zeit, sich von ihrer besten Seite zu präsentieren. Dann wird über die Besten abgestimmt. Auftreten werden Annemarie Herder, Tamara Lotsch und Pinar Tatlikazan, die sich für dieses Preisträgerkonzert qualifizieren konnten. Der Konzertabend der besonderen Art beginnt um 19:30 Uhr. Ja, nun möchte ich Sie noch zu unserer Sendung am Dienstag einladen. Ab 18:30 Uhr wieder für Halle und anschließend für Magdeburg, so wie jetzt auch gleich. Ich hoffe, Sie nutzen die Gelegenheit, wieder mit dabei zu sein. Bis dahin auf Wiederfernsehen und bleiben Sie gesund.

0: Kommen wir zum Kronjuwel unserer Ausstellung, dem Astralkompass, welchem unendliche Macht zugeschrieben wird. Und wie man den Kompass aktivieren kann, bleibt bis heute ein großes Rätsel.
1: Der Kompass muss hier sein.
2: Hat uns der Himmel wirklich einen Kater geschickt?
3: Er kam direkt aus dem Himmel mit dem Kompass.
4: Er ist ein Werkzeug des Himmels mit großer Macht. Wenn er in die falschen Hände fällt, dann schweben wir alle in Gefahr.

0: Frau Zweig?
1: Ja?
0: Sie riechen ein bisschen nach Rauch.
1: Ach, guck mal an. Bist ja ganz heller.
0: Hm?
1: Kümmer dich mal ein bisschen um dein Kunstwerk. Wer nicht fertig wird, kriegt eine 6.
0: Eine 6?
2: Ja.
3: Hallo. Ist alles in Ordnung? Anne, wer ist das?
4: Das ist Kurt. Kurt, mein Ex-Mann. Er denkt, dass wir noch beide verheiratet sind.
3: Hallo, ich bin Bernd Zweig. Chopin. Schön.
5: Das geht uns nichts an.
3: Wenn jemand in Not ist, dann geht uns das immer was an. Was ist denn?
4: Katzenfahrer, würde ich mal stecken lassen.
5: Man hat uns hierher geschickt, dass wir ihn jetzt hier abliefern können. Er hat Alzheimer.
6: Es tut mir leid, dass du Alzheimer hast.
3: Mach die Augen zu. Du bist mir jeden Tag schöner geworden.
7: Ich habe eine schrecklich gut aussehende Frau!
6: Ich war letzte Woche mit Kurt in einer Demenz-WG. Sie würden ihn aufnehmen.
5: Ich kann ihn nicht hier lassen. Ich fühle mich verantwortlich. Du warst alles für mich. Ich bin noch nie so tief verletzt worden.
6: Es wird immer schwieriger werden.
7: Hast du einen anderen Mann?
6: Und wir beide werden auch älter.
3: Wenn ich an Kurz Stelle wäre oder vielleicht irgendwann einmal bin, würde ich mich sehr glücklich schätzen, mich an deiner Seite zu wissen.
6: Ich bin der Mann von Hanne.
5: Ach so?
6: Wir haben eine offene Beziehung, ja.

0: waren heute in einen unschönen Vorfall verwickelt.
1: Das ist deine Schuld. Ich habe noch nie was übersehen. Niemals.
2: Stroke Unit, Alexandra hier. Bitte folgen Sie meinen Fingern.
3: 5,4 Milligramm Aktylyse.
4: Ich brauche bitte dringend deine Einschätzung.
1: Ich bin gleich da.
2: Ich bin Alexandra, die Neurologin dieser Abteilung.
1: Camilla, du meintest, es sei dringend?
2: Wieso denn dringend?
5: Mir geht's sehr gut.
1: Ich komme nicht ins Patientenportal.
2: Probier es einfach in einer Minute nochmal.
1: Hilfe!
2: Oliver?
1: Hilfe!
2: Aber das habe ich dir doch gesagt. Die Nackensteifigkeit.
1: Nein, das hast du nicht gesagt.
2: Ich habe dich angerufen, weil ich eine Nackensteifigkeit festgestellt habe.
6: Es geht doch im Augenblick überhaupt nicht darum, eine Schuldfrage zu klären.
1: Du hast einen so schweren Verdacht und reagierst nicht?
2: Du hast ihn nach Hause geschickt.
1: Wie groß ist das Risiko bei einem Eingriff?
7: Zu 80% verschlimmert sich die Blutung durch eine Operation.
1: Also gibt es Hoffnung. Das meinen Sie doch, oder?
6: Die sind für dich.
8: Die Liebe ist stärker als der Tod.

0: Richter Jackson? Sie haben Hermann Göring festgenommen.
1: Was haben die jetzt mit ihm vor?
2: Sie befinden sich in einem geheimen Militärgefängnis. Es beherbergt das, was vom Nazi-Oberkommando übrig ist.
3: Die! Hey! Machen Sie das nie wieder in meinem Gefängnis!
2: Die Regierung Russlands, Frankreichs, Großbritanniens und unserer Vereinigten Staaten bringen diese Männer vor Gericht.
4: Es gibt kein internationales Recht, auf das sich die Anklage stützen könnte.
1: Die Welt muss erfahren, was diese Männer getan haben.
2: Dr. Kelly, das Hauptquartier hält Sie für einen erstklassigen Psychiater. Sie werden die geistige Gesundheit der Gefangenen überprüfen und sicherstellen. Ihr besonderes Augenmerk richten Sie auf Göring.
5: Er wurde 39 zu Hitlers Nachfolger ernannt und ist der hochrangigste deutsche Militäroffizier aller Zeiten.
6: Er ist hochintelligent, charmant und ein Narzisst.
7: Ich werde der Schlinge des Henkers entkommen.
6: Sie sind sehr überzeugt von sich.
7: Niemand hat mich je besiegt.
5: Wissen Sie, warum das hier geschah? Weil die Menschen es zugelassen haben.
8: Alles andere als ein vollständiger Sieg kommt einer Niederlage gleich. Sie dürfen keinen Fehler machen.
1: Ich stelle Hermann Göring vor Gericht und zwinge ihn, der Welt zu sagen, was er getan hat.
6: Wie wollen Sie sich verteidigen?
7: Was möchten Sie, was ich sage?
6: Wie wär's denn vielleicht mit der Wahrheit?
7: Ich bin ein Gefangener, weil Sie gewonnen und wir verloren haben.
9: Und nicht, weil Sie mir moralisch überlegen sind.
6: Ich weiß mehr über diesen Mann als irgendjemand sonst. Sie gehen ihm in die Falle.

diese Schreckensherrschaft nur, wenn wir all diese Menschen zur Rechenschaft ziehen. Damit es nie wieder passieren kann.

0: Im Jahr 2024 investierten Betriebe der Energieversorgung aus Sachsen-Anhalt etwas mehr als 1 Milliarde Euro. Im Vergleich zum Jahr 2023 stiegen die Investitionen damit um 54%. Damit verstetigte sich ein Trend, den man seit 2019 beobachten kann. Damals waren es noch 388 Millionen Euro. Außerdem lässt sich beobachten, dass die Investitionen in die Elektrizitätsversorgung überproportional angestiegen sind. Aber auch für Wärme- oder Kälteversorgung wurde deutlich mehr Geld ausgegeben. Gleichzeitig waren aber auch Rückgänge bei den Investitionen in der Gasversorgung erkennbar. Am meisten Geld wurde übrigens für die Anschaffung von technischen Anlagen und Maschinen ausgegeben. Und damit ein herzliches Willkommen zum MDF1 Direktmagazin am Montag. Mit dieser Statistik steigen wir gleich in unseren ersten Beitrag ein, der diesen Trend aufgreift. Anlass ist die in diesem Quartal in allen größeren Kommunen anstehende Wärmeplanung für den Wandel in der Wärmeversorgung in den kommenden 20 Jahren. In Halle verabschiedete der Stadtrat die kommunale Wärmeplanung in der vergangenen Woche. Dabei lässt sich eine Entwicklung erkennen, vom fossilen Energieträgern hin zum Strom, vorzugsweise aus erneuerbaren Quellen. Vor der Welle schwimmen ist das Leistungsziel der Stadtwerke Halle, mit der man beschreiben will, dass man schneller als der Wettbewerb sein möchte. Nun haben die Stadtwerke in Halle in ihrem Metier der Wärme- und Stromlieferung im Stadtgebiet relativ wenig Wettbewerb. Aber wenn es um Investitionen in neue Technologien geht, dann ist der Wettbewerb hart. Beispielsweise um Firmen, die in der Lage sind, innovative Lösungen anzubieten oder wichtige Gerätetechnik zu guten Preisen zu liefern. Und wenn man vor der Welle schwimmt, dann kann man zuschlagen, solange der Wettbewerb noch nicht so weit ist. Denn es ist davon auszugehen, dass die nun vorgestellte Lösung, die neben dem Klärwerk in Halle Nord gebaut werden soll, bald in vielen Städten Deutschlands entstehen wird. Denn die Lösung in Halle ist der erste Einsatzfall hierzulande, der gebaut werden soll.
1: Ja, wir wollen eine Wärmepumpe bauen. Und zwar soll diese Wärmepumpe mit erneuerbaren Energien Wärme versorgen. Und diese Wärmepumpe wird an dem Standort Kläranlage installiert, weil wir können an der Kläranlage quasi das warme Wasser, ja, was gereinigt wurde, nutzen. Und deswegen hat diese Wärmepumpe eine sehr, sehr hohe Effizienz und diese Wärme wird dann ins Fernwärmenetz eingespeist und kann eben auch die Fernwärmepreise ja sicher und gut und stabilisiert versorgen.
0: Es ist ja durchaus möglich, dass viele das Wort Wärmepumpe nicht mehr hören können, aber Ingenieure finden diese Lösung sicher genial. Denn man kann aus dem Einsatz von einer Kilowattstunde Strom so viel Wärme erzeugen, für die man sonst 3 Kilowatt an Gas verfeuern müsste. Das sollte eigentlich jedem klar sein, dass das ein gutes Geschäft ist, vor allem wenn der Strom aus erneuerbaren Energien stammt. Der Prozess, der dem zugrunde liegt, ist ein alter Hut. Er wurde von Karl Linde vor etwa 150 Jahren erfunden, um Eis für Brauereien zu produzieren. Die Wärme, die nun am Klärwerk gepumpt werden soll, stammt aus den Faulgasbehältern, in denen das Abwasser von Bakterien gereinigt wird. Die brauchen für ihre Arbeit ein gewisses Temperaturniveau und das warme, geklärte Abwasser landet jetzt einfach so in der Saale. Was nicht gut für die Saale ist, weshalb eine vorherige Abkühlung helfen würde und die dabei entstehende Prozesswärme wird so verarbeitet, dass man sie in das Fernwärmenetz der Stadt einspeisen kann.
1: Na, Neuland deswegen, weil diese Wärmepumpe ist relativ groß, ist eine Großwärmepumpe. Auch am Standort einer Kläranlage ist das jetzt in Deutschland auch noch nicht so oft gemacht worden. Es gibt so kleinere Anlagen, aber in der Größenordnung ist es eine besondere Anlage. Und das Kältemittel ist sehr besonders, weil wir nutzen Isobutan. Und Isobutan, das können Sie sich so vorstellen, das wird auch in jedem Kühlschrank verwendet, weil die Wärmepumpe ist nichts anderes. Das ist das Funktionsprinzip wie ein umgekehrter Kühlschrank. Auch in jedem Kühlschrank ist Isobutan drin. Und Isobutan ist deswegen so wertvoll für uns, weil Isobutan ist nicht giftig und wir leiten ja das Wasser dann in die Saale ein und deswegen ist das für uns ein sehr, sehr wichtiger, eine wichtige Prämisse gewesen, hier wirklich ein Kältemittel zu nutzen, was wirklich sehr, sehr umweltfreundlich ist.
0: Die Wärmepumpe wird von einer Firma aus Greifswald produziert und installiert, mit der hier gerade ein Vertrag geschlossen wird. Damit betreten beide Unternehmen Neuland, denn die installierte Leistung ist bereits in der Lage, bis zu 20% der in Halle benötigten Fernwärme zu übernehmen und das CO2-neutral.
1: Also der Anteil ist so zwischen 10 und 20%. Wir versorgen sozusagen

0: circa 700, also 700 Millionen Kilowattstunden Fernwärmeabsatz haben wir in etwa. Das sind so circa 50, 60.000 Haushalte, aber eben auf öffentliche Einrichtungen, Industrie, Unternehmen. Also wenn man das jetzt umrechnen würde, den gesamten Bedarf, da sind das ungefähr so 80.000 Haushalte. Und wenn wir 10-20% mit der Wärmepumpe versorgen bzw. dekarbonisieren, dann sind das so zwischen 10 und 20.000 Haushalte, die dann über diese Wärmepumpe versorgt werden.
1: Da man davon ausgehen muss, dass fossile Energieträger zukünftig noch teurer werden, wird das neue System zunächst dafür sorgen, dass die Preise für Fernwärme konstant bleiben können und so helfen, weitere Kunden für die Fernwärme zu gewinnen. Welche das sein könnten, wurde in der gerade vom Stadtrat beschlossenen Wärmeplanung dargelegt. So viel ist jedoch sicher: Nicht jeder Haushalt in Halle wird von Fernwärme profitieren können, was bedeutet, dass sich mit den Jahren auch viele andere Hausbesitzer entscheiden müssen, eine alte Gasheizung durch eine eigene Wärmepumpe zu ersetzen. Im Ende April veröffentlichten Amtsblatt der Stadt Magdeburg wurden die Grundsteuern A und B festgesetzt. Dazu wurde mitgeteilt, dass sich die Steuersätze im Vergleich zum Vorjahr nicht veränderten. Das ist nicht nur für Eigentümer, sondern auch für normale Mieter interessant, denn die Grundsteuer ist Bestandteil der Betriebskosten, wird also auf diesem Weg auch an die Mieter weitergegeben. Da es keine Erhöhung des sogenannten Hebesatzes gegeben hat, werden keine neuen Bescheide verschickt. Für die Wunschgrundstücke in Magdeburg gilt für die Grundsteuer B ein Hebesatz von 483 und von 965 für Nichtwohngrundstücke. Die Hebesätze werden übrigens vom Stadtrat beschlossen, der sich trotz Klammer Haushaltslage nicht dazu durchringen wollte, diese Steuer zu erhöhen.

0: trotz komplizierter Zeiten Volksfeststimmung auf dem alten Markt. Fast alle sind gekommen, um hier am Tag der Arbeit für den sozialen Standard in Deutschland zu demonstrieren. Auf der Bühne handgemachte Musik und in den Ständen Gespräche über die wirtschaftliche Situation in Deutschland und gerade in Sachsen-Anhalt. Alle wissen darum, dass Deutschland eine ganze Reihe von Reformen braucht, aber die möglicherweise damit verbundenen Lasten sollten gerecht aufgeteilt werden. Aber gerade versucht die Bundesregierung, hier Arbeitnehmern die Schuld an der wirtschaftlichen Schwäche des Landes zuzuschieben. Und das wollen sich die Gewerkschaften nicht gefallen lassen.
1: In diesem Jahr steht der 1. Mai unter dem Motto, erst unsere Jobs, dann eure Profite. Und genau darum geht es gerade. Wir sehen, dass Arbeitsplätze abgebaut werden, dass Wirtschaftsstandorte hier in Sachsen-Anhalt in Gefahr sind, dass Preise steigen, dass täglich Angriffe auf Beschäftigtenrechte stattfinden. Wenn ich an den 8-Stunden-Tag denke, an Lifestyle, Teilzeitdebatten, die Krankenversicherung, die Rente, alles ist gerade in Frage gestellt. Das bewegt die Menschen und deshalb sind wir heute auf den Plätzen, um für Arbeitnehmerrechte einzustehen.
0: Aufgefallen ist, dass in dem bunten Mix aus Gewerkschaften und politischen Parteien die blaue Alternative fehlt, die sich entweder hier nicht hergetraut hat oder aber, dass in ihrem politischen Programm Arbeitnehmerrechte nicht so wichtig sind. Ganz anders sieht das Magdeburgs Oberbürgermeisterin, denn die Stadtverwaltung ist einer der größten Arbeitgeber in Sachsen-Anhalt.
2: Erst unsere Jobs, dann eure Profite. Dieses Motto gilt auch im kommunalen Kontext. Und auch die Stadt muss sich um eine gerechte Aufteilung der finanziellen Mittel bemühen. Das ist nochmal der Appell auch in Richtung Land und Bund. Unterstützt die Kommunen, denn wir sind vor Ort. Wir müssen den Menschen Rede und Antwort stehen, wenn es nicht funktioniert.
0: Betrachtet man die Aktivitäten zum 1. Mai, den Tag der Arbeit in ganz Deutschland, dann wird es entscheidenden Widerstand geben, gegen Pläne, Arbeitnehmerrechte einzuschränken. Die Gewerkschaften wissen um ihre Kraft und die gerade neu gewählten Betriebsräte werden sich bemühen, in dieser Auseinandersetzung ihr Möglichstes zu tun.
3: Seit voriger Woche nimmt der Stadtgartenbetrieb wieder Wasserspiele der Stadt in Betrieb. Insgesamt sind es 31 Springbrunnen, für die auch wieder 31 Sponsoren gefunden werden konnten, die laufende Betriebskosten dafür übernehmen. Knapp 32.000 Euro kamen dafür zusammen. Zu den

In Betrieb genommenen Anlagen gehört übrigens auch der Brunnen spielende Kinder in der Olfenstädter Marktbreite, der, wie wir kürzlich vermeldeten, nach der Zerstörung wiederhergestellt wurde. Nicht in Betrieb genommen werden konnten diesen Jahr der Hasselbachbrunnen und der Otto von Guericke Brunnen neben dem Rathaus. Weitere 12 Wasserspiele werden wohl in Betrieb genommen, allerdings fehlen dafür noch Sponsoren. Dazu gehören unter anderem der Brunnen am Nikolaiplatz, der am Ulrichsplatz oder die Fontäne am Adolf-Mittag-See. Wenn man sich daran noch beteiligen möchte, um welche Anlagen es sich handelt und was es kostet, findet man auf der Internetseite der Stadt Magdeburg die Reklame.

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4: Willkommen zurück. Der Mann des Tages durfte Laurin Ulrich sein, denn er schoss das spielentscheidende 1:0 für den ersten FCM gegen Hertha BSC in der 61. Minute. Das Spiel in seiner Gesamtheit soll wohl keine fußballerische Offenbarung gewesen sein, aber letztendlich zeigten die Magdeburger die erforderliche Leistung in der Verteidigung. Besonders nach dem Pressing der Berliner, nachdem diese in Rückstand geraten waren. Die drei Punkte brachten den FCM wieder aus der Abstiegszone auf Rang 14. Es fehlen noch 4 Punkte zu den immer wieder für den Klassenerhalt genannten 40 Punkten. Also durchaus noch in 2 Spielen zu schaffen, die es noch zu absolvieren gilt. Das nächste am Samstag bei Holstein Kiel. Wie die beiden Cheftrainer am Sonntag nach dem Spiel die Leistung ihrer Mannschaften bewerteten, das können Sie sich jetzt ansehen.
5: So, ich darf euch begrüßen hier in der Effnet Arena nach dem 1:0-Sieg des ersten FC Magdeburg über Hertha BSC Berlin vor 28.123 Fans. Präsentiert wurde der Spieltag heute von MWG und selbstverständlich sitzen beide Trainer mittlerweile neben mir. Das erste Wort gebührt natürlich dir, Stefan. Leg gern los.
6: Ja, danke schön. Erstmal Glückwunsch an Patrick und seine Mannschaft zum Sieg und ja, für die restlichen beiden Spiele auch noch viel Erfolg. Ja, ich muss schon aufpassen, was ich jetzt hier sage, weil ich finde, dass wir oder anders gesagt, beispielhaft ist das Gegentor, das wir bekommen. Da fehlt es mir komplett an Intensität, an Einstellung, einen Rückwärtsgang einzulegen, aus einer ruhenden Situation heraus überhaupt nicht mehr zurückzukommen. Und ich glaube, das war so ein Paradebeispiel für unser Spiel heute. Dann gehst du hier 0-1 in Rückstand in einem ausgeglichenen Spiel, wo speziell auch für Magdeburg sehr viel auf dem Spiel stand. Und dann wachen wir so ein bisschen auf, aber es reicht dann nicht, ein bisschen aufzuwachen. Und haben dann also 1-2 Situationen, die sicherlich dann auch gut waren, wo wir aber kein Tor machen. Und dann ist diese Niederlage für mich auch verdient und symptomatisch für unser Auftreten für 60 Minuten.
5: Danke dir und dann geht's weiter mit dir, Pat. Wie hast du es gesehen heute?
7: Ja, danke, Stefan. Ich glaube, dass wir ein Spiel mit hoher Bedeutung für uns gewonnen haben. Wobei man sagen muss, dass beide Mannschaften zu Beginn eigentlich komplett die erste Halbzeit sehr viel Respekt voreinander hatten. Und das wussten wir, dass Hertha diese individuelle Qualität

0: hat, dass wir dem begegnen müssen, dass wir ruhig und mit viel Vertrauen in die Sache rangehen müssen und nicht den irgendwas überdrehen oder übersteigern oder Bälle in Zonen reinspielen, wo wir sie nicht hinhaben wollen. Also beide Mannschaften, ja, so ein bisschen in der abwartenden Position, kaum irgendwie klare Chancen, hüben und drüben, also völlig ausgeglichen, sag ich, in der ersten Halbzeit. Und dann ist es eben halt wirklich diese gewachsene Stabilität der Mannschaft, auch bestimmte Sachen auch aushalten zu können und nicht wild in irgendwas zu initiieren, was keinen Sinn ergibt. Und auch wenn es dann vielleicht mal im Stadion so ein bisschen murrt, also dieses Spielen hinten heraus, das zwingt einen Gegner zu verschieben, zu laufen. Und bei den Temperaturen heute war das nicht ganz so einfach für beide Mannschaften, nicht? Und dann ergeben sich Räume und dann muss man halt in diese Räume reinspielen. Da haben wir viel Geduld bewiesen und sind dann belohnt worden mit diesem Tor. Anschließend, ja, dann ist es so, dass man sich zwangsweise so ein bisschen zurückfallen lässt, um ein bisschen aus dieser Konterhaltung zu spielen, und dann haben wir es verpasst, im vorbereitenden Pass dann einen von uns allein auf den Torwart laufen zu lassen. Ist uns nicht gelungen und so mussten wir zittern bis zum Ende, aber auch das haben wir überstanden. Das sind sehr, sehr wichtige 3 Punkte für uns. Vielen Dank.
1: Danke, Pat. Dann eröffnen wir hiermit die Fragerunde und den Anfang macht die Volksstimme. Nico Esche legt los.
2: Hallo zusammen. Glückwunsch zum Sieg, Herr Sander. Heute hatten Sie mit Ihrer Mannschaft 1-0 gespielt. Im vergangenen Wochenende haben Sie verloren 0-1. Das ist ja für FCM-Verhältnisse schon fast wieder die Ergebnisse. Ist das große Spektakel vorbei jetzt für die restliche Saison?
0: Also was wollen wir haben? Spektakel oder so wollen wir Sieger haben? Ich nehme lieber einen Sieg. Und es war jetzt nicht ein spektakulärer 1-0-Sieg, aber es war ein Sieg mit viel, viel Aufwand und mit der Belohnung zum Schluss. Und das ist wichtig, dass eine Mannschaft sich für den Aufwand belohnt. Und da muss es nicht immer Spektakel sein, weil wir haben auch schon Spektakel geliefert und 5-3 verloren.
1: Dann einmal ins Zentrum. Gerne Name und Medium nennen.
3: Stefan Hermanns vom Tagesspiegel. Eine Frage an Stefan Leitl. Herr Leitl, ein Punkt nur aus den vergangenen 4 Spielen. Wie groß ist Ihre Sorge, dass diese Saison mit einem negativen Eindruck zu Ende geht?
4: Ja, wenn ich die ersten 60 Minuten heute sehe, schon groß. Auf der anderen Seite haben wir, glaube ich, die vergangenen 3 Spiele schon auch anders bestritten. Speziell auch das letzte Heimspiel. Und das muss schon unser Anspruch sein, diese Leistung von letzter Woche dann auch mal konstant zu bringen. Und das gelingt uns nicht. Und nochmal, ich bleibe dabei, wenn du diese Intensität nicht an den Tag legst, wenn du ja den Gegner auch nicht zu Fehlern zwingst, das definitiv möglich war, weil immer wenn wir hoch waren, wenn wir intensiv waren, hatten wir auch den Ball im Anschluss. Und dementsprechend erwarte ich einfach von meiner Mannschaft ein anderes Gesicht, was speziell Intensitäten in der zweiten Liga betrifft. Und solange du das nicht aufs Feld bekommst, wirst du auch nicht gewinnen. Und deswegen erwarte ich schon ein anderes Gesicht in den nächsten beiden Spielen.
1: In der letzten Reihe geht's weiter.
5: Herr Leitl, Sie wirken ja immer sehr gefasst, aber müssen Sie heute noch einen Halbmarathon machen oder irgendwelche Emotionen rauslassen, boxen gehen oder so?
4: Ja, ich muss natürlich meine Emotionen auch kontrollieren, ja, definitiv. Das muss ich aber mit mir selbst ausmachen, aber Sie können mir glauben, dass ich richtig angefressen bin heute, ja.
1: Tobi Buschendorf, auch für die Volksstimme.
6: Herr Sander, Glückwunsch zum Sieg. Kurz und knapp, wo kommt die neue Heimstärke her?
0: Ja, es ist auch so ein Ding, ne? Also manchmal kann man auch Sachen nicht erklären. Also damit muss man sich auch mal abfinden, dass man sagt, nee, ist nicht erklärbar. Aber ich sage, es ist auch ein Entwicklungsschritt dieser Mannschaft, dass man eben halt ruhig und besonnen bleibt und nicht Harakiri irgendwelche Aktionen durchprügeln will, die dann bei der Qualität der zweiten Liga vom Gegner bestraft werden. Und das ist eben der nächste Schritt, den wir dann gegangen sind. Ich weiß, es ist vielleicht fußballerisch nicht so prickelnd, aber wenn es erfolgreich ist, dann heiligt der Zweck die Mittel, gerade in der Phase. Also Abstiegskampf und Hurra-Stil und toller Fußball passt selten zusammen. Also da muss man schon, ja, man muss sich schon wehren, ne? Und die Spieler müssen leiden. Und heute haben wir gelitten.
6: Eine Nachfrage

0: zu Dominik Reimann, der eine ganz wichtige 1-gegen-1-Situation gewonnen hat. Wie sehen Sie ihn im Moment? Er hat ja die letzten Wochen viele so eine Paraden gehabt, die dann auch wichtig waren. Wie sehen Sie ihn leistungstechnisch und auch in der Rolle als Kapitän gerade in dieser Phase?
1: Überragend wichtig, deswegen ist er der Kapitän. Und ich glaube, er hat auch mehr jetzt Vertrauen. Er geht raus und holt sich Bälle oben runter. Und dass er ein überragender Torhüter im 1-gegen-1 ist und auf der Linie, das ist unbestritten, das wissen auch alle. Und wenn jetzt dieser nächste Step dazukommt, ja, dann fußballerisch macht ihm eh keiner was vor. Also ich glaube, da haben wir einen sicheren Rückhalt, den brauchst du im Abstiegskampf. Also alles andere macht keinen Sinn. Also wenn du so viele Tore kannst du vorne gar nicht schießen.
2: Sören Fiedler für die Bild hat das Mikro schon in der Hand.
3: Herr Sander, Laurin Ulrich hat das Tore-Schießen jetzt so langsam für sich entdeckt. Sollte die Rettung passieren, würden Sie denn nächstes Jahr oder nächste Saison wieder mit ihm zusammenarbeiten wollen?
1: Laurin hat Vertrag beim VfB Stuttgart und ist ausgeliehen. Und wenn der Klassenerhalt gelingt, werden wir uns darum bemühen, ihn weiter zu verpflichten. Ob mit mir oder ohne mir, das kann ich jetzt noch nicht sagen.
2: Gerne, ja.
4: Paul Borges von der Wiener Morgenpost, auch die Frage an Stefan Leitl. Fabi Rehse kann euer Unterschiedsspieler sein. Heute hast du ihn nach 16 Minuten vom Platz geholt. Was war der Grund dafür?
1: Intensität.
5: Alina Goldert, Bild und BZ. Ich würde auch gerne nochmal einhaken. Und zwar haben Sie ja die komplette Offensive heute quasi einmal komplett durchgetauscht. Vielleicht können Sie ein paar Worte zum Offensivspiel heute sagen, Ihrer Mannschaft.
6: Es ist jetzt eigentlich nichts Spektakuläres, die Offensivspieler auszuwechseln, weil in der Regel sind das die Spieler, die du am häufigsten tauscht. Und das habe ich heute auch getan, um eben einen anderen Input und nochmal einen anderen Schub zu bekommen. Und ich finde, dass schon die Wechsel dann auch gefruchtet haben, weil wir dann deutlich dominanter waren und deutlich mehr Ballbesitzphasen in der gegnerischen Hälfte. Im letzten Drittel hatten wir Torchancen. Von daher, glaube ich, waren die Wechsel ganz okay.
7: Guten Tag, Johann Nilius für die Ostdeutsche Allgemeine Zeitung. Herr Sander, jetzt haben wir oft schon gehört, wenn der Klassenerhalt reicht, wie groß ist denn heute nach so einem Sieg gegen Hertha BSC der Optimismus in der Mannschaft und bei Ihnen, dass es reicht für den Klassenerhalt?
1: Also den Optimismus haben wir nie verloren. Man muss nur den Realismus beachten. Und wenn man die Sache einschätzt, was in der zweiten Liga für Ergebnisse zustande kommen, dann ist das erst möglich und fest, wenn es auch rechnerisch nicht mehr zu kippen ist. Also letzte Spieltage in allen Ligen bringen Ergebnisse zustande, die man eigentlich so nicht erwarten kann. Und deshalb, wir haben es in der eigenen Hand, das ist ein Riesenvorteil und mit diesen 3 Punkten heute umso mehr.
2: So, sehe jetzt an der Stelle keine weitere Nachfrage mehr bei euch und Ihnen. Demnach soll es das für heute gewesen sein. Wünschen euch eine gute und schnelle Rückreise und uns allen ein schönes Restwochenende. Bis zum nächsten Mal. Ciao, ciao.
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9: Die MDF1-Wettervorhersage für den 4. und 5. Mai. In der Nacht zum Dienstag ist der Himmel wechselnd, meist stark bewölkt. Es fällt gebietsweise leichter Regen. Die Nachttemperaturen sinken auf 13 bis 11 Grad. Der Wind weht sehr leicht aus nordwestlicher Richtung. Am Dienstag ist der Himmel stark bewölkt bis bedeckt. Es gibt örtlich Regen, teils schauerartig verstärkt. Die Tagestemperaturen steigen auf Werte von 14 bis 16 Grad. Der Wind weht mäßig, nachmittags böig auffrischend aus nördlicher Richtung. Die weiteren Aussichten bis zum Freitag. Auch in der Wochenmitte dominieren Wolken den Himmel. Es gibt statt Sonnenschein weiterhin teils ausgiebige Regenfälle. Und auch die Temperaturen gehen stark zurück. Ab Freitag wird es freundlicher werden.
10: Was ist uns das Grundgesetz wert? Dieser Frage will man am Dienstag im Lesecafé Eselsohr nachgehen, und zwar im Rahmen einer Podiumsdiskussion aus Anlass einer Ausstellungseröffnung zum Thema. So hat sich die Kalligraphiegruppe Kritzelstube der ersten 19 Artikel des Grundgesetzes kalligraphisch angenommen.

17 Uhr, der Eintritt dazu ist kostenlos. Ja, nun möchte ich Sie noch zu unserer Sendung am Dienstag einladen, ab 18 Uhr wieder für Magdeburg und anschließend für Halle, so jetzt auch gleich. Ich hoffe, Sie nutzen die Gelegenheit, wieder mit dabei zu sein. Bis dahin auf Wiederfernsehen und bleiben Sie gesund.

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0: Sie waren heute in einen unschönen Vorfall verwickelt.
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4: Ich brauche bitte dringend deine Einschätzung.
1: Ich bin gleich da.
2: Ich bin Alexandra, die Neurologin dieser Abteilung.
1: Camilla, du meintest, es sei dringend?
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5: Mir geht's sehr gut.
1: Ich komme nicht ins Patientenportal.
3: Probier es einfach in einer Minute nochmal.
1: Hilfe!
6: Nackensteifigkeit.
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6: Ich habe dich angerufen, weil ich eine Nackensteifigkeit festgestellt habe.
7: Es geht doch im Augenblick überhaupt nicht darum, eine Schuldfrage zu klären.
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6: Du hast ihn nach Hause geschickt.
2: Wie groß ist das Risiko bei einem Eingriff?
8: Zu 80% verschlimmert sich die Blutung durch eine Operation.
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9: Die Liebe ist stärker als der Tod.

Im Jahr 2024 investierten Betriebe der Energieversorgung aus Sachsen-Anhalt etwas mehr als 1 Milliarde Euro. Im Vergleich zum Jahr 2023 stiegen die Investitionen damit um 54%. Damit verstetigte sich ein Trend, den man seit 2019 beobachten kann. Damals waren es noch 388 Millionen Euro. Außerdem lässt sich beobachten, dass die Investitionen in die Elektrizitätsversorgung überproportional angestiegen sind. Aber

0: Auch für Wärme- oder Kälteversorgung wurde deutlich mehr Geld ausgegeben. Gleichzeitig waren aber auch Rückgänge bei den Investitionen in der Gasversorgung erkennbar. Am meisten Geld wurde übrigens für die Anschaffung von technischen Anlagen und Maschinen ausgegeben. Und damit ein herzliches Willkommen zum MDF1 Direktmagazin am Montag. Mit dieser Statistik steigen wir gleich in unseren ersten Beitrag ein, der diesen Trend aufgreift. Anlass ist die in diesem Quartal in allen größeren Kommunen anstehende Wärmeplanung für den Wandel in der Wärmeversorgung in den kommenden 20 Jahren. In Halle verabschiedete der Stadtrat die kommunale Wärmeplanung in der vergangenen Woche. Dabei lässt sich eine Entwicklung erkennen, vom fossilen Energieträgern hin zum Strom, vorzugsweise aus erneuerbaren Quellen. Vor der Welle schwimmen ist das Leistungsziel der Stadtwerke Halle, mit der man beschreiben will, dass man schneller als der Wettbewerb sein möchte. Nun haben die Stadtwerke in Halle in ihrem Metier der Wärme- und Stromlieferung im Stadtgebiet relativ wenig Wettbewerb. Aber wenn es um Investitionen in neue Technologien geht, dann ist der Wettbewerb hart. Beispielsweise um Firmen, die in der Lage sind, innovative Lösungen anzubieten oder wichtige Gerätetechnik zu guten Preisen zu liefern. Und wenn man vor der Welle schwimmt, dann kann man zuschlagen, solange der Wettbewerb noch nicht so weit ist. Denn es ist davon auszugehen, dass die nun vorgestellte Lösung, die neben dem Klärwerk in Halle Nord gebaut werden soll, bald in vielen Städten Deutschlands entstehen wird. Denn die Lösung in Halle ist der erste Einsatzfall hierzulande, der gebaut werden soll.
1: Ja, wir wollen eine Wärmepumpe bauen. Und zwar soll diese Wärmepumpe mit erneuerbaren Energien Wärme versorgen. Und diese Wärmepumpe wird an dem Standort Kläranlage installiert, weil wir können an der Kläranlage quasi das warme Wasser, ja, was gereinigt wurde, nutzen. Und deswegen hat diese Wärmepumpe eine sehr, sehr hohe Effizienz. Und diese Wärme wird dann ins Fernwärmenetz eingespeist und kann eben auch die Fernwärmepreise ja sicher und gut und stabilisiert versorgen.
0: Es ist ja durchaus möglich, dass viele das Wort Wärmepumpe nicht mehr hören können, aber Ingenieure finden diese Lösung sicher genial. Denn man kann aus dem Einsatz von einer Kilowattstunde Strom so viel Wärme erzeugen, für die man sonst 3 Kilowatt an Gas verfeuern müsste. Das sollte eigentlich jedem klar sein, dass das ein gutes Geschäft ist, vor allem wenn der Strom aus erneuerbaren Energien stammt. Der Prozess, der dem zugrunde liegt, ist ein alter Hut. Er wurde von Karl Linde vor etwa 150 Jahren erfunden, um Eis für Brauereien zu produzieren. Die Wärme, die nun am Klärwerk gepumpt werden soll, stammt aus den Faulgasbehältern, in denen das Abwasser von Bakterien gereinigt wird. Die brauchen für ihre Arbeit ein gewisses Temperaturniveau und das warme, geklärte Abwasser landet jetzt einfach so in der Saale. Was nicht gut für die Saale ist, weshalb eine vorherige Abkühlung helfen würde, und die dabei entstehende Prozesswärme wird so verarbeitet, dass man sie in das Fernwärmenetz der Stadt einspeisen kann.
1: Na, Neuland deswegen, weil diese Wärmepumpe ist relativ groß, eine Großwärmepumpe. Auch am Standort einer Kläranlage ist das jetzt in Deutschland auch noch nicht so oft gemacht worden. Es gibt so kleinere Anlagen, aber in der Größenordnung ist es eine besondere Anlage. Und das Kältemittel ist sehr besonders, weil wir nutzen Isobutan. Und Isobutan, das können Sie sich so vorstellen, das wird auch in jedem Kühlschrank verwendet, weil die Wärmepumpe ist nichts anderes. Das ist das Funktionsprinzip wie ein umgekehrter Kühlschrank. Auch in jedem Kühlschrank ist Isobutan drin. Und Isobutan ist deswegen so wertvoll für uns, weil Isobutan ist nicht giftig und wir leiten ja das Wasser dann in die Saale ein. Und deswegen ist das für uns ein sehr, sehr wichtiger, eine wichtige Prämisse gewesen, hier wirklich ein Kältemittel zu nutzen, was wirklich sehr, sehr umweltfreundlich ist.
0: Die Wärmepumpe wird von einer Firma aus Greifswald produziert und installiert, mit der hier gerade ein Vertrag geschlossen wird. Damit betreten beide Unternehmen Neuland, denn die installierte Leistung ist bereits in der Lage, bis zu 20% der in Halle benötigten Fernwärme zu übernehmen und das CO2-neutral.
1: Also der Anteil ist so zwischen 10 und 20%. Wir versorgen so circa 700 Millionen Kilowattstunden Fernwärmeabsatz haben wir in etwa. Das sind so circa 50, 60.000 Haushalte, aber eben auf öffentliche Einrichtungen, Industrie, Unternehmen. Also wenn man das jetzt umrechnen würde, den gesamten Bedarf, da sind das ungefähr so 80.000 Haushalte. Und wenn wir 10 bis 20% mit der Wärmepumpe versorgen bzw. dekarbonisieren, dann sind das so zwischen 10 und 20.000 Haushalte, die dann über diese Wärmepumpe versorgt werden.
0: Da man davon ausgehen muss, dass fossile Energieträger zukünftig noch teurer werden, wird das neue System zunächst dafür sorgen, dass die Preise für Fernwärme konstant bleiben können und so helfen, weitere Kunden für die Fernwärme zu gewinnen. Welche das sein könnten, wurde in der gerade vom Stadtrat beschlossenen Wärmeplanung dargelegt. So viel ist jedoch sicher: Nicht jeder Haushalt in Halle wird von Fernwärme profitieren können, was bedeutet, dass sich mit den Jahren auch viele andere Hausbesitzer entscheiden müssen, eine alte Gasheizung durch eine eigene Wärmepumpe zu ersetzen. Eigentlich sollte an dieser Veranstaltung auch der hallische Oberbürgermeister und sein Stellvertreter teilnehmen. Allerdings weilten die beiden zu dieser Stunde immer noch im Landesverwaltungsamt. Der dort angesetzte Termin verlängerte sich deutlich, sodass die beiden zunächst eine halbstündige Verspätung ankündigten, um dann ganz abzusagen. Die Diskussionen mit den Verwaltungsbeamten war wohl ganz offensichtlich intensiver geführt worden als ursprünglich gedacht. Dennoch zog OB Vogt danach ein verhalten positives Fazit. So hätte man auf eine konstruktive Lösung hinarbeiten können. Allerdings müsse man den für diese Woche angekündigten Bescheid zum kommunalen Haushalt noch abwarten. Man sei jedoch optimistisch, dass man eine Lösung gefunden hätte, auf deren Basis man in diesem Jahr haushalten könne, so OB Vogt abschließend.

0: trotz komplizierter Zeiten Volksfeststimmung auf dem alten Markt. Fast alle sind gekommen, um hier am Tag der Arbeit für den sozialen Standard in Deutschland zu demonstrieren. Auf der Bühne handgemachte Musik und in den Ständen Gespräche über die wirtschaftliche Situation in Deutschland und gerade in Sachsen-Anhalt. Alle wissen darum, dass Deutschland eine ganze Reihe von Reformen braucht, aber die möglicherweise damit verbundenen Lasten sollten gerecht aufgeteilt werden. Aber gerade versucht die Bundesregierung, hier Arbeitnehmern die Schuld an der wirtschaftlichen Schwäche des Landes zuzuschieben. Und das wollen sich die Gewerkschaften nicht gefallen lassen.
1: In diesem Jahr steht der 1. Mai unter dem Motto, erst unsere Jobs, dann eure Profite. Und genau darum geht es gerade. Wir sehen, dass Arbeitsplätze abgebaut werden, dass Wirtschaftsstandorte hier in Sachsen-Anhalt in Gefahr sind, dass Preise steigen, dass täglich Angriffe auf Beschäftigtenrechte stattfinden. Wenn ich an den 8-Stunden-Tag denke, an Lifestyle, Teilzeitdebatten, die Krankenversicherung, die Rente, alles ist gerade in Frage gestellt. Das bewegt die Menschen und deshalb sind wir heute auf den Plätzen, um für Arbeitnehmerrechte einzustehen.
0: Aufgefallen ist, dass in dem bunten Mix aus Gewerkschaften und politischen Parteien die blaue Alternative fehlt, die sich entweder hier nicht hergetraut hat oder aber, dass in ihrem politischen Programm Arbeitnehmerrechte nicht so wichtig sind. Ganz anders sieht das Magdeburgs Oberbürgermeisterin, denn die Stadtverwaltung ist einer der größten Arbeitgeber in Sachsen-Anhalt.
2: Erst unsere Jobs, dann eure Profite. Dieses Motto gilt auch im kommunalen Kontext. Und auch die Stadt muss sich um eine gerechte Aufteilung der finanziellen Mittel bemühen. Das ist nochmal der Appell auch in Richtung Land und Bund. Unterstützt die Kommunen, denn wir sind vor Ort. Wir müssen den Menschen Rede und Antwort stehen, wenn es nicht funktioniert.
0: Betrachtet man die Aktivitäten zum 1. Mai, den Tag der Arbeit in ganz Deutschland, dann wird es entscheidenden Widerstand geben, gegen Pläne, Arbeitnehmerrechte einzuschränken. Die Gewerkschaften wissen um ihre Kraft und die gerade neu gewählten Betriebsräte werden sich bemühen, in dieser Auseinandersetzung ihr Möglichstes zu tun.
3: Die Sicherheit von Mutter und Kind ist ein wichtiger Faktor bei spezialisierter Medizin rund um Schwangerschaft und Geburt und damit ein wesentlicher Bestandteil der Arbeit der Experten der Geburtshilfe am Krankenhaus St. Elisabeth und St. Barbara. Die Leistungsfähigkeit des Perinatalzentrums wird regelmäßig von externen Gutachtern bewertet und auch nach der letzten Überprüfung bescheinigte man der Einrichtung mit dem Prädikat Level 1 die Einhaltung der anspruchsvollen Kriterien der Fachexperten von Pericert. Das übrigens schon ununterbrochen seit 2012. Bewertet wurden beispielsweise die ständige Anwesenheit von qualifiziertem Personal im Kreissaal und in Wochenstationen, die räumliche Nähe

Von Entbindungsstationen zu Operationssälen und der neugeborenen Intensivstation oder die Intensivtherapie und Transportkapazitäten für Frühchen und kranke Neugeborene. Die Zertifizierung durch das unabhängige Perizert ist freiwillig und das Hallesche Krankenhaus gehört damit zu den wenigen nicht-universitären Einrichtungen in Deutschland, die sich diesem Prozess stellen. Die Reklame.

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2: Willkommen zurück. Nach der hohen 1:4 Niederlage gegen Babelsberg hatte der HFC am 1. Mai-Wochenende spielfrei. Und erst am kommenden Freitag mit dem Spitzenspiel gegen Carl Zeiss Jena ist er wieder dran. Dort dürfte sich entscheiden, ob Jena noch eine Chance auf die Meisterschaft hat oder ob der HFC den Thüringern diese Möglichkeit versperrt. Anlass für Jena-Kapitän Nils Butzen, sich schon mal zumindest verbal in Stellung zu bringen und gegen Halle auszuteilen. Er versteht nicht, dass die HFC-Geschäftsleitung keine Lizenz für die dritte Liga beantragte, für ihn sogar ein Problem für die gesamte Nordoststaffel. Zumindest lässt er sich so in der Bild-Zeitung zitieren. Denn wenn die Mannschaft mit dem höchsten Etat der Staffel zwar sagt, dass sie aufsteigen wolle, dann aber keinen Lizenzantrag stelle, was soll das für ein Zeichen sein, so Butzen weiter. Offensichtlich scheint diese Aussage eine Reaktion auf die immer noch ungeklärte Aufstiegsregelung aus der Nordoststaffel zu sein, wo der Meister nicht automatisch in die höhere Klasse wechseln kann, sondern erst noch in die Relegation muss.
3: Die 29. Eisleber Frühlingswiese lockte wieder viele tausende Besucher in die Lutherstadt. Bereits zur Eröffnung am 30. April zeigte sich das Wetter von seiner besten Seite. Traditionell waren Gäste aus Politik und Wirtschaft gekommen, um die Eröffnung mitzuerleben. Zur Einstimmung gab es eine musikalische Darbietung von den Kindern der Kita Bummi.

0: zur Frühlingswiese, am Eingangsportal aufgereiht, begrüßen einige der vielen Wiesi-Figuren die Besucher. Ein Anblick, auf den auch Bürgermeister Carsten Staub in seinen begrüßenden Worten einging.
1: Mittlerweile haben wir 90 Wiesis, ein Teil sehen Sie hier präsentiert. Viele Unternehmen nutzen diese wunderbare Möglichkeit der Werbung für ihr Unternehmen, für ihre tollen Produkte. Und es freut mich insbesondere, dass es nach wie vor diese Beliebtheit hat. Seit 1998 gibt es dieses Format, die, ja, ich sage mal, kleine Form der großen Wiese. Aber mittlerweile ist fast kein Unterschied mehr. Über 100.000 Besucher fast jedes Jahr. Und ich bin mir ziemlich sicher, mit Unterstützung der Sonne und des langen Wochenendes werden wir das auch in diesem Jahr schaffen.
0: Punkt 14 Uhr wurde der offizielle Akt vorgenommen. Mit dem Durchschneiden des Bandes war die Frühlingswiese eröffnet. Traditionell gehen Wiesi, Bürgermeister Staub und eine kleine Schar von Interessierten auf der Gewerbeschau Reformer von Stand zu Stand. 25 Unternehmen aus den verschiedensten Branchen waren mit ihren Angeboten vor Ort. Da fiel die Entscheidung zwischen Staubsauger und jeder Menge Pferdestärken auf zwei Rädern auch dem Bürgermeister nicht leicht. An der Seite von Bürgermeister und Wiesi war auch die Blütenkönigin des Seegebietes Mansfelder Land, Kim, die Erste. Seit gut einer Woche gekrönt, freute sie sich auf diesen ersten offiziellen Auftritt.
2: Einfach ein schönes Gefühl, wenn man was repräsentiert und die Leute dann einen auch freundlich gegenübertreten und einfach sagen, schön, dass sie das machen. Ja.
0: Ganz offiziell war eine kleine Delegation der Ortsfeuerwehr Litzelsdorf aus Österreich das erste Mal in der Lutherstadt. Litzelsdorf.

0: Dorf ist genau wie Lutherstadt Eisleben die Partnerstadt von Memmingen.
1: Wir hatten bei unserem Besuch von der Feuerwehr Memmingen hatten wir Kameraden aus der Feuerwehrhälfte dabei. Und denen hat es bei uns so gut gefallen, dass wir eine Gegeneinladung bekommen haben und zu so einem netten Besuch heute und mit einer Kirmes, da sind wir sehr gerne dem nachgekommen und freuen uns natürlich, dass da zu sein.
0: Karussell fahren, die Riesenrutsche hinuntersausen, Salto schlagen, das Losglück herausfordern und vor allem Eisschlecken, hieß es das ganze Wochenende. Seit über 15 Jahren finden zur Frühlingswiese auf einem abgegrenzten Areal die Waldarbeitermeisterschaften statt. Danny Kloska, Forstwirtschaftsmeister im Landesforstbetrieb Sachsen-Anhalt, verriet uns, dass die Lutherstadt bei den Waldarbeitern gut ankommt.
2: Wir haben nur 55 Startplätze und die sind mehrfach überzeichnet, sodass wir nicht jeden Bewerber oder Wettkämpfer auch hier einladen konnten. Bei 55 muss man Cut machen. Und es wären gerne auch 70 gekommen. Daran sieht man, wie groß der Magnet ist, Eisleben. Und haben auch sehr hochkarätige Starter aus der Bundesrepublik. Die deutsche Nationalmannschaft schneidet mit morgen. Die sind gerade von der WM wiedergekommen, sind Vize-Weltmeister geworden. Jeder der Nationalmannschaftsmitglieder hat eine Goldmedaille in der Einzeldisziplin geholt. Wir haben einen Weltrekord nach Hause geholt oder einen Weltrekord geschnitten bei der Entastung. Also da sind wir schon sehr stolz drauf, dass wir auch die Nationalmannschaft hier auf unserer Meisterschaft begrüßen können.
0: Bereits um 9 Uhr am 1. Mai ging es dann bei den Waldarbeitern los. Nach einer kurzen Eröffnung durch Forstwirt Nils Hoffmann und Johannes Brodowski, stellvertretender Leiter des Forstbetriebs Süd, stand für 4 Teilnehmer gleich die Königsdisziplin auf dem Plan, die Zielfällung. Luis Kolb, frisch gebackener Vize-Weltmeister in der U24, holte in dieser Disziplin zusätzlich den Weltmeistertitel mit 656 von 660 Punkten. In Eisleben ging er somit hochmotiviert an den Start. 624 Punkte erkämpfte er an diesem Tag und landete damit dieses Mal nicht ganz vorn.
3: Und er geht zurück in die Rückreise, der Mast neigt sich Richtung Kiepass. Und der letzte wurde genau getroffen, aber die Abweichung.
0: Spannend ging es natürlich auch bei den Disziplinen Präzisionsschnitt und Kettenwechsel zu.

0: Lombarda. Und das finde ich total immer ein sehr, sehr, sehr, sehr Hinblickler über 10. Es geht sehr, sehr flott.
1: Zwei Tage Waldarbeitsmeisterschaften, vier Tage Frühlingswiese mit Reformer. Der Mai startete in Eisleben mit viel Vergnügen.
2: Die MDF1 Wettervorhersage für den 4. und 5. Mai. In der Nacht zum Dienstag ist der Himmel wechselnd, meist stark bewölkt. Es fällt gebietsweise leichter Regen. Die Nachttemperaturen sinken auf 13 bis 11 Grad. Der Wind weht sehr leicht aus nordwestlicher Richtung. Am Dienstag ist der Himmel stark bewölkt bis bedeckt. Es gibt örtlich Regen, teils schauerartig verstärkt. Die Tagestemperaturen steigen auf Werte von 14 bis 16 Grad. Der Wind weht mäßig, nachmittags böig auffrischend aus nördlicher Richtung. Die weiteren Aussichten bis zum Freitag. Auch in der Wochenmitte dominieren Wolken den Himmel. Es gibt statt Sonnenschein weiterhin teils ausgiebige Regenfälle. Und auch die Temperaturen gehen stark zurück. Ab Freitag wird es freundlicher werden.
3: In der regelmäßig in der Stadtbibliothek stattfindenden Veranstaltungsreihe Mein Beruf ist am Dienstag um 16 Uhr die Gesundheitsberaterin Martina Wildgrube zu Gast. Sie will über die Aufgaben und Herausforderungen ihrer Tätigkeit sprechen und dazu natürlich auch Fragen interessierter Besucher beantworten. Der Eintritt dazu ist frei. Am Dienstag beginnt um 16.30 Uhr am Steintor eine Demonstration, die von den Vereinen Lebenstraum und dem Special Olympics Sachsen-Anhalt veranstaltet wird. Unter der Überschrift Menschenrechte sind nicht verhandelbar, wollen Menschen mit und ohne Behinderungen auf Barrieren und fehlende Chancen aufmerksam machen. Wer sich auf diese Weise für die Inklusion einsetzen will, der ist herzlich zur Teilnahme aufgerufen. Ein besonderes Jazzkonzert gibt es am Dienstag in der Georgenkirche. Auf der Bühne stehen drei junge Jazzmusikerinnen mit ihren Bands, um sich dem Urteil der Zuschauer zu stellen. Jede Band hat maximal eine Stunde Zeit, sich von ihrer besten Seite zu präsentieren. Dann wird über die Besten abgestimmt. Auftreten werden Annemarie Herder, Tamara Lotsch und Pinar Tatlikazan, die sich für dieses Preisträgerkonzert qualifizieren konnten. Der Konzertabend der besonderen Art beginnt um 19.30 Uhr. Ja, nun möchte ich Sie noch zu unserer Sendung am Dienstag einladen. Ab 18.30 Uhr wieder für Halle und anschließend für Magdeburg, so wie jetzt auch gleich. Ich hoffe, Sie nutzen die Gelegenheit, wieder mit dabei zu sein. Bis dahin auf Wiederfernsehen und bleiben Sie gesund.

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0: Frau Zweig?
1: Ja?
0: Sie riechen ein bisschen nach Rauch.
1: Ach, guck mal an. Bist ja ganz heller. Hm? Kümmer dich mal ein bisschen um dein Kunstwerk. Wer nicht fertig wird, kriegt eine 6.
0: Eine 6?
2: Ja.
3: Hallo. Ist alles in Ordnung? Arne, wer ist das?
4: Das ist Kurt. Kurt, mein Ex-Mann. Er denkt, dass wir noch beide verheiratet sind.
3: Hallo, ich bin Bernd Zweig. Chopin. Schön.
5: Das geht uns nichts an.
6: Wenn jemand in Not ist, dann geht uns das immer was an.
3: Was ist denn?
4: Katzenfahrer ruhig mal stecken lassen.
5: Man hat uns hierher geschickt, dass wir ihn jetzt hier abliefern können. Er hat Alzheimer.
3: Es tut mir leid, dass du Alzheimer hast. Mach die Augen zu. Du bist mir jeden Tag schöner geworden.
7: Ich habe eine schrecklich gut aussehende Frau!
3: Ich war letzte Woche mit Kurt in einer Demenz-WG. Sie würden ihn aufnehmen.
5: Ich kann ihn nicht hier lassen. Ich fühle mich verantwortlich.
8: Du warst alles für mich. Ich bin noch nie so tief verletzt worden.
3: Es wird immer schwieriger werden.
7: Hast du einen anderen Mann?
3: Und wir beide werden auch älter.
6: Wenn ich an Kurz Stelle wäre oder vielleicht irgendwann einmal bin, würde ich mich sehr glücklich schätzen, mich an deiner Seite zu wissen.
9: Ich bin der Mann von Hanne.
5: Ach so?
9: Wir haben eine offene Beziehung, ja.

0: Sie waren heute in einen unschönen Vorfall verwickelt.
1: 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Ich habe noch nie was übersehen. Niemals.
2: 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Bitte folgen Sie meinen Fingern.
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4: Ich brauche bitte dringend eine Einschätzung.
2: Ich bin gleich da. Ich bin Alexandra, die Neurologin dieser Abteilung.
1: Camilla.
2: Du meintest, es sei dringend?
1: Wieso denn dringend?
5: Mir geht's sehr gut.
2: Ich komme nicht ins Patientenportal.
3: Probier es einfach in einer Minute nochmal.
1: Hilfe! Oliver! Hilfe!
6: Aber das habe ich dir doch gesagt.
3: Die Nackensteifigkeit.
2: Nein, das hast du nicht gesagt.
3: Ich habe dich angerufen, weil ich eine Nackensteifigkeit festgestellt habe.
7: Es geht doch im Augenblick überhaupt nicht darum, eine Schuldfrage zu klären.
1: Du hast einen so schweren Verdacht und reagierst nicht?
3: Du hast ihn nach Hause geschickt.
1: Wie groß ist das Risiko bei einem Eingriff?
8: Zu 80% verschlimmert sich die Blutung durch eine Operation.
1: Also gibt es Hoffnung. Das meinen Sie doch, oder?
7: Die sind für dich.
9: Die Liebe ist stärker als der Tod.

0: Richter Jackson? Sie haben Hermann Göring festgenommen.
1: Was haben die jetzt mit ihm vor?
0: Sie befinden sich in einem geheimen Militärgefängnis. Es beherbergt das, was vom Nazi-Oberkommando übrig ist.
2: Dich! Hey! Machen Sie das nie wieder in meinem Gefängnis!
0: Die Regierung Russlands, Frankreichs, Großbritanniens und unserer Vereinigten Staaten bringen diese Männer vor Gericht.
3: Es gibt kein internationales Recht, auf das ich die Anklage stützen könnte.
1: Die Welt muss erfahren, was diese Männer getan haben.
0: Dr. Kelly, das Hauptquartier hält Sie für einen erstklassigen Psychiater. Sie werden die geistige Gesundheit der Gefangenen überprüfen und sicherstellen. Ihr besonderes Augenmerk richten Sie auf Göring.
4: Er wurde 39 zu Hitlers Nachfolger ernannt und ist der hochrangigste deutsche Militäroffizier aller Zeiten.
5: Er ist hochintelligent, charmant und ein Narzisst.
6: Ich werde der Schlinge des Henkers entkommen.
5: Sie sind sehr überzeugt von sich.
6: Niemand hat mich je besiegt.
4: Wissen Sie, warum das hier geschah? Weil die Menschen es zugelassen haben.
7: Alles andere als ein vollständiger Sieg kommt einer Niederlage gleich. Sie dürfen keinen Fehler machen.
1: Ich stelle Hermann Göring vor Gericht und zwinge ihn, der Welt zu sagen, was er getan hat.
5: Wie wollen Sie sich verteidigen?
8: Was möchten Sie, was ich sage?
5: Wie wär's dann vielleicht mit der Wahrheit?
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9: Und nicht, weil Sie mir moralisch überlegen sind.
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töten. Diese Schreckensherrschaft nur, wenn wir all diese Menschen zur Rechenschaft ziehen. Damit es nie wieder passieren kann.

0: Im Jahr 2024 investierten Betriebe der Energieversorgung aus Sachsen-Anhalt etwas mehr als 1 Milliarde Euro. Im Vergleich zum Jahr 2023 stiegen die Investitionen damit um 54%. Damit verstetigte sich ein Trend, den man seit 2019 beobachten kann. Damals waren es noch 388 Millionen Euro. Außerdem lässt sich beobachten, dass die Investitionen in die Elektrizitätsversorgung überproportional angestiegen sind. Aber auch für Wärme- oder Kälteversorgung wurde deutlich mehr Geld ausgegeben. Gleichzeitig waren aber auch Rückgänge bei den Investitionen in der Gasversorgung erkennbar. Am meisten Geld wurde übrigens für die Anschaffung von technischen Anlagen und Maschinen ausgegeben. Und damit ein herzliches Willkommen zum MDF1 Direktmagazin am Montag. Mit dieser Statistik steigen wir gleich in unseren ersten Beitrag ein, der diesen Trend aufgreift. Anlass ist die in diesem Quartal in allen größeren Kommunen anstehende Wärmeplanung für den Wandel in der Wärmeversorgung in den kommenden 20 Jahren. In Halle verabschiedete der Stadtrat die kommunale Wärmeplanung in der vergangenen Woche. Dabei lässt sich eine Entwicklung erkennen, vom fossilen Energieträgern hin zum Strom, vorzugsweise aus erneuerbaren Quellen. Vor der Welle schwimmen ist das Leistungsziel der Stadtwerke Halle, mit der man beschreiben will, dass man schneller als der Wettbewerb sein möchte. Nun haben die Stadtwerke in Halle in ihrem Metier der Wärme- und Stromlieferung im Stadtgebiet relativ wenig Wettbewerb. Aber wenn es um Investitionen in neue Technologien geht, dann ist der Wettbewerb hart. Beispielsweise um Firmen, die in der Lage sind, innovative Lösungen anzubieten oder wichtige Gerätetechnik zu guten Preisen zu liefern. Und wenn man vor der Welle schwimmt, dann kann man zuschlagen, solange der Wettbewerb noch nicht so weit ist. Denn es ist davon auszugehen, dass die nun vorgestellte Lösung, die neben dem Klärwerk in Halle Nord gebaut werden soll, bald in vielen Städten Deutschlands entstehen wird. Denn die Lösung in Halle ist der erste Einsatzfall hierzulande, der gebaut werden soll.
1: Ja, wir wollen eine Wärmepumpe bauen. Und zwar soll diese Wärmepumpe mit erneuerbaren Energien Wärme versorgen. Und diese Wärmepumpe wird an dem Standort Kläranlage installiert, weil wir können an der Kläranlage quasi das warme Wasser, ja, was gereinigt wurde, nutzen. Und deswegen hat diese Wärmepumpe eine sehr, sehr hohe Effizienz und diese Wärme wird dann ins Fernwärmenetz eingespeist und kann eben auch die Fernwärmepreise ja sicher und gut und stabilisiert versorgen.
0: Es ist ja durchaus möglich, dass viele das Wort Wärmepumpe nicht mehr hören können, aber Ingenieure finden diese Lösung sicher genial. Denn man kann aus dem Einsatz von einer Kilowattstunde Strom so viel Wärme erzeugen, für die man sonst 3 Kilowatt an Gas verfeuern müsste. Das sollte eigentlich jedem klar sein, dass das ein gutes Geschäft ist, vor allem wenn der Strom aus erneuerbaren Energien stammt. Der Prozess, der dem zugrunde liegt, ist ein alter Hut. Er wurde von Karl Linde vor etwa 150 Jahren erfunden, um Eis für Brauereien zu produzieren. Die Wärme, die nun am Klärwerk gepumpt werden soll, stammt aus den Faulgasbehältern, in denen das Abwasser von Bakterien gereinigt wird. Die brauchen für ihre Arbeit ein gewisses Temperaturniveau und das warme, geklärte Abwasser landet jetzt einfach so in der Saale. Was nicht gut für die Saale ist, weshalb eine vorherige Abkühlung helfen würde und die dabei entstehende Prozesswärme wird so verarbeitet, dass man sie in das Fernwärmenetz der Stadt einspeisen kann.
1: Na, Neuland deswegen, weil diese Wärmepumpe ist relativ groß, ist eine Großwärmepumpe. Auch am Standort einer Kläranlage ist es jetzt in Deutschland auch noch nicht so oft gemacht worden. Es gibt so kleinere Anlagen, aber in der Größenordnung ist es eine besondere Anlage. Und das Kältemittel ist sehr besonders, weil wir nutzen Isobutan. Und Isobutan, das können Sie sich so vorstellen, das wird auch in jedem Kühlschrank verwendet, weil die Wärmepumpe ist nichts anderes. Das ist das Funktionsprinzip wie ein umgekehrter Kühlschrank. Auch in jedem Kühlschrank ist Isobutan drin. Und Isobutan ist deswegen so wertvoll für uns, weil Isobutan ist nicht giftig und wir leiten ja das Wasser dann in die Saale ein und deswegen ist das für uns ein sehr, sehr eine wichtige Prämisse gewesen, hier wirklich ein Kältemittel zu nutzen, was wirklich sehr, sehr umweltfreundlich ist.
0: Die Wärmepumpe wird von einer Firma aus Greifswald produziert und installiert, mit der hier gerade ein Vertrag geschlossen wird. Damit betreten beide Unternehmen Neuland, denn die installierte Leistung ist bereits in der Lage, bis zu 20 80% der in Halle benötigten Fernwärme zu übernehmen und das CO2-neutral.
1: Also der Anteil ist so zwischen 10 und 20%. Wir versorgen so circa 700 Millionen Kilowattstunden Fernwärmeabsatz haben wir in etwa. Das sind so circa 50.000, 60.000 Haushalte, aber eben auf öffentliche Einrichtungen, Industrie, Unternehmen. Also wenn man das jetzt umrechnen würde, den gesamten Bedarf, da sind das ungefähr so 80.000 Haushalte. Und wenn wir 10 bis 20% mit der Wärmepumpe versorgen bzw. dekarbonisieren, dann sind das so zwischen 10 und 20.000 Haushalte, die dann über diese Wärmepumpe versorgt werden.
0: Da man davon ausgehen muss, dass fossile Energieträger zukünftig noch teurer werden, wird das neue System zunächst dafür sorgen, dass die Preise für Fernwärme konstant bleiben können und so helfen, weitere Kunden für die Fernwärme zu gewinnen. Welche das sein könnten, wurde in der gerade vom Stadtrat beschlossenen Wärmeplanung dargelegt. So viel ist jedoch sicher: Nicht jeder Haushalt in Halle wird von Fernwärme profitieren können, was bedeutet, dass sich mit den Jahren auch viele andere Hausbesitzer entscheiden müssen, eine alte Gasheizung durch eine eigene Wärmepumpe zu ersetzen. Im Ende April veröffentlichten Amtsblatt der Stadt Magdeburg wurden die Grundsteuern A und B festgesetzt. Dazu wurde mitgeteilt, dass sich die Steuersätze im Vergleich zum Vorjahr nicht veränderten. Das ist nicht nur für Eigentümer, sondern auch für normale Mieter interessant, denn die Grundsteuer ist Bestandteil der Betriebskosten, wird also auf diesem Weg auch an die Mieter weitergegeben. Da es keine Erhöhung des sogenannten Hebesatzes gegeben hat, werden keine neuen Bescheide verschickt. Für die Wunschgrundstücke in Magdeburg gilt für die Grundsteuer B ein Hebesatz von 483 und von 965 für Nichtwohngrundstücke. Die Hebesätze werden übrigens vom Stadtrat beschlossen, der sich trotz Haushaltslage nicht dazu durchringen wollte, diese Steuer zu erhöhen.

0: trotz komplizierter Zeiten Volksfeststimmung auf dem alten Markt. Fast alle sind gekommen, um hier am Tag der Arbeit für den sozialen Standard in Deutschland zu demonstrieren. Auf der Bühne handgemachte Musik und in den Ständen Gespräche über die wirtschaftliche Situation in Deutschland und gerade in Sachsen-Anhalt. Alle wissen darum, dass Deutschland eine ganze Reihe von Reformen braucht, aber die möglicherweise damit verbundenen Lasten sollten gerecht aufgeteilt werden. Aber gerade versucht die Bundesregierung, hier Arbeitnehmern die Schuld an der wirtschaftlichen Schwäche des Landes zuzuschieben. Und das wollen sich die Gewerkschaften nicht gefallen lassen.
1: In diesem Jahr steht der 1. Mai unter dem Motto, erst unsere Jobs, dann eure Profite. Und genau darum geht es gerade. Wir sehen, dass Arbeitsplätze abgebaut werden, dass Wirtschaftsstandorte hier in Sachsen-Anhalt in Gefahr sind, dass Preise steigen, dass täglich Angriffe auf Beschäftigtenrechte stattfinden. Wenn ich an den 8-Stunden-Tag denke, an Lifestyle, Teilzeitdebatten, die Krankenversicherung, die Rente, alles ist gerade in Frage gestellt. Das bewegt die Menschen und deshalb sind wir heute auf den Plätzen, um für Arbeitnehmerrechte einzustehen.
0: Aufgefallen ist, dass in dem bunten Mix aus Gewerkschaften und politischen Parteien die blaue Alternative fehlt, die sich entweder hier nicht hergetraut hat oder aber, dass in ihrem politischen Programm Arbeitnehmerrechte nicht so wichtig sind. Ganz anders sieht das Magdeburgs Oberbürgermeisterin, denn die Stadtverwaltung ist einer der größten Arbeitgeber in Sachsen-Anhalt.
2: Erst unsere Jobs, dann eure Profite. Dieses Motto gilt auch im kommunalen Kontext. Und auch die Stadt muss sich um eine gerechte Aufteilung der finanziellen Mittel bemühen. Das ist nochmal der Appell auch in Richtung Land und Bund. Unterstützt die Kommunen, denn wir sind vor Ort. Wir müssen den Menschen Rede und Antwort stehen, wenn es nicht funktioniert.
0: Betrachtet man die Aktivitäten zum 1. Mai, den Tag der Arbeit in ganz Deutschland, dann wird es entscheidenden Widerstand geben, gegen Pläne, Arbeitnehmerrechte einzuschränken. Die Gewerkschaften wissen um ihre Kraft und die gerade neu gewählten Betriebsräte werden sich bemühen, in dieser Auseinandersetzung ihr Möglichstes zu tun.
3: Seit voriger Woche nimmt der Stadtgartenbetrieb wieder Wasserspiele der Stadt in Betrieb. Insgesamt sind es 31 Springbrunnen, für die auch wieder 31 Sponsoren gefunden werden konnten, die laufende Betriebskosten dafür übernehmen. Knapp 32.000 Euro kamen dafür zusammen. Zu den wieder in Betrieb genommenen Anlagen gehört übrigens auch der Brunnen Spielende Kinder in der Olfenstädter Marktbreite, der, wie wir kürzlich vermeldeten, nach der Zerstörung wiederhergestellt wurde. Nicht in Betrieb genommen werden konnten diesen Jahr der Hasselbachbrunnen und der Otto von Guericke Brunnen neben dem Rathaus. Weitere 12 Wasserspiele werden wohl in Betrieb genommen, allerdings fehlen dafür noch Sponsoren. Dazu gehören unter anderem der Brunnen am Nikolaiplatz, der am Ulrichsplatz oder die Fontäne am Adolf-Mittag-See. Wenn man sich daran noch beteiligen möchte, um welche Anlagen es sich handelt und was es kostet, findet man auf der Internetseite der Stadt Magdeburg. Die Reklame.

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4: Willkommen zurück. Der Mann des Tages durfte Laurin Ulrich sein, denn er schoss das spielentscheidende 1:0 für den ersten FCM gegen Hertha BSC in der 61. Minute. Das Spiel in seiner Gesamtheit soll wohl keine fußballerische Offenbarung gewesen sein, aber letztendlich zeigten die Magdeburger die erforderliche Leistung in der Verteidigung. Besonders nach dem Pressing der Berliner, nachdem diese in Rückstand geraten waren. Die drei Punkte brachten den FCM wieder aus der Abstiegszone auf Rang 14. Es fehlen noch 4 Punkte zu den immer wieder für den Klassenerhalt genannten 40 Punkten. Also durchaus noch in 2 Spielen zu schaffen, die es noch zu absolvieren gilt. Das nächste am Samstag bei Holstein Kiel. Wie die beiden Cheftrainer am Sonntag nach dem Spiel die Leistung ihrer Mannschaften bewerteten, das können Sie sich jetzt ansehen.
5: So, ich darf euch begrüßen hier in der Effnet Arena nach dem 1:0-Sieg des 1. FC Magdeburg über Hertha BSC Berlin vor 28.123 Fans. Präsentiert wurde der Spieltag heute von MWG und selbstverständlich sitzen beide Trainer mittlerweile neben mir. Das erste Wort gebührt natürlich dir, Stefan. Leg gern los.
6: Ja, danke schön. Erstmal Glückwunsch an Patrick und seine Mannschaft zum Sieg und ja, für die restlichen beiden Spiele auch noch viel Erfolg. Ja, ich muss schon aufpassen, was ich jetzt hier sage, weil ich finde, dass wir oder anders gesagt, beispielhaft ist das Gegentor, das wir bekommen. Da fehlt es mir komplett an Intensität, an Einstellung, einen Rückwärtsgang einzulegen, aus einer ruhenden Situation heraus überhaupt nicht mehr zurückzukommen. Und ich glaube, das war so ein Paradebeispiel für unser Spiel heute. Dann gehst du hier 0-1 in Rückstand in einem ausgeglichenen Spiel, wo speziell auch für Magdeburg sehr viel auf dem Spiel stand. Und dann wachen wir so ein bisschen auf, aber es reicht dann nicht, ein bisschen aufzuwachen. Und haben dann also 1-2 Situationen, die sicherlich dann auch gut waren, wo wir aber kein Tor machen. Und dann ist diese Niederlage für mich auch verdient und symptomatisch für unser Auftreten für 60 Minuten.
5: Danke dir und dann geht's weiter mit dir, Pat. Wie hast du es gesehen heute?
7: Ja, danke, Stefan. Ich glaube, dass wir ein Spiel mit hoher Bedeutung für uns gewonnen haben, wobei man sagen muss, dass beide Mannschaften zu Beginn eigentlich komplett die erste Halbzeit sehr viel Respekt voreinander hatten. Und das wussten wir, dass Hertha diese individuelle Qualität hat, dass wir dem begegnen müssen, dass wir ruhig und mit viel Vertrauen in die Sache rangehen müssen und nicht den irgendwas überdrehen oder übersteigern oder Bälle in Zonen reinspielen, wo wir sie nicht hinhaben wollen. Also beide Mannschaften ja so ein bisschen in der Abwarten-Position, kaum irgendwie klare Chancen, hüben und drüben, also völlig ausgeglichen, sage ich, in der ersten Halbzeit. Und dann ist es eben halt wirklich diese gewachsene Stabilität der Mannschaft, auch bestimmte Sachen auch aushalten zu können und nicht wild in irgendwas zu initiieren, was keinen Sinn ergibt. Und auch wenn es dann vielleicht mal im Stadion so ein bisschen murrt, also dieses Spielen hinten heraus, das zwingt einen Gegner zu verschieben, zu laufen. Und bei den Temperaturen heute war das nicht ganz so einfach für beide Mannschaften, nicht? Und dann ergeben sich Räume und dann muss man halt in diese Räume reinspielen. Da haben wir viel Geduld bewiesen und sind dann belohnt worden mit diesem Tor. Anschließend, ja, dann ist es so, dass man sich zwangsweise so ein bisschen zurückfallen lässt, um ein bisschen aus dieser Konterhaltung zu spielen. Und dann haben wir es verpasst, im vorbereitenden Pass, dann einen von uns allein auf den Torwart laufen zu lassen. Ist uns nicht gelungen und so mussten wir zittern bis zum Ende. Aber auch das haben wir überstanden. Das sind sehr, sehr wichtige 3 Punkte für uns. Vielen Dank.
5: Danke, Petz. Dann eröffnen wir hiermit die Fragerunde und den Anfang macht die Volksstimme. Nico Esche legt los.
8: Hallo zusammen. Glückwunsch zum Sieg, Herr Sander. Heute hatten Sie mit Ihrer Mannschaft 1-0 gespielt. Im vergangenen Wochenende haben Sie verloren 0-1. Das ist ja für FCM-Verhältnisse schon fast wieder die Ergebnisse. Ist das große Spektakel vorbei jetzt für die restliche Saison?
7: Also was wollen wir haben? Spektakel oder wollen wir Sieger haben? Ich nehme lieber einen Sieg. Und es war jetzt nicht ein spektakulärer 1-0-Sieg, aber es war ein Sieg mit viel Aufwand und mit der Belohnung zum Schluss. Und das ist wichtig, dass eine Mannschaft sich für den Aufwand belohnt. Und da muss es nicht immer Spektakel sein, weil wir haben auch schon Spektakel geliefert und 5-3 verloren.
5: Dann einmal ins Zentrum. Gerne Name und Medium nennen.
9: Stefan Hermanns vom Tagesspiegel. Eine Frage an Stefan Leitl. Herr Leitl, ein Punkt nur aus den vergangenen 4 Spielen. Wie groß ist Ihre Sorge, dass diese Saison mit einem negativen Eindruck zu Ende geht?
10: Ja, wenn ich die ersten 60 Minuten heute sehe, schon groß. Auf der anderen Seite haben wir, glaube ich, die vergangenen 3 Spiele schon auch anders bestritten. Speziell auch das letzte Heimspiel. Und das muss schon unser Anspruch sein, diese Leistung von letzter Woche dann auch mal konstant zu bringen. Und das gelingt uns nicht. Und nochmal, ich bleibe dabei, wenn du diese Intensität nicht an den Tag legst, wenn du den Gegner auch nicht zu Fehlern zwingst, das definitiv möglich war, weil immer wenn wir hoch waren, wenn wir intensiv waren, hatten wir auch den Ball im Anschluss. Und dementsprechend erwarte ich einfach von meiner Mannschaft ein anderes Gesicht, was speziell Intensitäten in der zweiten Liga betrifft. Und solange du das nicht aufs Feld bekommst, wirst du auch nicht gewinnen. Und deswegen erwarte ich schon ein anderes Gesicht in den nächsten beiden Spielen.
5: In der letzten Reihe geht's weiter.
11: Herr Leitl, Sie wirken ja immer sehr gefasst, aber müssen Sie heute noch einen Halbmarathon machen oder irgendwelche Emotionen rauslassen, boxen gehen oder so?
10: Ja, ich muss natürlich meine Emotionen auch kontrollieren, ja, definitiv. Das muss ich aber mit mir selbst ausmachen, aber Sie können mir glauben, dass ich richtig angefressen bin heute, ja.
5: Tobi Buschendorf, auch für die Volksstimme.
12: Herr Sander, Glückwunsch zum Sieg. Kurz und knapp, wo kommt die neue Heimstärke her?
7: Ja, es ist auch, auch so ein Ding, ne? Also manchmal kann man auch Sachen nicht erklären. Also damit muss man sich auch mal abfinden, dass man sagt, nee, ist nicht erklärbar. Aber ich sage, es ist auch ein Entwicklungsschritt dieser Mannschaft, dass man eben halt ruhig und besonnen bleibt und nicht Harakiri irgendwelche Aktionen durchprügeln will, die dann bei der Qualität der zweiten Liga vom Gegner bestraft werden. Und das ist eben der nächste Schritt, den wir dann gegangen sind. Ich weiß, es ist vielleicht fußballerisch nicht so prickelnd, aber wenn es erfolgreich ist, dann heiligt der Zweck die Mittel, gerade in der Phase. Also Abstiegskampf und Hurra-Stil und toller Fußball passt selten zusammen. Also da muss man schon, ja, man muss sich schon wehren, ne? Und die Spieler müssen leiden. Und heute haben wir gelitten.
12: Eine Nachfrage zu Dominik Reimann, der eine ganz wichtige 1-gegen-1-Situation gewonnen hat. Wie sehen Sie ihn im Moment? Er hat ja die letzten Wochen viele so eine Paraden gehabt, die dann auch wichtig waren. Wie sehen Sie ihn leistungstechnisch und auch in der Rolle als Kapitän gerade in dieser Phase?
7: Überragend wichtig, deswegen ist er der Kapitän. Und ich glaube, er hat auch mehr jetzt Vertrauen. Er geht raus und holt sich Bälle oben runter. Und dass er ein überragender Torhüter im 1-gegen-1 ist und auf der Linie, das ist unbestritten. Das wissen auch alle. Und wenn jetzt dieser nächste Step dazukommt, ja, dann fußballerisch macht ihm eh keiner was vor. Also ich glaube, da haben wir einen sicheren Rückhalt, den brauchst du im Abstiegskampf. Also alles andere macht keinen Sinn. Also wenn du so viele Tore kannst du vorne gar nicht schießen.
5: Sören Fiedler für die Bild, hat das Mikro schon in der Hand.
13: Herr Sander, Laurin Ulrich hat das Toreschießen jetzt so langsam für sich entdeckt. Sollte die Rettung passieren, würden Sie denn nächstes Jahr oder nächste Saison wieder mit ihm zusammenarbeiten wollen?
7: Laurin hat Vertrag beim VfB Stuttgart und ist ausgeliehen. Und wenn der Klassenerhalt gelingt, werden wir uns darum bemühen, ihn weiter zu verpflichten. Ob mit mir oder ohne mir, das kann ich jetzt noch nicht sagen.
5: Gerne, ja.
14: Paul Gorgas von der Wiener Morgenpost, auch die Frage an Stefan Leitl. Fabi Rehse kann euer Unterschiedsspieler sein. Heute hast du ihn nach 16 Minuten vom Platz geholt. Was war der Grund dafür?
7: Intensität.
15: Alina Goldert, Bild und BZ. Ich würde auch gerne noch mal einhaken. Und zwar haben Sie ja die komplette Offensive heute quasi einmal komplett durchgetauscht. Vielleicht können Sie ein paar Worte zum Offensivspiel heute sagen, Ihrer Mannschaft.
10: Es ist jetzt eigentlich nichts Spektakuläres, die Offensivspieler auszuwechseln, weil in der Regel sind das die Spieler, die du am häufigsten tauscht. Und das habe ich heute auch getan, um eben einen anderen Input und nochmal einen anderen Schub zu bekommen. Und ich finde, dass schon die Wechsel dann auch gefruchtet haben, weil wir dann deutlich dominanter waren und deutlich mehr Ballbesitzphasen in der gegnerischen Hälfte. Im letzten Drittel hatten wir Torchancen. Von daher, glaube ich, waren die Wechsel ganz okay.
16: Guten Tag, Johann Nilius für die Ostdeutsche Allgemeine Zeitung. Herr Sander, jetzt haben wir oft schon gehört, wenn der Klassenerhalt reicht, wie groß ist denn heute nach so einem Sieg gegen Hertha BSC der Optimismus in der Mannschaft und bei Ihnen, dass es reicht für den Klassenerhalt?
7: Also den Optimismus haben wir nie verloren. Man muss nur den Realismus beachten. Und wenn man die Sache einschätzt, was in der zweiten Liga für Ergebnisse zustande kommen, dann ist das erst möglich und fest, wenn es auch rechnerisch nicht mehr zu kippen ist. Also letzte Spieltage in allen Ligen bringen Ergebnisse zustande, die man eigentlich so nicht erwarten kann. Und deshalb, wir haben es in der eigenen Hand, das ist ein Riesenvorteil und mit diesen drei Punkten heute umso mehr.
5: So, sehe jetzt an der Stelle keine weitere Nachfrage mehr bei euch und Ihnen. Demnach soll es das für heute gewesen sein. Wünschen euch eine gute und schnelle Rückreise und uns allen ein schönes Restwochenende. Bis zum nächsten Mal. Ciao, ciao.
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18: Die MDF1-Wettervorhersage für den 4. und 5. Mai. In der Nacht zum Dienstag ist der Himmel wechselnd, meist stark bewölkt. Es fällt gebietsweise leichter Regen. Die Nachttemperaturen sinken auf 13 bis 11 Grad. Der Wind weht sehr leicht aus nordwestlicher Richtung. Am Dienstag ist der Himmel stark bewölkt bis bedeckt. Es gibt örtlich Regen, teils schauerartig verstärkt. Die Tagestemperaturen steigen auf Werte von 14 bis 16 Grad. Der Wind weht mäßig, nachmittags böig auffrischend aus nördlicher Richtung. Die weiteren Aussichten bis zum Freitag. Auch in der Wochenmitte dominieren Wolken den Himmel. Es gibt statt Sonnenschein weiterhin teils ausgiebige Regenfälle. Und auch die Temperaturen gehen stark zurück. Ab Freitag wird es freundlicher werden.
4: Was ist uns das Grundgesetz wert? Dieser Frage will man am Dienstag im Lesecafé Eselsohr nachgehen, und zwar im Rahmen einer Podiumsdiskussion aus Anlass einer Ausstellungseröffnung zum Thema. So hat sich die Kalligraphiegruppe Kritzelstube der ersten 19 Artikel des Grundgesetzes kalligraphisch angenommen. An der Podiumsdiskussion werden Annette Berger, Birgit Borsé, Robert Jelinski und Andreas Hofer teilnehmen. Die Veranstaltung soll um 17 Uhr beginnen, der Eintritt ist frei. Mit Bienen und anderen bedrohten Insekten in unserem Bundesland beschäftigt sich am Dienstag ein Vortrag in der Zoowelle. Erwartet wird Dr. Daniel Rolke vom Landesamt für Umweltschutz, um einen Blick auf das Leben der Wildbienen zu werfen und dabei auch das allgegenwärtige Insektensterben zu thematisieren. Sein Vortrag beginnt um

0: Kommen wir zum Kronjuwel unserer Ausstellung, dem Astralkompass, welchem unendliche Macht zugeschrieben wird. Und wie man den Kompass aktivieren kann, bleibt bis heute ein großes Rätsel.
1: Der Kompass muss hier sein.
2: Hat uns der Himmel wirklich einen Kater geschickt?
3: Er kam direkt aus dem Himmel mit dem Kompass.
4: Er ist ein Werkzeug des Himmels mit großer Macht. Wenn er in die falschen Hände fällt, dann schweben wir alle in Gefahr.

0: Sie waren heute in einen unschönen Vorfall verwickelt.
1: Das ist deine Schuld. Ich habe noch nie was übersehen. Niemals.
2: Stroke Unit, Alexandra hier. Bitte folgen Sie meinen Fingern.
3: 5,4 Milligramm Aktylyse.
4: Ich brauche bitte dringend eine Einschätzung.
1: Ich bin gleich da.
2: Ich bin Alexandra, die Neurologin dieser Abteilung.
1: Camilla, du meintest, es sei dringend?
3: Wieso denn dringend?
5: Mir geht's sehr gut.
1: Ich komme nicht ins Patientenportal.
3: Probier es einfach in einer Minute nochmal.
1: Hilfe! Oliver? Hilfe! Aber das habe ich dir doch gesagt.
3: Die Nackensteifigkeit.
1: Nein, das hast du nicht gesagt.
3: Ich habe dich angerufen, weil ich eine Nackensteifigkeit festgestellt habe.
6: Es geht doch im Augenblick überhaupt nicht darum, eine Schuldfrage zu klären.
1: Du hast einen so schweren Verdacht und reagierst nicht?
3: Du hast ihn nach Hause geschickt.
1: Wie groß ist das Risiko bei einem Eingriff?
7: Zu 80% verschlimmert sich die Blutung durch eine Operation.
1: Also gibt es Hoffnung. Das meinen Sie doch, oder?
6: Die sind für dich.
8: Die Liebe ist stärker als der Tod.

Im Jahr 2024 investierten Betriebe der Energieversorgung aus Sachsen-Anhalt etwas mehr als 1 Milliarde Euro. Im Vergleich zum Jahr 2023 stiegen die Investitionen damit um 54%. Damit verstetigte sich ein Trend, den man seit 2019 beobachten kann. Damals waren es noch 388 Millionen Euro. Außerdem lässt sich beobachten, dass die Investitionen in die Elektrizitätsversorgung überproportional angestiegen sind. Aber auch für Wärme- oder Kälteversorgung wurde deutlich mehr Geld ausgegeben. Gleichzeitig waren aber auch Rückgänge bei den Investitionen in der Gasversorgung erkennbar. Am meisten Geld wurde übrigens für die Anschaffung von technischen Anlagen und Maschinen ausgegeben. Und damit ein herzliches Willkommen zum MDF1 Direktmagazin am Montag. Mit dieser Statistik steigen wir gleich in unseren ersten Beitrag ein, der diesen Trend aufgreift. Anlass ist die in diesem Quartal in allen größeren Kommunen anstehende Wärmeplanung für den

0: Wandel in der Wärmeversorgung in den kommenden 20 Jahren. In Halle verabschiedete der Stadtrat die kommunale Wärmeplanung in der vergangenen Woche. Dabei lässt sich eine Entwicklung erkennen, vom fossilen Energieträgern hin zum Strom, vorzugsweise aus erneuerbaren Quellen. Vor der Welle schwimmen ist das Leistungsziel der Stadtwerke Halle, mit der man beschreiben will, dass man schneller als der Wettbewerb sein möchte. Nun haben die Stadtwerke in Halle in ihrem Metier der Wärme- und Stromlieferung im Stadtgebiet relativ wenig Wettbewerb. Aber wenn es um Investitionen in neue Technologien geht, dann ist der Wettbewerb hart. Beispielsweise um Firmen, die in der Lage sind, innovative Lösungen anzubieten oder wichtige Gerätetechnik zu guten Preisen zu liefern. Und wenn man vor der Welle schwimmt, dann kann man zuschlagen, solange der Wettbewerb noch nicht so weit ist. Denn es ist davon auszugehen, dass die nun vorgestellte Lösung, die neben dem Klärwerk in Halle Nord gebaut werden soll, bald in vielen Städten Deutschlands entstehen wird. Denn die Lösung in Halle ist der erste Einsatzfall hierzulande, der gebaut werden soll.
1: Ja, wir wollen eine Wärmepumpe bauen. Und zwar soll diese Wärmepumpe mit erneuerbaren Energien Wärme versorgen. Und diese Wärmepumpe wird an dem Standort Kläranlage installiert, weil wir können an der Kläranlage quasi das warme Wasser, ja, was gereinigt wurde, nutzen. Und deswegen hat diese Wärmepumpe eine sehr, sehr hohe Effizienz und diese Wärme wird dann ins Fernwärmenetz eingespeist und kann eben auch die Fernwärmepreise ja sicher und gut und stabilisiert versorgen.
0: Es ist ja durchaus möglich, dass viele das Wort Wärmepumpe nicht mehr hören können, aber Ingenieure finden diese Lösung sicher genial. Denn man kann aus dem Einsatz von einer Kilowattstunde Strom so viel Wärme erzeugen, für die man sonst 3 Kilowatt an Gas verfeuern müsste. Das sollte eigentlich jedem klar sein, dass das ein gutes Geschäft ist, vor allem wenn der Strom aus erneuerbaren Energien stammt. Der Prozess, der dem zugrunde liegt, ist ein alter Hut. Er wurde von Karl Linde vor etwa 150 Jahren erfunden, um Eis für Brauereien zu produzieren. Die Wärme, die nun am Klärwerk gepumpt werden soll, stammt aus den Faulgasbehältern, in denen das Abwasser von Bakterien gereinigt wird. Die brauchen für ihre Arbeit ein gewisses Temperaturniveau und das warme, geklärte Abwasser landet jetzt einfach so in der Saale. Was nicht gut für die Saale ist, weshalb eine vorherige Abkühlung helfen würde und die dabei entstehende Prozesswärme wird so verarbeitet, dass man sie in das Fernwärmenetz der Stadt einspeisen kann.
1: Na, Neuland deswegen, weil diese Wärmepumpe ist relativ groß, ist eine Großwärmepumpe. Auch am Standort einer Kläranlage ist das jetzt in Deutschland auch noch nicht so oft gemacht worden. Es gibt so kleinere Anlagen, aber in der Größenordnung ist es eine besondere Anlage. Und das Kältemittel ist sehr besonders, weil wir nutzen Isobutan. Und Isobutan, das können Sie sich so vorstellen, das wird auch in jedem Kühlschrank verwendet, weil die Wärmepumpe ist nichts anderes. Das ist das Funktionsprinzip wie ein umgekehrter Kühlschrank. Auch in jedem Kühlschrank ist Isobutan drin. Und Isobutan ist deswegen so wertvoll für uns, weil Isobutan ist nicht giftig und wir leiten ja das Wasser dann in die Saale ein und deswegen ist das für uns ein sehr, sehr wichtiger, eine wichtige Prämisse gewesen, hier wirklich ein Kältemittel zu nutzen, was wirklich sehr, sehr umweltfreundlich ist.
0: Die Wärmepumpe wird von einer Firma aus Greifswald produziert und installiert, mit der hier gerade ein Vertrag geschlossen wird. Damit betreten beide Unternehmen Neuland, denn die installierte Leistung ist bereits in der Lage, bis zu 20% der in Halle benötigten Fernwärme zu übernehmen und das CO2-neutral.
1: Also der Anteil ist so zwischen 10 und 20%. Wir versorgen so circa 700 Millionen Kilowattstunden Fernwärmeabsatz haben wir in etwa. Das sind so circa 50.000, 60.000 Haushalte, aber eben auf öffentliche Einrichtungen, Industrie, Unternehmen. Also wenn man das jetzt umrechnen würde, den gesamten Bedarf, da sind das ungefähr so 80.000 Haushalte. Und wenn wir 10 bis 20% mit der Wärmepumpe versorgen bzw. dekarbonisieren, dann sind das so zwischen 10 und 20.000 Haushalte, die dann über diese Wärmepumpe versorgt werden.
0: Da man davon ausgehen muss, dass fossile Energieträger zukünftig noch teurer werden, wird das neue System zunächst dafür sorgen, dass die Preise für Fernwärme konstant bleiben können und so helfen, weitere Kunden für die Fernwärme zu gewinnen. Welche das sein könnten, wurde in der gerade vom Stadtrat beschlossenen Wärmeplanung dargelegt. So viel ist jedoch sicher. Nicht jeder Haushalt in Halle wird von Fernwärme profitieren können, was bedeutet, dass sich mit den Jahren auch viele andere Hausbesitzer entscheiden müssen.

müssen, eine alte Gasheizung durch eine eigene Wärmepumpe zu ersetzen. Eigentlich sollte an dieser Veranstaltung auch der hallische Oberbürgermeister und sein Stellvertreter teilnehmen. Allerdings weilten die beiden zu dieser Stunde immer noch im Landesverwaltungsamt. Der dort angesetzte Termin verlängerte sich deutlich, sodass die beiden zunächst eine halbstündige Verspätung ankündigten, um dann ganz abzusagen. Die Diskussionen mit den Verwaltungsbeamten war wohl ganz offensichtlich intensiver geführt worden als ursprünglich gedacht. Dennoch zog OB Vogt danach ein verhalten positives Fazit. So hätte man auf eine konstruktive Lösung hinarbeiten können. Allerdings müsse man den für diese Woche angekündigten Bescheid zum kommunalen Haushalt noch abwarten. Man sei jedoch optimistisch, dass man eine Lösung gefunden hätte, auf deren Basis man in diesem Jahr haushalten könne, so OB Vogt abschließend.

0: trotz komplizierter Zeiten Volksfeststimmung auf dem alten Markt. Fast alle sind gekommen, um hier am Tag der Arbeit für den sozialen Standard in Deutschland zu demonstrieren. Auf der Bühne handgemachte Musik und in den Ständen Gespräche über die wirtschaftliche Situation in Deutschland und gerade in Sachsen-Anhalt. Alle wissen darum, dass Deutschland eine ganze Reihe von Reformen braucht, aber die möglicherweise damit verbundenen Lasten sollten gerecht aufgeteilt werden. Aber gerade versucht die Bundesregierung, hier Arbeitnehmern die Schuld an der wirtschaftlichen Schwäche des Landes zuzuschieben. Und das wollen sich die Gewerkschaften nicht gefallen lassen.
1: In diesem Jahr steht der 1. Mai unter dem Motto, erst unsere Jobs, dann eure Profite. Und genau darum geht es gerade. Wir sehen, dass Arbeitsplätze abgebaut werden, dass Wirtschaftsstandorte hier in Sachsen-Anhalt in Gefahr sind, dass Preise steigen, dass täglich Angriffe auf Beschäftigtenrechte stattfinden. Wenn ich an den 8-Stunden-Tag denke, an Lifestyle, Teilzeitdebatten, die Krankenversicherung, die Rente, alles ist gerade in Frage gestellt. Das bewegt die Menschen und deshalb sind wir heute auf den Plätzen, um für Arbeitnehmerrechte einzustehen.
0: Aufgefallen ist, dass in dem bunten Mix aus Gewerkschaften und politischen Parteien die blaue Alternative fehlt, die sich entweder hier nicht hergetraut hat oder aber, dass in ihrem politischen Programm Arbeitnehmerrechte nicht so wichtig sind. Ganz anders sieht das Magdeburgs Oberbürgermeisterin, denn die Stadtverwaltung ist einer der größten Arbeitgeber in Sachsen-Anhalt.
2: Erst unsere Jobs, dann eure Profite. Dieses Motto gilt auch im kommunalen Kontext. Und auch die Stadt muss sich um eine gerechte Aufteilung der finanziellen Mittel bemühen. Das ist nochmal der Appell auch in Richtung Land und Bund. Unterstützt die Kommunen, denn wir sind vor Ort. Wir müssen den Menschen Rede und Antwort stehen, wenn es nicht funktioniert.
0: Betrachtet man die Aktivitäten zum 1. Mai, den Tag der Arbeit in ganz Deutschland, dann wird es entscheidenden Widerstand geben, gegen Pläne, Arbeitnehmerrechte einzuschränken. Die Gewerkschaften wissen um ihre Kraft und die gerade neu gewählten Betriebsräte werden sich bemühen, in dieser Auseinandersetzung ihr Möglichstes zu tun.
3: Die Sicherheit von Mutter und Kind ist ein wichtiger Faktor bei spezialisierter Medizin rund um Schwangerschaft und Geburt und damit ein wesentlicher Bestandteil der Arbeit der Experten der Geburtshilfe am Krankenhaus St. Elisabeth und St. Barbara. Die Leistungsfähigkeit des Perinatalzentrums wird regelmäßig von externen Gutachtern bewertet und auch nach der letzten Überprüfung bescheinigte man der Einrichtung mit dem Prädikat Level 1 die Einhaltung der anspruchsvollen Kriterien der Fachexperten von Pericert. Das übrigens schon ununterbrochen seit 2012. Bewertet wurden beispielsweise die ständige Anwesenheit von qualifiziertem Personal im Kreissaal und in Wochenstationen, die räumliche Nähe von Entbindungsstationen zu Operationssälen und der neugeborenen Intensivstation oder die Intensivtherapie und Transportkapazitäten für Frühchen und kranke Neugeborene. Die Zertifizierung durch das unabhängige Pericert ist freiwillig und das Hallische Krankenhaus gehört damit zu den wenigen nicht-universitären Einrichtungen in Deutschland, die sich diesem Prozess stellen. 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
2: Willkommen zurück. Nach der hohen 1:4 Niederlage gegen Babelsberg hatte der HFC am 1. Mai-Wochenende spielfrei. Und erst am kommenden Freitag mit dem Spitzenspiel gegen Carl Zeiss Jena ist er wieder dran. Dort dürfte sich entscheiden, ob Jena noch eine Chance auf die Meisterschaft hat oder ob der HFC den Thüringern diese Möglichkeit versperrt. Anlass für Jena-Kapitän Nils Butzen, sich schon mal zumindest verbal in Stellung zu bringen und gegen Halle auszuteilen. Er versteht nicht, dass die HFC-Geschäftsleitung keine Lizenz für die dritte Liga beantragte, für ihn sogar ein Problem für die gesamte Nordoststaffel. Zumindest lässt er sich so in der Bild-Zeitung zitieren. Denn wenn die Mannschaft mit dem höchsten Etat der Staffel zwar sagt, dass sie aufsteigen wolle, dann aber keinen Lizenzantrag stelle, was soll das für ein Zeichen sein, so Butzen weiter. Offensichtlich scheint diese Aussage eine Reaktion auf die immer noch ungeklärte Aufstiegsregelung aus der Nordoststaffel zu sein, wo der Meister nicht automatisch in die höhere Klasse wechseln kann, sondern erst noch in die Relegation muss.
3: Die 29. Eisleber Frühlingswiese lockte wieder viele tausende Besucher in die Lutherstadt. Bereits zur Eröffnung am 30. April zeigte sich das Wetter von seiner besten Seite. Traditionell waren Gäste aus Politik und Wirtschaft gekommen, um die Eröffnung mitzuerleben. Zur Einstimmung gab es eine musikalische Darbietung von den Kindern der Kita Bummi.

0: zur Frühlingswiese, am Eingangsportal aufgereiht, begrüßen einige der vielen Wiesi-Figuren die Besucher. Ein Anblick, auf den auch Bürgermeister Carsten Staub in seinen begrüßenden Worten einging.
1: Mittlerweile haben wir 90 Wiesis, ein Teil sehen Sie hier präsentiert. Viele Unternehmen nutzen diese wunderbare Möglichkeit der Werbung für ihr Unternehmen, für ihre tollen Produkte. Und es freut mich insbesondere, dass es nach wie vor diese Beliebtheit hat. Seit 1998 gibt es dieses Format, kleine Form der großen Wiese. Aber mittlerweile ist fast kein Unterschied mehr. Über 100.000 Besucher fast jedes Jahr. Und ich bin mir ziemlich sicher, mit Unterstützung der Sonne und des langen Wochenendes werden wir das auch in diesem Jahr schaffen.
0: Punkt 14 Uhr wurde der offizielle Akt vorgenommen. Mit dem Durchschneiden des Bandes war die Frühlingswiese eröffnet. Traditionell gehen Wiesi, Bürgermeister Staub und eine kleine Schar von Interessierten auf der Gewerbeschau Reformer von Stand zu Stand. 25 Unternehmen aus den verschiedensten Branchen waren mit ihren Angeboten vor Ort. Da fiel die Entscheidung zwischen Staubsauger und jeder Menge Pferdestärken auf zwei Rädern auch dem Bürgermeister nicht leicht. An der Seite von Bürgermeister und Wiesi war auch die Blütenkönigin des Seegebietes Mansfelder Land, Kim die Erste. Seit gut einer Woche gekrönt, freute sie sich auf diesen ersten offiziellen Auftritt.
2: Einfach ein schönes Gefühl, wenn man was repräsentiert und die Leute dann einen auch freundlich gegenübertreten und einfach sagen, schön, dass sie das machen. Ja.
0: Ganz offiziell war eine kleine Delegation der Ortsfeuerwehr Litzelsdorf aus Österreich das erste Mal in der Lutherstadt. Litzelsdorf ist genau wie Lutherstadt Eisleben die Partnerstadt von Memmingen.
3: Wir hatten bei unserem Besuch von der Feuerwehr Memmingen hatten wir Kameraden aus der Feuerwehr Helfter dabei. Und denen hat es bei uns so gut gefallen, dass wir eine Gegeneinladung bekommen haben und zu so einem netten Besuch heute und mit einer Kirmes, da sind wir sehr gerne dem nachgekommen und freuen uns natürlich, dass da zu sein.
0: Karussell fahren, die Riesenrutsche hinuntersausen, Salto schlagen, das Losglück heraus.

0: herausfordern und vor allem Eis schlecken, hieß es das ganze Wochenende. Seit über 15 Jahren finden zur Frühlingswiese auf einem abgegrenzten Areal die Waldarbeitermeisterschaften statt. Danny Kloska, Forstwirtschaftsmeister im Landesforstbetrieb Sachsen-Anhalt, verriet uns, dass die Lutherstadt bei den Waldarbeitern gut ankommt.
1: Wir haben nur 55 Startplätze und die sind mehrfach überzeichnet, sodass wir nicht jeden Bewerber oder Wettkämpfer auch hier einladen konnten. Bei 55 muss man Cut machen und es wären gerne auch 70 gekommen. Daran sieht man, wie groß der Magnet ist im Eisleben. Und haben auch sehr hochkarätige Starter aus der Bundesrepublik. Die deutsche Nationalmannschaft schneidet mit morgen. Die sind gerade von der WM wiedergekommen, sind Vize-Weltmeister geworden. Jeder der Nationalmannschaftsmitglieder hat eine Goldmedaille in der Einzeldisziplin geholt. Wir haben einen Weltrekord nach Hause geholt oder einen Weltrekord geschnitten bei der Entastung. Also da sind wir schon sehr stolz drauf, dass wir auch die Nationalmannschaft hier auf unserer Meisterschaft begrüßen können.
0: Bereits um 9 Uhr am 1. Mai ging es dann bei den Waldarbeitern los. Nach einer kurzen Eröffnung durch Forstwirt Nils Hoffmann und Johannes Brodowski, stellvertretender Leiter des Forstbetriebs Süd, stand für 4 Teilnehmer gleich die Königsdisziplin auf dem Plan, die Zielfällung. Luis Kolb, frisch gebackener Vize-Weltmeister in der U24, holte in dieser Disziplin zusätzlich den Weltmeistertitel mit 656 von 660 Punkten. In Eisleben ging er somit hochmotiviert an den Start. 624 Punkte erkämpfte er an diesem Tag und landete damit dieses Mal nicht ganz vorn.
2: Und er geht zurück in die Rückreise, der Mast neigt sich Richtung Kiefer. Und der Nächste wurde genau getroffen, aber die Abweichung.
0: Spannend ging es natürlich auch bei den Disziplinen Präzisionsschnitt und Kettenwechsel zu.

0: Zwei Tage Waldarbeitsmeisterschaften, vier Tage Frühlingswiese mit Reformer. Der Mai startete in Eisleben mit viel Vergnügen.
1: Die MDF1-Wettervorhersage für den 4. und 5. Mai. In der Nacht zum Dienstag ist der Himmel wechselnd, meist stark bewölkt. Es fällt gebietsweise leichter Regen. Die Nachttemperaturen sinken auf 13 bis 11 Grad. Der Wind weht sehr leicht aus nordwestlicher Richtung. Am Dienstag ist der Himmel stark bewölkt bis bedeckt. Es gibt örtlich Regen, teils schauerartig verstärkt. Die Tagestemperaturen steigen auf Werte von 14 bis 16 Grad. Der Wind weht mäßig, nachmittags böig auffrischend aus nördlicher Richtung. Die weiteren Aussichten bis zum Freitag. Auch in der Wochenmitte dominieren Wolken den Himmel. Es gibt statt Sonnenschein weiterhin teils ausgiebige Regenfälle. Und auch die Temperaturen gehen stark zurück. Ab Freitag wird es freundlicher werden.
2: In der regelmäßig in der Stadtbibliothek stattfindenden Veranstaltungsreihe Mein Beruf ist am Dienstag um 16 Uhr die Gesundheitsberaterin Martina Wildgrube zu Gast. Sie will über die Aufgaben und Herausforderungen ihrer Tätigkeit sprechen und dazu natürlich auch Fragen interessierter Besucher beantworten. Der Eintritt dazu ist frei. Am Dienstag beginnt um 16.30 Uhr am Steintor eine Demonstration, die von den Vereinen Lebenstraum und dem Special Olympics Sachsen-Anhalt veranstaltet wird. Unter der Überschrift Menschenrechte sind nicht verhandelbar, wollen Menschen mit und ohne Behinderungen auf Barrieren und fehlende Chancen aufmerksam machen. Wer sich auf diese Weise für die Inklusion einsetzen will, der ist herzlich zur Teilnahme aufgerufen. Ein besonderes Jazzkonzert gibt es am Dienstag in der Georgenkirche. Auf der Bühne stehen drei junge Jazzmusikerinnen mit ihren Bands, um sich dem Urteil der Zuschauer zu stellen. Jede Band hat maximal eine Stunde Zeit, sich von ihrer besten Seite zu präsentieren. Dann wird über die besten

0: abgestimmt. Auftreten werden Annemarie Herder, Tamara Lotsch und Pinar Tatlikazan, die sich für dieses Preisträgerkonzert qualifizieren konnten. Der Konzertabend der besonderen Art beginnt um 19.30 Uhr. Ja, nun möchte ich Sie noch zu unserer Sendung am Dienstag einladen. Ab 18.30 Uhr wieder für Halle und anschließend für Magdeburg, so wie jetzt auch gleich. Ich hoffe, Sie nutzen die Gelegenheit, wieder mit dabei zu sein. Bis dahin, auf Wiederfernsehen.
1: Wenn jemand in Not ist, dann geht uns das immer was an.
2: Was ist denn?
3: Katzenfahrer, ruhig mal stecken lassen.
4: Man hat uns hierher geschickt, dass wir ihn jetzt hier abliefern können. Er hat Alzheimer.
5: Es tut mir leid, dass du Alzheimer hast.
6: Mach die Augen zu. Du bist mit jedem Tag schöner geworden.
7: Ich habe eine schrecklich gut aussehende Frau!
6: Ich war letzte Woche mit Kurt in einer Demenz-WG. Sie würden ihn aufnehmen.
4: Ich kann ihn nicht hier lassen. Ich fühle mich verantwortlich. Du warst alles für mich. Ich bin noch nie so tief verletzt worden.
6: Es wird immer schwieriger werden.
7: Hast du einen anderen Mann?
6: Und wir beide werden auch älter.
1: Wenn ich an Kurts Stelle wäre und vielleicht irgendwann einmal bin, würde ich mich sehr glücklich schätzen, mich an deiner Seite zu wissen.
8: Ich bin der Mann von Hanne.
4: Ach so?
8: Wir haben eine offene Beziehung, ja.

0: waren heute in einen unschönen Vorfall verwickelt.
1: Das ist deine Schuld. Ich habe noch nie was übersehen. Niemals.
2: Stroke Unit, Alexandra hier. Bitte folgen Sie meinen Finger.
3: 5,4 Milligramm Aktylyse.
4: Ich brauche bitte dringend eine Einschätzung.
1: Ich bin gleich da.
2: Ich bin Alexandra, die Neurologin dieser Abteilung.
1: Camilla, du meintest, es sei dringend?
3: Wieso denn dringend?
5: Mir geht's sehr gut.
1: Ich komme nicht ins Patientenportal.
3: Probier es einfach in einer Minute nochmal.
1: Hilfe!
6: Nackensteifigkeit.
2: Nein, das hast du nicht gesagt.
6: Ich habe dich angerufen, weil ich eine Nackensteifigkeit festgestellt habe.
3: Es geht doch im Augenblick überhaupt nicht darum, eine Schuldfrage zu klären.
1: Du hast einen so schweren Verdacht und reagierst nicht?
6: Du hast ihn nach Hause geschickt.
1: Wie groß ist das Risiko bei einem Eingriff?
7: Zu 80% verschlimmert sich die Blutung durch eine Operation.
1: Also gibt es Hoffnung. Das meinen Sie doch, oder?
3: Die sind für dich.
8: Die Liebe ist stärker als der Tod.

0: Richter Jackson? Sie haben Hermann Göring festgenommen.
1: Was haben die jetzt mit ihm vor?
2: Sie befinden sich in einem geheimen Militärgefängnis. Es beherbergt das, was vom Nazi-Oberkommando übrig ist.
3: Dich! Hey! Machen Sie das nie wieder in meinem Gefängnis!
2: Die Regierung Russlands, Frankreichs, Großbritanniens und unserer Vereinigten Staaten bringen diese Männer vor Gericht.
4: Es gibt kein internationales Recht, auf das ich die Anklage stützen könnte.
1: Die Welt muss erfahren, was diese Männer getan haben.
2: Dr. Kelly, das Hauptquartier hält Sie für einen erstklassigen Psychiater. Sie werden die geistige Gesundheit der Gefangenen überprüfen und sicherstellen. Ihr besonderes Augenmerk richten Sie auf Göring.
5: Er wurde 39 zu Hitlers Nachfolger ernannt und ist der hochrangigste deutsche Militäroffizier aller Zeiten.
6: Er ist hochintelligent, charmant und ein Narzisst.
7: Ich werde der Schlinge des Henkers entkommen.
6: Sie sind sehr überzeugt von sich.
7: Niemand hat mich je besiegt.
5: Wissen Sie, warum das hier geschah? Weil die Menschen es zugelassen haben.
8: Alles andere als ein vollständiger Sieg kommt einer Niederlage gleich. Sie dürfen keinen Fehler machen.
1: Ich stelle Hermann Göring vor Gericht und zwinge ihn, der Welt zu sagen, was er getan hat.
6: Wie wollen Sie sich verteidigen?
9: Was möchten Sie, was ich sage?
6: Wie wär's denn vielleicht mit der Wahrheit?
9: Ich bin...

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0: Im Jahr 2024 investierten Betriebe der Energieversorgung aus Sachsen-Anhalt etwas mehr als 1 Milliarde Euro. Im Vergleich zum Jahr 2023 stiegen die Investitionen damit um 54%. Damit verstetigte sich ein Trend, den man seit 2019 beobachten kann. Damals waren es noch 388 Millionen Euro. Außerdem lässt sich beobachten, dass die Investitionen in die Elektrizitätsversorgung überproportional angestiegen sind. Aber auch für Wärme- oder Kälteversorgung wurde deutlich mehr Geld ausgegeben. Gleichzeitig waren aber auch Rückgänge bei den Investitionen in der Gasversorgung erkennbar. Am meisten Geld wurde übrigens für die Anschaffung von technischen Anlagen und Maschinen ausgegeben. Und damit ein herzliches Willkommen zum MDF 1 Direktmagazin am Montag. Mit dieser Statistik steigen wir gleich in unseren ersten Beitrag ein, der diesen Trend aufgreift. Anlass ist die in diesem Quartal in allen größeren Kommunen anstehende Wärmeplanung für den Wandel in der Wärmeversorgung in den kommenden 20 Jahren. In Halle verabschiedete der Stadtrat die kommunale Wärmeplanung in der vergangenen Woche. Dabei lässt sich eine Entwicklung erkennen, vom fossilen Energieträgern hin zum Strom, vorzugsweise aus erneuerbaren Quellen. Vor der Welle schwimmen ist das Leistungsziel der Stadtwerke Halle, mit der man beschreiben will, dass man schneller als der Wettbewerb sein möchte. Nun haben die Stadtwerke in Halle in ihrem Metier der Wärme- und Stromlieferung im Stadtgebiet relativ wenig Wettbewerb. Aber wenn es um Investitionen in neue Technologien geht, dann ist der Wettbewerb hart. Beispielsweise um Firmen, die in der Lage sind, innovative Lösungen anzubieten oder wichtige Gerätetechnik zu guten Preisen zu liefern. Und wenn man vor der Welle schwimmt, dann kann man zuschlagen, solange der Wettbewerb noch nicht so weit ist. Denn es ist davon auszugehen, dass die nun vorgestellte Lösung, die neben dem Klärwerk in Halle Nord gebaut werden soll, bald in vielen Städten Deutschlands entstehen wird. Denn die Lösung in Halle ist der erste Einsatzfall hierzulande, der gebaut werden soll.
1: Ja, wir wollen eine Wärmepumpe bauen. Und zwar soll diese Wärmepumpe mit erneuerbaren Energien Wärme versorgen. Und diese Wärmepumpe wird an dem Standort Kläranlage installiert, weil wir können an der Kläranlage quasi das warme Wasser, ja, was gereinigt wurde, nutzen. Und deswegen hat diese Wärmepumpe eine sehr, sehr hohe Effizienz und diese Wärme wird dann ins Fernwärmenetz eingespeist und kann eben auch die Fernwärmepreise ja sicher und gut und stabilisiert versorgen.
0: Es ist ja durchaus möglich, dass viele das Wort Wärmepumpe nicht mehr hören können, aber Ingenieure finden diese Lösung sicher genial. Denn man kann aus dem Einsatz von einer Kilowattstunde Strom so viel Wärme erzeugen, für die man sonst 3 Kilowatt an Gas verfeuern müsste. Das sollte eigentlich jedem klar sein, dass das ein gutes Geschäft ist, vor allem wenn der Strom aus erneuerbaren Energien stammt. Der Prozess, der dem zugrunde liegt, ist ein alter Hut. Er wurde von Karl Linde vor etwa 150 Jahren erfunden, um Eis für Brauereien zu produzieren. Die Wärme, die nun am Klärwerk gepumpt werden soll, stammt aus den Faulgasbehältern, in denen das Abwasser von Bakterien gereinigt wird. Die brauchen für ihre Arbeit ein gewisses Temperaturniveau und das warme, geklärte Abwasser landet jetzt einfach so in der Saale. Was nicht gut für die Saale ist, weshalb eine vorherige Abkühlung helfen würde und die dabei entstehende Prozesswärme wird so verarbeitet, dass man sie in das Fernwärmenetz der Stadt einspeisen kann.
1: Na, Neuland deswegen, weil diese Wärmepumpe ist relativ groß, so eine Großwärmepumpe. Auch am Standort einer Kläranlage ist das jetzt in Deutschland auch noch nicht so oft gemacht worden. Es gibt so kleinere Anlagen, aber in der Größenordnung ist es eine besondere Anlage. Und das Kältemittel ist sehr besonders, weil wir nutzen Isobutan. Und Isobutan, das können Sie sich so vorstellen, das wird auch in jedem Kühlschrank verwendet, weil die Wärmepumpe ist nichts anderes. Das ist das Funktionsprinzip wie ein umgekehrter Kühlschrank. Auch in jedem Kühlschrank ist Isobutan drin. Und Isobutan ist deswegen so wertvoll für uns, weil Isobutan ist nicht giftig und wir leiten ja das Wasser dann in die Saale ein und deswegen ist das für uns ein sehr, sehr wichtiger, eine wichtige Prämisse gewesen, hier wirklich ein Kältemittel zu nutzen, was wirklich sehr, sehr umweltfreundlich ist.
0: Die Wärmepumpe wird von einer Firma aus Greifswald produziert und installiert, mit der hier gerade ein Vertrag geschlossen wird. Damit betreten beide Unternehmen Neuland, denn die installierte Leistung ist bereits in der Lage, bis zu 20% der in Halle benötigten Fernwärme zu übernehmen und das CO2-neutral.
1: Also der Anteil ist so zwischen 10 und 20%. Wir versorgen so circa 700 Millionen Kilowattstunden Fernwärmeabsatz haben wir in etwa. Das sind so circa 50.000, 60.000 Haushalte, aber eben auf öffentliche Einrichtungen, Industrie, Unternehmen. Also wenn man das jetzt umrechnen würde, den gesamten Bedarf, da sind das ungefähr so 80.000 Haushalte. Und wenn wir 10 bis 20% mit der Wärmepumpe versorgen bzw. dekarbonisieren, dann sind das so zwischen 10 und 20.000 Haushalte, die dann über diese Wärmepumpe versorgt werden.
0: Da man davon ausgehen muss, dass fossile Energieträger zukünftig noch teurer werden, wird das neue System zunächst dafür sorgen, dass die Preise für Fernwärme konstant bleiben können und so helfen, weitere Kunden für die Fernwärme zu gewinnen. Welche das sein könnten, wurde in der gerade vom Stadtrat beschlossenen Wärmeplanung dargelegt. So viel ist jedoch sicher: Nicht jeder Haushalt in Halle wird von Fernwärme profitieren können, was bedeutet, dass sich mit den Jahren auch viele andere Hausbesitzer entscheiden müssen, eine alte Gasheizung durch eine eigene Wärmepumpe zu ersetzen. Im Ende April veröffentlichten Amtsblatt der Stadt Magdeburg wurden die Grundsteuern A und B festgesetzt. Dazu wurde mitgeteilt, dass sich die Steuersätze im Vergleich zum Vorjahr nicht veränderten. Das ist nicht nur für Eigentümer, sondern auch für normale Mieter interessant, denn die Grundsteuer ist Bestandteil der Betriebskosten, wird also auf diesem Weg auch an die Mieter weitergegeben. Da es keine Erhöhung des sogenannten Hebesatzes gegeben hat, werden keine neuen Bescheide verschickt. Für die Wunschgrundstücke in Magdeburg gilt für die Grundsteuer B ein Hebesatz von 483 und von 965 für Nichtwohngrundstücke. Die Hebesätze werden übrigens vom Stadtrat beschlossen, der sich trotz Klammer Haushaltslage nicht dazu durchringen wollte, diese Steuer zu erhöhen.

0: trotz komplizierter Zeiten Volksfeststimmung auf dem alten Markt. Fast alle sind gekommen, um hier am Tag der Arbeit für den sozialen Standard in Deutschland zu demonstrieren. Auf der Bühne handgemachte Musik und in den Ständen Gespräche über die wirtschaftliche Situation in Deutschland und gerade in Sachsen-Anhalt. Alle wissen darum, dass Deutschland eine ganze Reihe von Reformen braucht, aber die möglicherweise damit verbundenen Lasten sollten gerecht aufgeteilt werden. Aber gerade versucht die Bundesregierung, hier Arbeitnehmern die Schuld an der wirtschaftlichen Schwäche des Landes zuzuschieben. Und das wollen sich die Gewerkschaften nicht gefallen lassen.
1: In diesem Jahr steht der 1. Mai unter dem Motto, erst unsere Jobs, dann eure Profite. Und genau darum geht es gerade. Wir sehen, dass Arbeitsplätze abgebaut werden, dass Wirtschaftsstandorte hier in Sachsen-Anhalt in Gefahr sind, dass Preise steigen, dass täglich Angriffe auf Beschäftigtenrechte stattfinden. Wenn ich an den 8-Stunden-Tag denke, an Lifestyle, Teilzeitdebatten, die Krankenversicherung, die Rente, alles.

0: Das ist gerade in Frage gestellt, das bewegt die Menschen und deshalb sind wir heute auf den Plätzen, um für Arbeitnehmerrechte einzustehen.
1: Aufgefallen ist, dass in dem bunten Mix aus Gewerkschaften und politischen Parteien die blaue Alternative fehlt, die sich entweder hier nicht hergetraut hat oder aber, dass in ihrem politischen Programm Arbeitnehmerrechte nicht so wichtig sind. Ganz anders sieht das Magdeburgs Oberbürgermeisterin, denn die Stadtverwaltung ist einer der größten Arbeitgeber in Sachsen-Anhalt.
2: Erst unsere Jobs, dann eure Profite. Dieses Motto gilt auch im kommunalen Kontext. Und auch die Stadt muss sich um eine gerechte Aufteilung der finanziellen Mittel bemühen. Das ist nochmal der Appell auch in Richtung Land und Bund. Unterstützt die Kommunen, denn wir sind vor Ort. Wir müssen den Menschen Rede und Antwort stehen, wenn es nicht funktioniert.
1: Betrachtet man die Aktivitäten zum 1. Mai, den Tag der Arbeit in ganz Deutschland, dann wird es entscheidenden Widerstand geben, gegen Pläne, Arbeitnehmerrechte einzuschränken. Die Gewerkschaften wissen um ihre Kraft und die gerade neu gewählten Betriebsräte werden sich bemühen, in dieser Auseinandersetzung ihr Möglichstes zu tun.
3: Seit voriger Woche nimmt der Stadtgartenbetrieb wieder Wasserspiele der Stadt in Betrieb. Insgesamt sind es 31 Springbrunnen, für die auch wieder 31 Sponsoren gefunden werden konnten, die laufende Betriebskosten dafür übernehmen. Knapp 32.000 Euro kamen dafür zusammen. Zu den wieder in Betrieb genommenen Anlagen gehört übrigens auch der Brunnen Spielende Kinder in der Olfenstädter Marktbreite, der, wie wir kürzlich vermeldeten, nach der Zerstörung wiederhergestellt wurde. Nicht in Betrieb genommen werden konnten diesen Jahr der Hasselbach-Brunnen und der Otto-von-Guericke-Brunnen neben dem Rathaus. Weitere 12 Wasserspiele werden wohl in Betrieb genommen, allerdings fehlen dafür noch Sponsoren. Dazu gehören unter anderem der Brunnen am Nikolaiplatz, der am Ulrichsplatz oder die Fontäne am Adolf-Mittag-See. Wenn man sich daran noch beteiligen möchte, um welche Anlagen es sich handelt und was es kostet, findet man auf der Internetseite der Stadt Magdeburg. Die Reklame.

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4: Willkommen zurück. Der Mann des Tages durfte Laurin Ulrich sein, denn er schoss das spielentscheidende 1:0 für den ersten FCM gegen Hertha BSC in der 61. Minute. Das Spiel in seiner Gesamtheit soll wohl keine fußballerische Offenbarung gewesen sein, aber letztendlich zeigten die Magdeburger die erforderliche Leistung in der Verteidigung. Besonders nach dem Pressing der Berliner, nachdem diese in Rückstand geraten waren. Die drei Punkte brachten den FCM wieder aus der Abstiegszone auf Rang 14. Es fehlen noch 4 Punkte zu den immer wieder für den Klassenerhalt genannten 40 Punkten. Also durchaus noch in 2 Spielen zu schaffen, die es noch zu absolvieren gilt. Das nächste am Samstag bei Holstein Kiel. Wie die beiden Cheftrainer am Sonntag nach dem Spiel die Leistung ihrer Mannschaften bewerteten, das können Sie sich jetzt ansehen.
5: So, ich darf euch begrüßen hier in der Öffnet Arena nach dem 1:0-Sieg des 1. FC Magdeburg über Hertha BSC Berlin vor 28.123 Fans. Präsentiert wurde der Spieltag heute von MWG und selbstverständlich sitzen beide Trainer mittlerweile neben mir. Das erste Wort gebührt natürlich dir, Stefan. Leg gern los.
6: Ja, danke schön. Erstmal Glückwunsch an Patrick und seine Mannschaft zum Sieg und ja, für die restlichen beiden Spiele auch noch viel Erfolg. Ja, ich muss schon aufpassen, was ich jetzt hier sage, weil ich finde, dass wir oder anders gesagt, beispielhaft ist das Gegentor, das wir bekommen. Da fehlt es mir komplett an Intensität, an Einstellung, einen Rückwärtsgang einzulegen, aus einer ruhenden Situation heraus überhaupt nicht mehr zurückzukommen. Und ich glaube, das war so ein Paradebeispiel für unser Spiel heute. Dann gehst du hier 0-1 in Rückstand in einem ausgeglichenen Spiel, wo speziell auch für Magdeburg sehr viel auf dem Spiel stand. Und dann wachen wir so ein bisschen auf, aber es reicht dann nicht, ein bisschen aufzuwachen. Und haben dann also 1-2 Situationen, die sicherlich dann auch gut waren, wo wir aber kein Tor machen. Und dann ist diese Niederlage für mich auch verdient und symptomatisch für unser Auftreten für 60 Minuten.
5: Danke dir und dann geht's weiter mit dir, Pat. Wie hast du es gesehen heute?
7: Ja, danke, Stefan. Ich glaube, dass wir ein Spiel mit hoher Bedeutung für uns gewonnen haben, wobei man sagen muss, dass beide Mannschaften zu Beginn eigentlich komplett die erste Halbzeit sehr viel Respekt voreinander hatten. Und das wussten wir, dass Hertha diese individuelle Qualität hat, dass wir dem begegnen müssen, dass wir ruhig und mit viel Vertrauen in die Sache rangehen müssen und nicht den irgendwas überdrehen oder übersteigern oder Bälle in Zonen reinspielen, wo wir sie nicht hinhaben wollen. Also beide Mannschaften, ja, so ein bisschen in der Abwarten Position, kaum irgendwie klare Chancen, hüben und drüben, also völlig ausgeglichen, sage ich, in der ersten Halbzeit. Und dann ist es eben halt wirklich diese gewachsene Stabilität der Mannschaft, auch bestimmte Sachen auch aushalten zu können und nicht wild in irgendwas zu initiieren, was keinen Sinn ergibt. Und auch wenn es dann vielleicht mal im Stadion so ein bisschen murrt, also dieses Spielen hinten heraus, das zwingt einen Gegner zu verschieben, zu laufen. Und bei den Temperaturen heute war das nicht ganz so einfach für beide Mannschaften, nicht? Und dann ergeben sich Räume und dann muss man halt in diese Räume reinspielen. Und da haben wir viel Geduld bewiesen und sind dann belohnt worden mit diesem Tor. Anschließend, ja, dann ist es so, dass man sich zwangsweise so ein bisschen zurückfallen lässt, um ein bisschen aus dieser Konterhaltung zu spielen. Und dann haben wir es verpasst. Im vorbereitenden Pass dann einen von uns allein auf den Torwart laufen zu lassen, ist uns nicht gelungen und so mussten wir zittern bis zum Ende, aber auch das haben wir überstanden. Das sind sehr, sehr wichtige 3 Punkte für uns. Vielen Dank.
5: Danke, Pat. Dann eröffnen wir hiermit die Fragerunde und den Anfang macht die Volksstimme. Nico Esche legt los.
8: Hallo zusammen. Glückwunsch zum Sieg, Herr Sander. Heute hatten Sie mit Ihrer Mannschaft 1-0 gespielt. Im vergangenen Wochenende haben Sie verloren 0-1. Das ist ja für FCM-Verhältnisse schon fast wieder die Ergebnisse. Ist das große Spektakel vorbei jetzt für die restliche Saison?
7: Also was wollen wir haben? Spektakel oder wollen wir Siege haben? Ich nehme lieber einen Sieg. Und es war jetzt nicht ein spektakulärer 1-0-Sieg, aber es war ein Sieg mit viel Aufwand und mit der Belohnung zum Schluss. Und das ist wichtig, dass eine Mannschaft sich für den Aufwand belohnt. Und da muss es nicht immer Spektakel sein, weil wir haben auch schon Spektakel geliefert und 5-3 verloren.
5: Dann einmal ins Zentrum. Gerne Name und Medium nennen.
9: Stefan Hermann vom Tagesspiegel, eine Frage an Stefan Leitl. Herr Leitl, ein Punkt nur aus den vergangenen 4 Spielen. Wie groß ist Ihre Sorge, dass diese Saison mit einem negativen Eindruck zu Ende geht?
10: Ja, wenn ich die ersten 60 Minuten heute sehe, schon groß. Auf der anderen Seite haben wir, glaube ich, die vergangenen 3 Spiele schon auch anders bestritten. Speziell auch das letzte Heimspiel. Und das muss schon unser Anspruch sein, diese Leistung von letzter Woche dann auch mal konstant zu bringen. Und das gelingt uns nicht. Und nochmal, ich bleibe dabei, wenn du diese Intensität nicht an den Tag legst, wenn du ja den Gegner auch nicht zu Fehlern zwingst, das definitiv möglich war, weil immer wenn wir hoch waren, wenn wir intensiv waren, hatten wir auch den Ball im Anschluss. Und dementsprechend erwarte ich einfach von meiner Mannschaft ein anderes Gesicht, was speziell Intensitäten in der zweiten Liga betrifft. Und solange du das nicht aufs Feld bekommst, wirst du auch nicht gewinnen. Und deswegen erwarte ich schon ein anderes Gesicht in den nächsten beiden Spielen.
5: In der letzten Reihe geht's weiter.
11: Herr Leitl, Sie wirken ja immer sehr gefasst, aber müssen Sie heute noch einen Halbmarathon machen oder irgendwelche Emotionen rauslassen, boxen gehen oder so?
10: Ja, ich muss natürlich meine Emotionen auch kontrollieren, ja, definitiv. Das muss ich aber mit mir selbst ausmachen, aber Sie können mir glauben, dass ich richtig angefressen bin heute, ja.
5: Tobi Buschendorf, auch für die Volksstimme.
12: Herr Sander, Glückwunsch zum Sieg. Kurz und knapp, wo kommt die neue Heimstärke her?
7: Ja, es ist auch so ein Ding, ne? Also manchmal kann man auch Sachen nicht erklären. Also damit muss man sich auch mal abfinden, dass man sagt, nee, ist nicht erklärbar. Aber ich sage, es ist auch ein Entwicklungsschritt dieser Mannschaft, dass man eben halt ruhig und besonnen bleibt und nicht Harakiri irgendwelche Aktionen durchprügeln will, die dann bei der Qualität der zweiten Liga vom Gegner bestraft werden. Und das ist eben der nächste Schritt, den wir dann gegangen sind. Ich weiß, es ist vielleicht fußballerisch nicht so prickelnd, aber wenn es erfolgreich ist, dann heiligt der Zweck die Mittel, gerade in der Phase. Also Abstiegskampf und Hurra-Stil und toller Fußball passt selten zusammen. Also da muss man schon, ja, man muss sich schon wehren, ne? Und die Spieler müssen leiden. Und heute haben wir gelitten.
12: Eine Nachfrage zu Dominik Reimann, der eine ganz wichtige 1-gegen-1-Situation gewonnen hat. Wie sehen Sie ihn im Moment? Er hat ja die letzten Wochen viele so eine Paraden gehabt, die dann auch wichtig waren. Wie sehen Sie ihn leistungstechnisch und auch in der Rolle als Kapitän gerade in dieser Phase?
7: Überragend wichtig, deswegen ist er der Kapitän. Und ich glaube, er hat auch mehr jetzt Vertrauen. Er geht raus und holt sich Bälle oben runter. Und dass er ein überragender Torhüter im 1-gegen-1 ist und auf der Linie, das ist unbestritten, das wissen auch alle. Und wenn jetzt dieser nächste Step dazukommt, ja, dann fußballerisch macht ihm eh keiner was vor. Also ich glaube, da haben wir einen sicheren Rückhalt, den brauchst du im Abschießkampf. Also alles andere macht keinen Sinn. Also wenn du so viele Tore kannst du vorne gar nicht schießen.
5: Sören Fiedler für die Bild, hat das Mikro schon in der Hand.
13: Herr Sander, Laurin Ulrich hat das Toreschießen jetzt so langsam für sich entdeckt. Sollte die Rettung passieren, würden Sie denn nächstes Jahr oder nächste Saison wieder mit ihm zusammenarbeiten wollen?
7: Das, Laurin hat Vertrag beim VfB Stuttgart und ist ausgeliehen. Und wenn der Klassenerhalt gelingt, werden wir uns darum bemühen, ihn weiter zu verpflichten. Ob mit mir oder ohne mir, das kann ich jetzt noch nicht sagen.
5: Gerne, ja.
14: Paul Gorgas von der Wiener Morgenpost, auch die Frage an Stefan Leitl. Fabi Rehse kann euer Unterschiedsspieler sein. Heute hast du ihn nach 16 Minuten vom Platz geholt. Was war der Grund dafür?
7: Intensität.
15: Alina Goldert, Bild und BZ. Ich würde da auch gerne nochmal einhaken. Und zwar haben Sie ja die komplette Offensive heute quasi einmal komplett durchgetauscht. Vielleicht können Sie ein paar Worte zum Offensivspiel heute sagen, Ihrer Mannschaft.
10: Es ist jetzt eigentlich nichts Spektakuläres, die Offensivspieler auszuwechseln, weil in der Regel sind das die Spieler, die du am häufigsten tauscht. Und das habe ich heute auch getan, um eben einen anderen Input und nochmal einen anderen Schub zu bekommen. Und ich finde, dass schon die Wechsel dann auch gefruchtet haben, weil wir dann deutlich dominanter waren und deutlich mehr Ballbesitzphasen in der gegnerischen Hälfte. Im letzten Drittel hatten wir Torchancen. Von daher, glaube ich, waren die Wechsel ganz okay.
16: Guten Tag, Johann Nilius für die Ostdeutsche Allgemeine Zeitung. Herr Sander, jetzt haben wir oft schon gehört, wenn der Klassenerhalt reicht, wie groß ist denn heute nach so einem Sieg gegen Hertha BSC der Optimismus in der Mannschaft und bei Ihnen, dass es reicht für den Klassenerhalt?
7: Also den Optimismus haben wir nie verloren. Man muss nur den Realismus beachten. Und wenn man die Sache einschätzt, was in der zweiten Liga für Ergebnisse zustande kommen, dann ist das erst möglich und fest, wenn es auch rechnerisch nicht mehr zu kippen ist. Also letzte Spieltage in allen Ligen bringen Ergebnisse zustande, die man eigentlich so nicht erwarten kann. Und deshalb, wir haben es in der eigenen Hand, das ist ein Riesenvorteil und mit diesen drei Punkten heute umso mehr.
5: So, sehe jetzt an der Stelle keine weitere Nachfrage mehr bei euch und Ihnen. Demnach soll es das für heute gewesen sein. Wünschen euch eine gute und schnelle Rückreise und uns allen ein schönes Restwochenende. Bis zum nächsten Mal. Ciao, ciao.
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18: Die MDF1-Wettervorhersage für den 4. und 5. Mai. In der Nacht zum Dienstag ist der Himmel wechselnd, meist stark bewölkt. Es fällt gebietsweise leichter Regen. Die Nachttemperaturen sinken auf 13 bis 11 Grad. Der Wind weht sehr leicht aus nordwestlicher Richtung. Am Dienstag ist der Himmel stark bewölkt bis bedeckt. Es gibt örtlich Regen, teils schauerartig verstärkt. Die Tagestemperaturen steigen auf Werte von 14 bis 16 Grad. Der Wind weht mäßig, nachmittags böig auffrischend aus nördlicher Richtung. Die weiteren Aussichten bis zum Freitag. Auch in der Wochenmitte dominieren Wolken den Himmel. Es gibt statt Sonnenschein weiterhin teils ausgiebige Regenfälle. Und auch die Temperaturen gehen stark zurück. Ab Freitag wird es freundlicher werden.
4: Was ist uns das Grundgesetz wert? Dieser Frage will man am Dienstag im Lesecafé Eselsohr nachgehen, und zwar im Rahmen einer Podiumsdiskussion aus Anlass einer Ausstellungseröffnung zum Thema. So hat sich die Kalligraphiegruppe Kritzelstube der ersten 19 Artikel des Grundgesetzes kalligraphisch angenommen. An der Podiumsdiskussion werden Annette Berger, Birgit Borsé, Robert Dielinski und Andreas Hofer teilnehmen. Die Veranstaltung soll um 17 Uhr beginnen. Der Eintritt ist frei. Mit Bienen und anderen bedrohten Insekten in unserem Bundesland beschäftigt sich am Dienstag ein Vortrag in der Zoowelle. Erwartet wird Dr. Daniel Rolke vom Landesamt für Umweltschutz, um einen Blick auf das Leben der Wildbienen zu werfen und dabei auch das allgegenwärtige Insektensterben zu thematisieren. Sein Vortrag beginnt um 17 Uhr, der Eintritt dazu ist kostenlos. Ja, nun möchte ich Sie noch zu unserer Sendung am Dienstag einladen, ab 18 Uhr wieder für Magdeburg und anschließend für Halle, so jetzt auch gleich. Ich hoffe, Sie nutzen die Gelegenheit, wieder mit dabei zu sein. Bis dahin auf Wiederfernsehen und bleiben Sie gesund.

0: kommt, das muss hier sein.
1: Hat uns der Himmel wirklich einen Kater geschickt?
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0: Sie waren heute in einen unschönen Vorfall verwickelt.
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2: Stroke Unit, Alexandra hier. 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
4: Ich brauche bitte dringend eine Einschätzung.
1: Bin gleich da.
2: Ich bin Alexandra, die Neurologin dieser Abteilung.
1: Camilla.
2: Du meintest, es sei dringend?
1: Wieso denn dringend?
5: Mir geht's sehr gut.
2: Ich komme nicht ins Patientenportal.
1: Probier es einfach in einer Minute nochmal.
6: Hilfe!
7: Nackensteifigkeit.
2: Nein, das hast du nicht gesagt.
7: Ich habe dich angerufen, weil ich eine Nackensteifigkeit festgestellt habe.
8: Es geht doch im Augenblick überhaupt nicht darum, eine Schuldfrage zu klären.
1: Du hast einen so schweren Verdacht und reagierst nicht?
7: Du hast ihn nach Hause geschickt.
1: Wie groß ist das Risiko bei einem Eingriff?
9: Zu 80% verschlimmert sich die Blutung durch eine Operation.
1: Also gibt es Hoffnung. Das meinen Sie doch, oder?
8: Die sind für dich.
10: Die Liebe ist stärker als der Tod.

Im Jahr 2024 investierten Betriebe der Energieversorgung aus Sachsen-Anhalt etwas mehr als 1 Milliarde Euro. Im Vergleich zum Jahr 2023 stiegen die Investitionen damit um 54%. Damit verstetigte sich ein Trend, den man seit 2019 beobachten kann. Damals waren es noch 388 Millionen Euro. Außerdem lässt sich beobachten, dass die Investitionen in die Elektrizitätsversorgung überproportional angestiegen sind. Aber auch für Wärme- oder Kälteversorgung wurde deutlich mehr Geld ausgegeben. Gleichzeitig waren aber auch Rückgänge bei den Investitionen in der Gasversorgung erkennbar. Am meisten Geld wurde übrigens für die Anschaffung von technischen Anlagen und Maschinen ausgegeben. Und damit ein herzliches Willkommen zum MDF 1 Direktmagazin am Montag. Mit dieser Statistik steigen wir gleich in unseren ersten Beitrag ein, der diesen Trend aufgreift. Anlass ist die in diesem Quartal in allen größeren Kommunen anstehende Wärmeplanung für den Wandel in der Wärmeversorgung in den kommenden 20 Jahren. In Halle verabschiedete der Stadtrat die kommunale Wärmeplanung in der vergangenen Woche. Dabei lässt sich eine Entwicklung erkennen, vom fossilen Energieträgern hin zum Strom, vorzugsweise aus erneuerbaren Quellen. Vor der Welle schwimmen ist das Leistungsziel der Stadtwerke Halle, mit der man beschreiben will, dass man schneller als der Wettbewerb sein möchte. Nun haben

0: Die Stadtwerke in Halle in ihrem Metier der Wärme- und Stromlieferung im Stadtgebiet relativ wenig Wettbewerb. Aber wenn es um Investitionen in neue Technologien geht, dann ist der Wettbewerb hart. Beispielsweise um Firmen, die in der Lage sind, innovative Lösungen anzubieten oder wichtige Gerätetechnik zu guten Preisen zu liefern. Und wenn man vor der Welle schwimmt, dann kann man zuschlagen, solange der Wettbewerb noch nicht so weit ist. Denn es ist davon auszugehen, dass die nun vorgestellte Lösung, die neben dem Klärwerk in Halle Nord gebaut werden soll, bald in vielen Städten Deutschlands entstehen wird. Denn die Lösung in Halle ist der erste Einsatzfall hierzulande, der gebaut werden soll.
1: Ja, wir wollen eine Wärmepumpe bauen. Und zwar soll diese Wärmepumpe mit erneuerbaren Energien Wärme versorgen. Und diese Wärmepumpe wird an dem Standort Kläranlage installiert, weil wir können an der Kläranlage quasi das warme Wasser, ja, was gereinigt wurde, nutzen. Und deswegen hat diese Wärmepumpe eine sehr, sehr hohe Effizienz und diese Wärme wird dann ins Fernwärmenetz eingespeist und kann eben auch die Fernwärmepreise ja sicher und gut und stabilisiert versorgen.
0: Es ist ja durchaus möglich, dass viele das Wort Wärmepumpe nicht mehr hören können, aber Ingenieure finden diese Lösung sicher genial. Denn man kann aus dem Einsatz von einer Kilowattstunde Strom so viel Wärme erzeugen, für die man sonst 3 Kilowatt an Gas verfeuern müsste. Das sollte eigentlich jedem klar sein, dass das ein gutes Geschäft ist, vor allem wenn der Strom aus erneuerbaren Energien stammt. Der Prozess, der dem zugrunde liegt, ist ein alter Hut. Er wurde von Karl Linde vor etwa 150 Jahren erfunden, um Eis für Brauereien zu produzieren. Die Wärme, die nun am Klärwerk gepumpt werden soll, stammt aus den Faulgasbehältern, in denen das Abwasser von Bakterien gereinigt wird. Die brauchen für ihre Arbeit ein gewisses Temperaturniveau und das warme, geklärte Abwasser landet jetzt einfach so in der Saale. Was nicht gut für die Saale ist, weshalb eine vorherige Abkühlung helfen würde und die dabei entstehende Prozesswärme wird so verarbeitet, dass man sie in das Fernwärmenetz der Stadt einspeisen kann.
1: Na, Neuland deswegen, weil diese Wärmepumpe ist relativ groß, ist eine Großwärmepumpe. Auch am Standort einer Kläranlage ist das jetzt in Deutschland auch noch nicht so oft gemacht worden. Es gibt so kleinere Anlagen, aber in der Größenordnung ist es eine besondere Anlage. Und das Kältemittel ist sehr besonders, weil wir nutzen Isobutan. Und Isobutan, das können Sie sich so vorstellen, das wird auch in jedem Kühlschrank verwendet, weil die Wärmepumpe ist nichts anderes. Das ist das Funktionsprinzip wie ein umgekehrter Kühlschrank. Auch in jedem Kühlschrank ist Isobutan drin. Und Isobutan ist deswegen so wertvoll für uns, weil Isobutan ist nicht giftig und wir leiten ja das Wasser dann in die Saale ein und deswegen ist das für uns ein sehr, sehr wichtiger, eine wichtige Prämisse gewesen, hier wirklich ein Kältemittel zu nutzen, was wirklich sehr, sehr umweltfreundlich ist.
0: Die Wärmepumpe wird von einer Firma aus Greifswald produziert und installiert, mit der hier gerade ein Vertrag geschlossen wird. Damit betreten beide Unternehmen Neuland, denn die installierte Leistung ist bereits in der Lage, bis zu 20% der in Halle benötigten Fernwärme zu übernehmen und das CO2-neutral.
1: Also der Anteil ist so zwischen 10% und 20%. Wir versorgen so circa 700 Millionen Kilowattstunden Fernwärmeabsatz haben wir in etwa. Das sind so circa 50.000, 60.000 Haushalte, aber eben auf öffentliche Einrichtungen, Industrie, Unternehmen. Also wenn man das jetzt umrechnen würde, den gesamten Bedarf, da sind das ungefähr so 80.000 Haushalte. Und wenn wir 10% bis 20% mit der Wärmepumpe versorgen bzw. dekarbonisieren, dann sind das so zwischen 10.000 und 20.000 Haushalte, die dann über diese Wärmepumpe versorgt werden.
0: Da man davon ausgehen muss, dass fossile Energieträger zukünftig noch teurer werden, wird das neue System zunächst dafür sorgen, dass die Preise für Fernwärme konstant bleiben können und so helfen, weitere Kunden für die Fernwärme zu gewinnen. Welche das sein könnten, wurde in der gerade vom Stadtrat beschlossenen Wärmeplanung dargelegt. So viel ist jedoch sicher. Nicht jeder Haushalt in Halle wird von Fernwärme profitieren können, was bedeutet, dass sich mit den Jahren auch viele andere Hausbesitzer entscheiden müssen, eine alte Gasheizung durch eine eigene Wärmepumpe zu ersetzen. Eigentlich sollte an dieser Veranstaltung auch der hallische Oberbürgermeister und sein Stellvertreter teilnehmen. Allerdings weilten die beiden zu dieser Stunde immer noch im Landesverwaltungsamt. Der dort angesetzte Termin verlängerte sich deutlich, sodass die beiden zunächst eine halbstündige Verspätung ankündigten, um dann ganz abzusagen. Die Diskussionen mit den Verwaltungsbeamten war wohl ganz offensichtlich intensiver geführt worden als ursprünglich gedacht. Dennoch zog OB Vogt danach ein verhalten positives Fazit. So hätte man auf eine konstruktive Lösung hinarbeiten können. Allerdings müsse man den für diese Woche angekündigten Bescheid zum kommunalen Haushalt noch abwarten. Man sei jedoch optimistisch, dass man eine Lösung gefunden hätte, auf deren Basis man in diesem Jahr haushalten könne, so OB Vogt abschließend.

0: trotz komplizierter Zeiten Volksfeststimmung auf dem alten Markt. Fast alle sind gekommen, um hier am Tag der Arbeit für den sozialen Standard in Deutschland zu demonstrieren. Auf der Bühne handgemachte Musik und in den Ständen Gespräche über die wirtschaftliche Situation in Deutschland und gerade in Sachsen-Anhalt. Alle wissen darum, dass Deutschland eine ganze Reihe von Reformen braucht, aber die möglicherweise damit verbundenen Lasten sollten gerecht aufgeteilt werden. Aber gerade versucht die Bundesregierung, hier Arbeitnehmern die Schuld an der wirtschaftlichen Schwäche des Landes zuzuschieben. Und das wollen sich die Gewerkschaften nicht gefallen lassen.
1: In diesem Jahr steht der 1. Mai unter dem Motto, erst unsere Jobs, dann eure Profite. Und genau darum geht es gerade. Wir sehen, dass Arbeitsplätze abgebaut werden, dass Wirtschaftsstandorte hier in Sachsen-Anhalt in Gefahr sind, dass Preise steigen, dass täglich Angriffe auf Beschäftigtenrechte stattfinden. Wenn ich an den 8-Stunden-Tag denke, an Lifestyle, Teilzeitdebatten, die Krankenversicherung, die Rente, alles ist gerade in Frage gestellt. Das bewegt die Menschen und deshalb sind wir heute auf den Plätzen, um für Arbeitnehmerrechte einzustehen.
0: Aufgefallen ist, dass in dem bunten Mix aus Gewerkschaften und politischen Parteien die blaue Alternative fehlt, die sich entweder hier nicht hergetraut hat oder aber, dass in ihrem politischen Programm Arbeitnehmerrechte nicht so wichtig sind. Ganz anders sieht das Magdeburgs Oberbürgermeisterin, denn die Stadtverwaltung ist einer der größten Arbeitgeber in Sachsen-Anhalt.
2: Erst unsere Jobs, dann eure Profite. Dieses Motto gilt auch im kommunalen Kontext. Und auch die Stadt muss sich um eine gerechte Aufteilung der finanziellen Mittel bemühen. Das ist nochmal der Appell auch in Richtung Land und Bund. Unterstützt die Kommunen, denn wir sind vor Ort. Wir müssen den Menschen Rede und Antwort stehen, wenn es nicht funktioniert.
0: Betrachtet man die Aktivitäten zum 1. Mai, den Tag der Arbeit in ganz Deutschland, dann wird es entscheidenden Widerstand geben, gegen Pläne, Arbeitnehmerrechte einzuschränken. Die Gewerkschaften wissen um ihre Kraft und die gerade neu gewählten Betriebsräte werden sich bemühen, in dieser Auseinandersetzung ihr Möglichstes zu tun.
3: Die Sicherheit von Mutter und Kind ist ein wichtiger Faktor bei spezialisierter Medizin rund um Schwangerschaft und Geburt und damit ein wesentlicher Bestandteil der Arbeit der Experten der Geburtshilfe am Krankenhaus St. Elisabeth und St. Barbara. Die Leistungsfähigkeit des Perinatalzentrums wird regelmäßig von externen Gutachtern bewertet und auch nach der letzten Überprüfung bescheinigte man der Einrichtung mit dem Prädikat Level 1 die Einhaltung der anspruchsvollen Kriterien der Fachexperten von Pericert. Das übrigens schon ununterbrochen seit 2012. Bewertet wurden beispielsweise die ständige Anwesenheit von qualifiziertem Personal im Kreissaal und in Wochenstationen, die räumliche Nähe von Entbindungsstationen zu Operationssälen und der neugeborenen Intensivstation oder die Intensivtherapie- und Transportkapazitäten für Frühchen und kranke Neugeborene. Die Zertifizierung durch das unabhängige Pericert ist freiwillig und das Hallische Krankenhaus gehört damit zu den wenigen nicht-universitären Einrichtungen in Deutschland, die sich diesem Prozess stellen. Die Reklame.

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2: Willkommen zurück. Nach der hohen 1:4 Niederlage gegen Babelsberg hatte der HFC am 1. Mai-Wochenende spielfrei. Und erst am kommenden Freitag mit dem Spitzenspiel gegen Carl Zeiss Jena ist er wieder dran. Dort dürfte sich entscheiden, ob Jena noch eine Chance auf die Meisterschaft hat oder ob der HFC den Thüringern diese Möglichkeit versperrt. Anlass für Jena-Kapitän Nils Butzen, sich schon mal zumindest verbal in Stellung zu bringen und gegen Halle auszuteilen. Er versteht nicht, dass die HFC-Geschäftsleitung keine Lizenz für die dritte Liga beantragte, für ihn sogar ein Problem für die gesamte Nordoststaffel. Zumindest lässt er sich so in der Bild-Zeitung zitieren. Denn wenn die Mannschaft mit dem höchsten Etat der Staffel zwar sagt, dass sie aufsteigen wolle, dann aber keinen Lizenzantrag stelle, was soll das für ein Zeichen sein, so Butzen weiter. Offensichtlich scheint diese Aussage eine Reaktion auf die immer noch ungeklärte Aufstiegsregelung aus der Nordoststaffel zu sein, wo der Meister nicht automatisch in die höhere Klasse wechseln kann, sondern erst noch in die Relegation muss.
3: Die 29. Eisleber Frühlingswiese lockte wieder viele tausende Besucher in die Lutherstadt. Bereits zur Eröffnung am 30. April zeigte sich das Wetter von seiner besten Seite. Traditionell waren Gäste aus Politik und Wirtschaft gekommen, um die Eröffnung mitzuerleben. Zur Einstimmung gab es eine musikalische Darbietung von den Kindern der Kita Bummi.

0: Zur Frühlingswiese, am Eingangsportal aufgereiht, begrüßen einige der vielen Wiesi-Figuren die Besucher. Ein Anblick, auf den auch Bürgermeister Carsten Staub in seinen begrüßenden Worten einging.
1: Mittlerweile haben wir 90 Wiesis, ein Teil sehen Sie hier präsentiert. Viele Unternehmen nutzen diese wunderbare Möglichkeit der Werbung für ihr Unternehmen, für ihre tollen Produkte. Und es freut mich insbesondere, dass es nach wie vor diese Beliebtheit hat. Seit 1998 gibt es dieses Format, kleine Form der großen Wiese, aber mittlerweile ist fast kein Unterschied mehr. Über 100.000 Besucher fast jedes Jahr. Und ich bin mir ziemlich sicher, mit Unterstützung der Sonne und des langen Wochenendes werden wir das auch in diesem Jahr schaffen.
0: Punkt 14 Uhr wurde der offizielle Akt vorgenommen. Mit dem Durchschneiden des Bandes war die Frühlingswiese eröffnet. Traditionell gehen Wiesi, Bürgermeister Staub und eine kleine Schar von Interessierten auf der Gewerbeschau Reformer von Stand zu Stand. 25 Unternehmen aus den verschiedensten Branchen waren mit ihren Angeboten vor Ort. Da fiel die Entscheidung zwischen Staubsauger und jeder Menge Pferdestärken auf zwei Rädern auch dem Bürgermeister nicht leicht. An der Seite von Bürgermeister und Wiesi war auch die Blütenkönigin des Seegebietes Mansfelder Land, Kim, die Erste. Seit gut einer Woche gekrönt, freute sie sich auf diesen ersten offiziellen Auftritt.
2: Einfach ein schönes Gefühl, wenn man was repräsentiert und die Leute dann einen auch freundlich gegenübertreten und einfach sagen, schön, dass sie das machen. Ja.
0: Ganz offiziell war eine kleine Delegation der Ortsfeuerwehr Litzelsdorf aus Österreich das erste Mal in der Lutherstadt. Litzelsdorf ist genau wie Lutherstadt Eisleben die Partnerstadt von Memmingen.
3: Wir hatten bei unserem Besuch von der Feuerwehr Memmingen hatten wir Kameraden aus der Feuerwehr Helfter dabei. Und denen hat es bei uns so gut gefallen, dass wir eine Gegeneinladung bekommen haben und zu so einem netten Besuch heute und mit einer Kirmes, da sind wir sehr gerne dem nachgekommen und freuen uns natürlich, dass da zu sein.
0: Karussell fahren, die Riesenrutsche hinuntersausen, Salto schlagen, das Losglück herausfordern und vor allem Eisschlecken, hieß es das ganze Wochenende. Seit über 15 Jahren finden zur Frühlingswiese auf einem abgegrenzten Areal die Waldarbeitermeisterschaften statt. Danny Kloska, Forstwirtschaftsmeister im Landesforstbetrieb Sachsen-Anhalt, verriet uns, dass die Lutherstadt bei den Waldarbeitern gut ankommt.
4: Wir haben nur 55 Startplätze und die sind mehrfach überzeichnet, sodass wir nicht jeden Bewerber oder Wettkämpfer auch hier einladen konnten.

0: bei 55 muss man Cut machen. Und es wären gerne auch 70 gekommen. Daran sieht man, wie groß der Magnet ist, Eisleben. Und haben auch sehr hochkarätige Starter aus der Bundesrepublik. Die deutsche Nationalmannschaft schneidet mit morgen. Die sind gerade von der WM wiedergekommen, sind Vize-Weltmeister geworden. Jeder der Nationalmannschaftsmitglieder hat eine Goldmedaille in der Einzeldisziplin geholt. Wir haben einen Weltrekord nach Hause geholt oder einen Weltrekord geschnitten bei der Entastung. Also da sind wir schon sehr stolz drauf, dass wir auch die Nationalmannschaft hier auf unserer Meisterschaft begrüßen können.
1: Bereits um 9 Uhr am 1. Mai ging es dann bei den Waldarbeitern los. Nach einer kurzen Eröffnung durch Forstwirt Nils Hoffmann und Johannes Brodowski, stellvertretender Leiter des Forstbetriebs Süd, stand für 4 Teilnehmer gleich die Königsdisziplin auf dem Plan, die Zielfällung. Luis Kolb, frisch gebackener Vize-Weltmeister in der U24, holte in dieser Disziplin zusätzlich den Weltmeistertitel mit 656 von 660 Punkten. In Eisleben ging er somit hochmotiviert an den Start. 624 Punkte erkämpfte er an diesem Tag und landete damit dieses Mal nicht ganz vorn.
2: Und er geht zurück in die Rückreise, der Mast neigt sich Richtung Impact. Und der letzte wurde genau getroffen, aber die Abweichung.
1: Spannend ging es natürlich auch bei den Disziplinen Präzisionsschnitt und Kettenwechsel zu.

0: Zwei Tage Waldarbeitsmeisterschaften, vier Tage Frühlingswiese mit Reformer. Der Mai startete in Eisleben mit viel Vergnügen.
1: Die MDF1 Wettervorhersage für den 4. und 5. Mai. In der Nacht zum Dienstag ist der Himmel wechselnd, meist stark bewölkt. Es fällt gebietsweise leichter Regen. Die Nachttemperaturen sinken auf 13 bis 11 Grad. Der Wind weht sehr leicht aus nordwestlicher Richtung. Am Dienstag ist der Himmel stark bewölkt bis bedeckt. Es gibt örtlich Regen, teils schauerartig verstärkt. Die Tagestemperaturen steigen auf Werte von 14 bis 16 Grad. Der Wind weht mäßig, nachmittags böig auffrischend, aus nördlicher Richtung. Die weiteren Aussichten bis zum Freitag. Auch in der Wochenmitte dominieren Wolken den Himmel. Es gibt statt Sonnenschein weiterhin teils ausgiebige Regenfälle. Und auch die Temperaturen gehen stark zurück. Ab Freitag wird es freundlicher werden.
2: In der regelmäßig in der Stadtbibliothek stattfindenden Veranstaltungsreihe Mein Beruf ist am Dienstag um 16 Uhr die Gesundheitsberaterin Martina Wildgrube zu Gast. Sie will über die Aufgaben und Herausforderungen ihrer Tätigkeit sprechen und dazu natürlich auch Fragen interessierter Besucher beantworten. Der Eintritt dazu ist frei. Am Dienstag beginnt um 16.30 Uhr am Steintor eine Demonstration, die von den Vereinen Lebenstraum und dem Special Olympics Sachsen-Anhalt veranstaltet wird. Unter der Überschrift Menschenrechte sind nicht verhandelbar, wollen Menschen mit und ohne Behinderungen auf Barrieren und fehlende Chancen aufmerksam machen. Wer sich auf diese Weise für die Inklusion einsetzen will, der ist herzlich zur Teilnahme aufgerufen. Ein besonderes Jazzkonzert gibt es am Dienstag in der Georgenkirche. Auf der Bühne stehen drei junge Jazzmusikerinnen mit ihren Bands, um sich dem Urteil der Zuschauer zu stellen. Jede Band hat maximal eine Stunde Zeit, sich von ihrer besten Seite zu präsentieren. Dann wird über die Besten abgestimmt. Auftreten werden Annemarie Herder, Tamara Lotsch und Pinar Tatlikazan, die sich für dieses Preisträgerkonzert qualifizieren konnten. Der Konzertabend der besonderen Art beginnt um 19.30 Uhr. Ja, nun möchte ich Sie noch zu unserer Sendung am Dienstag einladen. Ab 18.30 Uhr wieder für Halle und anschließend für Magdeburg, so wie jetzt auch gleich. Ich hoffe, Sie nutzen die Gelegenheit, wieder mit dabei zu sein. Bis dahin auf Wiederfernsehen und bleiben Sie gesund.

0: kommen wir zum Kronjuwel unserer Ausstellung, dem Astralkompass, welchem unendliche Macht zugeschrieben wird. Und wie man den Kompass aktivieren kann, bleibt bis heute ein großes Rätsel.
1: Der Kompass muss hier sein.
2: Hat uns der Himmel wirklich einen Kater geschickt?
3: Er kam direkt aus dem Himmel mit dem Kompass.
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0: Frau Zweig?
1: Ja?
0: Sie riechen ein bisschen nach Rauch.
1: Ach, guck mal an. Bist ja ganz heller. Hm? Kümmer dich mal ein bisschen um dein Kunstwerk. Wer nicht fertig wird, kriegt eine 6.
0: Eine 6?
2: Ja.
3: Hallo. Ist alles in Ordnung? Anne, wer ist das?
4: Das ist Kurt. Kurt, mein Ex-Mann. Er denkt, dass wir noch beide verheiratet sind.
3: Hallo, ich bin Bernd Zweig. Chopin. Schön.
5: Das geht uns nichts an.
6: Wenn jemand in Not ist, dann geht uns das immer was an. Was ist denn?
5: Katzenfahrer würde ich mal stecken lassen. Man hat uns hierher geschickt, dass wir ihn jetzt hier abliefern können. Er hat Alzheimer.
3: Es tut mir leid, dass du Alzheimer hast. Mach die Augen zu. Du bist mit jedem Tag schöner geworden.
7: Ich habe eine schrecklich gut aussehende Frau!
3: Ich war letzte Woche mit Kurt in einer Demenz-WG. Sie würden ihn aufnehmen.
5: Ich kann ihn nicht hier lassen. Ich fühle mich verantwortlich. Du warst alles für mich. Ich bin noch nie so tief verletzt worden.
3: Es wird immer schwieriger werden.
7: Hast du einen anderen Mann?
3: Und wir beide werden auch älter. Wenn ich an Kurz Stelle wäre oder vielleicht irgendwann einmal bin, würde ich mich sehr glücklich schätzen, mich an deiner Seite zu wissen.
8: Ich bin der Mann von Hanne.
5: Ach so?
8: Wir haben eine offene Beziehung, ja.

0: Sie waren heute in einen unschönen Vorfall verwickelt.
1: Das ist deine Schuld. Ich habe noch nie was übersehen. Niemals.
2: Stroke Unit, Alexandra hier. Bitte folgen Sie meinen Fingern.
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4: Ich brauche bitte dringend eine Einschätzung.
1: Ich bin gleich da.
2: Ich bin Alexandra, die Neurologin dieser Abteilung.
1: Camilla, du meintest, es sei dringend?
2: Wieso denn dringend?
5: Mir geht's sehr gut.
1: Ich komme nicht ins Patientenportal.
3: Probier es einfach in einer Minute nochmal.
1: Hilfe!
6: Nackensteifigkeit.
2: Nein, das hast du nicht gesagt.
6: Ich habe dich angerufen, weil ich eine Nackensteifigkeit festgestellt habe.
7: Es geht doch im Augenblick überhaupt nicht darum, eine Schuldfrage zu klären.
1: Du hast einen so schweren Verdacht und reagierst nicht?
6: Du hast ihn nach Hause geschickt.
2: Wie groß ist das Risiko bei einem Eingriff?
8: Zu 80% verschlimmert sich die Blutung durch eine Operation.
1: Also gibt es Hoffnung. Das meinen Sie doch, oder?
7: Die sind für dich.
9: Die Liebe ist stärker als der Tod.

0: Richter Jackson? Sie haben Hermann Göring festgenommen.
1: Was haben die jetzt mit ihm vor?
0: Sie befinden sich in einem geheimen Militärgefängnis. Es beherbergt das, was vom Nazi-Oberkommando übrig ist.
2: Sie! Hey! Machen Sie das nie wieder in meinem Gefängnis!
0: Die Regierung Russlands, Frankreichs, Großbritanniens und unserer Vereinigten Staaten bringen diese Männer vor Gericht.
3: Es gibt kein internationales Recht, auf das ich die Anklage stützen könnte.
1: Die Welt muss erfahren, was diese Männer getan haben.
0: Dr. Kelly, das Hauptquartier hält Sie für einen erstklassigen Psychiater. Sie werden die geistige Gesundheit der Gefangenen überprüfen und sicherstellen. Ihr besonderes Augenmerk richten Sie auf Göring.
4: Er wurde 39 zu Hitlers Nachfolger ernannt und ist der hochrangigste deutsche Militäroffizier aller Zeiten.
5: Er ist hochintelligent, charmant und ein Narzisst.
6: Ich werde der Schlinge des Henkers entkommen.
5: Sie sind sehr überzeugt von sich.
6: Niemand hat mich je besiegt.
4: Wissen Sie, warum das hier geschah? Weil die Menschen es zugelassen haben.
7: Alles andere als ein vollständiger Sieg kommt einer Niederlage gleich. Sie dürfen keinen Fehler machen.
1: Ich stelle Hermann Göring vor Gericht und zwinge ihn, der Welt zu sagen, was er getan hat.
5: Wie wollen Sie sich verteidigen?
7: Was möchten Sie, was ich sage?
5: Wie wär's denn vielleicht mit der Wahrheit?
6: Ich bin ein Gefangener, weil Sie gewonnen und wir verloren haben.
8: Und nicht, weil Sie mir moralisch überlegen sind.
5: Ich weiß mehr über diesen Mann als irgendjemand sonst. Sie gehen ihm in die Falle.

Schrecken. Diese Schreckensherrschaft nur, wenn wir all diese Menschen zur Rechenschaft ziehen. Damit es nie wieder passieren kann.

0: Im Jahr 2024 investierten Betriebe der Energieversorgung aus Sachsen-Anhalt etwas mehr als 1 Milliarde Euro. Im Vergleich zum Jahr 2023 stiegen die Investitionen damit um 54%. Damit verstetigte sich ein Trend, den man seit 2019 beobachten kann. Damals waren es noch 388 Millionen Euro. Außerdem lässt sich beobachten, dass die Investitionen in die Elektrizitätsversorgung überproportional angestiegen sind. Aber auch für Wärme- oder Kälteversorgung wurde deutlich mehr Geld ausgegeben. Gleichzeitig waren aber auch Rückgänge bei den Investitionen in der Gasversorgung erkennbar. Am meisten Geld wurde übrigens für die Anschaffung von technischen Anlagen und Maschinen ausgegeben. Und damit ein herzliches Willkommen zum MDF1 Direktmagazin am Montag. Mit dieser Statistik steigen wir gleich in unseren ersten Beitrag ein, der diesen Trend aufgreift. Anlass ist die in diesem Quartal in allen größeren Kommunen anstehende Wärmeplanung für den Wandel in der Wärmeversorgung in den kommenden 20 Jahren. In Halle verabschiedete der Stadtrat die kommunale Wärmeplanung in der vergangenen Woche. Dabei lässt sich eine Entwicklung erkennen, vom fossilen Energieträgern hin zum Strom, vorzugsweise aus erneuerbaren Quellen. Vor der Welle schwimmen ist das Leistungsziel der Stadtwerke Halle, mit der man beschreiben will, dass man schneller als der Wettbewerb sein möchte. Nun haben die Stadtwerke in Halle in ihrem Metier der Wärme- und Stromlieferung im Stadtgebiet relativ wenig Wettbewerb. Aber wenn es um Investitionen in neue Technologien geht, dann ist der Wettbewerb hart. Beispielsweise um Firmen, die in der Lage sind, innovative Lösungen anzubieten oder wichtige Gerätetechnik zu guten Preisen zu liefern. Und wenn man vor der Welle schwimmt, dann kann man zuschlagen, solange der Wettbewerb noch nicht so weit ist. Denn es ist davon auszugehen, dass die nun vorgestellte Lösung, die neben dem Klärwerk in Halle Nord gebaut werden soll, bald in vielen Städten Deutschlands entstehen wird. Denn die Lösung in Halle ist der erste Einsatzfall hierzulande, der gebaut werden soll.
1: Ja, wir wollen eine Wärmepumpe bauen. Und zwar soll diese Wärmepumpe mit erneuerbaren Energien Wärme versorgen. Und diese Wärmepumpe wird an dem Standort Kläranlage installiert, weil wir können an der Kläranlage quasi das warme Wasser, ja, was gereinigt wurde, nutzen. Und deswegen hat diese Wärmepumpe eine sehr, sehr hohe Effizienz und diese Wärme wird dann ins Fernwärmenetz eingespeist und kann eben auch die Fernwärmepreise ja sicher und gut und stabilisiert versorgen.
0: Es ist ja durchaus möglich, dass viele das Wort Wärmepumpe nicht mehr hören können, aber Ingenieure finden diese Lösung sicher genial. Denn man kann aus dem Einsatz von einer Kilowattstunde Strom so viel Wärme erzeugen, für die man sonst 3 Kilowatt an Gas verfeuern müsste. Das sollte eigentlich jedem klar sein, dass das ein gutes Geschäft ist, vor allem wenn der Strom aus erneuerbaren Energien stammt. Der Prozess, der dem zugrunde liegt, ist ein alter Hut. Er wurde von Karl Linde vor etwa 150 Jahren erfunden, um Eis für Brauereien zu produzieren. Die Wärme, die nun am Klärwerk gepumpt werden soll, stammt aus den Faulgasbehältern, in denen das Abwasser von Bakterien gereinigt wird. Die brauchen für ihre Arbeit ein gewisses Temperaturniveau und das warme, geklärte Abwasser landet jetzt einfach so in der Saale. Was nicht gut für die Saale ist, weshalb eine vorherige Abkühlung helfen würde und die dabei entstehende Prozesswärme wird so verarbeitet, dass man sie in das Fernwärmenetz der Stadt einspeisen kann.
1: Na, Neuland deswegen, weil diese Wärmepumpe ist relativ groß, ist eine Großwärmepumpe. Auch am Standort einer Kläranlage ist das jetzt in Deutschland auch noch nicht so oft gemacht worden. Es gibt so kleinere Anlagen, aber in der Größenordnung ist es eine besondere Anlage. Und das Kältemittel ist sehr besonders, weil wir nutzen Isobutan. Und Isobutan, das können Sie sich so vorstellen, das wird auch in jedem Kühlschrank verwendet, weil die Wärmepumpe ist nichts anderes. Das ist das Funktionsprinzip wie ein umgekehrter Kühlschrank. Auch in jedem Kühlschrank ist Isobutan drin. Und Isobutan ist deswegen so wertvoll für uns, weil Isobutan ist nicht giftig und wir leiten ja das Wasser dann in die Saale ein und deswegen ist das für uns ein sehr, sehr eine wichtige Prämisse gewesen, hier wirklich ein Kältemittel zu nutzen, was wirklich sehr, sehr umweltfreundlich ist.
0: Die Wärmepumpe wird von einer Firma aus Greifswald produziert und installiert, mit der hier gerade ein Vertrag geschlossen wird. Damit betreten beide Unternehmen Neuland, denn die installierte Leistung ist bereits in der Lage, bis zu 20 90% der in Halle benötigten Fernwärme zu übernehmen und das CO2-neutral.
1: Also der Anteil ist so zwischen 10 und 20%. Wir versorgen so circa 700 Millionen Kilowattstunden Fernwärmeabsatz haben wir in etwa. Das sind so circa 50.000, 60.000 Haushalte, aber eben auf öffentliche Einrichtungen, Industrie, Unternehmen. Also wenn man das jetzt umrechnen würde, den gesamten Bedarf, da sind das ungefähr so 80.000 Haushalte. Und wenn wir 10 bis 20% mit der Wärmepumpe versorgen bzw. dekarbonisieren, dann sind das so zwischen 10 und 20.000 Haushalte, die dann über diese Wärmepumpe versorgt werden.
0: Da man davon ausgehen muss, dass fossile Energieträger zukünftig noch teurer werden, wird das neue System zunächst dafür sorgen, dass die Preise für Fernwärme konstant bleiben können und so helfen, weitere Kunden für die Fernwärme zu gewinnen. Welche das sein könnten, wurde in der gerade vom Stadtrat beschlossenen Wärmeplanung dargelegt. So viel ist jedoch sicher: Nicht jeder Haushalt in Halle wird von Fernwärme profitieren können, was bedeutet, dass sich mit den Jahren auch viele andere Hausbesitzer entscheiden müssen, eine alte Gasheizung durch eine eigene Wärmepumpe zu ersetzen. Im Ende April veröffentlichten Amtsblatt der Stadt Magdeburg wurden die Grundsteuern A und B festgesetzt. Dazu wurde mitgeteilt, dass sich die Steuersätze im Vergleich zum Vorjahr nicht veränderten. Das ist nicht nur für Eigentümer, sondern auch für normale Mieter interessant, denn die Grundsteuer ist Bestandteil der Betriebskosten, wird also auf diesem Weg auch an die Mieter weitergegeben. Da es keine Erhöhung des sogenannten Hebesatzes gegeben hat, werden keine neuen Bescheide verschickt. Für die Wunschgrundstücke in Magdeburg gilt für die Grundsteuer B ein Hebesatz von 483 und von 965 für Nichtwohngrundstücke. Die Hebesätze werden übrigens vom Stadtrat beschlossen, der sich trotz Klammer Haushaltslage nicht dazu durchringen wollte, diese Steuer zu erhöhen.

0: trotz komplizierter Zeiten Volksfeststimmung auf dem alten Markt. Fast alle sind gekommen, um hier am Tag der Arbeit für den sozialen Standard in Deutschland zu demonstrieren. Auf der Bühne handgemachte Musik und in den Ständen Gespräche über die wirtschaftliche Situation in Deutschland und gerade in Sachsen-Anhalt. Alle wissen darum, dass Deutschland eine ganze Reihe von Reformen braucht, aber die möglicherweise damit verbundenen Lasten sollten gerecht aufgeteilt werden. Aber gerade versucht die Bundesregierung, hier Arbeitnehmern die Schuld an der wirtschaftlichen Schwäche des Landes zuzuschieben. Und das wollen sich die Gewerkschaften nicht gefallen lassen.
1: In diesem Jahr steht der 1. Mai unter dem Motto, erst unsere Jobs, dann eure Profite. Und genau darum geht es gerade. Wir sehen, dass Arbeitsplätze abgebaut werden, dass Wirtschaftsstandorte hier in Sachsen-Anhalt in Gefahr sind, dass Preise steigen, dass täglich Angriffe auf Beschäftigtenrechte stattfinden, wenn ich an den 8-Stunden-Tag denke, an Lifestyle, Teilzeitdebatten, die Krankenversicherung, die Rente, alles ist gerade in Frage gestellt. Das bewegt die Menschen und deshalb sind wir heute auf den Plätzen, um für Arbeitnehmerrechte einzustehen.
0: Aufgefallen ist, dass in dem bunten Mix aus Gewerkschaften und politischen Parteien die blaue Alternative fehlt, die sich entweder hier nicht hergetraut hat oder aber, dass in ihrem politischen Programm Arbeitnehmerrechte nicht so wichtig sind. Ganz anders sieht das Magdeburgs Oberbürgermeisterin, denn die Stadtverwaltung ist einer der größten Arbeitgeber in Sachsen-Anhalt.
2: Erst unsere Jobs, dann eure Profite. Dieses Motto gilt auch im kommunalen Kontext. Und auch die Stadt muss sich um eine gerechte Aufteilung der finanziellen Mittel bemühen. Das ist nochmal der Appell auch in Richtung Land und Bund. Unterstützt die Kommunen, denn wir sind vor Ort. Wir müssen den Menschen Rede und Antwort stehen, wenn es nicht funktioniert.
0: Betrachtet man die Aktivitäten zum 1. Mai, den Tag der Arbeit in ganz Deutschland, dann wird es entscheidenden Widerstand geben, gegen Pläne, Arbeitnehmerrechte einzuschränken. Die Gewerkschaften wissen um ihre Kraft und die gerade neu gewählten Betriebsräte werden sich bemühen, in dieser Auseinandersetzung ihr Möglichstes zu tun.
3: Seit voriger Woche nimmt der Stadtgartenbetrieb wieder Wasserspiele der Stadt in Betrieb. Insgesamt sind es 31 Springbrunnen, für die auch wieder 31 Sponsoren gefunden werden konnten, die laufende Betriebskosten dafür übernehmen. Knapp 32.000 Euro kamen dafür zusammen. Zu den wieder in Betrieb genommenen Anlagen gehört übrigens auch der Brunnen Spielende Kinder in der Olfenstädter Marktbreite, der, wie wir kürzlich vermeldeten, nach der Zerstörung wiederhergestellt wurde. Nicht in Betrieb genommen werden konnten diesen Jahr der Hasselbachbrunnen und der Otto-von-Guericke-Brunnen neben dem Rathaus. Weitere 12 Wasserspiele werden wohl in Betrieb genommen, allerdings fehlen dafür noch Sponsoren. Dazu gehören unter anderem der Brunnen am Nikolaiplatz, der am Ulrichsplatz oder die Fontäne am Adolf-Mittag-See. Wenn man sich daran noch beteiligen möchte, um welche Anlagen es sich handelt und was es kostet, findet man auf der Internetseite der Stadt Magdeburg. Die Reklame.

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4: Willkommen zurück. Der Mann des Tages durfte Laurin Ulrich sein, denn er schoss das spielentscheidende 1:0 für den ersten FCM gegen Hertha BSC in der 61. Minute. Das Spiel in seiner Gesamtheit soll wohl keine fußballerische Offenbarung gewesen sein, aber letztendlich zeigten die Magdeburger die erforderliche Leistung in der Verteidigung. Besonders nach dem Pressing der Berliner, nachdem diese in Rückstand geraten waren. Die drei Punkte brachten den FCM wieder aus der Abstiegszone auf Rang 14. Es fehlen noch 4 Punkte zu den immer wieder für den Klassenerhalt genannten 40 Punkten. Also durchaus noch in 2 Spielen zu schaffen, die es noch zu absolvieren gilt. Das nächste am Samstag bei Holstein Kiel. Wie die beiden Cheftrainer am Sonntag nach dem Spiel die Leistung ihrer Mannschaften bewerteten, das können Sie sich jetzt ansehen.
5: So, ich darf euch begrüßen hier in der Effnet Arena nach dem 1:0-Sieg des ersten FC Magdeburg über Hertha BSC Berlin vor 28.123 Fans. Präsentiert wurde der Spieltag heute von MWG und selbstverständlich sitzen beide Trainer mittlerweile neben mir. Das erste Wort gebührt natürlich dir, Stefan. Leg gern los.
6: Ja, danke schön. Erstmal Glückwunsch an Patrick und seine Mannschaft zum Sieg und ja, für die restlichen beiden Spiele auch noch viel Erfolg. Ja, ich muss schon aufpassen, was ich jetzt hier sage, weil ich finde, dass wir oder anders gesagt, beispielhaft ist das Gegentor, das wir bekommen. Da fehlt es mir komplett an Intensität, an Einstellung, einen Rückwärtsgang einzulegen, aus einer ruhenden Situation heraus überhaupt nicht mehr zurückzukommen. Und ich glaube, das war so ein Paradebeispiel für unser Spiel heute. Dann gehst du hier 0-1 in Rückstand in einem ausgeglichenen Spiel, wo speziell auch für Magdeburg sehr viel auf dem Spiel stand. Und dann wachen wir so ein bisschen auf, aber es reicht dann nicht, ein bisschen aufzuwachen. Und haben dann also 1-2 Situationen, die sicherlich dann auch gut waren, wo wir aber kein Tor machen. Und dann ist diese Niederlage für mich auch verdient und symptomatisch für unser Auftreten für 60 Minuten.
5: Danke dir und dann geht's weiter mit dir, Pat. Wie hast du es gesehen heute?
7: Ja, danke, Stefan. Ich glaube, dass wir ein Spiel mit hoher Bedeutung für uns gewonnen haben, wobei man sagen muss, dass beide Mannschaften zu Beginn oder eigentlich komplett die erste Halbzeit sehr viel Respekt voreinander hatten. Und das wussten wir, dass Hertha diese individuelle Qualität hat, dass wir dem begegnen müssen, dass wir ruhig und mit viel Vertrauen in die Sache rangehen müssen und nicht den irgendwas überdrehen oder übersteigern oder Bälle in Zonen reinspielen, wo wir sie nicht hinhaben wollen. Also beide Mannschaften, ja, so ein bisschen in der Abwarten-Position, kaum irgendwie klare Chancen, hüben und drüben, also völlig ausgeglichen, sag ich, in der ersten Halbzeit. Und dann ist es eben halt wirklich diese gewachsene Stabilität der Mannschaft, auch bestimmte Sachen auch aushalten zu können und nicht wild in irgendwas zu initiieren, was keinen Sinn ergibt. Und auch wenn es dann vielleicht mal im Stadion so ein bisschen murrt, also dieses Spielen hinten heraus, das Zwingen, Gegner zu verschieben, zu laufen. Und bei den Temperaturen heute war das nicht ganz so einfach für beide Mannschaften, nicht? Und dann ergeben sich Räume und dann muss man halt in diese Räume reinspielen. Da haben wir viel Geduld bewiesen und sind dann belohnt worden mit diesem Tor. Anschließend, ja, dann ist es so, dass man sich zwangsweise so ein bisschen zurückfallen lässt, um ein bisschen aus dieser Konterhaltung zu spielen. Und dann haben wir es verpasst, im vorbereitenden Pass dann einen von uns allein auf den Torwart laufen zu lassen. Ist uns nicht gelungen und so mussten wir zittern bis zum Ende. Aber auch das haben wir überstanden. Das sind sehr, sehr wichtige 3 Punkte für uns. Vielen Dank.
5: Danke, Pat. Dann eröffnen wir hiermit die Fragerunde und den Anfang macht die Volksstimme. Nico Esche legt los.
8: Hallo zusammen. Glückwunsch zum Sieg, Herr Sander. Heute hatten Sie mit Ihrer Mannschaft 1-0 gespielt. Im vergangenen Wochenende haben Sie verloren 0-1. Das ist ja für FCM-Verhältnisse schon fast wieder die Ergebnisse. Ist das große Spektakel vorbei jetzt für die restliche Saison?
7: Also was wollen wir haben? Spektakel oder also wollen wir Siege haben? Ich nehme lieber einen Sieg. Und es war jetzt nicht ein spektakulärer 1-0-Sieg, aber es war ein Sieg mit viel Aufwand und mit der Belohnung zum Schluss. Und das ist wichtig, dass eine Mannschaft sich für den Aufwand belohnt. Und da muss es nicht immer Spektakel sein, weil wir haben auch schon Spektakel geliefert und 5-3 verloren.
5: Dann einmal ins Zentrum. Gerne Name und Medium nennen.
9: Stefan Hermanns vom Tagesspiegel. Eine Frage an Stefan Leitl. Herr Leitl, ein Punkt nur aus den vergangenen 4 Spielen. Wie groß ist Ihre Sorge, dass diese Saison mit einem negativen Eindruck zu Ende geht?
10: Ja, wenn ich die ersten 60 Minuten heute sehe, schon groß. Auf der anderen Seite haben wir, glaube ich, die vergangenen 3 Spiele schon auch anders bestritten. Speziell auch das letzte Heimspiel. Und das muss schon unser Anspruch sein, diese Leistung von letzter Woche dann auch mal konstant zu bringen. Und das gelingt uns nicht. Und nochmal, ich bleibe dabei, wenn du diese Intensität nicht an den Tag legst, wenn du den Gegner auch nicht zu Fehlern zwingst, das definitiv möglich war, weil immer wenn wir hoch waren, wenn wir intensiv waren, hatten wir auch den Ball im Anschluss. Und dementsprechend erwarte ich einfach von meiner Mannschaft ein anderes Gesicht, was speziell Intensitäten in der zweiten Liga betrifft. Und solange du das nicht aufs Feld bekommst, wirst du auch nicht gewinnen. Und deswegen erwarte ich schon ein anderes Gesicht in den nächsten beiden Spielen.
5: In der letzten Reihe geht's weiter.
11: Herr Leitl, Sie wirken ja immer sehr gefasst, aber müssen Sie heute noch einen Halbmarathon machen oder irgendwelche Emotionen rauslassen, boxen gehen oder so?
10: Ja, ich muss natürlich meine Emotionen auch kontrollieren, ja, definitiv. Das muss ich aber mit mir selbst ausmachen, aber Sie können mir glauben, dass ich richtig angefressen bin heute, ja.
5: Tobi Buschendorf, auch für die Volksstimme.
12: Herr Sander, Glückwunsch zum Sieg. Kurz und knapp, wo kommt die neue Heimstärke her?
7: Ja, es ist auch so ein Ding, ne? Also manchmal kann man auch Sachen nicht erklären. Also damit muss man sich auch mal...
13: In der Nacht zum Dienstag ist der Himmel wechselnd, meist stark bewölkt. Es fällt gebietsweise leichter Regen. Die Nachttemperaturen sinken auf 13 bis 11 Grad. Der Wind weht sehr leicht aus nordwestlicher Richtung. Am Dienstag ist der Himmel stark bewölkt bis bedeckt. Es gibt örtlich Regen, teils schauerartig verstärkt. Die Tagestemperaturen steigen auf Werte von 14 bis 16 Grad. Der Wind weht mäßig, nachmittags böig auffrischend aus nördlicher Richtung. Die weiteren Aussichten bis zum Freitag. Auch in der Wochenmitte dominieren Wolken den Himmel. Es gibt statt Sonnenschein weiterhin teils ausgiebige Regenfälle. Und auch die Temperaturen gehen stark zurück. Ab Freitag wird es freundlicher werden.
4: Was ist uns das Grundgesetz wert? Dieser Frage will man am Dienstag im Lesecafé Eselsohr nachgehen, und zwar im Rahmen einer Podiumsdiskussion aus Anlass einer Ausstellungseröffnung zum Thema. So hat sich die Kalligraphiegruppe Kritzelstube der ersten 19 Artikel des Grundgesetzes kalligraphisch angenommen. An der Podiumsdiskussion werden Annette Berger, Birgit Bourset, Robert Lilinski und Andreas Hofer teilnehmen. Die Veranstaltung soll um 17 Uhr beginnen. Der Eintritt ist frei. Mit Bienen und anderen bedrohten Insekten in unserem Bundesland beschäftigt sich am Dienstag ein Vortrag in der Zoowelle. Erwartet wird Dr. Daniel Rolke vom Landesamt für Umweltschutz, um einen Blick auf das Leben der Wildbienen zu werfen und dabei auch das allgegenwärtige Insektensterben zu thematisieren. Sein Vortrag beginnt um 17 Uhr, der Eintritt dazu ist kostenlos. Ja, nun möchte ich Sie noch zu unserer Sendung am Dienstag einladen, ab 18 Uhr wieder für Magdeburg und anschließend für Halle, so jetzt auch gleich. Ich hoffe, Sie nutzen die Gelegenheit, wieder mit dabei zu sein. Bis dahin auf Wiederfernsehen und bleiben Sie gesund.

kommen wir zum Kronjuwel unserer Ausstellung, dem Astralkompass, welchem unendliche Macht zugeschrieben wird. Und wie man den Kompass aktivieren kann, bleibt bis heute ein großes Rätsel.

0: Sie waren heute in einen unschönen Vorfall verwickelt.
1: Das ist deine Schuld. Ich habe noch nie was übersehen. Niemals.
2: Stroke Unit, Alexandra hier. Bitte folgen Sie meinen Fingern.
3: 5,4 Milligramm Aktylyse.
4: Ich brauche bitte dringend eine Einschätzung.
1: Ich bin gleich da.
2: Ich bin Alexandra, die Neurologin dieser Abteilung.
1: Camilla,
2: du meintest, es sei dringend?
1: Wieso denn dringend?
5: Mir geht's sehr gut.
2: Ich komme nicht ins Patientenportal.
3: Probier es einfach in einer Minute nochmal.
1: Hilfe!
2: Oliver?
1: Hilfe!
2: Aber das habe ich dir doch gesagt.
3: Die Nackensteifigkeit.
2: Nein, das hast du nicht gesagt.
3: Ich habe dich angerufen, weil ich eine Nackensteifigkeit festgestellt habe.
6: Es geht doch im Augenblick überhaupt nicht darum, eine Schuldfrage zu klären.
1: Du hast einen so schweren Verdacht und reagierst nicht?
3: Du hast ihn nach Hause geschickt.
1: Wie groß ist das Risiko bei einem Eingriff?
7: Zu 80% verschlimmert sich die Blutung durch eine Operation.
1: Also gibt es Hoffnung. Das meinen Sie doch, oder?
6: Die sind für dich.
8: Die Liebe ist stärker als der Tod.

Im Jahr 2024 investierten Betriebe der Energieversorgung aus Sachsen-Anhalt etwas mehr als 1 Milliarde Euro. Im Vergleich zum Jahr 2023 stiegen die Investitionen damit um 54%. Damit verstetigte sich ein Trend, den man seit 2019 beobachten kann. Damals waren es noch 388 Millionen Euro. Außerdem lässt sich beobachten, dass die Investitionen in die Elektrizitätsversorgung überproportional angestiegen sind. Aber auch für Wärme- oder Kälteversorgung wurde deutlich mehr Geld ausgegeben. Gleichzeitig waren aber auch Rückgänge bei den Investitionen in der Gasversorgung erkennbar. Am meisten Geld wurde übrigens für die Anschaffung von technischen Anlagen und Maschinen ausgegeben. Und damit ein herzliches Willkommen zum MDF1 Direktmagazin am Montag. Mit dieser Statistik steigen wir gleich in unseren ersten Beitrag ein, der diesen Trend aufgreift. Anlass ist die in diesem Quartal in allen größeren Kommunen anstehende Wärmeplanung für den Wandel in der Wärmeversorgung in den kommenden 20 Jahren. In Halle verabschiedete der Stadtrat die kommunale Wärmeplanung in der vergangenen Woche. Dabei lässt sich eine Entwicklung erkennen, vom fossilen Energieträgern hin zum Strom, vorzugsweise aus erneuerbaren Quellen. Vor der Welle schwimmen ist das Leistungsziel der Stadtwerke Halle, mit der man beschreiben will, dass man schneller als der Wettbewerb sein möchte. Nun haben die Stadtwerke in Halle in ihrem Metier der Wärme- und Stromlieferung im Stadtgebiet relativ wenig Wettbewerb. Aber wenn es um Investitionen in neue Technologien geht, dann ist der Wettbewerb hart. Beispielsweise um Firmen, die in der Lage sind, innovative Lösungen anzubieten oder wichtige Gerätetechnik zu guten Preisen zu liefern. Und wenn man vor der Welle schwimmt, dann kann man zuschlagen, solange der Wettbewerb noch nicht so weit ist. Denn es ist davon aus,

0: zu gehen, dass die nun vorgestellte Lösung, die neben dem Klärwerk in Halle Nord gebaut werden soll, bald in vielen Städten Deutschlands entstehen wird. Denn die Lösung in Halle ist der erste Einsatzfall hierzulande, der gebaut werden soll.
1: Ja, wir wollen eine Wärmepumpe bauen. Und zwar soll diese Wärmepumpe mit erneuerbaren Energien Wärme versorgen. Und diese Wärmepumpe wird an dem Standort Kläranlage installiert, weil wir können an der Kläranlage quasi das warme Wasser, ja, was gereinigt wurde, nutzen. Und deswegen hat diese Wärmepumpe eine sehr, sehr hohe Effizienz. Und diese Wärme wird dann ins Fernwärmenetz eingespeist und kann eben auch die Fernwärmepreise ja sicher und gut und stabilisiert versorgen.
0: Es ist ja durchaus möglich, dass viele das Wort Wärmepumpe nicht mehr hören können, aber Ingenieure finden diese Lösung sicher genial. Denn man kann aus dem Einsatz von einer Kilowattstunde Strom so viel Wärme erzeugen, für die man sonst 3 Kilowatt an Gas verfeuern müsste. Das sollte eigentlich jedem klar sein, dass das ein gutes Geschäft ist, vor allem wenn der Strom aus erneuerbaren Energien stammt. Der Prozess, der dem zugrunde liegt, ist ein alter Hut. Er wurde von Karl Linde vor etwa 150 Jahren erfunden, um Eis für Brauereien zu produzieren. Die Wärme, die nun am Klärwerk gepumpt werden soll, stammt aus den Faulgasbehältern, in denen das Abwasser von Bakterien gereinigt wird. Die brauchen für ihre Arbeit ein gewisses Temperaturniveau und das warme, geklärte Abwasser landet jetzt einfach so in der Saale. Was nicht gut für die Saale ist, weshalb eine vorherige Abkühlung helfen würde, und die dabei entstehende Prozesswärme wird so verarbeitet, dass man sie in das Fernwärmenetz der Stadt einspeisen kann.
1: Na, Neuland deswegen, weil diese Wärmepumpe ist relativ groß, ist eine Großwärmepumpe. Auch am Standort einer Kläranlage ist es jetzt in Deutschland auch noch nicht so oft gemacht worden. Es gibt so kleinere Anlagen, aber in der Größenordnung ist es eine besondere Anlage. Und das Kältemittel ist sehr besonders, weil wir nutzen Isobutan. Und Isobutan, das können Sie sich so vorstellen, das wird auch in jedem Kühlschrank verwendet, weil die Wärmepumpe ist nichts anderes. Das ist das Funktionsprinzip wie ein umgekehrter Kühlschrank. Auch in jedem Kühlschrank ist Isobutan drin. Und Isobutan ist deswegen so wertvoll für uns, weil Isobutan ist nicht giftig und wir leiten ja das Wasser dann in die Saale ein und deswegen ist das für uns ein sehr, sehr wichtiger, eine wichtige Prämisse gewesen, hier wirklich ein Kältemittel zu nutzen, was wirklich sehr, sehr umweltfreundlich ist.
0: Die Wärmepumpe wird von einer Firma aus Greifswald produziert und installiert, mit der hier gerade ein Vertrag geschlossen wird. Damit betreten beide Unternehmen Neuland, denn die installierte Leistung ist bereits in der Lage, bis zu 20% der in Halle benötigten Fernwärme zu übernehmen und das CO2-neutral.
1: Also der Anteil ist so zwischen 10% und 20%. Wir versorgen so circa 700 Millionen Kilowattstunden Fernwärmeabsatz haben wir in etwa. Das sind so circa 50.000, 60.000 Haushalte, aber eben auf öffentliche Einrichtungen, Industrie, Unternehmen. Also wenn man das jetzt umrechnen würde, den gesamten Bedarf, da sind das ungefähr so 80.000 Haushalte. Und wenn wir 10% bis 20% mit der Wärmepumpe versorgen bzw. dekarbonisieren, dann sind das so zwischen 10.000 und 20.000 Haushalte, die dann über diese Wärmepumpe versorgt werden.
0: Da man davon ausgehen muss, dass fossile Energieträger zukünftig noch teurer werden, wird das neue System zunächst dafür sorgen, dass die Preise für Fernwärme konstant bleiben können und so helfen, weitere Kunden für die Fernwärme zu gewinnen. Welche das sein könnten, wurde in der gerade vom Stadtrat beschlossenen Wärmeplanung dargelegt. So viel ist jedoch sicher: Nicht jeder Haushalt in Halle wird von Fernwärme profitieren können, was bedeutet, dass sich mit den Jahren auch viele andere Hausbesitzer entscheiden müssen, eine alte Gasheizung durch eine eigene Wärmepumpe zu ersetzen. Eigentlich sollte an dieser Veranstaltung auch der hallische Oberbürgermeister und sein Stellvertreter teilnehmen. Allerdings weilten die beiden zu dieser Stunde immer noch im Landesverwaltungsamt. Der dort angesetzte Termin verlängerte sich deutlich, sodass die beiden zunächst eine halbstündige Verspätung ankündigten, um dann ganz abzusagen. Die Diskussionen mit den Verwaltungsbeamten war wohl ganz offensichtlich intensiver geführt worden als ursprünglich gedacht. Dennoch zog OB Vogt danach ein verhalten positives Fazit. So hätte man auf eine konstruktive Lösung hinarbeiten können. Allerdings müsse man den für diese Woche angekündigten Bescheid zum kommunalen Haushalt noch abwarten. Man sei jedoch optimistisch, dass man eine Lösung gefunden hätte, auf deren Basis man in diesem Jahr haushalten könne, so OB Vogt abschließend.

0: trotz komplizierter Zeiten Volksfeststimmung auf dem alten Markt. Fast alle sind gekommen, um hier am Tag der Arbeit für den sozialen Standard in Deutschland zu demonstrieren. Auf der Bühne handgemachte Musik und in den Ständen Gespräche über die wirtschaftliche Situation in Deutschland und gerade in Sachsen-Anhalt. Alle wissen darum, dass Deutschland eine ganze Reihe von Reformen braucht, aber die möglicherweise damit verbundenen Lasten sollten gerecht aufgeteilt werden. Aber gerade versucht die Bundesregierung, hier Arbeitnehmern die Schuld an der wirtschaftlichen Schwäche des Landes zuzuschieben. Und das wollen sich die Gewerkschaften nicht gefallen lassen.
1: In diesem Jahr steht der 1. Mai unter dem Motto, erst unsere Jobs, dann eure Profite. Und genau darum geht es gerade. Wir sehen, dass Arbeitsplätze abgebaut werden, dass Wirtschaftsstandorte hier in Sachsen-Anhalt in Gefahr sind, dass Preise steigen, dass täglich Angriffe auf Beschäftigtenrechte stattfinden, wenn ich an den 8-Stunden-Tag denke, an Lifestyle, Teilzeitdebatten, die Krankenversicherung, die Rente, alles ist gerade in Frage gestellt. Das bewegt die Menschen und deshalb sind wir heute auf den Plätzen, um für Arbeitnehmerrechte einzustehen.
0: Aufgefallen ist, dass in dem bunten Mix aus Gewerkschaften und politischen Parteien die blaue Alternative fehlt, die sich entweder hier nicht hergetraut hat oder aber, dass in ihrem politischen Programm Arbeitnehmerrechte nicht so wichtig sind. Ganz anders sieht das Magdeburgs Oberbürgermeisterin, denn die Stadtverwaltung ist einer der größten Arbeitgeber in Sachsen-Anhalt.
2: Erst unsere Jobs, dann eure Profite. Dieses Motto gilt auch im kommunalen Kontext. Und auch die Stadt muss sich um eine gerechte Aufteilung der finanziellen Mittel bemühen. Das ist nochmal der Appell auch in Richtung Land und Bund. Unterstützt die Kommunen, denn wir sind vor Ort. Wir müssen den Menschen Rede und Antwort stehen, wenn es nicht funktioniert.
0: Betrachtet man die Aktivitäten zum 1. Mai, den Tag der Arbeit in ganz Deutschland, dann wird es entscheidenden Widerstand geben, gegen Pläne, Arbeitnehmerrechte einzuschränken. Die Gewerkschaften wissen um ihre Kraft und die gerade neu gewählten Betriebsräte werden sich bemühen, in dieser Auseinandersetzung ihr Möglichstes zu tun.
3: Die Sicherheit von Mutter und Kind ist ein wichtiger Faktor bei spezialisierter Medizin rund um Schwangerschaft und Geburt und damit ein wesentlicher Bestandteil der Arbeit der Experten der Geburtshilfe am Krankenhaus St. Elisabeth und St. Barbara. Die Leistungsfähigkeit des Perinatalzentrums wird regelmäßig von externen Gutachtern bewertet und auch nach der letzten Überprüfung bescheinigte man der Einrichtung mit dem Prädikat Level 1 die Einhaltung der anspruchsvollen Kriterien der Fachexperten von Pericert. Das übrigens schon ununterbrochen seit 2012. Bewertet wurden beispielsweise die ständige Anwesenheit von qualifiziertem Personal im Kreissaal und in Wochenstationen, die räumliche Nähe von Entbindungsstationen zu Operationssälen und der neugeborenen Intensivstation oder die Intensivtherapie- und Transportkapazitäten für Frühchen und kranke Neugeborene. Die Zertifizierung durch das unabhängige Pericert ist freiwillig und das Hallische Krankenhaus gehört damit zu den wenigen nicht-universitären Einrichtungen in Deutschland, die sich diesem Prozess stellen. Die Reklame.

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2: Willkommen zurück. Nach der hohen 1:4 Niederlage gegen Babelsberg hatte der HFC am 1. Mai-Wochenende spielfrei. Und erst am kommenden Freitag mit dem Spitzenspiel gegen Carl Zeiss Jena ist er wieder dran. Dort dürfte sich entscheiden, ob Jena noch eine Chance auf die Meisterschaft hat oder ob der HFC den Thüringern diese Möglichkeit versperrt. Anlass für Jena-Kapitän Nils Butzen, sich schon mal zumindest verbal in Stellung zu bringen und gegen Halle auszuteilen. Er versteht nicht, dass die HFC-Geschäftsleitung keine Lizenz für die dritte Liga beantragte, für ihn sogar ein Problem für die gesamte Nordoststaffel. Zumindest lässt er sich so in der Bild-Zeitung zitieren. Denn wenn die Mannschaft mit dem höchsten Etat der Staffel zwar sagt, dass sie aufsteigen wolle, dann aber keinen Lizenzantrag stelle, was soll das für ein Zeichen sein, so Butzen weiter. Offensichtlich scheint diese Aussage eine Reaktion auf die immer noch ungeklärte Aufstiegsregelung aus der Nordoststaffel zu sein, wo der Meister nicht automatisch in die höhere Klasse wechseln kann, sondern erst noch in die Relegation muss.
3: Die 29. Eisleber Frühlingswiese lockte wieder viele tausende Besucher in die Lutherstadt. Bereits zur Eröffnung am 30. April zeigte sich das Wetter von seiner besten Seite. Traditionell waren Gäste aus Politik und Wirtschaft gekommen, um die Eröffnung mitzuerleben. Zur Einstimmung gab es eine musikalische Darbietung von den Kindern der Kita Bummi.

0: Zur Frühlingswiese, am Eingangsportal aufgereiht, begrüßen einige der vielen Wiesi-Figuren die Besucher. Ein Anblick, auf den auch Bürgermeister Carsten Staub in seinen begrüßenden Worten einging.
1: Mittlerweile haben wir 90 Wiesis, ein Teil sehen Sie hier präsentiert. Viele Unternehmen nutzen diese wunderbare Möglichkeit der Werbung für ihr Unternehmen, für ihre tollen Produkte. Und es freut mich insbesondere, dass es nach wie vor diese Beliebtheit hat. Seit 1998 gibt es dieses Format, die, ja, ich sage mal, kleine Form der großen Wiese. Aber mittlerweile ist fast kein Unterschied mehr. Über 100.000 Besucher fast jedes Jahr. Und ich bin mir ziemlich sicher, mit Unterstützung der Sonne und des langen Wochenendes werden wir das auch in diesem Jahr schaffen.
0: Punkt 14 Uhr wurde der offizielle Akt vorgenommen. Mit dem Durchschneiden des Bandes war die Frühlingswiese eröffnet. Traditionell gehen Wiesi, Bürgermeister Staub und eine kleine Schar von Interessierten auf der Gewerbeschau Reformer von Stand zu Stand. 25 Unternehmen aus den verschiedensten Branchen waren mit ihren Angeboten vor Ort. Da fiel die Entscheidung zwischen Staubsauger und jeder Menge Pferdestärken auf zwei Rädern auch dem Bürgermeister nicht leicht. An der Seite von Bürgermeister und Wiesi war auch die Blütenkönigin des Seegebietes Mansfelder Land, Kim, die Erste. Seit gut einer Woche gekrönt, freute sie sich auf diesen ersten offiziellen Auftritt.
2: Einfach ein schönes Gefühl, wenn man was repräsentiert und die Leute dann einen auch freundlich gegenübertreten und einfach sagen, schön, dass sie das machen. Ja.
0: Ganz offiziell war eine kleine Delegation der Ortsfeuerwehr Litzelsdorf aus Österreich das erste Mal in der Lutherstadt. Litzelsdorf ist genau wie Lutherstadt Eisleben die Partnerstadt von Memmingen.
3: Wir hatten bei unserem Besuch von der Feuerwehr Memmingen, hatten wir Kameraden aus der Feuerwehr Helfter dabei. Und denen hat es bei uns so gut gefallen, dass wir eine Gegeneinladung bekommen haben und zu so einem netten Besuch heute und mit einer Kirmes, da sind wir sehr gerne dem nachgekommen und freuen uns natürlich, dass da zu sein.
0: Karussell fahren, die Riesenrutsche hinuntersausen, Salto schlagen, das Losglück herausfordern und vor allem Eisschlecken, hieß es das ganze Wochenende. Seit über 15 Jahren finden zur Frühlingswiese auf einem abgegrenzten Areal die Waldarbeitermeisterschaften statt. Danny Kloska, Forstwirtschaftsmeister im Landesforstbetrieb Sachsen-Anhalt, verriet uns, dass die Lutherstadt bei den Waldarbeitern gut ankommt.
4: Wir haben nur 55 Startplätze und die sind mehrfach überzeichnet, sodass wir nicht jeden Bewerber oder Wettkämpfer auch hier einladen konnten. Bei 55 muss man Cut machen und es wären gerne auch 70 gekommen. Daran sieht man, wie groß der Magnet ist, Eisleben. Und haben auch sehr hochkarätige Starter aus der Bundesrepublik. Die deutsche Nationalmannschaft schneidet mit morgen. Die sind gerade von der WM wiedergekommen, sind Vize-Weltmeister geworden. Jeder der Nationalmannschaftsmitglieder hat eine Goldmedaille in der Einzeldisziplin geholt. Wir haben einen Weltrekord nach Hause geholt oder einen Weltrekord.

0: Rekord geschnitten bei der Entastung. Also da sind wir schon sehr stolz drauf, dass wir auch die Nationalmannschaft hier auf unserer Meisterschaft begrüßen können.
1: Bereits um 9 Uhr am 1. Mai ging es dann bei den Waldarbeitern los. Nach einer kurzen Eröffnung durch Forstwirt Nils Hoffmann und Johannes Brodowski, stellvertretender Leiter des Forstbetriebs Süd, stand für 4 Teilnehmer gleich die Königsdisziplin auf dem Plan, die Zielfällung. Luis Kolb, frisch gebackener Vize-Weltmeister in der U24, holte in dieser Disziplin zusätzlich den Weltmeistertitel mit 656 von 660 Punkten. In Eisleben ging er somit hochmotiviert an den Start. 624 Punkte erkämpfte er an diesem Tag und landete damit dieses Mal nicht ganz vorn. Spannend ging es natürlich auch bei den Disziplinen Präzisionsschnitt und Kettenwechsel zu.

0: Rennfahrtenfahrer. Und das bin ich ein sehr, sehr schöner Rennwechsler, ihr seht. Es geht sehr, sehr flott.
1: Zwei Tage Waldarbeitsmeisterschaften, vier Tage Frühlingswiese mit Reformer. Der Mai startete in Eisleben mit viel Vergnügen.
2: Die MDF1 Wettervorhersage für den 4. und 5. Mai. In der Nacht zum Dienstag ist der Himmel wechselnd, meist stark bewölkt. Es fällt gebietsweise leichter Regen. Die Nachttemperaturen sinken auf 13 bis 11 Grad. Der Wind weht sehr leicht aus nordwestlicher Richtung. Am Dienstag ist der Himmel stark bewölkt bis bedeckt. Es gibt örtlich Regen, teils schauerartig verstärkt. Die Tagestemperaturen steigen auf Werte von 14 bis 16 Grad. Der Wind weht mäßig, nachmittags böig auffrischend aus nördlicher Richtung. Die weiteren Aussichten bis zum Freitag. Auch in der Wochenmitte dominieren Wolken den Himmel. Es gibt statt Sonnenschein weiterhin teils ausgiebige Regenfälle. Und auch die Temperaturen gehen stark zurück. Ab Freitag wird es freundlicher werden.
3: In der regelmäßig in der Stadtbibliothek stattfindenden Veranstaltungsreihe Mein Beruf ist am Dienstag um 16 Uhr die Gesundheitsberaterin Martina Wildgrube zu Gast. Sie will über die Aufgaben und Herausforderungen ihrer Tätigkeit sprechen und dazu natürlich auch Fragen interessierter Besucher beantworten. Der Eintritt dazu ist frei. Am Dienstag beginnt um 16.30 Uhr am Steintor eine Demonstration, die von den Vereinen Lebenstraum und dem Special Olympics Sachsen-Anhalt veranstaltet wird. Unter der Überschrift Menschenrechte sind nicht verhandelbar, wollen Menschen mit und ohne Behinderungen auf Barrieren und fehlende Chancen aufmerksam machen. Wer sich auf diese Weise für die Inklusion einsetzen will, der ist herzlich zur Teilnahme aufgerufen. Ein besonderes Jazzkonzert gibt es am Dienstag in der Georgenkirche. Auf der Bühne stehen drei junge Jazzmusikerinnen mit ihren Bands, um sich dem Urteil der Zuschauer zu stellen. Jede Band hat maximal eine Stunde Zeit, sich von ihrer besten Seite zu präsentieren. Dann wird über die Besten abgestimmt. Auftreten werden Annemarie Herder, Tamara Lotsch und Pinar Tatlikazan, die sich für dieses Preisträgerkonzert qualifizieren konnten. Der Konzertabend der besonderen Art beginnt um 19.30 Uhr. Ja, nun möchte ich Sie noch zu unserer Sendung am Dienstag einladen. Ab 18.30 Uhr wieder für Halle und anschließend für Magdeburg, so wie jetzt auch gleich. Ich hoffe, Sie nutzen die Gelegenheit, wieder mit dabei zu sein. Bis dahin auf Wiederfernsehen und bleiben Sie gesund.

0: das, welchem unendliche Macht zugeschrieben wird. Und wie man den Kompass aktivieren kann, bleibt bis heute ein großes Rätsel.
1: Der Kompass muss hier sein.
2: Hat uns der Himmel wirklich einen Kater geschickt?
3: Er kam direkt aus dem Himmel mit dem Kompass.
4: Er ist ein Werkzeug des Himmels mit großer Macht. Wenn er in die falschen Hände fällt, dann schweben wir alle in Gefahr.

0: Frau Zweig?
1: Ja?
0: Sie riechen ein bisschen nach Rauch.
1: Ach, guck mal an. Bist ja ganz heller.
0: Hm?
1: Kümmer dich mal ein bisschen um dein Kunstwerk. Wer nicht fertig wird, kriegt eine 6.
0: Eine 6?
2: Ja.
3: Hallo. Ist alles in Ordnung? Anne, wer ist das?
4: Das ist Kurt. Kurt, mein Ex-Mann. Er denkt, dass wir noch beide verheiratet sind.
3: Hallo, ich bin Bernd Zweig. Chopin. Schön.
5: Das geht uns nichts an.
3: Wenn jemand in Not ist, dann geht uns das immer was an. Was ist denn?
4: Katzenfahrer habe ich mal stecken lassen.
5: Man hat uns hierher geschickt, dass wir ihn jetzt hier abliefern können. Er hat Alzheimer.
3: Es tut mir leid, dass du Alzheimer hast. Mach die Augen zu. Du bist mit jedem Tag schöner geworden.
6: Ich habe eine schrecklich gut aussehende Frau!
3: Ich war letzte Woche mit Kurt in einer Demenz-WG. Sie würden ihn aufnehmen.
5: Ich kann ihn nicht hier lassen. Ich fühle mich verantwortlich.
7: Du warst alles für mich. Ich bin noch nie so tief verletzt worden.
3: Es wird immer schwieriger werden.
6: Hast du einen anderen Mann?
3: Und wir beide werden auch älter. Wenn ich an Kurz Stelle wäre und vielleicht irgendwann einmal bin, würde ich mich sehr glücklich schätzen, mich an deiner Seite zu wissen.
8: Ich bin der Mann schon, Hanne.
5: Ach so?
8: Wir haben eine offene Beziehung, ja.

0: Sie waren heute in einen unschönen Vorfall verwickelt.
1: Das ist deine Schuld. Ich habe noch nie was übersehen. Niemals.
2: Stroke Unit, Alexandra hier. Bitte folgen Sie meinen Fingern.
3: 5,4 Milligramm Aktylyse.
4: Ich brauche bitte dringend eine Einschätzung.
1: Ich bin gleich da.
2: Ich bin Alexandra, die Neurologin dieser Abteilung.
1: Camilla, du meintest, es sei dringend?
2: Wieso denn dringend?
5: Mir geht's sehr gut.
1: Ich komme nicht ins Patientenportal.
3: Probier es einfach in einer Minute nochmal.
1: Hilfe!
6: Nackensteifigkeit.
2: Nein, das hast du nicht gesagt.
6: Ich habe dich angerufen, weil ich eine Nackensteifigkeit festgestellt habe.
7: Es geht doch im Augenblick überhaupt nicht darum, eine Schuldfrage zu klären.
1: Du hast einen so schweren Verdacht und reagierst nicht?
6: Du hast ihn nach Hause geschickt.
1: Wie groß ist das Risiko bei einem Eingriff?
8: 80% verschlimmert sich die Blutung durch eine Operation.
1: Also gibt es Hoffnung. Das meinen Sie doch, oder?
7: Die sind für dich.
9: Die Liebe ist stärker als der Tod.

0: Richter Jackson? Sie haben Hermann Göring festgenommen.
1: Was haben die jetzt mit ihm vor?
2: Sie befinden sich in einem geheimen Militärgefängnis. Es beherbergt das, was vom Nazi-Oberkommando übrig ist.
3: Die! Hey! Machen Sie das nie wieder in meinem Gefängnis!
2: Die Regierung Russlands, Frankreichs, Großbritanniens und unserer Vereinigten Staaten bringen diese Männer vor Gericht.
4: Es gibt kein internationales Recht, auf das sich die Anklage stützen könnte.
1: Die Welt muss erfahren, was diese Männer getan haben.
2: Dr. Kelly, das Hauptquartier hält Sie für einen erstklassigen Psychiater. Sie werden die geistige Gesundheit der Gefangenen überprüfen und sicherstellen. Ihr besonderes Augenmerk richten Sie auf Göring.
5: Er wurde 39 zu Hitlers Nachfolger ernannt und ist der hochrangigste deutsche Militäroffizier aller Zeiten.
6: Er ist hochintelligent, charmant und ein Narzisst.
7: Ich werde der Schlinge des Henkers entkommen.
6: Sie sind sehr überzeugt von sich.
7: Niemand hat mich je besiegt.
5: Wissen Sie, warum das hier geschah? Weil die Menschen es zugelassen haben.
8: Alles andere als ein vollständiger Sieg kommt einer Niederlage gleich. Sie dürfen keinen Fehler machen.
1: Ich stelle Hermann Göring vor Gericht und zwinge ihn, der Welt zu sagen, was er getan hat.
6: Wie wollen Sie sich verteidigen?
9: Was möchten Sie, was ich sage?
6: Wie wär's denn vielleicht mit der Wahrheit?
7: Ich bin ein Gefangener, weil Sie gewonnen und wir verloren haben.
10: Und nicht, weil Sie mir moralisch überlegen sind.
6: Ich weiß mehr über diesen Mann als irgendjemand sonst. Sie gehen ihm in die Falle.

töten. Diese Schreckensherrschaft nur, wenn wir all diese Menschen zur Rechenschaft ziehen. Damit es nie wieder passieren kann.

Im Jahr 2024 investierten Betriebe der Energieversorgung aus Sachsen-Anhalt etwas mehr als 1 Milliarde Euro. Im Vergleich zum Jahr 2023 stiegen die Investitionen damit um 54%. Damit verstetigte sich ein Trend, den man seit 2019 beobachten kann. Damals waren es noch 388 Millionen Euro. Außerdem lässt sich beobachten, dass die Investitionen in die Elektrizitätsversorgung überproportional angestiegen sind. Aber auch für Wärme- oder Kälteversorgung wurde deutlich mehr Geld ausgegeben. Gleichzeitig waren aber auch Rückgänge bei den Investitionen in der Gasversorgung erkennbar. Am meisten Geld wurde übrigens für die Anschaffung von technischen Anlagen und Maschinen ausgegeben. Und damit ein herzliches Willkommen zum MDF1 Direktmagazin am Montag. Mit dieser Statistik steigen wir gleich in unseren ersten Beitrag ein, der diesen Trend aufgreift. Anlass ist die in diesem Quartal in allen größeren Kommunen anstehende Wärmeplanung für den Wandel in der Wärmeversorgung in den kommenden 20 Jahren. In Halle verabschiedete der Stadtrat die kommunale Wärmeplanung in der vergangenen Woche. Dabei lässt sich eine Entwicklung erkennen, vom fossilen Energieträgern hin zum Strom, vorzugsweise aus erneuerbaren Quellen. Vor der Welle schwimmen ist das Leistungsziel der Stadtwerke Halle, mit der man beschreiben will, dass man schneller als der Wettbewerb sein möchte. Nun haben die Stadtwerke in Halle in ihrem Metier der Wärme- und Stromlieferung im Stadtgebiet relativ wenig Wettbewerb. Aber wenn es um Investitionen in neue Technologien geht, dann ist der Wettbewerb hart. Beispielsweise um Firmen, die in der Lage sind, innovative Lösungen anzubieten oder wichtige Gerätetechnik zu guten Preisen zu liefern. Und wenn man vor der Welle schwimmt, dann kann man zuschlagen, solange der Wettbewerb noch nicht so weit ist. Denn es ist davon aus,

0: auszugehen, dass die nun vorgestellte Lösung, die neben dem Klärwerk in Halle Nord gebaut werden soll, bald in vielen Städten Deutschlands entstehen wird. Denn die Lösung in Halle ist der erste Einsatzfall hierzulande, der gebaut werden soll.
1: Ja, wir wollen eine Wärmepumpe bauen. Und zwar soll diese Wärmepumpe mit erneuerbaren Energien Wärme versorgen. Und diese Wärmepumpe wird an dem Standort Kläranlage installiert, weil wir können an der Kläranlage quasi das warme Wasser, ja, was gereinigt wurde, nutzen. Und deswegen hat diese Wärmepumpe eine sehr, sehr hohe Effizienz und diese Wärme wird dann ins Fernwärmenetz eingespeist und kann eben auch die Fernwärmepreise ja sicher und gut und stabilisiert versorgen.
0: Es ist ja durchaus möglich, dass viele das Wort Wärmepumpe nicht mehr hören können, aber Ingenieure finden diese Lösung sicher genial. Denn man kann aus dem Einsatz von einer Kilowattstunde Strom so viel Wärme erzeugen, für die man sonst 3 Kilowatt an Gas verfeuern müsste. Das sollte eigentlich jedem klar sein, dass das ein gutes Geschäft ist, vor allem wenn der Strom aus erneuerbaren Energien stammt. Der Prozess, der dem zugrunde liegt, ist ein alter Hut. Er wurde von Karl Linde vor etwa 150 Jahren erfunden, um Eis für Brauereien zu produzieren. Die Wärme, die nun am Klärwerk gepumpt werden soll, stammt aus den Faulgasbehältern, in denen das Abwasser von Bakterien gereinigt wird. Die brauchen für ihre Arbeit ein gewisses Temperaturniveau und das warme, geklärte Abwasser landet jetzt einfach so in der Saale. Was nicht gut für die Saale ist, weshalb eine vorherige Abkühlung helfen würde und die dabei entstehende Prozesswärme wird so verarbeitet, dass man sie in das Fernwärmenetz der Stadt einspeisen kann.
1: Na, Neuland deswegen, weil diese Wärmepumpe ist relativ groß, ist eine Großwärmepumpe. Auch am Standort einer Kläranlage ist das jetzt in Deutschland auch noch nicht so oft gemacht worden. Es gibt so kleinere Anlagen, aber in der Größenordnung ist es eine besondere Anlage. Und das Kältemittel ist sehr besonders, weil wir nutzen Isobutan. Und Isobutan, das können Sie sich so vorstellen, das wird auch in jedem Kühlschrank verwendet, weil die Wärmepumpe ist nichts anderes. Das ist das Funktionsprinzip wie ein umgekehrter Kühlschrank. Auch in jedem Kühlschrank ist Isobutan drin. Und Isobutan ist deswegen so wertvoll für uns, weil Isobutan ist nicht giftig und wir leiten ja das Wasser dann in die Saale ein und deswegen ist das für uns eine wichtige Prämisse gewesen, hier wirklich ein Kältemittel zu nutzen, was wirklich sehr, sehr umweltfreundlich ist.
0: Die Wärmepumpe wird von einer Firma aus Greifswald produziert und installiert, mit der hier gerade ein Vertrag geschlossen wird. Damit betreten beide Unternehmen Neuland, denn die installierte Leistung ist bereits in der Lage, bis zu 20% der in Halle benötigten Fernwärme zu übernehmen und das CO2-neutral.
1: Also der Anteil ist so zwischen 10 und 20%. Wir versorgen so circa 700 Millionen Kilowattstunden Fernwärmeabsatz haben wir in etwa. Das sind so circa 50.000, 60.000 Haushalte, aber eben auf öffentliche Einrichtungen, Industrie, Unternehmen. Also wenn man das jetzt umrechnen würde, den gesamten Bedarf, da sind das ungefähr so 80.000 Haushalte. Und wenn wir 10 bis 20% mit der Wärmepumpe versorgen bzw. dekarbonisieren, dann sind das so zwischen 10.000 und 20.000 Haushalte, die dann über diese Wärmepumpe versorgt werden.
0: Da man davon ausgehen muss, dass fossile Energieträger zukünftig noch teurer werden, wird das neue System zunächst dafür sorgen, dass die Preise für Fernwärme konstant bleiben können und so helfen, weitere Kunden für die Fernwärme zu gewinnen. Welche das sein könnten, wurde in der gerade vom Stadtrat beschlossenen Wärmeplanung dargelegt. So viel ist jedoch sicher: Nicht jeder Haushalt in Halle wird von Fernwärme profitieren können, was bedeutet, dass sich mit den Jahren auch viele andere Hausbesitzer entscheiden müssen, eine alte Gasheizung durch eine eigene Wärmepumpe zu ersetzen. Im Ende April veröffentlichten Amtsblatt der Stadt Magdeburg wurden die Grundsteuern A und B festgesetzt. Dazu wurde mitgeteilt, dass sich die Steuersätze im Vergleich zum Vorjahr nicht veränderten. Das ist nicht nur für Eigentümer, sondern auch für normale Mieter interessant, denn die Grundsteuer ist Bestandteil der Betriebskosten, wird also auf diesem Weg auch an die Mieter weitergegeben. Da es keine Erhöhung des sogenannten Hebesatzes gegeben hat, werden keine neuen Bescheide verschickt. Für die Wunschgrundstücke in Magdeburg gilt für die Grundsteuer B ein Hebesatz von 483 und von 965 für Nichtwohngrundstücke. Die Hebesätze werden übrigens vom Stadtrat beschlossen, der sich trotz Klammerhaushalt

0: trotz komplizierter Zeiten Volksfeststimmung auf dem alten Markt. Fast alle sind gekommen, um hier am Tag der Arbeit für den sozialen Standard in Deutschland zu demonstrieren. Auf der Bühne handgemachte Musik und in den Ständen Gespräche über die wirtschaftliche Situation in Deutschland und gerade in Sachsen-Anhalt. Alle wissen darum, dass Deutschland eine ganze Reihe von Reformen braucht, aber die möglicherweise damit verbundenen Lasten sollten gerecht aufgeteilt werden. Aber gerade versucht die Bundesregierung, hier Arbeitnehmern die Schuld an der wirtschaftlichen Schwäche des Landes zuzuschieben. Und das wollen sich die Gewerkschaften nicht gefallen lassen.
1: In diesem Jahr steht der 1. Mai unter dem Motto, erst unsere Jobs, dann eure Profite. Und genau darum geht es gerade. Wir sehen, dass Arbeitsplätze abgebaut werden, dass Wirtschaftsstandorte hier in Sachsen-Anhalt in Gefahr sind, dass Preise steigen, dass täglich Angriffe auf Beschäftigtenrechte stattfinden, wenn ich an den 8-Stunden-Tag denke, an Lifestyle, Teilzeitdebatten, die Krankenversicherung, die Rente, alles ist gerade in Frage gestellt. Das bewegt die Menschen und deshalb sind wir heute auf den Plätzen, um für Arbeitnehmerrechte einzustehen.
0: Aufgefallen ist, dass in dem bunten Mix aus Gewerkschaften und politischen Parteien die blaue Alternative fehlt, die sich entweder hier nicht hergetraut hat oder aber, dass in ihrem politischen Programm Arbeitnehmerrechte nicht so wichtig sind. Ganz anders sieht das Magdeburgs Oberbürgermeisterin, denn die Stadtverwaltung ist einer der größten Arbeitgeber in Sachsen-Anhalt.
2: Erst unsere Jobs, dann eure Profite. Dieses Motto gilt auch im kommunalen Kontext. Und auch die Stadt muss sich um eine gerechte Aufteilung der finanziellen Mittel bemühen. Das ist nochmal der Appell auch in Richtung Land und Bund. Unterstützt die Kommunen, denn wir sind vor Ort. Wir müssen den Menschen Rede und Antwort stehen, wenn es nicht funktioniert.
0: Betrachtet man die Aktivitäten zum 1. Mai, den Tag der Arbeit in ganz Deutschland, dann wird es entscheidenden Widerstand geben, gegen Pläne, Arbeitnehmerrechte einzuschränken. Die Gewerkschaften wissen um ihre Kraft und die gerade neu gewählten Betriebsräte werden sich bemühen, in dieser Auseinandersetzung ihr Möglichstes zu tun.
3: Seit voriger Woche nimmt der Stadtgartenbetrieb wieder Wasserspiele der Stadt in Betrieb. Insgesamt sind es 31 Springbrunnen, für die auch wieder 31 Sponsoren gefunden werden konnten, die laufende Betriebskosten dafür übernehmen. Knapp 32.000 Euro kamen dafür zusammen. Zu den wieder in Betrieb genommenen Anlagen gehört übrigens auch der Brunnen Spielende Kinder in der Olfenstädter Marktbreite, der, wie wir kürzlich vermeldeten, nach der Zerstörung wiederhergestellt wurde. Nicht in Betrieb genommen werden konnten diesen Jahr der Hasselbachbrunnen und der Otto-von-Guericke-Brunnen neben dem Rathaus. Weitere 12 Wasserspiele werden wohl in Betrieb genommen, allerdings fehlen dafür noch Sponsoren. Dazu gehören unter anderem der Brunnen am Nikolaiplatz, der am Ulrichsplatz oder die Fontäne am Adolf-Mittag-See. Wenn man sich daran noch beteiligen möchte, um welche Anlagen es sich handelt und was es kostet, findet man auf der Internetseite der Stadt Magdeburg. Die Reklame.

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1: Willkommen zurück. Der Mann des Tages durfte Laurin Ulrich sein, denn er schoss das spielentscheidende 1:0 für den ersten FCM gegen Hertha BSC in der 61. Minute. Das Spiel in seiner Gesamtheit soll wohl keine fußballerische Offenbarung gewesen sein, aber letztendlich zeigten die Magdeburger die erforderliche Leistung in der Verteidigung. Besonders nach dem Pressing der Berliner, nachdem diese in Rückstand geraten waren. Die drei Punkte brachten den FCM wieder aus der Abstiegszone auf Rang 14. Es fehlen noch 4 Punkte zu den immer wieder für den Klassenerhalt genannten 40 Punkten. Also durchaus noch in 2 Spielen zu schaffen, die es noch zu absolvieren gilt. Das nächste am Samstag bei Holstein Kiel. Wie die beiden Cheftrainer am Sonntag nach dem Spiel die Leistung ihrer Mannschaften bewerteten, das können Sie sich jetzt ansehen.
2: So, ich darf euch begrüßen hier in der Effnet Arena nach dem 1:0-Sieg des ersten FC Magdeburg über Hertha BSC Berlin vor 28.123 Fans. Präsentiert wurde der Spieltag heute von MWG und selbstverständlich sitzen beide Trainer mittlerweile neben mir. Das erste Wort gebührt natürlich dir, Stefan. Leg gern los.
3: Ja, danke schön. Erstmal Glückwunsch an Patrick und seine Mannschaft zum Sieg und ja, für die restlichen beiden Spiele auch noch viel Erfolg. Ja, ich muss schon aufpassen, was ich jetzt hier sage, weil ich finde, dass wir oder anders gesagt, beispielhaft ist das Gegentor, das wir bekommen. Da fehlt es mir komplett an Intensität, an Einstellung, einen Rückwärtsgang einzulegen, aus einer ruhenden Situation heraus überhaupt nicht mehr zurückzukommen. Und ich glaube, das war so ein Paradebeispiel für unser Spiel heute. Dann gehst du hier 0-1 in Rückstand in einem ausgeglichenen Spiel, wo speziell auch für Magdeburg sehr viel auf dem Spiel stand. Und dann wachen wir so ein bisschen auf, aber es reicht dann nicht, ein bisschen aufzuwachen. Und haben dann also 1-2 Situationen, die sicherlich dann auch gut waren, wo wir aber kein Tor machen. Und dann ist diese Niederlage für mich auch verdient und symptomatisch für unser Auftreten für 60 Minuten.
2: Danke dir und dann geht's weiter mit dir, Pat. Wie hast du es gesehen heute?
4: Ja, danke, Stefan. Ich glaube, dass wir ein Spiel mit hoher Bedeutung für uns gewonnen haben. Wobei man sagen muss, dass beide Mannschaften zu Beginn eigentlich komplett die erste Halbzeit sehr viel Respekt voreinander hatten. Und das wussten wir, dass Hertha diese individuelle Qualität hat, dass wir dem begegnen müssen, dass wir ruhig und mit viel Vertrauen in die Sache rangehen müssen und nicht den irgendwas überdrehen oder übersteigern oder Bälle in Zonen reinspielen, wo wir sie nicht hinhaben wollen. Also beide Mannschaften, ja, so ein bisschen in der Abwarten-Position, kaum irgendwie klare Chancen, hüben und drüben, also völlig ausgeglichen, sag ich, in der ersten Halbzeit. Und dann ist es eben halt wirklich diese gewachsene Stabilität der Mannschaft, auch bestimmte Sachen auch aushalten zu können und nicht wild in irgendwas zu initiieren, was keinen Sinn ergibt. Und auch wenn es dann vielleicht mal im Stadion so ein bisschen murrt, also dieses Spielen hinten heraus, das zwingt einen Gegner zu verschieben, zu laufen. Und bei den Temperaturen heute war das nicht ganz so einfach für beide Mannschaften, nicht? Und dann ergeben sich Räume und dann muss man halt in diese Räume reinspielen. Da haben wir viel Geduld bewiesen und sind dann belohnt worden mit diesem Tor. Anschließend, ja, dann ist es so, dass man sich zwangsweise so ein bisschen zurückfallen lässt, um ein bisschen aus dieser Konterhaltung zu spielen. Und dann haben wir es verpasst, im vorbereitenden Pass dann einen von uns allein auf den Torwart laufen zu lassen. Ist uns nicht gelungen und so mussten wir zittern bis zum Ende. Aber auch das haben wir überstanden. Das sind sehr, sehr wichtige 3 Punkte für uns. Vielen Dank.
2: Danke, Pat. Dann eröffnen wir hiermit die Fragerunde und den Anfang macht die Volksstimme. Nico Esche legt los.
5: Hallo zusammen. Glückwunsch zum Sieg, Herr Sander. Heute hatten Sie mit Ihrer Mannschaft 1:0 gespielt. Im vergangenen Wochenende haben Sie verloren 0:1. Das ist ja für FCM-Verhältnisse schon fast wieder die Ergebnisse. Ist das große Spektakel vorbei jetzt für die restliche Saison?
4: Also was wollen wir haben? Spektakel oder wollen wir Sieger haben? Ich nehme lieber einen Sieg. Und es war jetzt nicht ein spektakulärer 1:0-Sieg, aber es war ein Sieg mit viel Aufwand

0: mit der Belohnung zum Schluss. Und das ist wichtig, dass eine Mannschaft sich für den Aufwand belohnt. Und da muss es nicht immer Spektakel sein, weil wir haben auch schon Spektakel geliefert und 5-3 verloren.
1: Dann einmal ins Zentrum, gerne Name und Medium nennen.
2: Stefan Hermanns vom Tagesspiegel, eine Frage an Stefan Leitl. Herr Leitl, ein Punkt nur aus den vergangenen 4 Spielen. Wie groß ist Ihre Sorge, dass diese Saison mit einem negativen Eindruck zu Ende geht?
3: Ja, wenn ich die ersten 60 Minuten heute sehe, schon groß. Auf der anderen Seite haben wir, glaube ich, die vergangenen 3 Spiele schon auch anders bestritten. Speziell auch das letzte Heimspiel. Und das muss schon unser Anspruch sein, diese Leistung von letzter Woche dann auch mal konstant zu bringen. Und das gelingt uns nicht. Und nochmal, ich bleibe dabei, wenn du diese Intensität nicht an den Tag legst, wenn du ja den Gegner auch nicht zu Fehlern zwingst, das definitiv möglich war, weil immer wenn wir hoch waren, wenn wir intensiv waren, hatten wir auch den Ball im Anschluss. Und dementsprechend erwarte ich einfach von meiner Mannschaft ein anderes Gesicht, was speziell Intensitäten in der zweiten Liga betrifft. Und solange du das nicht aufs Feld bekommst, wirst du auch nicht gewinnen. Und deswegen erwarte ich schon ein anderes Gesicht in den nächsten beiden Spielen.
1: In der letzten Reihe geht's weiter.
4: Herr Leitl, Sie wirken ja immer sehr gefasst, aber müssen Sie heute noch einen Halbmarathon machen oder irgendwelche Emotionen rauslassen, boxen gehen oder so?
3: Ja, ich muss natürlich meine Emotionen auch kontrollieren, ja, definitiv. Das muss ich aber mit mir selbst ausmachen, aber Sie können mir glauben, dass ich richtig angefressen bin heute, ja.
1: Tobi Buschendorf, auch für die Volksstimme.
5: Herr Sander, Glückwunsch zum Sieg. Kurz und knapp, wo kommt die neue Heimstärke her?
0: Ja, es ist auch so ein Ding, ne? Also manchmal kann man auch Sachen nicht erklären. Also damit muss man sich auch mal abfinden, dass man sagt, nee, ist nicht erklärbar. Aber ich sage, es ist auch ein Entwicklungsschritt dieser Mannschaft, dass man eben halt ruhig und besonnen bleibt und nicht Harakiri irgendwelche Aktionen durchprügeln will, die dann bei der Qualität der zweiten Liga vom Gegner bestraft werden. Und das ist eben der nächste Schritt, den wir dann gegangen sind. Ich weiß, es ist vielleicht fußballerisch nicht so prickelnd, aber wenn es erfolgreich ist, dann heiligt der Zweck die Mittel, gerade in der Phase. Also Abstiegskampf und Hurra-Stil und toller Fußball passt selten zusammen. Also da muss man schon, ja, man muss sich schon wehren, ne? Und die Spieler müssen leiden und heute haben wir gelitten.
5: Eine Nachfrage zu Dominik Reimann, der eine ganz wichtige 1-gegen-1-Situation gewonnen hat. Wie sehen Sie ihn im Moment? Er hat ja die letzten Wochen viele so eine Paraden gehabt, die dann auch wichtig waren. Wie sehen Sie ihn leistungstechnisch und auch in der Rolle als Kapitän gerade in dieser Phase?
0: Überragend wichtig, deswegen ist er der Kapitän. Und ich glaube, er hat auch mehr jetzt Vertrauen. Er geht raus und holt sich Bälle oben runter. Und dass er ein überragender Torhüter im 1-gegen-1 ist und auf der Linie, das ist unbestritten, das wissen auch alle. Und wenn jetzt dieser nächste Step dazukommt, ja, dann fußballerisch macht ihm eh keiner was vor. Also ich glaube, da haben wir einen sicheren Rückhalt, den brauchst du im Abstiegskampf. Also alles andere macht keinen Sinn. Also wenn du so viele Tore kannst du vorne gar nicht schießen.
1: Sören Fiedler für die Bild, hat das Mikro schon in der Hand.
6: Herr Sander, Laurin Ulrich hat das Tore-Schießen jetzt so langsam für sich entdeckt. Sollte die Rettung passieren, würden Sie denn nächstes Jahr oder nächste Saison wieder mit ihm zusammenarbeiten wollen?
0: Laurin hat Vertrag beim VfB Stuttgart und ist ausgeliehen. Und wenn der Klassenerhalt gelingt, werden wir uns darum bemühen, ihn weiter zu verpflichten. Ob mit mir oder ohne mir, das kann ich jetzt noch nicht sagen.
1: Gerne, ja.
7: Paul Gorgas von der Wiener Morgenpost, auch die Frage an Stefan Leitl. Fabi Rehse kann euer Unterschiedsspieler sein. Heute hast du ihn nach 16 Minuten vom Platz geholt. Was war der Grund dafür?
0: Intensität.
8: Alina Goldert, Bild und BZ. Ich würde auch gerne nochmal einhaken. Und zwar haben Sie ja die komplette Offensive heute quasi einmal komplett durchgetauscht. Vielleicht können Sie ein paar Worte zum Offensivspiel heute sagen, Ihrer Mannschaft.
3: Es ist jetzt eigentlich nichts Spektakuläres, die Offensivspieler auszuwechseln, weil in der Regel sind das die Spieler, die du am häufigsten tauscht. Und das habe ich heute auch getan, um

0: immer einen anderen Input und ja, nochmal einen anderen Schub zu bekommen. Und ich finde, dass schon die Wechsel dann auch gefruchtet haben, weil wir dann deutlich dominanter waren und deutlich mehr Ballbesitzphasen in der gegnerischen Hälfte. Im letzten Drittel hatten wir Torchancen. Von daher glaube ich, waren die Wechsel ganz okay.
1: Guten Tag, Joannilius für die Ostdeutsche Allgemeine Zeitung. Herr Sander, jetzt haben wir oft schon gehört, wenn der Klassenerhalt reicht, wie groß ist denn heute nach so einem Sieg gegen Hertha BSC der Optimismus in der Mannschaft und bei Ihnen, dass es reicht für den Klassenerhalt?
2: Also den Optimismus haben wir nie verloren. Man muss nur den Realismus beachten. Und wenn man die Sache einschätzt, was in der zweiten Liga für Ergebnisse zustande kommen, dann ist das erst möglich und fest, wenn es auch rechnerisch nicht mehr zu kippen ist. Also letzte Spieltage in allen Ligen bringen Ergebnisse zustande, die man eigentlich so nicht erwarten kann. Und deshalb, wir haben es in der eigenen Hand, das ist ein Riesenvorteil und mit diesen 3 Punkten heute umso mehr.
3: So, sehe jetzt an der Stelle keine weitere Nachfrage mehr bei euch und Ihnen. Demnach soll es das für heute gewesen sein. Wünschen euch eine gute und schnelle Rückreise und uns allen ein schönes Restwochenende. Bis zum nächsten Mal. Ciao, ciao.
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5: Die MDF1 Wettervorhersage für den 4. und 5. Mai. In der Nacht zum Dienstag ist der Himmel wechselnd, meist stark bewölkt. Es fällt gebietsweise leichter Regen. Die Nachttemperaturen sinken auf 13 bis 11 Grad. Der Wind weht sehr leicht aus nordwestlicher Richtung. Am Dienstag ist der Himmel stark bewölkt bis bedeckt. Es gibt örtlich Regen, teils schauerartig verstärkt. Die Tagestemperaturen steigen auf Werte von 14 bis 16 Grad. Der Wind weht mäßig, nachmittags böig auffrischend aus nördlicher Richtung. Die weiteren Aussichten bis zum Freitag. Auch in der Wochenmitte dominieren Wolken den Himmel. Es gibt statt Sonnenschein weiterhin teils ausgiebige Regenfälle. Und auch die Temperaturen gehen stark zurück. Ab Freitag wird es freundlicher werden.
6: Was ist uns das Grundgesetz wert? Dieser Frage will man am Dienstag im Lesecafé Eselsohr nachgehen, und zwar im Rahmen einer Podiumsdiskussion aus Anlass einer Ausstellungseröffnung zum Thema. So hat sich die Kalligraphiegruppe Kritzelstube der ersten 19 Artikel des Grundgesetzes kalligraphisch angenommen. An der Podiumsdiskussion werden Annette Berger, Birgit Borsé, Robert Dielinski und Andreas Hofer teilnehmen. Die Veranstaltung soll um 17 Uhr beginnen. Der Eintritt ist frei. Mit Bienen und anderen bedrohten Insekten in unserem Bundesland beschäftigt sich am Dienstag ein Vortrag in der Zoowelle. Erwartet wird Dr. Daniel Rolke vom Landesamt für Umweltschutz, um einen Blick auf das Leben der Wildbienen zu werfen und dabei auch das allgegenwärtige Insektensterben zu thematisieren. Sein Vortrag beginnt um 17 Uhr, der Eintritt dazu ist kostenlos. Ja, nun möchte ich Sie noch zu unserer Sendung am Dienstag einladen, ab 18 Uhr wieder für Magdeburg und anschließend für Halle, so jetzt auch gleich. Ich hoffe, Sie nutzen die Gelegenheit, wieder mit dabei zu sein. Bis dahin auf Wiederfernsehen und bleiben Sie gesund.

0: Kommen wir zum Kronjuwel unserer Ausstellung, dem Astralkompass, welchem unendliche Macht zugeschrieben wird. Und wie man den Kompass aktivieren kann, bleibt bis heute ein großes Rätsel.
1: Der Kompass muss hier sein.
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3: Er kam direkt aus dem Himmel mit dem Kompass.
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0: Im Jahr 2024 investierten Betriebe der Energieversorgung aus Sachsen-Anhalt etwas mehr als 1 Milliarde Euro. Im Vergleich zum Jahr 2023 stiegen die Investitionen damit um 54%. Damit verstetigte sich ein Trend, den man seit 2019 beobachten kann. Damals waren es noch 388 Millionen Euro. Außerdem lässt sich beobachten, dass die Investitionen in die Elektrizitätsversorgung überproportional angestiegen sind. Aber auch für Wärme- oder Kälteversorgung wurde deutlich mehr Geld ausgegeben. Gleichzeitig waren aber auch Rückgänge bei den Investitionen in der Gasversorgung erkennbar. Am meisten Geld wurde übrigens für die Anschaffung von technischen Anlagen und Maschinen ausgegeben. Und damit ein herzliches Willkommen zum MDF1 Direktmagazin am Montag. Mit dieser Statistik steigen wir gleich in unseren ersten Beitrag ein, der diesen Trend aufgreift. Anlass ist die in diesem Quartal in allen größeren Kommunen anstehende Wärmeplanung für den Wandel in der Wärmeversorgung in den kommenden 20 Jahren. In Halle verabschiedete der Stadtrat die kommunale Wärmeplanung in der vergangenen Woche. Dabei lässt sich eine Entwicklung erkennen, vom fossilen Energieträgern hin zum Strom, vorzugsweise aus erneuerbaren Quellen. Vor der Welle schwimmen ist das Leistungsziel der Stadtwerke Halle, mit der man beschreiben will, dass man schneller als der Wettbewerb sein möchte. Nun haben die Stadtwerke in Halle in ihrem Metier der Wärme- und Stromlieferung im Stadtgebiet relativ wenig Wettbewerb. Aber wenn es um Investitionen in neue Technologien geht, dann ist der Wettbewerb hart. Beispielsweise um Firmen, die in der Lage sind, innovative Lösungen anzubieten oder wichtige Gerätetechnik zu guten Preisen zu liefern. Und wenn man vor der Welle schwimmt, dann kann man zuschlagen, solange der Wettbewerb noch nicht so weit ist. Denn es ist davon auszugehen, dass die nun vorgestellte Lösung, die neben dem Klärwerk in Halle Nord gebaut werden soll, bald in vielen Städten Deutschlands entstehen wird. Denn die Lösung in Halle ist der erste Einsatzfall hierzulande, der gebaut werden soll.
1: Ja, wir wollen eine Wärmepumpe bauen. Und zwar soll diese Wärmepumpe mit erneuerbaren Energien Wärme versorgen. Und diese Wärmepumpe wird an dem Standort Kläranlage installiert, weil wir können an der Kläranlage quasi das warme Wasser, ja, was gereinigt wurde, nutzen. Und deswegen hat diese Wärmepumpe eine sehr, sehr hohe Effizienz und diese Wärme wird dann ins Fernwärmenetz eingespeist und kann eben auch die Fernwärmepreise ja sicher und gut und stabilisiert versorgen.
0: Es ist ja durchaus möglich, dass viele das Wort Wärmepumpe nicht mehr hören können, aber Ingenieure finden diese Lösung sicher genial. Denn man kann aus dem Einsatz von einer Kilowattstunde Strom so viel Wärme erzeugen, für die man sonst 3 Kilowatt an Gas verfeuern müsste. Das sollte eigentlich jedem klar sein, dass das ein gutes Geschäft ist, vor allem wenn der Strom aus erneuerbaren Energien stammt. Der Prozess, der dem zugrunde liegt, ist ein alter Hut. Er wurde von Karl Linde vor etwa 150 Jahren erfunden, um Eis für Brauereien zu produzieren. Die Wärme, die nun am Klärwerk gepumpt werden soll, stammt aus den Faulgasbehältern, in denen das Abwasser von Bakterien gereinigt wird. Die brauchen für ihre Arbeit ein gewisses Temperaturniveau und das warme, geklärte Abwasser landet jetzt einfach so in der Saale. Was nicht gut für die Saale ist, weshalb eine vorherige Abkühlung helfen würde und die dabei entstehende Prozesswärme wird so verarbeitet,

0: bittet, dass man sie in das Fernwärmenetz der Stadt einspeisen kann.
1: Na, Neuland deswegen, weil diese Wärmepumpe ist relativ groß, so eine Großwärmepumpe. Auch am Standort einer Kläranlage ist das jetzt in Deutschland auch noch nicht so oft gemacht worden. Es gibt so kleinere Anlagen, aber in der Größenordnung ist es eine besondere Anlage. Und das Kältemittel ist sehr besonders, weil wir nutzen Isobutan. Und Isobutan, das können Sie sich so vorstellen, das wird auch in jedem Kühlschrank verwendet, weil die Wärmepumpe ist nichts anderes. Das ist das Funktionsprinzip wie ein umgekehrter Kühlschrank. Auch in jedem Kühlschrank ist Isobutan drin. Und Isobutan ist deswegen so wertvoll für uns, weil Isobutan ist nicht giftig und wir leiten ja das Wasser dann in die Saale ein und deswegen ist das für uns ein sehr, sehr wichtiger, eine wichtige Prämisse gewesen, hier wirklich ein Kältemittel zu nutzen, was wirklich sehr, sehr umweltfreundlich ist.
0: Die Wärmepumpe wird von einer Firma aus Greifswald produziert und installiert, mit der hier gerade ein Vertrag geschlossen wird. Damit betreten beide Unternehmen Neuland, denn die installierte Leistung ist bereits in der Lage, bis zu 20% der in Halle benötigten Fernwärme zu übernehmen und das CO2-neutral.
1: Also der Anteil ist so zwischen 10 und 20%. Wir versorgen so circa 700 Millionen Kilowattstunden Fernwärmeabsatz haben wir in etwa. Das sind so circa 50.000, 60.000 Haushalte, aber eben auf öffentliche Einrichtungen, Industrie, Unternehmen. Also wenn man das jetzt umrechnen würde, den gesamten Bedarf, da sind das ungefähr so 80.000 Haushalte. Und wenn wir 10 bis 20% mit der Wärmepumpe versorgen bzw. dekarbonisieren, dann sind das so zwischen 10 und 20.000 Haushalte, die dann über diese Wärmepumpe versorgt werden.
0: Da man davon ausgehen muss, dass fossile Energieträger zukünftig noch teurer werden, wird das neue System zunächst dafür sorgen, dass die Preise für Fernwärme konstant bleiben können und so helfen, weitere Kunden für die Fernwärme zu gewinnen. Welche das sein könnten, wurde in der gerade vom Stadtrat beschlossenen Wärmeplanung dargelegt. So viel ist jedoch sicher: Nicht jeder Haushalt in Halle wird von Fernwärme profitieren können, was bedeutet, dass sich mit den Jahren auch viele andere Hausbesitzer entscheiden müssen, eine alte Gasheizung durch eine eigene Wärmepumpe zu ersetzen. Eigentlich sollte an dieser Veranstaltung auch der hallische Oberbürgermeister und sein Stellvertreter teilnehmen. Allerdings weilten die beiden zu dieser Stunde immer noch im Landesverwaltungsamt. Der dort angesetzte Termin verlängerte sich deutlich, sodass die beiden zunächst eine halbstündige Verspätung ankündigten, um dann ganz abzusagen. Die Diskussionen mit den Verwaltungsbeamten war wohl ganz offensichtlich intensiver geführt worden als ursprünglich gedacht. Dennoch zog OB Vogt danach ein verhalten positives Fazit. So hätte man auf eine konstruktive Lösung hinarbeiten können. Allerdings müsse man den für diese Woche angekündigten Bescheid zum kommunalen Haushalt noch abwarten. Man sei jedoch optimistisch, dass man eine Lösung gefunden hätte, auf deren Basis man in diesem Jahr haushalten könne, so OB Vogt abschließend.

0: trotz komplizierter Zeiten Volksfeststimmung auf dem alten Markt. Fast alle sind gekommen, um hier am Tag der Arbeit für den sozialen Standard in Deutschland zu demonstrieren. Auf der Bühne handgemachte Musik und in den Ständen Gespräche über die wirtschaftliche Situation in Deutschland und gerade in Sachsen-Anhalt. Alle wissen darum, dass Deutschland eine ganze Reihe von Reformen braucht, aber die möglicherweise damit verbundenen Lasten sollten gerecht aufgeteilt werden. Aber gerade versucht die Bundesregierung, hier Arbeitnehmern die Schuld an der wirtschaftlichen Schwäche des Landes zuzuschieben. Und das wollen sich die Gewerkschaften nicht gefallen lassen.
1: In diesem Jahr steht der 1. Mai unter dem Motto: erst unsere Jobs, dann eure Profite. Und genau darum geht es gerade. Wir sehen, dass Arbeitsplätze abgebaut werden, dass Wirtschaftsstandorte hier in Sachsen-Anhalt in Gefahr sind, dass Preise steigen, dass täglich Angriffe auf Beschäftigtenrechte stattfinden. Wenn ich an den 8-Stunden-Tag denke, an Lifestyle-Teilzeitdebatten, die Krankenversicherung, die Rente, alles ist gerade in Frage gestellt. Das bewegt die Menschen und deshalb sind wir heute auf den Plätzen, um für Arbeitnehmerrechte einzustehen.
0: Aufgefallen ist, dass in dem bunten Mix aus Gewerkschaften und politischen Parteien die blaue Alternative fehlt, die sich entweder hier nicht hergetraut hat oder aber, dass

0: in ihrem politischen Programm Arbeitnehmerrechte nicht so wichtig sind. Ganz anders sieht das Magdeburgs Oberbürgermeisterin, denn die Stadtverwaltung ist einer der größten Arbeitgeber in Sachsen-Anhalt.
1: Erst unsere Jobs, dann eure Profite. Dieses Motto gilt auch im kommunalen Kontext. Und auch die Stadt muss sich um eine gerechte Aufteilung der finanziellen Mittel bemühen. Das ist nochmal der Appell auch in Richtung Land und Bund. Unterstützt die Kommunen, denn wir sind vor Ort. Wir müssen den Menschen Rede und Antwort stehen, wenn es nicht funktioniert.
0: Betrachtet man die Aktivitäten zum 1. Mai, den Tag der Arbeit in ganz Deutschland, dann wird es entscheidenden Widerstand geben, gegen Pläne, Arbeitnehmerrechte einzuschränken. Die Gewerkschaften wissen um ihre Kraft und die gerade neu gewählten Betriebsräte werden sich bemühen, in dieser Auseinandersetzung ihr Möglichstes zu tun.
2: Die Sicherheit von Mutter und Kind ist ein wichtiger Faktor bei spezialisierter Medizin rund um Schwangerschaft und Geburt und damit ein wesentlicher Bestandteil der Arbeit der Experten der Geburtshilfe am Krankenhaus St. Elisabeth und St. Barbara. Die Leistungsfähigkeit des Perinatalzentrums wird regelmäßig von externen Gutachtern bewertet und auch nach der letzten Überprüfung bescheinigte man der Einrichtung mit dem Prädikat Level 1 die Einhaltung der anspruchsvollen Kriterien der Fachexperten von PERIZERT. Das übrigens schon ununterbrochen seit 2012. Bewertet wurden beispielsweise die ständige Anwesenheit von qualifiziertem Personal im Kreissaal und in Wochenstationen, die räumliche Nähe von Entbindungsstationen zu Operationssälen und der neugeborenen Intensivstation oder die Intensivtherapie und Transportkapazitäten für Frühchen und kranke Neugeborene. Die Zertifizierung durch das unabhängige PERIZERT ist freiwillig und das Hallische Krankenhaus gehört damit zu den wenigen nicht-universitären Einrichtungen in Deutschland, die sich diesem Prozess stellen. Die Reklame.

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2: Willkommen zurück. Nach der hohen 1:4 Niederlage gegen Babelsberg hatte der HFC am 1. Mai-Wochenende spielfrei. Und erst am kommenden Freitag mit dem Spitzenspiel gegen Carl Zeiss Jena ist er wieder dran. Dort dürfte sich entscheiden, ob Jena noch eine Chance auf die Meisterschaft hat oder ob der HFC den Thüringern diese Möglichkeit versperrt. Anlass für Jena-Kapitän Nils Butzen, sich schon mal zumindest verbal in Stellung zu bringen und gegen Halle auszuteilen. Er versteht nicht, dass die HFC-Geschäftsleitung keine Lizenz für die dritte Liga beantragte, für ihn sogar ein Problem für die gesamte Nordoststaffel. Zumindest lässt er sich so in der Bild-Zeitung zitieren. Denn wenn die Mannschaft mit dem höchsten Etat der Staffel zwar sagt, dass sie aufsteigen wolle, dann aber keinen Lizenzantrag stelle, was soll das für ein Zeichen sein, so Butzen weiter. Offensichtlich scheint diese Aussage eine Reaktion auf die immer noch ungeklärte Aufstiegsregelung aus der Nordoststaffel zu sein, wo der Meister nicht automatisch in die höhere Klasse wechseln kann, sondern erst noch in die Relegation muss.
3: Die 29. Eisleber Frühlingswiese lockte wieder viele tausende Besucher in die Lutherstadt. Bereits zur Eröffnung am 30. April zeigte sich das Wetter von seiner besten Seite. Traditionell waren Gäste aus Politik und Wirtschaft gekommen, um die Eröffnung mitzuerleben. Zur Einstimmung gab es eine musikalische Darbietung von den Kindern der Kita Bummi.

0: Zur Frühlingswiese, am Eingangsportal aufgereiht, begrüßen einige der vielen Wiesi-Figuren die Besucher. Ein Anblick, auf den auch Bürgermeister Carsten Staub in seinen begrüßenden Worten einging.
1: Mittlerweile haben wir 90 Wiesis, ein Teil sehen Sie hier präsentiert. Viele Unternehmen nutzen diese wunderbare Möglichkeit der Werbung für ihr Unternehmen, für ihre tollen Produkte. Und es freut mich insbesondere, dass es nach wie vor diese Beliebtheit hat. Seit 1998 gibt es dieses Format, kleine Form der großen Wiese. Aber mittlerweile ist fast kein Unterschied mehr. Über 100.000 Besucher fast jedes Jahr. Und ich bin mir ziemlich sicher, mit Unterstützung der Sonne und des langen Wochenendes werden wir das auch in diesem Jahr schaffen.
0: Punkt 14 Uhr wurde der offizielle Akt vorgenommen. Mit dem Durchschneiden des Bandes war die Frühlingswiese eröffnet. Traditionell gehen Wiesi, Bürgermeister Staub und eine kleine Schar von Interessierten auf der Gewerbeschau Reformer von Stand zu Stand. 25 Unternehmen aus den verschiedensten Branchen waren mit ihren Angeboten vor Ort. Da fiel die Entscheidung zwischen Staubsauger und jeder Menge Pferdestärken auf zwei Rädern auch dem Bürgermeister nicht leicht. An der Seite von Bürgermeister und Wiesi war auch die Blütenkönigin des Seegebietes Mansfelder Land, Kim die Erste. Seit gut einer Woche gekrönt, freute sie sich auf diesen ersten offiziellen Auftritt.
2: Einfach ein schönes Gefühl, wenn man was repräsentiert und die Leute dann einen auch freundlich gegenübertreten und einfach sagen, schön, dass sie das machen. Ja.
0: Ganz offiziell war eine kleine Delegation der Ortsfeuerwehr Litzelsdorf aus Österreich das erste Mal in der Lutherstadt. Litzelsdorf ist genau wie Lutherstadt Eisleben die Partnerstadt von Memmingen.
3: Wir hatten bei unserem Besuch von der Feuerwehr Memmingen, hatten wir Kameraden aus der Feuerwehr Helfter dabei. Und denen hat es bei uns so gut gefallen, dass wir eine Gegeneinladung bekommen haben und zu so einem netten Besuch heute und mit einer Kirmes, da sind wir sehr gerne dem nachgekommen und freuen uns natürlich, dass da zu sein.
0: Karussell fahren, die Riesenrutsche hinuntersausen, Salto schlagen, das Losglück herausfordern und vor allem Eisschlecken, hieß es das ganze Wochenende. Seit über 15 Jahren finden zur Frühlingswiese auf einem abgegrenzten Areal die Waldarbeitermeisterschaften statt. Danny Kloska, Forstwirtschaftsmeister im Landesforstbetrieb Sachsen-Anhalt, verriet uns, dass die Lutherstadt bei den Waldarbeitern gut ankommt.
4: Wir haben nur 55 Startplätze und die sind mehrfach überzeichnet, sodass wir nicht jeden Bewerber oder Wettkämpfer auch hier einladen konnten. Bei 55 muss man Cut machen und es wären gerne auch 70 gekommen. Daran sieht man, wie groß der Magnet ist, Eisleben. Und haben auch sehr hochkarätige Starter aus der Bundesrepublik. Die deutsche Nationalmannschaft schneidet mit morgen. Die sind gerade von der WM wiedergekommen, sind Vize-Weltmeister geworden. Jeder der Nationalmannschaftsmitglieder hat eine Goldmedaille in der Einzeldisziplin geholt. Wir haben einen Weltrekord nach Hause geholt oder einen Weltrekord geschnitten bei der Entastung. Also da sind wir schon sehr stolz drauf, dass wir auch die Nationalmannschaft hier auf unserer Meisterschaft begrüßen können.
0: Bereits um 9 Uhr am 1. Mai ging es dann bei den Waldarbeitern los. Nach einer kurzen Eröffnung durch Forstwirt Nils Hoffmann und Johannes Brodowski, stellvertretender Leiter des Forstbetriebs Süd, stand für 4 Teilnehmer gleich die Königsdisziplin auf dem Plan, die Zielfällung. Luis Kolb, frisch gebackener Vize-Weltmeister in der U24, holte in dieser Disziplin zusätzlich den Weltmeistertitel mit 656 von 660 Punkten. In Eisleben ging er somit hochmotiviert an den Start. 624 Punkte erkämpfte er an diesem Tag und landete damit dieses Mal nicht ganz vorn.
5: Und er geht zurück in die Rückreise, der Mast Richtung Kiefer. Und der letzte wurde genau getroffen, aber die Abweichung.
0: Spannend ging es natürlich auch bei den Disziplinen Präzisionsschnitt und Kettenwechsel zu.

0: Aufgaben fordern. Und das finde ich allein mal sehr, sehr, sehr, sehr hinweglicher über den. Es geht sehr, sehr flott.
1: Zwei Tage Waldarbeitsmeisterschaften, vier Tage.

0: Tage Frühlingswiese mit Reforma. Der Mai startete in Eisleben mit viel Vergnügen.
1: Die MDF1 Wettervorhersage für den 4. und 5. Mai. In der Nacht zum Dienstag ist der Himmel wechselnd, meist stark bewölkt. Es fällt gebietsweise leichter Regen. Die Nachttemperaturen sinken auf 13 bis 11 Grad. Der Wind weht sehr leicht aus nordwestlicher Richtung. Am Dienstag ist der Himmel stark bewölkt bis bedeckt. Es gibt örtlich Regen, teils schauerartig verstärkt. Die Tagestemperaturen steigen auf Werte von 14 bis 16 Grad. Der Wind weht mäßig, nachmittags böig auffrischend, aus nördlicher Richtung. Die weiteren Aussichten bis zum Freitag. Auch in der Wochenmitte dominieren Wolken den Himmel. Es gibt statt Sonnenschein weiterhin teils ausgiebige Regenfälle. Und auch die Temperaturen gehen stark zurück. Ab Freitag wird es freundlicher werden.
2: In der regelmäßig in der Stadtbibliothek stattfindenden Veranstaltungsreihe Mein Beruf ist am Dienstag um 16 Uhr die Gesundheitsberaterin Martina Wildgrube zu Gast. Sie will über die Aufgaben und Herausforderungen ihrer Tätigkeit sprechen und dazu natürlich auch Fragen interessierter Besucher beantworten. Der Eintritt dazu ist frei. Am Dienstag beginnt um 16.30 Uhr am Steintor eine Demonstration, die von den Vereinen Lebenstraum und dem Special Olympics Sachsen-Anhalt veranstaltet wird. Unter der Überschrift Menschenrechte sind nicht verhandelbar, wollen Menschen mit und ohne Behinderungen auf Barrieren und fehlende Chancen aufmerksam machen. Wer sich auf diese Weise für die Inklusion einsetzen will, der ist herzlich zur Teilnahme aufgerufen. Ein besonderes Jazzkonzert gibt es am Dienstag in der Georgenkirche. Auf der Bühne stehen drei junge Jazzmusikerinnen mit ihren Bands, um sich dem Urteil der Zuschauer zu stellen. Jede Band hat maximal eine Stunde Zeit, sich von ihrer besten Seite zu präsentieren. Dann wird über die Besten abgestimmt. Auftreten werden Annemarie Herder, Tamara Lotsch und Pinar Tatlikazan, die sich für dieses Preisträgerkonzert qualifizieren konnten. Der Konzertabend der besonderen Art beginnt um 19.30 Uhr. Ja, nun möchte ich Sie noch zu unserer Sendung am Dienstag einladen. Ab 18.30 Uhr wieder für Halle und anschließend für Magdeburg, so wie jetzt auch gleich. Ich hoffe, Sie nutzen die Gelegenheit, wieder mit dabei zu sein. Bis dahin auf Wiederfernsehen und bleiben Sie gesund.

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1: Der Kompass muss hier sein.
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0: Frau Zweig?
1: Ja?
0: Sie riechen ein bisschen nach Rauch.
1: Ach, guck mal an. Bist ja ganz heller. Hm? Kümmer dich mal ein bisschen um dein Kunstwerk. Wer nicht fertig wird, kriegt eine 6.
0: Eine 6?
2: Ja.
3: Hallo. Ist alles in Ordnung?
4: Anne, wer ist das?
5: Das ist Kurt. Kurt, mein Ex-Mann. Er denkt, dass wir noch beide verheiratet sind.
3: Hallo, ich bin Bernd.

0: Zweig. Chopin.
1: Schön.
2: Das geht uns nichts an.
3: Wenn jemand in Not ist, dann geht uns das immer was an.
4: Was ist denn?
5: Katzenfahrer ruhig mal stecken lassen.
6: Man hat uns hierher geschickt, dass wir ihn jetzt hier abliefern können. Er hat Alzheimer.
1: Es tut mir leid, dass du Alzheimer hast.
0: Mach die Augen zu. Du bist mir jeden Tag schöner geworden.
7: Ich habe eine schrecklich gut aussehende Frau!
1: Ich war letzte Woche mit Kurt in einer Demenz-WG. Sie würden ihn aufnehmen.
2: Ich kann ihn nicht hier lassen. Ich fühle mich verantwortlich.
8: Du warst alles für mich. Ich bin noch nie so tief verletzt worden.
1: Es wird immer schwieriger werden.
7: Hast du einen anderen Mann?
1: Und wir beide werden auch älter.
0: Wenn ich an Kurz Stelle wäre oder vielleicht irgendwann einmal bin, würde ich mich sehr glücklich schätzen, mich an deiner Seite zu wissen.
1: Ich bin der Mann schon, Hanne.
2: Ach so?
1: Wir haben eine offene Beziehung, ja.
2: Ach

0: Sie waren heute in einen unschönen Vorfall verwickelt.
1: Das ist deine Schuld. Ich habe noch nie was übersehen. Niemals.
2: Stroke Unit, Alexandra hier. Bitte folgen Sie meinen Fingern.
3: 5,4 Milligramm Aktylyse.
4: Ich brauche bitte dringend eine Einschätzung.
1: Ich bin gleich da.
2: Ich bin Alexandra, die Neurologin dieser Abteilung.
1: Camilla, du meintest, es sei dringend?
2: Wieso denn dringend?
5: Mir geht's sehr gut.
1: Ich komme nicht ins Patientenportal.
3: Probier es einfach in einer Minute nochmal.
1: Hilfe!
3: Nackensteifigkeit.
2: Nein, das hast du nicht gesagt.
3: Ich habe dich angerufen, weil ich eine Nackensteifigkeit festgestellt habe.
2: Es geht doch im Augenblick überhaupt nicht darum, eine Schuldfrage zu klären.
1: Du hast einen so schweren Verdacht und reagierst nicht?
3: Du hast ihn nach Hause geschickt.
1: Wie groß ist das Risiko bei einem Eingriff?
6: Zu 80% verschlimmert sich die Blutung durch eine Operation.
1: Also gibt es Hoffnung. Das meinen Sie doch, oder?
2: Die sind für dich.
7: Die Liebe ist stärker als der Tod.

0: Richter Jackson? Sie haben Hermann Göring festgenommen.
1: Was haben die jetzt mit ihm vor?
0: Sie befinden sich in einem geheimen Militärgefängnis. Es beherbergt das, was vom Nazi-Oberkommando übrig ist.
2: Sie! Hey! Machen Sie das nie wieder in meinem Gefängnis!
0: Die Regierung Russlands, Frankreichs, Großbritanniens und unserer Vereinigten Staaten bringen diese Männer vor Gericht.
3: Es gibt kein internationales Recht, auf das ich die Anklage stützen könnte.
1: Die Welt muss erfahren, was diese Männer getan haben.
0: Dr. Kelly, das Hauptquartier hält Sie für einen erstklassigen Psychiater. Sie werden die geistige Gesundheit der Gefangenen überprüfen und sicherstellen. Ihr besonderes Augenmerk richten Sie auf Göring.
4: Er wurde 39 zu Hitlers Nachfolger ernannt und ist der hochrangigste deutsche Militäroffizier aller Zeiten.
5: Er ist hochintelligent, charmant und ein Narzisst.
6: Ich werde der Schlinge des Henkers entkommen.
5: Sie sind sehr überzeugt von sich.
6: Niemand hat mich je besiegt.
4: Wissen Sie, warum das hier geschah? Weil die Menschen es zugelassen haben.
7: Alles andere als ein vollständiger Sieg kommt einer Niederlage gleich. Sie dürfen keinen Fehler machen.
1: Ich stelle Hermann Göring vor Gericht und zwinge ihn, der Welt zu sagen, was er getan hat.
5: Wie wollen Sie sich verteidigen?
7: Was möchten Sie, was ich sage?
5: Wie wär's denn vielleicht mit der Wahrheit?
6: Ich bin ein Gefangener, weil Sie gewonnen und wir verloren haben.
8: Und nicht, weil Sie mir moralisch überlegen sind.
5: Ich weiß mehr über diesen Mann als irgendjemand sonst. Sie gehen ihm in die Falle.

diese Schreckensherrschaft nur, wenn wir all diese Menschen zur Rechenschaft ziehen. Damit es nie wieder passieren kann.

0: Im Jahr 2024 investierten Betriebe der Energieversorgung aus Sachsen-Anhalt etwas mehr als 1 Milliarde Euro. Im Vergleich zum Jahr 2023 stiegen die Investitionen damit um 54%. Damit verstetigte sich ein Trend, den man seit 2019 beobachten kann. Damals waren es noch 388 Millionen Euro. Außerdem lässt sich beobachten, dass die Investitionen in die Elektrizitätsversorgung überproportional angestiegen sind. Aber auch für Wärme- oder Kälteversorgung wurde deutlich mehr Geld ausgegeben. Gleichzeitig waren aber auch Rückgänge bei den Investitionen in der Gasversorgung erkennbar. Am meisten Geld wurde übrigens für die Anschaffung von technischen Anlagen und Maschinen ausgegeben. Und damit ein herzliches Willkommen zum MDF1 Direktmagazin am Montag. Mit dieser Statistik steigen wir gleich in unseren ersten Beitrag ein, der diesen Trend aufgreift. Anlass ist die in diesem Quartal in allen größeren Kommunen anstehende Wärmeplanung für den Wandel in der Wärmeversorgung in den kommenden 20 Jahren. In Halle verabschiedete der Stadtrat die kommunale Wärmeplanung in der vergangenen Woche. Dabei lässt sich eine Entwicklung erkennen, vom fossilen Energieträgern hin zum Strom, vorzugsweise aus erneuerbaren Quellen. Vor der Welle schwimmen ist das Leistungsziel der Stadtwerke Halle, mit der man beschreiben will, dass man schneller als der Wettbewerb sein möchte. Nun haben die Stadtwerke in Halle in ihrem Metier der Wärme- und Stromlieferung im Stadtgebiet relativ wenig Wettbewerb. Aber wenn es um Investitionen in neue Technologien geht, dann ist der Wettbewerb hart. Beispielsweise um Firmen, die in der Lage sind, innovative Lösungen anzubieten oder wichtige Gerätetechnik zu guten Preisen zu liefern. Und wenn man vor der Welle schwimmt, dann kann man zuschlagen, solange der Wettbewerb noch nicht so weit ist. Denn es ist davon auszugehen, dass die nun vorgestellte Lösung, die neben dem Klärwerk in Halle Nord gebaut werden soll, bald in vielen Städten Deutschlands entstehen wird. Denn die Lösung in Halle ist der erste Einsatzfall hierzulande, der gebaut werden soll.
1: Ja, wir wollen eine Wärmepumpe bauen. Und zwar soll diese Wärmepumpe mit erneuerbaren Energien Wärme versorgen. Und diese Wärmepumpe wird an dem Standort Kläranlage installiert, weil wir können an der Kläranlage quasi das warme Wasser, ja, was gereinigt wurde, nutzen. Und deswegen hat diese Wärmepumpe eine sehr, sehr hohe Effizienz und diese Wärme wird dann ins Fernwärmenetz eingespeist und kann eben auch die Fernwärmepreise ja sicher und gut und stabilisiert versorgen.
0: Es ist ja durchaus möglich, dass viele das Wort Wärmepumpe nicht mehr hören können, aber Ingenieure finden diese Lösung sicher genial. Denn man kann aus dem Einsatz von einer Kilowattstunde Strom so viel Wärme erzeugen, für die man sonst 3 Kilowatt an Gas verfeuern müsste. Das sollte eigentlich jedem klar sein, dass das ein gutes Geschäft ist, vor allem wenn der Strom aus erneuerbaren Energien stammt. Der Prozess, der dem zugrunde liegt, ist ein alter Hut. Er wurde von Karl Linde vor etwa 150 Jahren erfunden, um Eis für Brauereien zu produzieren. Die Wärme, die nun am Klärwerk gepumpt werden soll, stammt aus den Faulgasbehältern, in denen das Abwasser von Bakterien gereinigt wird. Die brauchen für ihre Arbeit ein gewisses Temperaturniveau und das warme, geklärte Abwasser landet jetzt einfach so in der Saale. Was nicht gut für die Saale ist, weshalb eine vorherige Abkühlung helfen würde und die dabei entstehende Prozesswärme wird so verarbeitet,

0: edit, dass man sie in das Fernwärmenetz der Stadt einspeisen kann.
1: Na, Neuland deswegen, weil diese Wärmepumpe ist relativ groß, ist eine Großwärmepumpe. Auch am Standort einer Kläranlage ist das jetzt in Deutschland auch noch nicht so oft gemacht worden. Es gibt so kleinere Anlagen, aber in der Größenordnung ist es eine besondere Anlage. Und das Kältemittel ist sehr besonders, weil wir nutzen Isobutan. Und Isobutan, das können Sie sich so vorstellen, das wird auch in jedem Kühlschrank verwendet, weil die Wärmepumpe ist nichts anderes. Das ist das Funktionsprinzip wie ein umgekehrter Kühlschrank. Auch in jedem Kühlschrank ist Isobutan drin. Und Isobutan ist deswegen so wertvoll für uns, weil Isobutan ist nicht giftig und wir leiten ja das Wasser dann in die Saale ein. Und deswegen ist das für uns ein sehr, sehr wichtiger, eine wichtige Prämisse gewesen, hier wirklich ein Kältemittel zu nutzen, was wirklich sehr, sehr umweltfreundlich ist.
0: Die Wärmepumpe wird von einer Firma aus Greifswald produziert und installiert, mit der hier gerade ein Vertrag geschlossen wird. Damit betreten beide Unternehmen Neuland, denn die installierte Leistung ist bereits in der Lage, bis zu 20% der in Halle benötigten Fernwärme zu übernehmen und das CO2-neutral.
1: Also der Anteil ist so zwischen 10 und 20%. Wir versorgen so circa 700 Millionen Kilowattstunden Fernwärmeabsatz haben wir in etwa. Das sind so circa 50.000, 60.000 Haushalte, aber eben auf öffentliche Einrichtungen, Industrie, Unternehmen. Also wenn man das jetzt umrechnen würde, den gesamten Bedarf, da sind das ungefähr so 80.000 Haushalte. Und wenn wir 10 bis 20% mit der Wärmepumpe versorgen bzw. dekarbonisieren, dann sind das so zwischen 10 und 20.000 Haushalte, die dann über diese Wärmepumpe versorgt werden.
0: Da man davon ausgehen muss, dass fossile Energieträger zukünftig noch teurer werden, wird das neue System zunächst dafür sorgen, dass die Preise für Fernwärme konstant bleiben können und so helfen, weitere Kunden für die Fernwärme zu gewinnen. Welche das sein könnten, wurde in der gerade vom Stadtrat beschlossenen Wärmeplanung dargelegt. So viel ist jedoch sicher: Nicht jeder Haushalt in Halle wird von Fernwärme profitieren können, was bedeutet, dass sich mit den auch viele andere Hausbesitzer entscheiden müssen, eine alte Gasheizung durch eine eigene Wärmepumpe zu ersetzen. Im Ende April veröffentlichten Amtsblatt der Stadt Magdeburg wurden die Grundsteuern A und B festgesetzt. Dazu wurde mitgeteilt, dass sich die Steuersätze im Vergleich zum Vorjahr nicht veränderten. Das ist nicht nur für Eigentümer, sondern auch für normale Mieter interessant, denn die Grundsteuer ist Bestandteil der Betriebskosten, wird also auf diesem Weg auch an die Mieter weitergegeben. Da es keine Erhöhung des sogenannten Hebesatzes gegeben hat, werden keine neuen Bescheide verschickt. Für die Wunschgrundstücke in Magdeburg gilt für die Grundsteuer B ein Hebesatz von 483 und von 965 für Nichtwohngrundstücke. Die Hebesätze werden übrigens vom Stadtrat beschlossen, der sich trotz Klammer Haushaltslage nicht dazu durchringen wollte, diese Steuer zu erhöhen.

0: trotz komplizierter Zeiten Volksfeststimmung auf dem alten Markt. Fast alle sind gekommen, um hier am Tag der Arbeit für den sozialen Standard in Deutschland zu demonstrieren. Auf der Bühne handgemachte Musik und in den Ständen Gespräche über die wirtschaftliche Situation in Deutschland und gerade in Sachsen-Anhalt. Alle wissen darum, dass Deutschland eine ganze Reihe von Reformen braucht, aber die möglicherweise damit verbundenen Lasten sollten gerecht aufgeteilt werden. Aber gerade versucht die Bundesregierung, hier Arbeitnehmern die Schuld an der wirtschaftlichen Schwäche des Landes zuzuschieben.
1: Scheidende 1:0 für den ersten FCM gegen Hertha BSC in der 61. Minute. Das Spiel in seiner Gesamtheit soll wohl keine fußballerische Offenbarung gewesen sein, aber letztendlich zeigten die Magdeburger die erforderliche Leistung in der Verteidigung. Besonders nach dem Pressing der Berliner, nachdem diese in Rückstand geraten waren. Die drei Punkte brachten den FCM wieder aus der Abstiegszone auf Rang 14. Es fehlen noch 4 Punkte zu den immer wieder für den Klassenerhalt genannten 40 Punkten. Also durchaus noch in 2 Spielen zu schaffen, die es noch zu absolvieren gilt. Das nächste am Samstag bei Holstein Kiel. Wie die beiden Cheftrainer am Sonntag nach dem Spiel die Leistung ihrer Mannschaften bewerteten, das können Sie sich jetzt ansehen.
2: So.

0: ich darf euch begrüßen hier in der FNet Arena nach dem 1:0-Sieg des 1. FC Magdeburg über Hertha BSC Berlin vor 28.123 Fans. Präsentiert wurde der Spieltag heute von MWG und selbstverständlich sitzen beide Trainer mittlerweile neben mir. Das erste Wort gebührt natürlich dir, Stefan. Leg gern los.
1: Ja, danke schön. Erstmal Glückwunsch an Patrick und seine Mannschaft zum Sieg und ja, für die restlichen beiden Spiele auch noch viel Erfolg. Ja, ich muss schon aufpassen, was ich jetzt hier sage, weil ich finde, dass wir oder anders gesagt, beispielhaft ist das Gegentor, das wir bekommen. Da fehlt es mir komplett an Intensität, an Einstellung, einen Rückwärtsgang einzulegen, aus einer ruhenden Situation heraus überhaupt nicht mehr zurückzukommen. Und ich glaube, das war so ein Paradebeispiel für unser Spiel heute. Dann gehst du hier 0-1 in Rückstand in einem ausgeglichenen Spiel, wo speziell auch für Magdeburg sehr viel auf dem Spiel stand. Und dann wachen wir so ein bisschen auf, aber es reicht dann nicht, ein bisschen aufzuwachen. Und haben dann also 1-2 Situationen, die sicherlich dann auch gut waren, wo wir aber kein Tor machen. Und dann ist diese Niederlage für mich auch verdient und symptomatisch für unser Auftreten für 60 Minuten.
0: Danke dir und dann geht's weiter mit dir, Pat. Wie hast du es gesehen heute?
2: Ja, danke, Stefan. Ich glaube, dass wir ein Spiel mit hoher Bedeutung für uns gewonnen haben, wobei man sagen muss, dass beide Mannschaften zu Beginn eigentlich komplett die erste Halbzeit sehr viel Respekt voreinander hatten. Und das wussten wir, dass Hertha diese individuelle Qualität hat, dass wir dem begegnen müssen, dass wir ruhig und mit viel Vertrauen in die Sache rangehen müssen und nicht den irgendwas überdrehen oder übersteigern oder Bälle in Zonen reinspielen, wo wir sie nicht hinhaben wollen. Also beide Mannschaften, ja, so ein bisschen in der Abwartenposition, kaum irgendwie klare Chancen, hüben und drüben, also völlig ausgeglichen, sage ich, in der ersten Halbzeit. Und dann ist es eben halt wirklich diese gewachsene Stabilität der Mannschaft, auch bestimmte Sachen auch aushalten zu können und nicht wild in irgendwas zu initiieren, was keinen Sinn ergibt. Und auch wenn es dann vielleicht mal im Stadion so ein bisschen murrt, also dieses Spielen hinten heraus, das zwingt einen Gegner zu verschieben, zu laufen. Und bei den Temperaturen heute war das nicht ganz so einfach für beide Mannschaften, nicht? Und dann ergeben sich Räume und dann muss man halt in diese Räume reinspielen. Da haben wir viel Geduld bewiesen und sind dann belohnt worden mit diesem Tor. Anschließend, ja, dann ist es so, dass man sich zwangsweise so ein bisschen zurückfallen lässt, um ein bisschen aus dieser Konterhaltung zu spielen. Und dann haben wir es verpasst, im vorbereitenden Pass dann einen von uns allein auf den Torwart laufen zu lassen. Ist uns nicht gelungen und so mussten wir zittern bis zum Ende. Aber auch das haben wir überstanden. Das sind sehr, sehr wichtige 3 Punkte für uns. Vielen Dank.
0: Danke, Pat. Dann eröffnen wir hiermit die Fragerunde und den Anfang macht die Volksstimme. Nico Esche legt los.
3: Hallo zusammen. Glückwunsch zum Sieg, Herr Sander. Heute hatten Sie mit Ihrer Mannschaft 1:0 gespielt. Im vergangenen Wochenende haben Sie verloren 0:1. Das ist ja für FCM-Verhältnisse schon fast wieder die Ergebnisse. Ist das große Spektakel vorbei jetzt für die restliche Saison?
2: Also was wollen wir haben? Spektakel oder wollen wir Siege haben? Ich nehme lieber einen Sieg. Und es war jetzt nicht ein spektakulärer 1:0-Sieg, aber es war ein Sieg mit viel, viel Aufwand und mit der Belohnung zum Schluss. Und das ist wichtig, dass eine Mannschaft sich für den Aufwand belohnt. Und da muss es nicht immer Spektakel sein, weil wir haben auch schon Spektakel geliefert und 5:3 verloren.
0: Dann einmal ins Zentrum. Gerne Name und Medium nennen.
4: Stefan Hermann vom Tagesspiegel. Eine Frage an Stefan Leitl. Herr Leitl, ein Punkt nur aus den vergangenen 4 Spielen. Wie groß ist Ihre Sorge, dass diese Saison mit einem negativen Eindruck zu Ende geht?
1: Ja, wenn ich die ersten 60 Minuten heute sehe, schon groß. Auf der anderen Seite haben wir, glaube ich, die vergangenen 3 Spiele schon auch anders bestritten. Speziell auch das letzte Heimspiel. Und das muss schon unser Anspruch sein, diese Leistung von letzter Woche dann auch mal konstant zu bringen. Und das gelingt uns nicht. Und nochmal, ich bleibe dabei, wenn du diese Intensität nicht an den Tag legst, wenn du ja, den Gegner auch nicht zu Fehlern zwingst, das definitiv möglich war, weil immer wenn wir hoch waren, wenn wir intensiv waren, hatten wir auch den Ball im Anschluss und dementsprechend erwarte ich einfach,

0: von meiner Mannschaft ein anderes Gesicht, was speziell Intensitäten in der zweiten Liga betrifft. Und solange du das nicht aufs Feld bekommst, wirst du auch nicht gewinnen. Und deswegen erwarte ich schon ein anderes Gesicht in den nächsten beiden Spielen.
1: In der letzten Reihe geht's weiter.
2: Herr Leitl, Sie wirken ja immer sehr gefasst, aber müssen Sie heute noch einen Halbmarathon machen oder irgendwelche Emotionen rauslassen, boxen gehen oder so?
0: Ja, ich muss natürlich meine Emotionen auch kontrollieren, ja, definitiv. Das muss ich aber mit mir selbst ausmachen, aber Sie können mir glauben, dass ich richtig angefressen bin heute, ja.
1: Tobi Buschendorf, auch für die Volksstimme.
3: Herr Sander, Glückwunsch zum Sieg. Kurz und knapp, wo kommt die neue Heimstärke her?
4: Ja, es ist auch so ein Ding, ne? Also manchmal kann man auch Sachen nicht erklären. Also damit muss man sich auch mal abfinden, dass man sagt, nee, ist nicht erklärbar. Aber ich sage, es ist auch ein Entwicklungsschritt dieser Mannschaft, dass man eben halt ruhig und besonnen bleibt und nicht Harakiri irgendwelche Aktionen durchprügeln will, die dann bei der Qualität der zweiten Liga vom Gegner bestraft werden. Und das ist eben der nächste Schritt, den wir dann gegangen sind. Ich weiß, es ist vielleicht fußballerisch nicht so prickelnd, aber wenn es erfolgreich ist, dann heiligt der Zweck die Mittel, gerade in der Phase. Also Abstiegskampf und Hurra-Stil und toller Fußball passt selten zusammen. Also da muss man schon, ja, man muss sich schon wehren, ne? Und die Spieler müssen leiden und heute haben wir gelitten.
3: Eine Nachfrage zu Dominik Reimann, der eine ganz wichtige 1-gegen-1-Situation gewonnen hat. Wie sehen Sie ihn im Moment? Er hat ja die letzten Wochen viele so eine Paraden gehabt, die dann auch wichtig waren. Wie sehen Sie ihn leistungstechnisch und auch in der Rolle als Kapitän gerade in dieser Phase?
4: Überragend wichtig, deswegen ist er der Kapitän und ich glaube, er hat auch mehr jetzt Vertrauen, er geht raus und holt sich Bälle oben runter und dass er ein überragender Torhüter im 1 gegen 1 ist und auf der Linie, das ist unbestritten, das wissen auch alle und wenn jetzt dieser nächste Step dazukommt, ja, dann fußballerisch macht ihm eh keiner was vor. Also ich glaube, da haben wir einen sicheren Rückhalt, den brauchst du im Abschießkampf. Also alles andere macht keinen Sinn. Also wenn du so viele Tore kannst du vorne gar nicht schießen.
1: Sören Fiedler für die Bild, hat das Mikro schon in der Hand.
5: Herr Sander, Laurin Ulrich hat das Tore-Schießen jetzt so langsam für sich entdeckt. Sollte die Rettung passieren, würden Sie denn nächstes Jahr oder nächste Saison wieder mit ihm zusammenarbeiten wollen?
4: Das Laurin hat Vertrag beim VfB Stuttgart und ist ausgeliehen. Und wenn der Klassenerhalt gelingt, werden wir uns darum bemühen, ihn weiter zu verpflichten. Ob mit mir oder ohne mir, das kann ich jetzt noch nicht sagen.
1: Gerne, ja.
6: Paul Gorgas von der Wiener Morgenpost, auch die Frage an Stefan Leitl. Fabi Rehse kann euer Unterschiedsspieler sein. Heute hast du ihn nach 16 Minuten vom Platz geholt. Was war der Grund dafür?
4: Intensität.
7: Alina Goldert, Bild und BZ. Ich würde da auch gerne nochmal einhaken. Und zwar haben Sie ja die komplette Offensive heute quasi einmal komplett durchgetauscht. Vielleicht können Sie ein paar Worte zum Offensivspiel heute sagen Ihrer Mannschaft.
0: Es ist jetzt eigentlich nichts Spektakuläres, die Offensivspieler auszuwechseln, weil in der Regel sind das die Spieler, die du am häufigsten tauscht. Und das habe ich heute auch getan, um eben einen anderen Input und ja nochmal einen anderen Schub zu bekommen. Und ich finde, dass schon die Wechsel dann auch gefruchtet haben, weil wir dann deutlich dominanter waren und deutlich mehr Ballbesitzphasen in der gegnerischen Hälfte. Im letzten Drittel hatten wir Torchancen. Von daher, glaube ich, waren die Wechsel ganz okay.
8: Guten Tag, Johann Nilius für die Ostdeutsche Allgemeine Zeitung. Herr Sander, jetzt haben wir oft schon gehört, wenn der Klassenerhalt reicht, wie groß ist denn heute nach so einem Sieg gegen Hertha BSC der Optimismus in der Mannschaft und bei Ihnen, dass es reicht für den Klassenerhalt?
4: Also den Optimismus haben wir nie verloren. Man muss nur den Realismus beachten. Und wenn man die Sache einschätzt, was in der zweiten Liga für Ergebnisse zustande kommen, dann ist das erst möglich und fest, wenn es auch rechnerisch nicht mehr zu kippen ist. Also letzte Spieltage in allen Ligen bringen Ergebnisse zustande, die man eigentlich so nicht erwarten kann. Und deshalb, wir haben es in der eigenen Hand. Das ist ein Riesenvorteil und mit diesen 3 Punkten heute umso mehr.
1: So, sehe jetzt an der Stelle keine weitere Nachfrage mehr bei euch und Ihnen. Demnach soll es das für heute gewesen sein. Wünschen euch

0: eine gute und schnelle Rückreise und uns allen ein schönes Restwochenende. Bis zum nächsten Mal. Ciao, ciao.
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2: Die MDF-1-Wettervorhersage für den 4. und 5. Mai. In der Nacht zum Dienstag ist der Himmel wechselnd, meist stark bewölkt. Es fällt gebietsweise leichter Regen. Die Nachttemperaturen sinken auf 13 bis 11 Grad. Der Wind weht sehr leicht aus nordwestlicher Richtung. Am Dienstag ist der Himmel stark bewölkt bis bedeckt. Es gibt örtlich Regen, teils schauerartig verstärkt. Die Tagestemperaturen steigen auf Werte von 14 bis 16 Grad. Der Wind weht mäßig, nachmittags böig auffrischend aus nördlicher Richtung. Die weiteren Aussichten bis zum Freitag. Auch in der Wochenmitte dominieren Wolken den Himmel. Es gibt statt Sonnenschein weiterhin teils ausgiebige Regenfälle. Und auch die Temperaturen gehen stark zurück. Ab Freitag wird es freundlicher werden.
3: Was ist uns das Grundgesetz wert? Dieser Frage will man am Dienstag im Lesecafé Eselsohr nachgehen, und zwar im Rahmen einer Podiumsdiskussion aus Anlass einer Ausstellungseröffnung zum Thema. So hat sich die Kalligraphiegruppe Kritzelstube der ersten 19 Artikel des Grundgesetzes kalligraphisch angenommen. An der Podiumsdiskussion werden Annette Berger, Birgit Borsé, Robert Jelinski und Andreas Hofer teilnehmen. Die Veranstaltung soll um 17 Uhr beginnen. Der Eintritt ist frei. Mit Bienen und anderen bedrohten Insekten in unserem Bundesland beschäftigt sich am Dienstag ein Vortrag in der Zoowelle. Erwartet wird Dr. Daniel Rolke vom Landesamt für Umweltschutz, um einen Blick auf das Leben der Wildbienen zu werfen und dabei auch das allgegenwärtige Insektensterben zu thematisieren. Sein Vortrag beginnt um 17 Uhr, der Eintritt dazu ist kostenlos. Ja, nun möchte ich Sie noch zu unserer Sendung am Dienstag einladen, ab 18 Uhr wieder für Magdeburg und anschließend für Halle, so jetzt auch gleich. Ich hoffe, Sie nutzen die Gelegenheit, wieder mit dabei zu sein. Bis dahin auf Wiedersehen und bleiben Sie gesund.

0: kommen wir zum Kronjuwel unserer Ausstellung, dem Astralkompass, welchem unendliche Macht zugeschrieben wird. Und wie man den Kompass aktivieren kann, bleibt bis heute ein großes Rätsel.
1: Der Kompass muss hier sein.
2: Hat uns der Himmel wirklich einen Kater geschickt?
3: Er kam direkt aus dem Himmel mit dem Kompass.
4: Er ist ein Werkzeug des Himmels mit großer Macht. Wenn er in die falschen Hände fällt, dann schweben wir alle in Gefahr.

0: Nackensteifigkeit.
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1: Du hast einen so schweren Verdacht und reagierst nicht?
0: Du hast ihn nach Hause geschickt.
1: Wie groß ist das Risiko bei einem Eingriff?
3: Zu 80% verschlimmert sich die Blutung durch eine Operation.
4: 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Das meinen Sie doch, oder?
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5: Die Liebe ist stärker als der Tod.

0: Im Jahr 2024 investierten Betriebe der Energieversorgung aus Sachsen-Anhalt etwas mehr als 1 Milliarde Euro. Im Vergleich zum Jahr 2023 stiegen die Investitionen damit um 54%. Damit verstetigte sich ein Trend, den man seit 2019 beobachten kann. Damals waren es noch 388 Millionen Euro. Außerdem lässt sich beobachten, dass die Investitionen in die Elektrizitätsversorgung überproportional angestiegen sind. Aber auch für Wärme- oder Kälteversorgung wurde deutlich mehr Geld ausgegeben. Gleichzeitig waren aber auch Rückgänge bei den Investitionen in der Gasversorgung erkennbar. Am meisten Geld wurde übrigens für die Anschaffung von technischen Anlagen und Maschinen ausgegeben. Und damit ein herzliches Willkommen zum MDF1 Direktmagazin am Montag. Mit dieser Statistik steigen wir gleich in unseren ersten Beitrag ein, der diesen Trend aufgreift. Anlass ist die in diesem Quartal in allen größeren Kommunen anstehende Wärmeplanung für den Wandel in der Wärmeversorgung in den kommenden 20 Jahren. In Halle verabschiedete der Stadtrat die kommunale Wärmeplanung in der vergangenen Woche. Dabei lässt sich eine Entwicklung erkennen, vom fossilen Energieträgern hin zum Strom, vorzugsweise aus erneuerbaren Quellen. Vor der Welle schwimmen ist das Leistungsziel der Stadtwerke Halle, mit der man beschreiben will, dass man schneller als der Wettbewerb sein möchte. Nun haben die Stadtwerke in Halle in ihrem Metier der Wärme- und Stromlieferung im Stadtgebiet relativ wenig Wettbewerb. Aber wenn es um Investitionen in neue Technologien geht, dann ist der Wettbewerb hart. Beispielsweise um Firmen, die in der Lage sind, innovative Lösungen anzubieten oder wichtige Gerätetechnik zu guten Preisen zu liefern. Und wenn man vor der Welle schwimmt, dann kann man zuschlagen, solange der Wettbewerb noch nicht so weit ist. Denn es ist davon auszugehen, dass die nun vorgestellte Lösung, die neben dem Klärwerk in Halle Nord gebaut werden soll, bald in vielen Städten Deutschlands entstehen wird. Denn die Lösung in Halle ist der erste Einsatzfall hierzulande, der gebaut werden soll.
1: Ja, wir wollen eine Wärmepumpe bauen. Und zwar soll diese Wärmepumpe mit erneuerbaren Energien Wärme versorgen. Und diese Wärmepumpe wird an dem Standort Kläranlage installiert, weil wir können an der Kläranlage quasi das warme Wasser, ja, was gereinigt wurde, nutzen. Und deswegen hat diese Wärmepumpe eine sehr, sehr hohe Effizienz und diese Wärme wird dann ins Fernwärmenetz eingespeist und kann eben auch die Fernwärmepreise ja sicher und gut und stabilisiert versorgen.
0: Es ist ja durchaus möglich, dass viele das Wort Wärmepumpe nicht mehr hören können, aber Ingenieure finden diese Lösung sicher genial. Denn man kann aus dem Einsatz von einer Kilowattstunde Strom so viel Wärme erzeugen, für die man sonst 3 Kilowatt an Gas verfeuern müsste. Das sollte eigentlich jedem klar sein, dass das ein gutes Geschäft ist, vor allem wenn der

0: Strom aus erneuerbaren Energien stammt. Der Prozess, der dem zugrunde liegt, ist ein alter Hut. Er wurde von Karl Linde vor etwa 150 Jahren erfunden, um Eis für Brauereien zu produzieren. Die Wärme, die nun am Klärwerk gepumpt werden soll, stammt aus den Faulgasbehältern, in denen das Abwasser von Bakterien gereinigt wird. Die brauchen für ihre Arbeit ein gewisses Temperaturniveau und das warme, geklärte Abwasser landet jetzt einfach so in der Saale. Was nicht gut für die Saale ist, weshalb eine vorherige Abkühlung helfen würde, und die dabei entstehende Prozesswärme wird so verarbeitet, dass man sie in das Fernwärmenetz der Stadt einspeisen kann.
1: Na, Neuland deswegen, weil diese Wärmepumpe ist relativ groß, ist eine Großwärmepumpe. Auch am Standort einer Kläranlage ist das jetzt in Deutschland auch noch nicht so oft gemacht worden. Es gibt so kleinere Anlagen, aber in der Größenordnung ist es eine besondere Anlage. Und das Kältemittel ist sehr besonders, weil wir nutzen Isobutan. Und Isobutan, das können Sie sich so vorstellen, das wird auch in jedem Kühlschrank verwendet, weil die Wärmepumpe ist nichts anderes. Das ist das Funktionsprinzip wie ein umgekehrter Kühlschrank. Auch in jedem Kühlschrank ist Isobutan drin. Und Isobutan ist deswegen so wertvoll für uns, weil Isobutan ist nicht giftig und wir leiten ja das Wasser dann in die Saale ein. Und deswegen ist das für uns ein sehr, sehr wichtiger, eine wichtige Prämisse gewesen, hier wirklich ein Kältemittel zu nutzen, was wirklich sehr, sehr umweltfreundlich ist.
0: Die Wärmepumpe wird von einer Firma aus Greifswald produziert und installiert, mit der hier gerade ein Vertrag geschlossen wird. Damit betreten beide Unternehmen Neuland, denn die installierte Leistung ist bereits in der Lage, bis zu 20% der in Halle benötigten Fernwärme zu übernehmen und das CO2-neutral.
1: Also der Anteil ist so zwischen 10 und 20%. Wir versorgen so circa 700 Millionen Kilowattstunden Fernwärmeabsatz haben wir in etwa. Das sind so circa 50.000, 60.000 Haushalte, aber eben auf öffentliche Einrichtungen, Industrie, Unternehmen. Also wenn man das jetzt umrechnen würde, den gesamten Bedarf, da sind das ungefähr so 80.000 Haushalte. Und wenn wir 10 bis 20% mit der Wärmepumpe versorgen bzw. dekarbonisieren, dann sind das so zwischen 10.000 und 20.000 Haushalte, die dann über diese Wärmepumpe versorgt werden.
0: Da man davon ausgehen muss, dass fossile Energieträger zukünftig noch teurer werden, wird das neue System zunächst dafür sorgen, dass die Preise für Fernwärme konstant bleiben können und so helfen, weitere Kunden für die Fernwärme zu gewinnen. Welche das sein könnten, wurde in der gerade vom Stadtrat beschlossenen Wärmeplanung dargelegt. So viel ist jedoch sicher, nicht jeder Haushalt in Halle wird von Fernwärme profitieren können, was bedeutet, dass sich mit den auch viele andere Hausbesitzer entscheiden müssen, eine alte Gasheizung durch eine eigene Wärmepumpe zu ersetzen. Eigentlich sollte an dieser Veranstaltung auch der hallische Oberbürgermeister und sein Stellvertreter teilnehmen. Allerdings weilten die beiden zu dieser Stunde immer noch im Landesverwaltungsamt. Der dort angesetzte Termin verlängerte sich deutlich, sodass die beiden zunächst eine halbstündige Verspätung ankündigten, um dann ganz abzusagen. Die Diskussionen mit den Verwaltungsbeamten war wohl ganz offensichtlich intensiver geführt worden als ursprünglich gedacht. Dennoch zog OB Vogt danach ein verhalten positives Fazit. So hätte man auf eine konstruktive Lösung hinarbeiten können. Allerdings müsse man den für diese Woche angekündigten Bescheid zum kommunalen Haushalt noch abwarten. Man sei jedoch optimistisch, dass man eine Lösung gefunden hätte, auf deren Basis man in diesem Jahr haushalten könne, so OB Vogt abschließend.

0: trotz komplizierter Zeiten Volksfeststimmung auf dem alten Markt. Fast alle sind gekommen, um hier am Tag der Arbeit für den sozialen Standard in Deutschland zu demonstrieren. Auf der Bühne handgemachte Musik und in den Ständen Gespräche über die wirtschaftliche Situation in Deutschland und gerade in Sachsen-Anhalt. Alle wissen darum, dass Deutschland eine ganze Reihe von Reformen braucht, aber die möglicherweise damit verbundenen Lasten sollten gerecht aufgeteilt werden. Aber gerade versucht die Bundesregierung, hier Arbeitnehmern die Schuld an der wirtschaftlichen Schwäche des Landes zuzuschieben. Und das wollen sich die Gewerkschaften nicht gefallen lassen.
1: In diesem Jahr steht der 1. Mai unter

0: dem Motto, erst unsere Jobs, dann eure Profite. Und genau darum geht es gerade. Wir sehen, dass Arbeitsplätze abgebaut werden, dass Wirtschaftsstandorte hier in Sachsen-Anhalt in Gefahr sind, dass Preise steigen, dass täglich Angriffe auf Beschäftigtenrechte stattfinden, wenn ich an den 8-Stunden-Tag denke, an Lifestyle, Teilzeitdebatten, die Krankenversicherung, die Rente, alles ist gerade in Frage gestellt. Das bewegt die Menschen und deshalb sind wir heute auf den Plätzen, um für Arbeitnehmerrechte einzustehen.
1: Aufgefallen ist, dass in dem bunten Mix aus Gewerkschaften und politischen Parteien die blaue Alternative fehlt, die sich entweder hier nicht hergetraut hat oder aber, dass in ihrem politischen Programm Arbeitnehmerrechte nicht so wichtig sind. Ganz anders sieht das Magdeburgs Oberbürgermeisterin, denn die Stadtverwaltung ist einer der größten Arbeitgeber in Sachsen-Anhalt.
2: Erst unsere Jobs, dann eure Profite. Dieses Motto gilt auch im kommunalen Kontext. Und auch die Stadt muss sich um eine gerechte Aufteilung der finanziellen Mittel bemühen. Das ist nochmal der Appell auch in Richtung Land und Bund. Unterstützt die Kommunen, denn wir sind vor Ort. Wir müssen den Menschen Rede und Antwort stehen, wenn es nicht funktioniert.
1: Betrachtet man die Aktivitäten zum 1. Mai, den Tag der Arbeit in ganz Deutschland, dann wird es entscheidenden Widerstand geben, gegen Pläne, Arbeitnehmerrechte einzuschränken. Die Gewerkschaften wissen um ihre Kraft und die gerade neu gewählten Betriebsräte werden sich bemühen, in dieser Auseinandersetzung ihr Möglichstes zu tun.
3: Die Sicherheit von Mutter und Kind ist ein wichtiger Faktor bei spezialisierter Medizin rund um Schwangerschaft und Geburt und damit ein wesentlicher Bestandteil der Arbeit der Experten der Geburtshilfe am Krankenhaus St. Elisabeth und St. Barbara. Die Leistungsfähigkeit des Perinatalzentrums wird regelmäßig von externen Gutachtern bewertet und auch nach der letzten Überprüfung bescheinigte man der Einrichtung mit dem Prädikat Level 1 die Einhaltung der anspruchsvollen Kriterien der Fachexperten von Pericert. Das übrigens schon ununterbrochen seit 2012. Bewertet wurden beispielsweise die ständige Anwesenheit von qualifiziertem Personal im Kreissaal und in Wochenstationen, die räumliche Nähe von Entbindungsstationen zu Operationssälen und der neugeborenen Intensivstation oder die Intensivtherapie und Transportkapazitäten für Frühchen und kranke Neugeborene. Die Zertifizierung durch das unabhängige Pericert ist freiwillig und das Hallische Krankenhaus gehört damit zu den wenigen nicht-universitären Einrichtungen in Deutschland, die sich diesem Prozess stellen. 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
2: Willkommen zurück. Nach der hohen 1:4 Niederlage gegen Babelsberg hatte der HFC am 1. Mai-Wochenende spielfrei. Und erst am kommenden Freitag mit dem Spitzenspiel gegen Carl Zeiss Jena ist er wieder dran. Dort dürfte sich entscheiden, ob Jena noch eine Chance auf die Meisterschaft hat oder ob der HFC den Thüringern diese Möglichkeit versperrt. Anlass für Jena-Kapitän Nils Butzen, sich schon mal zumindest verbal in Stellung zu bringen und gegen Halle auszuteilen. Er versteht nicht, dass die HFC-Geschäftsleitung keine Lizenz für die dritte Liga beantragte. Für ihn sogar ein Problem für die gesamte Nordoststaffel. Zumindest lässt er sich so in der Bild-Zeitung zitieren. Denn wenn die Mannschaft mit dem höchsten Etat der Staffel zwar sagt, dass sie aufsteigen wolle, dann aber keinen Lizenzantrag stelle, was soll das für ein Zeichen sein, so Butzen weiter. Offensichtlich scheint diese Aussage eine Reaktion auf die immer noch ungeklärte Aufstellung

0: Aufstiegsregelung aus der Nordoststaffel zu sein, wo der Meister nicht automatisch in die höhere Klasse wechseln kann, sondern erst noch in die Relegation muss.
1: Die 29. Eisleber Frühlingswiese lockte wieder viele tausende Besucher in die Lutherstadt. Bereits zur Eröffnung am 30. April zeigte sich das Wetter von seiner besten Seite. Traditionell waren Gäste aus Politik und Wirtschaft gekommen, um die Eröffnung mitzuerleben. Zur Einstimmung gab es eine musikalische Darbietung von den Kindern der Kita Bummi.

0: Zur Frühlingswiese, am Eingangsportal aufgereiht, begrüßen einige der vielen Wiesi-Figuren die Besucher. Ein Anblick, auf den auch Bürgermeister Carsten Staub in seinen begrüßenden Worten einging.
1: Mittlerweile haben wir 90 Wiesis, ein Teil sehen Sie hier präsentiert. Viele Unternehmen nutzen diese wunderbare Möglichkeit der Werbung für ihr Unternehmen, für ihre tollen Produkte. Und es freut mich insbesondere, dass es nach wie vor diese Beliebtheit hat. Seit 1998 gibt es dieses Format, kleine Form der großen Wiese, aber mittlerweile ist fast kein Unterschied mehr. Über 100.000 Besucher fast jedes Jahr. Und ich bin mir ziemlich sicher, mit Unterstützung der Sonne und des langen Wochenendes werden wir das auch in diesem Jahr schaffen.
0: Punkt 14 Uhr wurde der offizielle Akt vorgenommen. Mit dem Durchschneiden des Bandes war die Frühlingswiese eröffnet. Traditionell gehen Wiesi, Bürgermeister Staub und eine kleine Schar von Interessierten auf der Gewerbeschau Reformer von Stand zu Stand. 25 Unternehmen aus den verschiedensten Branchen waren mit ihren Angeboten vor Ort. Da fiel die Entscheidung zwischen Staubsauger und jeder Menge Pferdestärken auf zwei Rädern auch dem Bürgermeister nicht leicht. An der Seite von Bürgermeister und Wiesi war auch die Blütenkönigin des Seegebietes Mansfelder Land, Kim die Erste. Seit gut einer Woche gekrönt, freute sie sich auf diesen ersten offiziellen Auftritt.
2: Einfach ein schönes Gefühl, wenn man was...
3: Und haben auch sehr hochkarätige Starter aus der Bundesrepublik. Die deutsche Nationalmannschaft schneidet mit morgen. Die sind gerade von der WM wiedergekommen, sind Vize-Weltmeister geworden. Jeder der Nationalmannschaftsmitglieder hat eine Goldmedaille in der Einzeldisziplin geholt. Wir haben einen Weltrekord nach Hause geholt oder einen Weltrekord geschnitten bei der Entastung. Also da sind wir schon sehr stolz drauf, dass wir auch die Nationalmannschaft hier auf unserer Meisterschaft begrüßen können.
0: Bereits um 9 Uhr am 1. Mai ging es dann bei den Waldarbeitern los. Nach einer kurzen Eröffnung durch Forstwirt Nils Hoffmann und Johannes Brodowski, stellvertretender Leiter des Forstbetriebs Süd, stand für 4 Teilnehmer gleich die Königsdisziplin auf dem Plan, die Zielfällung. Luis Kolb, frisch gebackener Vize-Weltmeister in der U24, holte in dieser Disziplin zusätzlich den Weltmeistertitel mit 656 von 660 Punkten. In Eisleben ging er somit hochmotiviert an den Start. 624 Punkte erkämpfte er an diesem Tag und landete damit dieses Mal nicht ganz vorn.
4: Und er geht zurück in die Rückreise, der Mast neigt sich Richtung Kiefer. Und der Rechte wurde genau getroffen, aber die Abweichung.
0: Spannend ging es natürlich auch bei den Disziplinen Präzisionsschnitt und Kettenwechsel zu.

0: Rennbahnfahrer. Und natürlich mit allen mal ein sehr, sehr schöner Kettenwechsel über 10. Es geht sehr, sehr flott.
1: Zwei Tage Waldarbeitsmeisterschaften, vier Tage Frühlingswiese mit Reformer. Der Mai startete in Eisleben mit viel Vergnügen.
2: Die MDF1 Wettervorhersage für den 4. und 5. Mai. In der Nacht zum Dienstag ist der Himmel wechselnd, meist stark bewölkt. Es fällt gebietsweise leichter Regen. Die Nachttemperaturen sinken auf 13 bis 11 Grad. Der Wind weht sehr leicht aus nordwestlicher Richtung. Am Dienstag ist der Himmel stark bewölkt bis bedeckt. Es gibt örtlich Regen, teils schauerartig verstärkt. Die Tagestemperatur

0: Temperaturen steigen auf Werte von 14 bis 16 Grad. Der Wind weht mäßig, nachmittags böig auffrischend aus nördlicher Richtung. Die weiteren Aussichten bis zum Freitag. Auch in der Wochenmitte dominieren Wolken den Himmel. Es gibt statt Sonnenschein weiterhin teils ausgiebige Regenfälle. Und auch die Temperaturen gehen stark zurück. Ab Freitag wird es freundlicher werden.
1: In der regelmäßig in der Stadtbibliothek stattfindenden Veranstaltungsreihe Mein Beruf ist am Dienstag um 16 Uhr die Gesundheitsberaterin Martina Wildgrube zu Gast. Sie will über die Aufgaben und Herausforderungen ihrer Tätigkeit sprechen und dazu natürlich auch Fragen interessierter Besucher beantworten. Der Eintritt dazu ist frei. Am Dienstag beginnt um 16.30 Uhr am Steintor eine Demonstration, die von den Vereinen Lebenstraum und dem Special Olympics Sachsen-Anhalt veranstaltet wird. Unter der Überschrift Menschenrechte sind nicht verhandelbar, wollen Menschen mit und ohne Behinderungen auf Barrieren und fehlende Chancen aufmerksam machen. Wer sich auf diese Weise für die Inklusion einsetzen will, der ist herzlich zur Teilnahme aufgerufen. Ein besonderes Jazzkonzert gibt es am Dienstag in der Georgenkirche. Auf der Bühne stehen drei junge Jazzmusikerinnen mit ihren Bands, um sich dem Urteil der Zuschauer zu stellen. Jede Band hat maximal eine Stunde Zeit, sich von ihrer besten Seite zu präsentieren. Dann wird über die Besten abgestimmt. Auftreten werden Annemarie Herder, Tamara Lotsch und Pinar Tatlikazan, die sich für dieses Preisträgerkonzert qualifizieren konnten. Der Konzertabend der besonderen Art beginnt um 19.30 Uhr. Ja, nun möchte ich Sie noch zu unserer Sendung am Dienstag einladen. Ab 18.30 Uhr wieder für Halle und anschließend für Magdeburg, so wie jetzt auch gleich. Ich hoffe, Sie nutzen die Gelegenheit, wieder mit dabei zu sein. Bis dahin auf Wiederfernsehen und bleiben Sie gesund.

0: Kommen wir zum Kronjuwel unserer Ausstellung, dem Astralkompass, welchem unendliche Macht zugeschrieben wird. Und wie man den Kompass aktivieren kann, bleibt bis heute ein großes Rätsel.
1: Der Kompass muss hier sein.
2: Hat uns der Himmel wirklich einen Kater geschickt?
3: Er kam direkt aus dem Himmel mit dem Kompass.
4: Er ist ein Werkzeug des Himmels mit großer Macht. Wenn er in die falschen Hände fällt, dann schweben wir alle in Gefahr.

0: Frau Zweig?
1: Ja?
0: Sie riechen ein bisschen nach Rauch.
1: Ach, guck mal an. Bist ja ganz heller. Hm? Kümmer dich mal ein bisschen um dein Kunstwerk. Wer nicht fertig wird, kriegt eine 6.
0: Eine 6?
2: Ja.
3: Hallo. Ist alles in Ordnung? Anne, wer ist das?
4: Das ist Kurt. Kurt, mein Ex-Mann. Er denkt, dass wir noch beide verheiratet sind.
3: Hallo, ich bin Bernd Zweig. Chopin. Schön.
4: Das geht uns nichts an.
3: Wenn jemand in Not ist, dann geht uns das immer was an. Was ist denn?
4: Katzenfahrer, ruhig mal stecken lassen.
5: Man hat uns hierher geschickt, dass wir ihn jetzt hier abliefern können. Er hat Alzheimer.
6: Es tut mir leid, dass du Alzheimer hast.
3: Mach die Augen zu. Du bist mit jedem Tag schöner geworden.
7: Ich habe eine schrecklich gut aussehende Frau!
6: Ich war letzte Woche mit Kurt in einer Demenz-WG. Sie würden ihn aufnehmen.
4: Ich kann ihn nicht hier lassen. Ich fühle mich verantwortlich. Du warst alles für mich. Ich bin nur nie so tief verletzt worden.
6: Es wird immer schwieriger werden.
7: Hast du einen anderen Mann?
6: Und wir beide werden auch älter.
3: Wenn ich an Kurz Stelle wäre und vielleicht irgendwann einmal bin, würde ich mich sehr glücklich schätzen, mich an deiner Seite zu wissen.
6: Ich bin der Mann von Hanne.
4: Ach so?
6: Wir haben eine offene Beziehung, ja.

0: Sie waren heute in einen unschönen Vorfall verwickelt.
1: Das ist deine Schuld. Ich habe noch nie was übersehen. Niemals.
2: Stroke Unit, Alexandra hier. Bitte folgen Sie meinen Fingern.
3: 5,4 Milligramm Aktylyse.
4: Ich brauche bitte dringend eine Einschätzung.
1: Bin gleich da.
2: Ich bin Alexandra, die Neurologin dieser Abteilung.
1: Camilla,
3: du meintest, es sei dringend?
2: Wieso denn dringend?
5: Mir geht's sehr gut.
1: Ich komme nicht ins Patientenportal.
3: Probier es einfach in einer Minute nochmal.
1: Hilfe!
3: Nackensteifigkeit.
1: Nein, das hast du nicht gesagt.
3: Ich habe dich angerufen, weil ich eine Nackensteifigkeit festgestellt habe.
2: Es geht doch im Augenblick überhaupt nicht darum, eine Schuldfrage zu klären.
1: Du hast einen so schweren Verdacht und reagierst nicht?
3: Du hast ihn nach Hause geschickt.
1: Wie groß ist das Risiko bei einem Eingriff?
6: Zu 80% verschlimmert sich die Blutung durch eine Operation.
1: Also gibt es Hoffnung. Das meinen Sie doch, oder?
2: Die sind für dich.
7: Die Liebe ist stärker als der Tod.

0: Richter Jackson? Sie haben Hermann Göring festgenommen.
1: Was haben die jetzt mit ihm vor?
0: Sie befinden sich in einem geheimen Militärgefängnis. Es beherbergt das, was vom Nazi-Oberkommando übrig ist.
2: Sie! Hey! Machen Sie das nie wieder in meinem Gefängnis.
0: Die Regierung Russlands, Frankreichs, Großbritanniens und unserer Vereinigten Staaten bringen diese Männer vor Gericht.
3: Es gibt kein internationales Recht, auf das ich die Anklage stützen könnte.
1: Die Welt muss erfahren, was diese Männer getan haben.
0: Dr. Kelly, das Hauptquartier hält Sie für einen erstklassigen Psychiater. Sie werden die geistige Gesundheit der Gefangenen überprüfen und sicherstellen. Ihr besonderes Augenmerk richten Sie auf Göring.
4: Er wurde 39 zu Hitlers Nachfolger ernannt und ist der hochrangigste deutsche Militäroffizier aller Zeiten.
5: Er ist hochintelligent, charmant und ein Narzisst.
6: Ich werde der Schlinge des Henkers entkommen.
5: Sie sind sehr überzeugt von sich.
6: Niemand hat mich je besiegt.
4: Wissen Sie, warum das hier geschah? Weil die Menschen es zugelassen haben.
7: Alles andere als ein vollständiger Sieg kommt einer Niederlage gleich. Sie dürfen keinen Fehler machen.
1: Ich stelle Hermann Göring vor Gericht und zwinge ihn, der Welt zu sagen, was er getan hat.
5: Wie wollen Sie sich verteidigen?
6: Was möchten Sie, was ich sage?
5: Wie wär's denn vielleicht mit der Wahrheit?
6: Ich bin ein Gefangener, weil Sie gewonnen und wir verloren haben.
8: Und nicht, weil Sie mir moralisch überlegen sind.
5: Ich weiß mehr über diesen Mann als irgendjemand sonst. Sie gehen ihm in die Falle.

Schrecken. Diese Schreckensherrschaft nur, wenn wir all diese Menschen zur Rechenschaft ziehen. Damit es nie wieder passieren kann.

0: Im Jahr 2024 investierten Betriebe der Energieversorgung aus Sachsen-Anhalt etwas mehr als 1 Milliarde Euro. Im Vergleich zum Jahr 2023 stiegen die Investitionen damit um 54%. Damit verstetigte sich ein Trend, den man seit 2019 beobachten kann. Damals waren es noch 388 Millionen Euro. Außerdem lässt sich beobachten, dass die Investitionen in die Elektrizitätsversorgung überproportional angestiegen sind. Aber auch für Wärme- oder Kälteversorgung wurde deutlich mehr Geld ausgegeben. Gleichzeitig waren aber auch Rückgänge bei den Investitionen in der Gasversorgung erkennbar. Am meisten Geld wurde übrigens für die Anschaffung von technischen Anlagen und Maschinen ausgegeben. Und damit ein herzliches Willkommen zum MDF 1 Direktmagazin am Montag. Mit dieser Statistik steigen wir gleich in unseren ersten Beitrag ein, der diesen Trend aufgreift. Anlass ist die in diesem Quartal in allen größeren Kommunen anstehende Wärmeplanung für den Wandel in der Wärmeversorgung in den kommenden 20 Jahren. In Halle verabschiedete der Stadtrat die kommunale Wärmeplanung in der vergangenen Woche. Dabei lässt sich eine Entwicklung erkennen, vom fossilen Energieträgern hin zum Strom, vorzugsweise aus erneuerbaren Quellen. Vor der Welle schwimmen ist das Leistungsziel der Stadtwerke Halle, mit der man beschreiben will, dass man schneller als der Wettbewerb sein möchte. Nun haben die Stadtwerke in Halle in ihrem Metier der Wärme- und Stromlieferung im Stadtgebiet relativ wenig Wettbewerb. Aber wenn es um Investitionen in neue Technologien geht, dann ist der Wettbewerb hart. Beispielsweise um Firmen, die in der Lage sind, innovative Lösungen anzubieten oder wichtige Gerätetechnik zu guten Preisen zu liefern. Und wenn man vor der Welle schwimmt, dann kann man zuschlagen, solange der Wettbewerb noch nicht so weit ist. Denn es ist davon auszugehen, dass die nun vorgestellte Lösung, die neben dem Klärwerk in Halle Nord gebaut werden soll, bald in vielen Städten Deutschlands entstehen wird. Denn die Lösung in Halle ist der erste Einsatzfall hierzulande, der gebaut werden soll.
1: Ja, wir wollen eine Wärmepumpe bauen. Und zwar soll diese Wärmepumpe mit erneuerbaren Energien Wärme versorgen. Und diese Wärmepumpe wird an dem Standort Kläranlage installiert, weil wir können an der Kläranlage quasi das warme Wasser, ja, was gereinigt wurde, nutzen. Und deswegen hat diese Wärmepumpe eine sehr, sehr hohe Effizienz und diese Wärme wird dann ins Fernwärmenetz eingespeist und kann eben auch die Fernwärmepreise ja sicher und gut und stabilisiert versorgen.
0: Es ist ja durchaus möglich, dass viele das Wort Wärmepumpe nicht mehr hören können, aber Ingenieure finden diese Lösung sicher genial. Denn man kann aus dem Einsatz von einer Kilowattstunde Strom so viel Wärme erzeugen, für die man sonst 3 Kilowatt an Gas verfeuern müsste. Das sollte eigentlich jedem klar sein, dass das ein gutes Geschäft ist, vor allem wenn der Strom aus erneuerbaren Energien stammt. Der Prozess, der dem zugrunde liegt, ist ein alter Hut. Er wurde von Karl Linde vor etwa 150 Jahren erfunden, um Eis für Brauereien zu produzieren. Die Wärme, die nun am Klärwerk gepumpt werden soll, stammt aus den Faulgasbehältern, in denen das Abwasser von Bakterien gereinigt wird. Die brauchen für ihre Arbeit ein gewisses Temperaturniveau und das warme, geklärte Abwasser landet jetzt einfach so in der Saale. Was nicht gut für die Saale ist, weshalb eine vorherige Abkühlung helfen würde und die dabei entstehende Prozesswärme wird so verarbeitet, dass man sie in das Fernwärmenetz der Stadt einspeisen kann.
1: Na, Neuland deswegen, weil diese Wärmepumpe ist relativ groß, ist eine Großwärmepumpe. Auch am Standort einer Kläranlage ist das jetzt in Deutschland auch noch nicht so oft gemacht worden. Es gibt so kleinere Anlagen, aber in der Größenordnung ist es eine besondere Anlage. Und das Kältemittel ist sehr besonders, weil wir nutzen Isobutan. Und Isobutan, das können Sie sich so vorstellen, das wird auch in jedem Kühlschrank verwendet, weil die Wärmepumpe ist nichts anderes. Das ist das Funktionsprinzip wie ein umgekehrter Kühlschrank. Auch in jedem Kühlschrank ist Isobutan drin. Und Isobutan ist deswegen so wertvoll für uns, weil Isobutan ist nicht giftig und wir leiten ja das Wasser dann in die Saale ein und deswegen ist das für uns ein sehr, sehr wichtiger, eine wichtige Prämisse gewesen, hier wirklich ein Kältemittel zu nutzen, was wirklich sehr, sehr umweltfreundlich ist.
0: Die Wärmepumpe wird von einer Firma aus Greifswald produziert und installiert, mit der hier gerade ein Vertrag geschlossen wird. Damit betreten beide Unternehmen Neuland, denn die installierte Leistung ist bereits in der Lage, bis zu 20 80% der in Halle benötigten Fernwärme zu übernehmen und das CO2-neutral.
1: Also der Anteil ist so zwischen 10 und 20%. Wir versorgen so circa 700 Millionen Kilowattstunden Fernwärmeabsatz haben wir in etwa. Das sind so circa 50.000, 60.000 Haushalte, aber eben auf öffentliche Einrichtungen, Industrie, Unternehmen. Also wenn man das jetzt umrechnen würde, den gesamten Bedarf, da sind das ungefähr so 80.000 Haushalte. Und wenn wir 10 bis 20% mit der Wärmepumpe versorgen bzw. dekarbonisieren, dann sind das so zwischen 10 und 20.000 Haushalte, die dann über diese Wärmepumpe versorgt werden.
0: Da man davon ausgehen muss, dass fossile Energieträger zukünftig noch teurer werden, wird das neue System zunächst dafür sorgen, dass die Preise für Fernwärme konstant bleiben können und so helfen, weitere Kunden für die Fernwärme zu gewinnen. Welche das sein könnten, wurde in der gerade vom Stadtrat beschlossenen Wärmeplanung dargelegt. So viel ist jedoch sicher: Nicht jeder Haushalt in Halle wird von Fernwärme profitieren können, was bedeutet, dass sich mit den Jahren auch viele andere Hausbesitzer entscheiden müssen, eine alte Gasheizung durch eine eigene Wärmepumpe zu ersetzen. Im Ende April veröffentlichten Amtsblatt der Stadt Magdeburg wurden die Grundsteuern A und B festgesetzt. Dazu wurde mitgeteilt, dass sich die Steuersätze im Vergleich zum Vorjahr nicht veränderten. Das ist nicht nur für Eigentümer, sondern auch für normale Mieter interessant, denn die Grundsteuer ist Bestandteil der Betriebskosten, wird also auf diesem Weg auch an die Mieter weitergegeben. Da es keine Erhöhung des sogenannten Hebesatzes gegeben hat, werden keine neuen Bescheide verschickt. Für die Wunschgrundstücke in Magdeburg gilt für die Grundsteuer B ein Hebesatz von 483 und von 965 für Nichtwohngrundstücke. Die Hebesätze werden übrigens vom Stadtrat beschlossen, der sich trotz Klammer Haushaltslage nicht dazu durchringen wollte, diese Steuer zu erhöhen.

0: trotz komplizierter Zeiten Volksfeststimmung auf dem alten Markt. Fast alle sind gekommen, um hier am Tag der Arbeit für den sozialen Standard in Deutschland zu demonstrieren. Auf der Bühne handgemachte Musik und in den Ständen Gespräche über die wirtschaftliche Situation in Deutschland und gerade in Sachsen-Anhalt. Alle wissen darum, dass Deutschland eine ganze Reihe von Reformen braucht, aber die möglicherweise damit verbundenen Lasten sollten gerecht aufgeteilt werden. Aber gerade versucht die Bundesregierung, hier Arbeitnehmern die Schuld an der wirtschaftlichen Schwäche des Landes zuzuschieben. Und das wollen sich die Gewerkschaften nicht gefallen lassen.
1: In diesem Jahr steht der 1. Mai unter dem Motto, erst unsere Jobs, dann eure Profite. Und genau darum geht es gerade. Wir sehen, dass Arbeitsplätze abgebaut werden, dass Wirtschaftsstandorte hier in Sachsen-Anhalt in Gefahr sind, dass Preise steigen, dass täglich Angriffe auf Beschäftigtenrechte stattfinden. Wenn ich an den 8-Stunden-Tag denke, an Lifestyle, Teilzeitdebatten, die Krankenversicherung, die Rente, alles ist gerade in Frage gestellt. Das bewegt die Menschen und deshalb sind wir heute auf den Plätzen, um für Arbeitnehmerrechte einzustehen.
0: Aufgefallen ist, dass in dem bunten Mix aus Gewerkschaften und politischen Parteien die blaue Alternative fehlt, die sich entweder hier nicht hergetraut hat oder aber, dass in ihrem politischen Programm Arbeitnehmerrechte nicht so wichtig sind. Ganz anders sieht das Magdeburgs Oberbürgermeisterin, denn die Stadtverwaltung ist einer der größten Arbeitgeber in Sachsen-Anhalt.
2: Erst unsere Jobs, dann eure Profite. Dieses Motto gilt auch im kommunalen Kontext. Und auch die Stadt muss sich um eine gerechte Aufteilung der finanziellen Mittel bemühen. Das ist nochmal der Appell auch in Richtung Land und Bund. Unterstützt die Kommunen, denn wir sind vor Ort. Wir müssen den Menschen Rede und Antwort stehen, wenn es nicht funktioniert.
0: Betrachtet man die Aktivitäten zum 1. Mai, den Tag der Arbeit in ganz Deutschland, dann wird es entscheidenden Widerstand geben, gegen Pläne, Arbeitnehmerrechte einzuschränken. Die Gewerkschaften wissen um ihre Kraft und die gerade neu gewählten Betriebsräte werden sich bemühen, in dieser Auseinandersetzung ihr Möglichstes zu tun.
3: Seit voriger Woche nimmt der Stadtgartenbetrieb wieder Wasserspiele der Stadt in Betrieb. Insgesamt sind es 31 Springbrunnen, für die auch wieder 31 Sponsoren gefunden werden konnten, die laufende Betriebskosten dafür übernehmen. Knapp 32.000 Euro kamen dafür zusammen. Zu den wieder in Betrieb genommenen Anlagen gehört übrigens auch der Brunnen Spielende Kinder in der Olfenstädter Marktbreite, der, wie wir kürzlich vermeldeten, nach der Zerstörung wiederhergestellt wurde. Nicht in Betrieb genommen werden konnten diesen Jahr der Hasselbach-Brunnen und der Otto-von-Guericke-Brunnen neben dem Rathaus. Weitere 12 Wasserspiele werden wohl in Betrieb genommen, allerdings fehlen dafür noch Sponsoren. Dazu gehören unter anderem der Brunnen am Nikolaiplatz, der am Ulrichsplatz oder die Fontäne am Adolf-Mittag-See. Wenn man sich daran noch beteiligen möchte, um welche Anlagen es sich handelt und was es kostet, findet man auf der Internetseite der Stadt Magdeburg. Die Reklame.

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4: Willkommen zurück. Der Mann des Tages durfte Laurin Ulrich sein, denn er schoss das spielentscheidende 1:0 für den ersten FCM gegen Hertha BSC in der 61. Minute. Das Spiel in seiner Gesamtheit soll wohl keine fußballerische Offenbarung gewesen sein, aber letztendlich zeigten die Magdeburger die erforderliche Leistung in der Verteidigung. Besonders nach dem Pressing der Berliner, nachdem diese in Rückstand geraten waren. Die drei Punkte brachten den FCM wieder aus der Abstiegszone auf Rang 14. Es fehlen noch 4 Punkte zu den immer wieder für den Klassenerhalt genannten 40 Punkten. Also durchaus noch in 2 Spielen zu schaffen, die es noch zu absolvieren gilt. Das nächste am Samstag bei Holstein Kiel. Wie die beiden Cheftrainer am Sonntag nach dem Spiel die Leistung ihrer Mannschaften bewerteten, das können Sie sich jetzt ansehen.
5: So, ich darf euch begrüßen hier in der Effnet Arena nach dem 1:0-Sieg des 1. FC Magdeburg über Hertha BSC Berlin vor 28.123 Fans. Präsentiert wurde der Spieltag heute von MWG und selbstverständlich sitzen beide Trainer mittlerweile neben mir. Das erste Wort gebührt natürlich dir, Stefan. Leg gern los.
6: Ja, danke schön. Erstmal Glückwunsch an Patrick und seine Mannschaft zum Sieg und ja, für die restlichen beiden Spiele auch noch viel Erfolg. Ja, ich muss schon aufpassen, was ich jetzt hier sage, weil ich finde, dass wir oder anders gesagt, beispielhaft ist das Gegentor, das wir bekommen. Da fehlt es mir komplett an Intensität, an Einstellung, einen Rückwärtsgang einzulegen, aus einer ruhenden Situation heraus überhaupt nicht mehr zurückzukommen. Und ich glaube, das war so ein Paradebeispiel für unser Spiel heute. Dann gehst du hier 0-1 in Rückstand in einem ausgeglichenen Spiel, wo speziell auch für Magdeburg sehr viel auf dem Spiel stand. Und dann wachen wir so ein bisschen auf, aber es reicht dann nicht, ein bisschen aufzuwachen. Und haben dann also 1-2 Situationen, die sicherlich dann auch gut waren, wo wir aber kein Tor machen. Und dann ist diese Niederlage für mich auch verdient und symptomatisch für unser Auftreten für 60 Minuten.
5: Danke dir und dann geht's weiter mit dir, Pat. Wie hast du es gesehen heute?
7: Ja, danke, Stefan. Ich glaube, dass wir ein Spiel mit hoher Bedeutung für uns gewonnen haben, wobei man sagen muss, dass beide Mannschaften zu Beginn nur eigentlich komplett die erste Halbzeit sehr viel Respekt voreinander hatten. Und das wussten wir, dass Hertha diese individuelle Qualität hat, dass wir dem begegnen müssen, dass wir ruhig und mit viel Vertrauen in die Sache rangehen müssen und nicht den irgendwas überdrehen oder übersteigern oder Bälle in Zonen reinspielen, wo wir sie nicht hinhaben wollen. Also beide Mannschaften, ja, so ein bisschen in der Abwarten Position, kaum irgendwie klare Chancen, hüben und drüben, also völlig ausgeglichen, sage ich, in der ersten Halbzeit. Und dann ist es eben halt wirklich diese gewachsene Stabilität der Mannschaft, auch bestimmte Sachen auch aushalten zu können und nicht wild in irgendwas zu initiieren, was keinen Sinn ergibt. Und auch wenn es dann vielleicht mal im Stadion so ein bisschen murrt, also dieses Spielen hinten heraus, das zwingt einen Gegner zu verschieben, zu laufen. Und bei den Temperaturen heute war das nicht ganz so einfach, für beide Mannschaften nicht. Und dann ergeben sich Räume und dann muss man halt in diese Räume reinspielen. Da haben wir viel Geduld bewiesen und sind dann belohnt worden mit diesem Tor. Anschließend, ja, dann ist es so, dass man sich zwangsweise so ein bisschen zurückfallen lässt, um ein bisschen aus dieser Konterhaltung zu spielen. Und dann haben wir es verpasst, im vorbereitenden Pass dann einen von uns allein auf den Torwart laufen zu lassen. Ist uns nicht gelungen und so mussten wir zittern bis zum Ende. Aber auch das haben wir überstanden. Das sind sehr, sehr wichtige 3 Punkte für uns. Vielen Dank.
5: Danke, Petz. Dann eröffnen wir hiermit die Fragerunde und den Anfang macht die Volksstimme. Nico Esche legt los.
8: Hallo zusammen. Glückwunsch zum Sieg, Herr Sander. Heute hatten Sie mit Ihrer Mannschaft 1-0 gespielt. Im vergangenen Wochenende haben Sie verloren 0-1. Das ist ja für FCM-Verhältnisse schon fast wieder die Ergebnisse. Ist das große Spektakel vorbei jetzt für die restliche Saison?
7: Also was wollen wir haben? Spektakel oder also wollen wir Siege haben? Ich nehme lieber einen Sieg. Und es war jetzt nicht ein spektakulärer 1-0-Sieg, aber es war ein Sieg mit viel Aufwand und mit der Belohnung zum Schluss. Und das ist wichtig, dass eine Mannschaft sich für den Aufwand belohnt. Und da muss es nicht immer Spektakel sein, weil wir haben auch schon Spektakel geliefert und 5-3 verloren.
5: Dann einmal ins Zentrum. Gerne Name und Medium nennen.
9: Stefan Hermanns vom Tagesspiegel. Eine Frage an Stefan Leitl. Herr Leitl, ein Punkt nur aus den vergangenen 4 Spielen. Wie groß ist Ihre Sorge, dass diese Saison mit einem negativen Eindruck zu Ende geht?
10: Ja, wenn ich die ersten 60 Minuten heute sehe, schon groß. Auf der anderen Seite haben wir, glaube ich, die vergangenen 3 Spiele schon auch anders bestritten. Speziell auch das letzte Heimspiel. Und das muss schon unser Anspruch sein, diese Leistung von letzter Woche dann auch mal konstant zu bringen. Und das gelingt uns nicht. Und nochmal, ich bleibe dabei, wenn du diese Intensität nicht an den Tag legst, wenn du ja den Gegner auch nicht zu Fehlern zwingst, das definitiv möglich war, weil immer wenn wir hoch waren, wenn wir intensiv waren, hatten wir auch den Ball im Anschluss. Und dementsprechend erwarte ich einfach von meiner Mannschaft ein anderes Gesicht, was speziell Intensitäten in der zweiten Liga betrifft. Und solange du das nicht aufs Feld bekommst, wirst du auch nicht gewinnen. Und deswegen erwarte ich schon ein anderes Gesicht in den nächsten beiden Spielen.
5: In der letzten Reihe geht's weiter.
11: Herr Leitl, Sie wirken ja immer sehr gefasst, aber müssen Sie heute noch einen Halbmarathon machen oder irgendwelche Emotionen rauslassen, boxen gehen oder so?
10: Ja, ich muss natürlich meine Emotionen auch kontrollieren, ja, definitiv. Das muss ich aber mit mir selbst ausmachen, aber Sie können mir glauben, dass ich richtig angefressen bin heute, ja.
5: Tobi Buschendorf, auch für die Volksstimme.
12: Herr Sander, Glückwunsch zum Sieg. Kurz und knapp, wo kommt die neue Heimstärke her?
7: Ja, es ist auch so ein Ding, ne? Also manchmal kann man auch Sachen nicht erklären. Also damit muss man sich auch mal abfinden, dass man sagt, nee, ist nicht erklärbar. Aber ich sage, es ist auch ein Entwicklungsschritt dieser Mannschaft, dass man eben halt ruhig und besonnen bleibt und nicht Harakiri irgendwelche Aktionen durchprügeln will, die dann bei der Qualität der zweiten Liga vom Gegner bestraft werden. Und das ist eben der nächste Schritt, den wir dann gegangen sind. Ich weiß, es ist vielleicht fußballerisch nicht so prickelnd, aber wenn es erfolgreich ist, dann heiligt der Zweck die Mittel, gerade in der Phase. Also Abstiegskampf und Hurra-Stil und toller Fußball passt selten zusammen. Also da muss man schon, ja, man muss sich schon wehren, ne? Und die Spieler müssen leiden und heute haben wir gelitten.
12: Eine Nachfrage zu Dominik Reimann, der eine ganz wichtige 1-gegen-1-Situation gewonnen hat. Wie sehen Sie ihn im Moment? Er hat ja die letzten Wochen viele so eine Paraden gehabt, die dann auch wichtig waren. Wie sehen Sie ihn leistungstechnisch und auch in der Rolle als Kapitän gerade in dieser Phase?
7: Überragend wichtig, deswegen ist er der Kapitän. Und ich glaube, er hat auch mehr jetzt Vertrauen. Er geht raus und holt sich Bälle oben runter. Und dass er ein überragender Torhüter im 1-gegen-1 ist und auf der Linie, das ist unbestritten, das wissen auch alle. Und wenn jetzt dieser nächste Step dazukommt, ja, dann fußballerisch macht ihm eh keiner was vor. Also ich glaube, da haben wir einen sicheren Rückhalt, den brauchst du im Abstiegskampf. Also alles andere macht keinen Sinn. Also wenn du so viele Tore kannst du vorne gar nicht schießen.
5: Sören Fiedler für die Bild, hat das Mikro schon in der Hand.
13: Herr Sander, Laurin Ulrich hat das Toreschießen jetzt so langsam für sich entdeckt. Sollte die Rettung passieren, würden Sie denn nächstes Jahr oder nächste Saison wieder mit ihm zusammenarbeiten wollen?
7: Das, Laurin hat Vertrag beim VfB Stuttgart und ist ausgeliehen. Und wenn der Klassenerhalt gelingt, werden wir uns darum bemühen, ihn weiter zu verpflichten. Ob mit mir oder ohne mir, das kann ich jetzt noch nicht sagen.
5: Gerne, ja.
14: Paul Gorgas von der Berliner Morgenpost, auch die Frage an Stefan Leitl. Fabi Rehse kann euer Unterschiedsspieler sein. Heute hast du ihn nach 16 Minuten vom Platz geholt. Was war der Grund dafür?
7: Intensität.
15: Alina Goldert, Bild und BZ. Ich würde da auch gerne nochmal einhaken. Und zwar haben Sie ja die komplette Offensive heute quasi einmal komplett durchgetauscht. Vielleicht können Sie ein paar Worte zum Offensivspiel heute sagen, Ihrer Mannschaft.
10: Es ist jetzt eigentlich nicht spektakuläres, die Offensivspieler auszuwechseln, weil in der Regel sind das die Spieler, die du am häufigsten tauscht. Und das habe ich heute auch getan, um eben einen anderen Input und nochmal einen anderen Schub zu bekommen. Und ich finde, dass schon die Wechsel dann auch gefruchtet haben, weil wir dann deutlich dominanter waren und deutlich mehr Ballbesitzphasen in der gegnerischen Hälfte. Im letzten Drittel hatten wir Torchancen. Von daher, glaube ich, waren die Wechsel ganz okay.
16: Guten Tag, Johann Nilius für die Ostdeutsche Allgemeine Zeitung. Herr Sander, jetzt haben wir oft schon gehört, wenn der Klassenerhalt reicht, wie groß ist denn heute nach so einem Sieg gegen Hertha BSC der Optimismus in der Mannschaft und bei Ihnen, dass es reicht für den Klassenerhalt?
7: Also den Optimismus haben wir nie verloren. Man muss nur den Realismus beachten. Und wenn man die Sache einschätzt, was in der zweiten Liga für Ergebnisse zustande kommen, dann ist das erst möglich und fest, wenn es auch rechnerisch nicht mehr zu kippen ist. Also letzte Spieltage in allen Ligen bringen Ergebnisse zustande, die man eigentlich so nicht erwarten kann. Und deshalb, wir haben es in der eigenen Hand, das ist ein Riesenvorteil und mit diesen drei Punkten heute umso mehr.
5: So, sehe jetzt an der Stelle keine weitere Nachfrage mehr bei euch und Ihnen. Demnach soll es das für heute gewesen sein. Wünschen euch eine gute und schnelle Rückreise und uns allen ein schönes Restwochenende. Bis zum nächsten Mal. Ciao, ciao.
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18: Die MDF1-Wettervorhersage für den 4. und 5. Mai. In der Nacht zum Dienstag ist der Himmel wechselnd, meist stark bewölkt. Es fällt gebietsweise leichter Regen. Die Nachttemperaturen sinken auf 13 bis 11 Grad. Der Wind weht sehr leicht aus nordwestlicher Richtung. Am Dienstag ist der Himmel stark bewölkt bis bedeckt. Es gibt örtlich Regen, teils schauerartig verstärkt. Die Tagestemperaturen steigen auf Werte von 14 bis 16 Grad. Der Wind weht mäßig, nachmittags böig auffrischend aus nördlicher Richtung. Die weiteren Aussichten bis zum Freitag. Auch in der Wochenmitte dominieren Wolken den Himmel. Es gibt statt Sonnenschein weiter

0: weiterhin teils ausgiebige Regenfälle. Und auch die Temperaturen gehen stark zurück. Ab Freitag wird es freundlicher werden.
1: Was ist uns das Grundgesetz wert? Dieser Frage will man am Dienstag im Lesecafé Eselsohr nachgehen, und zwar im Rahmen einer Podiumsdiskussion aus Anlass einer Ausstellungseröffnung zum Thema. So hat sich die Kalligraphiegruppe Kritzelstube der ersten 19 Artikel des Grundgesetzes kalligraphisch angenommen. An der Podiumsdiskussion werden Annette Berger, Birgit Borsé, Robert Lilinski und Andreas Hofer teilnehmen. Die Veranstaltung soll um 17 Uhr beginnen. Der Eintritt ist frei. Mit Bienen und anderen bedrohten Insekten in unserem Bundesland beschäftigt sich am Dienstag ein Vortrag in der Zoowelle. Erwartet wird Dr. Daniel Rolke vom Landesamt für Umweltschutz, um einen Blick auf das Leben der Wildbienen zu werfen und dabei auch das allgegenwärtige Insektensterben zu thematisieren. Sein Vortrag beginnt um 17 Uhr, der Eintritt dazu ist kostenlos. Ja, nun möchte ich Sie noch zu unserer Sendung am Dienstag einladen, ab 18 Uhr wieder für Magdeburg und anschließend für Halle, so wie jetzt auch gleich. Ich hoffe, Sie nutzen die Gelegenheit, wieder mit dabei zu sein. Bis dahin auf Wiederfernsehen und bleiben Sie gesund.

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1: 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Niemals. 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

0: sind für dich.
1: Halle Nord gebaut werden soll, bald in vielen Städten Deutschlands entstehen wird. Denn die Lösung in Halle ist der erste Einsatzfall hierzulande, der gebaut werden soll.
2: Ja, wir wollen eine Wärmepumpe bauen. Und zwar soll diese Wärmepumpe mit erneuerbaren Energien Wärme versorgen. Und diese Wärmepumpe wird an dem Standort Kläranlage installiert, weil wir können an der Kläranlage quasi das warme Wasser, ja, was gereinigt wurde, nutzen. Und deswegen hat diese Wärmepumpe eine sehr, sehr hohe Effizienz und diese Wärme wird dann ins Fernwärmenetz eingespeist und kann eben auch die Fernwärmepreise ja sicher und gut und stabilisiert versorgen.
1: Es ist ja durchaus möglich, dass viele das Wort Wärmepumpe nicht mehr hören können, aber Ingenieure finden diese Lösung sicher genial. Denn man kann aus dem Einsatz von einer Kilowattstunde Strom so viel Wärme erzeugen, für die man sonst 3 Kilowatt an Gas verfeuern müsste. Das sollte eigentlich jedem klar sein, dass das ein gutes Geschäft ist, vor allem wenn der Strom aus erneuerbaren Energien stammt. Der Prozess, der dem zugrunde liegt, ist ein alter Hut. Er wurde von Karl Linde vor etwa 150 Jahren erfunden, um Eis für Brauereien zu produzieren. Die Wärme, die nun am Klärwerk gepumpt werden soll, stammt aus den Faulgasbehältern, in denen das Abwasser von Bakterien gereinigt wird. Die brauchen für ihre Arbeit ein gewisses Temperaturniveau und das warme, geklärte Abwasser landet jetzt einfach so in der Saale. Was nicht gut für die Saale ist, weshalb eine vorherige Abkühlung helfen würde und die dabei entstehende Prozesswärme wird so verarbeitet, dass man sie in das Fernwärmenetz der Stadt einspeisen kann.
2: Na, Neuland deswegen, weil diese Wärmepumpe ist relativ groß, so eine Großwärmepumpe. Auch am Standort einer Kläranlage ist es jetzt in Deutschland auch noch nicht so oft gemacht worden. Es gibt so kleinere Anlagen, aber in der Größenordnung ist es eine besondere Anlage. Und das Kältemittel ist sehr besonders, weil wir nutzen Isobutan. Und Isobutan, das können Sie sich so vorstellen, das wird auch in jedem Kühlschrank verwendet, weil die Wärmepumpe ist nichts anderes. Das ist das Funktionsprinzip wie ein umgekehrter Kühlschrank. Auch in jedem Kühlschrank ist Isobutan drin. Und Isobutan ist deswegen so wertvoll für uns, weil Isobutan ist nicht giftig und wir leiten ja das Wasser dann in die Saale ein und deswegen ist das für uns ein sehr, sehr eine wichtige Prämisse gewesen, hier wirklich ein Kältemittel zu nutzen, was wirklich sehr, sehr umweltfreundlich ist.
1: Die Wärmepumpe wird von einer Firma aus Greifswald produziert und installiert, mit der hier gerade ein Vertrag geschlossen wird. Damit betreten beide Unternehmen Neuland, denn die installierte Leistung ist bereits in der Lage, bis zu 20% der in Halle benötigten Fernwärme zu übernehmen und das CO2-neutral.
2: Also der Anteil ist so zwischen 10% und 20%. Wir versorgen so circa 700 Millionen Kilowattstunden Fernwärmeabsatz haben wir in etwa. Das sind so circa 50.000, 60.000 Haushalte, aber eben auf öffentliche Einrichtungen, Industrie, Unternehmen. Also wenn man das jetzt umrechnen würde, den gesamten Bedarf, da sind das ungefähr so 80.000 Haushalte. Und wenn wir 10% bis 20% mit der Wärmepumpe versorgen bzw. dekarbonisieren, dann sind das so zwischen 10.000 und 20.000 Haushalte, die dann über diese Wärmepumpe versorgt werden.
1: Da man davon ausgehen muss, dass fossile Energieträger zukünftig noch teurer werden, wird das neue System zunächst dafür sorgen, dass die Preise für Fernwärme konstant bleiben können und so helfen, weitere Kunden für die Fernwärme zu gewinnen. Welche das sein könnten, wurde in der gerade vom Stadtrat beschlossenen Wärmeplanung dargelegt. So viel ist jedoch sicher, nicht jeder Haushalt in Halle wird von Fernwärme profitieren können, was bedeutet, dass sich mit den Jahren auch viele andere Hausbesitzer entscheiden müssen, eine alte Gasheizung durch eine eigene Wärmepumpe zu ersetzen. Eigentlich sollte an dieser Veranstaltung auch der hallische Oberbürgermeister und sein Stellvertreter teilnehmen. Allerdings weilten die beiden zu dieser Stunde immer noch im Landesverwaltungsamt. Der dort angesetzte Termin verlängerte sich deutlich, sodass die beiden zunächst eine halbstündige Verspätung ankündigten, um dann ganz abzusagen. Die Diskussionen mit den Verwaltungsbeamten war wohl ganz offensichtlich intensiver geführt worden als ursprünglich gedacht. Dennoch zog OB Vogt danach ein verhalten positives Fazit. So hätte man auf eine konstruktive Lösung hinarbeiten können. Allerdings müsse man den für diese Woche angekündigten Bescheid zum kommunalen Haushalt noch abwarten. Man sei jedoch optimistisch, dass man eine Lösung gefunden hat.

0: trotz komplizierter Zeiten Volksfeststimmung auf dem alten Markt. Fast alle sind gekommen, um hier am Tag der Arbeit für den sozialen Standard in Deutschland zu demonstrieren. Auf der Bühne handgemachte Musik und in den Ständen Gespräche über die wirtschaftliche Situation in Deutschland und gerade in Sachsen-Anhalt. Alle wissen darum, dass Deutschland eine ganze Reihe von Reformen braucht, aber die möglicherweise damit verbundenen Lasten sollten gerecht aufgeteilt werden. Aber gerade versucht die Bundesregierung, hier Arbeitnehmern die Schuld an der wirtschaftlichen Schwäche des Landes zuzuschieben, und das wollen sich die Gewerkschaften nicht gefallen lassen.
1: In diesem Jahr steht der 1. Mai unter dem Motto: erst unsere Jobs, dann eure Profite. Und genau darum geht es gerade. Wir sehen, dass Arbeitsplätze abgebaut werden, dass Wirtschaftsstandorte hier in Sachsen-Anhalt in Gefahr sind, dass Preise steigen, dass täglich Angriffe auf Beschäftigtenrechte stattfinden. Wenn ich an den 8-Stunden-Tag denke, an Lifestyle, Teilzeitdebatten, die Krankenversicherung, die Rente, alles ist gerade in Frage gestellt. Das bewegt die Menschen und deshalb sind wir heute auf den Plätzen, um für Arbeitnehmerrechte einzustehen.
0: Aufgefallen ist, dass in dem bunten Mix aus Gewerkschaften und politischen Parteien die blaue Alternative fehlt, die sich entweder hier nicht hergetraut hat oder aber, dass in ihrem politischen Programm Arbeitnehmerrechte nicht so wichtig sind. Ganz anders sieht das Magdeburgs Oberbürgermeisterin, denn die Stadtverwaltung ist einer der größten Arbeitgeber in Sachsen-Anhalt.
2: Erst unsere Jobs, dann eure Profite. Dieses Motto gilt auch im kommunalen Kontext. Und auch die Stadt muss sich um eine gerechte Aufteilung der finanziellen Mittel bemühen. Das ist nochmal der Appell auch in Richtung Land und Bund. Unterstützt die Kommunen, denn wir sind vor Ort. Wir müssen den Menschen Rede und Antwort stehen, wenn es nicht funktioniert.
0: Betrachtet man die Aktivitäten zum 1. Mai, den Tag der Arbeit in ganz Deutschland, dann wird es entscheidenden Widerstand geben, gegen Pläne, Arbeitnehmerrechte einzuschränken. Die Gewerkschaften wissen um ihre Kraft und die gerade neu gewählten Betriebsräte werden sich bemühen, in dieser Auseinandersetzung ihr Möglichstes zu tun.
3: Die Sicherheit von Mutter und Kind ist ein wichtiger Faktor bei spezialisierter Medizin rund um Schwangerschaft und Geburt und damit ein wesentlicher Bestandteil der Arbeit der Experten der Geburtshilfe am Krankenhaus St. Elisabeth und St. Barbara. Die Leistungsfähigkeit des Perinatalzentrums wird regelmäßig von externen Gutachtern bewertet und auch nach der letzten Überprüfung bescheinigte man der Einrichtung mit dem Prädikat Level 1 die Einhaltung der anspruchsvollen Kriterien der Fachexperten von PERICERT. Das übrigens schon ununterbrochen seit 2012. Bewertet wurden beispielsweise die ständige Anwesenheit von qualifiziertem Personal im Kreissaal und in Wochenstationen, die räumliche Nähe von Entbindungsstationen zu Operationssälen und der neugeborenen Intensivstation oder die Intensivtherapie- und Transportkapazitäten für Frühchen und kranke Neugeborene. Die Zertifizierung durch das unabhängige PERICERT ist freiwillig und das Hallische Krankenhaus gehört damit zu den wenigen nicht-universitären Einrichtungen in Deutschland, die sich diesem Prozess stellen. Die Reklame.

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2: Willkommen zurück. Nach der hohen 1:4 Niederlage gegen Babelsberg hatte der HFC am 1. Mai-Wochenende spielfrei. Und erst am kommenden Freitag mit dem Spitzenspiel gegen Carl Zeiss Jena ist er wieder dran. Dort dürfte sich entscheiden, ob Jena noch eine Chance auf die Meisterschaft hat oder ob der HFC den Thüringern diese Möglichkeit versperrt. Anlass für Jena-Kapitän Nils Butzen, sich schon mal zumindest verbal in Stellung zu bringen und gegen Halle auszuteilen. Er versteht nicht, dass die HFC-Geschäftsleitung keine Lizenz für die dritte Liga beantragte, für ihn sogar ein Problem für die gesamte Nordoststaffel. Zumindest lässt er sich so in der Bild-Zeitung zitieren. Denn wenn die Mannschaft mit dem höchsten Etat der Staffel zwar sagt, dass sie aufsteigen wolle, dann aber keinen Lizenzantrag stelle, was soll das für ein Zeichen sein? So Butzen weiter. Offensichtlich scheint diese Aussage eine Reaktion auf die immer noch ungeklärte Aufstiegsregelung aus der Nordoststaffel zu sein, wo der Meister nicht automatisch in die höhere Klasse wechseln kann, sondern erst noch in die Relegation muss.
3: Die 29. Eisleber Frühlingswiese lockte wieder viele tausende Besucher in die Lutherstadt. Bereits zur Eröffnung am 30. April zeigte sich das Wetter von seiner besten Seite. Traditionell waren Gäste aus Politik und Wirtschaft gekommen, um die Eröffnung mitzuerleben. Zur Einstimmung gab es eine musikalische Darbietung von den Kindern der Kita Bummi.

0: Zur Frühlingswiese, am Eingangsportal aufgereiht, begrüßen einige der vielen Wiesi-Figuren die Besucher. Ein Anblick, auf den auch Bürgermeister Carsten Staub in seinen begrüßenden Worten einging.
1: Mittlerweile haben wir 90 Wiesis, ein Teil sehen Sie hier präsentiert. Viele Unternehmen nutzen diese wunderbare Möglichkeit der Werbung für ihr Unternehmen, für ihre tollen Produkte. Und es freut mich insbesondere, dass es nach wie vor diese Beliebtheit hat. Seit 1998 gibt es dieses Format, die, ja, ich sage mal, kleine Form der großen Wiese. Aber mittlerweile ist fast kein Unterschied mehr. Über 100.000 Besucher fast jedes Jahr. Und ich bin mir ziemlich sicher, mit Unterstützung der Sonne und des langen Wochenendes werden wir das auch in diesem Jahr schaffen.
0: Punkt 14 Uhr wurde der offizielle Akt vorgenommen. Mit dem Durchschneiden des Bandes war die Frühlingswiese eröffnet. Traditionell gehen Wiesi, Bürgermeister Staub und eine kleine Schar von Interessierten auf der Gewerbeschau Reformer von Stand zu Stand. 25 Unternehmen aus den verschiedensten Branchen waren mit ihren Angeboten vor Ort. Da fiel die Entscheidung zwischen Staubsauger und jeder Menge Pferdestärken auf zwei Rädern auch dem Bürgermeister nicht leicht. An der Seite von Bürgermeister und Wiesi war auch die Blütenkönigin des Seegebietes Mansfelder Land, Kim, die Erste. Seit gut einer Woche gekrönt, freute sie sich auf diesen ersten offiziellen Auftritt.
2: Einfach ein schönes Gefühl, wenn man was repräsentiert und die Leute dann einen auch freundlich gegenübertreten und einfach sagen, schön, dass sie das machen. Ja.
0: Ganz offiziell war eine kleine Delegation der Ortsfeuerwehr Litzelsdorf aus Österreich das erste Mal in der Lutherstadt. Litzelsdorf ist genau wie Lutherstadt Eisleben die Partnerstadt von Memmingen.
3: Wir hatten bei unserem Besuch von der Feuerwehr Memmingen, hatten wir Kameraden aus der Feuerwehr Helfter dabei. Und denen hat es bei uns so gut gefallen, dass wir eine Gegeneinladung bekommen haben und zu so einem netten Besuch heute und mit einer Kirmes, da sind wir sehr gerne dem nachgekommen und freuen uns natürlich, dass da zu sein.
0: Karussell fahren, die Riesenrutsche hinuntersausen, Salto schlagen, das Losglück herausfordern und vor allem Eisschlecken, hieß es das ganze Wochenende. Seit über 15 Jahren finden zur Frühlingswiese auf einem abgegrenzten Areal die Waldarbeitermeisterschaften statt. Danny Kloska, Forstwirtschaftsmeister im Landesforstbetrieb Sachsen-Anhalt, verriet uns, dass die Lutherstadt bei den Waldarbeitern gut ankommt.
4: Wir haben nur 55 Startplätze und die sind mehrfach überzeichnet, sodass wir nicht jeden Bewerber oder Wettkämpfer auch hier einladen konnten. Bei 55 muss man Cut machen und es wären gerne auch 70 gekommen. Daran sieht man, wie groß der Magnet ist, Eisleben. Und haben auch sehr hochkarätige Starter aus der Bundesrepublik. Die deutsche Nationalmannschaft schneidet mit morgen. Die sind gerade von der WM wiedergekommen, sind Vize-Weltmeister geworden. Jeder der Nationalmannschaftsmitglieder hat eine Goldmedaille in der Einzeldisziplin geholt. Wir haben einen Weltrekord nach Hause geholt oder einen Weltrekord geschnitten bei der Entastung. Also da sind wir schon sehr stolz drauf, dass wir auch die Nationalmannschaft hier auf unserer Meisterschaft begrüßen können.
0: Bereits um 9 Uhr am 1. Mai ging es dann bei den Waldarbeitern los. Nach einer kurzen Eröffnung durch Forstwirt Nils Hoffmann und Johannes Brodowski, stellvertretender Leiter des Forstbetriebs Süd, stand für 4 Teilnehmer gleich die Königsdisziplin auf dem Plan, die Zielfällung. Luis Kolb, frisch gebackener Vize-Weltmeister in der U24, holte in dieser Disziplin zusätzlich den Weltmeistertitel mit 656 von 660 Punkten. In Eisleben ging er somit hochmotiviert an den Start. 624 Punkte erkämpfte er an diesem Tag und landete damit dieses Mal nicht ganz vorn.
5: Und er geht zurück in die Rückreise, der Mast neigt sich Richtung Tiefpass. Und der letzte wurde genau getroffen, aber die Abweichung.
0: Spannend ging es natürlich auch bei den Disziplinen Präzisionsschnitt und Kettenwechsel zu.

0: Zwei Tage Waldarbeitsmeisterschaften, vier Tage Frühlingswiese mit Reformer. Der Mai startete in Eisleben mit viel Vergnügen.
1: Die MDF1 Wettervorhersage für den 4. und 5. Mai. In der Nacht zum Dienstag ist der Himmel wechselnd, meist stark bewölkt. Es fällt gebietsweise leichter Regen. Die Nachttemperaturen sinken auf 13 bis 11 Grad. Der Wind weht sehr leicht aus nordwestlicher Richtung. Am Dienstag ist der Himmel stark bewölkt bis bedeckt. Es gibt örtlich Regen, teils schauerartig verstärkt. Die Tagestemperaturen steigen auf Werte von 14 bis 16 Grad. Der Wind weht mäßig, nachmittags böig auffrischend aus nördlicher Richtung. Die weiteren Aussichten bis zum Freitag. Auch in der Wochenmitte dominieren Wolken den Himmel. Es gibt statt Sonnenschein weiterhin teils ausgiebige Regenfälle. Und auch die Temperaturen gehen stark zurück. Ab Freitag wird es freundlicher werden.
2: In der regelmäßig in der Stadtbibliothek stattfindenden Veranstaltungsreihe Mein Beruf ist am Dienstag um 16 Uhr die Gesundheitsberaterin Martina Wildgrube zu Gast. Sie will über die Aufgaben und Herausforderungen ihrer Tätigkeit sprechen und dazu natürlich auch Fragen interessierter Besucher beantworten. Der Eintritt dazu ist frei. Am Dienstag beginnt um 16.30 Uhr am Steintor eine Demonstration, die von den Vereinen Lebenstraum und dem Special Olympics Sachsen-Anhalt veranstaltet wird. Unter der Überschrift Menschenrechte sind nicht verhandelbar, wollen Menschen mit und ohne Behinderungen auf Barrieren und fehlende Chancen aufmerksam machen. Wer sich auf diese Weise für die Inklusion einsetzen will, der ist herzlich zur Teilnahme aufgerufen. Ein besonderes Jazzkonzert gibt es am Dienstag in der Georgenkirche. Auf der Bühne stehen drei junge Jazzmusikerinnen mit ihren Bands, um sich dem Urteil der Zuschauer zu stellen. Jede Band hat maximal eine Stunde Zeit, sich von ihrer besten Seite zu präsentieren. Dann wird über die Besten abgestimmt. Auftreten werden Annemarie Herder, Tamara Lotsch und Pinar Tatlikazan, die sich für dieses Preisträgerkonzert qualifizieren konnten. Der Konzertabend der besonderen Art beginnt um 19.30 Uhr. Ja, nun möchte ich Sie noch zu unserer Sendung am Dienstag einladen. Ab 18.30 Uhr wieder für Halle und anschließend für Magdeburg, so wie jetzt auch gleich. Ich hoffe, Sie nutzen die Gelegenheit, wieder mit dabei zu sein. Bis dahin auf Wiederfernsehen und bleiben Sie gesund.

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0: Frau Zweig?
1: Ja?
0: Sie riechen ein bisschen nach Rauch.
1: Ach, guck mal an. Bist ja ganz heller. Hm? Kümmer dich mal ein bisschen um dein Kunstwerk. Wer nicht fertig wird, kriegt eine 6.
0: Eine 6?
2: Ja.
3: Hallo. Ist alles in Ordnung?
4: Annette, wer ist das?
5: Das ist Kurt. Kurt, mein Ex-Mann. Er denkt, dass wir noch beide verheiratet sind.
4: Hallo, ich bin Bernd Zweig. Chopin. Schön.
6: Das geht uns nichts an.
7: Wenn jemand in Not ist, dann geht uns das immer was an.
8: Was ist denn?
9: Katzenfahrer, ruhig mal stecken lassen, du.
10: Man hat uns hierher geschickt, dass wir ihn jetzt hier abliefern können. Er hat Alzheimer.
11: Es tut mir leid, dass du Alzheimer hast.
4: Mach die Augen zu.
11: Du bist mit jedem Tag schöner geworden.
12: Ich habe eine schrecklich gut aussehende Frau!
11: Ich war letzte Woche mit Kurt in einer Demenz-WG. Sie würden ihn aufnehmen.
6: Ich kann ihn nicht hier lassen. Ich fühle mich verantwortlich. Du warst alles für mich. Ich bin nur nie so tief verletzt worden.
11: Es wird immer schwieriger werden.
12: Hast du einen anderen Mann?
11: Und wir beide werden auch älter.
7: Wenn ich an Kurz Stelle wäre oder vielleicht irgendwann einmal bin, würde ich mich sehr glücklich schätzen, mich an deiner Seite zu wissen.
13: Ich bin der Mann von Hanne.
6: Ach so?
13: Wir haben eine offene Beziehung, ja.

0: Sie waren heute in einen unschönen Vorfall verwickelt.
1: 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Ich habe noch nie was übersehen. Niemals.
2: Stroke Unit, Alexandra hier. Bitte folgen Sie meinen Fingern.
3: 4 Milligramm Aktylyse.
4: Brauch bitte dringend deine Einschätzung.
1: Ich bin gleich da.
2: Ich bin Alexandra, die Neurologin dieser Abteilung.
1: Camilla, du meintest, es sei dringend?
3: Wieso denn dringend?
5: Mir geht's sehr gut.
1: Ich komme nicht ins Patientenportal.
3: Probier es einfach in einer Minute nochmal.
1: Hilfe! Oliver! Hilfe! Aber das habe ich dir doch gesagt. Die Nackensteifigkeit.
2: Nein, das hast du nicht gesagt.
1: Ich habe dich angerufen, weil ich eine Nackensteifigkeit festgestellt habe.
6: Es geht doch im Augenblick überhaupt nicht darum, eine Schuldfrage zu klären.
1: Du hast einen so schweren Verdacht und reagierst nicht?
3: Du hast ihn nach Hause geschickt.
1: Wie groß ist das Risiko bei einem Eingriff?
7: Zu 80% verschlimmert sich die Blutung durch eine Operation.
1: Also gibt es Hoffnung. Das meinen Sie doch, oder?
6: Die sind für dich.
8: Die Liebe ist stärker als der Tod.

0: Richter Jackson? Sie haben Hermann Göring festgenommen.
1: Was haben die jetzt mit ihm vor?
0: Sie befinden sich in einem geheimen Militärgefängnis. Es beherbergt das, was vom Nazi-Oberkommando übrig ist.
2: Die! Hey! Machen Sie das nie wieder in meinem Gefängnis!
0: Die Regierung Russlands, Frankreichs, Großbritanniens und unserer Vereinigten Staaten bringen diese Männer vor Gericht.
3: Es gibt kein internationales Recht, auf das ich die Anklage stützen könnte.
1: Die Welt muss erfahren, was diese Männer getan haben.
0: Dr. Kelly, das Hauptquartier hält Sie für einen erstklassigen Psychiater. Sie werden die geistige Gesundheit der Gefangenen überprüfen und sicherstellen. Ihr besonderes Augenmerk richten Sie auf Göring.
4: Er wurde 39 zu Hitlers Nachfolger ernannt und ist der hochrangigste deutsche Militäroffizier aller Zeiten.
5: Er ist hochintelligent, charmant und ein Narzisst.
6: Ich werde der Schlinge des Henkers entkommen.
5: Sie sind sehr überzeugt von sich.
6: Niemand hat mich je besiegt.
4: Wissen Sie, warum das hier geschah? Weil die Menschen es zugelassen haben.
7: Alles andere als ein vollständiger Sieg kommt einer Niederlage gleich. Sie dürfen keinen Fehler machen.
1: Ich stelle Hermann Göring vor Gericht und zwinge ihn, der Welt zu sagen, was er getan hat.
5: Wie wollen Sie sich verteidigen?
8: Was möchten Sie, was ich sage?
5: Wie wär's denn vielleicht mit der Wahrheit?
6: Ich bin ein Gefangener, weil Sie gewonnen und wir verloren haben.
9: Und nicht, weil Sie mir moralisch überlegen sind.
5: Ich weiß mehr über diesen Mann als irgendjemand sonst. Sie gehen ihm in die Falle.

Schrecken. Diese Schreckensherrschaft nur, wenn wir all diese Menschen zur Rechenschaft ziehen. Damit es nie wieder passieren kann.

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5: Ja, es verringert den Appetit. 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Weniger Heißhungerattacken, gleicher Wirkmechanismus wie die Abnehmspritzen. Ganz gleicher Wirkmechanismus. Und das ist doch genial, was man heute mit Wirkstoffen, die nicht verschreibungspflichtig sind, hinbekommt. 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Wie wirkt es? Du zügelst absolut den Appetit. Mhm. Du hast nicht mehr so viel Hunger. Ja.
4: Und nicht
5: 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Ja. 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Und du hast absolut den gleichen Wirkmechanismus.
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5: Jetzt müssen wir mal vergleichen. Du hast den gleichen Wirkmechanismus. Was ist noch gleich? Wir schauen mal, das ist nämlich super interessant. Der Wirkmechanismus ist gleich durch die GLP-1-Erhöhung. Du regulierst mit beiden Produkten den Blutzuckerspiegel, die Insulinfreisetzung ist da, Verlangsamung der Magenentleerung, Erhöhung des Sättigungsgefühls, zentral wird der Appetit gezügelt, alles gleich. Aber wir haben auch Unterschiede. Mhm.
4: Ja. Es gibt auch Unterschiede und zwar gehen die nicht nur ins Geld, sondern auch in der Gesundheit.
5: Richtig, es ist nicht verschreibungspflichtig, Neoxantin. Wir haben keinen Abbau, sondern im Gegenteil Aufbau von Muskel- und Bindegewebe und ohne bekannte Nebenwirkungen.
4: Bei den Abnehmspritzen, sie sind verschreibungspflichtig, da gibt es einen Abbau vom Muskel- und Bindegewebe und es gibt diverse Nebenwirkungen.
5: Es gibt sogar einen Namen dafür, das nennt sich Ozempic Face, können Sie gerne im Internet mal nachschauen. Und es gibt diverse Nebenwirkungen, unter Umständen sogar wirklich gesundheitliche Folgen.
4: Also Übelkeit, schlaffe Gesichtszüge.
5: Ja, aber diese auch schlimmere gesundheitliche
4: Die wir hier Folgen. Gar nicht aufgeführt haben. Also gealtertes Aussehen, Haarausfall. Verschiedene Dinge und vor allen Dingen, wir haben einen Preis von 400 bis 600 Euro
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4: Also es ist schon wirklich hier die einfachste Variante, einfach das Ganze mal auszuprobieren. Ich glaube, das haben ja auch viele schon mal gehört, die Abnehmspritze. Es klingt ja so simpel.
5: Ja, es ist ja auch, eigentlich ist es ja auch simpel, ja. Nur es ist nicht ganz ohne. Also du musst zum Arzt, musst es dir verschreiben lassen, ja. Hier brauchst du nicht zum Arzt zu gehen. Du hast natürlich bei den Abnehmspritzen Nebenwirkungen. Mhm. Gell?
4: Ja.
5: Es darf nicht jeder nehmen. Wenn sie Vorerkrankungen haben, ist es ein Thema. Ja. Es ist auch je nach Alter ein Thema. Ja. Also das haben wir hier alles nicht.
4: Und ein Geldthema
5: ist es auch. Ein Geldthema. Ja.

0: ist es auch, aber das Gute ist, du hast den gleichen
1: Ja.
0: Wirkmechanismus. Ja.
1: Und du hast diese Einfachheit hier. Sag mal, es ist ja auch ein Pieks bei jeder Spritze. Ja? Du musst ja auch mal überlegen. Also du nimmst
0: auch
1: ja
0: das.
1: Eher einfach so ein Sachet ein und damit einfacher geht es wirklich nicht.
0: Vor allem musst du ja auch, hier nimmst du ein Sachet am Tag. Das heißt nicht, du gibst dir die einmal pro Monat, sondern du musst dir jede Woche so eine Spritze geben.
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1: Jetzt bin ich ja gespannt, wie es schmeckt. Es sieht ja schon sehr, sehr fruchtig aus. Und ich habe gerade gelesen, Himbeer.
0: Fruchtig, Himbeer, lecker. Also davon könnte ich auch mehrere am Tag
1: Aber
0: bringen.
1: Eins am Tag reicht.
0: Nur eins reicht absolut, absolut.
1: Und dann purzeln bis zu 4 Kilo in gerade mal 4 Wochen. Also auch vom medizinischen Standpunkt aus gesehen, denke ich mal, das ist auch von der Gewichtsabnahme.
0: Du sollst das Maximum eigentlich, was wir Mediziner empfehlen, Maximum. Ja, ist wirklich ein Kilo pro Woche. Mhm. Also wenn es schneller geht, ist es einfach auch zu viel. Ja. Und das ist gerade noch im Rahmen, was ich als Mediziner empfehlen würde. Vor allem ist es aber eine Art abzunehmen, die einfach ist. Sie brauchen keine Diät machen, Sie brauchen keine Ernährungsumstellung, Sie brauchen eigentlich nichts ändern, genau wie bei den Spritzen, nur hast du einfach nicht die mega vielen Nebenwirkungen. Mhm.
1: Apropos Wirkungen, wie die Wirkweise ist, das wollen wir natürlich jetzt nochmal gerne aus medizinischer Sicht von dir gerne mitbekommen.
0: Wir schauen uns das gerne an. GLP-1-Spiegel, der wird erhöht. Das ist ein Hormon, um 217% erhöht. Das ist ein Hormon, das die Insulinfreisetzung aktiviert. Um 166% senkt den Blutzuckerspiegel und verlangsamt die Magenentleerung und zusätzlich wird zentral der Appetit gezügelt. Du hast also einen mega Appetitzügler, weil das Sättigungsgefühl so lange anhält, ja, und du einfach keine Heißhungerattacken auf Süßes hast.
1: Also wir sehen es nochmal, lang anhaltendes Sättigungsgefühl, verringerter Appetit, wenige Heißhungerattacken, Gewichtsverlust von ca. 4 Kilo in 4 Wochen, der gleiche Wirkmechanismus wie bei der Abnehmspritze. Und wenn wir uns noch mal die Kunden hier anschauen, ja, was die dazu sagen und die es ausprobiert haben, da schauen wir noch mal auf Maria mit 67 Jahren. Sie hat es eben genau einen Monat genommen und sie ist hier sogar über 4 Kilo an Gewichtsabnahme gekommen.
0: Es ist wirklich für jeden, Frauen, Männer, ab 18 überhaupt kein Problem. Mhm. Du kannst es 4 Wochen nehmen, du kannst es 2 Monate nehmen.
1: Wie Claudia hier, ne?
0: Ja, du kannst es 3 Monate nehmen, du kannst sogar länger nehmen.
1: Vom Alter her auch egal, wir sehen Thomas 65, hat es 2,5 Monate genommen und hat sogar bis zu 10,5 Kilo abgenommen. Und 3 Monate Guck hier mal. Die Petra mit 62.
0: Und du musst doch, es verträgt sich mit jedem Medikament, mit allen anderen Nahrungsergänzungsmitteln, ja. Und es ist nicht altersabhängig.
1: Und Anja schreibt zum Beispiel mit 53, das war der Kickstart, den sie gebraucht hat. Und das finde ich ist auch immer so wichtig, dass man ja auch irgendwann mal einen Anfang braucht. Und dafür bietet sich Neoxantin geradezu an,
0: Es
1: um
0: bietet sich wirklich an, um zu starten. Es ist ein schneller Start, weil die Wirkung sofort einsetzt, analog zu den Abnehmspritzen. Du brauchst nicht warten, bis irgendwas angesprungen ist, sondern du hast den Soforteffekt. Und das ist das Geniale dabei. Das heißt, Sie bleiben auch dabei. Ein Sachet am Tag vor der ersten Hauptmahlzeit des Tages. Und wir gucken nochmal auf die Vorher-Nachher-Bilder und schauen uns nochmal an, was man innerhalb von 4 Wochen...
1: Wie du deine Silhouette
0: verändern
1: kannst.
0: 4 Wochen, ihr Lieben. 4 Wochen, das ist wirklich Wahnsinn. Der absolute Wahnsinn.
1: Vorher, nachher, wenn wir uns das anschauen, also das ist ja locker eine Kleidergröße mindestens, locker, die ihr dazwischen legt. Und das in dieser kurzen Zeit. Ja. Und ohne Verzicht, ohne eine Ernährungsumstellung, ohne eine Diät machen zu müssen, ohne zusätzlichen Sport. 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
0: und
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0: Was haben wir hier? Wir haben die perfekte Alternative zu Abnehmspritzen. Wir haben den gleichen Wirkmechanismus. Wir haben die gleichen Effekte. Wir haben aber nicht die gleichen Nebenwirkungen. Wir sind hier wirklich in der Tat perfekt nebenwirkungsfrei und wir haben trotzdem die Erfolge wie mit einer Fettwegspritze.
1: Und es ist für jedes Alter geeignet. Ja. Es schmeckt noch lecker dazu. Und Sie im Prinzip schon noch hier Ihren Geldbeutel. Das ist natürlich auch wunderbar. Man muss sich nicht pieksen. Man kann genießen den leckeren Himbeergeschmack.
0: Du,
1: und
0: auf jeden Fall.
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1: 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Sie haben richtig gehört, zur Abnehmspritze. Wenn Sie an solchen Leckereien normalerweise nicht vorbeigehen können, dann sage ich Ihnen was. Wenn Sie Neoxantin demnächst genommen haben, dann werden Sie ganz einfach solche Leckereien beiseite schieben. Ja. Denn es ist der beste Appetitzügler, den man sich vorstellen kann.
0: Richtig, unser Kickstarter. Wissen Sie, was das ist? Das ist eine Abnehmspritze in aller Munde. Ja, viele haben schon drüber nachgedacht, ja, das wäre doch was. Wisst ihr, was das ist? 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Gleicher Wirkmechanismus wie die Abnehmspritze, aber ohne die riesigen negativen Punkte, auch für Ihren Geldbeutel. 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
1: Und damit ist es unser Kickstarter, also wirklich der perfekte Einstieg auch mal, um die Kilos hier purzeln zu lassen. Bis zu 4 Kilo, Sie haben es recht gehört gerade, in gerade mal 4 Wochen kannst du damit verlieren. Und das Ganze funktioniert durch ein lang anhaltendes Sättigungsgefühl.
0: Ja, es verringert den Appetit. Es ist ein Appetitstopper. Weniger Heißhungerattacken, gleicher Wirkmechanismus wie die Abnehmspritzen. Ganz gleicher Wirkmechanismus. Und das ist doch genial, was man heute mit Wirkstoffen, die nicht verschreibungspflichtig sind, hinbekommt. Ja, man kann die Wirkmechanismen nachbilden. Mhm. Und genau das haben wir getan. 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Das heißt, Appetit wird gezügelt, Heißhungerattacken werden blockiert. Ich muss ganz ehrlich sagen, das ist was, das habe ich mir schon so lange gewünscht. Einmal täglich ein Sachet und sonst ändern Sie gar nichts.
1: Und das,
0: nichts.
1: Du, weil die Verlockung, die gibt es ja überall. Ja? Du bist irgendwo, weiß ich nicht, beim Bäcker und du siehst diese Theke und da sind all diese leckeren Sachen. Aber wenn Sie hier Neoxantin genommen haben, dann werden Sie gar nicht mehr dahin gucken und ich kaufe mir noch das und das und das. Sie haben quasi den Appetit gezügelt und das ist das Geniale.
0: Das ist doch genial. Schau mal, 4 Wochen in 4 Kilo, wir schauen uns das mal an. Das ist schon viel, ihr Lieben. Ja. Ein Kilo pro Woche, ohne dass Sie was machen müssen.
1: Ja. Man muss sich nicht umstellen.
0: Man muss sich nicht umstellen.
1: Du brauchst keinen zusätzlichen Sport machen, du brauchst keine Diät machen.
0: Musst du bei den Abnehmspritzen natürlich auch nicht, ja, weil es absolute Appetitzykler sind. Sie werden freiwillig alles zur Seite schieben.
1: Gell? Also du hast deine Silhouette wieder hier in Shape gebracht und das Ganze geht so einfach. 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
0: Und wir hören uns mal an, was unsere Kunden dazu sagen. Sie können unseren Kickstarter 4 Wochen nehmen, Sie können ihn aber auch länger nehmen. Maria zum Beispiel hat Neoxantin 4 Wochen eingenommen.
1: Bis zu 4,2 Kilo hat sie jetzt persönlich abgenommen und ich habe vorher viel ausprobiert, sagt sie, aber nur Neoxantin hat wirklich funktioniert. Schnell, effektiv und völlig unkompliziert.
0: Ja. Und wir gucken mal zum nächsten. Claudia hat Neoxantin 2 Monate eingenommen, hat natürlich dadurch auch 8,5 Kilo abgenommen.
1: Verloren. Und Neoxantin, schreibt sie, war für mich ein absoluter Gamechanger. Wirkt wie die Abnehmspritze, ist aber natürlich und ganz ohne Nebenwirkung. 35 Jahre ist die Claudia.
0: Siehst du, es ist auch für jede Altersgruppe geeignet.
1: Und auch für jedes Geschlecht.
0: Und für jedes Geschlecht.
1: Der Thomas, 10,5
0: Kilo hat es natürlich 2,5 Monate genommen. Sie können 4 Wochen, 8 Wochen, 12 Wochen nehmen. Sie können es auch 16 Wochen nehmen oder länger.
1: Thomas ist 65. Mit Neoxantin nehme ich ab und stärke gleichzeitig noch Muskeln und Bindegewebe. Besser geht's nicht.
0: Ja, Wahnsinn. Ja, eben. Du hast genau das, ist eine Nebenwirkung der Abnehmspritzen, ist Abbau von Muskel und Bindegewebe. Das haben wir hier nicht.
1: Und Petra zum Beispiel mit 62 Jahren hat es über 3 Monate genommen und hat sogar über 12 Kilo abgenommen. Ich hätte nie gedacht, schreibt sie, dass Abnehmen so schnell gehen kann. 12 Kilo in nur 3 Monaten. Und Achtung nochmal, sie bestätigt es. Ganz ohne Diät.
0: Oder ein Monat. Ja. Also mein Körper fühlt sich straffer an. Klar, das sind Polypeptidkompositionen, patentiert. Das heißt, sie unterstützen auch noch ihr Bindegewebe. Sie unterstützen noch ihr Bindegewebe und ihre Muskulatur dadurch. Und das ist der Unterschied. Wir schauen uns mal die Effekte an. Ja. Und können auch dann mal gucken, was die Gemeinsamkeiten und Unterschiede sind. Wie wirkt es? Du zügelst absolut den Appetit. Mhm. Du hast nicht mehr so viel Hunger. Ja.
1: Und nicht
0: zum Teil vergisst du auch komplett, dass du überhaupt was essen willst.
1: Ja.
0: Sättigungsgefühl, Heißhungerattacken sind weniger. Und du hast absolut den gleichen Wirkmechanismus.
1: Es ist der Kickstart. 4 Kilo in 4 Wochen. Wir haben es gerade bei Anja gesehen. Sie schreibt, das ist das, was ich gebraucht habe. Viele, die den Einstieg brauchen, einfach um mal Kilos purzeln zu lassen, da brauchst du ja erstmal die richtigen Einstieg.
0: Richtig.
1: Und da ist hier Neoxantin
0: so,
1: einfach perfekt.
0: Jetzt müssen wir mal vergleichen. Du hast den gleichen Wirkmechanismus. Was ist noch gleich? Wir schauen mal, das ist nämlich super interessant, der Wirkmechanismus ist gleich durch die GLP-1-Erhöhung. Du regulierst mit beiden Produkten den Blutzuckerspiegel, die Insulinfreisetzung ist da, Verlangsamung der Magenentleerung, Erhöhung des Sättigungsgefühls, zentral wird der Appetit gezügelt, alles gleich. Aber wir haben auch Unterschiede.
1: Mhm. Ja. Es gibt auch Unterschiede und zwar gehen die nicht nur ins Geld, sondern auch in der Gesundheit.
0: Richtig, es ist nicht verschreibungspflichtig, Neoxantin. Wir haben keinen Abbau, sondern im Gegenteil Aufbau von Muskel- und Bindegewebe und ohne bekannte Nebenwirkungen.
1: Bei den Abnehmspritzen, sie sind verschreibungspflichtig, da gibt es einen Abbau vom Muskel- und Bindegewebe und es gibt diverse Nebenwirkungen.
0: Es gibt sogar einen Namen dafür, das nennt sich Ozempic Face, können Sie gerne im Internet mal nachschauen. Und es gibt diverse Nebenwirkungen, unter Umständen sogar wirklich gesundheitliche Folgen.
1: Also Übelkeit, schlaffe Gesichtszüge.
0: Ja, aber auch schlimmere gesundheitliche Folgen.
1: Die wir hier gar nicht aufgeführt haben. Also gealtertes Aussehen, Haarausfall. Verschiedene Dinge und vor allen Dingen, wir haben einen Preis von 400 bis 600 Euro pro Monat.
0: Richtig.
1: Also es ist schon wirklich hier die einfachste Variante, einfach das Ganze mal auszuprobieren. Ich glaube, das haben ja auch viele schon mal gehört, die Abnehmspritze. Es klingt ja so simpel.
0: Ja, es ist ja auch, eigentlich ist es ja auch simpel. Ja. Nur es ist nicht ganz ohne. Also du musst musst zum Arzt, musst es dir verschreiben lassen. Ja, hier brauchst du nicht zum Arzt zu gehen. Du hast natürlich bei den Abnehmspritzen Nebenwirkungen. Ja. Es darf nicht jeder nehmen. Wenn sie Vorerkrankungen haben, ist es ein Thema. Ja, es ist auch je nach Alter ein Thema. Ja. Also das haben wir hier alles nicht.
1: Und ein Geldthema
0: das
1: ist
0: Gute,
1: es auch.
0: Ein Geldthema ist es auch. Aber das Gute ist, du hast den gleichen Wirkmechanismus.
1: Ja, ja. Ja. Und du hast diese Einfachheit hier. Es ist, sag mal, es ist ja auch ein Pieks bei jeder Spritze. Ja, du musst ja auch mal überlegen. Also du nimmst ja hier einfach so ein Sachet ein und damit einfacher geht es wirklich nicht.
0: Vor allem musst du ja auch, hier nimmst du ein Sachet am Tag. Das heißt nicht, du gibst dir die einmal pro Monat, sondern du musst dir jede Woche so eine Spritze geben.
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0: 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Was bekommen Sie? Sie bekommen 28 Sachets für 4 Wochen. Sie nehmen ein Sachet am Tag vor Ihrer ersten Hauptmahlzeit. Das heißt, wenn Sie mittags eine richtige Mahlzeit zu sich nehmen, also nicht Salat oder so, sondern eine richtige Mahlzeit, nehmen Sie eine halbe Stunde vorm Lunch das Sachet in ein Glas und mit Wasser verdünnen und umrühren. Wenn Sie erst abends eine richtige Mahlzeit zu sich nehmen, nehmen Sie bitte das Sachet eine halbe Stunde vor dem Abendessen und dann einfach trinken.
1: Jetzt bin ich ja gespannt, wie es schmeckt. Es sieht ja schon sehr, sehr fruchtig aus. Und ich habe gerade gelesen, Himbeer.
0: Fruchtig, Himbeer, lecker. Also davon könnte ich auch mehrere am Tag
1: aber
0: bringen.
1: Eins am Tag reicht.
0: Nur eins reicht absolut, absolut.
1: Und dann purzeln bis zu 4 Kilo in gerade mal 4 Wochen. Also auch vom medizinischen Standpunkt aus gesehen, denke ich mal, das ist auch von der Gewichtsabnahme.
0: Du sollst das Maximum eigentlich, was wir Mediziner empfehlen, Maximum. Ja, ist wirklich ein Kilo pro Woche. Mhm. Also wenn es schneller geht, ist es einfach auch zu viel. Ja. Und das ist gerade noch im Rahmen, was ich als Mediziner empfehlen würde. Vor allem ist es aber eine Art abzunehmen, die einfach ist. Sie brauchen keine Diät machen, Sie brauchen keine Ernährungsumstellung, Sie brauchen eigentlich nichts ändern, genau wie bei den Spritzen, nur hast du einfach nicht die mega vielen Nebenwirkungen. Mhm.
1: Apropos Wirkungen, wie die Wirkweise ist, das wollen wir natürlich jetzt nochmal gerne aus medizinischer Sicht von dir gerne mitbekommen.
0: Wir schauen uns das gerne an. GLP-1-Spiegel, der wird erhöht. Das ist ein Hormon, um 217% erhöht. Das ist ein Hormon, das die Insulinfreisetzung aktiviert. Um 166% senkt den Blutzuckerspiegel und verlangsamt die Magenentleerung und zusätzlich wird zentral der Appetit gezügelt. Du hast also einen mega Appetitzügler, weil das Sättigungsgefühl so lange anhält, ja, und du einfach keine Heißhungerattacken auf Süßes hast.
1: Also wir sehen es nochmal, langanhaltendes Sättigungsgefühl, verringerter Appetit, wenige Heißhungerattacken, Gewichtsverlust von ca. 4 Kilo in 4 Wochen, der gleiche Wirkmechanismus wie bei der Abnehmspritze. Und wenn wir uns noch mal die Kunden hier anschauen, ja, was die dazu sagen und die es ausprobiert haben, da schauen wir noch mal auf Maria mit 67 Jahren. Sie hat es eben genau einen Monat genommen und sie ist hier sogar über 4 Kilo an Gewichtsabnahme gekommen.
0: Es ist wirklich für jeden, Frauen, Männer, ab 18 überhaupt kein Problem. Mhm. Du kannst es 4 Wochen nehmen. Du kannst es 2 Monate nehmen.
1: Wie Claudia hier, ne?
0: Ja, du kannst es 3 Monate nehmen. Du kannst sogar länger nehmen.
1: Vom Alter her auch egal. Ja, wir sehen Thomas, egal. 65, hat es 2,5 Monate genommen und hat sogar bis zu 10,5 Kilo abgenommen. Und 3 Monate Guck hier mal. Die Petra mit 62.
0: Und du musst doch, es verträgt sich mit jedem Medikament, mit allen anderen Nahrungsergänzungsmitteln, ja. Und es ist nicht altersabhängig.
1: Und Anja schreibt zum Beispiel mit 53, Das war der Kickstart, den sie gebraucht hat. Und das finde ich ist auch immer so wichtig, dass man ja auch irgendwann mal einen Anfang braucht. Und dafür bietet sich Neoxantin geradezu an.
0: Es bietet sich wirklich an, um zu starten. Es ist ein schneller Start, weil die Wirkung sofort einsetzt, analog zu den Abnehmspritzen. Du brauchst nicht warten, bis irgendwas angesprungen ist, sondern du hast den Soforteffekt. Und das ist das Geniale dabei. Das heißt, sie bleiben auch dabei. Ein Sachet am Tag vor der ersten Hauptmahlzeit des Tages. Und wir gucken nochmal auf die Vorher-Nachher-Bilder und schauen uns nochmal an, was man innerhalb von vier Wochen, ihr Lieben, 4 Wochen, das ist wirklich Wahnsinn. Der absolute Wahnsinn.
1: Vorher, nachher, wenn wir uns das anschauen, also das ist ja locker eine Kleidergröße mindestens, locker, die ihr dazwischen legt. Und das in dieser kurzen Zeit. Ja. Und ohne Verzicht, ohne eine Ernährungsumstellung, ohne eine Diät machen zu müssen, ohne zusätzlichen Sport. 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
0: 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Und auch für das Dämpfen von Muscheln.
4: Bereiten wir einen Klassiker mal anders zu. 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
4: Jetzt haben wir die Macaroni in einem Topf gekocht. Ich gehe jetzt einfach darüber und gieße das Wasser ab. Und Sie werden sehen, dass die Nudeln drin bleiben, aber das Wasser abfließt.
0: Das ist so viel einfacher als mit dem Topf in der einen und dem Sieb in der anderen Hand.
4: 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So, jetzt bringe ich das Ganze hierher zurück. Ich nehme das Sieb heraus und schütte die Nudeln in die Pfanne.
0: Das sieht toll aus.
4: 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Okay. Jetzt werde ich das hier nehmen. Das ist eine Mischung aus drei Käsesorten. Gouda, Cheddar und amerikanischem Käse. Und ich gebe gerne etwas Mehl hinzu, um es anzudicken. Aber schauen Sie zu, wie ich es schabe. Sehen Sie sich das an.
0: Wow.
4: Nichts bleibt am Topf kleben.
0: In jeder anderen Pfanne würde der Käse kleben. Und je cremiger und dickflüssiger, desto besser.
4: Jetzt werde ich das alles verrühren. Genauso. Und jetzt gebe ich ein paar zerkleinerte Nachos hinzu. Und zum Schluss geben wir noch etwas geriebenen Käse oben drüber.
0: Ich mag Käse.
4: 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Ich stelle es einfach hinein, mache den Griff ab und backe es bei 180 Grad. Jetzt schauen wir mal, wie eins geworden ist, das wir schon vorbereitet haben. Ich nehme das hier. Nehme es einfach heraus und
0: wow.
4: Jenny, schau, wie einfach das
0: Seht
4: geht.
0: Seht euch das an.
4: Sehen Sie nur, wie lecker das ist. Ich meine, das hier ist ein Lieblingsessen der Familie. Sieh dir diese Nacho-Macaroni mit Käse an.
0: Und das ist riesig, da ist so viel drin.
4: Damit könnte eine kleine Mannschaft versorgt werden.
0: Ja, voll fürs Abendessen. Das ist toll.
4: Ist es nicht genial?
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0: Ich mag es. 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
0: 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Wir beginnen damit, klebrige S'mores nicht klebrig zu machen. Also fangen wir hier an. Ich habe eine Schüssel mit Schokoladenchips, okay? Ich gebe sie hier in die Pfanne. Sie können nichts falsch machen. Eine schöne Schicht. Jetzt haben wir unsere geschmolzene Schokolade. Ich gieße sie einfach darüber. Sie können nichts falsch machen. Einfach nach Gefühl. Ich liebe Schokolade. Und dann nehmen wir unsere Marshmallows. Hier, legen Sie sie einfach oben drauf. Nehmen Sie so viele, wie Sie möchten. Ich mag es, das Ganze komplett zu bedecken. Denn denken Sie daran, nichts wird kleben bleiben. Jetzt nehmen wir Butter. Sieht das nicht spaßig aus?
4: Ja.
0: Das wäre toll für einen Filmabend oder Spielabend mit den Kindern und es wird nicht klebrig sein.
4: 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Lass mich das für dich öffnen.
0: Vielen Dank.
4: Und bei wie viel Grad backen? 200?
0: Ja.
4: Für 15 Minuten. Schauen wir mal, wie es geworden ist.
0: Lass mal sehen. Wow, sieh dir diese perfekten Marshmallows an. Ich setze meinen Griff an.
4: Ach, du meine Güte.
0: Sehen Sie sich das an. Ich stelle es hier hin. Siehst du, wie herrlich das Tolle daran ist? Sie können es direkt aus der Pfanne servieren. Also nehmen wir unseren Cracker. Sieh nur, was für ein toller Familienabend das wird. Das ist eine Leckerei. Cheers. Cheers.
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0: Genius kombiniert mit Fucoxanthin, dem Fettburner an sich, mit Chrom zur Unterstützung des Makronährstoffstoffwechsels und zur Aufrechterhaltung des normalen Blutzuckerspiegels. Das heißt, Appetit wird gezügelt, Heißhungerattacken werden blockiert. Ich muss ganz ehrlich sagen, das ist was, das habe ich mir schon so lange gewünscht. Einmal täglich ein Sachet und sonst ändern Sie gar nichts. Nichts.
1: Du, weil die Verlockung, die gibt es ja überall. Ja? Du bist irgendwo, weiß ich nicht, beim Bäcker und du siehst diese Theke und da sind all diese leckeren Sachen. Aber wenn Sie hier Neoxantin genommen haben, dann werden Sie gar nicht mehr dahin gucken und ich kaufe mir noch das und das und das. Sie haben quasi den Appetit gezügelt und das ist das Geniale.
0: Das ist doch genial. Schau mal, 4 Wochen in 4 Kilo. Wir schauen uns das mal an. Das ist schon viel, ihr Lieben.
1: Ja.
0: 1 Kilo pro Woche, ohne dass Sie was machen müssen.
1: Ja. Man muss sich nicht umstellen.
0: Man muss
1: du
0: sich
1: brauchst
0: nicht
1: keinen
0: umstellen.
1: Zusätzlichen
0: Nein.
1: Sport machen,
0: Nein.
1: du brauchst keine Diät machen.
0: Musst du bei den Abnehmspritzen natürlich auch nicht, weil es absolute Appetitzykler sind. Sie werden freiwillig alles zur Seite schieben. Gell?
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0: Und wir hören uns mal an, was unsere Kunden dazu sagen. Sie können unseren Kickstarter 4 Wochen nehmen, Sie können ihn aber auch länger nehmen. Maria zum Beispiel hat Neoxantin 4 Wochen eingenommen.
1: Bis zu 4,2 Kilo hat sie jetzt persönlich abgenommen und ich habe vorher viel ausprobiert, sagt sie, aber nur Neoxantin hat wirklich funktioniert. Schnell, effektiv und völlig unkompliziert.
0: Ja. Und wir gucken mal zum nächsten. Claudia hat Neoxantin 2 Monate eingenommen, hat natürlich dadurch auch 8,5 Kilo abgenommen.
1: Verloren. Und Neoxantin, schreibt sie, war für mich ein absoluter Gamechanger. Wirkt wie die Abnehmspritze, ist aber natürlich und ganz ohne Nebenwirkung. 35 Jahre ist die Claudia.
0: Siehst du, es ist auch für jede Altersgruppe geeignet.
1: Und auch für jedes Geschlecht.
0: Und für jedes Geschlecht. 10,5 Kilo hat es natürlich 2,5 Monate genommen. Sie können 4 Wochen, 8 Wochen, 12 Wochen nehmen. Sie können es auch 16 Wochen nehmen oder länger.
1: Thomas ist 65, mit Neoxantin nehme ich ab und stärke gleichzeitig noch Muskeln und Bindegewebe. Besser geht's nicht.
0: Ja, Wahnsinn. Ja, eben. Du hast genau das, ist eine Nebenwirkung der Abnehmspritzen, ist Abbau von Muskel und Bindegewebe. Das haben wir hier nicht.
1: Und Petra zum Beispiel mit 62 Jahren hat es über 3 Monate genommen und hat sogar über 12 Kilo abgenommen. Ich hätte nie gedacht, schreibt sie, dass Abnehmen so schnell gehen kann. 12 Kilo in nur 3 Monaten. Und Achtung nochmal, sie bestätigt's. Ganz ohne Diät.
0: Oder ein Monat. Ja. Also mein Körper fühlt sich straffer an. Klar, das sind Polypeptidkompositionen, patentiert. Das heißt, sie unterstützen auch noch ihr Bindegewebe. Sie unterstützen noch ihr Bindegewebe und ihre Muskulatur dadurch. Und das ist der Unterschied. Wir schauen uns mal die Effekte an. Ja. Und können auch dann mal gucken, was die Gemeinsamkeiten und Unterschiede sind. Wie wirkt es? Du zügelst absolut den Appetit. Mhm. Du hast nicht mehr so viel Hunger. Ja.
1: Und nicht
0: zum Teil vergisst du auch komplett, dass du überhaupt was essen willst.
1: Ja.
0: Sättigungsgefühl, Heißhungerattacken sind weniger. Und du hast absolut den gleichen Wirkmechanismus.
1: Es ist der Kickstart. 4 Kilo in 4 Wochen. Wir haben es gerade bei Anja gesehen. Sie schreibt, das ist das, was ich gebraucht habe. Viele, die den Einstieg brauchen, einfach um mal Kilos purzeln zu lassen, da brauchst du ja erstmal die richtigen Einstiege.
0: Richtig.
1: Und da ist hier Neoxantin
0: so,
1: einfach perfekt.
0: Jetzt müssen wir mal vergleichen. Du hast den gleichen Wirkmechanismus. Was ist noch gleich? Wir schauen mal, das ist nämlich super interessant, der Wirkmechanismus ist gleich durch die GLP-1-Erhöhung. Du regulierst mit beiden Produkten den Blutzuckerspiegel, die Insulinfreisetzung ist gleich, Verlangsamung der Magenentleerung, Erhöhung des Sättigungsgefühls, zentral wird der Appetit gezügelt, alles gleich. Aber wir haben auch Unterschiede.
1: Mhm. Ja. Es gibt auch Unterschiede und zwar gehen die nicht nur ins Geld, sondern auch in der Gesundheit.
0: Richtig, es ist nicht verschreibungspflichtig, Neoxantin. Wir haben keinen Abbau, sondern im Gegenteil Aufbau von Muskel und Bindegewebe und ohne bekannte Nebenwirkungen.
1: Bei den Abnehmspritzen, sie sind verschreibungspflichtig, da gibt es einen Abbau vom Muskel- und Bindegewebe, ja. Und es gibt die

0: diverse Nebenwirkungen.
1: Es gibt sogar einen Namen dafür, das nennt sich Ozempic Face, können Sie gerne im Internet mal nachschauen. Und es gibt diverse Nebenwirkungen, unter Umständen sogar wirklich gesundheitliche Folgen.
2: Also Übelkeit, schlaffe Gesichtszüge.
1: Ja, aber diese auch schlimmere gesundheitliche
2: Folgen. Die wir hier gar nicht aufgeführt haben. Also gealtertes Aussehen, Haarausfall. Verschiedene Dinge und vor allen Dingen, wir haben einen Preis von 400 bis 600 Euro pro Monat.
1: Richtig.
2: Also es ist schon wirklich hier die einfachste Variante, einfach das Ganze mal auszuprobieren. Ich glaube, das haben ja auch viele schon mal gehört, die Abnehmspritze. Es klingt ja so simpel.
1: Ja, es ist ja auch, eigentlich ist es ja auch simpel, ja. Nur es ist nicht ganz ohne. Also du musst zum Arzt, musst es dir verschreiben lassen, ja. Hier brauchst du nicht zum Arzt zu gehen. Du hast natürlich bei den Abnehmspritzen Nebenwirkungen. Mhm. Ja. Es darf nicht jeder nehmen. Wenn Sie Vorerkrankungen haben, ist es ein Thema. Ja. Es ist auch je nach Alter ein Thema. Ja. Also das haben wir hier alles nicht.
2: Und ein Geldthema
1: das
2: ist es
1: Gute,
2: auch.
1: Ein Geldthema ist es auch. Aber das Gute ist, du hast den gleichen Wirkmechanismus.
2: Ja. Und du hast diese Einfachheit hier. Es ist, sag mal, es ist ja auch ein Pieks bei jeder Spritze. Ja? Du musst ja auch mal überlegen. Also du nimmst ja hier einfach so ein Sachet ein und damit einfacher geht's wirklich nicht.
1: Vor allem musst du ja auch, hier nimmst du ein Sachet am Tag. Das heißt nicht, du gibst dir die einmal pro Monat, sondern du musst dir jede Woche so eine Spritze geben.
2: Mhm. Ja. Autsch, sowohl für die Haut als auch fürs Portemonnaie. Apropos Portemonnaie. 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
1: Wahnsinnsergebnisse. Was bekommen Sie? Sie bekommen 28 Sachets für 4 Wochen. Sie nehmen ein Sachet am Tag vor Ihrer ersten Hauptmahlzeit. Das heißt, wenn Sie mittags eine richtige Mahlzeit zu sich nehmen, also nicht Salat oder so, sondern eine richtige Mahlzeit, nehmen Sie eine halbe Stunde vorm Lunch das Sachet in ein Glas und mit Wasser verdünnen und umrühren. Wenn Sie erst abends eine richtige Mahlzeit zu sich nehmen, nehmen Sie bitte das Sachet eine halbe Stunde vor dem Abendessen und dann einfach trinken.
2: Bin ich ja gespannt, wie es schmeckt. Es sieht ja schon sehr, sehr fruchtig aus. Und ich habe gerade gelesen, Himbeer.
1: Fruchtig, Himbeer, lecker. Also davon könnte ich auch mehrere am Tag
2: Aber bringen. Eins am Tag reicht.
1: Nur eins reicht absolut.
2: Und dann purzeln bis zu 4 Kilo in gerade mal 4 Wochen. Also auch vom medizinischen Standpunkt aus gesehen, denke ich mal, das ist auch von der Gewichtsabnahme.
1: Du sollst das Maximum eigentlich, was wir Mediziner empfehlen, Maximum. Ja, ist wirklich ein Kilo pro Woche. Mhm. Also wenn es schneller geht, ist es einfach auch zu viel. Ja. Und das ist gerade noch im Rahmen, was ich als Mediziner empfehlen würde. Vor allem ist es aber eine Art abzunehmen, die einfach ist. Sie brauchen keine Diät machen, Sie brauchen keine Ernährungsumstellung, Sie brauchen eigentlich nichts ändern, genau wie bei den Spritzen, nur hast du einfach nicht die mega vielen Nebenwirkungen.
2: Mhm. Apropos Wirkungen, wie die Wirkweise ist, das wollen wir natürlich jetzt nochmal gerne aus medizinischer Sicht von dir gerne mitbekommen.
1: Wir schauen uns das gerne an. GLP-1-Spiegel, der wird erhöht. Das ist ein Hormon, um 217% erhöht. Das ist ein Hormon, das die Insulinfreisetzung aktiviert. Um 166% senkt den Blutzuckerspiegel und verlangsamt die Magenentleerung und zusätzlich wird zentral der Appetit gezügelt. Du hast also einen mega Appetitzügler, weil das Sättigungsgefühl so lange anhält, ja, und du einfach keine Heißhungerattacken auf Süßes hast.
2: Also wir sehen es nochmal, lang anhaltendes Sättigungsgefühl, verringerter Appetit, weniger Heißhungerattacken, Gewichtsverlust von circa 4 Kilo in 4 Wochen, der gleiche Wirkmechanismus wie bei der Abnehmspritze. Und wenn wir uns noch mal die Kunden hier anschauen, ja, was die dazu sagen und die es ausprobiert haben, da schauen wir noch mal auf Maria mit 67 Jahren. Sie hat es eben genau einen Monat genommen und sie ist hier sogar über 4 Kilo an Gewichtsabnahme
1: gekommen. Es ist wirklich für jeden, Frauen, Männer, ab 18 überhaupt kein Problem. Mhm. Du kannst es 4 Wochen nehmen, du kannst es 2 Monate
2: Claudia
1: nehmen.
2: Hier, ne?
1: Ja, du kannst es 3 Monate nehmen, du kannst sogar länger nehmen.
2: Vom Alter her auch egal, ja, wir sehen Thomas 65, hat es 2,5 Monate genommen und hat sogar bis zu 10,5 Kilo abgenommen. Und 3 Monate Guck hier mal. Die Petra mit 62.
1: Und du musst doch, es verträgt sich mit jedem Medikament, mit allen anderen Nahrungsergänzungsmitteln, ja. Und es ist nicht altersabhängig.
2: Und Anja schreibt zum Beispiel mit 53, das war der Kickstart, den sie gebraucht hat. Und das finde ich ist auch immer so wichtig, dass man ja auch irgendwann mal einen Anfang braucht. Und dafür bietet sich Neoxantin geradezu an,
1: Es
2: um
1: bietet sich wirklich an, um zu starten. Es ist ein schneller Start, weil die Wirkung sofort einsetzt, analog zu den Abnehmspritzen. Du brauchst nicht warten, bis irgendwas angesprungen ist, ja, sondern du hast den Soforteffekt. Und das ist das Geniale dabei. Das heißt, sie bleiben auch dabei. 1 Sachet am Tag vor der ersten Hauptmahlzeit des Tages. Und wir gucken nochmal auf die Vorher-Nachher-Bilder und schauen uns nochmal an, was man innerhalb von 4 Wochen...
2: Wie du deine Silhouette
1: Wochen,
2: verändern kannst.
1: 4 Wochen, ihr Lieben. 4 Wochen, das ist wirklich Wahnsinn. Der absolute Wahnsinn.
2: Vorher, nachher, wenn wir uns das anschauen, also das ist ja locker eine Kleidergröße mindestens, die ihr dazwischen legt. Und das in dieser kurzen Zeit. Ja. Und ohne Verzicht, ohne eine Ernährungsumstellung, ohne eine Diät machen zu müssen, ohne zusätzlichen Sport. Vorher, nachher, wie faszinierend, was du hiermit erreichst.
1: Und das ist genau das Geniale. 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
1: 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Wir sind hier wirklich in der Tat perfekt nebenwirkungsfrei und wir haben trotzdem die Erfolge wie mit einer Fettwegspritze.
2: Und es ist für jedes Alter geeignet. Ja. Es schmeckt noch lecker dazu. Und Sie im Prinzip schonen noch hier Ihren Geldbeutel. 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Man muss sich nicht pieksen. 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
2: 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Wenn Sie an solchen Leckereien normalerweise nicht vorbeigehen können, dann sage ich Ihnen was. Wenn Sie Neoxantin demnächst genommen haben, dann werden Sie ganz einfach solche Leckereien beiseite schieben. Ja. Denn es ist der beste Appetitzügler, den man sich vorstellen kann.
1: 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Ja, viele haben schon drüber nachgedacht, ja, das wäre doch was. 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
2: 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Und das Ganze funktioniert durch ein lang anhaltendes Sättigungsgefühl.
1: Ja, es verringert den Appetit, es ist ein Appetitstopper, weniger Heißhungerattacken, gleicher Wirkmechanismus wie die Abnehmspritzen. ganz gleicher Wirkmechanismus. Und das ist doch genial, was man heute mit Wirkstoffen, die nicht verschreibungspflichtig sind, hinbekommt. Ja, man kann die Wirkmechanismen nachbilden. 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Ich muss ganz ehrlich sagen, das ist was, das habe ich mir schon so lange gewünscht. Einmal täglich ein Sachet und sonst ändern sie gar nichts. Nichts.
2: Du, weil die Verlockung, die gibt es ja überall. Ja? Du bist irgendwo, weiß ich nicht, beim Bäcker und du siehst diese Theke und da sind all diese leckeren Sachen. Aber wenn sie hier Neoxantin genommen haben, dann werden sie gar nicht mehr dahin gucken und ich kaufe mir noch das und das und das. Sie haben quasi den Appetit gezügelt und das ist das Geniale.
1: Das ist doch genial. Schau mal, 4 Wochen in 4 Kilo. Wir schauen uns das mal an. Das ist schon viel, ihr Lieben.
2: Ja.
1: 1 Kilo pro Woche, ohne dass Sie was machen müssen.
2: Ja. Man muss sich nicht umstellen.
1: Man muss
2: du
1: sich nicht
2: umstellen. Du brauchst keinen zusätzlichen
1: Nein.
2: Sport machen. Nein. Du brauchst keine Diät
1: Musst
2: machen.
1: Du bei den Abnehmspritzen natürlich auch nicht. Ja, weil es absolute Appetitzykler sind. Sie werden freiwillig alles zur Seite schieben. Gell?
2: Also, du hast deine Silhouette wieder hier in Shape gebracht und das Ganze geht so einfach. 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
1: Und wir hören uns mal an, was unsere Kunden dazu sagen. Sie können unseren Kickstarter 4 Wochen nehmen, Sie können ihn aber auch länger nehmen. Maria zum Beispiel hat Neoxantin 4 Wochen eingenommen.
2: Bis zu 4,2 Kilo hat sie jetzt persönlich abgenommen und ich habe vorher viel ausprobiert, sagt sie, aber nur Neoxantin hat wirklich funktioniert. Schnell, effektiv und völlig unkompliziert.
1: Ja. Und wir gucken mal zum nächsten. Claudia hat Neoxantin 2 Monate eingenommen, hat natürlich dadurch auch 8,5 Kilo abgenommen.
2: Verloren. Und Neoxantin, schreibt sie, war für mich ein absoluter Gamechanger. Wirkt wie die Abnehmspritze, ist aber natürlich und ganz ohne Nebenwirkung. 35 Jahre ist die Claudia.
1: Siehst du, es ist auch für jede Altersgruppe geeignet.
2: Und auch für jedes Geschlecht.
1: Und für jedes Geschlecht. 10,5 Kilo hat es natürlich 2,5 Monate genommen. Sie können 4 Wochen, 8 Wochen, 12 Wochen nehmen. Sie können es auch 16 Wochen nehmen oder länger.
2: Thomas ist 65, mit Neoxantin nehme ich ab und stärke gleichzeitig noch Muskeln und Bindegewebe. Besser geht's nicht.
1: Ja, Wahnsinn. Ja, eben. Du hast genau das, ist eine Nebenwirkung der Abnehmspritzen, ist Abbau von Muskel und Bindegewebe. Das haben wir hier nicht.
2: Und Petra zum Beispiel mit 62 Jahren hat es über 3 Monate genommen und hat sogar über 12 Kilo abgenommen. Ich hätte nie gedacht, schreibt sie, dass Abnehmen so schnell gehen kann. 12 Kilo in nur 3 Monaten. Und Achtung nochmal, sie bestätigt's. Ganz ohne Diät.
1: Oder 1 Monat. Ja. Also mein Körper fühlt sich straffer an. Klar, das sind Polypeptidkompositionen, patentiert. Das heißt, sie unterstützen auch noch ihr Bindegewebe. Sie unterstützen noch ihr Bindegewebe und ihre Muskulatur dadurch. Und das ist der Unterschied. Wir schauen uns mal die Effekte an. Ja. Und können auch dann mal gucken, was die Gemeinsamkeiten und Unterschiede sind. Wie wirkt es? Du zügelst absolut den Appetit. Mhm. Du hast nicht mehr so viel Hunger. Ja.
2: Und nicht
1: zum Teil vergisst du auch komplett, dass du überhaupt was essen willst.
2: Ja.
1: Sättigungsgefühl, Heißhungerattacken sind weniger. Und du hast absolut den gleichen Wirkmechanismus.
2: Es ist der Kickstart. 4 Kilo in 4 Wochen. Wir haben es gerade bei Anja gesehen. Sie schreibt, das ist das, was ich gebraucht habe. Viele, die den Einstieg brauchen, einfach um mal Kilos purzeln zu lassen, da brauchst du ja erstmal die richtigen Einstiege.
1: Richtig.
2: Und da ist hier Neoxantin einfach perfekt.
1: Jetzt müssen wir mal vergleichen. Du hast den gleichen Wirkmechanismus. Was ist noch gleich? Wir schauen mal, das ist nämlich super interessant. Der Wirkmechanismus ist gleich durch die GLP-1-Erhöhung. Du regulierst mit beiden Produkten den Blutzuckerspiegel, die Insulinfreisetzung ist gerade, Verlangsamung der Magenentleerung, Erhöhung des Sättigungsgefühls, zentral wird der Appetit gezügelt, alles gleich. Aber wir haben auch Unterschiede.
2: Mhm. Ja. Es gibt auch Unterschiede und zwar gehen die nicht nur ins Geld, sondern auch in der Gesundheit.
1: Richtig, es ist nicht verschreibungspflichtig, Neoxantin. Wir haben keinen Abbau, sondern im Gegenteil Aufbau von Muskel- und Bindegewebe und ohne bekannte Nebenwirkungen.
2: Bei den Abnehmspritzen, sie sind verschreibungspflichtig, da gibt es einen Abbau vom Muskel- und Bindegewebe und es gibt diverse Nebenwirkungen.
1: Es gibt sogar einen Namen dafür, das nennt sich Ozempic Face, können Sie gerne im Internet mal nachschauen. Und es gibt diverse Nebenwirkungen, unter Umständen sogar wirklich gesundheitliche Folgen.
2: Also Übelkeit, schlaffe Gesichtszüge.
1: Ja, dass aber man diese auch schlimmere gesundheitliche
2: Folgen. Die wir hier gar nicht aufgeführt haben. Also gealtertes Aussehen, Haarausfall. Verschiedene Dinge und vor allen Dingen, wir haben einen Preis von 400 bis 600 Euro pro Monat.
1: Richtig.
2: Also es ist schon wirklich hier die einfachste Variante, einfach das Ganze mal auszuprobieren. Ich glaube, das haben ja auch viele schon mal gehört, die Abnehmspritze. Es klingt ja so simpel.
1: Ja, es ist ja auch, eigentlich ist es ja auch simpel, ja. Nur es ist nicht ganz ohne. Also A, du musst zum Arzt, musst es dir verschreiben lassen, ja. Hier brauchst du nicht zum Arzt zu gehen. Du hast natürlich bei den Abnehmspritzen Nebenwirkungen. Mhm. Ja. Es darf nicht jeder nehmen. Wenn sie Vorerkrankungen haben, ist es ein Thema. Ja. Es ist auch je nach Alter ein Thema. Ja. Also das haben wir hier alles nicht.
2: Und ein Geldthema
1: das
2: ist
1: Gute,
2: es auch.
1: Ein Geldthema ist es auch. Aber das Gute ist, du hast den gleichen Wirkmechanismus.
2: Ja, ja. Ja. Und du hast diese Einfachheit hier. Es ist, sag mal, es ist ja auch ein Pieks bei jeder Spritze. Ja? Du musst ja auch mal überlegen. Also du nimmst ja hier einfach so ein Sachet ein und damit einfacher geht's wirklich nicht.
1: Vor allem musst du ja auch, hier nimmst du ein Sachet am Tag. Das heißt nicht, du gibst dir die einmal pro Monat, sondern du musst dir jede Woche so eine Spritze geben.
2: Mhm. Ja. Autsch, sowohl für die Haut als auch fürs Portemonnaie. 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
1: Bis zu nichts ändern, genau wie bei den Spritzen, nur hast du einfach nicht die mega vielen Nebenwirkungen. Mhm.
2: Apropos Wirkungen, wie die Wirkweise ist, das wollen wir natürlich jetzt nochmal gerne aus medizinischer Sicht von dir gerne mitbekommen.
1: Wir schauen uns das gerne an. GLP-1-Spiegel, der wird erhöht. Das ist ein Hormon, um 217% erhöht. Das ist ein Hormon, das die Insulinfreisetzung aktiviert. Um 166% senkt den Blutzuckerspiegel und verlangsamt die Magenentleerung und zusätzlich wird zentral der Appetit gezügelt. Du hast also einen mega Appetitzügler, weil das Sättigungsgefühl so lange anhält, ja, und du einfach keine Heißhungerattacken auf Süßes hast.
2: Also wir sehen es nochmal, langanhaltendes Sättigungsgefühl, verringerter Appetit, wenige Heißhungerattacken, Gewichtsverlust von ca. 4 Kilo in 4 Wochen, der gleiche Wirkmechanismus wie bei der Abnehmspritze. Und wenn wir uns nochmal die Kunden hier anschauen, ja, was die dazu sagen und die es ausprobiert haben, da schauen wir nochmal auf Maria mit 67 Jahren. Sie hat es eben genau einen Monat genommen und sie ist hier sogar über 4 Kilo an Gewichtsabnahme gekommen.
1: Es ist wirklich für jeden, Frauen, Männer, ab 18 überhaupt kein Problem. Mhm. Du kannst es 4 Wochen nehmen. Du kannst es 2 Monate
2: Claudia
1: nehmen.
2: Hier, ne?
1: Ja, du kannst es 3 Monate nehmen. Du kannst sogar länger nehmen.
2: Vom Alter her auch egal. Ja, wir sehen Thomas 65, hat es 2,5 Monate genommen und hat sogar bis zu 10,5 Kilo abgenommen. Und 3 Monate Guck hier mal. Die Petra mit 62.
1: Und du musst doch, es verträgt sich mit jedem Medikament, mit allen anderen Nahrungsergänzungsmitteln, ja. Und es ist nicht altersabhängig.
2: Und Anja schreibt zum Beispiel mit 53, das war der Kickstart, den sie gebraucht hat. Und das finde ich ist auch immer so wichtig, dass man ja auch irgendwann mal einen Anfang braucht. Und dafür bietet sich Neoxantin geradezu an,
1: Es bietet sich wirklich an, um zu starten. Es ist ein schneller Start, weil die Wirkung sofort einsetzt, analog zu den Abnehmspritzen. Du brauchst nicht warten, bis irgendwas angesprungen ist, sondern du hast den Soforteffekt. Und das ist das Geniale dabei. Das heißt, sie bleiben auch dabei. ein Sachet am Tag vor der ersten Hauptmahlzeit des Tages. Und wir gucken nochmal auf die Vorher-Nachher-Bilder und schauen uns nochmal an, was man innerhalb von vier Wochen, ihr Lieben, 4 Wochen, das ist wirklich Wahnsinn. Der absolute Wahnsinn.
2: Vorher, nachher, wenn wir uns das anschauen, also das ist ja locker eine Kleidergröße mindestens, locker, die ihr dazwischen legt. Und das in dieser kurzen Zeit. Ja. Und ohne Verzicht, ohne eine Ernährungsumstellung, ohne eine Diät machen zu müssen, ohne zusätzlichen Sport. Vorher, nachher, wie faszinierend, was du hiermit erreichst.
1: Und das ist genau das Geniale. 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

0: In dieser Woche veranstaltet die Polizei Sachsen-Anhalt gemeinsam mit ihren Kollegen in den anderen Bundesländern wieder eine Roadpol-Kontrollwoche. Diesmal zum Schwerpunkt LKW und Bus. Dabei geht es vor allem um die Einhaltung gesetzlicher Bestimmungen im Bereich des gewerblichen Güter- und Personenverkehrs. Bei den LKWs sind es die Ladungssicherheit, die Lenkzeiten und natürlich der technische Zustand der Kraftfahrzeuge, worauf bei den Kontrollen verstärkt geachtet wird. Die zuständige Innenministerin verknüpft mit diesen verstärkten Kontrollen jedoch nicht nur die Jagd auf Verkehrssünder, sondern vor allem auch eine erzieherische Wirkung auf die Berufskraftfahrer, die offensichtlich immer wieder einmal für ihre Verantwortung sensibilisiert werden müssen. Und damit ein herzliches Willkommen zum MDF1-Direktmagazin am Dienstag. Die Roadpol-Kontrollwoche läuft noch bis zum kommenden Sonntag. Das mal als Hinweis auch für die Pkw-Fahrer, denn viel Polizei auf den Straßen ist doch immer gut für den einen oder anderen Beifang. Eine Amokfahrt durch eine Fußgängerzone in Leipzig, die mehrere Todesopfer forderte, bestimmt seit gestern die überregionale Berichterstattung in den Medien. Hier Bilder unserer Kollegen vom Sachsenfernsehen. Diesmal war es ein mutmaßlich deutscher Staatsbürger, der sein Auto mit Mordabsicht in eine Fußgängerzone lenkte. Dabei zeigt dieses schreckliche Ereignis, dass es keinen wirklichen Schutz vor solchen Taten gibt, ob als Amokfahrt, Terrorakt oder auch als Unfall. Sicher werden bald wieder die üblichen Schuldzuweisungen offenbar nach nicht vorhandenen oder nicht ausgefahrenen Pollern. Dabei gibt es nur einen einzigen Schuldigen, den Mann, der sein Auto in die Fußgängerzone lenkte. In Magdeburg ist die Erinnerung an die Terrorfahrt vom Dezember 2024 noch frisch und man teilt die Trauer mit den Opfern von Leipzig. Als Reaktion auf die Terrortat von 2024 rüstete der Magdeburger Weihnachtsmarkt im vorigen Jahr mächtig auf. Man erinnert sich an die nun mit Stahlseilen verbundenen Betonsteine und transportablen Stahlpoller, aber auch die Poller, die unmittelbar danach fest installiert wurden. Diese Sicherheitsmaßnahmen, über deren Sinn oder Unsinn angesichts der neuerlichen Ereignisse in Leipzig durchaus diskutiert werden darf, sollen nun dennoch verstetigt werden und dafür wollte die Ministerin für Infrastruktur am Montag einen Förderbescheid übergeben.
1: Die Finanzmittel, die wir der Stadt Magdeburg zur Verfügung stellen können, sind aus dem Infrastruktursondervermögen. Hier ist im Zuge der Haushaltsberatungen dazu aus der Mitte des Parlaments die Initiative gekommen und ich bin den Regierungsabgeordneten sehr, sehr dankbar dafür, dass das so umgesetzt werden konnte.

0: Gut 1 Million Euro stehen nun zur Verfügung, um bauliche und bewegliche Sicherheitsmaßnahmen zu beschaffen, die zukünftig nicht nur für Veranstaltungen im Rahmen des Weihnachtsmarktes zur Verfügung stehen sollen.
1: Wir werden Sicherheitselemente für die Veranstaltung auf dem alten Markt beschaffen. Was konkret werden wir sehen? Wir sind bei der Erarbeitung des Sicherheitskonzeptes für das Marktgelände und da wird sich sicherlich einiges ergeben. Also Fragen, ob man noch zusätzlich Pollermöglichkeiten einbaut auf dem alten Markt. Unabhängig davon, dass es ja schon welche gibt, die immer auch entsprechende Sicherheit bieten können. Und bis hin zur Frage mobile Elemente, die gegebenenfalls auch an anderen Orten für Veranstaltungen genutzt werden könnten.
0: Die Planungen zu diesem Projekt sind bereits weit vorangeschritten, sodass damit zu rechnen ist, dass bereits zum Weihnachtsmarkt 2026 die Sicherheitseinrichtungen nicht mehr angemietet werden müssen, sondern der Stadt gehören. Man denkt auch darüber nach, sie gegebenenfalls an andere Kommunen zu vermieten, um eine weitere Verbesserung der Sicherheit in bestimmten Bereichen zu erreichen, ohne dass die Optik allzu sehr davon gestört wird. Die Betonflächen rund um die neuen Bauwerke des Strombrückenzugs sollen künstlerisch gestaltet werden. Man will professionelle Graffiti-Bilder anbringen, sicher auch, um den üblichen Schmierereien in diesem Gebiet Einhalt zu gebieten. Bei den Inhalten ist die Stadtverwaltung völlig offen. Man hofft, dass aus den Reihen der Magdeburger Bevölkerung entsprechende Vorschläge zur Gestaltung der Flächen gemacht werden. Dazu hat man einen Wettbewerb ausgeschrieben, zu dem man bis zum 19. Mai über das städtische Beteiligungsportal entsprechende Gestaltungsvorschläge einreichen kann. Eine Jury wird dann über die eingereichten Vorschläge befinden, um dann mittels einer Ausschreibung professionelle Graffiti-Künstler oder Fassadengestalter zu finden, die die Themenvorschläge dann umsetzen und ausführen. Für die Ausführung ist noch Geld aus dem Bauvorhaben vorhanden.
2: Bereits zum 17. Mal wurden am Montag die LandessiegerInnen des Bund Stadt Blau Kunstwettbewerbs ausgezeichnet. Unter anderem im Beisein von Gesundheitsministerin Petra Grimm-Benne, die den drei jungen Künstlerinnen persönlich gratulierte und sie für ihre Kreativität im Rahmen dieser Präventionskampagne lobte, die sich dafür einsetzt, dem übermäßigen Alkoholkonsum der jungen Generation entgegenzuwirken.
3: Mir gefällt dieser Wettbewerb so gut, weil wir nicht sagen, hey, du darfst das nicht machen, du sollst das nicht machen, sondern junge Menschen sich selber mal in einem ganz anderen Zusammenhang mit diesem ernsten Thema auseinandersetzen und dann selber kreativ zeigen, wie schön das Leben bunt sein kann ohne Alkohol.
2: Vor 17 Jahren wurde dieses Präventionsprojekt von der DAK ins Leben gerufen, als Antwort auf die alarmierenden Statistiken, was Komasaufen und den allgemein überhöhten Alkoholgenuss unter Jugendlichen und jungen Erwachsenen betraf. Seitdem hat sich viel getan. Die Zahlen sind deutlich gesunken und befinden sich auch weiterhin im Abstieg, so vermeldeten es die Kliniken. Um diese positive Entwicklung weiter zu begünstigen, wird derzeit über eine mögliche Abschaffung des sogenannten begleiteten Trinken diskutiert, also das Gestatten von Alkoholkonsum unter minderjährigen Jugendlichen im Beisein ihrer Eltern.
3: Dass es ja immer noch en vogue ist innerhalb der Gesellschaft, wenn Eltern mit dabei sind, dass die Kinder auch Alkohol trinken in Restaurants, obwohl sie minderjährig sind. Und da gibt es sich gerade auch so einen politischen Wandel, dass man sagt, auch da möchte man aufmerksam machen, dass das nicht zum Erwachsenensein dazugehört oder in Begleitung von Eltern dann Alkohol zu trinken. Und das ist auch nochmal ein guter präventiver Ansatz.
2: Denn obwohl die Zahlen gesunken sind und ein Abstiegstrend weiterhin erkennbar ist, handelt es sich bei Alkohol nach wie vor um die größte Einstiegsdroge im Land. Daher sei es wichtig, diese Präventionsarbeit auch für die kommenden Generationen aufrechtzuerhalten und gleichzeitig wird das kreative Engagement der Jugend belohnt. Also eine Win-Win-Situation für die jungen Menschen. Dem dürften auch die Landessiegerinnen Selina Dietrich aus Südsetal, Mia Ansorge aus Magdeburg und Vinia Bauer aus Jessen zustimmen, die mit ihren Kunstwerken bald noch auf bundesweiter Ebene ihr Glück versuchen werden.
3: Ich habe in den 17 Jahren auch schon erlebt, dass Sieger aus Sachsen-Anhalt dann auch Bundessieger geworden sind. Und auch in diesem Jahr wird es wieder diese Bilder auch weitergereicht. Und ich hoffe sehr, dass wir im Juni mit dabei sind, auch aus unserem Land zu zeigen, wie kreativ wir mit diesem Thema umgehen.
0: Kurz vor dem Schulbeginn am Dienstagmorgen untermauerte die Stadtteilgruppe der Grünen für Stadtfeld und Diesdorf mit einer Aktion einen Antrag von drei Stadtratsfraktionen, in dem die Anlage einer Tempo-30-Zone in der Zerrener Straße gefordert wird und ein Zebrastreifen an der dortigen Mittelinsel. Selbige entstand bereits 2021. Allerdings ist die Stadtteilgruppe der Auffassung, dass es angesichts der anwachsenden Neubaugebiete in Diesdorf erforderlich ist, hier für eine weitere Verkehrsberuhigung auf der als Schulweg genutzten Querung zu sorgen. Auf einer Einwohnerversammlung sagte der zuständige Baubeigeordnete eine Prüfung zu. Allerdings scheint die Initiative mit dem Fortschritt der Prüfung nicht einverstanden zu sein, weshalb man mit der Aktion der Forderung Nachdruck verleihen konnte. 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
0: Willkommen zurück. Zwischen dem Europa- und dem Bruno-Bayer-Ring begannen die Arbeiten zur Erneuerung der Gleise für die Straßenbahn entlang des neuen Rennewegs. Damit setzten die MVB die Erneuerung der Gleisanlagen in diesem Streckenabschnitt auf weiteren 1,4 Kilometern fort. Die Maßnahme wird etwa ein Jahr dauern, da neben den Schwellen und Gleisen auch die Übergänge saniert werden müssen. Die zur Anwendung kommende Technologie wird jedoch keine durchgreifende Wirkung auf den Straßenbahnverkehr haben. Dieser soll wie gewohnt weiterfahren. Allerdings wird deswegen in zwei Schichten gearbeitet, was in den Abend- und Nachtstunden zu Lärmbelästigungen führen kann. Auch wird es nachts der stadteinwärts führende Kfz-Verkehr auf dem neuen Renneweg um eine Fahrspur reduziert.
6: Die Glocken der Christuskirche in Amfort rufen zum Gottesdienst. Die abgestellten Motorräder vor der Sakristei deuten an, dass der etwas anders wird als sonst. Denn es ist der Gottesdienst, zu dem Bikepfahrer Andreas Holz zum Beginn der Motorradsaison eingeladen hat.
7: Die Gnade des Herrn Jesus Christus sei mit euch allen und die Liebe Gottes und die Gemeinschaft des Heiligen Geistes. Amen.
6: Die kleine Kirche ist ein Kleinod. Ihre Ausstattung selten und gut erhalten und in den Bänken sitzen die Männer und Frauen mit ihren Kindern und wissen, dass die Zeit auf der Harley, der Honda, der BMW oder der Kawasaki ein Stück Freiheit bedeutet, aber eben auch immer mit einem gewissen Risiko verbunden ist. Und da kann himmlischer Beistand ganz bestimmt nicht schaden.
8: Weil sie offensichtlich ganz bewusst sehr ungeschützt unterwegs sind. Wir sind alle ungeschützt unterwegs, aber Biker sind sich dessen immer bewusst. Allein schon beim Anziehen der Kleidung, geht das heute, kann ich heute aufsteigen, kriege ich es hin, mit diesem wuchtigen Instrument mich über die Piste zu schießen und dieses zu erleben. Und auch
9: am Ende auch heil wieder drücken.
8: Heil wieder ankommen und was erleben und Druck machen als Empfinden des Lebens. Das könnte man so, aber es gibt sicherlich auch andere Dinge, aber das ist so das Ding.
6: Schaut man sich die Maschinen auf dem Gelände der Amfurter Schmiede an, dann kann man sehen, dass jedes dieser Kraftpakete Druck machen kann. Also mit Hubraum und vielen Pferdestärken für Geschwindigkeit und Sound steht. Dieses Treffen nennt sich Frühlingserwache und ist traditionell die Saisoneröffnung. Es wird gefachsimpelt und in der Werkstatt die dort präsentierten Schmuckstücke begutachtet. Und natürlich werden es verzeihen, die obligatorischen Schrauberklischees erfüllt. Die Amfurter Schmiede ist eine Werkstatt speziell für Motorräder der Marke Harley-Davidson. Was macht gerade die Harley-Davidson-Motorräder so besonders?
9: Also grundsätzlich ist es, glaube ich, das Gefühl des Fahrens. Die Geräusche, die Motorengeräusche, der Klang einfach und sicherlich auch so ein Stück weit Freiheit mit rübergebracht über den großen Teich, gehe ich mal von aus. Es ist einfach ja, ein Lebensgefühl, würde ich eher sagen.
6: Und mit dieser allgemeinen Erklärung wollen wir es belassen. Denn jetzt werden sie verstärkt im Verkehr zu sehen sein, die Motorräder und ihre Besitzer, die schon am Morgen auf dem Weg zur Arbeit ein wenig von der Freiheit auf zwei Rädern spüren. Allen eine gute Fahrt durch den Sommer und nie schneller fahren, als ihr Schutzengel fliegen kann.
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11: Die MDF1 Wettervorhersage für den 4. und 5. Mai. In der Nacht zum Dienstag ist der Himmel wechselnd, meist stark bewölkt. Es fällt gebietsweise leichter Regen. Die Nachttemperaturen sinken auf 13 bis 11 Grad. Der Wind weht sehr leicht aus nordwestlicher Richtung. Am Dienstag ist der Himmel stark bewölkt bis bedeckt. Es gibt örtlich Regen, teils schauerartig verstärkt. Die Tagestemperaturen steigen auf Werte von 14 bis 16 Grad. Der Wind weht mäßig, nachmittags böig auffrischend, aus nördlicher Richtung. Die weiteren Aussichten bis zum Freitag. Auch in der Wochenmitte dominieren Wolken den Himmel. Es gibt statt Sonnenschein weiterhin teils ausgiebige Regenfälle. Und auch die Temperaturen gehen stark zurück. Ab Freitag wird es freundlicher werden.
0: Zum Verkehrsentwicklungsplan 2030+ will man am Mittwoch den Entwurf der Öffentlichkeit im Rahmen einer ersten Evaluierung vorstellen. Ziel ist es, zu sensibilisieren und das Bewusstsein für die Verkehrsentwicklung in Magdeburg zu stärken. Außerdem will man erfassen, wie die Magdeburger Verkehrsthemen im Alltag wahrnehmen, ob die formulierten Ziele noch zeitgemäß sind oder ob Anpassungsbedarf besteht. Die Veranstaltung um 17 Uhr beginnt sie in der Mensa des Dezernates für Umwelt- und Stadtentwicklung an der Steinkuhle 6. Die historische Sonnenuhr im Kloster Bergegarten soll wieder errichtet werden. Dafür gibt es am Mittwoch ein Benefizkonzert, bei dem die Jazzmusiker von Teamplayer auftreten und für Spenden für das Projekt musizieren werden. Unter der Leitung von Mohi Buschendorf spielt die kleine Big Band Musiktitel von Quincy Jones, Bill Withers oder Nora Jones, wobei Maria Falkenberg für die Gesangspartien auf der Bühne stehen wird. Das Konzert beginnt um 19 Uhr im Gesellschaftshaus und wie angekündigt wird um Spenden für die Einrichtung der Sonnenuhr gebeten. Wir hätten am Mittwoch wieder ein Direktmagazin angeboten. Ich hoffe, Sie sind dann wieder mit dabei. Die erste Ausstrahlung für Magdeburg gibt es wie immer um 18 Uhr und dann zu jeder vollen Stunde oder ganz nicht linear in unserer Mediathek unter www.mdf1.de, da übrigens meistens schon eine Stunde vorher. Hier geht es gleich weiter mit unserer Halle-Ausgabe. Ich würde mich freuen, Sie auch morgen wieder hier zu begrüßen. Bis dahin, auf Wiedersehen und bleiben Sie gesund.

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0: Kommst du bitte, Buschi? Komm. Nicht wieder weglaufen. Wo ist denn der Buschi?
1: Are you looking for someone?
2: そうだね。
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1: Kaeru?
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0: Tristan à Kevin, you go home.
1: Weißt du, was ich mir für Sorgen gemacht habe?
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0: Ja, das sieht nach Komödie aus.
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In dieser Woche veranstaltet die Polizei Sachsen-Anhalt gemeinsam mit ihren Kollegen in den anderen Bundesländern wieder eine Roadpol-Kontrollwoche. Diesmal zum Schwerpunkt Lkw und Bus. Dabei geht es vor allem um die Einhaltung gesetzlicher Bestimmungen im Bereich des gewerblichen Güter- und Personenverkehrs. Bei den Lkw sind es die Ladungssicherheit, die Lenkzeiten und natürlich der technische Zustand der Kraftfahrzeuge, worauf bei den Kontrollen verstärkt geachtet wird. Die zuständige Innenministerin verknüpft mit diesen verstärkten Kontrollen jedoch nicht nur die Jagd auf Verkehrssünder, sondern vor allem auch eine erzieherische Wirkung auf die Berufskraftfahrer, die offensichtlich immer wieder einmal für ihre Verantwortung sensibilisiert werden müssen. Und damit ein herzliches Willkommen zum MDF1 Direktmagazin am Dienstag. Die Roadpol-Kontrollwoche läuft noch bis zum kommenden Sonntag. Das mal als Hinweis auch für die Pkw-Fahrer, denn viel Polizei auf den Straßen ist doch immer gut für den einen oder anderen Beifang. Eine Amokfahrt durch eine Fußgängerzone in Leipzig, die mehrere

0: Die Erinnerung an die Terrorfahrt vom Dezember 2024 noch frisch und man teilt die Trauer mit den Opfern von Leipzig. Als Reaktion auf die Terrortat von 2024 rüstete der Magdeburger Weihnachtsmarkt im vorigen Jahr mächtig auf. Man erinnert sich an die nun mit Stahlseilen verbundenen Betonsteine und transportablen Stahlpoller, aber auch die Poller, die unmittelbar danach fest installiert wurden. Diese Sicherheitsmaßnahmen, über deren Sinn oder Unsinn angesichts der neuerlichen Ereignisse in Leipzig durchaus diskutiert werden darf, sollen nun dennoch verstetigt werden und dafür wollte die Ministerin für Infrastruktur am Montag einen Förderbescheid übergeben.
1: Die Finanzmittel, die wir der Stadt Magdeburg zur Verfügung stellen können, sind aus dem Infrastruktursondervermögen. Hier ist im Zuge der Haushaltsberatungen dazu aus der Mitte des Parlaments die Initiative gekommen und ich bin den Regierungsabgeordneten sehr, sehr dankbar dafür, dass das so umgesetzt werden konnte.
0: Gut 1 Million Euro stehen nun zur Verfügung, um bauliche und bewegliche Sicherheitsmaßnahmen zu beschaffen, die zukünftig nicht nur für Veranstaltungen im Rahmen des Weihnachtsmarktes zur Verfügung stehen sollen.
2: Wir werden Sicherheitselemente für die Veranstaltung auf dem alten Markt beschaffen. Was konkret werden wir sehen? Wir sind bei der Erarbeitung des Sicherheitskonzeptes für das Marktgelände und da wird sich sicherlich einiges ergeben. Also fragen, ob man noch zusätzlich Pollermöglichkeiten einbaut auf dem alten Markt. Unabhängig davon, dass es ja schon welche gibt, die immer entsprechende Sicherheit bieten können. Und bis hin zur Frage mobile Elemente, die gegebenenfalls auch an anderen Orten für Veranstaltungen genutzt werden könnten.
0: Die Planungen zu diesem Projekt sind bereits weit vorangeschritten, sodass damit zu rechnen ist, dass bereits zum Weihnachtsmarkt 2026 die Sicherheitseinrichtungen nicht mehr angemietet werden müssen, sondern der Stadt gehören. Man denkt auch darüber nach, sie gegebenenfalls an andere Kommunen zu vermieten, um eine weitere Verbesserung der Sicherheit in bestimmten Bereichen zu erreichen, ohne dass die Optik allzu sehr davon gestört wird. Das Landesverwaltungsamt hat von einer weiteren Beanstandung der Haushaltssatzung der Stadt Halle abgesehen. Ganz offensichtlich hätte es dazu noch genug Möglichkeiten gegeben. Doch die Stadtverwaltung hatte gegenüber der Kommunalaufsicht im Rahmen der Anhörung weitere Einspar- und Konsolidierungsabsichten erkennen lassen. Im Vertrauen darauf kann die Stadt Halle erst einmal weiter agieren, allerdings unter den Bedingungen einer Haushaltssperre. Denn es bleibt bei einem Fehlbetrag im Ergebnishaushalt von 138 Millionen Euro, der sich bis 2029 auf 500 Millionen Euro erhöhen dürfte, wenn nicht konsequent gegengesteuert wird. So werden verbindliche und wirksame Maßnahmen bis zum 30.11.2026 gefordert. Dazu gehören eine Wiederbesetzungssperre für Posten in der Stadtverwaltung, regelmäßige Berichtspflichten zur Wirkung der Haushaltssperre oder das Hinzuziehen externen Sachverstandes. Vor diesem Hintergrund handelt es sich bei der getroffenen Entscheidung des Landesverwaltungsamtes nicht um eine Entwarnung, sondern um ein letztes Absehen von einer Beanstandung unter sehr restriktiven Bedingungen. Denn der nächste Schritt wäre die Zwangsverwaltung.
3: Bereits zum 17. Mal wurden am Montag die LandessiegerInnen des Bund-Stadt-Blau-Kunstwettbewerbs ausgezeichnet. Unter anderem im Beisein von Gesundheitsministerin Petra Grimm-Benne, die den drei jungen Künstlerinnen persönlich gratulierte und sie für ihre Kreativität im Rahmen dieser Präventionskampagne lobte, die sich dafür einsetzt, dem übermäßigen Alkoholkonsum der jungen Generation entgegenzuwirken.
4: Mir gefällt dieser Wettbewerb so gut, weil wir nicht sagen, hey, du darfst das nicht machen, du sollst das nicht machen, sondern junge Menschen sich selber mal in einem ganz anderen Zusammenhang mit diesem ernsten Thema auseinandersetzen und dann selber kreativ zeigen, wie schön das Leben bunt sein kann ohne Alkohol.
3: Vor 17 Jahren wurde dieses Präventionsprojekt von der DRK ins Leben gerufen, als Antwort auf die alarmierenden Statistiken, was Komasaufen und den allgemein überhöhten Alkoholgenuss unter Jugendlichen und jungen Erwachsenen betraf. Seitdem hat sich viel getan. Die Zahlen sind deutlich gesunken und befinden sich auch weiterhin im Abstieg, so vermeldeten es die Kliniken. Um diese positive Entwicklung weiter zu begünstigen, wird derzeit über eine mögliche Abschaffung des sogenannten begleiteten Trinken diskutiert, also das Gestatten von Alkoholkonsum unter minderjährigen Jugendlichen im Beisein ihrer Eltern.
4: dass es ja immer noch en vogue ist innerhalb der Gesellschaft, wenn Eltern mit dabei sind, dass die Kinder auch Alkohol trinken in Restaurants, obwohl sie minderjährig sind. Und da gibt es sich gerade auch so einen politischen Wandel, dass man sagt, auch da möchte man aufmerksam machen, dass das nicht zum Erwachsenensein dazugehört oder in Begleitung von Eltern dann Alkohol zu trinken. Und das ist auch nochmal ein guter präventiver Ansatz.

0: Denn obwohl die Zahlen gesunken sind und ein Abstiegstrend weiterhin erkennbar ist, handelt es sich bei Alkohol nach wie vor um die größte Einstiegsdroge im Land. Daher sei es wichtig, diese Präventionsarbeit auch für die kommenden Generationen aufrechtzuerhalten. Und gleichzeitig wird das kreative Engagement der Jugend belohnt. Also eine Win-Win-Situation für die jungen Menschen. Dem dürften auch die Landessiegerinnen Selina Dietrich aus Südzetal, Mia Ansorge aus Magdeburg und Vinea Bauer aus Jessen zustimmen, die mit ihren Kunstwerken bald noch auf bundesweiter Ebene ihr Glück versuchen werden.
1: Ich habe in den 17 Jahren auch schon erlebt, dass Sieger aus Sachsen-Anhalt dann auch Bundessieger geworden sind. Und auch in diesem Jahr wird es wieder diese Bilder auch weitergereicht. Und ich hoffe sehr, dass wir im Juni mit dabei sind, auch aus unserem Land zu zeigen, wie kreativ wir mit diesem Thema umgehen.
2: Bis Mitte Juni kann es vorkommen, dass Sie angefragt werden, an einer Umfrage der HAVAG zur Kundenzufriedenheit teilzunehmen. Die Umfrage erfolgt telefonisch oder online und wird bundesweit Werte erheben, denn sie gehört zu einem Kundenbarometer zum ÖPNV, das vom Meinungsforschungsinstitut Kantar erfasst wird. Gefragt wird nach Kundenzufriedenheit, Angebot, Qualität und Service der HAVAG. Eine individuelle Teilnahme ist nicht möglich, denn es wurden nach statistischen Gesichtspunkten 500 Interviewpartner ausgesucht, die dann um Teilnahme gebeten werden. Die Teilnahme ist jedoch freiwillig und anonym. Neben den Erkenntnissen für die bundesweite Erhebung erhoffen sich die HAVAG auch Ergebnisse, die sie in ihre eigene Arbeit einfließen lassen können. 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
2: Willkommen zurück. Am Abend eröffnet das Stadtarchiv eine Ausstellung mit Collagen von H.W. Timme. Der 1943 in Merseburg geborene Timme lebt und arbeitet seit 1991 in Halle, war unter anderem als Kunsterzieher tätig und wurde einem größeren Kreis vor allem durch seine Tätigkeit für die Öffentlichkeitsarbeit und die Galerie am Neuen Theater bekannt. Unter der Überschrift Mein Halle zeigt er nun Collagen, die er als freischaffender Künstler schaffte, in einer Verbindung aus Grafik, Malerei und Fotografie. Die Ausstellung im Stadtarchiv in der Rathausstraße wird bis zum 11. Juni zu sehen sein.
6: Die Glocken der Christuskirche in Amfort rufen zum Gottesdienst. Die abgestellten Motorräder vor der Sakristei deuten an, dass der etwas anders wird als sonst. Denn es ist der Gottesdienst, zu dem Bikerpfarrer Andreas Holz zum Beginn der Motorradsaison eingeladen hat.
7: Die Gnade des Herrn Jesus Christus sei mit euch allen und die Liebe Gottes und die Gemeinschaft des Heiligen Geistes. Amen.
6: Die kleine Kirche ist ein Kleinod. Ihre Ausstattung selten und gut erhalten, und in den Bänken sitzen die Männer und Frauen mit ihren Kindern und wissen, dass die Zeit auf der Harley, der Honda, der BMW oder der Kawasaki ein Stück Freiheit bedeutet, aber eben auch immer mit einem gewissen Risiko verbunden ist. Und da kann himmlischer Beistand ganz bestimmt nicht schaden.
8: Weil sie offensichtlich ganz bewusst sehr ungeschützt unterwegs sind. Wir sind alle ungeschützt unterwegs, aber Biker sind sich dessen immer bewusst. Allein schon beim Anziehen der Kleidung, geht das heute, kann ich heute aufsteigen, kriege ich es hin, mit diesem wuchtigen Instrument mich über die Piste zu schießen. Und dieses zu erleben und auch
9: am Ende heil wieder zurück.
8: Heil wieder ankommen und was erleben und Druck machen als Empfinden des Lebens. Das könnte man so, aber gibt sicherlich auch andere Dinge, aber das ist so das Ding.
6: Schaut man sich die Maschinen auf dem Gelände der Amfurter Schmiede an, dann kann man sehen, dass jedes dieser Kraftpakete Druck machen kann. Also mit Hubraum und vielen Pferdestärken für Geschwindigkeit und Sound steht. Dieses Treffen nennt sich Frühlingserwache und ist traditionell die Saisoneröffnung. Es wird gefachsimpelt und in der Werkstatt die dort präsentierten Schmuckstücke begutachtet. Und natürlich werden es verzeihen, die obligatorischen Schrauberklischees erfüllt. Die Amfurter Schmiede ist eine Werkstatt speziell für Motorräder der Marke Harley-Davidson. Was macht gerade die Harley-Davidson-Motorräder so besonders?
10: Also grundsätzlich ist es, glaube ich, das Gefühl des Fahrens. Die Geräusche, die Motorengeräusche, der Klang einfach und sicherlich auch so ein Stück weit Freiheit mit rübergebracht über den großen Teich, gehe ich mal von aus. Es ist einfach ja, ein Lebensgefühl, würde ich eher sagen.
6: Und mit dieser allgemeinen Erklärung wollen wir es belassen. Denn jetzt werden sie verstärkt im Verkehr zu sehen sein, die Motorräder und ihre Besitzer, die schon am Morgen auf dem Weg zur Arbeit ein wenig von der Freiheit auf zwei Rädern spüren. Allen eine gute Fahrt durch den Sommer und nie schneller fahren, als ihr Schutzengel fliegen kann.
0: Die MDF1 Wettervorhersage für den 4. und 5. Mai. In der Nacht zum Dienstag ist der Himmel wechselnd, meist stark bewölkt. Es fällt gebietsweise leichter Regen. Die Nachttemperaturen sinken auf 13 bis 11 Grad. Der Wind weht sehr leicht aus nordwestlicher Richtung. Am Dienstag ist der Himmel stark bewölkt bis bedeckt. Es gibt örtlich Regen, teils schauerartig verstärkt. Die Tagestemperaturen steigen auf Werte von 14 bis 16 Grad. Der Wind weht mäßig, nachmittags böig auffrischend, aus nördlicher Richtung. Die weiteren Aussichten bis zum Freitag. Auch in der Wochenmitte dominieren Wolken den Himmel. Es gibt statt Sonnenschein weiterhin teils ausgiebige Regenfälle. Und auch die Temperaturen gehen stark zurück. Ab Freitag wird es freundlicher werden.
2: Das Buch Die Tesla-Files ist Gegenstand einer Lesung am Mittwoch in der Zentralbibliothek. Die Autoren Sönke Iversen und Michael Verfürden bieten dabei Einblicke in das Reich von Elon Musk, seiner Persönlichkeit und seiner Art als Führungskraft wie der eines Oligarchen. Die Lesung beginnt um 19:30 und der Eintritt dazu ist kostenlos. Im Rahmen des Women in Jazz Festivals wird am Mittwoch das Kirke Kraja Trio zum estnischen Abend in der Georgenkirche erwartet. Das Konzert beginnt um 19:30 Uhr. Eintrittskarten kosten 37 Euro an der Abendkasse. Ja, wir hätten am Mittwoch wieder ein Direktmagazin anzubieten. Ich hoffe, Sie sind dann wieder mit dabei. Die erste Ausstrahlung für Halle gibt es wie immer um 18.30 Uhr und dann zu jeder halben Stunde oder ganz nicht linear in unserer Mediathek unter www.mdf1.de, da übrigens meistens schon eine Stunde vorher. Hier geht es gleich weiter mit unserer Magdeburg-Ausgabe. Ich würde mich freuen, wenn Sie auch morgen wieder mit dabei sind. Auf Wiederfernsehen und bleiben Sie gesund. 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

0: Kommst du bitte, Buschi? 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Wo ist denn der Buschi?
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In dieser Woche veranstaltet die Polizei Sachsen-Anhalt gemeinsam mit ihren Kollegen in den anderen Bundesländern wieder eine Roadpol-Kontrollwoche. Diesmal zum Schwerpunkt Lkw und Bus. Dabei geht es vor allem um die Einhaltung gesetzlicher Bestimmungen im Bereich des gewerblichen Güter- und Personenverkehrs. Bei den Lkw sind es die Ladungssicherheit, die Lenkzeiten und natürlich der technische Zustand der Kraftfahrzeuge, worauf bei den Kontrollen verstärkt geachtet wird. Die zuständige Innenministerin verknüpft mit diesen verstärkten Kontrollen jedoch nicht nur die Jagd auf Verkehrssünder, sondern vor allem auch eine erzieherische Wirkung auf die Berufskraftfahrer, die offensichtlich immer wieder einmal für ihre Verantwortung sensibilisiert werden müssen. Und damit ein herzliches Willkommen zum MDF1 Direktmagazin am Dienstag. Die Roadpol-Kontrollwoche läuft noch bis zum kommenden Sonntag. Das mal als Hinweis auch für die Pkw-Fahrer, denn viel Polizei auf den Straßen ist doch immer gut für den einen oder anderen Beifang. Eine Amokfahrt durch eine Fußgängerzone in Leipzig, die mehrere Todesopfer forderte, bestimmt seit gestern die überregionale Berichterstattung in den Medien. Hier Bilder unserer Kollegen vom Sachsenfernsehen. Diesmal war es ein mutmaßlich deutscher Staatsbürger, der sein Auto mit Mordabsicht in eine Fußgängerzone lenkte. Dabei zeigt dieses schreckliche Ereignis, dass es keinen wirklichen Schutz vor solchen Taten gibt, ob als Amokfahrt, Terrorakt oder auch als Unfall. Sicher werden bald wieder die üblichen Schuldzuweisungen offenbar nach nicht vorhandenen oder nicht ausgefahrenen Pollern. Dabei gibt es nur einen einzigen Schuldigen, den Mann, der sein Auto in die Fußgängerzone lenkte. In Magdeburg ist die

0: Die Erinnerung an die Terrorfahrt vom Dezember 2024 noch frisch und man teilt die Trauer mit den Opfern von Leipzig. Als Reaktion auf die Terrortat von 2024 rüstete der Magdeburger Weihnachtsmarkt im vorigen Jahr mächtig auf. Man erinnert sich an die nun mit Stahlseilen verbundenen Betonsteine und transportablen Stahlpoller, aber auch die Poller, die unmittelbar danach fest installiert wurden. Diese Sicherheitsmaßnahmen, über deren Sinn oder Unsinn angesichts der neuerlichen Ereignisse in Leipzig durchaus diskutiert werden darf, sollen nun dennoch verstetigt werden und dafür wollte die Ministerin für Infrastruktur am Montag einen Förderbescheid übergeben.
1: Die Finanzmittel, die wir der Stadt Magdeburg zur Verfügung stellen können, sind aus dem Infrastruktursondervermögen. Hier ist im Zuge der Haushaltsberatungen dazu aus der Mitte des Parlaments die Initiative gekommen und ich bin den Regierungsabgeordneten sehr, sehr dankbar dafür, dass das so umgesetzt werden konnte.
0: Gut 1 Million Euro stehen nun zur Verfügung, um bauliche und bewegliche Sicherheitsmaßnahmen zu beschaffen, die zukünftig nicht nur für Veranstaltungen im Rahmen des Weihnachtsmarktes zur Verfügung stehen sollen.
2: Wir werden Sicherheitselemente für die Veranstaltung auf dem alten Markt beschaffen. Was konkret werden wir sehen? Wir sind bei der Erarbeitung des Sicherheitskonzeptes für das Marktgelände und da wird sich sicherlich einiges ergeben. Also fragen, ob man noch zusätzlich Pollermöglichkeiten einbaut auf dem alten Markt. Unabhängig davon, dass es ja schon welche gibt, die immer entsprechende Sicherheit bieten können. Und bis hin zur Frage mobile Elemente, die gegebenenfalls auch an anderen Orten für Veranstaltungen genutzt werden könnten.
0: Die Planungen zu diesem Projekt sind bereits weit vorangeschritten, sodass damit zu rechnen ist, dass bereits zum Weihnachtsmarkt 2026 die Sicherheitseinrichtungen nicht mehr angemietet werden müssen, sondern der Stadt gehören. Man denkt auch darüber nach, sie gegebenenfalls an andere Kommunen zu vermieten, um eine weitere Verbesserung der Sicherheit in bestimmten Bereichen zu erreichen, ohne dass die Optik allzu sehr davon gestört wird. Die Betonflächen rund um die neuen Bauwerke des Strombrückenzugs sollen künstlerisch gestaltet werden. Man will professionelle Graffiti-Bilder anbringen, sicher auch, um den üblichen Schmierereien in diesem Gebiet Einhalt zu gebieten. Bei den Inhalten ist die Stadtverwaltung völlig offen. Man hofft, dass aus den Reihen der Magdeburger Bevölkerung entsprechende Vorschläge zur Gestaltung der Flächen gemacht werden. Dazu hat man einen Wettbewerb ausgeschrieben, zu dem man bis zum 19. Mai über das städtische Beteiligungsportal entsprechende Gestaltungsvorschläge einreichen kann. Eine Jury wird dann über die eingereichten Vorschläge befinden, um dann mittels einer Ausschreibung professionelle Graffiti-Künstler oder Fassadengestalter zu finden, die die Themenvorschläge dann umsetzen und ausführen. Für die Ausführung ist noch Geld aus dem Bauvorhaben vorhanden.
3: Bereits zum 17. Mal wurden am Montag die LandessiegerInnen des Bund-Stadt-Blau-Kunstwettbewerbs ausgezeichnet. Unter anderem im Beisein von Gesundheitsministerin Petra Grimm-Benne, die den drei jungen KünstlerInnen persönlich gratulierte und sie für ihre Kreativität im Rahmen dieser Präventionskampagne lobte, die sich dafür einsetzt, dem übermäßigen Alkoholkonsum der jungen Generation entgegenzuwirken.
4: Mir gefällt dieser Wettbewerb so gut, weil wir nicht sagen, hey, du darfst das nicht machen, du sollst das nicht machen, sondern junge Menschen sich selber mal in einem ganz anderen Zusammenhang mit diesem ernsten Thema auseinandersetzen und dann selber kreativ zeigen, wie schön das Leben bunt sein kann ohne Alkohol.
3: Vor 17 Jahren wurde dieses Präventionsprojekt von der DRK ins Leben gerufen, als Antwort auf die alarmierenden Statistiken, was Komasaufen und den allgemein überhöhten Alkoholgenuss unter Jugendlichen und jungen Erwachsenen betraf. Seitdem hat sich viel getan. Die Zahlen sind deutlich gesunken und befinden sich auch weiterhin im Abstieg, so vermeldeten es die Kliniken. Um diese positive Entwicklung weiter zu begünstigen, wird derzeit über eine mögliche Abschaffung des sogenannten begleiteten Trinken diskutiert, also das Gestatten von Alkoholkonsum unter minderjährigen Jugendlichen im Beisein ihrer Eltern.
4: Dass es ja immer noch en vogue ist, innerhalb der Gesellschaft, wenn Eltern mit dabei sind, dass die Kinder auch Alkohol trinken in Restaurants, obwohl sie minderjährig sind. Und da gibt es sich gerade auch so einen politischen Wandel, dass man sagt, auch da möchte man aufmerksam machen, dass das nicht zum Erwachsenensein dazugehört oder in Begleitung von Eltern dann Alkohol zu trinken. Und das ist auch nochmal ein guter präventiver Ansatz.
3: Denn obwohl die Zahlen gesunken sind und ein Abstiegstrend weiterhin erkennbar ist, handelt es sich bei Alkohol nach wie vor um die größte Einstiegsdroge im Land. Daher sei es wichtig, diese Präventionsarbeit auch für die kommenden Generationen aufrechtzuerhalten und gleichzeitig wird das kreative Engagement der Jugend belohnt. Also eine Win-Win-Situation für die jungen Menschen. Dem dürften auch die Landessiegerinnen Selina Dietrich aus Südsetal, Mia Ansorge aus Magdeburg und Vinia Bauer aus Jessen zustimmen, die mit ihren Kunstwerken bald noch auf bundesweiter Ebene ihr Glück versuchen werden.
4: Ich habe in den 17 Jahren auch schon erlebt, dass Sieger aus Sachsen-Anhalt dann auch Bundessieger geworden sind. Und auch in diesem Jahr wird es wieder diese Bilder auch weitergereicht. Und ich hoffe sehr, dass wir im Juni mit dabei sind, auch aus unserem Land zu zeigen, wie kreativ wir mit diesem Thema umgehen.
0: Kurz vor dem Schulbeginn am Dienstagmorgen untermauerte die Stadtteilgruppe der Grünen für Stadtfeld und Diesdorf mit einer Aktion einen Antrag von 3 Stadtratsfraktionen, in dem die Anlage einer Tempo-30-Zone in der Zerrener Straße gefordert wird und ein Zebrastreifen an der dortigen Mittelinsel. Selbige entstand bereits 2021. Allerdings ist die Stadtteilgruppe der Auffassung, dass es angesichts der anwachsenden Neubaugebiete in Diesdorf erforderlich ist, hier für eine weitere Verkehrsberuhigung auf der als Schulweg genutzten Querung zu sorgen. Auf einer Einwohnerversammlung sagte der zuständige Baubeigeordnete eine Prüfung zu. Allerdings scheint die Initiative mit dem Fortschritt der Prüfung nicht einverstanden zu sein, weshalb man mit der Aktion der Forderung Nachdruck verleihen konnte. Die Reklame.
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0: Willkommen zurück. Zwischen dem Europa- und dem Bruno-Bayer-Ring begannen die Arbeiten zur Erneuerung der Gleise für die Straßenbahn entlang des neuen Rennewegs. Damit setzten die MVB die Erneuerung der Gleisanlagen in diesem Streckenabschnitt auf weiteren 1,4 Kilometern fort. Die Maßnahme wird etwa ein Jahr dauern, da neben den Schwellen und Gleisen auch die Übergänge saniert werden müssen. Die zur Anwendung kommende Technologie wird jedoch keine durchgreifende Wirkung auf den Straßenbahnverkehr haben. Dieser soll wie gewohnt weiterfahren. Allerdings wird deswegen in 2 Schichten gearbeitet, was in den Abend- und Nachtstunden zu Lärmbelästigungen führen kann. Auch wird des Nachts der stadteinwärts führende Kfz-Verkehr auf dem neuen Renneweg um eine Fahrspur reduziert.
7: Die Glocken der Christuskirche in Amfort rufen zum Gottesdienst. Die abgestellten Motorräder vor der Sakristei deuten an, dass der etwas anders wird als sonst. Denn es ist der Gottesdienst, zu dem Bikepfarrer Andreas Holz zum Beginn der Motorradsaison eingeladen hat.
8: Die Gnade des Herrn Jesus Christus sei mit euch allen und die Liebe Gottes und die Gemeinschaft des Heiligen Geistes. Amen.
7: Die kleine Kirche ist ein Kleinod. Ihre Ausstattung selten und gut erhalten und in den Bänken sitzen die Männer und Frauen mit ihren Kindern und wissen, dass die Zeit auf der Harley, der Honda, der BMW oder der Kawasaki ein Stück Freiheit bedeutet, aber eben auch immer mit einem gewissen Risiko verbunden ist. Und da kann himmlischer Beistand ganz bestimmt nicht schaden.
9: Weil sie offensichtlich ganz bewusst sehr ungeschützt unterwegs sind. Wir sind alle ungeschützt unterwegs, aber Biker sind sich dessen immer bewusst. Allein schon beim Anziehen der Kleidung, geht das heute, kann ich heute aufsteigen, kriege ich es hin, mit diesem wuchtigen Instrument mich über die Piste zu schießen. Und dieses zu erleben und auch
10: am Ende heil wieder zurück.
9: Heil wieder ankommen und was erleben und Druck machen als Empfinden des Lebens. Das könnte man so, aber gibt sicherlich auch andere Dinge, aber das ist so das Ding.
7: Schaut man sich die Maschinen auf dem Gelände der Amforter Schmiede an, dann kann man sehen, dass jedes dieser Kraftpakete Druck machen kann. Also mit Hubraum und vielen Pferdestärken für Geschwindigkeit und Sound steht. Dieses Treffen nennt sich Frühlingserwache und ist traditionell die Saisoneröffnung. Es wird gefachsimpelt und in der Werkstatt die dort präsentierten Schmuckstücke begutachtet. Und natürlich werden, die Frauen werden es verzeihen, die obligatorischen Schrauberklischees erfüllt. Die Amforter Schmiede ist eine Werkstatt speziell für Motorräder der Marke Harley-Davidson. Was macht gerade die Harley-Davidson-Motorräder so besonders?
11: Also grundsätzlich ist es, glaube ich, das Gefühl des Fahrens. Die Geräusche, die Motorengeräusche, der Klang einfach und sicherlich auch so ein Stück weit Freiheit mit rübergebracht über den großen Teich, gehe ich mal von aus. Es ist einfach ja, ein Lebensgefühl, würde ich eher sagen.
7: Und mit dieser allgemeinen Erklärung wollen wir es belassen. Denn jetzt werden sie verstärkt im Verkehr zu sehen sein, die Motorräder und ihre Besitzer, die schon am Morgen auf dem Weg zur Arbeit ein wenig von der Freiheit auf zwei Rädern spüren. Allen eine gute Fahrt durch den Sommer und nie schneller fahren, als ihr Schutzengel fliegen kann.
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13: Die MDF1 Wettervorhersage für den 4. und 5. Mai. In der Nacht zum Dienstag ist der Himmel wechselnd, meist stark bewölkt. Es fällt gebietsweise leichter Regen. Die Nachttemperaturen sinken auf 13 bis 11 Grad. Der Wind weht sehr leicht aus nordwestlicher Richtung. Am Dienstag ist der Himmel stark bewölkt bis bedeckt. Es gibt örtlich Regen, teils schauerartig verstärkt. Die Tagestemperaturen steigen auf Werte von 14 bis 16 Grad. Der Wind weht mäßig, nachmittags böig auffrischend aus nördlicher Richtung. Die weiteren Aussichten bis zum Freitag. Auch in der Wochenmitte dominieren Wolken den Himmel. Es gibt statt Sonnenschein weiterhin teils ausgiebige Regenfälle. Und auch die Temperaturen gehen stark zurück. Ab Freitag wird es freundlicher werden.
0: Zum Verkehrsentwicklungsplan 2030 Plus will man am Mittwoch den Entwurf der Öffentlichkeit im Rahmen einer ersten Evaluierung vorstellen. Ziel ist es, zu sensibilisieren und das Bewusstsein für die Verkehrsentwicklung in Magdeburg zu stärken. Außerdem will man erfassen, wie die Magdeburger Verkehrsthemen im Alltag wahrnehmen, ob die formulierten Ziele noch zeitgemäß sind oder ob Anpassungsbedarf besteht. Die Veranstaltung um 17 Uhr beginnt sie in der Mensa des Dezernates für Umwelt- und Stadtentwicklung an der Steinkuhle 6. Die historische Sonnenuhr im Kloster Bergegarten soll wieder errichtet werden. Dafür gibt es am Mittwoch ein Benefizkonzert, bei dem die Jazzmusiker von Teamplayer auftreten und für Spenden für das Projekt musizieren werden. Unter der Leitung von Mohi Buschendorf spielt die kleine Big Band Musiktitel von Quincy Jones, Bill Withers oder Nora Jones, wobei Maria Falkenberg für die Gesangspartien auf der Bühne stehen wird. Das Konzert beginnt um 19 Uhr im Gesellschaftshaus und wie angekündigt wird um Spenden für die Einrichtung der Sonnenuhr gebeten. Wir hätten am Mittwoch wieder ein Direktmagazin angeboten. Ich hoffe, Sie sind dann wieder mit dabei. Die erste Ausstrahlung für Magdeburg gibt es wie immer um 18 Uhr und dann zu jeder vollen Stunde oder ganz nicht linear in unserer Mediathek unter www.mdf1.de, da übrigens meistens schon eine Stunde vorher. Hier geht es gleich weiter mit unserer Halle-Ausgabe. Ich würde mich freuen, Sie auch morgen wieder hier zu begrüßen. Bis dahin, auf Wiedersehen und bleiben Sie gesund.

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0: Ich will, dass wir das Hammer-Video an die Polizei schicken.
1: 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Sie haben löschen geklickt. Ende der Geschichte.
2: Ich wünschte, ich könnte was tun.
0: 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Sie sind bei der Polizei, also tun Sie, was getan werden muss.
1: Dieser Typ ist ein Psycho. Er wird dir wehtun oder noch schlimmer.
0: Nein, wird er nicht.
1: Woher weißt du das?
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0: Kommst du bitte, Buschi? Komm.
1: Nicht wieder weglaufen.
0: Wo ist denn der Buschi?
2: Are you looking for someone?
3: そうだね。
4: Blöde Kuh hat mich falsch abgerechnet. Ein zu viel.
5: Kaeru.
2: Kaeru?
5: Frosch.

0: Tristan und Kim, you go home.
1: Weißt du, was ich mir für Sorgen gemacht habe?
2: Kommst du bitte, Buschi?
3: Mitsu ga suki nano?
4: So mitai da ne.

0: Im Dorf sagt man, der Soldat. Er sei ein Sonderling. Und dass er etwas Geheimnisvolles mit sich trägt.
1: Als Soldat hat der Herr für das Land gekämpft. Das heißt aber nicht, dass er dem Kampf mit dem Land gewachsen ist.
2: Ich habe nie erdenken können früher an einen Morgen. Viel zu sehr beschäftigt, aus dem Heute heil herauszukommen.
1: Das ist die Susanna. Unbescholten, gottesfürchtig, in allen weiblichen Arbeiten geschickt.
3: Ich weiß, was ich gesehen habe.
4: Mir scheint, du bist nicht ganz gesund in deinem Kopf.
3: Du hast mir das Maul verboten.
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5: Unmögliches kann man sich wünschen. Leben kann man es nicht.
2: Wir sind gar nicht von Gott. Wir haben uns nur ausgedacht und uns erfunden.

0: Ja, das sieht nach Komödie aus.
1: Hi.
0: Hi. See you tomorrow.
1: Was wollen wir eigentlich gucken?
0: Weiß ich nicht. Wir können mal gucken, was du da hast.
2: Nachhaltigkeit, Migration, Klimawandel, man das ohnehin nicht voneinander trennen kann.
3: Dann würde ich vielleicht die halbe Gurke nehmen und
1: vielleicht eine Vorspeise und einen Salat.
0: Ich habe mal wieder Bock auf Fisch.
2: Justin verliebt sich in Alice, doch sie lebt für ihn immer einen Tag in der Zukunft und er lebt für sie einen Tag in der Vergangenheit.
4: Da sieht man nicht viel.
0: Darf ich mal?
1: Such doch mal Awesome Movie, das hat Julia mal erwähnt.
5: Ja, die wäre vielleicht besser. Die auch. Die nicht.
1: Ich mach dir erstmal einen Tee.
5: Nein!
0: Der Bildhauer Ariel arbeitet nachts als U-Bahn-Fahrer, um sich die Miete für sein Atelier in Brooklyn zu verdienen. Im Schlaf verfolgen ihn Visionen von einem Tier, das mit ihm spricht.
6: Du Hurensohn, zu dem ich bist, eine Scheißkarre abzustellen.
0: Hier, das Leben ist ein Croissant.
1: Mhm.
0: Scheidung und andere Liebeserklärungen.
1: Mhm.

0: Dieses Jahr bekommt Conny einen neuen Freund.
1: Sein Flügel hängt so komisch herunter.
2: Er könnte verletzt sein.
1: Ich bin Conny.
3: Kannst du den Vogel mal beschreiben?
1: Er hat Federn, Flügel, einen Schnabel.
2: Da war's schon wieder.
1: Er sollte lieber nichts von Klaus wissen.
3: Wieso nicht?
1: Er kann Tiere nicht leiden.
2: Aber Sie hören das doch.
4: Oh, Sie meinen den krächzenden Vogel?
2: Ja.
4: Nein, den höre ich nicht. Den auch nicht.
0: Es gibt viel zu lernen.
3: Jedes Jahr im Herbst fliegen sie in den warmen Süden. Um sich zu schützen, müssen sie gut zusammenhalten.
5: Rechter Flügel nicht funktionstüchtig.
1: Was, wenn Klaus Flügel nicht heilt und er nie wieder fliegen kann?
0: Und viel zu lachen.
2: Nein!
0: Begleite Conny auf ihr neues Kinoabenteuer.
2: Oh nein.
0: Bei dem sie Klaus dem Kranich hilft.
1: Oder auch nicht.
6: Klaus!
0: Wieder zu fliegen.
2: Eine Katastrophe jagt die nächste.
6: Ha, daneben!
7: Perfetto!
1: Warte, Klaus!
8: Hast du schon mal so einen krassen Move gesehen?
4: Nope.
0: Meine Freundin Conny. Abenteuer mit Kranich Klaus.
1: Oh nein, geh weg, du Monster!
9: Nur eine nervige Katze. Ach, Mau Mau.
0: Demnächst im Kino.
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In dieser Woche veranstaltet die Polizei Sachsen-Anhalt gemeinsam mit ihren Kollegen in den anderen Bundesländern wieder eine Roadpol-Kontrollwoche. Diesmal zum Schwerpunkt Lkw und Bus. Dabei geht es vor allem um die Einhaltung gesetzlicher Bestimmungen im Bereich des gewerblichen Güter- und Personenverkehrs. Bei den Lkw sind es die Ladungssicherheit, die Lenkzeiten und natürlich der technische Zustand der Kraftfahrzeuge, worauf bei den Kontrollen verstärkt geachtet wird. Die zuständige Innenministerin verknüpft mit diesen verstärkten Kontrollen jedoch nicht nur die Jagd auf Verkehrssünder, sondern vor allem auch eine erzieherische Wirkung auf die Berufskraftfahrer, die offensichtlich immer wieder einmal für ihre Verantwortung sensibilisiert werden müssen. Und damit ein herzliches Willkommen zum MDF1-Direktmagazin am Dienstag. Die Roadpol-Kontrollwoche läuft noch bis zum kommenden Sonntag. Das mal als Hinweis auch für die Pkw-Fahrer, denn viel Polizei auf den Straßen ist doch immer gut für den einen oder anderen Beifang. Eine Amokfahrt durch eine Fußgängerzone in Leipzig, die mehrere Todesopfer forderte, bestimmt seit gestern die überregionale Berichterstattung in den Medien. Hier Bilder unserer Kollegen vom Sachsenfernsehen. Diesmal war es ein mutmaßlich deutscher Staatsbürger, der sein Auto mit Mordabsicht in eine Fußgängerzone lenkte. Dabei zeigt dieses schreckliche Ereignis, dass es keinen wirklichen Schutz vor solchen Taten gibt, ob als Amokfahrt, Terrorakt oder auch als Unfall. Sicher werden bald wieder die üblichen Schuldzuweisungen offenbar nach nicht vorhandenen oder nicht ausgefahrenen Pollern. Dabei gibt es nur einen einzigen Schuldigen, den Mann, der sein Auto in die Fußgängerzone lenkte. In Magdeburg ist die

0: Diese Sicherheitsmaßnahmen, über deren Sinn oder Unsinn angesichts der neuerlichen Ereignisse in Leipzig durchaus diskutiert werden darf, sollen nun dennoch verstetigt werden. Und dafür wollte die Ministerin für Infrastruktur am Montag einen Förderbescheid übergeben.
1: Die Finanzmittel, die wir der Stadt Magdeburg zur Verfügung stellen können, sind aus dem Infrastruktursondervermögen. Hier ist im Zuge der Haushaltsberatungen dazu aus der Mitte des Parlaments die Initiative gekommen. Und ich bin den Regierungsabgeordneten sehr, sehr dankbar dafür, dass das so umgesetzt werden konnte.
0: Gut 1 Million Euro stehen nun zur Verfügung, um bauliche und bewegliche Sicherheitsmaßnahmen zu beschaffen, die zukünftig nicht nur für Veranstaltungen im Rahmen des Weihnachtsmarktes zur Verfügung stehen sollen.
2: Wir werden Sicherheitselemente für die Veranstaltung auf dem alten Markt beschaffen. Was konkret werden wir sehen. Wir sind bei der Erarbeitung des Sicherheitskonzeptes für das Marktgelände und da wird sich sicherlich einiges ergeben. Also Fragen, ob man noch zusätzlich Pollermöglichkeiten einbaut auf dem alten Markt. Unabhängig davon, dass es ja schon welche gibt, die eben auch entsprechende Sicherheit bieten können. Und bis hin zur Frage mobile Elemente, die gegebenenfalls auch an anderen Orten für Veranstaltungen genutzt werden könnten.
0: Die Planungen zu diesem Projekt sind bereits weit vorangeschritten, sodass damit zu rechnen ist, dass bereits zum Weihnachtsmarkt 2026 die Sicherheitseinrichtungen nicht mehr angemietet werden müssen, sondern der Stadt gehören. Man denkt auch darüber nach, sie gegebenenfalls an andere Kommunen zu vermieten, um eine weitere Verbesserung der Sicherheit in bestimmten Bereichen zu erreichen, ohne dass die Optik allzu sehr davon gestört wird. Das Landesverwaltungsamt hat von einer weiteren Beanstandung der Haushaltssatzung der Stadt Halle abgesehen. Ganz offensichtlich hätte es dazu noch genug Möglichkeiten gegeben. Doch die Stadtverwaltung hatte gegenüber der Kommunalaufsicht im Rahmen der Anhörung weitere Einspar- und Konsolidierungsabsichten erkennen lassen. Im Vertrauen darauf kann die Stadt Halle erst einmal weiter agieren, allerdings unter den Bedingungen einer Haushaltssperre. Denn es bleibt bei einem Fehlbetrag im Ergebnishaushalt von 138 Millionen Euro, der sich bis 2029 auf 500 Millionen Euro erhöhen dürfte, wenn nicht konsequent gegengesteuert wird. So werden verbindliche und wirksame Maßnahmen bis zum 30.11.2026 gefordert. Dazu gehören eine Wiederbesetzungssperre für Posten in der Stadtverwaltung, regelmäßige Berichtspflichten zur Wirkung der Haushaltssperre oder das Hinzuziehen externen Sachverstandes. Vor diesem Hintergrund handelt es sich bei der getroffenen Entscheidung des Landesverwaltungsamtes nicht um eine Entwarnung, sondern um ein letztes Absehen von einer Beanstandung unter sehr restriktiven Bedingungen. Denn der nächste Schritt wäre die Zwangsverwaltung.
3: Bereits zum 17. Mal wurden am Montag die LandessiegerInnen des Bundstadt-Blau-Kunstwettbewerbs ausgezeichnet. Unter anderem im Beisein von Gesundheitsministerin Petra Grimm-Benne, die den drei jungen KünstlerInnen persönlich gratulierte und sie für ihre Kreativität im Rahmen dieser Präventionskampagne lobte, die sich dafür einsetzt, dem übermäßigen Alkoholkonsum der jungen Generation entgegenzuwirken.
4: Mir gefällt dieser Wettbewerb so gut, weil wir nicht sagen, hey, du darfst das nicht machen, du sollst das nicht machen, sondern junge Menschen sich selber mal in einem ganz anderen Zusammenhang mit diesem ernsten Thema auseinandersetzen und dann selber kreativ zeigen, wie schön das Leben bunt sein kann ohne Alkohol.
3: Vor 17 Jahren wurde dieses Präventionsprojekt von der DRK ins Leben gerufen, als Antwort auf die alarmierenden Statistiken, was Komasaufen und den allgemein überhöhten Alkoholgenuss unter Jugendlichen und jungen Erwachsenen betraf. Seitdem hat sich viel getan. Die Zahlen sind deutlich gesunken und befinden sich auch weiterhin im Abstieg, so vermeldeten es die Kliniken. Um diese positive Entwicklung weiter zu begünstigen, wird derzeit über eine mögliche Abschaffung des sogenannten begleiteten Trinken diskutiert, also das Gestatten von Alkoholkonsum unter minderjährigen Jugendlichen im Beisein ihrer Eltern.
4: Dass es ja immer noch en vogue ist innerhalb der Gesellschaft, wenn Eltern mit dabei sind, dass die Kinder auch Alkohol trinken in Restaurants, obwohl sie minderjährig sind. Und da gibt es sich gerade auch so einen politischen Wandel, dass man sagt, auch da möchte man aufmerksam machen, dass das nicht zum Erwachsenensein dazugehört oder in Begleitung von Eltern dann Alkohol zu trinken. Und das ist auch nochmal ein guter präventiver Ansatz.
3: Denn obwohl die Zahlen gesunken sind und ein Abstiegstrend weiterhin erkennbar ist, handelt es sich bei Alkohol nach wie vor um die größte Einstiegsdroge im Land. Daher sei es wichtig, diese Präventionsarbeit auch für die kommenden Generationen aufrechtzuerhalten. Und gleichzeitig wird das kreative Engagement der Jugend belohnt. Also eine Win-Win-Situation für die jungen Menschen. Dem dürften auch die Landessiegerinnen Selina Dietrich aus Südzetal, Mia Ansorge aus Magdeburg und Vinia Bauer aus Jessen zustimmen, die mit ihren Kunstwerken bald noch auf

0: bundesweiter Ebene ihr Glück versuchen werden.
1: Ich habe in den 17 Jahren auch schon erlebt, dass Sieger aus Sachsen-Anhalt dann auch Bundessieger geworden sind. Und auch in diesem Jahr wird es wieder diese Bilder auch weitergereicht. Und ich hoffe sehr, dass wir im Juni mit dabei sind, auch aus unserem Land zu zeigen, wie kreativ wir mit diesem Thema umgehen.
2: Bis Mitte Juni kann es vorkommen, dass Sie angefragt werden, an einer Umfrage der HAVAG zur Kundenzufriedenheit teilzunehmen. Die Umfrage erfolgt telefonisch oder online und wird bundesweit Werte erheben, denn sie gehört zu einem Kundenbarometer zum ÖPNV, das vom Meinungsforschungsinstitut Kantar erfasst wird. Gefragt wird nach Kundenzufriedenheit, Angebot, Qualität und Service der HAVAG. Eine individuelle Teilnahme ist nicht möglich, denn es wurden nach statistischen Gesichtspunkten 500 Interviewpartner ausgesucht, die dann um Teilnahme gebeten werden. Die Teilnahme ist jedoch freiwillig und anonym. Neben den Erkenntnissen für die bundesweite Erhebung erhoffen sich die HAVAG auch Ergebnisse, die sie in ihre eigene Arbeit einfließen lassen können. 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
2: Willkommen zurück. Am Abend eröffnet das Stadtarchiv eine Ausstellung mit Collagen von H.W. Timme. Der 1943 in Merseburg geborene Timme lebt und arbeitet seit 1991 in Halle, war unter anderem als Kunsterzieher tätig und wurde einem größeren Kreis vor allem durch seine Tätigkeit für die Öffentlichkeitsarbeit und die Galerie am Neuen Theater bekannt. Unter der Überschrift Mein Halle zeigt er nun Collagen, die er als freischaffender Künstler schaffte, in einer Verbindung aus Grafik, Malerei und Fotografie. Die Ausstellung im Stadtarchiv in der Rathausstraße wird bis zum 11. Juni zu sehen sein.
6: Die Glocken der Christuskirche in Amfort rufen zum Gottesdienst. Die abgestellten Motorräder vor der Sakristei deuten an, dass der etwas anders wird als sonst. Denn es ist der Gottesdienst, zu dem Bikerfahrer Andreas Holz zum Beginn der Motorradsaison eingeladen hat.
7: Die Gnade des Herrn Jesus Christus sei mit euch allen und die Liebe Gottes und die Gemeinschaft des Heiligen Geistes. Amen.
6: Die kleine Kirche ist ein Kleinod. Ihre Ausstattung selten und gut erhalten und in den Bänken sitzen die Männer und Frauen mit ihren Kindern und wissen, dass die Zeit auf der Harley, der Honda, der BMW oder der Kawasaki ein Stück Freiheit bedeutet, aber eben auch immer mit einem gewissen Risiko verbunden ist und

0: Da kann himmlischer Beistand ganz bestimmt nicht schaden.
1: Weil sie offensichtlich ganz bewusst sehr ungeschützt unterwegs sind. Wir sind alle ungeschützt unterwegs, aber Biker sind sich dessen immer bewusst. Allein schon beim Anziehen der Kleidung, geht das heute, kann ich heute aufsteigen, kriege ich es hin, mit diesem wuchtigen Instrument mich über die Piste zu schießen. Und dieses zu erleben und auch
2: am Ende auch heil wieder zurück.
1: Heil wieder ankommen und was erleben und Druck machen als Empfinden des Lebens. Das könnte man so, aber es gibt sicherlich auch andere Dinge, aber das ist so das Ding.
0: Schaut man sich die Maschinen auf dem Gelände der Amfurter Schmiede an, dann kann man sehen, dass jedes dieser Kraftpakete Druck machen kann. Also mit Hubraum und vielen Pferdestärken für Geschwindigkeit und Sound steht. Dieses Treffen nennt sich Frühlingserwache und ist traditionell die Saisoneröffnung. Es wird gefachsimpelt und in der Werkstatt die dort präsentierten Schmuckstücke begutachtet. Und natürlich werden es verzeihen, die obligatorischen Schrauberklischees erfüllt. Die Amfurter Schmiede ist eine Werkstatt speziell für Motorräder der Marke Harley-Davidson. Was macht gerade die Harley-Davidson-Motorräder so besonders?
3: Also grundsätzlich ist es, glaube ich, das Gefühl des Fahrens. Die Geräusche, die Motorengeräusche, der Klang einfach und sicherlich auch so ein Stück weit Freiheit mit rübergebracht über den großen Teich, gehe ich mal von aus. Es ist einfach ja, ein Lebensgefühl, würde ich eher sagen.
0: Und mit dieser allgemeinen Erklärung wollen wir es belassen. Denn jetzt werden sie verstärkt im Verkehr zu sehen sein, die Motorräder und ihre Besitzer, die schon am Morgen auf dem Weg zur Arbeit ein wenig von der Freiheit auf zwei Rädern spüren. Allen eine gute Fahrt durch den Sommer und nie schneller fahren, als ihr Schutzengel fliegen kann.
4: Die MDF1 Wettervorhersage für den 4. und 5. Mai. In der Nacht zum Dienstag ist der Himmel wechselnd, meist stark bewölkt. Es fällt gebietsweise leichter Regen. Die Nachttemperaturen sinken auf 13 bis 11 Grad. Der Wind weht sehr leicht aus nordwestlicher Richtung. Am Dienstag ist der Himmel stark bewölkt bis bedeckt. Es gibt örtlich Regen, teils schauerartig verstärkt. Die Tagestemperaturen steigen auf Werte von 14 bis 16 Grad. Der Wind weht mäßig, nachmittags böig auffrischend, aus nördlicher Richtung. Die weiteren Aussichten bis zum Freitag. Auch in der Wochenmitte dominieren Wolken den Himmel. Es gibt statt Sonnenschein weiterhin teils ausgiebige Regenfälle. Und auch die Temperaturen gehen stark zurück. Ab Freitag wird es freundlicher werden.
5: Das Buch Die Tesla-Files ist Gegenstand einer Lesung am Mittwoch in der Zentralbibliothek. Die Autoren Sönke Iversen und Michael Verfürden bieten dabei Einblicke in das Reich von Elon Musk, seiner Persönlichkeit und seiner Art als Führungskraft wie der eines Oligarchen. Die Lesung beginnt um 19:30 und der Eintritt dazu ist kostenlos. Im Rahmen des Women in Jazz Festivals wird am Mittwoch das Kirke Kraja Trio zum estnischen Abend in der Georgenkirche erwartet. Das Konzert beginnt um 19:30 Uhr. Eintrittskarten kosten 37 Euro an der Abendkasse. Ja, wir hätten am Mittwoch wieder ein Direktmagazin anzubieten. Ich hoffe, Sie sind dann wieder mit dabei. Die erste Ausstrahlung für Halle gibt es wie immer um 18.30 Uhr und dann zu jeder halben Stunde oder ganz nicht linear in unserer Mediathek unter www.mdf1.de, da übrigens meistens schon eine Stunde vorher. Hier geht es gleich weiter mit unserer Magdeburg-Ausgabe. Ich würde mich freuen, wenn Sie auch morgen wieder mit dabei sind. Auf Wiedersehen und bleiben Sie gesund.

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0: In dieser Woche veranstaltet die Polizei Sachsen-Anhalt gemeinsam mit ihren Kollegen in den anderen Bundesländern wieder eine Roadpol-Kontrollwoche. Diesmal zum Schwerpunkt Lkw und Bus. Dabei geht es vor allem um die Einhaltung gesetzlicher Bestimmungen im Bereich des gewerblichen Güter- und Personenverkehrs. Bei den Lkw sind es die Ladungssicherheit, die Lenkzeiten und natürlich der technische Zustand der Kraftfahrzeuge, worauf bei den Kontrollen verstärkt geachtet wird. Die zuständige Innenministerin verknüpft mit diesen verstärkten Kontrollen jedoch nicht nur die Jagd auf Verkehrssünder, sondern vor allem auch eine erzieherische Wirkung auf die Berufskraftfahrer, die offensichtlich immer wieder einmal für ihre Verantwortung sensibilisiert werden müssen. Und damit ein herzliches Willkommen zum MDF1 Direktmagazin am Dienstag. Die Roadpol-Kontrollwoche läuft noch bis zum kommenden Sonntag. Das mal als Hinweis auch für die Pkw-Fahrer, denn viel Polizei auf den Straßen ist doch immer gut für den einen oder anderen Beifang. Eine Amokfahrt durch eine Fußgängerzone in Leipzig, die mehrere Todesopfer forderte, bestimmt seit gestern die überregionale Berichterstattung in den Medien. Hier Bilder unserer Kollegen vom Sachsenfernsehen. Diesmal war es ein mutmaßlich deutscher Staatsbürger, der sein Auto mit Mordabsicht in eine Fußgängerzone lenkte. Dabei zeigt dieses schreckliche Ereignis, dass es keinen wirklichen Schutz vor solchen Taten gibt, ob als Amokfahrt, Terrorakt oder auch als Unfall. Sicher werden bald wieder die üblichen Schuldzuweisungen offenbar nach nicht vorhandenen oder nicht ausgefahrenen Pollern. Dabei gibt es nur einen einzigen Schuldigen, den Mann, der sein Auto in die Fußgängerzone lenkte. In Magdeburg ist die Erinnerung an die Terrorfahrt vom Dezember 2024 noch frisch und man teilt die Trauer mit den Opfern von Leipzig. Als Reaktion auf die Terrortat von 2024 rüstete der Magdeburger Weihnachtsmarkt im vorigen Jahr mächtig auf. Man erinnert sich an die nun mit Stahlseilen verbundenen Betonsteine und transportablen Stahlpoller, aber auch die Poller, die unmittelbar danach fest installiert wurden. Diese Sicherheitsmaßnahmen, über deren Sinn oder Unsinn angesichts der neuerlichen Ereignisse in Leipzig durchaus diskutiert werden darf, sollen nun dennoch verstetigt werden und dafür wollte die Ministerin für Infrastruktur am Montag einen Förderbescheid übergeben.
1: Die Finanzmittel, die wir der Stadt Magdeburg zur Verfügung stellen können, sind aus dem Infrastruktursondervermögen. Hier ist im Zuge der Haushaltsberatungen dazu aus der Mitte des Parlaments die Initiative gekommen und ich bin den Regierungsabgeordneten sehr, sehr dankbar dafür, dass das so umgesetzt werden konnte.
0: Gut 1 Million Euro stehen nun zur Verfügung, um bauliche und bewegliche Sicherheitsmaßnahmen zu beschaffen, die zukünftig nicht nur für Veranstaltungen im Rahmen des Weihnachtsmarktes zur Verfügung stehen sollen.
2: Wir werden Sicherheitselemente für die Veranstaltung auf dem alten Markt beschaffen. Was konkret werden wir sehen? Wir sind bei der Erarbeitung des Sicherheitskonzeptes für das Marktgelände und da wird sich sicherlich einiges ergeben. Also fragen, ob man noch zusätzlich Pollermöglichkeiten einbaut auf dem alten Markt. Unabhängig davon, dass es ja schon welche gibt, die eben auch entsprechende Sicherheit bieten können. Und bis hin zur Frage mobile Elemente, die gegebenenfalls auch an anderen Orten für Veranstaltungen genutzt werden könnten.
0: Die Planungen zu diesem Projekt sind bereits weit vorangeschritten, sodass damit

0: Zu rechnen ist das bereits zum Weihnachtsmarkt 2026, die Sicherheitseinrichtungen nicht mehr angemietet werden müssen, sondern der Stadt gehören. Man denkt auch darüber nach, sie gegebenenfalls an andere Kommunen zu vermieten, um eine weitere Verbesserung der Sicherheit in bestimmten Bereichen zu erreichen, ohne dass die Optik allzu sehr davon gestört wird. Die Betonflächen rund um die neuen Bauwerke des Strombrückenzugs sollen künstlerisch gestaltet werden. Man will professionelle Graffiti-Bilder anbringen, sicher auch, um den üblichen Schmierereien in diesem Gebiet Einhalt zu gebieten. Bei den Inhalten ist die Stadtverwaltung völlig offen. Man hofft, dass aus den Reihen der Magdeburger Bevölkerung entsprechende Vorschläge zur Gestaltung der Flächen gemacht werden. Dazu hat man einen Wettbewerb ausgeschrieben, zu dem man bis zum 19. Mai über das städtische Beteiligungsportal entsprechende Gestaltungsvorschläge einreichen kann. Eine Jury wird dann über die eingereichten Vorschläge befinden, um dann mittels einer Ausschreibung professionelle Graffiti-Künstler oder Fassadengestalter zu finden, die die Themenvorschläge dann umsetzen und ausführen. Für die Ausführung ist noch Geld aus dem Bauvorhaben vorhanden.
1: Bereits zum 17. Mal wurden am Montag die LandessiegerInnen des Bund-Stadt-Blau-Kunstwettbewerbs ausgezeichnet. Unter anderem im Beisein von Gesundheitsministerin Petra Grimm-Benne, die den drei jungen Künstlerinnen persönlich gratulierte und sie für ihre Kreativität im Rahmen dieser Präventionskampagne lobte, die sich dafür einsetzt, dem übermäßigen Alkoholkonsum der jungen Generation entgegenzuwirken.
2: Mir gefällt dieser Wettbewerb so gut, weil wir nicht sagen, hey, du darfst das nicht machen, du sollst das nicht machen, sondern junge Menschen sich selber mal in einem ganz anderen Zusammenhang mit diesem ernsten Thema auseinandersetzen und dann selber kreativ zeigen, wie schön das Leben bunt sein kann ohne Alkohol.
1: Vor 17 Jahren wurde dieses Präventionsprojekt von der DRK ins Leben gerufen, als Antwort auf die alarmierenden Statistiken, was Komasaufen und den allgemein überhöhten Alkoholgenuss unter Jugendlichen und jungen Erwachsenen betraf. Seitdem hat sich viel getan. Die Zahlen sind deutlich gesunken und befinden sich auch weiterhin im Abstieg, so vermeldeten es die Kliniken. Um diese positive Entwicklung weiter zu begünstigen, wird derzeit über eine mögliche Abschaffung des sogenannten begleiteten Trinken diskutiert, also das Gestatten von Alkoholkonsum unter minderjährigen Jugendlichen im Beisein ihrer Eltern.
2: Dass es ja immer noch en vogue ist innerhalb der Gesellschaft, wenn Eltern mit dabei sind, dass die Kinder auch Alkohol trinken in Restaurants, obwohl sie minderjährig sind. Und da gibt es sich gerade auch so einen politischen Wandel, dass man sagt, auch da möchte man aufmerksam machen, dass das nicht zum Erwachsenensein dazugehört oder in Begleitung von Eltern dann Alkohol zu trinken. Und das ist auch nochmal ein guter präventiver Ansatz.
1: Denn obwohl die Zahlen gesunken sind und ein Abstiegstrend weiterhin erkennbar ist, handelt es sich bei Alkohol nach wie vor um die größte Einstiegsdroge im Land. Daher sei es wichtig, diese Präventionsarbeit auch für die kommenden Generationen aufrechtzuerhalten und gleichzeitig wird das kreative Engagement der Jugend belohnt. Also eine Win-Win-Situation für die jungen Menschen. Dem dürften auch die Landessiegerinnen Selina Dietrich aus Südzetal, Mia Ansorge aus Magdeburg und Vinia Bauer aus Jessen zustimmen, die mit ihren Kunstwerken bald noch auf bundesweiter Ebene ihr Glück versuchen werden.
2: Ich habe in den 17 Jahren auch schon erlebt, dass Sieger aus Sachsen-Anhalt dann auch Bundessieger geworden sind. Und auch in diesem Jahr wird es wieder diese Bilder auch weitergereicht. Und ich hoffe sehr, dass wir im Juni mit dabei sind, auch aus unserem Land zu zeigen, wie kreativ wir mit diesem Thema umgehen.
0: Kurz vor dem Schulbeginn am Dienstagmorgen untermauerte die Stadtteilgruppe der Grünen für Stadtfeld und Diesdorf mit einer Aktion einen Antrag von drei Stadtratsfraktionen, in dem die Anlage einer Tempo-30-Zone in der Zerrener Straße gefordert wird und ein Zebrastreifen an der dortigen Mittelinsel. Selbige entstand bereits 2021, allerdings ist die Stadtteilgruppe der Auffassung, dass es angesichts der anwachsenden Neubaugebiete in Diesdorf erforderlich ist, hier für eine weitere Verkehrsberuhigung auf der als Schulweg genutzten Querung zu sorgen. Auf einer Einwohnerversammlung sagte der zuständige Baubeigeordnete eine Prüfung zu. Allerdings scheint die Initiative mit dem Fortschritt der Prüfung nicht einverstanden zu sein, weshalb man mit der Aktion der Forderung Nachdruck verleihen konnte. 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
0: Willkommen zurück. Zwischen dem Europa- und dem Bruno-Bayer-Ring begannen die Arbeiten zur Erneuerung der Gleise für die Straßenbahn entlang des neuen Rennewegs. Damit setzten die MVB die Erneuerung der Gleisanlagen in diesem Streckenabschnitt auf weiteren 1,4 Kilometern fort. Die Maßnahme wird etwa ein Jahr dauern, da neben den Schwellen und Gleisen auch die Übergänge saniert werden müssen. Die zur Anwendung kommende Technologie wird jedoch keine durchgreifende Wirkung auf den Straßenbahnverkehr haben. Dieser soll wie gewohnt weiterfahren. Allerdings wird deswegen in zwei Schichten gearbeitet, was in den Abend- und Nachtstunden zu Lärmbelästigungen führen kann. Auch wird es nachts der stadteinwärts führende Kfz-Verkehr auf dem neuen Renneweg um eine Fahrspur reduziert.
5: Die Glocken der Christuskirche in Amfort rufen zum Gottesdienst. Die abgestellten Motorräder vor der Sakristei deuten an, dass der etwas anders wird als sonst. Denn es ist der Gottesdienst, zu dem Bikerfahrer Andreas Holz zum Beginn der Motorradsaison eingeladen hat.
6: Die Gnade des Herrn Jesus Christus sei mit euch allen und die Liebe Gottes und die Gemeinschaft des Heiligen Geistes. Amen.
5: Die kleine Kirche ist ein Kleinod. Ihre Ausstattung selten und gut erhalten, und in den Bänken sitzen die Männer und Frauen mit ihren Kindern und wissen, dass die Zeit auf der Harley, der Honda, der BMW oder der Kawasaki ein Stück Freiheit bedeutet, aber eben auch immer mit einem gewissen Risiko verbunden ist. Und da kann himmlischer Beistand ganz bestimmt nicht schaden.
7: Weil sie offensichtlich ganz bewusst sehr ungeschützt unterwegs sind. Wir sind alle ungeschützt unterwegs, aber Biker sind sich dessen immer bewusst. Allein schon beim Anziehen der Kleidung, geht das heute, kann ich heute aufsteigen, kriege ich es hin, mit diesem wuchtigen Instrument mich über die Piste zu schießen. Und dieses zu erleben und auch
8: am Ende heil wieder zurück.
7: Heil wieder ankommen und was erleben und Druck machen als Empfinden des Lebens. Das könnte man so, aber es gibt sicherlich auch andere Dinge, aber das ist so das Ding.
5: Schaut man sich die Maschinen auf dem Gelände der Amfurter Schmiede an, dann kann man sehen, dass jedes dieser Kraftpakete Druck machen kann. Also mit Hubraum und vielen Pferdestärken für Geschwindigkeit und Sound steht. Dieses Treffen nennt sich Frühlingserwache und ist traditionell die Saisoneröffnung. Es wird gefachsimpelt und in der Werkstatt die dort präsentierten Schmuckstücke begutachtet. Und natürlich werden es verzeihen, die obligatorischen Schrauberklischees erfüllt. Die Amfurter Schmiede ist eine Werkstatt speziell für Motorräder der Marke Harley-Davidson. Was macht gerade die Harley-Davidson-Motorräder so besonders?
8: Also grundsätzlich ist es, glaube ich, das Gefühl des Fahrens. Die Geräusche, die Motorengeräusche, der Klang einfach und sicherlich auch so ein Stück weit Freiheit mit rübergebracht über den großen Teich, gehe ich mal von aus. Es ist einfach ja, ein Lebensgefühl, würde ich eher sagen.
5: Und mit dieser allgemeinen Erklärung wollen wir es belassen. Denn jetzt werden sie verstärkt im Verkehr zu sehen sein, die Motorräder und ihre Besitzer, die schon am Morgen auf dem Weg zur Arbeit ein wenig von der Freiheit auf zwei Rädern spüren. Allen eine gute Fahrt durch den Sommer und nie schneller fahren, als ihr Schutzengel fliegen kann.
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10: Die MDF1 Wettervorhersage für den 4. und 5. Mai. In der Nacht zum Dienstag ist der Himmel wechselnd, meist stark bewölkt. Es fällt gebietsweise leichter Regen. Die Nachttemperaturen sinken auf 13 bis 11 Grad. Der Wind weht sehr leicht aus nordwestlicher Richtung. Am Dienstag ist der Himmel stark bewölkt bis bedeckt. Es gibt örtlich Regen, teils schauerartig verstärkt. Die Tagestemperaturen steigen auf Werte von 14 bis 16 Grad. Der Wind weht mäßig, nachmittags böig auffrischend aus nördlicher Richtung. Die weiteren Aussichten bis zum Freitag. Auch in der Wochenmitte dominieren Wolken den Himmel. Es gibt statt Sonnenschein weiterhin teils ausgiebige Regenfälle. Und auch die Temperaturen gehen stark zurück. Ab Freitag wird es freundlicher werden.
0: Zum Verkehrsentwicklungsplan 2030 Plus will man am Mittwoch den Entwurf der Öffentlichkeit im Rahmen einer ersten Evaluierung vorstellen. Ziel ist es, zu sensibilisieren und das Bewusstsein für die Verkehrsentwicklung in Magdeburg zu stärken. Außerdem will man erfassen, wie die Magdeburger Verkehrsthemen im Alltag wahrnehmen, ob die formulierten Ziele noch zeitgemäß sind oder ob Anpassungsbedarf besteht. Die Veranstaltung um 17 Uhr beginnt sie in der Mensa des Dezernates für Umwelt- und Stadtentwicklung an der Steinkuhle 6. Die historische Sonnenuhr im Kloster Bergegarten soll wieder errichtet werden. Dafür gibt es am Mittwoch ein Benefizkonzert, bei dem die Jazzmusiker von Teamplayer auftreten und für Spenden für das Projekt musizieren werden. Unter der Leitung von Mohi Buschendorf spielt die kleine Big Band Musiktitel von Quincy Jones, Bill Withers oder Nora Jones, wobei Maria Falkenberg für die Gesangspartien auf der Bühne stehen wird. Das Konzert beginnt um 19 Uhr im Gesellschaftshaus und wie angekündigt wird um Spenden für die Einrichtung der Sonnenuhr gebeten. Wir hätten am Mittwoch wieder ein Direktmagazin angeboten. Ich hoffe, Sie sind dann wieder mit dabei. Die erste Ausstrahlung für Magdeburg gibt es wie immer um 18 Uhr und dann zu jeder vollen Stunde oder ganz nicht linear in unserer Mediathek unter www.mdf1.de, da übrigens meistens schon eine Stunde vorher. Hier geht es gleich weiter mit unserer Halle-Ausgabe. Ich würde mich freuen, Sie auch morgen wieder hier zu begrüßen. Bis dahin, auf Wiedersehen und bleiben Sie gesund.

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1: 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Ja, die wäre vielleicht besser. Die auch. Die nicht. Ich mach dir erstmal einen Tee.
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0: Der Bildhauer Ariel arbeitet nachts als U-Bahn-Fahrer, um sich die Miete für sein Atelier in Brooklyn zu verdienen. 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
1: Mhm.

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In dieser Woche veranstaltet die Polizei Sachsen-Anhalt gemeinsam mit ihren Kollegen in den anderen Bundesländern wieder eine Roadpol-Kontrollwoche. Diesmal zum Schwerpunkt Lkw und Bus. Dabei geht es vor allem um die Einhaltung gesetzlicher Bestimmungen im Bereich des gewerblichen Güter- und Personenverkehrs. Bei den Lkw sind es die Ladungssicherheit, die Lenkzeiten und natürlich der technische Zustand der Kraftfahrzeuge, worauf bei den Kontrollen verstärkt geachtet wird. Die zuständige Innenministerin verknüpft mit diesen verstärkten Kontrollen jedoch nicht nur die Jagd auf Verkehrssünder, sondern vor allem auch eine erzieherische Wirkung auf die Berufskraftfahrer, die offensichtlich immer wieder einmal für ihre Verantwortung sensibilisiert werden müssen. Und damit ein herzliches Willkommen zum MDF1 Direktmagazin am Dienstag. Die Roadpol-Kontrollwoche läuft noch bis zum kommenden Sonntag. Das mal als Hinweis auch für die Pkw-Fahrer, denn viel Polizei auf den Straßen ist doch immer gut für den einen oder anderen Beifang. Eine Amokfahrt durch eine Fußgängerzone in Leipzig, die mehrere Todesopfer forderte, bestimmt seit gestern die überregionale Berichterstattung in den Medien. Hier Bilder unserer Kollegen vom Sachsenfernsehen. Diesmal war es ein mutmaßlich deutscher Staatsbürger, der sein Auto mit Mordabsicht in eine Fußgängerzone lenkte. Dabei zeigt dieses schreckliche Ereignis, dass es keinen wirklichen Schutz vor solchen Taten gibt, ob als Amokfahrt, Terrorakt oder auch als Unfall. Sicher werden bald wieder die üblichen Schuldzuweisungen offenbar nach nicht vorhandenen oder nicht ausgefahrenen Pollern. Dabei gibt es nur einen einzigen Schuldigen, den Mann, der sein Auto in die Fußgängerzone lenkte. In Magdeburg ist die Erinnerung an die Terrorfahrt vom Dezember 2024 noch frisch und man teilt die Trauer mit den Opfern von Leipzig. Als Reaktion auf die Terrortat von 2024 rüstete der Magdeburger Weihnachtsmarkt im vorigen Jahr mächtig auf. Man erinnert sich an die nun mit Stahlseilen verbundenen Betonsteine und transportablen Stahlpoller, aber auch die Poller, die unmittelbar danach fest installiert wurden. Diese Sicherheitsmaßnahmen, über deren Sinn oder Unsinn angesichts der neuerlichen Ereignisse in

0: Abgeordneten sehr, sehr dankbar dafür, dass das so umgesetzt werden konnte.
1: Gut 1 Million Euro stehen nun zur Verfügung, um bauliche und bewegliche Sicherheitsmaßnahmen zu beschaffen, die zukünftig nicht nur für Veranstaltungen im Rahmen des Weihnachtsmarktes zur Verfügung stehen sollen.
2: Wir werden Sicherheitselemente für die Veranstaltung auf dem alten Markt beschaffen. Was konkret werden wir sehen? Wir sind bei der Erarbeitung des Sicherheitskonzeptes für das Marktgelände und da wird sich sicherlich einiges ergeben. Also Fragen, ob man noch zusätzlich Pollermöglichkeiten einbaut auf dem alten Markt. Unabhängig davon, dass es ja schon welche gibt, die immer entsprechende Sicherheit bieten können. Und bis hin zur Frage mobile Elemente, die gegebenenfalls auch an anderen Orten für Veranstaltungen genutzt werden könnten.
1: Die Planungen zu diesem Projekt sind bereits weit vorangeschritten, sodass damit zu rechnen ist, dass bereits zum Weihnachtsmarkt 2026 die Sicherheitseinrichtungen nicht mehr angemietet werden müssen, sondern der Stadt gehören. Man denkt auch darüber nach, sie gegebenenfalls an andere Kommunen zu vermieten, um eine weitere Verbesserung der Sicherheit in bestimmten Bereichen zu erreichen, ohne dass die Optik allzu sehr davon gestört wird. Das Landesverwaltungsamt hat von einer weiteren Beanstandung der Haushaltssatzung der Stadt Halle abgesehen. Ganz offensichtlich hätte es dazu noch genug Möglichkeiten gegeben. Doch die Stadtverwaltung hatte gegenüber der Kommunalaufsicht im Rahmen der Anhörung weitere Einspar- und Konsolidierungsabsichten erkennen lassen. Im Vertrauen darauf kann die Stadt Halle erst einmal weiter agieren, allerdings unter den Bedingungen einer Haushaltssperre. Denn es bleibt bei einem Fehlbetrag im Ergebnishaushalt von 138 Millionen Euro, der sich bis 2029 auf 500 Millionen Euro erhöhen dürfte, wenn nicht konsequent gegengesteuert wird. So werden verbindliche und wirksame Maßnahmen bis zum 30.11.2026 gefordert. Dazu gehören eine Wiederbesetzungssperre für Posten in der Stadtverwaltung, regelmäßige Berichtspflichten zur Wirkung der Haushaltssperre oder das Hinzuziehen externen Sachverstandes. Vor diesem Hintergrund handelt es sich bei der getroffenen Entscheidung des Landesverwaltungsamtes nicht um eine Entwarnung, sondern um ein letztes Absehen von einer Beanstandung unter sehr restriktiven Bedingungen. Denn der nächste Schritt wäre die Zwangsverwaltung.
3: Bereits zum 17. Mal wurden am Montag die LandessiegerInnen des Bundstadt-Blau-Kunstwettbewerbs ausgezeichnet. Unter anderem im Beisein von Gesundheitsministerin Petra Grimm-Benne, die den drei jungen Künstlerinnen persönlich gratulierte und sie für ihre Kreativität im Rahmen dieser Präventionskampagne lobte, die sich dafür einsetzt, dem übermäßigen Alkoholkonsum der jungen Generation entgegenzuwirken.
4: Mir gefällt dieser Wettbewerb so gut, weil wir nicht sagen, hey, du darfst das nicht machen, du sollst das nicht machen, sondern junge Menschen sich selber mal in einem ganz anderen Zusammenhang mit diesem ernsten Thema auseinandersetzen und dann selber kreativ zeigen, wie schön das Leben bunt sein kann ohne Alkohol.
3: Vor 17 Jahren wurde dieses Präventionsprojekt von der DRK ins Leben gerufen, als Antwort auf die alarmierenden Statistiken, was Komasaufen und den allgemein überhöhten Alkoholgenuss unter Jugendlichen und jungen Erwachsenen betraf. Seitdem hat sich viel getan. Die Zahlen sind deutlich gesunken und befinden sich auch weiterhin im Abstieg, so vermeldeten es die Kliniken. Um diese positive Entwicklung weiter zu begünstigen, wird derzeit über eine mögliche Abschaffung des sogenannten begleiteten Trinken diskutiert, also das Gestatten von Alkoholkonsum unter minderjährigen Jugendlichen im Beisein ihrer Eltern.
4: Dass es ja immer noch en vogue ist innerhalb der Gesellschaft, wenn Eltern mit dabei sind, dass die Kinder auch Alkohol trinken in Restaurants, obwohl sie minderjährig sind. Und da gibt es sich gerade auch so einen politischen Wandel, dass man sagt, auch da möchte man aufmerksam machen, dass das nicht zum Erwachsenensein dazugehört oder in Begleitung von Eltern dann Alkohol zu trinken. Und das ist auch nochmal ein guter präventiver Ansatz.
3: Denn obwohl die Zahlen gesunken sind und ein Abstiegstrend weiterhin erkennbar ist, handelt es sich bei Alkohol nach wie vor um die größte Einstiegsdroge im Land. Daher sei es wichtig, diese Präventionsarbeit auch für die kommenden Generationen aufrechtzuerhalten und gleichzeitig wird das kreative Engagement der Jugend belohnt. Also eine Win-Win-Situation für die jungen Menschen. Dem dürften auch die Landessiegerinnen Selina Dietrich aus Südzetal, Mia Ansorge aus Magdeburg und Vinea Bauer aus Jessen zustimmen, die mit ihren Kunstwerken bald noch auf bundesweiter Ebene ihr Glück versuchen werden.
4: Ich habe in den 17 Jahren auch schon erlebt, dass Sieger aus Sachsen-Anhalt dann auch Bundessieger geworden sind. Und auch in diesem Jahr wird es wieder diese Bilder auch weitergereicht. Und ich hoffe sehr, dass wir im Juni mit dabei sind, auch aus unserem Land zu zeigen, wie kreativ wir mit diesem Thema umgehen.
1: Bis Mitte Juni kann es vorkommen, dass sie

0: angefragt werden, an einer Umfrage der HAVAG zur Kundenzufriedenheit teilzunehmen. Die Umfrage erfolgt telefonisch oder online und wird bundesweit Werte erheben, denn sie gehört zu einem Kundenbarometer zum ÖPNV, das vom Meinungsforschungsinstitut Kantar erfasst wird. Gefragt wird nach Kundenzufriedenheit, Angebot, Qualität und Service der HAVAG. Eine individuelle Teilnahme ist nicht möglich, denn es wurden nach statistischen Gesichtspunkten 500 Interviewpartner ausgesucht, die dann um Teilnahme gebeten werden. Die Teilnahme ist jedoch freiwillig und anonym. Neben den Erkenntnissen für die bundesweite Erhebung erhoffen sich die HAVAG auch Ergebnisse, die sie in ihre eigene Arbeit einfließen lassen können. 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
0: Willkommen zurück. Am Abend eröffnet das Stadtarchiv eine Ausstellung mit Collagen von H.W. Timme. Der 1943 in Merseburg geborene Timme lebt und arbeitet seit 1991 in Halle, war unter anderem als Kunsterzieher tätig und wurde einem größeren Kreis vor allem durch seine Tätigkeit für die Öffentlichkeitsarbeit und die Galerie am Neuen Theater bekannt. Unter der Überschrift Mein Halle zeigt er nun Collagen, die er als freischaffender Künstler schaffte, in einer Verbindung aus Grafik, Malerei und Fotografie. Die Ausstellung im Stadtarchiv in der Rathausstraße wird bis zum 11. Juni zu sehen sein.
5: Die Glocken der Christuskirche in Amfort rufen zum Gottesdienst. Die abgestellten Motorräder vor der Sakristei deuten an, dass der etwas anders wird als sonst. Denn es ist der Gottesdienst, zu dem Bikerfahrer Andreas Holz zum Beginn der Motorradsaison eingeladen hat.
6: Die Gnade des Herrn Jesus Christus sei mit euch allen und die Liebe Gottes und die Gemeinschaft des Heiligen Geistes. Amen.
5: Die kleine Kirche ist ein Kleinod. Ihre Ausstattung selten und gut erhalten und in den Bänken sitzen die Männer und Frauen mit ihren Kindern und wissen, dass die Zeit auf der Harley, der Honda, der BMW oder der Kawasaki ein Stück Freiheit bedeutet, aber eben auch immer mit einem gewissen Risiko verbunden ist. Und da kann himmlischer Beistand ganz bestimmt nicht schaden.
7: Weil sie offensichtlich ganz bewusst sehr ungeschützt unterwegs sind. Wir sind alle ungeschützt unterwegs, aber Biker sind sich dessen immer bewusst. Allein schon beim Anziehen der Kleidung, geht das heute, kann ich heute aufsteigen, kriege ich es hin, mit diesem wuchtigen Instrument mich über die Piste zu schießen. und dieses zu erleben und auch
8: am Ende heil wieder zurück.
7: Heil wieder ankommen und was erleben und Druck machen als Empfinden des Lebens. Das könnte man so, aber gibt sicherlich auch andere Dinge, aber das ist so das Ding.
9: Schaut man sich die Maschinen auf dem Gelände der Amfurter Schmiede an, dann kann man sehen, dass jedes dieser Kraftpakete Druck machen kann. Also mit Hubraum und vielen Pferdestärken für Geschwindigkeit und Sound steht. Dieses Treffen nennt sich Frühlingserwache und ist traditionell die Saisoneröffnung. Es wird gefachsimpelt und in der Werkstatt die dort präsentierten Schmuckstücke begutachtet. Und natürlich werden es verzeihen, die obligatorischen Schrauberklischees erfüllt. Die Amfurter Schmiede ist eine Werkstatt speziell für Motorräder der Marke Harley-Davidson. Was macht gerade die Harley-Davidson-Motorräder so besonders?
10: Also grundsätzlich ist es, glaube ich, das Gefühl des Fahrens. Die Geräusche, die Motorengeräusche, der Klang einfach und sicherlich auch so ein Stück weit Freiheit mit rübergebracht über den großen Teich, gehe ich mal von aus. Es ist einfach ja, ein Lebensgefühl, würde ich eher sagen.
9: Und mit dieser allgemeinen Erklärung wollen wir es belassen. Denn jetzt werden sie verstärkt im Verkehr zu sehen sein, die Motorräder und ihre Besitzer, die schon am Morgen auf dem Weg zur Arbeit ein wenig von der Freiheit auf zwei Rädern spüren. Allen eine gute Fahrt durch den Sommer und nie schneller fahren, als ihr Schutzengel fliegen kann.
1: Die MDF1 Wettervorhersage für den 4. und 5. Mai. In der Nacht zum Dienstag ist der Himmel wechselnd, meist stark bewölkt. Es fällt gebietsweise leichter Regen. Die Nachttemperaturen sinken auf 13 bis 11 Grad. Der Wind weht sehr leicht aus nordwestlicher Richtung. Am Dienstag ist der Himmel stark bewölkt bis bedeckt. Es gibt örtlich Regen, teils schauerartig verstärkt. Die Tagestemperaturen steigen auf Werte von 14 bis 16 Grad. Der Wind weht mäßig, nachmittags böig auffrischend, aus nördlicher Richtung. Die weiteren Aussichten bis zum Freitag. Auch in der Wochenmitte dominieren Wolken den Himmel. Es gibt statt Sonnenschein weiterhin teils ausgiebige Regenfälle. Und auch die Temperaturen gehen stark zurück. Ab Freitag wird es freundlicher werden.
0: Das Buch Die Tesla-Files ist Gegenstand einer Lesung am Mittwoch in der Zentralbibliothek. Die Autoren Sönke Iversen und Michael Verfürden bieten dabei Einblicke in das Reich von Elon Musk, seiner Persönlichkeit und seiner Art als Führungskraft wie der eines Oligarchen. Die Lesung beginnt um 19:30 Uhr und der Eintritt dazu ist kostenlos. Im Rahmen des Women in Jazz Festivals wird am Mittwoch das Kirke Kraja Trio zum estnischen Abend in der Georgenkirche erwartet. Das Konzert beginnt um 19:30 Uhr. Eintrittskarten kosten 37 Euro an der Abendkasse. Ja, wir hätten am Mittwoch wieder ein Direktmagazin anzubieten. Ich hoffe, Sie sind dann wieder mit dabei. Die erste Ausstrahlung für Halle gibt es wie immer um 18.30 Uhr und dann zu jeder halben Stunde oder ganz nicht linear in unserer Mediathek unter www.mdf1.de, da übrigens meistens schon eine Stunde vorher. Hier geht es gleich weiter mit unserer Magdeburg-Ausgabe. Ich würde mich freuen, wenn Sie auch morgen wieder mit dabei sind. Auf Wiederfernsehen und bleiben Sie gesund.

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0: will, dass wir das Hammer-Video an die Polizei schicken.
1: 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Ende der Geschichte.
2: Ich wünschte, ich könnte was tun.
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1: Dieser Typ ist ein Psycho. 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
1: Woher weißt du das?
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0: Kommst du bitte, Buschi? Komm.
1: Nicht wieder weglaufen.
0: Wo ist denn der Buschi?
2: Are you looking for someone?
3: そうだね。
4: Blöde Kuh hat mich falsch abgerechnet. Ein zu viel.
5: Kaeru.
2: Kaeru?
5: Frosch.

0: Tristan erkennen. You go home.
1: Weißt du, was ich mir für Sorgen gemacht habe? Kommst du bitte, Buschi?
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0: Dorf sagt man, der Soldat. Er sei ein Sonderling. Und dass er etwas Geheimnisvolles mit sich trägt.
1: Als Soldat hat der Herr für das Land gekämpft. Das heißt aber nicht, dass er dem Kampf mit dem Land gewachsen ist.
2: Ich hab nie erdenken können früher an einen Morgen. Viel zu sehr beschäftigt, aus dem Heute heil herauszukommen.
1: Das ist die Susanna. Unbescholten, gottesfürchtig, in allen weiblichen Arbeiten geschickt.
3: Ich weiß, was ich gesehen habe.
4: Mir scheint, du bist nicht ganz gesund in deinem Kopf.
3: Du hast mir das Maul verboten.
4: Lüge, Lüge, alles Lüge.
5: Unmögliches kann man sich wünschen. Leben kann man es nicht.
2: Wir sind gar nicht von Gott. Wir haben uns nur ausgedacht und uns erfunden.

0: Ja, das sieht nach Komödie aus.
1: Hi.
0: Hi. See you tomorrow.
1: Was wollen wir eigentlich gucken?
0: Weiß ich nicht. Wir können mal gucken, was du da hast.
2: Nachhaltigkeit, Migration, Klimawandel. Weil man das ohnehin nicht voneinander trennen kann.
3: Dann würde ich vielleicht die halbe Gurke nehmen und...
1: Vielleicht eine Vorspeise und einen Salat.
0: Ich habe mal wieder Bock auf Fisch.
2: Justin verliebt sich in Alice, doch sie lebt für ihn immer einen Tag in der Zukunft und er lebt für sie einen Tag in der Vergangenheit.
1: Da sieht man nicht viel.
0: Darf ich mal?
1: Such doch mal Awesome Movie, das hast du ja mal erwähnt. Ja, die wäre vielleicht besser. Die auch. Die nicht. Ich mach dir erstmal einen Tee.
3: Nein!
0: Der Bildhauer Ariel arbeitet nachts als U-Bahn-Fahrer, um sich die Miete für sein Atelier in Brooklyn zu verdienen. Im Schlaf verfolgen ihn Visionen von einem Tier, das mit ihm spricht.
4: Weil du Hurensohn, zu dem ich besser eine Scheißkarre abzustellen.
0: Hier, das Leben ist ein Croissant.
1: Mhm.
0: Scheidung und andere Liebeserklärungen.
1: Mhm.

0: Dieses Jahr bekommt Conny einen neuen Freund.
1: Sein Flügel hängt so komisch herunter.
2: Er könnte verletzt sein.
1: Ich bin Conny.
3: Kannst du den Vogel mal beschreiben?
1: Er hat Federn, Flügel, einen Schnabel.
4: Da war's schon wieder.
1: Er sollte lieber nichts von Klaus wissen.
3: Hm. Wieso nicht?
1: Er kann Tiere nicht leiden.
4: Aber Sie hören das doch.
3: Oh, Sie meinen den krächzenden Vogel?
4: Ja.
3: Nein, den höre ich nicht. Den auch nicht.
0: Es gibt viel zu lernen.
5: Jedes Jahr im Herbst fliegen sie in den warmen Süden. Um sich zu schützen, müssen sie gut zusammenhalten.
6: Rechter Flügel nicht funktionstüchtig.
1: Was, wenn Klaus Flügel nicht heilt und er nie wieder fliegen kann?
0: Ach. Und viel zu lachen.
4: Nein!
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4: Oh nein.
0: Bei dem sie Klaus dem Kranich hilft.
1: Oder auch nicht.
7: Klaus!
0: Wieder zu fliegen.
4: Eine Katastrophe jagt die nächste.
7: Ha, daneben!
2: Perfetto!
1: Warte, Klaus!
8: Hast du schon mal so einen krassen Move gesehen?
3: Nope.
0: Meine Freundin Conny. Abenteuer mit Kranich Klaus.
1: Oh nein, geh weg, du Monster!
9: Nur eine nervige Katze. Ach, Mau Mau.
0: Demnächst im Kino.
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0: In dieser Woche veranstaltet die Polizei Sachsen-Anhalt gemeinsam mit ihren Kollegen in den anderen Bundesländern wieder eine Roadpol-Kontrollwoche. Diesmal zum Schwerpunkt LKW und Bus. Dabei geht es vor allem um die Einhaltung gesetzlicher Bestimmungen im Bereich des gewerblichen Güter- und Personenverkehrs. Bei den LKWs sind es die Ladungssicherheit, die Lenkzeiten und natürlich der technische Zustand der Kraftfahrzeuge, worauf bei den Kontrollen verstärkt geachtet wird. Die zuständige Innenministerin verknüpft mit diesen verstärkten Kontrollen jedoch nicht nur die Jagd auf Verkehrssünder, sondern vor allem auch eine erzieherische Wirkung auf die Berufskraftfahrer, die offensichtlich immer wieder einmal für ihre Verantwortung sensibilisiert werden müssen. Und damit ein herzliches Willkommen zum MDF1 Direktmagazin am Dienstag. Die Roadpol-Kontrollwoche läuft noch bis zum kommenden Sonntag. Das mal als Hinweis auch für die Pkw-Fahrer, denn viel Polizei auf den Straßen ist doch immer gut für den einen oder anderen Beifang. Eine Amokfahrt durch eine Fußgängerzone in Leipzig, die mehrere Todesopfer forderte, bestimmt seit gestern die überregionale Berichterstattung in den Medien. Hier Bilder unserer Kollegen vom Sachsenfernsehen. Diesmal war es ein mutmaßlich deutscher Staatsbürger, der sein Auto mit Mordabsicht in eine Fußgängerzone lenkte. Dabei zeigt dieses schreckliche Ereignis, dass es keinen wirklichen Schutz vor solchen Taten gibt, ob als Amokfahrt, Terrorakt oder auch als Unfall. Sicher werden bald wieder die üblichen Schuldzuweisungen offenbar nach nicht vorhandenen oder nicht ausgefahrenen Pollern. Dabei gibt es nur einen einzigen Schuldigen, den Mann, der sein Auto in die Fußgängerzone lenkte. In Magdeburg ist die Erinnerung an die Terrorfahrt vom Dezember 2024 noch frisch und man teilt die Trauer mit den Opfern von Leipzig. Als Reaktion auf die Terrortat von 2024 rüstete der Magdeburger Weihnachtsmarkt im vorigen Jahr mächtig auf. Man erinnert sich an die nun mit Stahlseilen verbundenen Betonsteine und transportablen Stahlpoller, aber auch die Poller, die unmittelbar danach fest installiert wurden. Diese Sicherheitsmaßnahmen, über deren Sinn oder Unsinn angesichts der neuerlichen Ereignisse in Leipzig durchaus diskutiert werden darf, sollen nun dennoch verstetigt werden und dafür wollte die Ministerin für Infrastruktur am Montag einen Förderbescheid übergeben.
1: Die Finanzmittel, die wir der Stadt Magdeburg zur Verfügung stellen können, sind aus dem Infrastruktursondervermögen. Hier ist im Zuge der Haushaltsberatungen dazu aus der Mitte des Parlaments die Initiative gekommen und ich bin den Regierungsabgeordneten sehr, sehr dankbar dafür, dass das so umgesetzt werden konnte.
0: Gut 1 Million Euro stehen nun zur Verfügung, um bauliche und bewegliche Sicherheitsmaßnahmen zu beschaffen, die zukünftig nicht nur für Veranstaltungen im Rahmen des Weihnachtsmarktes zur Verfügung stehen sollen.
2: Wir werden Sicherheitselemente für die Veranstaltung auf dem alten Markt beschaffen. Was konkret werden wir sehen? Wir sind bei der Erarbeitung des Sicherheitskonzeptes für das Marktgelände und da wird sich sicherlich einiges ergeben. Also Fragen, ob man noch zusätzlich Pollermöglichkeiten einbaut auf dem alten Markt. Unabhängig davon, dass es ja schon welche gibt, die immer auch entsprechende Sicherheit bieten können. Und bis hin zur Frage mobile Elemente, die gegebenenfalls auch an anderen Orten für Veranstaltungen genutzt werden könnten.
0: Die Planungen zu diesem Projekt sind bereits weit vorangeschritten, sodass damit zu rechnen ist, dass bereits zum Weihnachtsmarkt 2026 die Sicherheitseinrichtungen nicht mehr angemietet werden müssen, sondern der Stadt gehören. Man denkt auch darüber nach, sie gegebenenfalls an andere Kommunen zu vermieten, um eine weitere Verbesserung der Sicherheit in bestimmten Bereichen zu erreichen, ohne dass die Optik allzu sehr davon gestört wird. Die Betonflächen rund um die neuen Bauwerke des Strombrückenzugs sollen künstlerisch gestaltet werden. Man will professionelle Graffiti-Bilder anbringen, sicher auch, um den üblichen Schmierereien in diesem Gebiet Einhalt zu gebieten. Bei den Inhalten ist die Stadtverwaltung völlig offen. Man hofft, dass aus den Reihen der Magdeburger Bevölkerung entsprechende Vorschläge zur Gestaltung der Flächen gemacht werden. Dazu hat man einen Wettbewerb ausgeschrieben, zu dem man bis zum 19. Mai über das städtische Beteiligungsportal entsprechende Gestaltungsvorschläge einreichen kann. Eine Jury wird dann über die eingereichten Vorschläge befinden, um dann mittels einer Ausschreibung professionelle Graffiti-Künstler oder Fassadengestalter zu finden, die die Themenvorschläge dann umsetzen und ausführen. Für die Ausführung ist noch Geld aus dem Bauvorhaben vorhanden.
3: Bereits zum 17. Mal wurden am Montag die LandessiegerInnen des Bundstadt-Blau-Kunstwettbewerbs ausgezeichnet. Unter anderem im Beisein von Gesundheitsministerin Petra Grimm-Benne, die den drei jungen Künstlerinnen persönlich gratulierte und sie für ihre Kreativität im Rahmen dieser Präventionskampagne lobte, die sich dafür einsetzt, dem übermäßigen Alkoholkonsum der jungen Generation entgegenzuwirken.
4: Mir gefällt dieser Wettbewerb so gut, weil wir nicht sagen, hey, du darfst das nicht machen, du sollst das nicht machen, sondern junge Menschen sich selber mal in einem ganz anderen Zusammenhang mit diesem ernsten Thema auseinandersetzen und dann selber kreativ zeigen, wie schön das Leben bunt sein kann ohne Alkohol.
3: Vor 17 Jahren wurde dieses Präventionsprojekt von der DRK ins Leben gerufen, als Antwort auf die alarmierenden Statistiken, was Komasaufen und den allgemein überhöhten Alkoholgenuss unter Jugendlichen und jungen Erwachsenen betraf. Seitdem hat sich viel getan. Die Zahlen sind deutlich gesunken und befinden
4: sich auch weitergereicht. Und ich hoffe sehr, dass wir im Juni mit dabei sind, auch aus unserem Land zu zeigen, wie kreativ wir mit diesem Thema umgehen.
0: Kurz vor dem Schulbeginn am Dienstagmorgen untermauerte die Stadtteilgruppe der Grünen für Stadtfeld und Diesdorf mit einer Aktion einen Antrag von drei Stadtratsfraktionen, in dem die Anlage einer Tempo-30-Zone in der Zerrener Straße gefordert wird und ein Zebrastreifen an der dortigen Mittelinsel. Selbige entstand bereits 2021. Allerdings ist die Stadtteilgruppe der Auffassung, dass es angesichts der anwachsenden Neubaugebiete in Diesdorf erforderlich ist, hier für eine weitere Verkehrsberuhigung auf der als Schulweg genutzten Querung zu sorgen. Auf einer Einwohnerversammlung sagte der zuständige Baubeigeordnete eine Prüfung zu. Allerdings scheint die Initiative mit dem Fortschritt der Prüfung nicht einverstanden zu sein, weshalb man mit der Aktion der Forderung Nachdruck verleihen konnte. Die Reklame.
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3: Willkommen zurück. Zwischen dem Europa- und dem Bruno-Bayer-Ring begannen die Arbeiten zur Erneuerung der Gleise für die Straßenbahn entlang des neuen Rennewegs. Damit setzten die MVB die Erneuerung der Gleisanlagen in diesem Streckenabschnitt auf weiteren 1,4 Kilometern fort. Die Maßnahme wird etwa ein Jahr dauern, da neben den Schwellen und Gleisen auch die Übergänge saniert werden müssen. Die zur Anwendung kommende Technologie wird jedoch keine durchgreifende Wirkung auf den Straßenbahnverkehr haben. Dieser soll wie gewohnt weiterfahren. Allerdings wird deswegen in zwei Schichten gearbeitet, was in den Abend- und Nachtstunden zu Lärmbelästigungen führen kann. Auch wird des Nachts der stadteinwärts führende Kfz-Verkehr auf dem neuen Renneweg um eine Fahrspur reduziert.
4: Die Glocken der Christuskirche in Amfort rufen zum Gottesdienst. Die abgestellten Motorräder vor der Sakristei deuten an, dass der etwas anders wird als sonst. Denn es ist der Gottesdienst, zu dem Bikerfahrer Andreas Holz zum Beginn der Motorradsaison eingeladen hat.
5: Die Gnade des Herrn Jesus Christus sei mit euch allen und die Liebe Gottes und die Gemeinschaft des Heiligen Geistes. Amen.
4: Die kleine Kirche ist ein Kleinod. Ihre Ausstattung selten und gut erhalten und in den Bänken sitzen die Männer und Frauen mit ihren Kindern und wissen, dass die Zeit auf der Harley, der Honda, der BMW oder der Kawasaki ein Stück Freiheit bedeutet, aber eben auch immer mit einem gewissen Risiko verbunden ist. Und da kann himmlischer Beistand ganz bestimmt nicht schaden.
6: Weil sie offensichtlich ganz bewusst sehr ungeschützt unterwegs sind. Wir sind alle ungeschützt unterwegs, aber Biker sind sich dessen immer bewusst. Allein schon beim Anziehen der Kleidung, geht das heute, kann ich heute aufsteigen, kriege ich es hin, mit diesem wuchtigen Instrument mich über die Piste zu schießen. Und dieses zu erleben und auch
7: am Ende auch heil wieder zurückkommen.
6: Heil wieder ankommen und was erleben und Druck machen als Empfinden des Lebens. Das könnte man so, aber es gibt sicherlich auch andere Dinge, aber das ist so das Ding.
4: Schaut man sich die Maschinen auf dem Gelände der Amfurter Schmiede an, dann kann man sehen, dass jedes dieser Kraftpakete Druck machen kann. Also mit Hubraum und vielen Pferdestärken für Geschwindigkeit und Sound steht. Dieses Treffen nennt sich Frühlingserwachen und ist traditionell die Saisoneröffnung. Es wird gefachsimpelt und in der Werkstatt die dort präsentierten Schmuckstücke begutachtet. Und natürlich werden es verzeihen, die obligatorischen Schrauberklischees erfüllt. Die Amfurter Schmiede ist eine Werkstatt speziell für Motorräder der Marke Harley-Davidson. Was macht gerade die Harley-Davidson-Motorräder so besonders?
8: Also grundsätzlich ist es, glaube ich, das Gefühl des Fahrens. Die Geräusche, die Motorengeräusche, der Klang einfach und sicherlich auch so ein Stück weit Freiheit mit rübergebracht über den großen Teich, gehe ich mal von aus. Es ist einfach ja, ein Lebensgefühl, würde ich eher sagen.
4: Und mit dieser allgemeinen Erklärung wollen wir es belassen. Denn jetzt werden sie verstärkt im Verkehr zu sehen sein, die Motorräder und ihre Besitzer, die schon am Morgen auf dem Weg zur Arbeit ein wenig von der Freiheit auf zwei Rädern spüren. Allen eine gute Fahrt durch den Sommer und nie schneller fahren als ihr

0: Schutzengel fliegen kann.
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2: Die MDF1 Wettervorhersage für den 4. und 5. Mai. In der Nacht zum Dienstag ist der Himmel wechselnd, meist stark bewölkt. Es fällt gebietsweise leichter Regen. Die Nachttemperaturen sinken auf 13 bis 11 Grad. Der Wind weht sehr leicht aus nordwestlicher Richtung. Am Dienstag ist der Himmel stark bewölkt bis bedeckt. Es gibt örtlich Regen, teils schauerartig verstärkt. Die Tagestemperaturen steigen auf Werte von 14 bis 16 Grad. Der Wind weht mäßig, nachmittags böig auffrischend aus nördlicher Richtung. Die weiteren Aussichten bis zum Freitag. Auch in der Wochenmitte dominieren Wolken den Himmel. Es gibt statt Sonnenschein weiterhin teils ausgiebige Regenfälle. Und auch die Temperaturen gehen stark zurück. Ab Freitag wird es freundlicher werden.
3: Zum Verkehrsentwicklungsplan 2030 Plus will man am Mittwoch den Entwurf der Öffentlichkeit im Rahmen einer ersten Evaluierung vorstellen. Ziel ist es, zu sensibilisieren und das Bewusstsein für die Verkehrsentwicklung in Magdeburg zu stärken. Außerdem will man erfassen, wie die Magdeburger Verkehrsthemen im Alltag wahrnehmen, ob die formulierten Ziele noch zeitgemäß sind oder ob Anpassungsbedarf besteht. Die Veranstaltung um 17 Uhr beginnt sie in der Mensa des Dezernates für Umwelt- und Stadtentwicklung an der Steinkuhle 6. Die historische Sonnenuhr im Kloster Bergegarten soll wieder errichtet werden. Dafür gibt es am Mittwoch ein Benefizkonzert, bei dem die Jazzmusiker von Teamplayer auftreten und für Spenden für das Projekt musizieren werden. Unter der Leitung von Mohi Buschendorf spielt die kleine Big Band Musiktitel von Quincy Jones, Bill Withers oder Nora Jones, wobei Maria Falkenberg für die Gesangspartien auf der Bühne stehen wird. Das Konzert beginnt um 19 Uhr im Gesellschaftshaus und wie angekündigt wird um Spenden für die Einrichtung der Sonnenuhr gebeten. Wir hätten am Mittwoch wieder ein Direktmagazin angeboten. Ich hoffe, Sie sind dann wieder mit dabei. Die erste Ausstrahlung für Magdeburg gibt es wie immer um 18 Uhr und dann zu jeder vollen Stunde oder ganz nicht linear in unserer Mediathek unter www.mdf1.de, da übrigens meistens schon eine Stunde vorher. Hier geht es gleich weiter mit unserer Halle-Ausgabe. Ich würde mich freuen, Sie auch morgen wieder hier zu begrüßen. Bis dahin, auf Wiederfernsehen und bleiben Sie gesund.

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0: Die auch. 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

0: In dieser Woche veranstaltet die Polizei Sachsen-Anhalt gemeinsam mit ihren Kollegen in den anderen Bundesländern wieder eine Roadpol-Kontrollwoche. Diesmal zum Schwerpunkt Lkw und Bus. Dabei geht es vor allem um die Einhaltung gesetzlicher Bestimmungen im Bereich des gewerblichen Güter- und Personenverkehrs. Bei den Lkw sind es die Ladungssicherheit, die Lenkzeiten und natürlich der technische Zustand der Kraftfahrzeuge, worauf bei den Kontrollen verstärkt geachtet wird. Die zuständige Innenministerin verknüpft mit diesen verstärkten Kontrollen jedoch nicht nur die Jagd auf Verkehrssünder, sondern vor allem auch eine erzieherische Wirkung auf die Berufskraftfahrer, die offensichtlich immer wieder einmal für ihre Verantwortung sensibilisiert werden müssen. Und damit ein herzliches Willkommen zum MDF1 Direktmagazin am Dienstag. Die Roadpol-Kontrollwoche läuft noch bis zum kommenden Sonntag. Das mal als Hinweis auch für die Pkw-Fahrer, denn viel Polizei auf den Straßen ist doch immer gut für den einen oder anderen Beifang. Eine Amokfahrt durch eine Fußgängerzone in Leipzig, die mehrere Todesopfer forderte, bestimmt seit gestern die überregionale Berichterstattung in den Medien. Hier Bilder unserer Kollegen vom Sachsenfernsehen. Diesmal war es ein mutmaßlich deutscher Staatsbürger, der sein Auto mit Mordabsicht in eine Fußgängerzone lenkte. Dabei zeigt dieses schreckliche Ereignis, dass es keinen wirklichen Schutz vor solchen Taten gibt, ob als Amokfahrt, Terrorakt oder auch als Unfall. Sicher werden bald wieder die üblichen Schuldzuweisungen offenbar nach nicht vorhandenen oder nicht ausgefahrenen Pollern. Dabei gibt es nur einen einzigen Schuldigen, den Mann, der sein Auto in die Fußgängerzone lenkte. In Magdeburg ist die Erinnerung an die Terrorfahrt vom Dezember 2024 noch frisch und man teilt die Trauer mit den Opfern von Leipzig. Als Reaktion auf die Terrortat von 2024 rüstete der Magdeburger Weihnachtsmarkt im vorigen Jahr mächtig auf. Man erinnert sich an die nun mit Stahlseilen verbundenen Betonsteine und transportablen Stahlpoller, aber auch die Poller, die unmittelbar danach fest installiert wurden. Diese Sicherheitsmaßnahmen, über deren Sinn oder Unsinn angesichts der neuerlichen Ereignisse in Leipzig durchaus diskutiert werden darf, sollen nun dennoch verstetigt werden und dafür wollte die Ministerin für Infrastruktur am Montag einen Förderbescheid übergeben.
1: Die Finanzmittel, die wir der Stadt Magdeburg zur Verfügung stellen können, sind aus dem Infrastruktursondervermögen. Hier ist im Zuge der Haushaltsberatungen dazu aus der Mitte des Parlaments die Initiative gekommen und ich bin den Regierungsabgeordneten sehr, sehr dankbar dafür, dass das so umgesetzt werden konnte.
0: Gut 1 Million Euro

0: die eben auch entsprechende Sicherheit bieten können. Und bis hin zur Frage mobile Elemente, die gegebenenfalls auch an anderen Orten für Veranstaltungen genutzt werden könnten.
1: Die Planungen zu diesem Projekt sind bereits weit vorangeschritten, sodass damit zu rechnen ist, dass bereits zum Weihnachtsmarkt 2026 die Sicherheitseinrichtungen nicht mehr angemietet werden müssen, sondern der Stadt gehören. Man denkt auch darüber nach, sie gegebenenfalls an andere Kommunen zu vermieten, um eine weitere Verbesserung der Sicherheit in bestimmten Bereichen zu erreichen, ohne dass die Optik allzu sehr davon gestört wird. Das Landesverwaltungsamt hat von einer weiteren Beanstandung der Haushaltssatzung der Stadt Halle abgesehen. Ganz offensichtlich hätte es dazu noch genug Möglichkeiten gegeben. Doch die Stadtverwaltung hatte gegenüber der Kommunalaufsicht im Rahmen der Anhörung weitere Einspar- und Konsolidierungsabsichten erkennen lassen. Im Vertrauen darauf kann die Stadt Halle erst einmal weiter agieren, allerdings unter den Bedingungen einer Haushaltssperre. Denn es bleibt bei einem Fehlbetrag im Ergebnishaushalt von 138 Millionen Euro, der sich bis 2029 auf eine halbe Milliarde Euro erhöhen dürfte, wenn nicht konsequent gegengesteuert wird. So werden verbindliche und wirksame Maßnahmen bis zum 30.11.2026 gefordert. Dazu gehören eine Wiederbesetzungssperre für Posten in der Stadtverwaltung, regelmäßige Berichtspflichten zur Wirkung der Haushaltssperre oder das Hinzuziehen externen Sachverstandes. Vor diesem Hintergrund handelt es sich bei der getroffenen Entscheidung des Landesverwaltungsamtes nicht um eine Entwarnung, sondern um ein letztes Absehen von einer Beanstandung unter sehr restriktiven Bedingungen. Denn der nächste Schritt wäre die Zwangsverwaltung.
2: Bereits zum 17. Mal wurden am Montag die LandessiegerInnen des Bundstadt-Blau-Kunstwettbewerbs ausgezeichnet. Unter anderem im Beisein von Gesundheitsministerin Petra Grimm-Benne, die den drei jungen KünstlerInnen persönlich gratulierte und sie für ihre Kreativität im Rahmen dieser Präventionskampagne lobte, die sich dafür einsetzt, dem übermäßigen Alkoholkonsum der jungen Generation entgegenzuwirken.
3: Mir gefällt dieser Wettbewerb so gut, weil wir nicht sagen, hey, du darfst das nicht machen, du sollst das nicht machen, sondern junge Menschen sich selber mal in einem ganz anderen Zusammenhang mit diesem ernsten Thema auseinandersetzen und dann selber kreativ zeigen, wie schön das Leben bunt sein kann ohne Alkohol.
2: Vor 17 Jahren wurde dieses Präventionsprojekt von der DRK ins Leben gerufen, als Antwort auf die alarmierenden Statistiken, was Komasaufen und den allgemein überhöhten Alkoholgenuss unter Jugendlichen und jungen Erwachsenen betraf. Seitdem hat sich viel getan. Die Zahlen sind deutlich gesunken und befinden sich auch weiterhin im Abstieg, so vermeldeten es die Kliniken. Um diese positive Entwicklung weiter zu begünstigen, wird derzeit über eine mögliche Abschaffung des sogenannten begleiteten Trinken diskutiert, also das Gestatten von Alkoholkonsum unter minderjährigen Jugendlichen im Beisein ihrer Eltern.
3: Dass es ja immer noch en vogue ist innerhalb der Gesellschaft, wenn Eltern mit dabei sind, dass die Kinder auch Alkohol trinken in Restaurants, obwohl sie minderjährig sind. Und da gibt es sich gerade auch so einen politischen Wandel, dass man sagt, auch da möchte man aufmerksam machen, dass das nicht zum Erwachsenensein dazugehört oder in Begleitung von Eltern dann Alkohol zu trinken. Und das ist auch nochmal ein guter präventiver Ansatz.
2: Denn obwohl die Zahlen gesunken sind und ein Abstiegstrend weiterhin erkennbar ist, handelt es sich bei Alkohol nach wie vor um die größte Einstiegsdroge im Land. Daher sei es wichtig, diese Präventionsarbeit auch für die kommenden Generationen aufrechtzuerhalten. Und gleichzeitig wird das kreative Engagement der Jugend belohnt. Also eine Win-Win-Situation für die jungen Menschen. Dem dürften auch die Landessiegerinnen Selina Dietrich aus Südzetal, Mia Ansorge aus Magdeburg und Vinia Bauer aus Jessen zustimmen, die mit ihren Kunstwerken bald noch auf bundesweiter Ebene ihr Glück versuchen werden.
3: Ich habe in den 17 Jahren auch schon erlebt, dass Sieger aus Sachsen-Anhalt dann auch Bundessieger geworden sind. Und auch in diesem Jahr wird es wieder diese Bilder auch weitergereicht. Und ich hoffe sehr, dass wir im Juni mit dabei sind, auch aus unserem Land zu zeigen, wie kreativ wir mit diesem Thema umgehen.
1: Bis Mitte Juni kann es vorkommen, dass Sie angefragt werden, an einer Umfrage der HAVAG zur Kundenzufriedenheit teilzunehmen. Die Umfrage erfolgt telefonisch oder online und wird bundesweit Werte erheben, denn sie gehört zu einem Kundenbarometer zum ÖPNV, das vom Meinungsforschungsinstitut Kantar erfasst wird. Gefragt wird nach Kundenzufriedenheit, Angebot, Qualität und Service der HAVAG. Eine individuelle Teilnahme ist nicht möglich, denn es wurden nach statistischen Gesichtspunkten 500 Interviewpartner ausgesucht, die dann um Teilnahme gebeten werden. Die Teilnahme ist jedoch freiwillig und anonym. Neben den Erkenntnissen für die

0: Bundesweite Erhebung erhoffen sich die HAWAG auch Ergebnisse, die sie in ihre eigene Arbeit einfließen lassen können. 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
0: Willkommen zurück. Am Abend eröffnet das Stadtarchiv eine Ausstellung mit Collagen von H.W. Timme. Der 1943 in Merseburg geborene Timme lebt und arbeitet seit 1991 in Halle, war unter anderem als Kunsterzieher tätig und wurde einem größeren Kreis vor allem durch seine Tätigkeit für die Öffentlichkeitsarbeit und die Galerie am Neuen Theater bekannt. Unter der Überschrift Mein Halle zeigt er nun Collagen, die er als freischaffender Künstler schaffte, in einer Verbindung aus Grafik, Malerei und Fotografie. Die Ausstellung im Stadtarchiv in der Rathausstraße wird bis zum 11. Juni zu sehen sein.
5: Die Glocken der Christuskirche in Amfort rufen zum Gottesdienst. Die abgestellten Motorräder vor der Sakristei deuten an, dass der etwas anders wird als sonst. Denn es ist der Gottesdienst, zu dem Bikerfahrer Andreas Holz zum Beginn der Motorradsaison eingeladen hat.
6: Die Gnade des Herrn Jesus Christus sei mit euch allen und die Liebe Gottes und die Gemeinschaft des Heiligen Geistes. Amen.
5: Die kleine Kirche ist ein Kleinod. Ihre Ausstattung selten und gut erhalten und in den Bänken sitzen die Männer und Frauen mit ihren Kindern und wissen, dass die Zeit auf der Harley, der Honda, der BMW oder der Kawasaki ein Stück Freiheit bedeutet, aber eben auch immer mit einem gewissen Risiko verbunden ist. Und da kann himmlischer Beistand ganz bestimmt nicht schaden.
7: Weil sie offensichtlich ganz bewusst sehr ungeschützt unterwegs sind. Wir sind alle ungeschützt unterwegs, aber Biker sind sich dessen immer bewusst. Allein schon beim Anziehen der Kleidung, geht das heute, kann ich heute aufsteigen, kriege ich es hin, mit diesem wuchtigen Instrument mich über die Piste zu schießen und dieses zu erleben und auch
8: am Ende heil wieder zurück.
7: Heil wieder ankommen und was erleben und Druck machen als Empfinden des Lebens. Das könnte man so, aber es gibt sicherlich auch andere Dinge, aber das ist so das Ding.
5: Schaut man sich die Maschinen auf dem Gelände der Amfurter Schmiede an, dann kann man sehen, dass jedes dieser Kraftpakete Druck machen kann. Also mit Hubraum und vielen Pferdestärken für Geschwindigkeit und Sound steht. Dieses Treffen nennt sich Frühlingserwache und ist traditionell.

0: traditionell die Saisoneröffnung. Es wird gefachsimpelt und in der Werkstatt die dort präsentierten Schmuckstücke begutachtet. Und natürlich werden, die Frauen werden es verzeihen, die obligatorischen Schrauberklischees erfüllt. Die Amfurter Schmied ist eine Werkstatt speziell für Motorräder der Marke Harley-Davidson. Was macht gerade die Harley-Davidson-Motorräder so besonders?
1: Also grundsätzlich ist es, glaube ich, das Gefühl des Fahrens. Die Geräusche, die Motorengeräusche, der Klang einfach und sicherlich auch so ein Stück weit Freiheit mit rübergebracht über den großen Teich, gehe ich mal von aus. Es ist einfach ja, ein Lebensgefühl, würde ich eher sagen.
0: Und mit dieser allgemeinen Erklärung wollen wir es belassen. Denn jetzt werden sie verstärkt im Verkehr zu sehen sein, die Motorräder und ihre Besitzer, die schon am Morgen auf dem Weg zur Arbeit ein wenig von der Freiheit auf zwei Rädern spüren. Allen eine gute Fahrt durch den Sommer und nie schneller fahren, als ihr Schutzengel fliegen kann.
2: Die MDF1 Wettervorhersage für den 4. und 5. Mai. In der Nacht zum Dienstag ist der Himmel wechselnd, meist stark bewölkt. Es fällt gebietsweise leichter Regen. Die Nachttemperaturen sinken auf 13 bis 11 Grad. Der Wind weht sehr leicht aus nordwestlicher Richtung. Am Dienstag ist der Himmel stark bewölkt bis bedeckt. Es gibt örtlich Regen, teils schauerartig verstärkt. Die Tagestemperaturen steigen auf Werte von 14 bis 16 Grad. Der Wind weht mäßig, nachmittags böig auffrischend, aus nördlicher Richtung. Die weiteren Aussichten bis zum Freitag. Auch in der Wochenmitte dominieren Wolken den Himmel. Es gibt statt Sonnenschein weiterhin teils ausgiebige Regenfälle. Und auch die Temperaturen gehen stark zurück. Ab Freitag wird es freundlicher werden.
3: Das Buch Die Tesla-Files ist Gegenstand einer Lesung am Mittwoch in der Zentralbibliothek. Die Autoren Sönke Iversen und Michael Verfürden bieten dabei Einblicke in das Reich von Elon Musk, seiner Persönlichkeit und seiner Art als Führungskraft wie der eines Oligarchen. Die Lesung beginnt um 19:30 und der Eintritt dazu ist kostenlos. Im Rahmen des Women in Jazz Festivals wird am Mittwoch das Kirke Kraja Trio zum estnischen Abend in der Georgenkirche erwartet. Das Konzert beginnt um 19:30 Uhr. Eintrittskarten kosten 37 Euro an der Abendkasse. Ja, wir hätten am Mittwoch wieder ein Direktmagazin anzubieten. Ich hoffe, Sie sind dann wieder mit dabei. Die erste Ausstrahlung für Halle gibt es wie immer um 18:30 Uhr und dann zu jeder halben Stunde oder ganz nicht linear in unserer Mediathek unter www.mdf1.de, da übrigens meistens schon eine Stunde vorher. Hier geht es gleich weiter mit unserer Magdeburg-Ausgabe. Ich würde mich freuen, wenn Sie auch morgen wieder mit dabei sind. Auf Wiedersehen und bleiben Sie gesund. 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
5: Perfetto!
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1: Oh nein, geh weg, du Monster!
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0: In dieser Woche veranstaltet die Polizei Sachsen-Anhalt gemeinsam mit ihren Kollegen in den anderen Bundesländern wieder eine Roadpol-Kontrollwoche, diesmal zum Schwerpunkt Lkw und Bus. Dabei geht es vor allem um die Einhaltung gesetzlicher Bestimmungen im Bereich des gewerblichen Güter- und Personenverkehrs. Bei den Lkw sind es die Ladungssicherheit, die Lenkzeiten und natürlich der technische Zustand der Kraftfahrzeuge, worauf bei den Kontrollen verstärkt geachtet wird. Die zuständige Innenministerin verknüpft mit diesen verstärkten Kontrollen jedoch nicht nur die Jagd auf Verkehrssünder, sondern vor allem auch eine erzieherische Wirkung auf die Berufskraftfahrer, die offensichtlich immer wieder einmal für ihre Verantwortung sensibilisiert werden müssen. Und damit ein herzliches Willkommen zum MDF1 Direktmagazin am Dienstag. Die Roadpol-Kontrollwoche läuft noch bis zum kommenden Sonntag. Das mal als Hinweis auch für die Pkw-Fahrer, denn viel Polizei auf den Straßen ist doch immer gut für den einen oder anderen Beifang. Eine Amokfahrt durch eine Fußgängerzone in Leipzig, die mehrere Todesopfer forderte, bestimmt seit gestern die überregionale Berichterstattung in den Medien. Hier Bilder unserer Kollegen vom Sachsenfernsehen. Diesmal war es ein mutmaßlich deutscher Staatsbürger, der sein Auto mit Mordabsicht in eine Fußgängerzone lenkte. Dabei zeigt dieses schreckliche Ereignis, dass es keinen wirklichen Schutz vor solchen Taten gibt, ob als Amokfahrt, Terrorakt oder auch als Unfall. Sicher werden bald wieder die üblichen Schuldzuweisungen offenbar nach nicht vorhandenen oder nicht ausgefahrenen Pollern. Dabei gibt es nur einen einzigen Schuldigen, den Mann, der sein Auto in die Fußgängerzone lenkte. In Magdeburg ist die Erinnerung an die Terrorfahrt vom Dezember 2024 noch frisch und man teilt die Trauer mit den Opfern von Leipzig. Als Reaktion auf die Terrortat von 2024 rüstete der Magdeburger Weihnachtsmarkt im vorigen Jahr mächtig auf. Man erinnert sich an die nun mit Stahlseilen verbundenen Betonsteine und transportablen Stahlpoller, aber auch die Poller, die unmittelbar danach fest installiert wurden. Diese Sicherheitsmaßnahmen, über deren Sinn oder Unsinn angesichts der neuerlichen Ereignisse in Leipzig durchaus diskutiert werden darf, sollen nun dennoch verstetigt werden und dafür wollte die Ministerin für Infrastruktur am Montag einen Förderbescheid übergeben.
1: Die Finanzmittel, die wir der Stadt Magdeburg zur Verfügung stellen können, sind aus dem Infrastruktursondervermögen. Hier ist im Zuge der Haushaltsberatungen dazu aus der Mitte des Parlaments die Initiative gekommen und ich bin den Regierungsabgeordneten sehr, sehr dankbar dafür, dass das so umgesetzt werden konnte.
0: Gut 1 Million Euro stehen nun zur Verfügung, um bauliche und bewegliche Sicherheitsmaßnahmen zu beschaffen, die zukünftig nicht nur für Veranstaltungen im Rahmen des Weihnachtsmarktes zur Verfügung stehen sollen.
2: Wir werden Sicherheitselemente für die Veranstaltung auf dem alten Markt beschaffen. Was konkret werden wir sehen? Wir sind bei der Erarbeitung des Sicherheitskonzeptes für das Marktgelände und da wird sich sicherlich einiges ergeben. Also Fragen, ob man noch zusätzlich Pollermöglichkeiten einbaut auf dem alten Markt, unabhängig davon, dass es ja schon welche gibt.

0: die eben auch entsprechende Sicherheit bieten können. Und bis hin zur Frage mobile Elemente, die gegebenenfalls auch an anderen Orten für Veranstaltungen genutzt werden könnten.
1: Die Planungen zu diesem Projekt sind bereits weit vorangeschritten, sodass damit zu rechnen ist, dass bereits zum Weihnachtsmarkt 2026 die Sicherheitseinrichtungen nicht mehr angemietet werden müssen, sondern der Stadt gehören. Man denkt auch darüber nach, sie gegebenenfalls an andere Kommunen zu vermieten, um eine weitere Verbesserung der Sicherheit in bestimmten Bereichen zu erreichen, ohne dass die Optik allzu sehr davon gestört wird. Die Betonflächen rund um die neuen Bauwerke des Strombrückenzugs sollen künstlerisch gestaltet werden. Man will professionelle Graffiti-Bilder anbringen, sicher auch, um den üblichen Schmierereien in diesem Gebiet Einhalt zu gebieten. Bei den Inhalten ist die Stadtverwaltung völlig offen. Man hofft, dass aus den Reihen der Magdeburger Bevölkerung entsprechende Vorschläge zur Gestaltung der Flächen gemacht werden. Dazu hat man einen Wettbewerb ausgeschrieben, zu dem man bis zum 19. Mai über das städtische Beteiligungsportal entsprechende Gestaltungsvorschläge einreichen kann. Eine Jury wird dann über die eingereichten Vorschläge befinden, um dann mittels einer Ausschreibung professionelle Graffiti-Künstler oder Fassadengestalter zu finden, die die Themenvorschläge dann umsetzen und ausführen. Für die Ausführung ist noch Geld aus dem Bauvorhaben vorhanden.
2: Bereits zum 17. Mal wurden am Montag die LandessiegerInnen des Bund-Stadt-Blau-Kunstwettbewerbs ausgezeichnet. Unter anderem im Beisein von Gesundheitsministerin Petra Grimm-Benne, die den drei jungen Künstlerinnen persönlich gratulierte und sie für ihre Kreativität im Rahmen dieser Präventionskampagne lobte, die sich dafür einsetzt, dem übermäßigen Alkoholkonsum der jungen Generation entgegenzuwirken.
3: Mir gefällt dieser Wettbewerb so gut, weil wir nicht sagen, hey, du darfst das nicht machen, du sollst das nicht machen, sondern junge Menschen sich selber mal in einem ganz anderen Zusammenhang mit diesem ernsten Thema auseinandersetzen und dann selber kreativ zeigen, wie schön das Leben bunt sein kann ohne Alkohol.
2: Vor 17 Jahren wurde dieses Präventionsprojekt von der DRK ins Leben gerufen, als Antwort auf die alarmierenden Statistiken, was Komasaufen und den allgemein überhöhten Alkoholgenuss unter Jugendlichen und jungen Erwachsenen betraf. Seitdem hat sich viel getan. Die Zahlen sind deutlich gesunken und befinden sich auch weiterhin im Abstieg, so vermeldeten es die Kliniken. Um diese positive Entwicklung weiter zu begünstigen, wird derzeit über eine mögliche Abschaffung des sogenannten begleiteten Trinken diskutiert, also das Gestatten von Alkoholkonsum unter minderjährigen Jugendlichen im Beisein ihrer Eltern.
3: Dass es ja immer noch en vogue ist innerhalb der Gesellschaft, wenn Eltern mit dabei sind, dass die Kinder auch Alkohol trinken in Restaurants, obwohl sie minderjährig sind. Und da gibt es sich gerade auch so einen politischen Wandel, dass man sagt, auch da möchte man aufmerksam machen, dass das nicht zum Erwachsenensein dazugehört oder in Begleitung von Eltern dann Alkohol zu trinken. Und das ist auch nochmal ein guter präventiver Ansatz.
2: Denn obwohl die Zahlen gesunken sind und ein Abstiegstrend weiterhin erkennbar ist, handelt es sich bei Alkohol nach wie vor um die größte Einstiegsdroge im Land. Daher sei es wichtig, diese Präventionsarbeit auch für die kommenden Generationen aufrechtzuerhalten und gleichzeitig wird das kreative Engagement der Jugend belohnt. Also eine Win-Win-Situation für die jungen Menschen. Dem dürften auch die Landessiegerinnen Selina Dietrich aus Südsetal, Mia Ansorge aus Magdeburg und Vinia Bauer aus Jessen zustimmen, die mit ihren Kunstwerken bald noch auf bundesweiter Ebene ihr Glück versuchen werden.
3: Ich habe in den 17 Jahren auch schon erlebt, dass Sieger aus Sachsen-Anhalt dann auch Bundessieger geworden sind. Und auch in diesem Jahr wird es wieder diese Bilder auch weitergereicht. Und ich hoffe sehr, dass wir im Juni mit dabei sind, auch aus unserem Land zu zeigen, wie kreativ wir mit diesem Thema umgehen.
1: Kurz vor dem Schulbeginn am Dienstagmorgen untermauerte die Stadtteilgruppe der Grünen für Stadtfeld und Diesdorf mit einer Aktion einen Antrag von drei Stadtratsfraktionen, in dem die Anlage einer Tempo-30-Zone in der Zerrener Straße gefordert wird und ein Zebrastreifen an der dortigen Mittelinsel. Selbige entstand bereits 2021, allerdings ist die Stadtteilgruppe der Auffassung, dass es angesichts der anwachsenden Neubaugebiete in Diesdorf erforderlich ist, hier für eine weitere Verkehrsberuhigung auf der als Schulweg genutzten Querung zu sorgen. Auf einer Einwohnerversammlung sagte der zuständige Baubeigeordnete eine Prüfung zu. Allerdings scheint die Initiative mit dem Fortschritt der Prüfung nicht einverstanden zu sein, weshalb man mit der Aktion der Forderung Nachdruck verleihen konnte. Die Reklame.
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3: Willkommen zurück. Zwischen dem Europa- und dem Bruno-Bayer-Ring begannen die Arbeiten zur Erneuerung der Gleise für die Straßenbahn entlang des neuen Rennewegs. Damit setzten die MVB die Erneuerung der Gleisanlagen in diesem Streckenabschnitt auf weiteren 1,4 Kilometern fort. Die Maßnahme wird etwa ein Jahr dauern, da neben den Schwellen und Gleisen auch die Übergänge saniert werden müssen. Die zur Anwendung kommende Technologie wird jedoch keine durchgreifende Wirkung auf den Straßenbahnverkehr haben. Dieser soll wie gewohnt weiterfahren. Allerdings wird deswegen in zwei Schichten gearbeitet, was in den Abend- und Nachtstunden zu Lärmbelästigungen führen kann. Auch wird des Nachts der stadteinwärts führende Kfz-Verkehr auf dem neuen Renneweg um eine Fahrspur reduziert.
4: Die Glocken der Christuskirche in Amfort rufen zum Gottesdienst. Die abgestellten Motorräder vor der Sakristei deuten an, dass der etwas anders wird als sonst. Denn es ist der Gottesdienst, zu dem Bikepfahrer Andreas Holz zum Beginn der Motorradsaison eingeladen hat.
5: Die Gnade des Herrn Jesus Christus sei mit euch allen und die Liebe Gottes und die Gemeinschaft des Heiligen Geistes. Amen.
4: Die kleine Kirche ist ein Kleinod. Ihre Ausstattung selten und gut erhalten und in den Bänken sitzen die Männer und Frauen mit ihren Kindern und wissen, dass die Zeit auf der Harley, der Honda, der BMW oder der Kawasaki ein Stück Freiheit bedeutet, aber eben auch immer mit einem gewissen Risiko verbunden ist. Und da kann himmlischer Beistand ganz bestimmt nicht schaden.
6: Weil sie offensichtlich ganz bewusst sehr ungeschützt unterwegs sind. Wir sind alle ungeschützt unterwegs, aber Biker sind sich dessen immer bewusst. Allein schon beim Anziehen der Kleidung, geht das heute, kann ich heute aufsteigen, kriege ich es hin, mit diesem wuchtigen Instrument mich über die Piste zu schießen. Und dieses zu erleben und auch
7: am Ende heil wieder zurück.
6: Heil wieder ankommen und was erleben und Druck machen als Empfinden des Lebens. Das könnte man so, aber es gibt sicherlich auch andere Dinge, aber das ist so das Ding.
4: Schaut man sich die Maschinen auf dem Gelände der Amfurter Schmiede an, dann kann man sehen, dass jedes dieser Kraftpakete Druck machen kann. Also mit Hubraum und vielen Pferdestärken für Geschwindigkeit und Sound steht. Dieses Treffen nennt sich Frühlingserwachen und ist traditionell die Saisoneröffnung. Es wird gefachsimpelt und in der Werkstatt die dort präsentierten Schmuckstücke begutachtet. Und natürlich werden es verzeihen, die obligatorischen Schrauberklischees erfüllt. Die Amfurter Schmiede ist eine Werkstatt speziell für Motorräder der Marke Harley-Davidson. Was macht gerade die Harley-Davidson-Motorräder so besonders?

0: Also grundsätzlich ist es, glaube ich, das Gefühl des Fahrens. Die Geräusche, die Motorengeräusche, der Klang einfach und sicherlich auch so ein Stück weit Freiheit mit rübergebracht über den großen Teich, gehe ich mal von aus. Es ist einfach ja, ein Lebensgefühl, würde ich eher sagen.
1: Und mit dieser allgemeinen Erklärung wollen wir es belassen. Denn jetzt werden sie verstärkt im Verkehr zu sehen sein, die Motorräder und ihre Besitzer, die schon am Morgen auf dem Weg zur Arbeit ein wenig von der Freiheit auf zwei Rädern spüren. Allen eine gute Fahrt durch den Sommer und nie schneller fahren, als ihr Schutzengel fliegen kann.
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3: Die MDF1 Wettervorhersage für den 4. und 5. Mai. In der Nacht zum Dienstag ist der Himmel wechselnd, meist stark bewölkt. Es fällt gebietsweise leichter Regen. Die Nachttemperaturen sinken auf 13 bis 11 Grad. Der Wind weht sehr leicht aus nordwestlicher Richtung. Am Dienstag ist der Himmel stark bewölkt bis bedeckt. Es gibt örtlich Regen, teils schauerartig verstärkt. Die Tagestemperaturen steigen auf Werte von 14 bis 16 Grad. Der Wind weht mäßig, nachmittags böig auffrischend aus nördlicher Richtung. Die weiteren Aussichten bis zum Freitag. Auch in der Wochenmitte dominieren Wolken den Himmel. Es gibt statt Sonnenschein weiterhin teils ausgiebige Regenfälle. Und auch die Temperaturen gehen stark zurück. Ab Freitag wird es freundlicher werden.
4: Zum Verkehrsentwicklungsplan 2030 Plus will man am Mittwoch den Entwurf der Öffentlichkeit im Rahmen einer ersten Evaluierung vorstellen. Ziel ist es, zu sensibilisieren und das Bewusstsein für die Verkehrsentwicklung in Magdeburg zu stärken. Außerdem will man erfassen, wie die Magdeburger Verkehrsthemen im Alltag wahrnehmen, ob die formulierten Ziele noch zeitgemäß sind oder ob Anpassungsbedarf besteht. Die Veranstaltung um 17 Uhr beginnt sie in der Mensa des Dezernates für Umwelt- und Stadtentwicklung an der Steinkuhle 6. Die historische Sonnenuhr im Kloster Bergegarten soll wieder errichtet werden. Dafür gibt es am Mittwoch ein Benefizkonzert, bei dem die Jazzmusiker von Teamplayer auftreten und für Spenden für das Projekt musizieren werden. Unter der Leitung von Mohi Buschendorf spielt die kleine Big Band Musiktitel von Quincy Jones, Bill Withers oder Nora Jones, wobei Maria Falkenberg für die Gesangspartien auf der Bühne stehen wird. Das Konzert beginnt um 19 Uhr im Gesellschaftshaus und wie angekündigt wird um Spenden für die Einrichtung der Sonnenuhr gebeten. Wir hätten am Mittwoch wieder ein Direktmagazin angeboten. Ich hoffe, Sie sind dann wieder mit dabei. Die erste Ausstrahlung für Magdeburg gibt es wie immer um 18 Uhr und dann zu jeder vollen Stunde oder ganz nicht linear in unserer Mediathek unter www.mdf1.de, da übrigens meistens schon eine Stunde vorher. Hier geht es gleich weiter mit unserer Halle-Ausgabe. Ich würde mich freuen, Sie auch morgen wieder hier zu begrüßen. Bis dahin, auf Wiederfernsehen und bleiben Sie gesund.

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0: Kommst du bitte, Buschi? Komm. Nicht wieder weglaufen. Wo ist denn der Buschi?
1: Are you looking for someone?
2: So,
3: blöde Kuh hat mich falsch abgerechnet. Ein zu viel.
4: Keine.
1: Keine?
4: Frosch.

0: Durchsagen erkennen. You go home.
1: Weißt du, was ich mir für Sorgen gemacht habe?
2: Kommst du bitte, Buschi?
3: 水が好きなの？
4: そうみたいだね。

0: Dorf sagt man, der Soldat. Er sei ein Sonderling. Und dass er etwas Geheimnisvolles mit sich trägt.
1: Als Soldat hat der Herr für das Land gekämpft. Das heißt aber nicht, dass er dem Kampf mit dem Land gewachsen ist.
2: Ich hab nie erdenken können früher an einen Morgen. Viel zu sehr beschäftigt, aus dem Heuteheil herauszukommen.
1: Das ist die Susanna. Unbescholten, gottesfürchtig, in allen weiblichen Arbeiten geschickt.
3: Ich weiß, was ich gesehen habe.
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3: Du hast mir das Maul verboten.
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5: 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Leben kann man es nicht.
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0: See you tomorrow.
1: Was wollen wir eigentlich gucken?
2: Weiß ich nicht. Wir können mal gucken, was so da ist.
0: Nachhaltigkeit, Migration, Klimawandel. Man das ohnehin nicht voneinander trennen kann.
3: Dann würde ich vielleicht die halbe Gurke nehmen und...
1: Vielleicht eine Vorspeise und einen Salat.
2: Ich habe mal wieder Bock auf Fisch. Mhm.
0: Justin verliebt sich in Alice, doch sie lebt für ihn immer einen Tag in der Zukunft und er lebt für sie einen Tag in der Vergangenheit.
4: Da sieht man nicht viel.
5: Darf ich mal?
1: Such doch mal Awesome Movie, das hat Julia mal erwähnt.
6: Ja, die wäre vielleicht besser. Die auch. Die nicht.
1: Ich mach dir erstmal einen Tee.
6: Nein!
7: Der Bildhauer Ariel arbeitet nachts als U-Bahn-Fahrer, um sich die Miete für sein Atelier in Brooklyn zu verdienen. Im Schlaf verfolgen ihn Visionen von einem Tier, das mit ihm spricht.
8: Weil du Hurensohn zu dämlich bist, eine Scheißkarre abzustellen.
7: Hier, das Leben ist ein Croissant. Mhm. Scheidung und andere Liebeserklärungen. Mhm.

0: Dieses Jahr bekommt Conny einen neuen Freund.
1: Sein Flügel hängt so komisch herunter.
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1: Ich bin Conny.
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3: Wieso nicht?
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4: Ja.
3: Nein, den höre ich nicht. Den auch nicht.
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3: Jedes Jahr im Herbst fliegen sie in den warmen Süden. Um sich zu schützen, müssen sie gut zusammenhalten.
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0: In dieser Woche veranstaltet die Polizei Sachsen-Anhalt gemeinsam mit ihren Kollegen in den anderen Bundesländern wieder eine Roadpol-Kontrollwoche. Diesmal zum Schwerpunkt Lkw und Bus. Dabei geht es vor allem um die Einhaltung gesetzlicher Bestimmungen im Bereich des gewerblichen Güter- und Personenverkehrs. Bei den Lkw sind es die Ladungssicherheit, die Lenkzeiten und natürlich der technische Zustand der Kraftfahrzeuge, worauf bei den Kontrollen verstärkt geachtet wird. Die zuständige Innenministerin verknüpft mit diesen verstärkten Kontrollen jedoch nicht nur die Jagd auf Verkehrssünder, sondern vor allem auch eine erzieherische Wirkung auf die Berufskraftfahrer, die offensichtlich immer wieder einmal für ihre Verantwortung sensibilisiert werden müssen. Und damit ein herzliches Willkommen zum MDF1 Direktmagazin am Dienstag. Die Roadpol-Kontrollwoche läuft noch bis zum kommenden Sonntag. Das mal als Hinweis auch für die Pkw-Fahrer, denn viel Polizei auf den Straßen ist doch immer gut für den einen oder anderen Beifang. Eine Amokfahrt durch eine Fußgängerzone in Leipzig, die mehrere Todesopfer forderte, bestimmt seit gestern die überregionale Berichterstattung in den Medien. Hier Bilder unserer Kollegen vom Sachsenfernsehen. Diesmal war es ein mutmaßlich deutscher Staatsbürger, der sein Auto mit Mordabsicht in eine Fußgängerzone lenkte. Dabei zeigt dieses schreckliche Ereignis, dass es keinen wirklichen Schutz vor solchen Taten gibt, ob als Amokfahrt, Terrorakt oder auch als Unfall. Sicher werden bald wieder die üblichen Schuldzuweisungen offenbar nach nicht vorhandenen oder nicht ausgefahrenen Pollern. Dabei gibt es nur einen einzigen Schuldigen, den Mann, der sein Auto in die Fußgängerzone lenkte. In Magdeburg ist die Erinnerung an die Terrorfahrt vom Dezember 2024 noch frisch und man teilt die Trauer mit den Opfern von Leipzig. Als Reaktion auf die Terrortat von 2024 rüstete der Magdeburger Weihnachtsmarkt im vorigen Jahr mächtig auf. Man erinnert sich an die nun mit Stahlseilen verbundenen Betonsteine und transportablen Stahlpoller, aber auch die Poller, die unmittelbar danach fest installiert wurden. Diese Sicherheitsmaßnahmen, über deren Sinn oder Unsinn angesichts der neuerlichen Ereignisse in Leipzig durchaus diskutiert werden darf, sollen nun dennoch verstetigt werden und dafür wollte die Ministerin für Infrastruktur am Montag einen Förderbescheid übergeben.
1: Die Finanzmittel, die wir der Stadt Magdeburg zur Verfügung stellen können, sind aus dem Infrastruktursondervermögen. Hier ist im Zuge der Haushaltsberatungen dazu aus der Mitte des Parlaments die Initiative gekommen und ich bin den Regierungsabgeordneten sehr, sehr dankbar dafür, dass das so umgesetzt werden konnte.
0: Gut 1 Million Euro stehen nun zur Verfügung, um bauliche und bewegliche Sicherheitsmaßnahmen zu beschaffen, die zukünftig nicht nur für Veranstaltungen im Rahmen des Weihnachtsmarktes zur Verfügung stehen sollen.
2: Wir werden Sicherheitselemente für die Veranstaltung auf dem alten Markt beschaffen. Was konkret werden wir sehen? Wir sind bei der Erarbeitung des Sicherheitskonzeptes für das Marktgelände und da wird sich sicherlich einiges ergeben. Also Fragen, ob man noch zusätzlich Pollermöglichkeiten einbaut auf dem alten Markt, unabhängig davon, dass es ja schon welche gibt.

0: allzu sehr davon gestört wird. Das Landesverwaltungsamt hat von einer weiteren Beanstandung der Haushaltssatzung der Stadt Halle abgesehen. Ganz offensichtlich hätte es dazu noch genug Möglichkeiten gegeben. Doch die Stadtverwaltung hatte gegenüber der Kommunalaufsicht im Rahmen der Anhörung weitere Einspar- und Konsolidierungsabsichten erkennen lassen. Im Vertrauen darauf kann die Stadt Halle erst einmal weiter agieren, allerdings unter den Bedingungen einer Haushaltssperre. Denn es bleibt bei einem Fehlbetrag im Ergebnishaushalt von 138 Millionen Euro, der sich bis 2029 auf eine halbe Milliarde Euro erhöhen dürfte, wenn nicht konsequent gegengesteuert wird. So werden verbindliche und wirksame Maßnahmen bis zum 30.11.2026 gefordert. Dazu gehören eine Wiederbesetzungssperre für Posten in der Stadtverwaltung, regelmäßige Berichtspflichten zur Wirkung der Haushaltssperre oder das Hinzuziehen externen Sachverstandes. Vor diesem Hintergrund handelt es sich bei der getroffenen Entscheidung des Landesverwaltungsamtes nicht um eine Entwarnung, sondern um ein letztes Absehen von einer Beanstandung unter sehr restriktiven Bedingungen. Denn der nächste Schritt wäre die Zwangsverwaltung.
1: Bereits zum 17. Mal wurden am Montag die LandessiegerInnen des Bund-Stadt-Blau-Kunstwettbewerbs ausgezeichnet. Unter anderem im Beisein von Gesundheitsministerin Petra Grimm-Benne, die den drei jungen Künstlerinnen persönlich gratulierte und sie für ihre Kreativität im Rahmen dieser Präventionskampagne lobte, die sich dafür einsetzt, dem übermäßigen Alkoholkonsum der jungen Generation entgegenzuwirken.
2: Mir gefällt dieser Wettbewerb so gut, weil wir nicht sagen, hey, du darfst das nicht machen, du sollst das nicht machen, sondern junge Menschen sich selber mal in einem ganz anderen Zusammenhang mit diesem ernsten Thema auseinandersetzen und dann selber kreativ zeigen, wie schön das Leben bunt sein kann ohne Alkohol.
1: Vor 17 Jahren wurde dieses Präventionsprojekt von der DRK ins Leben gerufen, als Antwort auf die alarmierenden Statistiken, was Komasaufen und den allgemein überhöhten Alkoholgenuss unter Jugendlichen und jungen Erwachsenen betraf. Seitdem hat sich viel getan. Die Zahlen sind deutlich gesunken und befinden sich auch weiterhin im Abstieg, so vermeldeten es die Kliniken. Um diese positive Entwicklung weiter zu begünstigen, wird derzeit über eine mögliche Abschaffung des sogenannten begleiteten Trinken diskutiert, also das Gestatten von Alkoholkonsum unter minderjährigen Jugendlichen im Beisein ihrer Eltern.
2: Dass es ja immer noch en vogue ist innerhalb der Gesellschaft, wenn Eltern mit dabei sind, dass die Kinder auch Alkohol trinken in Restaurants, obwohl sie minderjährig sind. Und da gibt es sich gerade auch so einen politischen Wandel, dass man sagt, auch da möchte man aufmerksam machen, dass das nicht zum Erwachsenensein dazugehört oder in Begleitung von Eltern dann Alkohol zu trinken. Und das ist auch nochmal ein guter präventiver Ansatz.
1: Denn obwohl die Zahlen gesunken sind und ein Abstiegstrend weiterhin erkennbar ist, handelt es sich bei Alkohol nach wie vor um die größte Einstiegsdroge im Land. Daher sei es wichtig, diese Präventionsarbeit auch für die kommenden Generationen aufrechtzuerhalten. Und gleichzeitig wird das kreative Engagement der Jugend belohnt. Also eine Win-Win-Situation für die jungen Menschen. Dem dürften auch die Landessiegerinnen Selina Dietrich aus Südzetal, Mia Ansorge aus Magdeburg und Vinia Bauer aus Jessen zustimmen, die mit ihren Kunstwerken bald noch auf bundesweiter Ebene ihr Glück versuchen werden.
2: Ich habe in den 17 Jahren auch schon erlebt, dass Sieger aus Sachsen-Anhalt dann auch Bundessieger geworden sind. Und auch in diesem Jahr wird es wieder diese Bilder auch weitergereicht. Und ich hoffe sehr, dass wir im Juni mit dabei sind, auch aus unserem Land zu zeigen, wie kreativ wir mit diesem Thema umgehen.
0: Bis Mitte Juni kann es vorkommen, dass Sie angefragt werden, an einer Umfrage der HAVAG zur Kundenzufriedenheit teilzunehmen. Die Umfrage erfolgt telefonisch oder online und wird bundesweit Werte erheben, denn sie gehört zu einem Kundenbarometer zum ÖPNV, das vom Meinungsforschungsinstitut Kantar erfasst wird. Gefragt wird nach Kundenzufriedenheit, Angebot, Qualität und Service der HAVAG. Eine individuelle Teilnahme ist nicht möglich, denn es wurden nach statistischen Gesichtspunkten 500 Interviewpartner ausgesucht, die dann um Teilnahme gebeten werden. Die Teilnahme ist jedoch freiwillig und anonym. Neben den Erkenntnissen für die bundesweite Erhebung erhoffen sich die HAVAG auch Ergebnisse, die sie in ihre eigene Arbeit einfließen lassen können. Die Reklame.
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4: Willkommen zurück. Am Abend eröffnet das Stadtarchiv eine Ausstellung mit Collagen von H.W. Timme. Der 1943 in Merseburg geborene Timme lebt und arbeitet seit 1991 in Halle, war unter anderem als Kunsterzieher tätig und wurde einem größeren Kreis vor allem durch seine Tätigkeit für die Öffentlichkeitsarbeit und die Galerie am Neuen Theater bekannt. Unter der Überschrift Mein Halle zeigt er nun Collagen, die er als freischaffender Künstler schaffte, in einer Verbindung aus Grafik, Malerei und Fotografie. Die Ausstellung im Stadtarchiv in der Rathausstraße wird bis zum 11. Juni zu sehen sein.
5: Die Glocken der Christuskirche in Amfort rufen zum Gottesdienst. Die abgestellten Motorräder vor der Sakristei deuten an, dass der etwas anders wird als sonst. Denn es ist der Gottesdienst, zu dem Bikepfahrer Andreas Holz zum Beginn der Motorradsaison eingeladen hat.
6: Die Gnade des Herrn Jesus Christus sei mit euch allen und die Liebe Gottes und die Gemeinschaft des Heiligen Geistes. Amen.
5: Die kleine Kirche ist ein Kleinod. Ihre Ausstattung selten und gut erhalten und in den Bänken sitzen die Männer und Frauen mit ihren Kindern und wissen, dass die Zeit auf der Harley, der Honda, der BMW oder der Kawasaki ein Stück Freiheit bedeutet, aber eben auch immer mit einem gewissen Risiko verbunden ist. Und da kann himmlischer Beistand ganz bestimmt nicht schaden.
7: Weil sie offensichtlich ganz bewusst sehr ungeschützt unterwegs sind. Wir sind alle ungeschützt unterwegs, aber Biker sind sich dessen immer bewusst. Allein schon beim Anziehen der Kleidung, geht das heute, kann ich heute aufsteigen, kriege ich es hin, mit diesem wuchtigen Instrument mich über die Piste zu schießen und dieses zu erleben und auch
8: am Ende heil wieder zurück.
7: Heil wieder ankommen und was erleben und Druck machen als Empfinden des Lebens. Das könnte man so, aber es gibt sicherlich auch andere Dinge, aber das ist so das Ding.
5: Schaut man sich die Maschinen auf dem Gelände der Amfurter Schmiede an, dann kann man sehen, dass jedes dieser Kraftpakete Druck machen kann. Also mit Hubraum und vielen Pferdestärken für Geschwindigkeit und Sound steht. Dieses Treffen nennt sich Frühlingserwache und ist traditionell die Saisoneröffnung. Es wird gefachsimpelt und in der Werkstatt die dort präsentierten Schmuckstücke begutachtet. Und natürlich werden, die Frauen werden es verzeihen, die obligatorischen Schrauberklischees erfüllt. Die Amfurter Schmiede ist eine Werkstatt speziell für Motorräder der Marke Harley-Davidson. Was macht gerade die Harley-Davidson-Motorräder so besonders?
9: Also grundsätzlich ist es, glaube ich, das Gefühl des Fahrens.

0: Die Geräusche, die Motorengeräusche, der Klang einfach und sicherlich auch so ein Stück weit Freiheit mit rübergebracht über den großen Teich, gehe ich mal von aus. Es ist einfach ja, ein Lebensgefühl, würde ich eher sagen.
1: Und mit dieser allgemeinen Erklärung wollen wir es belassen. Denn jetzt werden sie verstärkt im Verkehr zu sehen sein, die Motorräder und ihre Besitzer, die schon am Morgen auf dem Weg zur Arbeit ein wenig von der Freiheit auf zwei Rädern spüren. Allen eine gute Fahrt durch den Sommer und nie schneller fahren, als ihr Schutzengel fliegen kann.
2: Die MDF1 Wettervorhersage für den 4. und 5. Mai. In der Nacht zum Dienstag ist der Himmel wechselnd, meist stark bewölkt. Es fällt gebietsweise leichter Regen. Die Nachttemperaturen sinken auf 13 bis 11 Grad. Der Wind weht sehr leicht aus nordwestlicher Richtung. Am Dienstag ist der Himmel stark bewölkt bis bedeckt. Es gibt örtlich Regen, teils schauerartig verstärkt. Die Tagestemperaturen steigen auf Werte von 14 bis 16 Grad. Der Wind weht mäßig, nachmittags böig auffrischend aus nördlicher Richtung. Die weiteren Aussichten bis zum Freitag. Auch in der Wochenmitte dominieren Wolken den Himmel. Es gibt statt Sonnenschein weiterhin teils ausgiebige Regenfälle. Und auch die Temperaturen gehen stark zurück. Ab Freitag wird es freundlicher werden.
3: Das Buch Die Tesla-Files ist Gegenstand einer Lesung am Mittwoch in der Zentralbibliothek. Die Autoren Sönke Iversen und Michael Verfürden bieten dabei Einblicke in das Reich von Elon Musk, seiner Persönlichkeit und seiner Art als Führungskraft wie der eines Oligarchen. Die Lesung beginnt um 19.30 Uhr und der Eintritt dazu ist kostenlos. Im Rahmen des Women in Jazz Festivals wird am Mittwoch das Kirke Kraja Trio zum estnischen Abend in der Georgenkirche erwartet. Das Konzert beginnt um 19.30 Uhr. Eintrittskarten kosten 37 Euro an der Abendkasse. Ja, wir hätten am Mittwoch wieder ein Direktmagazin anzubieten. Ich hoffe, Sie sind dann wieder mit dabei. 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Hier geht es gleich weiter mit unserer Magdeburg-Ausgabe. Ich würde mich freuen, wenn Sie auch morgen wieder mit dabei sind. Auf Wiedersehen und bleiben Sie gesund. 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

0: kommst du bitte, Buschi? 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
2: そうだね。
3: Blöde Kuh hat mich falsch abgerechnet.
4: Sag mal.
5: Such doch mal Awesome Movie, das hat Julia mal erwähnt. Ja, die wäre vielleicht besser. Die auch. Die nicht.
6: Ich mach dir erstmal einen Tee.
5: Nein!
7: Der Bildhauer Ariel arbeitet nachts als U-Bahn-Fahrer, um sich die Miete für sein Atelier in Brooklyn zu verdienen. Im Schlaf verfolgen ihn Visionen von einem Tier, das mit ihm spricht.
8: Du Hurensohn, zu dem ich bist, eine Scheißkarre abzustellen.
7: Hier, das Leben ist ein Croissant. Mhm. Scheidung und andere Liebeserklärungen. Mhm.

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In dieser Woche veranstaltet die Polizei Sachsen-Anhalt gemeinsam mit ihren Kollegen in den anderen Bundesländern wieder eine Roadpol-Kontrollwoche. Diesmal zum Schwerpunkt Lkw und Bus. Dabei geht es vor allem um die Einhaltung gesetzlicher Bestimmungen im Bereich des gewerblichen Güter- und Personenverkehrs. Bei den Lkw sind es die Ladungssicherheit, die Lenkzeiten und natürlich der technische Zustand der Kraftfahrzeuge, worauf bei den Kontrollen verstärkt geachtet wird. Die zuständige Innenministerin verknüpft mit diesen verstärkten Kontrollen jedoch nicht nur die Jagd auf Verkehrssünder, sondern vor allem auch eine erzieherische Wirkung auf die Berufskraftfahrer, die offensichtlich immer wieder einmal für ihre Verantwortung sensibilisiert werden müssen. Und damit ein herzliches Willkommen zum MDF1 Direktmagazin am Dienstag. Die Roadpol-Kontrollwoche läuft noch bis zum kommenden Sonntag. Das mal als Hinweis auch für die Pkw-Fahrer, denn viel Polizei auf den Straßen ist doch immer gut für den einen oder anderen Beifang. Eine Amokfahrt durch eine Fußgängerzone in Leipzig, die mehrere Todesopfer forderte, bestimmt seit gestern die überregionale Berichterstattung in den Medien. Hier Bilder unserer Kollegen vom Sachsenfernsehen. Diesmal war es ein mutmaßlich deutscher Staatsbürger, der sein Auto mit Mordabsicht in eine Fußgängerzone lenkte. Dabei zeigt dieses schreckliche Ereignis, dass es keinen wirklichen Schutz vor solchen Taten gibt, ob als Amokfahrt, Terrorakt oder auch als Unfall. Sicher werden bald wieder die üblichen Schuldzuweisungen offenbar nach nicht vorhandenen oder nicht ausgefahrenen Pollern. Dabei gibt es nur einen einzigen Schuldigen, den Mann, der sein Auto in die Fußgängerzone lenkte. In Magdeburg ist die Erinnerung an die Terrorfahrt vom Dezember 2024 noch frisch und man teilt die Trauer mit den Opfern von Leipzig. Als Reaktion auf die Terrortat von 2024 rüstete der Magdeburger Weihnachtsmarkt im vorigen Jahr mächtig auf. Man erinnert sich an die nun mit Stahlseilen verbundenen Betonsteine und transportablen Stahlpoller, aber auch die Poller

0: die unmittelbar danach fest installiert wurden. Diese Sicherheitsmaßnahmen, über deren Sinn oder Unsinn angesichts der neuerlichen Ereignisse in Leipzig durchaus diskutiert werden darf, sollen nun dennoch verstetigt werden, und dafür wollte die Ministerin für Infrastruktur am Montag einen Förderbescheid übergeben.
1: Die Finanzmittel, die wir der Stadt Magdeburg zur Verfügung stellen können, sind aus dem Infrastruktursondervermögen. Hier ist im Zuge der Haushaltsberatungen dazu aus der Mitte des Parlaments die Initiative gekommen, und ich bin den Regierungsabgeordneten sehr, sehr dankbar dafür, dass das so umgesetzt werden konnte.
0: Gut 1 Million Euro stehen nun zur Verfügung, um bauliche und bewegliche Sicherheitsmaßnahmen zu beschaffen, die zukünftig nicht nur für Veranstaltungen im Rahmen des Weihnachtsmarktes zur Verfügung stehen sollen.
2: Wir werden Sicherheitselemente für die Veranstaltung auf dem alten Markt beschaffen. Was konkret werden wir sehen? Wir sind bei der Erarbeitung des Sicherheitskonzeptes für das Marktgelände, und da wird sich sicherlich einiges ergeben. Also Fragen, ob man noch zusätzlich Pollermöglichkeiten einbaut auf dem alten Markt. Unabhängig davon, dass es ja schon welche gibt, die eben auch entsprechende Sicherheit bieten können. Und bis hin zur Frage mobile Elemente, die gegebenenfalls auch an anderen Orten für Veranstaltungen genutzt werden könnten.
0: Die Planungen zu diesem Projekt sind bereits weit vorangeschritten, sodass damit zu rechnen ist, dass bereits zum Weihnachtsmarkt 2026 die Sicherheitseinrichtungen nicht mehr angemietet werden müssen, sondern der Stadt gehören. Man denkt auch darüber nach, sie gegebenenfalls an andere Kommunen zu vermieten, um eine weitere Verbesserung der Sicherheit in bestimmten Bereichen zu erreichen, ohne dass die Optik allzu sehr davon gestört wird. Die Betonflächen rund um die neuen Bauwerke des Strombrückenzugs sollen künstlerisch gestaltet werden. Man will professionelle Graffiti-Bilder anbringen, sicher auch, um den üblichen Schmierereien in diesem Gebiet Einhalt zu gebieten. Bei den Inhalten ist die Stadtverwaltung völlig offen. Man hofft, dass aus den Reihen der Magdeburger Bevölkerung entsprechende Vorschläge zur Gestaltung der Flächen gemacht werden. Dazu hat man einen Wettbewerb ausgeschrieben, zu dem man bis zum 19. Mai über das städtische Beteiligungsportal entsprechende Gestaltungsvorschläge einreichen kann. Eine Jury wird dann über die eingereichten Vorschläge befinden, um dann mittels einer Ausschreibung professionelle Graffiti-Künstler oder Fassadengestalter zu finden, die die Themenvorschläge dann umsetzen und ausführen. Für die Ausführung ist noch Geld aus dem Bauvorhaben vorhanden.
3: Bereits zum 17. Mal wurden am Montag die LandessiegerInnen des Bund-Stadt-Blau-Kunstwettbewerbs ausgezeichnet. Unter anderem im
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0: Willkommen zurück. Zwischen dem Europa- und dem Bruno-Bayer-Ring begannen die Arbeiten zur Erneuerung der Gleise für die Straßenbahn entlang des neuen Rennewegs. Damit setzten die MVB die Erneuerung der Gleisanlagen in diesem Streckenabschnitt auf weiteren 1,4 Kilometern fort. Die Maßnahme wird etwa ein Jahr dauern, da neben den Schwellen und Gleisen auch die Übergänge saniert werden müssen. Die zur Anwendung kommende Technologie wird jedoch keine durchgreifende Wirkung auf den Straßenbahnverkehr haben. Dieser soll wie gewohnt weiterfahren. Allerdings wird deswegen in zwei Schichten gearbeitet, was in den Abend- und Nachtstunden zu Lärmbelästigungen führen kann. Auch wird des Nachts der stadteinwärts führende Kfz-Verkehr auf dem neuen Renneweg um eine Fahrspur reduziert.
6: Die Glocken der Christuskirche in Amfort rufen zum Gottesdienst. Die abgestellten Motorräder vor der Sakristei deuten an, dass der etwas anders wird als sonst. Denn es ist der Gottesdienst, zu dem Bikerpfarrer Andreas Holz zum Beginn der Motorradsaison eingeladen hat.
7: Die Gnade des Herrn Jesus Christus sei mit euch allen und die Liebe Gottes und die Gemeinschaft des Heiligen Geistes. Amen.
6: Die kleine Kirche ist ein Kleinod. Ihre Ausstattung selten und gut erhalten, und in den Bänken sitzen die Männer und Frauen mit ihren Kindern und wissen, dass die Zeit auf der Harley, der Honda, der BMW oder der Kawasaki ein Stück Freiheit bedeutet, aber

0: eben auch immer mit einem gewissen Risiko verbunden ist. Und da kann himmlischer Beistand ganz bestimmt nicht schaden.
1: Weil Sie offensichtlich ganz bewusst sehr ungeschützt unterwegs sind. Wir sind alle ungeschützt unterwegs, aber Biker sind sich dessen immer bewusst. Allein schon beim Anziehen der Kleidung, geht das heute, kann ich heute aufsteigen, kriege ich es hin, mit diesem wuchtigen Instrument mich über die Piste zu schießen. Und dieses zu erleben und auch
2: am Ende auch heil wieder zurückkommen.
1: Heil wieder ankommen und was erleben und Druck machen als Empfinden des Lebens. Das ist, könnte man so, aber gibt sicherlich auch andere Dinge, aber das ist so das Ding.
0: Schaut man sich die Maschinen auf dem Gelände der Amfurter Schmiede an, dann kann man sehen, dass jedes dieser Kraftpakete Druck machen kann. Also mit Hubraum und vielen Pferdestärken für Geschwindigkeit und Sound steht. Dieses Treffen nennt sich Frühlingserwache und ist traditionell die Saisoneröffnung. Es wird gefachsimpelt und in der Werkstatt die dort präsentierten Schmuckstücke begutachtet. Und natürlich werden es verzeihen, die obligatorischen Schrauberklischees erfüllt. Die Amfurter Schmiede ist eine Werkstatt speziell für Motorräder der Marke Harley-Davidson. Was macht gerade die Harley-Davidson-Motorräder so besonders?
3: Also grundsätzlich ist es, glaube ich, das Gefühl des Fahrens. Die Geräusche, die Motorengeräusche, der Klang einfach und sicherlich auch so ein Stück weit Freiheit mit rübergebracht über den großen Teich, gehe ich mal von aus. Es ist einfach ja, ein Lebensgefühl, würde ich eher sagen.
0: Und mit dieser allgemeinen Erklärung wollen wir es belassen. Denn jetzt werden sie verstärkt im Verkehr zu sehen sein, die Motorräder und ihre Besitzer, die schon am Morgen auf dem Weg zur Arbeit ein wenig von der Freiheit auf zwei Rädern spüren. Allen eine gute Fahrt durch den Sommer und nie schneller fahren, als ihr Schutzengel fliegen kann.
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5: Die MDF1 Wettervorhersage für den 4. und 5. Mai. In der Nacht zum Dienstag ist der Himmel wechselnd, meist stark bewölkt. Es fällt gebietsweise leichter Regen. Die Nachttemperaturen sinken auf 13 bis 11 Grad. Der Wind weht sehr leicht aus nordwestlicher Richtung. Am Dienstag ist der Himmel stark bewölkt bis bedeckt. Es gibt örtlich Regen, teils schauerartig verstärkt. Die Tagestemperaturen steigen auf Werte von 14 bis 16 Grad. Der Wind weht mäßig, nachmittags böig auffrischend aus nördlicher Richtung. Die weiteren Aussichten bis zum Freitag. Auch in der Wochenmitte dominieren Wolken den Himmel. Es gibt statt Sonnenschein weiterhin teils ausgiebige Regenfälle. Und auch die Temperaturen gehen stark zurück. Ab Freitag wird es freundlicher werden.
6: Zum Verkehrsentwicklungsplan 2030 Plus will man am Mittwoch den Entwurf der Öffentlichkeit im Rahmen einer ersten Evaluierung vorstellen. Ziel ist es, zu sensibilisieren und das Bewusstsein für die Verkehrsentwicklung in Magdeburg zu stärken. Außerdem will man erfassen, wie die Magdeburger Verkehrsthemen im Alltag wahrnehmen, ob die formulierten Ziele noch zeitgemäß sind oder ob Anpassungsbedarf besteht. Die Veranstaltung um 17 Uhr beginnt sie in der Mensa des Dezernates für Umwelt- und Stadtentwicklung an der Steinkuhle 6. Die historische Sonnenuhr im Kloster Bergegarten soll wieder errichtet werden. Dafür gibt es am Mittwoch ein Benefizkonzert, bei dem die Jazzmusiker von Teamplayer auftreten und für Spenden für das Projekt musizieren werden. Unter der Leitung von Mohi Buschendorf spielt die kleine Big Band Musiktitel von Quincy Jones, Bill Withers oder Nora Jones, wobei Maria Falkenberg für die Gesangspartien auf der Bühne stehen wird. Das Konzert beginnt um 19 Uhr im Gesellschaftshaus und wie angekündigt wird um Spenden für die Einrichtung der Sonnenuhr gebeten. Wir hätten am Mittwoch wieder ein Direktmagazin angeboten.

Ich hoffe, Sie sind dann wieder mit dabei. Die erste Ausstrahlung für Magdeburg gibt es wie immer um 18 Uhr und dann zu jeder vollen Stunde oder ganz nicht linear in unserer Mediathek unter www.mdf1.de, da übrigens meistens schon eine Stunde vorher. Hier geht es gleich weiter mit unserer Halle-Ausgabe. Ich würde mich freuen, Sie auch morgen wieder hier zu begrüßen. Bis dahin, auf Wiederfernsehen und bleiben Sie gesund.

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0: Kommst du bitte, Buschi? Komm.
1: Nicht wieder weglaufen.
0: Wo ist denn der Buschi?
2: Are you looking for someone?
3: Blöde Kuh hat mich falsch abgerechnet. 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
4: Frosch.

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0: Dorf sagt man, der Soldat. Er sei ein Sonderling. Und dass er etwas Geheimnisvolles mit sich trägt.
1: Als Soldat hat der Herr für das Land gekämpft. Das heißt aber nicht, dass er dem Kampf mit dem Land gewachsen ist.
2: Ich hab nie erdenken können früher, an einen Morgen. Viel zu sehr beschäftigt, aus dem Heute-Heil herauszukommen.
1: Das ist die Susanna. Unbescholten, gottesfürchtig, in allen weiblichen Arbeiten geschickt.
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5: 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Leben kann man es nicht.
2: 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Wir haben uns nur ausgedacht und uns erfunden.

0: Ja, das sieht nach Komödie aus.
1: Hi.
0: Hi. See you tomorrow.
1: Was wollen wir eigentlich gucken?
0: Weiß ich nicht. Wir können mal gucken, was so da ist.
2: Nachhaltigkeit, Migration, Klimawandel, weil man das ohnehin nicht voneinander trennen kann.
3: Dann würde ich vielleicht die halbe Gurke nehmen und
1: vielleicht eine Vorspeise und einen Salat.
0: Ich habe mal wieder Bock auf Fisch.
2: Justin verliebt sich in Alice, doch sie lebt für ihn immer einen Tag in der Zukunft und er lebt für sie einen Tag in der Vergangenheit.
4: Da sieht man nicht viel.
0: Darf ich mal?
1: Such doch mal Awesome Movie, das hast du ja mal erwähnt. Ja, die wäre vielleicht besser. Die auch. Die nicht. Ich mach dir erstmal einen Tee.
3: Nein!
0: Der Bildhauer Ariel arbeitet nachts als U-Bahn-Fahrer, um sich die Miete für sein Atelier in Brooklyn zu verdienen. Im Schlaf verfolgen ihn Visionen von einem Tier, das mit ihm spricht.
5: Du Hurensohn, zu dem ich bist, eine Scheißkarre abzustellen.
0: Hier, das Leben ist ein Croissant.
1: Mhm.
0: Scheidung und andere Liebeserklärungen.
1: Mhm.

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In dieser Woche veranstaltet die Polizei Sachsen-Anhalt gemeinsam mit ihren Kollegen in den anderen Bundesländern wieder eine Roadpol-Kontrollwoche. Diesmal zum Schwerpunkt LKW und Bus. Dabei geht es vor allem um die Einhaltung gesetzlicher Bestimmungen im Bereich des gewerblichen Güter- und Personenverkehrs. Bei den LKWs sind es die Ladungssicherheit, die Lenkzeiten und natürlich der technische Zustand der Kraftfahrzeuge, worauf bei den Kontrollen verstärkt geachtet wird. Die zuständige Innenministerin verknüpft mit diesen verstärkten Kontrollen jedoch nicht nur die Jagd auf Verkehrssünder, sondern vor allem auch eine erzieherische Wirkung auf die Berufskraftfahrer, die offensichtlich immer wieder einmal für ihre Verantwortung sensibilisiert werden müssen. Und damit ein herzliches Willkommen zum MDF1 Direktmagazin am Dienstag. Die Roadpol-Kontrollwoche läuft noch bis zum kommenden Sonntag. Das mal als Hinweis auch für die Pkw-Fahrer, denn viel Polizei auf den Straßen ist doch immer gut für den einen oder anderen Beifang. Eine Amokfahrt durch eine Fußgängerzone in Leipzig, die mehrere Todesopfer forderte, bestimmt seit gestern die überregionale Berichterstattung in den Medien. Hier Bilder unserer Kollegen vom Sachsenfernsehen. Diesmal war es ein mutmaßlich deutscher Staatsbürger, der sein Auto mit Mordabsicht in eine Fußgängerzone lenkte. Dabei zeigt dieses schreckliche Ereignis, dass es keinen wirklichen Schutz vor solchen Taten gibt, ob als Amokfahrt, Terrorakt oder auch als Unfall. Sicher werden bald wieder die üblichen Schuldzuweisungen offenbar nach nicht vorhandenen oder nicht ausgefahrenen Pollern. Dabei gibt es nur einen einzigen Schuldigen, den Mann, der sein Auto in die Fußgängerzone

0: Kanone lenkte. In Magdeburg ist die Erinnerung an die Terrorfahrt vom Dezember 2024 noch frisch und man teilt die Trauer mit den Opfern von Leipzig. Als Reaktion auf die Terrortat von 2024 rüstete der Magdeburger Weihnachtsmarkt im vorigen Jahr mächtig auf. Man erinnert sich an die nun mit Stahlseilen verbundenen Betonsteine und transportablen Stahlpoller, aber auch die Poller, die unmittelbar danach fest installiert wurden. Diese Sicherheitsmaßnahmen, über deren Sinn oder Unsinn angesichts der neuerlichen Ereignisse in Leipzig durchaus diskutiert werden darf, sollen nun dennoch verstetigt werden und dafür wollte die Ministerin für Infrastruktur am Montag einen Förderbescheid übergeben.
1: Die Finanzmittel, die wir der Stadt Magdeburg zur Verfügung stellen können, sind aus dem Infrastruktursondervermögen. Hier ist im Zuge der Haushaltsberatungen dazu aus der Mitte des Parlaments die Initiative gekommen und ich bin den Regierungsabgeordneten sehr, sehr dankbar dafür, dass das so umgesetzt werden konnte.
0: Gut 1 Million Euro stehen nun zur Verfügung, um bauliche und bewegliche Sicherheitsmaßnahmen zu beschaffen, die zukünftig nicht nur für Veranstaltungen im Rahmen des Weihnachtsmarktes zur Verfügung stehen sollen.
2: Wir werden Sicherheitselemente für die Veranstaltung auf dem alten Markt beschaffen. Was konkret werden wir sehen? Wir sind bei der Erarbeitung des Sicherheitskonzeptes für das Marktgelände und da wird sich sicherlich einiges ergeben. Also Fragen, ob man noch zusätzlich Pollermöglichkeiten einbaut auf dem alten Markt. Unabhängig davon, dass es ja schon welche gibt, die eben auch entsprechende Sicherheit bieten können. Und bis hin zur Frage mobile Elemente, die gegebenenfalls auch an anderen Orten für Veranstaltungen genutzt werden könnten.
0: Die Planungen zu diesem Projekt sind bereits weit vorangeschritten, sodass damit zu rechnen ist, dass bereits zum Weihnachtsmarkt 2026 die Sicherheitseinrichtungen nicht mehr angemietet werden müssen, sondern der Stadt gehören. Man denkt auch darüber nach, sie gegebenenfalls an andere Kommunen zu vermieten, um eine weitere Verbesserung der Sicherheit in bestimmten Bereichen zu erreichen, ohne dass die Optik allzu sehr davon gestört wird.

0: Eine Haushaltssperre, denn es bleibt bei einem Fehlbetrag im Ergebnishaushalt von 138 Millionen Euro, der sich bis 2029 auf eine halbe Milliarde Euro erhöhen dürfte, wenn nicht konsequent gegengesteuert wird. So werden verbindliche und wirksame Maßnahmen bis zum 30.11.2026 gefordert. Dazu gehören eine Wiederbesetzungssperre für Posten in der Stadtverwaltung, regelmäßige Berichtspflichten zur Wirkung der Haushaltssperre oder das Hinzuziehen externen Sachverstandes. Vor diesem Hintergrund handelt es sich bei der getroffenen Entscheidung des Landesverwaltungsamtes nicht um eine Entwarnung, sondern um ein letztes Absehen von einer Beanstandung unter sehr restriktiven Bedingungen. Denn der nächste Schritt wäre die Zwangsverwaltung.
1: Bereits zum 17. Mal wurden am Montag die LandessiegerInnen des Bundstadt-Blau-Kunstwettbewerbs ausgezeichnet. Unter anderem im Beisein von Gesundheitsministerin Petra Grimm-Benne, die den drei jungen Künstlerinnen persönlich gratulierte und sie für ihre Kreativität im Rahmen dieser Präventionskampagne lobte, die sich dafür einsetzt, dem übermäßigen Alkoholkonsum der jungen Generation entgegenzuwirken.
2: Mir gefällt dieser Wettbewerb so gut, weil wir nicht sagen, hey, du darfst das nicht machen, du sollst das nicht machen, sondern junge Menschen sich selber mal in einem ganz anderen Zusammenhang mit diesem ernsten Thema auseinandersetzen und dann selber kreativ zeigen, wie schön das Leben bunt sein kann ohne Alkohol.
1: Vor 17 Jahren wurde dieses Präventionsprojekt von der DRK ins Leben gerufen, als Antwort auf die alarmierenden Statistiken, was Komasaufen und den allgemein überhöhten Alkoholgenuss unter Jugendlichen und jungen Erwachsenen betraf. Seitdem hat sich viel getan. Die Zahlen sind deutlich gesunken und befinden sich auch weiterhin im Abstieg, so vermeldeten es die Kliniken. Um diese positive Entwicklung weiter zu begünstigen, wird derzeit über eine mögliche Abschaffung des sogenannten begleiteten Trinken diskutiert, also das Gestatten von Alkoholkonsum unter minderjährigen Jugendlichen im Beisein ihrer Eltern.
2: Dass es ja immer noch en vogue ist innerhalb der Gesellschaft, wenn Eltern mit dabei sind, dass die Kinder auch Alkohol trinken in Restaurants, obwohl sie minderjährig sind. Und da gibt es sich gerade auch so einen politischen Wandel, dass man sagt, auch da möchte man aufmerksam machen, dass das nicht zum Erwachsenensein dazugehört oder in Begleitung von Eltern dann Alkohol zu trinken. Und das ist auch nochmal ein guter präventiver Ansatz.
1: Denn obwohl die Zahlen gesunken sind und ein Abstiegstrend weiterhin erkennbar ist, handelt es sich bei Alkohol nach wie vor um die größte Einstiegsdroge im Land. Daher sei es wichtig, diese Präventionsarbeit auch für die kommenden Generationen aufrechtzuerhalten. Und gleichzeitig wird das kreative Engagement der Jugend belohnt. Also eine Win-Win-Situation für die jungen Menschen. Dem dürften auch die Landessiegerinnen Selina Dietrich aus Südzetal, Mia Ansorge aus Magdeburg und Vinia Bauer aus Jessen zustimmen, die mit ihren Kunstwerken bald noch auf bundesweiter Ebene ihr Glück versuchen werden.
2: Ich habe in den 17 Jahren auch schon erlebt, dass Sieger aus Sachsen-Anhalt dann auch Bundessieger geworden sind. Und auch in diesem Jahr wird es wieder diese Bilder auch weitergereicht. Und ich hoffe sehr, dass wir im Juni mit dabei sind, auch aus unserem Land zu zeigen, wie kreativ wir mit diesem Thema umgehen.
0: Bis Mitte Juni kann es vorkommen, dass Sie angefragt werden, an einer Umfrage der HAVAG zur Kundenzufriedenheit teilzunehmen. Die Umfrage erfolgt telefonisch oder online und wird bundesweit Werte erheben, denn sie gehört zu einem Kundenbarometer zum ÖPNV, das vom Meinungsforschungsinstitut Kantar erfasst wird. Gefragt wird nach Kundenzufriedenheit, Angebot, Qualität und Service der HAVAG. Eine individuelle Teilnahme ist nicht möglich, denn es wurden nach statistischen Gesichtspunkten 500 Interviewpartner ausgesucht, die dann um Teilnahme gebeten werden. Die Teilnahme ist jedoch freiwillig und anonym. Neben den Erkenntnissen für die bundesweite Erhebung erhoffen sich die HAVAG auch Ergebnisse, die sie in ihre eigene Arbeit einfließen lassen können. 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
4: Willkommen zurück. Am Abend eröffnet das Stadtarchiv eine Ausstellung mit Collagen von H.W. Timme. Der 1943 in Merseburg geborene Timme lebt und arbeitet seit 1991 in Halle, war unter anderem als Kunsterzieher tätig und wurde einem größeren Kreis vor allem durch seine Tätigkeit für die Öffentlichkeitsarbeit und die Galerie am Neuen Theater bekannt. Unter der Überschrift Mein Halle zeigt er nun Collagen, die er als freischaffender Künstler schaffte, in einer Verbindung aus Grafik, Malerei und Fotografie. Die Ausstellung im Stadtarchiv in der Rathausstraße wird bis zum 11. Juni zu sehen sein.
5: Die Glocken der Christuskirche in Amfort rufen zum Gottesdienst. Die abgestellten Motorräder vor der Sakristei deuten an, dass der etwas anders wird als sonst. Denn es ist der Gottesdienst, zu dem Bikepfahrer Andreas Holz zum Beginn der Motorradsaison eingeladen hat.
6: Die Gnade des Herrn Jesus Christus sei mit euch allen und die Liebe Gottes und die Gemeinschaft des Heiligen Geistes. Amen.
5: Die kleine Kirche ist ein Kleinod. Ihre Ausstattung selten und gut erhalten und in den Bänken sitzen die Männer und Frauen mit ihren Kindern und wissen, dass die Zeit auf der Harley, der Honda, der BMW oder der Kawasaki ein Stück Freiheit bedeutet, aber eben auch immer mit einem gewissen Risiko verbunden ist. Und da kann himmlischer Beistand ganz bestimmt nicht schaden.
7: Weil sie offensichtlich ganz bewusst sehr ungeschützt unterwegs sind. Wir sind alle ungeschützt unterwegs, aber Biker sind sich dessen immer bewusst. Allein schon beim Anziehen der Kleidung, geht das heute, kann ich heute aufsteigen, kriege ich es hin, mit diesem wuchtigen Instrument mich über die Piste zu schießen. Und dieses zu erleben und auch
8: am Ende heil wieder zurück.
7: Heil wieder ankommen und was erleben und Druck machen als Empfinden des Lebens. Das könnte man so, aber es gibt sicherlich auch andere Dinge, aber das ist so das Ding.
5: Schaut man sich die Maschinen auf dem Gelände der Amfurter Schmiede an, dann kann man sehen, dass jedes dieser Kraftpakete Druck machen kann. Also mit Hubraum und vielen Pferdestärken für Geschwindigkeit und Sound steht. Dieses Treffen nennt sich Frühlingserwachen und ist traditionell die Saisoneröffnung. Es wird gefachsimpelt und in der Werkstatt die dort präsentierten Schmuckstücke begutachtet. Und natürlich werden es verzeihen, die obligatorischen Schrauberklischees erfüllt. Die Amfurter Schmiede ist eine Werkstatt speziell für Motorräder der Marke Harley-Davidson. Was macht gerade die Harley-Davidson-Motorräder so besonders?
9: Also grundsätzlich ist es, glaube ich, das Gefühl des Fahrens. Die Geräusche, die Motorengeräusche, der Klang einfach und sicherlich auch so ein Stück weit Freiheit mit rübergebracht über den großen Teich, gehe ich mal von aus. Es ist einfach ja, ein Lebensgefühl, würde ich eher sagen.
5: Und mit dieser allgemeinen Erklärung wollen wir es belassen. Denn jetzt werden sie verstärkt im Verkehr zu sehen sein, die Motorräder und ihre Besitzer, die schon am Morgen auf dem Weg zur Arbeit ein wenig von der Freiheit auf zwei Rädern spüren. Allen eine gute Fahrt durch den Sommer.

0: Stürmer und nie schneller fahren, als ihr Schutzengel fliegen kann.
1: Die MDF1-Wettervorhersage für den 4. und 5. Mai. In der Nacht zum Dienstag ist der Himmel wechselnd, meist stark bewölkt. Es fällt gebietsweise leichter Regen. Die Nachttemperaturen sinken auf 13 bis 11 Grad. Der Wind weht sehr leicht aus nordwestlicher Richtung. Am Dienstag ist der Himmel stark bewölkt bis bedeckt. Es gibt örtlich Regen, teils schauerartig verstärkt. Die Tagestemperaturen steigen auf Werte von 14 bis 16 Grad. Der Wind weht mäßig, nachmittags böig auffrischend, aus nördlicher Richtung. Die weiteren Aussichten bis zum Freitag. Auch in der Wochenmitte dominieren Wolken den Himmel. Es gibt statt Sonnenschein weiterhin teils ausgiebige Regenfälle. Und auch die Temperaturen gehen stark zurück. Ab Freitag wird es freundlicher werden.
2: Das Buch Die Tesla-Files ist Gegenstand einer Lesung am Mittwoch in der Zentralbibliothek. Die Autoren Sönke Iversen und Michael Verfürden bieten dabei Einblicke in das Reich von Elon Musk, seiner Persönlichkeit und seiner Art als Führungskraft wie der eines Oligarchen. Die Lesung beginnt um 19.30 Uhr und der Eintritt dazu ist kostenlos. Im Rahmen des Women in Jazz Festivals wird am Mittwoch das Kirke Kraja Trio zum estnischen Abend in der Georgenkirche erwartet. Das Konzert beginnt um 19.30 Uhr. Eintrittskarten kosten 37 Euro an der Abendkasse. Ja, wir hätten am Mittwoch wieder ein Direktmagazin anzubieten. Ich hoffe, Sie sind dann wieder mit dabei. Die erste Ausstrahlung für Halle gibt es wie immer um 18.30 Uhr und dann zu jeder halben Stunde oder ganz nicht linear in unserer Mediathek unter www.mdf1.de, da übrigens meistens schon eine Stunde vorher. Hier geht es gleich weiter mit unserer Magdeburg-Ausgabe. Ich würde mich freuen, wenn Sie auch morgen wieder mit dabei sind. Auf Wiedersehen und bleiben Sie gesund. 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

0: will, dass wir das Hammer-Video an die Polizei schicken.
1: 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Ende der Geschichte.
2: Ich wünschte, ich könnte was tun.
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4: Dieser Typ ist ein Psycho. Er wird dir wehtun oder noch schlimmer.
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0: Kommst du bitte, Buschi? Komm. Ich wieder weglaufen. Wo ist denn der Buschi?
1: Are you looking for someone?
2: So, blöde Kuh hat mich falsch abgerechnet. Ein zu viel.
3: Kaede.
1: Kaede?
3: Frosch.

0: Büchsen erkennen. You go home.
1: Weißt du, was ich mir für Sorgen gemacht habe?
2: Kommst du bitte, Buschi?
3: 水が好きなの？
4: そうみたいだね。

0: Dorf, sagt man. Der Soldat. Er sei ein Sonderling. Und dass er etwas Geheimnisvolles mit sich trägt.
1: Als Soldat hat der Herr für das Land gekämpft. Das heißt aber nicht, dass er dem Kampf mit dem Land gewachsen ist.
2: Hab nie erdenken können früher an einen Morgen. Viel zu sehr beschäftigt, aus dem Heute heil herauszukommen.
1: Das ist die Susanna. Unbescholten, gottesfürchtig, in allen weiblichen Arbeiten geschickt.
3: Ich weiß, was ich gesehen habe.
4: Mir scheint, du bist nicht ganz gesund in deinem Kopf.
3: Du hast mir das Maul verboten.
4: Lüge, Lüge, alles Lüge.
5: Unmögliches kann man sich wünschen. Leben kann man es nicht.
2: Wir sind gar nicht von Gott. Wir haben uns nur ausgedacht und uns erfunden.

0: Ja, das sieht nach Komödie aus.
1: Hi.
0: Hi. See you tomorrow.
1: Was wollen wir eigentlich gucken?
0: Weiß ich nicht. Wir können mal gucken, was du da hast.
2: Nachhaltigkeit, Migration, Klimawandel. Man das ohnehin nicht voneinander trennen kann.
3: Dann würde ich vielleicht die halbe Gurke nehmen und...
1: Vielleicht eine Vorspeise und einen Salat.
0: Ich habe mal wieder Bock auf Fisch.
2: Justin verliebt sich in Alice, doch sie lebt für ihn immer einen Tag in der Zukunft und er lebt für sie einen Tag in der Vergangenheit.
4: Da sieht man nicht viel.
5: Darf ich mal?
1: Such doch mal Awesome Movie, das hat Julia mal erwähnt. Ja, die wäre vielleicht besser. Die auch. Die nicht. Ich mach dir erstmal einen Tee.
3: Nein!
0: Der Bildhauer Ariel arbeitet nachts als U-Bahn-Fahrer, um sich die Miete für sein Atelier in Brooklyn zu verdienen. Im Schlaf verfolgen ihn Visionen von einem Tier, das mit ihm spricht.
6: Weil du Hurensohn zu dämlich bist, eine Scheißkarre abzustellen.
0: Hier, das Leben ist ein Croissant. Scheidung und andere Liebeserklärungen.

0: Dieses Jahr bekommt Conny einen neuen Freund.
1: Sein Flügel hängt so komisch herunter.
2: Er könnte verletzt sein.
1: Ich bin Conny.
3: Kannst du den Vogel mal beschreiben?
1: Er hat Federn, Flügel, einen Schnabel.
2: Da war's schon wieder.
1: Er sollte lieber nichts von Klaus wissen.
3: Hm. Wieso nicht?
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2: Aber Sie hören das doch.
4: Oh, Sie meinen den krächzenden Vogel?
2: Ja.
4: Nein, den höre ich nicht. Den auch nicht.
0: Es gibt viel zu lernen.
3: Jedes Jahr im Herbst fliegen sie in den warmen Süden. Um sich zu schützen, müssen sie gut zusammenhalten.
5: Rechter Flügel nicht funktionstüchtig.
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2: Oh nein.
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2: Eine Katastrophe jagt die nächste.
6: Ha, daneben!
7: Perfetto!
1: Warte, Klaus!
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0: 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Abenteuer mit Kranich Klaus.
1: Oh nein, geh weg, du Monster!
9: Nur eine nervige Katze. Ach, Mau Mau.
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0: In dieser Woche veranstaltet die Polizei Sachsen-Anhalt gemeinsam mit ihren Kollegen in den anderen Bundesländern wieder eine Roadpol-Kontrollwoche. Diesmal zum Schwerpunkt Lkw und Bus. Dabei geht es vor allem um die Einhaltung gesetzlicher Bestimmungen im Bereich des gewerblichen Güter- und Personenverkehrs. Bei den Lkw sind es die Ladungssicherheit, die Lenkzeiten und natürlich der technische Zustand der Kraftfahrzeuge, worauf bei den Kontrollen verstärkt geachtet wird. Die zuständige Innenministerin verknüpft mit diesen verstärkten Kontrollen jedoch nicht nur die Jagd auf Verkehrssünder, sondern vor allem auch eine erzieherische Wirkung auf die Berufskraftfahrer, die offensichtlich immer wieder einmal für ihre Verantwortung sensibilisiert werden müssen. Und damit ein herzliches Willkommen zum MDF1 Direktmagazin am Dienstag. Die Roadpol-Kontrollwoche läuft noch bis zum kommenden Sonntag. Das mal als Hinweis auch für die Pkw-Fahrer, denn viel Polizei auf den Straßen ist doch immer gut für den einen oder anderen Beifang. Eine Amokfahrt durch eine Fußgängerzone in Leipzig, die mehrere Todesopfer forderte, bestimmt seit gestern die überregionale Berichterstattung in den Medien. Hier Bilder unserer Kollegen vom Sachsenfernsehen. Diesmal war es ein mutmaßlich deutscher Staatsbürger, der sein Auto mit Mordabsicht in eine Fußgängerzone lenkte. Dabei zeigt dieses schreckliche Ereignis, dass es keinen wirklichen Schutz vor solchen Taten gibt, ob als Amokfahrt, Terrorakt oder auch als Unfall. Sicher werden bald wieder die üblichen Schuldzuweisungen offenbar nach nicht vorhandenen oder nicht ausgefahrenen Pollern. Dabei gibt es nur einen einzigen Schuldigen, den Mann, der sein Auto in die Fußgängerzone lenkte. In Magdeburg ist die Erinnerung an die Terrorfahrt vom Dezember 2024 noch frisch und man teilt die Trauer mit den Opfern von Leipzig. Als Reaktion auf die Terrortat von 2024 rüstete der Magdeburger Weihnachtsmarkt im vorigen Jahr mächtig auf. Man erinnert sich an die nun mit Stahlseilen verbundenen Betonsteine und transportablen Stahlpoller, aber auch die Poller, die unmittelbar danach fest installiert wurden. Diese Sicherheitsmaßnahmen, über deren Sinn oder Unsinn angesichts der neuerlichen Ereignisse in Leipzig durchaus diskutiert werden darf, sollen nun dennoch verstetigt werden und dafür wollte die Ministerin für Infrastruktur am Montag einen Förderbescheid übergeben.
1: Die Finanzmittel, die wir der Stadt Magdeburg zur Verfügung stellen können, sind aus dem Infrastruktursondervermögen. Hier ist im Zuge der Haushaltsberatungen dazu aus der Mitte des Parlaments die Initiative gekommen und ich bin den Regierungsabgeordneten sehr, sehr dankbar dafür, dass das so umgesetzt werden konnte.
0: Gut 1 Million Euro stehen nun zur Verfügung, um bauliche und bewegliche Sicherheitsmaßnahmen zu beschaffen, die zukünftig nicht nur für Veranstaltungen im Rahmen des Weihnachtsmarktes zur Verfügung stehen sollen.
2: Wir werden Sicherheitselemente für die Veranstaltung auf dem alten Markt beschaffen. Was konkret werden wir sehen? Wir sind bei der Erarbeitung des Sicherheitskonzeptes für das Marktgelände und da wird sich sicherlich einiges ergeben. Also fragen, ob man noch zusätzlich Pollermöglichkeiten einbaut auf dem alten Markt. Unabhängig davon, dass es ja schon welche gibt, die eben auch entsprechende Sicherheit bieten können. Und bis hin zur Frage mobile Elemente, die gegebenenfalls auch an anderen Orten für Veranstaltungen genutzt werden könnten.
0: Die Planungen zu diesem Projekt sind bereits weit vorangeschritten, sodass damit zu rechnen ist, dass bereits zum Weihnachtsmarkt 2026 die Sicherheitseinrichtungen nicht mehr angemietet werden müssen, sondern der Stadt gehören. Man denkt auch darüber nach, sie gegebenenfalls an andere Kommunen zu vermieten, um eine weitere Verbesserung der Sicherheit in bestimmten Bereichen zu erreichen, ohne dass die Optik allzu sehr davon gestört wird. Die Betonflächen rund um die neuen Bauwerke des Strombrückenzugs sollen künstlerisch gestaltet werden. Man will professionelle Graffiti-Bilder anbringen, sicher auch, um den üblichen Schmierereien in diesem Gebiet Einhalt zu gebieten. Bei den Inhalten ist die Stadtverwaltung völlig offen. Man hofft, dass aus den Reihen der Magdeburger Bevölkerung entsprechende Vorschläge zur Gestaltung der Flächen gemacht werden.

0: Dazu hat man einen Wettbewerb ausgeschrieben, zu dem man bis zum 19. Mai über das städtische Beteiligungsportal entsprechende Gestaltungsvorschläge einreichen kann. Eine Jury wird dann über die eingereichten Vorschläge befinden, um dann mittels einer Ausschreibung professionelle Graffiti-Künstler oder Fassadengestalter zu finden, die die Themenvorschläge dann umsetzen und ausführen. Für die Ausführung ist noch Geld aus dem Bauvorhaben vorhanden.
1: Bereits zum 17. Mal wurden am Montag die LandessiegerInnen des Bund-Stadt-Blau-Kunstwettbewerbs ausgezeichnet. Unter anderem im Beisein von Gesundheitsministerin Petra Grimm-Benne, die den drei jungen Künstlerinnen persönlich gratulierte und sie für ihre Kreativität im Rahmen dieser Präventionskampagne lobte, die sich dafür einsetzt, dem übermäßigen Alkoholkonsum der jungen Generation entgegenzuwirken.
2: Mir gefällt dieser Wettbewerb so gut, weil wir nicht sagen, hey, du darfst das nicht machen, du sollst das nicht machen, sondern junge Menschen sich selber mal in einem ganz anderen Zusammenhang mit diesem ernsten Thema auseinandersetzen und dann selber kreativ zeigen, wie schön das Leben bunt sein kann ohne Alkohol.
1: Vor 17 Jahren wurde dieses Präventionsprojekt von der DAK ins Leben gerufen, als Antwort auf die alarmierenden Statistiken, was Komasaufen und den allgemein überhöhten Alkoholgenuss unter Jugendlichen und jungen Erwachsenen betraf. Seitdem hat sich viel getan. Die Zahlen sind deutlich gesunken und befinden sich auch weiterhin im Abstieg, so vermeldeten es die Kliniken. Um diese positive Entwicklung weiter zu begünstigen, wird derzeit über eine mögliche Abschaffung des sogenannten begleiteten Trinken diskutiert, also das Gestatten von Alkoholkonsum unter minderjährigen Jugendlichen im Beisein ihrer Eltern.
2: Dass es ja immer noch en vogue ist innerhalb der Gesellschaft, wenn Eltern mit dabei sind, dass die Kinder auch Alkohol trinken in Restaurants, obwohl sie minderjährig sind. Und da gibt es sich gerade auch so einen politischen Wandel, dass man sagt, auch da möchte man aufmerksam machen, dass das nicht zum Erwachsenensein dazugehört oder in Begleitung von Eltern dann Alkohol zu trinken. Und das ist auch nochmal ein guter präventiver Ansatz.
1: Denn obwohl die Zahlen gesunken sind und ein Abstiegstrend weiterhin erkennbar ist, handelt es sich bei Alkohol nach wie vor um die größte Einstiegsdroge im Land. Daher sei es wichtig, diese Präventionsarbeit auch für die kommenden Generationen aufrechtzuerhalten und gleichzeitig wird das kreative Engagement der Jugend belohnt. Also eine Win-Win-Situation für die jungen Menschen. Dem dürften auch die Landessiegerinnen Selina Dietrich aus Südsetal, Mia Ansorge aus Magdeburg und Vinea Bauer aus Jessen zustimmen, die mit ihren Kunstwerken bald noch auf bundesweiter Ebene ihr Glück versuchen werden.
2: Ich habe in den 17 Jahren auch schon erlebt, dass Sieger aus Sachsen-Anhalt dann auch Bundessieger geworden sind. Und auch in diesem Jahr wird es wieder diese Bilder auch weitergereicht. Und ich hoffe sehr, dass wir im Juni mit dabei sind, auch aus unserem Land zu zeigen, wie kreativ wir mit diesem Thema umgehen.
0: Kurz vor dem Schulbeginn am Dienstagmorgen untermauerte die Stadtteilgruppe der Grünen für Stadtfeld und Diesdorf mit einer Aktion einen Antrag von drei Stadtratsfraktionen, in dem die Anlage einer Tempo-30-Zone in der Zerriner Straße gefordert wird und ein Zebrastreifen an der dortigen Mittelinsel. Selbige entstand bereits 2021. Allerdings ist die Stadtteilgruppe der Auffassung, dass es angesichts der anwachsenden Neubaugebiete in Diesdorf erforderlich ist, hier für eine weitere Verkehrsberuhigung auf der als Schulweg genutzten Querung zu sorgen. Auf einer Einwohnerversammlung sagte der zuständige Baubeigeordnete eine Prüfung zu. Allerdings scheint die Initiative mit dem Fortschritt der Prüfung nicht einverstanden zu sein, weshalb man mit der Aktion der Forderung Nachdruck verleihen konnte. 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
2: Willkommen zurück. Zwischen dem Europa- und dem Bruno-Bayer-Ring begannen die Arbeiten zur Erneuerung der Gleise für die Straßenbahn entlang des neuen Rennewegs. Damit setzten die MVB die Erneuerung der Gleisanlagen in diesem Streckenabschnitt auf weiteren 1,4 Kilometern fort. Die Maßnahme wird etwa ein Jahr dauern, da neben den Schwellen und Gleisen auch die Übergänge saniert werden müssen. Die zur Anwendung kommende Technologie wird jedoch keine durchgreifende Wirkung auf den Straßenbahnverkehr haben. Dieser soll wie gewohnt weiterfahren. Allerdings wird deswegen in zwei Schichten gearbeitet, was in den Abend- und Nachtstunden zu Lärmbelästigungen führen kann. Auch wird des Nachts der stadteinwärts führende Kfz-Verkehr auf dem neuen Renneweg um eine Fahrspur reduziert.
3: Die Glocken der Christuskirche in Amfort rufen zum Gottesdienst. Die abgestellten Motorräder vor der Sakristei deuten an, dass der etwas anders wird als sonst. Denn es ist der Gottesdienst, zu dem Bikerfahrer Andreas Holz zum Beginn der Motorradsaison eingeladen hat.
4: Die Gnade des Herrn Jesus Christus sei mit euch allen und die Liebe Gottes und die Gemeinschaft des Heiligen Geistes. Amen.
3: Die kleine Kirche ist ein Kleinod. Ihre Ausstattung selten und gut erhalten, und in den Bänken sitzen die Männer und Frauen mit ihren Kindern und wissen, dass die Zeit auf der Harley, der Honda, der BMW oder der Kawasaki ein Stück Freiheit bedeutet, aber eben auch immer mit einem gewissen Risiko verbunden ist. Und da kann himmlischer Beistand ganz bestimmt nicht schaden.
5: Weil sie offensichtlich ganz bewusst sehr ungeschützt unterwegs sind. Wir sind alle ungeschützt unterwegs, aber Biker sind sich dessen immer bewusst. Allein schon beim Anziehen der Kleidung, geht das heute, kann ich heute aufsteigen, kriege ich es hin, mit diesem wuchtigen Instrument mich über die Piste zu schießen. Und dieses zu erleben und auch
6: am Ende auch heil wieder zurück.
5: Heil wieder ankommen und was erleben und Druck machen als Empfinden des Lebens. Das könnte man so, aber es gibt sicherlich auch andere Dinge, aber das ist so das Ding.
3: Schaut man sich die Maschinen auf dem Gelände der Amfurter Schmiede an, dann kann man sehen, dass jedes dieser Kraftpakete Druck machen kann. Also mit Hubraum und vielen Pferdestärken für Geschwindigkeit und Sound steht. Dieses Treffen nennt sich Frühlingserwache und ist traditionell die Saisoneröffnung. Es wird gefachsimpelt und in der Werkstatt die dort präsentierten Schmuckstücke begutachtet. Und natürlich werden es verzeihen, die obligatorischen Schrauberklischees erfüllt. Die Amfurter Schmiede ist eine Werkstatt speziell für Motorräder der Marke Harley-Davidson. Was macht gerade die Harley-Davidson-Motorräder so besonders?
7: Also grundsätzlich ist es, glaube ich, das Gefühl des Fahrens. Die Geräusche, die Motorengeräusche, der Klang einfach und sicherlich auch so ein Stück weit Freiheit mit rübergebracht über den großen Teich, gehe ich mal von aus. Es ist einfach ja, ein Lebensgefühl, würde ich eher sagen.
3: Und mit dieser allgemeinen Erklärung wollen wir es belassen. Denn jetzt werden sie verstärkt im Verkehr zu sehen sein, die Motorräder und ihre Besitzer, die schon am Morgen auf dem Weg zur Arbeit ein wenig von der Freiheit auf zwei Rädern spüren. Allen eine gute Fahrt durch den Sommer und nie schneller fahren, als ihr Schutzengel fliegen kann.
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0: Die MDF1 Wettervorhersage für den 4. und 5. Mai. In der Nacht zum Dienstag ist der Himmel wechselnd, meist stark bewölkt. Es fällt gebietsweise leichter Regen. Die Nachttemperaturen sinken auf 13 bis 11 Grad. Der Wind weht sehr leicht aus nordwestlicher Richtung. Am Dienstag ist der Himmel stark bewölkt bis bedeckt. Es gibt örtlich Regen, teils schauerartig verstärkt. Die Tagestemperaturen steigen auf Werte von 14 bis 16 Grad. Der Wind weht mäßig, nachmittags böig auffrischend, aus nördlicher Richtung. Die weiteren Aussichten bis zum Freitag. Auch in der Wochenmitte dominieren Wolken den Himmel. Es gibt statt Sonnenschein weiterhin teils ausgiebige Regenfälle. Und auch die Temperaturen gehen stark zurück. Ab Freitag wird es freundlicher werden.
1: Zum Verkehrsentwicklungsplan 2030 Plus will man am Mittwoch den Entwurf der Öffentlichkeit im Rahmen einer ersten Evaluierung vorstellen. Ziel ist es, zu sensibilisieren und das Bewusstsein für die Verkehrsentwicklung in Magdeburg zu stärken. Außerdem will man erfassen, wie die Magdeburger Verkehrsthemen im Alltag wahrnehmen, ob die formulierten Ziele noch zeitgemäß sind oder ob Anpassungsbedarf besteht. Die Veranstaltung um 17 Uhr beginnt sie in der Mensa des Dezernates für Umwelt- und Stadtentwicklung an der Steinkuhle 6. Die historische Sonnenuhr im Kloster Bergegarten soll wieder errichtet werden. Dafür gibt es am Mittwoch ein Benefizkonzert, bei dem die Jazzmusiker von Teamplayer auftreten und für Spenden für das Projekt musizieren werden. Unter der Leitung von Mohi Buschendorf spielt die kleine Big Band Musiktitel von Quincy Jones, Bill Withers oder Nora Jones, wobei Maria Falkenberg für die Gesangspartien auf der Bühne stehen wird. Das Konzert beginnt um 19 Uhr im Gesellschaftshaus und wie angekündigt wird um Spenden für die Einrichtung der Sonnenuhr gebeten. Wir hätten am Mittwoch wieder ein Direktmagazin angeboten. Ich hoffe, Sie sind dann wieder mit dabei. Die erste Ausstrahlung für Magdeburg gibt es wie immer um 18 Uhr und dann zu jeder vollen Stunde oder ganz nicht linear in unserer Mediathek unter www.mdf1.de, da übrigens meistens schon eine Stunde vorher. Hier geht es gleich weiter mit unserer Halle-Ausgabe. Ich würde mich freuen, Sie auch morgen wieder hier zu begrüßen. Bis dahin, auf Wiedersehen und bleiben Sie gesund.

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0: Der Bildhauer Ariel arbeitet nachts als U-Bahn-Fahrer, um sich die Miete für sein Atelier in Brooklyn zu verdienen. 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

0: In dieser Woche veranstaltet die Polizei Sachsen-Anhalt gemeinsam mit ihren Kollegen in den anderen Bundesländern wieder eine Roadpol-Kontrollwoche. Diesmal zum Schwerpunkt Lkw und Bus. Dabei geht es vor allem um die Einhaltung gesetzlicher Bestimmungen im Bereich des gewerblichen Güter- und Personenverkehrs. Bei den Lkw sind es die Ladungssicherheit, die Lenkzeiten und natürlich der technische Zustand der Kraftfahrzeuge, worauf bei den Kontrollen verstärkt geachtet wird. Die zuständige Innenministerin verknüpft mit diesen verstärkten Kontrollen jedoch nicht nur die Jagd auf Verkehrssünder, sondern vor allem auch eine erzieherische Wirkung auf die Berufskraftfahrer, die offensichtlich immer wieder einmal für ihre Verantwortung sensibilisiert werden müssen. Und damit ein herzliches Willkommen zum MDF1 Direktmagazin am Dienstag. Die Roadpol-Kontrollwoche läuft noch bis zum kommenden Sonntag. Das mal als Hinweis auch für die Pkw-Fahrer, denn viel Polizei auf den Straßen ist doch immer gut für den einen oder anderen Beifang. Eine Amokfahrt durch eine Fußgängerzone in Leipzig, die mehrere Todesopfer forderte, bestimmt seit gestern die überregionale Berichterstattung in den Medien. Hier Bilder unserer Kollegen vom Sachsenfernsehen. Diesmal war es ein mutmaßlich deutscher Staatsbürger, der sein Auto mit Mordabsicht in eine Fußgängerzone lenkte. Dabei zeigt dieses schreckliche Ereignis, dass es keinen wirklichen Schutz vor solchen Taten gibt, ob als Amokfahrt, Terrorakt oder auch als Unfall. Sicher werden bald wieder die üblichen Schuldzuweisungen offenbar nach nicht vorhandenen oder nicht ausgefahrenen Pollern. Dabei gibt es nur einen einzigen Schuldigen, den Mann, der sein Auto in die Fußgängerzone lenkte. In Magdeburg ist die Erinnerung an die Terrorfahrt vom Dezember 2024 noch frisch und man teilt die Trauer mit den Opfern von Leipzig. Als Reaktion auf die Terrortat von 2024 rüstete der Magdeburger Weihnachtsmarkt im vorigen Jahr mächtig auf. Man erinnert sich an die nun mit Stahlseilen verbundenen Betonsteine und transportablen Stahlpoller, aber auch die Poller, die unmittelbar danach fest installiert wurden. Diese Sicherheitsmaßnahmen, über deren Sinn oder Unsinn angesichts der neuerlichen Ereignisse in Leipzig durchaus diskutiert werden darf, sollen nun dennoch verstetigt werden und dafür wollte die Ministerin für Infrastruktur am Montag einen Förderbescheid übergeben.
1: Die Finanzmittel, die wir der Stadt Magdeburg zur Verfügung stellen können, sind aus dem Infrastruktursondervermögen. Hier ist im Zuge der Haushaltsberatungen dazu aus der Mitte des Parlaments die Initiative gekommen und ich bin den Regierungsabgeordneten sehr, sehr dankbar dafür, dass das so umgesetzt werden konnte.
0: Gut 1 Million Euro stehen nun zur Verfügung, um bauliche und bewegliche Sicherheitsmaßnahmen zu beschaffen, die zukünftig nicht nur für Veranstaltungen im Rahmen des Weihnachtsmarktes zur Verfügung stehen sollen.
2: Wir werden Sicherheitselemente für die Veranstaltung auf dem alten Markt beschaffen. Was konkret werden wir sehen? Wir sind bei der Erarbeitung des Sicherheitskonzeptes für das Marktgelände und da wird sich sicherlich einiges ergeben. Also fragen, ob man noch zusätzlich Pollermöglichkeiten einbaut auf dem alten Markt. Unabhängig davon, dass es ja schon welche gibt, die immer entsprechende Sicherheit bieten können. Und bis hin zur Frage mobile Elemente, die gegebenenfalls auch an anderen Orten für Veranstaltungen genutzt werden könnten.
0: Die Planungen zu diesem Projekt sind bereits weit vorangeschritten, sodass damit zu rechnen ist, dass bereits zum Weihnachtsmarkt 2026 die Sicherheitseinrichtungen nicht mehr angemietet werden müssen, sondern der Stadt gehören. Man denkt auch darüber nach, sie gegebenenfalls an andere Kommunen zu vermieten, um eine weitere Verbesserung der Sicherheit in bestimmten Bereichen zu erreichen, ohne dass die Optik allzu sehr davon gestört wird. Das Landesverwaltungsamt hat von einer weiteren Beanstandung der Haushaltssatzung der Stadt Halle abgesehen. Ganz offensichtlich hätte es dazu noch genug Möglichkeiten gegeben. Doch die Stadtverwaltung hatte gegenüber der Kommunalaufsicht im Rahmen der Anhörung weitere Einspar- und Konsolidierungsabsichten erkennen lassen. Im Vertrauen darauf kann die Stadt Halle erst einmal weiter agieren, allerdings unter den Bedingungen einer

0: Pflichten zur Wirkung der Haushaltssperre oder das Hinzuziehen externen Sachverstandes. Vor diesem Hintergrund handelt es sich bei der getroffenen Entscheidung des Landesverwaltungsamtes nicht um eine Entwarnung, sondern um ein letztes Absehen von einer Beanstandung unter sehr restriktiven Bedingungen. Denn der nächste Schritt wäre die Zwangsverwaltung.
1: Bereits zum 17. Mal wurden am Montag die LandessiegerInnen des Bundstadt-Blau-Kunstwettbewerbs ausgezeichnet. Unter anderem im Beisein von Gesundheitsministerin Petra Grimm-Benne, die den drei jungen Künstlerinnen persönlich gratulierte und sie für ihre Kreativität im Rahmen dieser Präventionskampagne lobte, die sich dafür einsetzt, dem übermäßigen Alkoholkonsum der jungen Generation entgegenzuwirken.
2: Mir gefällt dieser Wettbewerb so gut, weil wir nicht sagen, hey, du darfst das nicht machen, du sollst das nicht machen, sondern junge Menschen sich selber mal in einem ganz anderen Zusammenhang mit diesem ernsten Thema auseinandersetzen und dann selber kreativ zeigen, wie schön das Leben bunt sein kann ohne Alkohol.
1: Vor 17 Jahren wurde dieses Präventionsprojekt von der DRK ins Leben gerufen, als Antwort auf die alarmierenden Statistiken, was Komasaufen und den allgemein überhöhten Alkoholgenuss unter Jugendlichen und jungen Erwachsenen betraf. Seitdem hat sich viel getan. Die Zahlen sind deutlich gesunken und befinden sich auch weiterhin im Abstieg, so vermeldeten es die Kliniken. Um diese positive Entwicklung weiter zu begünstigen, wird derzeit über eine mögliche Abschaffung des sogenannten begleiteten Trinken diskutiert, also das Gestatten von Alkoholkonsum unter minderjährigen Jugendlichen im Beisein ihrer Eltern.
2: Dass es ja immer noch en vogue ist, innerhalb der Gesellschaft, wenn Eltern mit dabei sind, dass die Kinder auch Alkohol trinken in Restaurants, obwohl sie minderjährig sind. Und da gibt es sich gerade auch so einen politischen Wandel, dass man sagt, auch da möchte man aufmerksam machen, dass das nicht zum Erwachsenensein dazugehört oder in Begleitung von Eltern dann Alkohol zu trinken. Und das ist auch nochmal ein guter präventiver Ansatz.
1: Denn obwohl die Zahlen gesunken sind und ein Abstiegstrend weiterhin erkennbar ist, handelt es sich bei Alkohol nach wie vor um die größte Einstiegsdroge im Land. Daher sei es wichtig, diese Präventionsarbeit auch für die kommenden Generationen aufrechtzuerhalten. Und gleichzeitig wird das kreative Engagement der Jugend belohnt. Also eine Win-Win-Situation für die jungen Menschen. Dem dürften auch die Landessiegerinnen Selina Dietrich aus Südsetal, Mia Ansorge aus Magdeburg und Vinia Bauer aus Jessen zustimmen, die mit ihren Kunstwerken bald noch auf bundesweiter Ebene ihr Glück versuchen werden.
2: Ich habe in den 17 Jahren auch schon erlebt, dass Sieger aus Sachsen-Anhalt dann auch Bundessieger geworden sind. Und auch in diesem Jahr wird es wieder diese Bilder auch weitergereicht. Und ich hoffe sehr, dass wir im Juni mit dabei sind, auch aus unserem Land zu zeigen, wie kreativ wir mit diesem Thema umgehen.
0: Bis Mitte Juni kann es vorkommen, dass Sie angefragt werden, an einer Umfrage der HAVAG zur Kundenzufriedenheit teilzunehmen. Die Umfrage erfolgt telefonisch oder online und wird bundesweit Werte erheben, denn sie gehört zu einem Kundenbarometer zum ÖPNV, das vom Meinungsforschungsinstitut Kantar erfasst wird. Gefragt wird nach Kundenzufriedenheit, Angebot, Qualität und Service der HAVAG. Eine individuelle Teilnahme ist nicht möglich, denn es wurden nach statistischen Gesichtspunkten 500 Interviewpartner ausgesucht, die dann um Teilnahme gebeten werden. Die Teilnahme ist jedoch freiwillig und anonym. Neben den Erkenntnissen für die bundesweite Erhebung erhoffen sich die HAVAG auch Ergebnisse, die sie in ihre eigene Arbeit einfließen lassen können. Die Reklame.
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3: Willkommen zurück. Am Abend eröffnet das Stadtarchiv eine Ausstellung mit Collagen von H.W. Timme. Der 1943 in Merseburg geborene Timme lebt und arbeitet seit 1991 in Halle, war unter anderem als Kunsterzieher tätig und wurde einem größeren Kreis vor allem durch seine Tätigkeit für die Öffentlichkeitsarbeit und die Galerie am Neuen Theater bekannt. Unter der Überschrift Mein Halle zeigt er nun Collagen, die er als freischaffender Künstler schaffte, in einer Verbindung aus Grafik, Malerei und Fotografie. Die Ausstellung im Stadtarchiv in der Rathausstraße wird bis zum 11. Juni zu sehen sein.
4: Die Glocken der Christuskirche in Amfort rufen zum Gottesdienst. Die abgestellten Motorräder vor der Sakristei deuten an, dass der etwas anders wird als sonst. Denn es ist der Gottesdienst, zu dem Bikerpfarrer Andreas Holz zum Beginn der Motorradsaison eingeladen hat.
5: Die Gnade des Herrn Jesus Christus sei mit euch allen und die Liebe Gottes und die Gemeinschaft des Heiligen Geistes. Amen.
4: Die kleine Kirche ist ein Kleinod. Ihre Ausstattung selten und gut erhalten und in den Bänken sitzen die Männer und Frauen mit ihren Kindern und wissen, dass die Zeit auf der Harley, der Honda, der BMW oder der Kawasaki ein Stück Freiheit bedeutet, aber eben auch immer mit einem gewissen Risiko verbunden ist. Und da kann himmlischer Beistand ganz bestimmt nicht schaden.
6: Weil sie offensichtlich ganz bewusst sehr ungeschützt unterwegs sind. Wir sind alle ungeschützt unterwegs, aber Biker sind sich dessen immer bewusst. Allein schon beim Anziehen der Kleidung, geht das heute, kann ich heute aufsteigen, kriege ich es hin, mit diesem wuchtigen Instrument mich über die Piste zu schießen. Und dieses zu erleben und auch
7: am Ende auch heil wieder zurückkommen.
6: Heil wieder ankommen und was erleben und Druck machen als Empfinden des Lebens. Das könnte man so, aber gibt sicherlich auch andere Dinge, aber das ist so das Ding.
4: Schaut man sich die Maschinen auf dem Gelände der Amfurter Schmiede an, dann kann man sehen, dass jedes dieser Kraftpakete Druck machen kann. Also mit Hubraum und vielen Pferdestärken für Geschwindigkeit und Sound steht. Dieses Treffen nennt sich Frühlingserwache und ist traditionell die Saisoneröffnung. Es wird gefachsimpelt und in der Werkstatt die dort präsentierten Schmuckstücke begutachtet. Und natürlich werden es verzeihen, die obligatorischen Schrauberklischees erfüllt. Die Amfurter Schmiede ist eine Werkstatt speziell für Motorräder der Marke Harley-Davidson. Was macht gerade die Harley-Davidson-Motorräder so besonders?
8: Also grundsätzlich ist es, glaube ich, das Gefühl des Fahrens. Die Geräusche, die Motorengeräusche, der Klang einfach und sicherlich auch so ein Stück weit Freiheit mit rübergebracht über den großen Teich, gehe ich mal von aus. Es ist einfach ja, ein Lebensgefühl, würde ich eher sagen.
4: Und mit dieser allgemeinen Erklärung wollen wir es belassen. Denn jetzt werden sie verstärkt im Verkehr zu sehen sein, die Motorräder und ihre Besitzer, die schon am Morgen auf dem Weg zur Arbeit ein wenig von der Freiheit auf zwei Rädern spüren. Allen eine gute Fahrt durch den Sommer und nie schneller fahren, als ihr Schutzengel fliegen kann.
9: Die MDF1 Wettervorhersage für den 4. und 5. Mai. In der Nacht zum Dienstag ist der Himmel wechselnd, meist stark bewölkt. Es fällt gebietsweise leichter Regen. Die Nachttemperaturen sinken auf 13 bis 11 Grad. Der Wind weht sehr leicht aus nordwestlicher Richtung. Am Dienstag ist der Himmel stark bewölkt bis bedeckt. Es gibt örtlich Regen, teils schauerartig verstärkt. Die Tagestemperaturen steigen auf Werte von 14 bis 16 Grad. Der Wind weht mäßig, nachmittags böig auffrischend, aus nördlicher Richtung. Die weiteren Aussichten bis zum Freitag. Auch in der Wochenmitte dominieren Wolken den Himmel. Es gibt statt Sonnenschein weiterhin teils ausgiebige Regenfälle. Und auch die Temperaturen gehen stark zurück. Ab Freitag wird es freundlicher werden.
3: Das Buch Die Tesla-Files ist Gegenstand einer Lesung am Mittwoch in der Zentralbibliothek. Die Autoren Sönke Iversen und Michael Verfürden bieten dabei Einblicke in das Reich von Elon Musk, seiner Persönlichkeit und seiner Art als Führungskraft wie der eines Oligarchen. Die Lesung beginnt um 19.30 Uhr und der Eintritt dazu ist kostenlos. Im Rahmen des Women in Jazz Festivals wird am Mittwoch das Kirke Kraja Trio zum estnischen Abend in der Georgenkirche erwartet. Das Konzert beginnt um 19.30 Uhr. Eintrittskarten kosten 37 Euro an der Abendkasse. Ja, wir hätten am Mittwoch wieder ein Direktmagazin anzubieten. Ich hoffe, Sie sind dann wieder mit dabei. Die erste Ausstrahlung für Halle gibt es wie immer um 18.30 Uhr und dann zu jeder halben Stunde oder ganz nicht linear in unserer Mediathek unter www.mdf1.de, da übrigens meistens schon eine Stunde vorher. Hier geht es gleich weiter mit unserer Magdeburg-Ausgabe. Ich würde mich freuen, wenn Sie auch morgen wieder mit dabei sind. Auf Wiederfernsehen und bleiben Sie gesund.

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1: 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Ich mach dir erstmal einen Tee.
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0: Der Bildhauer Ariel arbeitet nachts als U-Bahn-Fahrer, um sich die Miete für sein Atelier in Brooklyn zu verdienen. Im Schlaf verfolgen ihn Visionen von einem Tier, das mit ihm spricht.
5: Weil du Hurensohn, zu dem ich besser eine Scheißkarre abzustellen.
0: Hier, das Leben ist ein Croissant.
1: Mhm.
0: Scheidung und andere Liebeserklärungen.
1: Mhm.

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0: In dieser Woche veranstaltet die Polizei Sachsen-Anhalt gemeinsam mit ihren Kollegen in den anderen Bundesländern wieder eine Roadpol-Kontrollwoche. Diesmal zum Schwerpunkt LKW und Bus. Dabei geht es vor allem um die Einhaltung gesetzlicher Bestimmungen im Bereich des gewerblichen Güter- und Personenverkehrs. Bei den LKWs sind es die Ladungssicherheit, die Lenkzeiten und natürlich der technische Zustand der Kraftfahrzeuge, worauf bei den Kontrollen verstärkt geachtet wird. Die zuständige Innenministerin verknüpft mit diesen verstärkten Kontrollen jedoch nicht nur die Jagd auf Verkehrssünder, sondern vor allem auch eine erzieherische Wirkung auf die Berufskraftfahrer, die offensichtlich immer wieder einmal für ihre Verantwortung sensibilisiert werden müssen. Und damit ein herzliches Willkommen zum MDF1 Direktmagazin am Dienstag. Die Roadpol-Kontrollwoche läuft noch bis zum kommenden Sonntag. Das mal als Hinweis auch für die Pkw-Fahrer, denn viel Polizei auf den Straßen ist doch immer gut für den einen oder anderen Beifang. Eine Amokfahrt durch eine Fußgängerzone in Leipzig, die mehrere Todesopfer forderte, bestimmt seit gestern die überregionale Berichterstattung in den Medien. Hier Bilder unserer Kollegen vom Sachsenfernsehen. Diesmal war es ein mutmaßlich deutscher Staatsbürger, der sein Auto mit Mordabsicht in eine Fußgängerzone lenkte. Dabei zeigt dieses schreckliche Ereignis, dass es keinen wirklichen Schutz vor solchen Taten gibt, ob als Amokfahrt, Terrorakt oder auch als Unfall. Sicher werden bald wieder die üblichen Schuldzuweisungen offenbar nach nicht vorhandenen oder nicht ausgefahrenen Pollern. Dabei gibt es nur einen einzigen Schuldigen, den Mann, der sein Auto in die Fußgängerzone lenkte. In Magdeburg ist die Erinnerung an die Terrorfahrt vom Dezember 2024 noch frisch und man teilt die Trauer mit den Opfern von Leipzig. Als Reaktion auf die Terrortat von 2024 rüstete der Magdeburger Weihnachtsmarkt im vorigen Jahr mächtig auf. Man erinnert sich an die nun mit Stahlseilen verbundenen Betonsteine und transportablen Stahlpoller, aber auch die Poller, die unmittelbar danach fest installiert wurden. Diese Sicherheitsmaßnahmen, über deren Sinn oder Unsinn angesichts der neuerlichen Ereignisse in Leipzig durchaus diskutiert werden darf, sollen nun dennoch verstetigt werden und dafür wollte die Ministerin für Infrastruktur am Montag einen Förderbescheid übergeben.
1: Die Finanzmittel, die wir der Stadt Magdeburg zur Verfügung stellen können, sind aus dem Infrastruktursondervermögen. Hier ist im Zuge der Haushaltsberatungen dazu aus der Mitte des Parlaments die Initiative gekommen und ich bin den Regierungsabgeordneten sehr, sehr dankbar dafür, dass das so umgesetzt werden konnte.
0: Gut 1 Million Euro stehen nun zur Verfügung, um bauliche und bewegliche Sicherheitsmaßnahmen zu beschaffen, die zukünftig nicht nur für Veranstaltungen im Rahmen des Weihnachtsmarktes zur Verfügung stehen sollen.
2: Wir werden Sicherheitselemente für die Veranstaltung auf dem alten Markt beschaffen. Was konkret werden wir sehen? Wir sind bei der Erarbeitung des Sicherheitskonzeptes für das Marktgelände und da wird sich sicherlich einiges ergeben. Also fragen, ob man noch zusätzlich Pollermöglichkeiten einbaut auf dem alten Markt. Unabhängig davon, dass es ja schon welche gibt, die eben auch entsprechende Sicherheit bieten können. Und bis hin zur Frage mobile Elemente, die gegebenenfalls auch an anderen Orten für Veranstaltungen genutzt werden könnten.
0: Die Planungen zu diesem Projekt sind bereits weit vorangeschritten, sodass damit zu rechnen ist, dass bereits zum Weihnachtsmarkt 2026 die Sicherheitseinrichtungen nicht mehr angemietet werden müssen, sondern der Stadt gehören. Man denkt auch darüber nach, sie gegebenenfalls an andere Kommunen zu vermieten, um eine weitere Verbesserung der Sicherheit in bestimmten Bereichen zu erreichen, ohne dass die Optik allzu sehr davon gestört wird. Die Betonflächen rund um die neuen Bauwerke des Strombrückenzugs sollen künstlerisch gestaltet werden. Man will professionelle Graffiti-Bilder anbringen, sicher auch, um den üblichen Schmierereien in diesem Gebiet Einhalt zu gebieten. Bei den Inhalten ist die Stadtverwaltung völlig offen. Man hofft, dass aus den Reihen der Magdeburger Bevölkerung entsprechende Vorschläge zur Gestaltung der Flächen gemacht werden. Dazu hat man einen Wettbewerb ausgeschrieben, zu dem man bis zum 19. Mai über das städtische Beteiligungsportal entsprechende Gestaltungsvorschläge einreichen kann. Eine Jury wird dann über die eingereichten Vorschläge befinden, um dann mittels einer Ausschreibung professionelle Graffiti-Künstler oder Fassadengestalter zu finden, die die Themenvorschläge dann umsetzen und ausführen. Für die Ausführung ist noch Geld aus dem Bauvorhaben vorhanden.

0: Bereits zum 17. Mal wurden am Montag die LandessiegerInnen des Bundstadt-Blau-Kunstwettbewerbs ausgezeichnet. Unter anderem im Beisein von Gesundheitsministerin Petra Grimm-Benne, die den drei jungen Künstlerinnen persönlich gratulierte und sie für ihre Kreativität im Rahmen dieser Präventionskampagne lobte, die sich dafür einsetzt, dem übermäßigen Alkoholkonsum der jungen Generation entgegenzuwirken.
1: Mir gefällt dieser Wettbewerb so gut, weil wir nicht sagen, hey, du darfst das nicht machen, du sollst das nicht machen, sondern junge Menschen sich selber mal in einem ganz anderen Zusammenhang mit diesem ernsten Thema auseinandersetzen und dann selber kreativ zeigen, wie schön das Leben bunt sein kann ohne Alkohol.
0: Vor 17 Jahren wurde dieses Präventionsprojekt von der DRK ins Leben gerufen, als Antwort auf die alarmierenden Statistiken, was Komasaufen und den allgemein überhöhten Alkoholgenuss unter Jugendlichen und jungen Erwachsenen betraf. Seitdem hat sich viel getan. Die Zahlen sind deutlich gesunken und befinden sich auch weiterhin im Abstieg, so vermeldeten es die Kliniken. Um diese positive Entwicklung weiter zu begünstigen, wird derzeit über eine mögliche Abschaffung des sogenannten begleiteten Trinken diskutiert, also das Gestatten von Alkoholkonsum unter minderjährigen Jugendlichen im Beisein ihrer Eltern.
1: Dass es ja immer noch en vogue ist innerhalb der Gesellschaft, wenn Eltern mit dabei sind, dass die Kinder auch Alkohol trinken in Restaurants, obwohl sie minderjährig sind. Und da gibt es sich gerade auch so einen politischen Wandel, dass man sagt, auch da möchte man aufmerksam machen, dass das nicht zum Erwachsenensein dazugehört oder in Begleitung von Eltern dann Alkohol zu trinken. Und das ist auch nochmal ein guter präventiver Ansatz.
0: Denn obwohl die Zahlen gesunken sind und ein Abstiegstrend weiterhin erkennbar ist, handelt es sich bei Alkohol nach wie vor um die größte Einstiegsdroge im Land. Daher sei es wichtig, diese Präventionsarbeit auch für die kommenden Generationen aufrechtzuerhalten und gleichzeitig wird das kreative Engagement der Jugend belohnt. Also eine Win-Win-Situation für die jungen Menschen. Dem dürften auch die Landessiegerinnen Selina Dietrich aus Südsetal, Mia Ansorge aus Magdeburg und Vinea Bauer aus Jessen zustimmen, die mit ihren Kunstwerken bald noch auf bundesweiter Ebene ihr Glück versuchen werden.
1: Ich habe in den 17 Jahren auch schon erlebt, dass Sieger aus Sachsen-Anhalt dann auch Bundessieger geworden sind. Und auch in diesem Jahr wird es wieder diese Bilder auch weitergereicht. Und ich hoffe sehr, dass wir im Juni mit dabei sind, auch aus unserem Land zu zeigen, wie kreativ wir mit diesem Thema umgehen.
2: Kurz vor dem Schulbeginn am Dienstagmorgen untermauerte die Stadtteilgruppe der Grünen für Stadtfeld und Diesdorf mit einer Aktion einen Antrag von drei Stadtratsfraktionen, in dem die Anlage einer Tempo-30-Zone in der Zerrener Straße gefordert wird und ein Zebrastreifen an der dortigen Mittelinsel. Selbige entstand bereits 2021. Allerdings ist die Stadtteilgruppe der Auffassung, dass es angesichts der anwachsenden Neubaugebiete in Diesdorf erforderlich ist, hier für eine weitere Verkehrsberuhigung auf der als Schulweg genutzten Querung zu sorgen. Auf einer Einwohnerversammlung sagte der zuständige Baubeigeordnete eine Prüfung zu. Allerdings scheint die Initiative mit dem Fortschritt der Prüfung nicht einverstanden zu sein, weshalb man mit der Aktion der Forderung Nachdruck verleihen konnte. 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
2: Willkommen zurück. Zwischen dem Europa- und dem Bruno-Bayer-Ring begannen die Arbeiten zur Erneuerung der Gleise für die Straßenbahn entlang des neuen Rennewegs. Damit setzten die MVB die Erneuerung der Gleisanlagen in diesem Streckenabschnitt auf weiteren 1,4 Kilometern fort. Die Maßnahme wird etwa ein Jahr dauern, da neben den Schwellen und Gleisen auch die Übergänge saniert werden müssen. Die zur Anwendung kommende Technologie wird jedoch keine durchgreifende Wirkung auf den Straßenbahnverkehr haben. Dieser soll wie gewohnt weiterfahren. Allerdings wird deswegen in zwei Schichten gearbeitet, was in den Abend- und Nachtstunden zu Lärmbelästigungen führen kann. Auch wird es nachts der stadteinwärts führende Kfz-Verkehr auf dem neuen Renneweg um eine Fahrspur reduziert.
5: Die Glocken der Christuskirche in Amfort rufen zum Gottesdienst. Die abgestellten Motorräder vor der Sakristei deuten an, dass der etwas anders wird als sonst. Denn es ist der Gottesdienst, zu dem Bikepfahrer Andreas Holz zum Beginn der Motorradsaison eingeladen hat.
6: Die Gnade des Herrn Jesus Christus sei mit euch allen und die Liebe Gottes und die Gemeinschaft des Heiligen Geistes. Amen.
5: Die kleine Kirche ist ein Kleinod. Ihre Ausstattung selten und gut erhalten, und in den Bänken sitzen die Männer und Frauen mit ihren Kindern und wissen, dass die Zeit auf der Harley, der Honda, der BMW oder der Kawasaki ein Stück Freiheit bedeutet, aber eben auch immer mit einem gewissen Risiko verbunden ist. Und da kann himmlischer Beistand ganz bestimmt nicht schaden.
7: Weil sie offensichtlich ganz bewusst sehr ungeschützt unterwegs sind. Wir sind alle ungeschützt unterwegs, aber Biker sind sich dessen immer bewusst. Allein schon beim Anziehen der Kleidung, geht das heute, kann ich heute aufsteigen, kriege ich es hin, mit diesem wuchtigen Instrument mich über die Piste zu schießen und dieses zu erleben und auch
8: am Ende heil wieder zurück.
7: Heil wieder ankommen und was erleben und Druck machen als Empfinden des Lebens. Das könnte man so, aber es gibt sicherlich auch andere Dinge, aber das ist so das Ding.
5: Schaut man sich die Maschinen auf dem Gelände der Amfurter Schmiede an, dann kann man sehen, dass jedes dieser Kraftpakete Druck machen kann. Also mit Hubraum und vielen Pferdestärken für Geschwindigkeit und Sound steht. Dieses Treffen nennt sich Frühlingserwache und ist traditionell die Saisoneröffnung. Es wird gefachsimpelt und in der Werkstatt die dort präsentierten Schmuckstücke begutachtet. Und natürlich werden es verzeihen, die obligatorischen Schrauberklischees erfüllt. Die Amfurter Schmiede ist eine Werkstatt speziell für Motorräder der Marke Harley-Davidson. Was macht gerade die Harley-Davidson-Motorräder so besonders?
9: Also grundsätzlich ist es, glaube ich, das Gefühl des Fahrens. Die Geräusche, die Motorengeräusche, der Klang einfach und sicherlich auch so ein Stück weit Freiheit mit rübergebracht über den großen Teich, gehe ich mal von aus. Es ist einfach ja, ein Lebensgefühl, würde ich eher sagen.
5: Und mit dieser allgemeinen Erklärung wollen wir es belassen. Denn jetzt werden sie verstärkt im Verkehr zu sehen sein, die Motorräder und ihre Besitzer, die schon am Morgen auf dem Weg zur Arbeit ein wenig von der Freiheit auf zwei Rädern spüren. Allen eine gute Fahrt durch den Sommer und nie schneller fahren, als ihr Schutzengel fliegen kann.
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11: Die MDF1 Wettervorhersage für den 4. und 5. Mai. In der Nacht zum Dienstag ist der Himmel wechselnd, meist stark bewölkt. Es fällt gebietsweise leichter Regen. Die Nachttemperaturen sinken auf 13 bis 11 Grad. Der Wind weht sehr leicht aus nordwestlicher Richtung. Am Dienstag ist der Himmel stark bewölkt bis bedeckt. Es gibt örtlich Regen, teils schauerartig verstärkt. Die Tagestemperaturen steigen auf Werte von 14 bis 16 Grad. Der Wind weht mäßig, nachmittags böig auffrischend, aus nördlicher Richtung. Die weiteren Aussichten bis zum Freitag. Auch in der Wochenmitte dominieren Wolken den Himmel. Es gibt statt Sonnenschein weiterhin teils ausgiebige Regenfälle. Und auch die Temperaturen gehen stark zurück. Ab Freitag wird es freundlicher werden.
2: Zum Verkehrsentwicklungsplan 2030 Plus will man am Mittwoch den Entwurf der Öffentlichkeit im Rahmen einer ersten Evaluierung vorstellen. Ziel ist es, zu sensibilisieren und das Bewusstsein für die Verkehrsentwicklung in Magdeburg zu stärken. Außerdem will man erfassen, wie die Magdeburger Verkehrsthemen im Alltag wahrnehmen, ob die formulierten Ziele noch zeitgemäß sind oder ob Anpassungsbedarf besteht. Die Veranstaltung um 17 Uhr beginnt sie in der Mensa des Dezernates für Umwelt- und Stadtentwicklung an der Steinkuhle 6. Die historische Sonnenuhr im Kloster Bergegarten soll wieder errichtet werden. Dafür gibt es am Mittwoch ein Benefizkonzert, bei dem die Jazzmusiker von Teamplayer auftreten und für Spenden für das Projekt musizieren werden. Unter der Leitung von Mohi Buschendorf spielt die kleine Big Band Musiktitel von Quincy Jones, Bill Withers oder Nora Jones, wobei Maria Falkenberg für die Gesangspartien auf der Bühne stehen wird. Das Konzert beginnt um 19 Uhr im Gesellschaftshaus und wie angekündigt wird um Spenden für die Einrichtung der Sonnenuhr gebeten. Wir hätten am Mittwoch wieder ein Direktmagazin angeboten. Ich hoffe, Sie sind dann wieder mit dabei. Die erste Ausstrahlung für Magdeburg gibt es wie immer um 18 Uhr und dann zu jeder vollen Stunde oder ganz nicht linear in unserer Mediathek unter www.mdf1.de, da übrigens meistens schon eine Stunde vorher. Hier geht es gleich weiter mit unserer Halle-Ausgabe. Ich würde mich freuen, Sie auch morgen wieder hier zu begrüßen. Bis dahin, auf Wiederfernsehen und bleiben Sie gesund.

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4: 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Ein zu viel.
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0: Dorf sagt man, der Soldat. Er sei ein Sonderling. Und dass er etwas Geheimnisvolles mit sich trägt.
1: Als Soldat hat der Herr für das Land gekämpft. Das heißt aber nicht, dass er dem Kampf mit dem Land gewachsen ist.
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0: Ja, das sieht nach Komödie aus.
1: Hi.
0: Hi. See you tomorrow.
1: Was wollen wir eigentlich gucken?
0: Weiß ich nicht. Wir können mal gucken, was du da hast.
2: Nachhaltigkeit, Migration, Klimawandel, weil man das ohnehin nicht voneinander trennen kann.
3: Dann würde ich vielleicht die halbe Gurke nehmen und...
1: Vielleicht eine Vorspeise und einen Salat.
0: Ich habe mal wieder Bock auf Fisch.
2: Justin verliebt sich in Alice, doch sie lebt für ihn immer einen Tag in der Zukunft und er lebt für sie einen Tag in der Vergangenheit.
1: Da sieht man nicht viel.
4: Darf ich mal?
1: Such doch mal Awesome Movie, das hat Julia mal erwähnt. Ja, die wäre vielleicht besser. Die auch. Die nicht. Ich mach dir erstmal einen Tee.
3: Nein!
0: Der Bildhauer Ariel arbeitet nachts als U-Bahn-Fahrer, um sich die Miete für sein Atelier in Brooklyn zu verdienen. Im Schlaf verfolgen ihn Visionen von einem Tier, das mit ihm spricht.
5: Weil du Hurensohn, zu dem ich besser eine Scheißkarre abzustellen.
0: Hier, das Leben ist ein Croissant.
1: Mhm.
0: Scheidung und andere Liebeserklärungen.
1: Mhm.

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0: In dieser Woche veranstaltet die Polizei Sachsen-Anhalt gemeinsam mit ihren Kollegen in den anderen Bundesländern wieder eine Roadpol-Kontrollwoche, diesmal zum Schwerpunkt Lkw und Bus. Dabei geht es vor allem um die Einhaltung gesetzlicher Bestimmungen im Bereich des gewerblichen Güter- und Personenverkehrs. Bei den Lkw sind es die Ladungssicherheit, die Lenkzeiten und natürlich der technische Zustand der Kraftfahrzeuge, worauf bei den Kontrollen verstärkt geachtet wird. Die zuständige Innenministerin verknüpft mit diesen verstärkten Kontrollen jedoch nicht nur die Jagd auf Verkehrssünder, sondern vor allem auch eine erzieherische Wirkung auf die Berufskraftfahrer, die offensichtlich immer wieder einmal für ihre Verantwortung sensibilisiert werden müssen. Und damit ein herzliches Willkommen zum MDF1 Direktmagazin am Dienstag. Die Roadpol-Kontrollwoche läuft noch bis zum kommenden Sonntag. Das mal als Hinweis auch für die Pkw-Fahrer, denn viel Polizei auf den Straßen ist doch immer gut für den einen oder anderen Beifang. Eine Amokfahrt durch eine Fußgängerzone in Leipzig, die mehrere Todesopfer forderte, bestimmt seit gestern die überregionale Berichterstattung in den Medien. Hier Bilder unserer Kollegen vom Sachsenfernsehen. Diesmal war es ein mutmaßlich deutscher Staatsbürger, der sein Auto mit Mordabsicht in eine Fußgängerzone lenkte. Dabei zeigt dieses schreckliche Ereignis, dass es keinen wirklichen Schutz vor solchen Taten gibt, ob als Amokfahrt, Terrorakt oder auch als Unfall. Sicher werden bald wieder die üblichen Schuldzuweisungen offenbar nach nicht vorhandenen oder nicht ausgefahrenen Pollern. Dabei gibt es nur einen einzigen Schuldigen, den Mann, der sein Auto in die Fußgängerzone lenkte. In Magdeburg ist die Erinnerung an die Terrorfahrt vom Dezember 2024 noch frisch und man teilt die Trauer mit den Opfern von Leipzig. Als Reaktion auf die Terrortat von 2024 rüstete der Magdeburger Weihnachtsmarkt im vorigen Jahr mächtig auf. Man erinnert sich an die nun mit Stahlseilen verbundenen Betonsteine und transportablen Stahlpoller, aber auch die Poller, die unmittelbar danach fest installiert wurden. Diese Sicherheitsmaßnahmen, über deren Sinn oder Unsinn angesichts der neuerlichen Ereignisse in Leipzig durchaus diskutiert werden darf, sollen nun dennoch verstetigt werden und dafür wollte die Ministerin für Infrastruktur am Montag einen Förderbescheid übergeben.
1: Die Finanzmittel, die wir der Stadt Magdeburg zur Verfügung stellen können, sind aus dem Infrastruktursondervermögen. Hier ist im Zuge der Haushaltsberatungen dazu aus der Mitte des Parlaments die Initiative gekommen und ich bin den Regierungsabgeordneten sehr, sehr dankbar dafür, dass das so umgesetzt werden konnte.
0: Gut 1 Million Euro stehen nun zur Verfügung, um bauliche und bewegliche Sicherheitsmaßnahmen zu beschaffen, die zukünftig nicht nur für Veranstaltungen im Rahmen des Weihnachtsmarktes zur Verfügung stehen sollen.
2: Wir werden Sicherheitselemente für die Veranstaltung auf dem alten Markt beschaffen. Was konkret werden wir sehen? Wir sind bei der Erarbeitung des Sicherheitskonzeptes für das Marktgelände und da wird sich sicherlich einiges ergeben. Also fragen, ob man noch zusätzlich Pollermöglichkeiten einbaut auf dem alten Markt. Unabhängig davon, dass es ja schon welche gibt, die eben auch entsprechende Sicherheit bieten können. Und bis hin zur Frage mobile Elemente, die gegebenenfalls auch an anderen Orten für Veranstaltungen genutzt werden könnten.
0: Die Planungen zu diesem Projekt sind bereits weit vorangeschritten, sodass damit zu rechnen ist, dass bereits zum Weihnachtsmarkt 2026 die Sicherheitseinrichtungen nicht mehr angemietet werden müssen, sondern der Stadt gehören. Man denkt auch darüber nach, sie gegebenenfalls an andere Kommunen zu vermieten, um eine weitere Verbesserung der Sicherheit in bestimmten Bereichen zu erreichen, ohne dass die Optik allzu sehr davon gestört wird. Das Landesverwaltungsamt hat von einer weiteren Beanstandung der Haushaltssatzung der Stadt Halle abgesehen. Ganz offensichtlich hätte es dazu noch genug Möglichkeiten gegeben. Doch die Stadtverwaltung hatte gegenüber der Kommunalaufsicht im Rahmen der Anhörung weitere Einspar- und Konsolidierungsabsichten erkennen lassen. Im Vertrauen darauf kann die Stadt Halle erst einmal weiter agieren, allerdings unter den Bedingungen einer Haushaltssperre. Denn es bleibt bei einem Fehlbetrag im Ergebnishaushalt von 138 Millionen Euro, der sich bis 2029 auf 500 Millionen Euro erhöhen dürfte, wenn nicht konsequent gegengesteuert wird. So werden verbindliche und wirksame Maßnahmen bis zum 30.11.2026 gefordert. Dazu gehören eine Wiederbesetzungssperre für Posten in der Stadtverwaltung, regelmäßige Berichtspflicht,

0: Wettbewerbs ausgezeichnet. Unter anderem im Beisein von Gesundheitsministerin Petra Grimm-Benne, die den drei jungen Künstlerinnen persönlich gratulierte und sie für ihre Kreativität im Rahmen dieser Präventionskampagne lobte, die sich dafür einsetzt, dem übermäßigen Alkoholkonsum der jungen Generation entgegenzuwirken.
1: Mir gefällt dieser Wettbewerb so gut, weil wir nicht sagen, hey, du darfst das nicht machen, du sollst das nicht machen, sondern junge Menschen sich selber mal in einem ganz anderen Zusammenhang mit diesem ernsten Thema auseinandersetzen und dann selber kreativ zeigen, wie schön das Leben bunt sein kann ohne Alkohol.
0: Vor 17 Jahren wurde dieses Präventionsprojekt von der DRK ins Leben gerufen, als Antwort auf die alarmierenden Statistiken, was Komasaufen und den allgemein überhöhten Alkoholgenuss unter Jugendlichen und jungen Erwachsenen betraf. Seitdem hat sich viel getan. Die Zahlen sind deutlich gesunken und befinden sich auch weiterhin im Abstieg, so vermeldeten es die Kliniken. Um diese positive Entwicklung weiter zu begünstigen, wird derzeit über eine mögliche Abschaffung des sogenannten begleiteten Trinken diskutiert, also das Gestatten von Alkoholkonsum unter minderjährigen Jugendlichen im Beisein ihrer Eltern.
1: Dass es ja immer noch en vogue ist innerhalb der Gesellschaft, wenn Eltern mit dabei sind, dass die Kinder auch Alkohol trinken in Restaurants, obwohl sie minderjährig sind. Und da gibt es sich gerade auch so einen politischen Wandel, dass man sagt, auch da möchte man aufmerksam machen, dass das nicht zum Erwachsenensein dazugehört oder in Begleitung von Eltern dann Alkohol zu trinken. Und das ist auch nochmal ein guter präventiver Ansatz.
0: Denn obwohl die Zahlen gesunken sind und ein Abstiegstrend weiterhin erkennbar ist, handelt es sich bei Alkohol nach wie vor um die größte Einstiegsdroge im Land. Daher sei es wichtig, diese Präventionsarbeit auch für die kommenden Generationen aufrechtzuerhalten und gleichzeitig wird das kreative Engagement der Jugend belohnt. Also eine Win-Win-Situation für die jungen Menschen. Dem dürften auch die Landessiegerinnen Selina Dietrich aus Südzetal, Mia Ansorge aus Magdeburg und Vinea Bauer aus Jessen zustimmen, die mit ihren Kunstwerken bald noch auf bundesweiter Ebene ihr Glück versuchen werden.
1: Ich habe in den 17 Jahren auch schon erlebt, dass Sieger aus Sachsen-Anhalt dann auch Bundessieger geworden sind. Und auch in diesem Jahr wird es wieder diese Bilder auch weitergereicht. Und ich hoffe sehr, dass wir im Juni mit dabei sind, auch aus unserem Land zu zeigen, wie kreativ wir mit diesem Thema umgehen.
2: Bis Mitte Juni kann es vorkommen, dass Sie angefragt werden, an einer Umfrage der HAVAG zur Kundenzufriedenheit teilzunehmen. Die Umfrage erfolgt telefonisch oder online und wird bundesweit Werte erheben, denn sie gehört zu einem Kundenbarometer zum ÖPNV, das vom Meinungsforschungsinstitut Kantar erfasst wird. Gefragt wird nach Kundenzufriedenheit, Angebot, Qualität und Service der HAVAG. Eine individuelle Teilnahme ist nicht möglich, denn es wurden nach statistischen Gesichtspunkten 500 Interviewpartner ausgesucht, die dann um Teilnahme gebeten werden. Die Teilnahme ist jedoch freiwillig und anonym. Neben den Erkenntnissen für die bundesweite Erhebung erhoffen sich die HAVAG auch Ergebnisse, die sie in ihre eigene Arbeit einfließen lassen können. 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
2: Willkommen zurück. Am Abend eröffnet das Stadtarchiv eine Ausstellung mit Collagen von H.W. Timme. Der 1943 in Merseburg geborene Timme lebt und arbeitet seit 1991 in Halle, war unter anderem als Kunsterzieher tätig und wurde einem größeren Kreis vor allem durch seine Tätigkeit für die Öffentlichkeitsarbeit und die Galerie am Neuen Theater bekannt. Unter der Überschrift Mein Halle zeigt er nun Collagen, die er als freischaffender Künstler schaffte, in einer Verbindung aus Grafik, Malerei und Fotografie. Die Ausstellung im Stadtarchiv in der Rathausstraße wird bis zum 11. Juni zu sehen sein.
3: Die Glocken der Christuskirche in Amfort rufen zum Gottesdienst. Die abgestellten Motorräder vor der Sakristei deuten an, dass der etwas anders wird als sonst. Denn es ist der Gottesdienst, zu dem Bikerpfarrer Andreas Holz zum Beginn der Motorradsaison eingeladen hat.
4: Die Gnade des Herrn Jesus Christus sei mit euch allen und die Liebe Gottes und die Gemeinschaft des Heiligen Geistes. Amen.
3: Die kleine Kirche ist ein Kleinod. Ihre Ausstattung selten und gut erhalten und in den Bänken sitzen die Männer und Frauen mit ihren Kindern und wissen, dass die Zeit auf der Harley, der Honda, der BMW oder der Kawasaki ein Stück Freiheit bedeutet, aber eben auch immer mit einem gewissen Risiko verbunden ist. Und da kann himmlischer Beistand ganz bestimmt nicht schaden.
5: Weil sie offensichtlich ganz bewusst sehr ungeschützt unterwegs sind. Wir sind alle ungeschützt unterwegs, aber Biker sind sich dessen immer bewusst. Allein schon beim Anziehen der Kleidung, geht das heute, kann ich heute aufsteigen, kriege ich es hin, mit diesem wuchtigen Instrument mich über die Piste zu schießen. Und dieses zu erleben und auch
6: am Ende auch heil wieder zurückkommen.
5: Heil wieder ankommen und was erleben und Druck machen als Empfinden des Lebens. Das könnte man so, aber es gibt sicherlich auch andere Dinge, aber das ist so das Ding.
3: Schaut man sich die Maschinen auf dem Gelände der Amfurter Schmiede an, dann kann man sehen, dass jedes dieser Kraftpakete Druck machen kann. Also mit Hubraum und vielen Pferdestärken für Geschwindigkeit und Sound steht. Dieses Treffen nennt sich Frühlingserwachen und ist traditionell die Saisoneröffnung. Es wird gefachsimpelt und in der Werkstatt die dort präsentierten Schmuckstücke begutachtet. Und natürlich werden es verzeihen, die obligatorischen Schrauberklischees erfüllt. Die Amfurter Schmiede ist eine Werkstatt speziell für Motorräder der Marke Harley-Davidson. Was macht gerade die Harley-Davidson-Motorräder so besonders?
7: Also grundsätzlich ist es, glaube ich, das Gefühl des Fahrens. Die Geräusche, die Motorengeräusche, der Klang einfach und sicherlich auch so ein Stück weit Freiheit mit rübergebracht über den großen Teich, gehe ich mal von aus. Es ist einfach ja, ein Lebensgefühl, würde ich eher sagen.
3: Und mit dieser allgemeinen Erklärung wollen wir es belassen. Denn jetzt werden sie verstärkt im Verkehr zu sehen sein, die Motorräder und ihre Besitzer, die schon am Morgen auf dem Weg zur Arbeit ein wenig von der Freiheit auf zwei Rädern spüren. Allen eine gute Fahrt durch den Sommer und nie schneller fahren, als ihr Schutzengel fliegen kann.
8: Die MDF1-Wettervorhersage für den 4. und 5. Mai. In der Nacht zum Dienstag ist der Himmel wechselnd, meist stark bewölkt. Es fällt gebietsweise leichter Regen. Die Nachttemperaturen sinken auf 13 bis 11 Grad. Der Wind weht sehr leicht aus nordwestlicher Richtung. Am Dienstag ist der Himmel stark bewölkt bis bedeckt. Es gibt örtlich Regen, teils schauerartig verstärkt. Die Tagestemperaturen steigen auf Werte von 14 bis 16 Grad. Der Wind weht mäßig, nachmittags böig auffrischend aus nördlicher Richtung.

0: Die weiteren Aussichten bis zum Freitag. Auch in der Wochenmitte dominieren Wolken den Himmel. Es gibt statt Sonnenschein weiterhin teils ausgiebige Regenfälle. Und auch die Temperaturen gehen stark zurück. Ab Freitag wird es freundlicher werden.
1: Das Buch Die Tesla-Files ist Gegenstand einer Lesung am Mittwoch in der Zentralbibliothek. Die Autoren Sönke Iversen und Michael Verfürden bieten dabei Einblicke in das Reich von Elon Musk, seiner Persönlichkeit und seiner Art als Führungskraft wie der eines Oligarchen. Die Lesung beginnt um 19:30 Uhr und der Eintritt dazu ist kostenlos. Im Rahmen des Women in Jazz Festivals wird am Mittwoch das Kirke Kraja Trio zum estnischen Abend in der Georgenkirche erwartet. Das Konzert beginnt um 19:30 Uhr. Eintrittskarten kosten 37 Euro an der Abendkasse. Ja, wir hätten am Mittwoch wieder ein Direktmagazin anzubieten. Ich hoffe, Sie sind dann wieder mit dabei. Die erste Ausstrahlung für Halle gibt es wie immer um 18.30 Uhr und dann zu jeder halben Stunde oder ganz nicht linear in unserer Mediathek unter www.mdf1.de, da übrigens meistens schon eine Stunde vorher. Hier geht es gleich weiter mit unserer Magdeburg-Ausgabe. Ich würde mich freuen, wenn Sie auch morgen wieder mit dabei sind. Auf Wiedersehen und bleiben Sie gesund.

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0: Ich will, dass wir das Hammer-Video an die Polizei schicken.
1: Ihr Job ist abgeschlossen. Sie haben löschen geklickt. Ende der Geschichte.
2: Ich wünschte, ich könnte was tun.
3: Wozu wünschen? Sie sind bei der Polizei, also tun Sie, was getan werden muss.
4: Dieser Typ ist ein Psycho. Er wird dir wehtun oder noch schlimmer.
0: Nein, wird er nicht.
4: Woher weißt du das?
0: Hast du zufällig eine Knarre, die du mir borgen kannst?
5: Was?
6: Sie sind keine Heldin, Daisy. 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

0: Kommst du bitte, Buschi? Komm.
1: Nicht wieder weglaufen.
0: Wo ist denn der Buschi?
2: Are you looking for someone?
3: So, blöde Kuh hat mich falsch abgerechnet. Ein zu viel.
4: Keine.
2: Keine?
4: Frosch.

0: Tristan erkennen. You go home.
1: Weißt du, was ich mir für Sorgen gemacht habe?
2: Kommst du bitte, Buschi?
3: 水が好きなの？
4: そうみたいだね。

0: Im Dorf sagt man, der Soldat. Er sei ein Sonderling. Und dass er etwas Geheimnisvolles mit sich trägt.
1: Als Soldat hat der Herr für das Land gekämpft. Das heißt aber nicht, dass er dem Kampf mit dem Land gewachsen ist.
2: Ich hab nie erdenken können früher an einen Morgen. Viel zu sehr beschäftigt, aus dem Heuteheil herauszukommen.
1: Das ist die Susanna. Unbescholten, gottesfürchtig, in allen weiblichen Arbeiten geschickt.
3: Ich weiß, was ich gesehen habe.
4: Mir scheint, du bist nicht ganz gesund in deinem Kopf.
3: Du hast mir das Maul verboten.
4: Lüge, alles Lüge!
5: Unmögliches kann man sich wünschen. Leben kann man es nicht.
2: Wir sind gar nicht von Gott. Wir haben uns nur ausgedacht und uns erfunden.

0: Ja, das sieht nach Komödie aus.
1: Hi.
0: Hi. See you tomorrow.
1: Was wollen wir eigentlich gucken?
0: Weiß ich nicht. Wir können mal gucken, was du da hast.
2: Nachhaltigkeit, Migration, Klimawandel, wo man das ohnehin nicht voneinander trennen kann.
3: Dann würde ich vielleicht die halbe Gurke nehmen und...
1: Vielleicht eine Vorspeise und einen Salat.
0: Ich habe mal wieder Bock auf Fisch.
2: Justin verliebt sich in Alice, doch sie lebt für ihn immer einen Tag in der Zukunft und er lebt für sie einen Tag in der Vergangenheit.
4: Da sieht man nicht viel.
5: Darf ich mal?
1: Such doch mal Awesome Movie, das hast du ja mal erwähnt. Ja, die wäre vielleicht besser. Die auch. Die nicht. Ich mach dir erstmal einen Tee.
3: Nein!
0: Der Bildhauer Ariel arbeitet nachts als U-Bahn-Fahrer, um sich die Miete für sein Atelier in Brooklyn zu verdienen. Im Schlaf verfolgen ihn Visionen von einem Tier, das mit ihm spricht.
6: Weil du Hurensohn zu dem nicht bist, eine Scheißkarre abzustellen.
0: Hier, das Leben ist ein Croissant.
1: Mhm.
0: Scheidung und andere Liebeserklärungen.
1: Mhm.

0: dieses Jahr bekommt Conny einen neuen Freund.
1: Sein Flügel hängt so komisch herunter.
2: Er könnte verletzt sein.
1: Ich bin Conny.
3: Kannst du den Vogel mal beschreiben?
1: Er hat Federn.

0: lieber nichts von Klaus wissen.
1: Wieso nicht?
0: Er kann Tiere nicht leiden.
2: Aber Sie hören das doch.
3: Oh, Sie meinen den krächzenden Vogel?
2: Ja.
3: Nein, den höre ich nicht. Den auch nicht.
4: Es gibt viel zu lernen.
5: Jedes Jahr im Herbst fliegen Sie in den warmen Süden. Um sich zu schützen, müssen Sie gut zusammenhalten.
6: Rechter Flügel nicht funktionstüchtig.
0: Was, wenn Klaus Flügel nicht heilt und er nie wieder fliegen kann?
4: Und viel zu lachen.
2: Nein!
4: Begleite Conny auf ihr neues Kinoabenteuer.
2: Oh nein.
4: Bei dem sie Klaus dem Kranich hilft.
0: Ah, oder auch nicht.
7: Klaus!
4: Wieder zu fliegen.
2: Eine Katastrophe jagt die nächste.
7: Ha, daneben!
8: Perfetto!
0: Warte, Klaus!
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3: Nope.
4: 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Abenteuer mit Kranich Klaus.
0: Oh nein, geh weg, du Monster!
1: Nur eine nervige Katze. Ach, Mau Mau.
4: Demnächst im Kino.
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In dieser Woche veranstaltet die Polizei Sachsen-Anhalt gemeinsam mit ihren Kollegen in den anderen Bundesländern wieder eine Roadpol-Kontrollwoche. Diesmal zum Schwerpunkt LKW und Bus. Dabei geht es vor allem um die Einhaltung gesetzlicher Bestimmungen im Bereich des gewerblichen Güter- und Personenverkehrs. Bei den LKWs sind es die Ladungssicherheit, die Lenkzeiten und natürlich der technische Zustand.